0: Polizei. Im Einsatz befanden sich die Berufsfeuerwehr sowie die Freiwillige Feuerwehr Süd. Der Rettungsdienst war mit 5 Rettungswagen vor Ort. Zum 20. Mal lockte das Hugo-Junkers-Fest zahlreiche Besucher auf den historischen Flugplatz in Dessau. Über die gesamten Pfingstfeiertage hinweg erwartete die Gäste ein abwechslungsreiches Programm mit spektakulären Flugvorführungen, historischen Maschinen, Fahrgeschäften sowie zahlreichen Ständen und Attraktionen für die ganze Familie. Das Fest erinnerte nicht nur an die traditionsreiche Luftfahrtgeschichte der Stadt Dessau, sondern darüber hinaus auch an das Wirken von Hugo Junkers.
1: Am 23. Mai ging es auf dem Hugo-Junkers-Flugplatz in Dessau wieder hoch hinaus. Zahlreiche Besucher reisten von nah und fern an, um sich das beeindruckende Flugzeugspektakel anzusehen. Anlass war das 20. Jubiläum des Hugo-Junkers-Festes. Die Gäste konnten sich auf ein abwechslungsreiches Programm mit spektakulären Flugvorführungen, historischen Maschinen sowie ein buntes Fest für Groß und Klein freuen. Neben spannenden Einblicken in die Welt der Luftfahrt sorgten zahlreiche Attraktionen und Mitmachangebote für beste Unterhaltung.
2: Die Besucher oder die Besucher und Besucherinnen des heutigen Hugo-Junkers-Festes erwartet ein spannendes Programm, tolle Attraktionen in der Luft, tolle Attraktionen am Boden. Viel Engagement, viel Ehrenamt, viel Unterstützung durch Vereine, regionale Vereine insbesondere. Viel Unterstützung aus der kommunalen Familie mit bunten Bastelständen und Unterhaltungsständen für Groß und Klein. Ich denke, es ist für jeden Flugbegeisterten was dabei. Für jeden Technikbegeisterten haben wir im hinteren Teil die Oldtimer. Für Familien, Kinder, ich glaube, heute ist an alles gedacht.
3: Also für mich ist natürlich immer wieder das Highlight, die Technik zu sehen, wie die Flugzeuge starten, aber eben auch das Miteinander. Das ist wunderbar und das ist schön, wenn man sich bei so schönem Wetter zusammensitzen kann, essen, trinken, aber auch die ganzen Aussteller, unsere Dikita ist ja auch zum Beispiel dabei, sehen kann und einfach mal an den Ständen vorbei flaniert. Also ich sage immer, mir gefällt alles und das ist in der Tat so, aber die Technik und die Fluggeschichte ist natürlich das besondere Highlight.
1: Auch der Ministerpräsident des Landes Sachsen-Anhalt, Sven Schulze, stattete dem Hugo-Junkers-Fest einen Besuch ab. Nach einem Grußwort an die Besucher ließ er es sich nicht entgehen, bei einem Rundgang einen Blick auf die historischen Flugmaschinen zu werfen. Die Stadt Dessau ist eng mit Hugo Junkers verbunden, da er dort einen bedeutenden Teil seines Lebens und Wirkens verbrachte. In Dessau gründete und entwickelte Junkers seine berühmten Flugzeug- und Motorenwerke, die die Stadt zu einem wichtigen Zentrum der Luftfahrtsindustrie machten. Heute wird diese Tradition weitergeführt. Bereits zum 20. Mal findet das Fest auf dem historischen Flugplatz in Kleinkühnau statt und erinnert damit an die bedeutende Luftfahrtsgeschichte der Stadt sowie an das Wirken von Hugo Junkers.
3: Ja, das Hugo-Junkers-Fest ist jetzt seit über 20 Jahren ein großartiges Fest, das an Hugo Junkers erinnert. Und unserem Flugplatz, der ja eine auch über 100-jährige Tradition hat, wunderbar in ein Fest einbindet. Und ich finde es sehr, sehr schön, was der Heimatverein Kühnau, was der Flugplatzstammtisch, was die vielen Ehrenamtlichen, die Aussteller und insbesondere auch unsere Stadtwerke Dessau hier auf die Beine stellen. Und man sieht an der großen Anzahl an Gästen, dass es ein Fest ist, das aus unserer Stadt nicht mehr wegzudenken ist. Und damit erfüllt es mich mit Stolz und ich sage herzlichen Glückwunsch zu diesem großartigen Jubiläum und Ereignis und wünsche weiterhin ganz viel Spaß und Freude und vor allem allen Besuchern, die heute da sind.
2: Ja, wir hatten Mühe und Not, zur offiziellen Eröffnung um 13 Uhr alle Besucherinnen und Besucher pünktlich auf den Festplatz zu kriegen. Wir haben noch mit zusätzlichen Kassen agieren müssen, um sicherzustellen, dass wirklich alle auf dem Festgelände sind. Das ist einfach Wahnsinn.
1: Nicht nur am Samstag wurde den Besuchern einiges geboten. Für die Jubiläumsausgabe haben sich die Veranstalter zudem überlegt, die Festlichkeiten um einen zusätzlichen Tag zu erweitern. In den vergangenen Jahren war am Pfingstmontag das Programm bereits größtenteils beendet. Das sollte sich in diesem Jahr ändern. Über die gesamten Pfingstfeiertage hinweg herrschte auf dem Flugplatz ein reges Treiben unter den Flugbegeisterten, Technikfans und Familien.
2: Ja, es gibt weitere fliegerische Kunstflugprogramme auch noch am Sonntag. Der Rummel und die Kirmes findet bis Montag statt. Man kann auch noch Rundflüge buchen bis in den Montag hinein. Die Old

0: Oldtimer sind heute und morgen nochmal hier bei uns vor Ort. Ja, es bleibt spannend, die ganzen Tage.
1: Mit zahlreichen Eindrücken und spektakulären Highlights in luftiger Höhe bot das Fest ein ganz besonderes Erlebnis. Auch für alle, die lieber festen Boden unter den Füßen behalten, gab es mit zahlreichen Ständen, Fahrgeschäften und weiteren Attraktionen viel zu entdecken und zu erleben.
2: Die Nachwuchsteams der Dessau Volleys haben bei den deutschen Meisterschaften starke Leistungen gezeigt. Die U14 sicherte sich nach einem erfolgreichen Turnier den Vizemeistertitel und zählt damit zu den besten Teams Deutschlands. Erst im Finale mussten sich die Dessauerinnen dem Schweriner SC im Tiebreak geschlagen geben. Auch die U18 überzeugte bei der Meisterschaft in Paderborn. Nach starken Auftritten gegen hochklassige Gegner erreichte das Team einen hervorragenden 5. Platz. Besonders bemerkenswert war der Sieg gegen den späteren Bronzemedaillengewinner, dem TV Rottenburg. Zusätzlich wurde U18-Kapitänin Sophia Tust für die Nationalmannschaft zur Teilnahme an der U18-Europameisterschaft nominiert. Die Ergebnisse unterstreichen die erfolgreiche Nachwuchsarbeit der Dessau Volleys. Für die Handballer des Dessau-Roßlauer HV steht die aktuelle Saison in der zweiten Liga kurz vor dem Ende. In den letzten 3 Spielen wartet die Top 3 der Liga auf die Biber. Am vergangenen Freitag waren die Tabellenführer aus Bietigheim zu Gast in der Anhalt Arena. Eine schwere Aufgabe für die Jungs aus der Bauhausstadt, die jedoch fest entschlossen waren, den künftigen Erstligisten noch einmal etwas zu ärgern.
3: Heimspiele gegen den Ersten und Zweiten der Tabelle sowie ein Auswärtsspiel beim Drittplatzierten. So sieht das Restprogramm des Dessau-Roßlauer Handballvereins in der zweiten Handball-Bundesliga aus. Los ging es am 22. Mai mit der SG BBM Bietigheim. Vor über 1400 Zuschauern in der Anhalt Arena empfing man den Tabellenführer und sicheren Bundesliga-Aufsteiger. Auf dem Papier eines der schwersten Spiele in dieser Saison für die Biber, die zudem auf die beiden Langzeitverletzten Julius Drachau und Mika Schüler sowie Kapitän Luca Baumgart und Kreisläufer Tim Herzfeld verzichten mussten. Die Hausherren ließen sich davon aber nichts anmerken und man sah eine temporeiche und offene Partie, in der beide Teams mutig nach vorne spielten. Mal legte der DRHV vor und mal die SG BBM. Die Antwort des Gegners ließ dabei nie lange auf sich warten. In der 22. Minute konnten sich die Gäste mit 14:12 erstmals etwas absetzen. Doch Yannick Danneberg und Finn Gonschauer stellten noch in derselben Spielminute wieder auf Gleichstand. Die Partie blieb bis zur Halbzeit völlig offen. Mit einem knappen 16:17 Rückstand für den DRHV ging es schließlich in die Kabine. Bietigheim fand deutlich besser in Durchgang Nummer 2 hinein und erspielte sich nach 43 Minuten eine 6-Tore-Führung. Die Dessau-Roßlauer gaben sich jedoch nicht auf und kämpften sich mit viel Leidenschaft zurück in die Partie. Jakub Powaczynski verkürzte in der 51. Minute auf 30:32. Durch mehrere starke Paraden von Torhüter Philipp Ambrosius blieben die Biber weiter im Rennen. In der 57. Minute hatte man weiterhin nur 2 Tore Rückstand auf die Tabellenführer und die Hoffnung lebte. Die Chance, nochmal in Schlagdistanz zu kommen, war vorhanden, blieb rund 3 Minuten vor dem Ende jedoch ungenutzt. Den Schlusspunkt setzte Fritz Leon Hake mit dem Treffer zum 36:38 Endstand. Nach einem starken Auftritt dennoch eine knappe Niederlage für den DRHV gegen den zukünftigen Bundesligisten.
4: Das war eine Ich denke, super Spiel für die Zuschauer, für beide Mannschaften, haben alles gegeben mit richtig viel Tempo, haben wir auch schon gewusst und vorbereitet. Und ich bin wirklich zufrieden natürlich für den Sieg. Ich bin wirklich zufrieden, dass die Mannschaft, die Jungs, haben voll Gas in den Pedal, so sie denken nicht über den Abstieg, so sie denken, dass wir haben noch 3 Spiele und sie wollen alle Spiele gewinnen. Und macht wirklich Spaß mit den Jungs. Sie machen in den Fokus, was wir haben da. Wir haben schon gewusst, dass wir ein schweres Spiel, wie ich habe gesagt, mit viel Tempo. Das vor 3 Wochen wäre ein bisschen kompliziert, richtig kompliziert für uns, weil wir waren 8 Feldspieler. Aber jetzt zum Glück haben wir 4 Spieler fit geworden und konnten wir viel Rotation. Und das war auch ganz gut. Und wirklich super Arbeit von Banja, von

0: von der Sound ist Wunsch aus alles Gute, wirklich, vor der Zukunft.
1: Danke, Iker, und für die netten Worte und natürlich Glückwunsch auch für den Aufstieg und dann eventuell noch für die Meisterschaft. Das wäre auf jeden Fall Krönung für die tolle Arbeit jetzt, die ihr mit der ganzen Truppe da geleistet habt über die Saison. Ja, was als ich beim Aufwärmen Fischer schon gesehen habe, habe ich mich nicht ganz gefreut, weil meine Hoffnung war, dass er nicht dabei ist, weil wir wussten, wie brutal das ist, ihn zu verteidigen. Und das hat sich auch so gezeigt. Mit Wolf zusammen haben die in 2 gegen 2 uns, glaube ich, keine Ahnung, wie viele Tore gemacht oder 7 Meter rausgeholt. Und das hat auf jeden Fall Genick gebrochen. Das machen die in so einer Perfektion, obwohl wir wussten, was kommt. Und es war auf jeden Fall sehr schwer. Aber nach letztem Spiel gegen Dormagen haben wir zusammen ein bisschen ausgewertet, unser Auftritt. Und heute könnte man sehen, dass der Auftritt von der Mannschaft sehr, sehr entschlossen war, kampfstark war. Und da war ich auf jeden Fall sehr, sehr stolz auf die Mannschaft, aber auch auf unsere Fans. Ich war noch in der Kabine und die Fans haben draußen Mannschaft angefeuert, als ob wir gewonnen hätten. Und das ist auf jeden Fall ein super Zeichen für die Jungs, dass die merken, dass hier Leidenschaft und Leistung anerkannt wird. Und man muss einfach alles geben und zielstrebig sein. Und wenn man da mit ganzer Energie das macht, dann wird das auch belohnt, auch trotz einer Niederlage. Und wir bleiben immer noch bei unserem Ziel, 2 Punkte noch zu holen und 2. beste Saison zu spielen. Nächste Woche kommt Balingen. Ich glaube, mit der Vorstellung, ich hoffe, dass Tim Herzfeld noch dabei ist. Da haben wir auch ein bisschen zu wechseln im Block. Mit der Vorstellung kriegen wir es auf jeden Fall hin, wieder ein geiles Spiel zu machen und am liebsten zu Hause noch das Ziel zu erreichen. Und ja, da freue ich mich jetzt drauf auf die Jungs die Woche, weil die waren jetzt wirklich ganze Saison lang. Man hat ja nicht angemerkt, dass wir jetzt hier vor Saisonende sind. Trotz guter Platzierung, die trainieren ganze Zeit sehr gut und das macht mir richtig Spaß mit denen.
2: Durch die Niederlage gegen den Tabellenführer rutschen die Biber auf Platz 8 in der Tabelle. Nur eine Woche später gibt es nun schon die nächste Chance, gegen ein Top-Team zu Hause zu gewinnen. Am 29. Mai empfängt der DRHV die Zweitplatzierten aus Balingen. Anpfiff in der Anhalt Arena ist um 19.30 Uhr.
3: Ab dem 27. Mai kommt es auf der B187 in Roßlau zu Verkehrsbehinderungen durch Fahrbahnsanierungen. Zunächst wird die Hauptstraße am Ortsausgang in Richtung Coswig auf rund 570 Metern erneuert. Der Verkehr wird während der Arbeiten per Ampel an der Baustelle vorbeigeführt. Ab dem 1. Juni folgen weitere Bauarbeiten in der Südstraße zwischen Karl-Liebknecht und Ziegelstraße. Dort bleibt die Fahrtrichtung Coswig befahrbar. Für den Verkehr Richtung Dessau wird eine Umleitung eingerichtet. Auch der Busverkehr ist betroffen. Mehrere Haltestellen der Linien 16, 21, 22 und N6 entfallen oder werden verlegt. Die Bauarbeiten sollen planmäßig bis zum 8. Juni abgeschlossen sein. Die Gesamtkosten der beiden Sanierungsabschnitte belaufen sich auf rund 220.000 Euro. Mit dieser Meldung sind wir am Ende unserer Dienstagsausgabe der Zeitnahen Nachrichten. Schauen wie gewohnt jetzt noch auf den Wetterbericht und im Anschluss gern noch auf die Meldungen aus der Region. Am Mittwoch ab 18 Uhr gibt es dann wieder aktuelle Meldungen aus der Zeitnahen Redaktion. Bis dahin, machen Sie's gut und auf Wiedersehen.
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1: Morgen wird es mit 22 Grad sommerlich warm, jedoch kälter als am Vortag. Die Sonne scheint bis zu 16 Stunden. Dazu weht mäßiger Nordwestwind. Regen ist nicht in Sicht. Auch den Rest der Woche bleibt es sonnig und trocken, wobei am Samstag vereinzelt mit Unwettern zu rechnen ist.
2: In Bitterfeld-Wolfen entsteht eines der größten Bildungsprojekte im mitteldeutschen Revier. Auf einem 16.000 Quadratmeter großen Gelände soll bis 2032 ein modernes Bildungszentrum für die Ausbildung zukünftiger Fachkräfte gebaut werden. Insgesamt fließen rund 75 Millionen Euro in das Projekt.
3: Wir haben drei Standorte. Wir haben das Lehrlabor, wir haben die Lehrwerkstatt und haben das Lehrgebäude. Und in diesen drei Standorten, die auch noch räumlich voneinander getrennt sind, ist auch für die Auszubildenden immer ein Pendeln das Thema gewesen. Und dann ist es noch verstreut im Chemiepark an unterschiedlichen Arealen und das macht es natürlich auch für die Auszubildenden etwas schwer.
2: Das neue Bildungszentrum soll diese Probleme lösen. Künftig werden Werkstätte, Labore und Unterrichtsräume an einem Ort gebündelt. Mehr als 250 Auszubildende pro Jahrgang sollen hier lernen können. Unter anderem in den Bereichen Metall, Elektro, Kunststofftechnik, Logistik und Umwelttechnik.
3: Die Möglichkeit über die Fördermittel, die damals zur Verfügung standen, die wir als Idee am Anfang nur bekommen haben, das mal zu probieren, ein Bildungszentrum aufzubauen, in einem Gebäude ein neues Bildungszentrum mit neuen Maßstäben, mit neuen Wegen auch und auch mit modernen Möglichkeiten in die Zukunft zu schreiten, dass auch unsere Zukunft langfristig auch gesichert ist.
2: Geplant sind flexible Lernräume, moderne Digitallabore und neue Ausbildungskonzepte. Auch Themen wie Digitalisierung und künstliche Intelligenz sollen künftig stärker in die Ausbildung integriert werden.
3: Wir werden nicht immer festhalten an diesen Strukturen der festen Schulräume mit festen Wänden, sondern auch das Ganze modular betreiben können, dass wir flexibler sind, auch schneller reagieren können auf Veränderungen im Bereich der Ausbildung oder auch im Thema selbst. Wenn wir ein Thema bearbeiten, dass wir die Tische drehen können, dass wir die Wände etwas verschieben können, um mehr Platz zu benötigen, wenn das die Lehrkraft in dem Augenblick dann auch benötigt. Das wird auch mehr in das Thema Digitalisierung, KI auch gehen. Da werden wir natürlich auch deutlich aufbauen können, was uns in den aktuellen Räumlichkeiten einfach auch ein bisschen limitiert.
2: Betreiber des neuen Bildungszentrums wird der Bildungszentrum Wolfen-Bitterfeld e.V. Die Entscheidung fiel nach einem europaweiten Vergabeverfahren.
4: Darüber sind wir außerordentlich glücklich, weil das Projekt ja ursprünglich auch hier beim Bildungsverein selbst seinen Ursprung genommen hat. Und wir auch mit dem Verein einen sehr, sehr kompetenten Partner in Erwägung gezogen haben und am Ende sehr froh und dankbar sind, dass das Verfahren so ausgegangen ist, dass es der örtliche Anbieter ist und wir die gemeinsam in Bitterfeld-Wolfen diese Zukunft bestreiten können, den Bildungsstandort Bitterfeld-Wolfen attraktiver zu machen.
2: Noch befindet sich das Projekt in der Planungsphase. Die Verantwortlichen sehen sich aber weiterhin im Zeitplan. Zahlreiche Planungsbüros arbeiten bereits an den Entwürfen für das Großprojekt.
4: Wir liegen nach wie vor im Zeitplan. Wir haben ja letztes Jahr unseren vorläufigen Bescheid bekommen, haben über 20 europaweite Ausschreibungsverfahren für alle Planungsleistungen gemacht. In Sachsen-Anhalt ist es leider noch so, dass wir jede einzelne Planungsleistung einzeln ausschreiben müssen, diese sogenannte losweise Vergabe. Ich weiß, dass in Sachsen-Anhalt sich in der Staatskanzlei darüber schon Gedanken gemacht wird. Kommt für uns jetzt gerade noch ein bisschen spät. Für den Bau vielleicht nachher noch rechtzeitig, dass das gebündelt ausgeschrieben werden kann. Nichtsdestotrotz sind alle wesentlichen Planer an Bord, ob das der Objekt Gebäudeplaner ist, der Heizung, Lüftung, Sanitärplaner, der Elektroplaner, der Tragwerksplaner. Die ganzen Ausstattungen, die Laborausstattung, die Werkstätten werden eingerichtet, die allgemeinen Möbel müssen eingerichtet werden. Und dann gibt es noch einen Baugrundgutachter und einen Wärmeschutzgutachter und einen Akustik- und Schallemissionsgutachter. All die haben wir ausgeschrieben, die sitzen alle am Boot. Wir sind am Ende der Leistungsphase 2, stellen heute auch die ersten Ergebnisse in unserem Aufsichtsrat in einem weiteren Termin erstmalig vor und gehen jetzt in die 3, müssen also in der Leistungsphase 3 die Entwurfsplanung fertigstellen, um dieses Ergebnis auch dem Fördermittelgeber zur baufachlichen Prüfung vorzulegen. Das ist ja auch eine Fördermittelbedingung, dass dort dann geprüft wird, was wir bauen, ist angemessen und sparsam, weil wir bauen mit öffentlichen Mitteln.
2: In dem neuen Bildungszentrum soll Bitterfeld-Wolfen langfristig als Ausbildungs- und Industriestandort gestärkt werden und gleichzeitig ein Signal für den Strukturwandel in der Region setzen.
5: Ein Bauernhof in Sachsen-Anhalt. Für viele Kinder kein alltäglicher Ort. Doch genau hier beginnt heute der Unterricht, direkt zwischen Stall, Feldern und Traktoren. Landwirte übernehmen an diesem besonderen Tag als Bauernpaten die Rolle von Lehrern. Sie erklären den Kindern, wie Lebensmittel entstehen, anschaulich zum Anfassen und Mitmachen.
6: Also wir bauen unseren Rundgang auf dem Hof immer so auf, dass wir mit den tragenden Kühen anfangen. Und wir nehmen auch wirklich ganz bewusst diese Begriffe wie tragend und das Kuhmaul. Und wir sprechen es auch aus, die Kühe kacken und pullern. Gibt Gelächter, genauso wie wir zu Anfang mit dem anderen Geruch fertig werden, alle paar Mal tief durchatmen und einfach auch mal beherzt ins Futter reinfassen, um zu merken, wo kommt der andere Geruch her, dass sie das auch fühlen und riechen, also mit allen Sinnen Landwirtschaft erleben, ist ja eigentlich auch der Ansatz.
5: Ob im Stall, auf dem Acker oder im Hofbereich, die Kinder erleben hautnah, wie aufwendig die Produktion von Milch, Gemüse oder Getreide ist. Fragen stellen ist ausdrücklich erwünscht. Was für die Landwirtschaft Alltag ist, wird für die Schüler zum Erlebnis und bleibt oft lange im Gedächtnis.
7: Ja, im Bauernpatenprojekt sollen die Kinder Landwirtschaft zum einen natürlich live im Betrieb erleben. Sie sollen die Kuh in Kuhstall sehen. Sie sollen sehen, wo die Milch herkommt, die sie ja irgendwann zu Hause auf dem Tisch bekommt. Sie sollen sehen, was auf dem Acker passiert. Und sie sollen vor allen Dingen kennenlernen, wie gesunde Nahrungsmittel in Sachsen-Anhalt produziert werden, wann sie zu welcher Jahreszeit produziert werden und dann auch wissen, wenn es auf den Tisch kommt, gegebenenfalls ja wissen, es ist aus ihrem Hof, aus dem Nachbarbetrieb.
5: Das Projekt hat ein klares Ziel: Kinder früh für gesunde Ernährung sensibilisieren. Denn Gewohnheiten aus dem Kindesalter werden meist ins Erwachsenenalter mitgenommen. Seit dem Start im Jahr 2016 wurden bereits mehr als 18.000 Kinder erreicht. Der direkte Kontakt zur Landwirtschaft soll ihnen helfen, deren Bedeutung zu verstehen und bewusster mit Lebensmitteln umzugehen.
6: Als Landwirtin ist es mir besonders wichtig, dass Landwirtschaft in die Mitte der Gesellschaft gehört. Und wo kann man besser anfangen, als mit Kindern, ihnen zu zeigen, hier, was wir machen, hat Sinn. Ist für die Region wichtig. Wir produzieren Lebensmittel, aber wir erhalten ja auch bestimmte Lebensräume. Denn Landwirte, die in einem Ort zu Hause sind, machen so viel mehr für die Gemeinschaft auch.
5: Rund 30 Betriebe beteiligen sich aktuell am Projekt. Organisiert wird es vom Landfrauenverband Sachsen-Anhalt, der Schulen und Bauernhöfe zusammenbringt. 10 Jahre Bauernpaten, das bedeutet tausende Kinder, die Landwirtschaft nicht nur aus Büchern kennen, sondern selbst erleben.
7: Ich glaube, gerade in jungen Jahren kann man den Kindern und Schülern was beibringen, wie gesund was verarbeitet wird, dass nicht überall Zucker notwendig ist, auch vielleicht in kleineren Mengen. Und dass wir das Thema Adipositas damit natürlich entgegenwirken und hoffen, dass es, das Projekt läuft ja jetzt seit 10 Jahren, auch den einen oder anderen Effekt dann zu Hause hat.
5: Und die Botschaft bleibt: Wer weiß, wo sein Essen herkommt, trifft oft bessere Entscheidungen jeden Tag.
1: Der Sommer kommt und in der Lutherstadt Wittenberg wird es wieder bunt. Die Innenstadt wurde wieder bepflanzt, genauer gesagt die Bachgeländer. 140 Blumenkästen wurden aufgehangen, um den Sommer einzuläuten und die Altstadt zu verschönern. Doch der Weg dahin lief dieses Jahr etwas anders. Durch die schwierige Haushaltslage musste man nach anderen Wegen suchen.
8: Wir haben uns eigentlich sehr gefreut, dass es, wenn so eine Stadt vielleicht mal bestimmte Dinge nicht kann, dass dann ehrenamtlich sich engagiert wird. Der Gewerbeverein ist da dann gleich eingesprungen, zusammen mit Möbius. Und wir haben dann uns als Stadt auch noch auf den Weg gemacht und haben noch Sponsoren gesucht, die das Ganze mit unterstützen. Und insofern hat das schon auch letztes Jahr etwas holprig vielleicht mit der Kommunikation begonnen. Aber ansonsten hat das insgesamt dann gut funktioniert.
1: Bei der Bepflanzung wurde auch auf die Pflanzenvielfalt geachtet. Sommerblumen, Gräser und Blattschmuckpflanzen sind vor Ort, um für eine schönere Innenstadt zu sorgen.
8: Schön bunt bepflanzt, von der Fuchsie über die Gerbera, und auch eine Zierkartoffel ist mit dabei. Und mit dem Gewerbeverein haben wir eine Pflegepatenschaft, Gießpatenschaft noch vereinbart, dass auch die Gewerbetreibenden, wenn es besonders heiß ist, einfach mal gießen, gucken, ob alles in Ordnung ist. Und da freuen wir uns. Das kostet eine Menge Geld. Das sind über 40.000 Euro, die da investiert werden. Aber die sind gut investiert in das Zentrum der Altstadt, um da so ein bisschen Farbtupfer reinzubringen und das Ganze lebenswert zu machen.
1: Die Stadt sowie die beteiligten Partner weisen außerdem ausdrücklich darauf hin, sowohl Pflanzen als auch Kästen nicht zu beschädigen, zerstören oder zu entwenden, da es in der Vergangenheit zu solchen Vorfällen kam. Jetzt scheint die Wittenberger Innenstadt auf jeden Fall für den Sommer vorbereitet zu sein. Wer sich die Kästen ansehen will, ist herzlich dazu eingeladen, durch die Altstadt zu schlendern oder in den neu aufgestellten Strandkörben das schöne Wetter zu genießen.

0: Schön, dass Sie mit dabei sind und damit herzlich willkommen an diesem Dienstag zu den zeitnahen Nachrichten hier auf RAN 1. Um 13.20 Uhr ging am 25. Mai in der Rettungsleitstelle Dessau-Roßlau ein Notruf über einen Verkehrsunfall auf der A9 in Fahrtrichtung Berlin ein. Bei Eintreffen der Feuerwehr stellte sich heraus, dass 4 Pkw in einen Auffahrunfall verwickelt waren. Insgesamt befanden sich 12 Personen in den Fahrzeugen. Durch den Zusammenstoß wurden 7 Personen verletzt, darunter 2 Kinder. Die Einsatzkräfte der Feuerwehr versorgten die Verletzten zunächst vor Ort, bevor diese an den Rettungsdienst übergeben wurden. 6 Personen mussten anschließend mit Rettungswagen in umliegende Krankenhäuser transportiert werden. Anschließend übergab die Feuerwehr die Einsatzstelle an die Polizei. Im Einsatz befanden sich die Berufsfeuerwehr sowie die Freiwillige Feuerwehr Süd. Der Rettungsdienst war mit 5 Rettungswagen vor Ort. Zum 20. Mal lockte das Hugo-Junkers-Fest zahlreiche Besucher auf den historischen Flugplatz in Dessau. Über die gesamten Pfingstfeiertage hinweg erwartete die Gäste ein abwechslungsreiches Programm mit spektakulären Flugvorführungen, historischen Maschinen, Fahrgeschäften sowie zahlreichen Ständen und Attraktionen für die ganze Familie. Das Fest erinnerte nicht nur an die traditionsreiche Luftfahrtgeschichte der Stadt Dessau, sondern darüber hinaus auch an das Wirken von Hugo Junkers.
1: Am 23. Mai ging es auf dem Hugo-Junkers-Flugplatz in Dessau wieder hoch hinaus. Zahlreiche Besucher reisten von nah und fern an, um sich das beeindruckende Flugzeugspektakel anzusehen. Anlass war das 20. Jubiläum des Hugo-Junkers-Festes. Die Gäste konnten sich auf ein abwechslungsreiches Programm mit spektakulären Flugvorführungen, historischen Maschinen sowie ein buntes Fest für Groß und Klein freuen. Neben spannenden Einblicken in die Welt der Luftfahrt sorgten zahlreiche Attraktionen und Mitmachangebote für beste Unterhaltung.
2: Die Besucher oder die Besucher und Besucherinnen des heutigen Hugo-Junkers-Festes erwartet ein spannendes Programm, tolle Attraktionen in der Luft, tolle Attraktionen am Boden, viel Engagement, viel Ehrenamt, viel Unterstützung durch Vereine, regionale Vereine insbesondere, viel Unterstützung aus der kommunalen Familie mit bunten Bastelständen und Unterhaltungsständen für Groß und Klein. Ich denke, es ist für jeden Flugbegeisterten was dabei. Für jeden Technikbegeisterten haben wir im hinteren Teil die Oldtimer. Für Familien, Kinder, ich glaube, heute ist an alles gedacht.
3: Also für mich ist natürlich immer wieder das Highlight, die Technik zu sehen, wie die Flugzeuge starten, aber eben auch das Miteinander. Das ist wunderbar und das ist schön, wenn man sich bei so schönem Wetter zusammensitzen kann, essen, trinken, aber auch die ganzen Aussteller, unsere Dikita ist ja auch zum Beispiel dabei, sehen kann und einfach mal an den Ständen vorbei flaniert. Also ich sage immer, mir gefällt alles und das ist in der Tat so, aber die Technik und die Fluggeschichte ist natürlich das besondere Highlight.
1: Auch der Ministerpräsident des Landes Sachsen-Anhalt, Sven Schulze, stattete dem Hugo-Junkers-Fest einen Besuch ab. Nach einem Grußwort an die Besucher ließ er es sich nicht entgehen, bei einem Rundgang einen Blick auf die historischen Flugmaschinen zu werfen. Die Stadt Dessau ist eng mit Hugo Junkers verbunden, da er dort einen bedeutenden Teil seines Lebens und Wirkens verbrachte. In Dessau gründete und entwickelte Junkers seine berühmten Flugzeug- und Motorenwerke, die die Stadt zu einem wichtigen Zentrum der Luftfahrtsindustrie machten. Heute wird diese Tradition weitergeführt. Bereits zum 20. Mal findet das Fest auf dem historischen Flugplatz in Kleinkühnau statt und erinnert damit an die bedeutende Luftfahrtsgeschichte der Stadt sowie an das Wirken von Hugo Junkers.
3: Ja, das Hugo-Junkers-Fest ist jetzt seit über 20 Jahren ein großartiges Fest, das an Hugo Junkers erinnert. Und unserem Flugplatz, der ja eine auch über 100-jährige Tradition hat, wunderbar in ein Fest einbindet. Und ich finde es sehr, sehr schön, was der Heimatverein Kühnau, was der Flugplatzstammtisch, was die vielen Ehrenamtlichen, die Aussteller und insbesondere auch unsere Stadtwerke Dessau hier auf die Beine stellen. Und man sieht an der großen Anzahl an Gästen, dass es ein Fest ist, das aus unserer Stadt nicht mehr wegzudenken ist. Und damit erfüllt es mich mit Stolz und ich sage herzlichen Glückwunsch zu diesem großartigen Jubiläum und Ereignis und wünsche weiterhin ganz viel Spaß und Freude und vor allem allen Besuchern, die heute da sind.
2: Ja, wir hatten Mühe und Not, zur offiziellen Eröffnung um 13 Uhr alle Besucherinnen und Besucher pünktlich auf den Festplatz zu kriegen. Wir haben noch mit zusätzlichen Kassen agieren müssen, um sicherzustellen, dass wirklich alle auf dem Festgelände sind. Das ist einfach Wahnsinn.
1: Nicht nur am Samstag wurde den Besuchern einiges geboten. Für die Jubiläumsausgabe haben sich die Veranstalter zudem überlegt, die Festlichkeiten um einen zusätzlichen Tag zu erweitern. In den vergangenen Jahren war am Pfingstmontag das Programm bereits größtenteils beendet. Das sollte sich in diesem Jahr ändern. Über die gesamten Pfingstfeiertage hinweg herrschte auf dem Flugplatz ein reges Treiben unter den Flugbegeisterten, Technikfans und Familien.
2: Ja, es gibt weitere fliegerische Kunstflugprogramme auch noch am Sonntag. Der Rummel und die Kirmes findet bis Montag statt. Man kann auch noch Rundflüge buchen bis in den Montag hinein. Die Oldtimer

0: Oldtimer sind heute und morgen nochmal hier bei uns vor Ort. Ja, es bleibt spannend, die ganzen Tage.
1: Mit zahlreichen Eindrücken und spektakulären Highlights in luftiger Höhe bot das Fest ein ganz besonderes Erlebnis. Auch für alle, die lieber festen Boden unter den Füßen behalten, gab es mit zahlreichen Ständen, Fahrgeschäften und weiteren Attraktionen viel zu entdecken und zu erleben.
2: Die Nachwuchsteams der Dessau Volleys haben bei den deutschen Meisterschaften starke Leistungen gezeigt. Die U14 sicherte sich nach einem erfolgreichen Turnier den Vizemeistertitel und zählt damit zu den besten Teams Deutschlands. Erst im Finale mussten sich die Dessauerinnen dem Schweriner SC im Tiebreak geschlagen geben. Auch die U18 überzeugte bei der Meisterschaft in Paderborn. Nach starken Auftritten gegen hochklassige Gegner erreichte das Team einen hervorragenden fünften Platz. Besonders bemerkenswert war der Sieg gegen den späteren Bronzemedaillengewinner, dem TV Rottenburg. Zusätzlich wurde U18-Kapitänin Sophia Tust für die Nationalmannschaft zur Teilnahme an der U18-Europameisterschaft nominiert. Die Ergebnisse unterstreichen die erfolgreiche Nachwuchsarbeit der Dessau Volleys. Für die Handballer des Dessau-Roßlauer HV steht die aktuelle Saison in der zweiten Liga kurz vor dem Ende. In den letzten drei Spielen wartet die Top 3 der Liga auf die Biber. Am vergangenen Freitag waren die Tabellenführer aus Bietigheim zu Gast in der Anhalt-Arena. Eine schwere Aufgabe für die Jungs aus der Bauhausstadt, die jedoch fest entschlossen waren, den künftigen Erstligisten noch einmal etwas zu ärgern.
3: Heimspiele gegen den ersten und zweiten der Tabelle sowie ein Auswärtsspiel beim Drittplatzierten. So sieht das Restprogramm des Dessau-Roßlauer Handballvereins in der zweiten Handball-Bundesliga aus. Los ging es am 22. Mai mit der SG BBM Bietigheim. Vor über 1400 Zuschauern in der Anhalt Arena empfing man den Tabellenführer und sicheren Bundesliga-Aufsteiger. Auf dem Papier eines der schwersten Spiele in dieser Saison für die Biber, die zudem auf die beiden Langzeitverletzten Julius Trachau und Mika Schüler sowie Kapitän Luca Baumgart und Kreisläufer Tim Herzfeld verzichten mussten. Die Hausherren ließen sich davon aber nichts anmerken und man sah eine temporeiche und offene Partie, in der beide Teams mutig nach vorne spielten. Mal legte der DRHV vor und mal die SG BBM. Die Antwort des Gegners ließ dabei nie lange auf sich warten. In der 22. Minute konnten sich die Gäste mit 14:12 erstmals etwas absetzen. Doch Yannick Danneberg und Finn Gonschauer stellten noch in derselben Spielminute wieder auf Gleichstand. Die Partie blieb bis zur Halbzeit völlig offen. Mit einem knappen 16:17 Rückstand für den DRHV ging es schließlich in die Kabine. Bietigheim fand deutlich besser in Durchgang Nummer 2 hinein und erspielte sich nach 43 Minuten eine 6-Tore-Führung. Die Dessau-Roßlauer gaben sich jedoch nicht auf und kämpften sich mit viel Leidenschaft zurück in die Partie. Jakub Powaczynski verkürzte in der 51. Minute auf 30:32. Durch mehrere starke Paraden von Torhüter Philipp Ambrosius blieben die Biber weiter im Rennen. In der 57. Minute hatte man weiterhin nur 2 Tore Rückstand auf die Tabellenführer und die Hoffnung lebte. Die Chance, nochmal in Schlagdistanz zu kommen, war vorhanden, blieb rund 3 Minuten vor dem Ende jedoch ungenutzt. Den Schlusspunkt setzte Fritz Leon Hake mit dem Treffer zum 36:38 Endstand. Nach einem starken Auftritt dennoch eine knappe Niederlage für den DRHV gegen den zukünftigen Bundesligisten.
4: Das war eine Ich denke, super Spiel für die Zuschauer, für beide Mannschaften, haben alles gegeben mit richtig viel Tempo, haben wir auch schon gewusst und vorbereitet. Und ich bin wirklich zufrieden natürlich für den Sieg. Ich bin wirklich zufrieden, dass die Mannschaft, die Jungs, haben voll Gas in den Pedal, sonst sie denken nicht über den Abstieg, sonst sie denken, dass wir haben noch 3 Spiele und sie wollen alle Spiele gewinnen. Und macht wirklich Spaß mit den Jungs. Sie machen in den Fokus, weil wir haben das. Wir haben schon gewusst, dass wir ein schweres Spiel, wie ich habe gesagt, mit viel Tempo. Das vor 3 Wochen wäre ein bisschen kompliziert, richtig kompliziert für uns, weil wir waren 8 Feldspieler. Aber jetzt zum Glück haben wir 4 Spieler fit geworden und konnten wir viel Rotation. Und das war auch ganz gut. Und wirklich super Arbeit von Banja, von

0: Den Ball Genick gebrochen, das machen die in so einer Perfektion, obwohl wir wussten, was kommt, und es war auf jeden Fall sehr schwer. Aber nach letztem Spiel gegen Dormagen haben wir zusammen ein bisschen ausgewertet, unser Auftritt, und heute könnte man sehen, dass der Auftritt von der Mannschaft sehr, sehr entschlossen war, kampfstark war, und da war ich auf jeden Fall sehr, sehr stolz auf die Mannschaft. Aber auch auf unsere Fans. Ich war noch in der Kabine und die Fans haben draußen Mannschaft angefeuert, als ob wir gewonnen hätten. Und das ist auf jeden Fall ein super Zeichen für die Jungs, dass die merken, dass hier Leidenschaft und Leistung anerkannt wird. Und man muss einfach alles geben und zielstrebig sein. Und wenn man da mit ganzer Energie das macht, dann wird das auch belohnt, auch trotz einer Niederlage. Und wir bleiben immer noch bei unserem Ziel, 2 Punkte noch zu holen und zweitbeste Saison zu spielen. Nächste Woche kommt Balingen. Ich glaube, mit der Vorstellung, ich hoffe, dass Tim Hertzfeld noch dabei ist. Da haben wir auch ein bisschen zu wechseln im Block. Mit der Vorstellung kriegen wir es auf jeden Fall hin, wieder ein geiles Spiel zu machen und am liebsten zu Hause noch das Ziel zu erreichen. Und ja, da freue ich mich jetzt drauf, auf die Jungs die Woche, weil die waren jetzt wirklich ganze Saison lang. Man hat ja nicht angemerkt, dass wir jetzt hier vor Saisonende sind. Trotz guter Platzierung, die trainieren ganze Zeit sehr gut, und das macht mir richtig Spaß mit denen.
1: Durch die Niederlage gegen den Tabellenführer rutschen die Biber auf Platz 8 in der Tabelle. Nur eine Woche später gibt es nun schon die nächste Chance, gegen ein Top-Team zu Hause zu gewinnen. Am 29. Mai empfängt der DRHV die Zweitplatzierten aus Balingen. Anpfiff in der Anhalt Arena ist um 19.30 Uhr.
2: Ab dem 27. Mai kommt es auf der B187 in Roßlau zu Verkehrsbehinderungen durch Fahrbahnsanierungen. Zunächst wird die Hauptstraße am Ortsausgang in Richtung Coswig auf rund 570 Metern erneuert. Der Verkehr wird während der Arbeiten per Ampel an der Baustelle vorbeigeführt. Ab dem 1. Juni folgen weitere Bauarbeiten in der Südstraße zwischen Karl-Liebknecht und Ziegelstraße. Dort bleibt die Fahrtrichtung Coswig befahrbar. Für den Verkehr Richtung Dessau wird eine Umleitung eingerichtet. Auch der Busverkehr ist betroffen. Mehrere Haltestellen der Linien 16, 21, 22 und N6 entfallen oder werden verlegt. Die Bauarbeiten sollen planmäßig bis zum 8. Juni abgeschlossen sein. Die Gesamtkosten der beiden Sanierungsabschnitte belaufen sich auf rund 220.000 Euro. Mit dieser Meldung sind wir am Ende unserer Dienstagsausgabe der Zeitnahen Nachrichten. Schauen wie gewohnt jetzt noch auf den Wetterbericht und im Anschluss gern noch auf die Meldungen aus der Region. Am Mittwoch ab 18 Uhr gibt es dann wieder aktuelle Meldungen aus der Zeitnahen Redaktion. Bis dahin, machen Sie's gut und auf Wiedersehen.
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6: Morgen wird es mit 22 Grad sommerlich warm, jedoch kälter als am Vortag.

0: Die Sonne scheint bis zu 16 Stunden. Dazu weht mäßiger Nordwestwind. Regen ist nicht in Sicht. Auch den Rest der Woche bleibt es sonnig und trocken, wobei am Samstag vereinzelt mit Unwettern zu rechnen ist.
1: In Bitterfeld-Wolfen entsteht eines der größten Bildungsprojekte im mitteldeutschen Revier. Auf einem 16.000 Quadratmeter großen Gelände soll bis 2032 ein modernes Bildungszentrum für die Ausbildung zukünftiger Fachkräfte gebaut werden. Insgesamt fließen rund 75 Millionen Euro in das Projekt.
2: Wir haben drei Standorte. Wir haben das Lehrlabor, wir haben die Lehrwerkstatt und haben das Lehrgebäude. Und in diesen drei Standorten, die auch noch räumlich voneinander getrennt sind, ist auch für die Auszubildenden immer ein Pendeln das Thema gewesen. Und dann ist es noch verstreut im Chemiepark an unterschiedlichen Arealen und das macht es natürlich auch für die Auszubildenden etwas schwer.
1: Das neue Bildungszentrum soll diese Probleme lösen. Künftig werden Werkstätte, Labore und Unterrichtsräume an einem Ort gebündelt. Mehr als 250 Auszubildende pro Jahrgang sollen hier lernen können. Unter anderem in den Bereichen Metall, Elektro, Kunststofftechnik, Logistik und Umwelttechnik.
2: Die Möglichkeit, über die Fördermittel, die damals zur Verfügung standen, die wir als Idee am Anfang nur bekommen haben, das mal zu probieren, ein Bildungszentrum aufzubauen, in einem Gebäude ein neues Bildungszentrum mit neuen Maßstäben, mit neuen Wegen auch und auch mit modernen Möglichkeiten in die Zukunft zu schreiten, dass auch unsere Zukunft langfristig auch gesichert ist.
1: Geplant sind flexible Lernräume, moderne Digitallabore und neue Ausbildungskonzepte. Auch Themen wie Digitalisierung und künstliche Intelligenz sollen künftig stärker in die Ausbildung integriert werden.
2: Wir werden nicht immer festhalten an diesen Strukturen der festen Schulräume mit festen Wänden, sondern auch das Ganze modular betreiben können, dass wir flexibler sind, auch schneller reagieren können auf Veränderungen im Bereich der Ausbildung oder auch im Thema selbst. Wenn wir ein Thema bearbeiten, dass wir die Tische drehen können, dass wir die Wände etwas verschieben können, um mehr Platz zu benötigen, wenn das die Lehrkraft in dem Augenblick dann auch benötigt. Das wird auch mehr in das Thema Digitalisierung, KI auch gehen. Da werden wir natürlich auch deutlich aufbauen können, was uns in den aktuellen Räumlichkeiten einfach auch ein bisschen limitiert.
1: Betreiber des neuen Bildungszentrums wird der Bildungszentrum Wolfen-Bitterfeld e.V. Die Entscheidung fiel nach einem europaweiten Vergabeverfahren.
3: Darüber sind wir außerordentlich glücklich, weil das Projekt ja ursprünglich auch hier beim Bildungsverein selbst seinen Ursprung genommen hat und wir auch mit dem Verein einen sehr, sehr kompetenten Partner in Erwägung gezogen haben und am Ende sehr froh und dankbar sind, dass das Verfahren so ausgegangen ist, dass es der örtliche Anbieter ist und wir die gemeinsam in Bitterfeld-Wolfen diese Zukunft bestreiten können, den Bildungsstandort Bitterfeld-Wolfen attraktiver zu machen.
1: Noch befindet sich das Projekt in der Planungsphase. Die Verantwortlichen sehen sich aber weiterhin im Zeitplan. Zahlreiche Planungsbüros arbeiten bereits an den Entwürfen für das Großprojekt.
3: Wir liegen nach wie vor im Zeitplan. Wir haben ja letztes Jahr unseren vorläufigen Bescheid bekommen, haben über 20 europaweite Ausschreibungsverfahren für alle Planungsleistungen gemacht. In Sachsen-Anhalt ist das leider noch so, dass wir jede einzelne Planungsleistung einzeln ausschreiben müssen, diese sogenannte losweise Vergabe. Ich weiß, dass in Sachsen-Anhalt sich in der Staatskanzlei darüber schon Gedanken gemacht wird. Kommt für uns jetzt gerade noch ein bisschen spät. Für den Bau vielleicht nachher noch rechtzeitig, dass das gebündelt ausgeschrieben werden kann. Nichtsdestotrotz sind alle wesentlichen Planer an Bord, ob das der Objektplaner ist, der Heizung, Lüftung, Sanitärplaner, der Elektroplaner, der Tragwerksplaner. Die ganzen Ausstattungen, die Laborausstattung, die Werkstätten werden eingerichtet. Die allgemeinen Möbel müssen eingerichtet werden. Und dann gibt es noch einen Baugrundgutachter und einen Wärmeschutzgutachter und einen Akustik- und Schall. Emissionsgutachter. All die haben wir ausgeschrieben, die sitzen alle am Boot. Wir sind am Ende der Leistungsphase 2, stellen heute auch die ersten Ergebnisse in unserem Aufsichtsrat in einem weiteren Termin erstmalig vor und gehen jetzt in die 3, müssen also in der Leistungsphase 3 die Entwurfsplanung fertigstellen, um dieses Ergebnis auch dem Fördermittelgeber zur baufachlichen Prüfung vorzulegen. Das ist ja auch eine Fördermittelbedingung, dass dort dann geprüft wird, was wir bauen, ist angemessen und sparsam, weil wir bauen mit öffentlichen Mitteln.
1: In dem neuen Bildungszentrum soll Bitterfeld-Wolfen langfristig als Ausbildungs- und Industriestandort gestärkt werden und gleichzeitig ein Signal für den Strukturwandel in der Region setzen.
4: Ein Bauernhof in Sachsen-Anhalt. Für viele Kinder kein alltäglicher Ort. Doch genau hier beginnt heute der Unterricht, direkt zwischen Stall, Feldern und Traktoren. Landwirte übernehmen an diesem besonderen Tag als Bauernpaten die Rolle von Lehrern. Sie erklären den Kindern, wie Lebensmittel entstehen, anschaulich zum Anfassen und Mitmachen.
5: Also wir bauen unseren Rundgang auf dem Hof immer so auf, dass wir mit den tragenden Kühen anfangen. Und wir nehmen auch wirklich ganz bewusst diese Begriffe wie tragend und das Kuhmaul. Und wir sprechen es auch aus, die Kühe kacken und pullern. Gibt Gelächter, genauso wie wir zu Anfang mit dem anderen Geruch fertig werden, alle paar Mal tief durchatmen und einfach auch mal beherzt ins Futter reinfassen, um zu merken, wo kommt der andere Geruch her, dass sie das auch fühlen und riechen, also mit allen Sinnen Landwirtschaft erleben, ist ja eigentlich auch der Ansatz.
4: Ob im Stall, auf dem Acker oder im Hofbereich, die Kinder erleben hautnah, wie aufwendig die Produktion von Milch, Gemüse oder Getreide ist. Fragen stellen ist ausdrücklich erwünscht. Was für die Landwirtschaft Alltag ist, wird für die Schüler zum Erlebnis und bleibt oft lange im Gedächtnis.
6: Ja, im Bauernpatenprojekt sollen die Kinder Landwirtschaft zum einen natürlich live im Betrieb erleben. Sie sollen die Kuh in Kuhstall sehen. Sie sollen sehen, wo die Milch herkommt, die sie ja irgendwann zu Hause auf dem Tisch bekommt. Sie sollen sehen, was auf dem Acker passiert. Und sie sollen vor allen Dingen kennenlernen, wie gesunde Nahrungsmittel in Sachsen-Anhalt produziert werden, wann sie zu welcher Jahreszeit produziert werden und dann auch wissen, wenn es auf den Tisch kommt, gegebenenfalls ja wissen, es ist aus ihrem Hof, aus dem Nachbarbetrieb.
4: Das Projekt hat ein klares Ziel: Kinder früh für gesunde Ernährung sensibilisieren. Denn Gewohnheiten aus dem Kindesalter werden meist ins Erwachsenenalter mitgenommen. Seit dem Start im Jahr 2016 wurden bereits mehr als 18.000 Kinder erreicht. Der direkte Kontakt zur Landwirtschaft soll ihnen helfen, deren Bedeutung zu verstehen und bewusster mit Lebensmitteln umzugehen.
5: Als Landwirtin ist es mir besonders wichtig, dass Landwirtschaft in die Mitte der Gesellschaft gehört. Und wo kann man besser anfangen, als mit Kindern, ihnen zu zeigen, hier, was wir machen, hat Sinn. Ist für die Region wichtig. Wir produzieren Lebensmittel, aber wir erhalten ja auch bestimmte Lebensräume. Denn Landwirte, die in einem Ort zu Hause sind, machen so viel mehr für die Gemeinschaft auch.
4: Rund 30 Betriebe beteiligen sich aktuell am Projekt. Organisiert wird es vom Landfrauenverband Sachsen-Anhalt, der Schulen und Bauernhöfe zusammenbringt. 10 Jahre Bauernpaten, das bedeutet tausende Kinder, die Landwirtschaft nicht nur aus Büchern kennen, sondern selbst erleben.
6: Ich glaube, gerade in jungen Jahren kann man den Kindern und Schülern was beibringen, wie gesund was verarbeitet wird, dass nicht überall Zucker notwendig ist, auch vielleicht in kleineren Mengen. Und dass wir das Thema Adipositas damit natürlich entgegenwirken und hoffen, dass es, das Projekt läuft ja jetzt seit 10 Jahren, auch den einen oder anderen Effekt dann zu Hause hat.
4: Und die Botschaft bleibt: Wer weiß, wo sein Essen herkommt, trifft oft bessere Entscheidungen jeden Tag.
0: Der Sommer kommt und in der Lutherstadt Wittenberg wird es wieder bunt. Die Innenstadt wurde wieder bepflanzt, genauer gesagt die Bachgeländer. 140 Blumenkästen wurden aufgehangen, um den Sommer einzuläuten und die Altstadt zu verschönern. Doch der Weg dahin lief dieses Jahr etwas anders. Durch die schwierige Haushaltslage musste man nach anderen Wegen suchen.
7: Wir haben uns eigentlich sehr gefreut, dass es, wenn so eine Stadt vielleicht mal bestimmte Dinge nicht kann, dass dann ehrenamtlich sich engagiert wird. Der Gewerbeverein ist da dann gleich eingesprungen, zusammen mit Möbius. Und wir haben dann uns als Stadt auch noch auf den Weg gemacht und haben noch Sponsoren gesucht, die das Ganze mit unterstützt. Und insofern hat das schon auch letztes Jahr etwas holprig vielleicht mit der Kommunikation begonnen. Aber ansonsten hat das insgesamt dann gut funktioniert.
0: Bei der Bepflanzung wurde auch auf die Pflanzenvielfalt geachtet. Sommerblumen, Gräser und Blattschmuckpflanzen sind vor Ort, um für eine schönere Innenstadt zu sorgen.
7: Schön bunt bepflanzt, von der Fuchsie über die Gerbera, und auch eine Zierkartoffel ist mit dabei. Und mit dem Gewerbeverein haben wir eine Pflegepatenschaft, Gießpatenschaft noch vor

0: vereinbart, dass auch die Gewerbetreibenden, wenn es besonders heiß ist, einfach mal gießen, gucken, ob alles in Ordnung ist. Und da freuen wir uns. Das kostet eine Menge Geld. Das sind über 40.000 Euro, die da investiert werden. Aber die sind gut investiert in das Zentrum der Altstadt, um da so ein bisschen Farbtupfer reinzubringen und das Ganze lebenswert zu machen.
1: Die Stadt sowie die beteiligten Partner weisen außerdem ausdrücklich darauf hin, sowohl Pflanzen als auch Kästen nicht zu beschädigen, zerstören oder zu entwenden, da es in der Vergangenheit zu solchen Vorfällen kam. Jetzt scheint die Wittenberger Innenstadt auf jeden Fall für den Sommer vorbereitet zu sein. Wer sich die Kästen ansehen will, ist herzlich dazu eingeladen, durch die Altstadt zu schlendern oder in den neu aufgestellten Strandkörben das schöne Wetter zu genießen.

0: 13.20 Uhr ging am 25. Mai in der Rettungsleitstelle Dessau-Roßlau ein Notruf über einen Verkehrsunfall auf der A9 in Fahrtrichtung Berlin ein. Bei Eintreffen der Feuerwehr stellte sich heraus, dass 4 Pkw in einen Auffahrunfall verwickelt waren. Insgesamt befanden sich 12 Personen in den Fahrzeugen. Durch den Zusammenstoß wurden 7 Personen verletzt, darunter 2 Kinder. Die Einsatzkräfte der Feuerwehr versorgten die Verletzten zunächst vor Ort, bevor diese an den Rettungsdienst übergeben wurden. 6 Personen mussten anschließend mit Rettungswagen in umliegende Krankenhäuser transportiert werden. Anschließend übergab die Feuerwehr die Einsatzstelle an die Polizei. Im Einsatz befanden sich die Berufsfeuerwehr sowie die Freiwillige Feuerwehr Süd. Der Rettungsdienst war mit 5 Rettungswagen vor Ort. Zum 20. Mal lockte das Hugo-Junkers-Fest zahlreiche Besucher auf den historischen Flugplatz in Dessau. Über die gesamten Pfingstfeiertage hinweg erwartete die Gäste ein abwechslungsreiches Programm mit spektakulären Flugvorführungen, historischen Maschinen, Fahrgeschäften sowie zahlreichen Ständen und Attraktionen für die ganze Familie. Das Fest erinnerte nicht nur an die traditionsreiche Luftfahrtgeschichte der Stadt Dessau, sondern darüber hinaus auch an das Wirken von Hugo Junkers.
1: Am 23. Mai ging es auf dem Hugo-Junkers-Flugplatz in Dessau wieder hoch hinaus. Zahlreiche Besucher reisten von nah und fern an, um sich das beeindruckende Flugzeugspektakel anzusehen. Anlass war das 20. Jubiläum des Hugo-Junkers-Festes. Die Gäste konnten sich auf ein abwechslungsreiches Programm mit spektakulären Flugvorführungen, historischen Maschinen sowie ein buntes Fest für Groß und Klein freuen. Neben spannenden Einblicken in die Welt der Luftfahrt sorgten zahlreiche Attraktionen und Mitmachangebote für beste Unterhaltung.
2: Die Besucher oder die Besucher und Besucherinnen des heutigen Hugo-Junkers-Festes erwartet ein spannendes Programm, tolle Attraktionen in der Luft, tolle Attraktionen am Boden, viel Engagement, viel Ehrenamt, viel Unterstützung durch Vereine, regionale Vereine insbesondere, viel Unterstützung aus der kommunalen Familie mit bunten Bastelständen und Unterhaltungsständen für Groß und Klein. Ich denke, es ist für jeden Flugbegeisterten was dabei. Für jeden Technikbegeisterten haben wir im hinteren Teil die Oldtimer. Für Familien, Kinder, ich glaube, heute ist an alles gedacht.
3: Also für mich ist natürlich immer wieder das Highlight, die Technik zu sehen, wie die Flugzeuge starten, aber eben auch das Miteinander. Das ist wunderbar und das ist schön, wenn man sich bei so schönem Wetter zusammensetzen kann, essen, trinken, aber auch die ganzen Aussteller, unsere Dikita ist ja auch zum Beispiel dabei, sehen kann und einfach mal an den Ständen vorbei flaniert. Also ich sage immer, mir gefällt alles und das ist in der Tat so, aber die Technik und die Fluggeschichte ist natürlich das besondere Highlight.
1: Auch der Ministerpräsident des Landes Sachsen-Anhalt, Sven Schulze, stattete dem Hugo-Junkers-Fest einen Besuch ab. Nach einem Grußwort an die Besucher ließ er es sich nicht entgehen, bei einem Rundgang einen Blick auf die historischen Flugmaschinen zu werfen. Die Stadt Dessau ist eng mit Hugo-Junkers verbunden, da er dort einen bedeutenden Teil seines Lebens und Wirkens verbrachte. In Dessau gründete und entwickelte Junkers seine berühmten Flugzeug- und Motorenwerke, die die Stadt zu einem wichtigen Zentrum der Luftfahrtsindustrie machten. Heute wird diese Tradition weitergeführt. Bereits zum 20. Mal findet das Fest auf dem historischen Flugplatz in Kleinkühnau statt und erinnert damit an die bedeutende Luftfahrtsgeschichte der Stadt sowie an das Wirken von Hugo Junkers.
3: Ja, das Hugo-Junkers-Fest ist jetzt seit über 20 Jahren ein großartiges Fest, das an Hugo Junkers erinnert. Und unserem Flugplatz, der ja eine auch über 100-jährige Tradition hat, wunderbar in ein Fest einbindet. Und ich finde es sehr, sehr schön, was der Heimatverein Kühnau, was der Flugplatzstammtisch, was die vielen Ehrenamtlichen, die Aussteller und insbesondere auch unsere Stadtwerke Dessau hier auf die Beine stellen. Und man sieht an der großen Anzahl an Gästen, dass es ein Fest ist, das aus unserer Stadt nicht mehr wegzudenken ist. Und damit erfüllt es mich mit Stolz und ich sage herzlichen Glückwunsch zu diesem großartigen Jubiläum und Ereignis und wünsche weiterhin ganz viel Spaß und Freude und vor allem allen Besuchern, die heute da sind.
2: Ja, wir hatten Mühe und Not, zur offiziellen Eröffnung um 13 Uhr alle Besucherinnen und Besucher pünktlich auf den Festplatz zu kriegen. Wir haben noch mit zusätzlichen Kassen agieren müssen, um sicherzustellen, dass wirklich alle auf dem Festgelände sind. Ja, ist einfach Wahnsinn.
1: Nicht nur am Samstag wurde den Besuch

0: Besuchern einiges geboten. Für die Jubiläumsausgabe haben sich die Veranstalter zudem überlegt, die Festlichkeiten um einen zusätzlichen Tag zu erweitern. In den vergangenen Jahren war am Pfingstmontag das Programm bereits größtenteils beendet. Das sollte sich in diesem Jahr ändern. Über die gesamten Pfingstfeiertage hinweg herrschte auf dem Flugplatz ein reges Treiben unter den Flugbegeisterten, Technikfans und Familien.
1: Ja, es gibt weitere fliegerische Kunstflugprogramme auch noch am Sonntag. Der Rummel und die Kirmes findet bis Montag statt. Man kann auch noch Rundflüge buchen bis in den Montag hinein. Die Oldtimer sind heute und morgen nochmal hier bei uns vor Ort. Ja, es bleibt spannend, die ganzen Tage.
0: Mit zahlreichen Eindrücken und spektakulären Highlights in luftiger Höhe bot das Fest ein ganz besonderes Erlebnis. Auch für alle, die lieber festen Boden unter den Füßen behalten, gab es mit zahlreichen Ständen, Fahrgeschäften und weiteren Attraktionen viel zu entdecken und zu erleben.
2: Die Nachwuchsteams der Dessau Volleys haben bei den deutschen Meisterschaften starke Leistungen gezeigt. Die U14 sicherte sich nach einem erfolgreichen Turnier den Vizemeistertitel und zählt damit zu den besten Teams Deutschlands. Erst im Finale mussten sich die Dessauerinnen dem Schweriner SC im Tiebreak geschlagen geben. Auch die U18 überzeugte bei der Meisterschaft in Paderborn. Nach starken Auftritten gegen hochklassige Gegner erreichte das Team einen hervorragenden fünften Platz. Besonders bemerkenswert war der Sieg gegen den späteren Bronzemedaillengewinner, dem TV Rottenburg. Zusätzlich wurde U18-Kapitänin Sophia Tust für die Nationalmannschaft zur Teilnahme an der U18-Europameisterschaft nominiert. Die Ergebnisse unterstreichen die erfolgreiche Nachwuchsarbeit der Dessau Volleys. Für die Handballer des Dessau-Roßlauer HV steht die aktuelle Saison in der zweiten Liga kurz vor dem Ende. In den letzten drei Spielen wartet die Top 3 der Liga auf die Biber. Am vergangenen Freitag waren die Tabellenführer aus Bietigheim zu Gast in der Anhalt Arena. Eine schwere Aufgabe für die Jungs aus der Bauhausstadt, die jedoch fest entschlossen waren, den künftigen Erstligisten noch einmal etwas zu ärgern.
3: Heimspiele gegen den ersten und zweiten der Tabelle sowie ein Auswärtsspiel beim Drittplatzierten. So sieht das Restprogramm des Dessau-Roßlauer Handballvereins in der zweiten Handball-Bundesliga aus. Los ging es am 22. Mai mit der SG BBM Bietigheim. Vor über 1400 Zuschauern in der Anhalt Arena empfing man den Tabellenführer und sicheren Bundesliga-Aufsteiger. Auf dem Papier eines der schwersten Spiele in dieser Saison für die Biber, die zudem auf die beiden Langzeitverletzten Julius Trachau und Mika Schüler sowie Kapitän Luca Baumgart und Kreisläufer Tim Herzfeld verzichten mussten. Die Hausherren ließen sich davon aber nichts anmerken und man sah eine temporeiche und offene Partie, in der beide Teams mutig nach vorne spielten. Mal legte der DRHV vor und mal die SG BBM. Die Antwort des Gegners ließ dabei nie lange auf sich warten. In der 22. Minute konnten sich die Gäste mit 14:12 erstmals etwas absetzen. Doch Yannick Danneberg und Finn Gonschauer stellten noch in derselben Spielminute wieder auf Gleichstand. Die Partie blieb bis zur Halbzeit völlig offen. Mit einem knappen 16:17 Rückstand für den DRHV ging es schließlich in die Kabine. Bietigheim fand deutlich besser in Durchgang Nummer 2 hinein und erspielte sich nach 43 Minuten eine 6-Tore-Führung. Die Dessau-Roßlauer gaben sich jedoch nicht auf und kämpften sich mit viel Leidenschaft zurück in die Partie. Jakub Powaczynski verkürzte in der 51. Minute auf 30:32. Durch mehrere starke Paraden von Torhüter Philipp Ambrosius blieben die Biber weiter im Rennen. In der 57. Minute hatte man weiterhin nur 2 Tore Rückstand auf die Tabellenführer und die Hoffnung lebte. Die Chance, nochmal in Schlagdistanz zu kommen, war vorhanden, blieb rund 3 Minuten vor dem Ende jedoch ungenutzt. Den Schlusspunkt setzte Fritz Leon Hake mit dem Treffer zum 36:38 Endstand. Nach einem starken Auftritt dennoch eine knappe Niederlage für den DRHV gegen den zukünftigen Bundesligisten.
4: Das war eine Ich denke, super Spiel für die Zuschauer, für beide Mannschaften, haben alles gegeben mit richtig viel Tempo, haben wir auch schon gewusst und vorbereitet. Und ich bin wirklich zufrieden

0: Actually, for the sick, it's been really surprising that the much of the Jungs having full gas in the pedals, so sie denken nicht über die Abstieg, so sie denken, dass wir haben noch drei Spiele und sie wollen alle Spiele gewinnen. Und macht wirklich, wirklich Spaß mit den Jungs. Sie machen in den Fokus, weil wir haben das. Wir haben schon gewusst, dass wir ein schweres Spiel, wie ich habe gesagt, mit viel, viel, viel, viel Tempo. Das vor 3 Wochen wäre ein bisschen kompliziert, richtig kompliziert für uns, weil wir waren Nachtfeldspieler. Aber jetzt zum Glück haben wir 4 Spieler fit geworden und konnten wir viel Rotation. Und das war auch ganz gut. Und Willis, super Arbeit von Banja, von der Saunis-Bunze, euch alles Gute, Willis, für die Zukunft.
1: Danke, Iker, und für die netten Worte und natürlich Glückwunsch auch für den Aufstieg und dann eventuell noch für die Meisterschaft. Das wäre auf jeden Fall Krönung für die tolle Arbeit jetzt, die ihr mit der ganzen Truppe da geleistet habt über die Saison. Ja, was als ich beim Aufwärmen Fischer schon gesehen habe, habe ich mich nicht ganz gefreut, weil meine Hoffnung war, dass er nicht dabei ist, weil wir wussten, wie brutal das ist, ihn zu verteidigen. Und das hat sich auch so gezeigt. Mit Wolf zusammen haben die in 2 gegen 2 uns, glaube ich, keine Ahnung, wie viele Tore gemacht oder 7 Meter rausgeholt. Und das hat auf jeden Fall Genick gebrochen. Das machen die in so einer Perfektion, obwohl wir wussten, was kommt. Und es war auf jeden Fall sehr schwer. Aber nach letztem Spiel gegen Dormagen haben wir zusammen ein bisschen ausgewertet, unser Auftritt. Und heute könnte man sehen, dass der Auftritt von der Mannschaft sehr, sehr entschlossen war, kampfstark war. Und da war ich auf jeden Fall sehr, sehr stolz auf die Mannschaft, aber auch auf unsere Fans. Ich war noch in der Kabine und die Fans haben draußen Mannschaft angefeuert, als ob wir gewonnen hätten. Und das ist auf jeden Fall ein super Zeichen für die Jungs, dass die merken, dass hier Leidenschaft und Leistung anerkannt wird. Und man muss einfach alles geben und zielstrebig sein. Und wenn man da mit ganzer Energie das macht, dann wird das auch belohnt, auch trotz einer Niederlage. Und wir bleiben immer noch bei unserem Ziel, 2 Punkte noch zu holen und zweitbeste Saison zu spielen. Nächste Woche kommt Balingen. Ich glaube, mit der Vorstellung, ich hoffe, dass Tim Hertzfeld noch dabei ist. Da haben wir auch ein bisschen zu wechseln im Block. Mit der Vorstellung kriegen wir es auf jeden Fall hin, wieder ein geiles Spiel zu machen und am liebsten zu Hause noch das Ziel zu erreichen. Und ja, da freue ich mich jetzt drauf, auf die Jungs die Woche, weil die waren jetzt wirklich ganze Saison lang. Man hat ja nicht angemerkt, dass wir jetzt hier vor Saisonende sind. Trotz guter Platzierung, die trainieren ganze Zeit sehr gut und das macht mir richtig Spaß mit denen.
2: Durch die Niederlage gegen den Tabellenführer rutschen die Biber auf Platz 8 in der Tabelle. Nur eine Woche später gibt es nun schon die nächste Chance, gegen ein Top-Team zu Hause zu gewinnen. Am 29. Mai empfängt der DRHV die Zweitplatzierten aus Balingen. Anpfiff in der Anhalt Arena ist um 19.30 Uhr.
3: Ab dem 27. Mai kommt es auf der B187 in Roßlau zu Verkehrsbehinderungen durch Fahrbahnsanierungen. Zunächst wird die Hauptstraße am Ortsausgang in Richtung Coswig auf rund 570 Metern erneuert. Der Verkehr wird während der Arbeiten per Ampel an der Baustelle vorbeigeführt. Ab dem 1. Juni folgen weitere Bauarbeiten in der Südstraße zwischen Karl Liebknecht und Ziegelstraße. Dort bleibt die Fahrtrichtung Coswig befahrbar. Für den Verkehr Richtung Dessau wird eine Umleitung eingerichtet. Auch der Busverkehr ist betroffen. Mehrere Haltestellen der Linien 16, 21, 22 und N6 entfallen oder werden verlegt. Die Bauarbeiten sollen planmäßig bis zum 8. Juni abgeschlossen sein. Die Gesamtkosten der beiden Sanierungsabschnitte belaufen sich auf rund 220.000 Euro. Mit dieser Meldung sind wir am Ende unserer Dienstagsausgabe der Zeitnahen Nachrichten. Schauen wie gewohnt jetzt noch auf den Wetterbericht und im Anschluss gern noch auf die Meldungen aus der Region. Am Mittwoch ab 18 Uhr gibt es dann wieder aktuelle Meldungen aus der Zeitnahen Redaktion. Bis dahin, machen Sie's gut und auf Wiedersehen.
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7: Morgen wird es mit 22 Grad sommerlich warm, jedoch kälter als am Vortag. Die Sonne scheint bis zu 16 Stunden. Dazu weht mäßiger Nordwestwind. Regen ist nicht in Sicht. Auch den Rest der Woche bleibt es sonnig und trocken, wobei am Samstag vereinzelt mit Unwettern zu rechnen ist.
8: In Bitterfeld-Wolfen entsteht eines der größten Bildungsprojekte im mitteldeutschen Revier. Auf einem 16.000 Quadratmeter großen Gelände soll bis 2032 ein modernes Bildungszentrum für die Ausbildung zukünftiger Fachkräfte gebaut werden. Insgesamt fließen rund 75 Millionen Euro in das Projekt.
9: Wir haben drei Standorte. Wir haben das Lehrlabor, wir haben die Lehrwerkstatt und haben das Lehrgebäude. Und in diesen drei Standorten, die auch noch räumlich voneinander getrennt sind, ist auch für die Auszubildenden immer ein Pendeln das Thema gewesen. Und dann ist es noch verstreut im Chemiepark an unterschiedlichen Arealen und das macht es natürlich auch für die Auszubildenden etwas schwer.
8: Das neue Bildungszentrum soll diese Probleme lösen. Künftig werden Werkstätte, Labore und Unterrichtsräume an einem Ort gebündelt. Mehr als 250 Auszubildende pro Jahrgang sollen hier lernen können. Unter anderem in den Bereichen Metall, Elektro, Kunststofftechnik, Logistik und Umwelttechnik.
9: Die Möglichkeit über die Fördermittel, die damals zur Verfügung standen, die wir als Idee am Anfang nur bekommen haben, das mal zu probieren, ein Bildungszentrum aufzubauen, in einem Gebäude ein neues Bildungszentrum mit neuen Maßstäben, mit neuen Wegen auch und auch mit modernen Möglichkeiten in die Zukunft zu schreiten, dass auch unsere Zukunft langfristig auch gesichert ist.
8: Geplant sind flexible Lernräume, moderne Digitallabore und neue Ausbildungskonzepte. Auch Themen wie Digitalisierung und künstliche Intelligenz sollen künftig stärker in die Ausbildung integriert werden.
9: Wir werden nicht immer festhalten an diesen Strukturen der festen Schulräume mit festen Wänden, sondern auch das Ganze modular betreiben können, dass wir flexibler sind, auch schneller reagieren können auf Veränderungen im Bereich der Ausbildung oder auch im Thema selbst. Wenn wir ein Thema bearbeiten, dass wir die Tische drehen können, dass wir die Wände etwas verschieben können, um mehr Platz zu benötigen, wenn das die Lehrkraft in dem Augenblick dann auch benötigt. Das wird auch mehr in das Thema Digitalisierung, KI auch gehen. Da werden wir natürlich auch deutlich aufbauen können, was uns in den aktuellen Räumlichkeiten einfach auch ein bisschen limitiert.
8: Betreiber des neuen Bildungszentrums wird der Bildungszentrum Wolfen-Bitterfeld e.V. Die Entscheidung fiel nach einem europaweiten Vergabeverfahren.
10: Darüber sind wir außerordentlich glücklich, weil das Projekt ja ursprünglich auch hier beim Bildungsverein selbst seinen Ursprung genommen hat. Und wir auch mit dem Verein einen sehr, sehr kompetenten Partner in Erwägung gezogen haben und am Ende sehr froh und dankbar sind, dass das Verfahren so ausgegangen ist, dass es der örtliche Anbieter ist und wir die gemeinsam in Bitterfeld-Wolfen diese Zukunft bestreiten können, den Bildungsstandort Bitterfeld-Wolfen attraktiver zu machen.
8: Noch befindet sich das Projekt in der Planungsphase. Die Verantwortlichen sehen sich aber weiterhin im Zeitplan. Zahlreiche Planungsbüros arbeiten bereits an den Entwürfen für das Großprojekt.
10: Wir liegen nach wie vor im Zeitplan. Wir haben ja letztes Jahr unseren vorläufigen Bescheid bekommen, haben über 20 europaweite Ausschreibungsverfahren für alle Planungsleistungen gemacht. In Sachsen-Anhalt ist das leider noch so, dass wir jede einzelne Planungsleistung einzeln ausschreiben müssen, diese sogenannte losweise Vergabe. Ich weiß, dass in Sachsen-Anhalt sich in der Staatskanzlei darüber schon Gedanken gemacht wird. Kommt für uns jetzt gerade noch ein bisschen spät. Für den Bau vielleicht nachher noch rechtzeitig, dass das gebündelt ausgeschrieben werden kann. Nichtsdestotrotz sind alle wesentlichen Planer an Bord, ob das der Objekt Planer ist, der Heizung, Lüftung, Sanitärplaner, der Elektroplaner, der Tragwerksplaner. Die ganzen Ausstattungen, die Laborausstattung, die Werkstätten werden eingerichtet. Die allgemeinen Möbel müssen eingerichtet werden. Und dann gibt es noch einen Baugrundgutachter und einen Wärmeschutzgutachter und einen Akustik- und Schallemissionsgutachter. All die haben wir ausgeschrieben, die sitzen alle am Boot. Wir sind am Ende der Leistungsphase 2, stellen heute auch die ersten Ergebnisse in unserem Aufsichtsrat in einem weiteren Termin erstmalig vor. Und gehen jetzt in die 3, müssen also in der Leistungsphase 3 die Entwurfsplanung fertigstellen, um dieses Ergebnis auch dem Fördermittelgeber zur baufachlichen Prüfung vorzulegen. Das ist ja auch eine Fördermittelbedingung, dass dort dann geprüft wird, was wir bauen, ist angemessen und sparsam, weil wir bauen mit öffentlichen Mitteln.
8: In dem neuen Bildungszentrum soll Bitterfeld-Wolfen langfristig als Ausbildungs- und Industriestandort gestärkt werden und gleichzeitig ein Signal für den Strukturwandel in der Region setzen.
3: Ein Bauernhof in Sachsen-Anhalt. Für viele Kinder kein alltäglicher Ort. Doch genau hier beginnt heute der Unterricht, direkt zwischen Stall, Feldern und Traktoren. Landwirte übernehmen an diesem besonderen Tag als Bauernpaten die Rolle von Lehrern. Sie erklären den Kindern, wie Lebensmittel entstehen, anschaulich zum Anfassen und Mitmachen.
11: Also wir bauen unseren Rundgang auf dem Hof immer so auf, dass wir mit den tragenden Kühen anfangen. Und wir nehmen auch wirklich ganz bewusst diese Begriffe wie tragend und das Kuhmaul. Und wir sprechen es auch aus, die Kühe kacken und pullern. Gibt Gelächter, genauso wie wir zu Anfang mit dem anderen Geruch fertig werden, alle paar Mal tief durchatmen und einfach auch mal beherzt ins Futter reinfassen, um zu merken, wo kommt der andere Geruch her, dass sie das auch fühlen und riechen, also mit allen Sinnen Landwirtschaft erleben, ist ja eigentlich auch der Ansatz.
3: Ob im Stall, auf dem Acker oder im Hofbereich, die Kinder erleben hautnah, wie aufwendig die Produktion von Milch, Gemüse oder Getreide ist. Fragen stellen ist ausdrücklich erwünscht. Was für die Landwirtschaft Alltag ist, wird für die Schüler zum Erlebnis und bleibt oft lange im Gedächtnis.
12: Ja, im Bauernpatenprojekt sollen die Kinder Landwirtschaft zum einen natürlich live im Betrieb erleben. Sie sollen die Kuh in Kuhstall sehen. Sie sollen sehen, wo die Milch herkommt, die sie ja irgendwann zu Hause auf dem Tisch bekommt. Sie sollen sehen, was auf dem Acker passiert. Und sie sollen vor allen Dingen kennenlernen, wie gesunde Nahrungsmittel in Sachsen-Anhalt produziert werden, wann sie zu welcher Jahreszeit produziert werden und dann auch wissen, wenn es auf den Tisch kommt, gegebenenfalls ja wissen, es ist aus ihrem Hof, aus dem Nachbarbetrieb.
3: Das Projekt hat ein klares Ziel: Kinder früh für gesunde Ernährung sensibilisieren. Denn Gewohnheiten aus dem Kindesalter werden meist ins Erwachsenenalter mitgenommen. Seit dem Start im Jahr 2016 wurden bereits mehr als 18.000 Kinder erreicht. Der direkte Kontakt zur Landwirtschaft soll ihnen helfen, deren Bedeutung zu verstehen und bewusster mit Lebensmitteln umzugehen.
11: Als Landwirtin ist es mir besonders wichtig, dass Landwirtschaft in die Mitte der Gesellschaft gehört. Und wo kann man besser anfangen, als mit Kindern, ihnen zu zeigen, hier, was wir machen, hat Sinn. Ist für die Region wichtig. Wir produzieren Lebensmittel, aber wir erhalten ja auch bestimmte Lebensräume. Denn Landwirte, die in einem Ort zu Hause sind, machen so viel mehr für die Gemeinschaft auch.
3: Rund 30 Betriebe beteiligen sich aktuell am Projekt. Organisiert wird es vom Landfrauenverband Sachsen-Anhalt, der Schulen und Bauernhöfe zusammenbringt. 10 Jahre Bauernpaten, das bedeutet tausende Kinder, die Landwirtschaft nicht nur aus Büchern kennen, sondern selbst erleben.
12: Ich glaube, gerade in jungen Jahren kann man den Kindern und Schülern was beibringen, wie gesund was verarbeitet wird, dass nicht überall Zucker notwendig ist, auch vielleicht in kleineren Mengen. und dass wir das Thema Adipositas damit natürlich entgegenwirken und hoffen, dass es, das Projekt läuft ja jetzt seit 10 Jahren, auch den einen oder anderen Effekt dann zu Hause hat.
3: Und die Botschaft bleibt. Wer weiß,

0: wo sein Essen herkommt, trifft oft bessere Entscheidungen jeden Tag.
1: Der Sommer kommt und in der Lutherstadt Wittenberg wird es wieder bunt. Die Innenstadt wurde wieder bepflanzt, genauer gesagt die Bachgeländer. 140 Blumenkästen wurden aufgehangen, um den Sommer einzuläuten und die Altstadt zu verschönern. Doch der Weg dahin lief dieses Jahr etwas anders. Durch die schwierige Haushaltslage musste man nach anderen Wegen suchen.
2: Wir haben uns eigentlich sehr gefreut, dass es, wenn so eine Stadt vielleicht mal bestimmte Dinge nicht kann, dass dann ehrenamtlich sich engagiert wird. Der Gewerbeverein ist da dann gleich eingesprungen, zusammen mit Möbius. Und wir haben dann uns als Stadt auch noch auf den Weg gemacht und haben noch Sponsoren gesucht, die das Ganze mit unterstützen. Und insofern hat das schon auch letztes Jahr etwas holprig vielleicht mit der Kommunikation begonnen. Aber ansonsten hat das insgesamt dann gut funktioniert.
1: Bei der Bepflanzung wurde auch auf die Pflanzenvielfalt geachtet. Sommerblumen, Gräser und Blattschmuckpflanzen sind vor Ort, um für eine schönere Innenstadt zu sorgen.
2: Schön bunt bepflanzt, von der Fuchsie über die Gerbera, und auch eine Zierkartoffel ist mit dabei. Und mit dem Gewerbeverein haben wir eine Pflegepatenschaft, Gießpatenschaft noch vereinbart, dass auch die Gewerbetreibenden, wenn es besonders heiß ist, einfach mal gießen, gucken, ob alles in Ordnung ist. Und da freuen wir uns. Das kostet eine Menge Geld. Das sind über 40.000 Euro, die da investiert werden. Aber die sind gut investiert in das Zentrum der Altstadt, um da so ein bisschen Farbtupfer reinzubringen und das Ganze lebenswert zu machen.
1: Die Stadt sowie die beteiligten Partner weisen außerdem ausdrücklich darauf hin, sowohl Pflanzen als auch Kästen nicht zu beschädigen, zerstören oder zu entwenden, da es in der Vergangenheit zu solchen Vorfällen kam. Jetzt scheint die Wittenberger Innenstadt auf jeden Fall für den Sommer vorbereitet zu sein. Wer sich die Kästen ansehen will, ist herzlich dazu eingeladen, durch die Altstadt zu schlendern oder in den neu aufgestellten Strandkörben das schöne Wetter zu genießen.

0: Schön, dass Sie mit dabei sind und damit herzlich willkommen an diesem Dienstag zu den zeitnahen Nachrichten hier auf RAN 1. Um 13.20 Uhr ging am 25. Mai in der Rettungsleitstelle Dessau-Roßlau ein Notruf über einen Verkehrsunfall auf der A9 in Fahrtrichtung Berlin ein. Bei Eintreffen der Feuerwehr stellte sich heraus, dass 4 Pkw in einen Auffahrunfall verwickelt waren. Insgesamt befanden sich 12 Personen in den Fahrzeugen. Durch den Zusammenstoß wurden 7 Personen verletzt, darunter 2 Kinder. Die Einsatzkräfte der Feuerwehr versorgten die Verletzten zunächst vor Ort, bevor diese an den Rettungsdienst übergeben wurden. 6 Personen mussten anschließend mit Rettungswagen in umliegende Krankenhäuser transportiert werden. Anschließend übergab die Feuerwehr die Einsatzstelle an die Polizei. Im Einsatz befanden sich die Berufsfeuerwehr sowie die Freiwillige Feuerwehr Süd. Der Rettungsdienst war mit 5 Rettungswagen vor Ort. Zum 20. Mal lockte das Hugo-Junkers-Fest zahlreiche Besucher auf den historischen Flugplatz in Dessau. Über die gesamten Pfingstfeiertage hinweg erwartete die Gäste ein abwechslungsreiches Programm mit spektakulären Flugvorführungen, historischen Maschinen, Fahrgeschäften sowie zahlreichen Ständen und Attraktionen für die ganze Familie. Das Fest erinnerte nicht nur an die traditionsreiche Luftfahrtgeschichte der Stadt Dessau, sondern darüber hinaus auch an das Wirken von Hugo Junkers.
1: Am 23. Mai ging es auf dem Hugo-Junkers-Flugplatz in Dessau wieder hoch hinaus. Zahlreiche Besucher reisten von nah und fern an, um sich das beeindruckende Flugzeugspektakel anzusehen. Anlass war das 20. Jubiläum des Hugo-Junkers-Festes. Die Gäste konnten sich auf ein abwechslungsreiches Programm mit spektakulären Flugvorführungen, historischen Maschinen sowie ein buntes Fest für Groß und Klein freuen. Neben spannenden Einblicken in die Welt der Luftfahrt sorgten zahlreiche Attraktionen und Mitmachangebote für beste Unterhaltung.
2: Die Besucher oder die Besucher und Besucherinnen des heutigen Hugo-Junkers-Festes erwartet ein spannendes Programm, tolle Attraktionen in der Luft, tolle Attraktionen am Boden. Viel Engagement, viel Ehrenamt, viel Unterstützung durch Vereine, regionale Vereine insbesondere. Viel Unterstützung aus der kommunalen Familie mit bunten Bastelständen und Unterhaltungsständen für Groß und Klein. Ich denke, es ist für jeden Flugbegeisterten was dabei. Für jeden Technikbegeisterten haben wir im hinteren Teil die Oldtimer. Für Familien, Kinder, ich glaube, heute ist an alles gedacht.
3: Also für mich ist natürlich immer wieder das Highlight, die Technik zu sehen, wie die Flugzeuge starten, aber eben auch das Miteinander. Das ist wunderbar und das ist schön, wenn man sich bei so schönem Wetter zusammensitzen kann, essen, trinken, aber auch die ganzen Aussteller, unsere Dikita ist ja auch zum Beispiel dabei, sehen kann und einfach mal an den Ständen vorbei flaniert. Also ich sage immer, mir gefällt alles und das ist in der Tat so, aber die Technik und die Fluggeschichte ist natürlich das besondere Highlight.
1: Auch der Ministerpräsident des Landes Sachsen-Anhalt, Sven Schulze, stattete dem Hugo-Junkers-Fest einen Besuch ab. Nach einem Grußwort an die Besucher ließ er es sich nicht entgehen, bei einem Rundgang einen Blick auf die historischen Flugmaschinen zu werfen. Die Stadt Dessau ist eng mit Hugo Junkers verbunden, da er dort einen bedeutenden Teil seines Lebens und Wirkens verbrachte. In Dessau gründete und entwickelte Junkers seine berühmten Flugzeug- und Motorenwerke, die die Stadt zu einem wichtigen Zentrum der Luftfahrtsindustrie machten. Heute wird diese Tradition weitergeführt. Bereits zum 20. Mal findet das Fest auf dem historischen Flugplatz in Kleinkühnau statt und erinnert damit an die bedeutende Luftfahrtsgeschichte der Stadt sowie an das Wirken von Hugo Junkers.
3: Ja, das Hugo-Junkers-Fest ist jetzt seit über 20 Jahren ein großartiges Fest, das an Hugo Junkers erinnert. Und unserem Flugplatz, der ja eine auch über 100-jährige Tradition hat, wunderbar in ein Fest einbindet. Und ich finde es sehr, sehr schön, was der Heimatverein Kühnau, was der Flugplatzstammtisch, was die vielen Ehrenamtlichen, die Aussteller und insbesondere auch unsere Stadtwerke Dessau hier auf die Beine stellen. Und man sieht an der großen Anzahl an Gästen, dass es ein Fest ist, das aus unserer Stadt nicht mehr wegzudenken ist. Und damit erfüllt es mich mit Stolz und ich sage herzlichen Glückwunsch zu diesem großartigen Jubiläum und Ereignis und wünsche weiterhin ganz viel Spaß und Freude und vor allem allen Besuchern, die heute da sind.
2: Ja, wir hatten Mühe und Not, zur offiziellen Eröffnung um 13 Uhr alle Besucherinnen und Besucher pünktlich auf den Festplatz zu kriegen. Wir haben noch mit zusätzlichen Kassen agieren müssen, um sicherzustellen, dass wirklich alle auf dem Festgelände sind. Das ist einfach Wahnsinn.
1: Nicht nur am Samstag wurde den Besuchern einiges geboten. Für die Jubiläumsausgabe haben sich die Veranstalter zudem überlegt, die Festlichkeiten um einen zusätzlichen Tag zu erweitern. In den vergangenen Jahren war am Pfingstmontag das Programm bereits größtenteils beendet. Das sollte sich in diesem Jahr ändern. Über die gesamten Pfingstfeiertage hinweg herrschte auf dem Flugplatz ein reges Treiben unter den Flugbegeisterten, Technikfans und Familien.
2: Ja, es gibt weitere fliegerische Kunstflugprogramme auch noch am Sonntag. Der Rummel und die Kirmes findet bis Montag statt. Man kann auch noch Rundflüge buchen bis in den Montag hinein. Die Oldtimer sind heute und morgen nochmal hier bei uns vor Ort. Ja, es bleibt spannend, die ganzen Tage.
1: Mit zahlreichen Eindrücken und spektakulären Highlights in luftiger Höhe bot das Fest ein ganz besonderes Erlebnis. Auch für alle, die lieber festen Boden unter den Füßen behalten, gab es mit zahlreichen Ständen, Fahrgeschäften und weiteren Attraktionen viel zu entdecken und zu erleben.
0: Die Nachwuchsteams der Dessau Volleys haben bei den deutschen Meisterschaften starke Leistungen gezeigt. Die U14 sicherte sich nach einem erfolgreichen Turnier den Vizemeistertitel und zählt damit zu den besten Teams Deutschlands. Erst im Finale mussten sich die Dessauerinnen dem Schweriner SC im Tiebreak geschlagen geben. Auch die U18 überzeugte bei der Meisterschaft in Paderborn. Nach starken Auftritten gegen hochklassige Gegner erreichte das Team einen hervorragenden 5. Platz. Besonders bemerkenswert war der Sieg gegen den späteren Bronzemedaillengewinner, dem TV Rottenburg. Zusätzlich wurde U18-Kapitänin Sophia Tust für die Nationalmannschaft zur Teilnahme an der U18-Europameisterschaft nominiert. Die Ergebnisse unterstreichen die erfolgreiche Nachwuchsarbeit der Dessau Volleys. Für die Handballer des Dessau-Roßlauer HV steht die aktuelle Saison in der zweiten Liga kurz vor dem Ende. In den letzten 3 Spielen wartet die Top 3 der Liga auf die Biber. Am vergangenen Freitag waren die Tabellenführer aus Bietigheim zu Gast in der Anhalt Arena. Eine schwere Aufgabe für die Jungs aus der Bauhausstadt, die jedoch fest entschlossen waren, den künftigen Erstligisten noch einmal etwas zu ärgern.
4: Heimspiele gegen den Ersten und Zweiten der Tabelle sowie ein Auswärtsspiel beim Drittplatzierten. So sieht das Restprogramm des Dessau-Roßlauer Handballvereins in der zweiten Handball-Bundesliga aus. Los ging es am 22. Mai mit der SG BBM Bietigheim. Vor über 1400 Zuschauern in der Anhalt Arena empfing man den Tabellenführer und sicheren Bundesliga-Aufsteiger. Auf dem Papier eines der schwersten Spiele in dieser Saison für die Biber, die zudem auf die beiden Langzeitverletzten Julius Trachau und Mika Schüler sowie Kapitän Luca Baumgart und Kreisläufer Tim Herzfeld verzichten mussten. Die Hausherren ließen sich davon aber nichts anmerken und man sah eine temporeiche und offene Partie, in der beide Teams mutig nach vorne spielten. Mal legte der DRHV vor und mal die SG BBM. Die Antwort des Gegners ließ dabei nie lange auf sich warten. In der 22. Minute konnten sich die Gäste mit 14:12 erstmals etwas absetzen. Doch Yannick Danneberg und Finn Gonschauer stellten noch in derselben Spielminute wieder auf Gleichstand. Die Partie blieb bis zur Halbzeit völlig offen. Mit einem knappen 16:17 Rückstand für den DRHV ging es schließlich in die Kabine. Bietigheim fand deutlich besser in Durchgang Nummer 2 hinein und erspielte sich nach 43 Minuten eine 6-Tore-Führung. Die Dessau-Roßlauer gaben sich jedoch nicht auf und kämpften sich mit viel Leidenschaft zurück in die Partie. Jakub Powaczynski verkürzte in der 51. Minute auf 30:32. Durch mehrere starke Paraden von Torhüter Philipp Ambrosius blieben die Biber weiter im Rennen. In der 57. Minute hatte man weiterhin nur 2 Tore Rückstand auf die Tabellenführer und die Hoffnung lebte. Die Chance, nochmal in Schlagdistanz zu kommen, war vorhanden, blieb rund 3 Minuten vor dem Ende jedoch ungenutzt. Den Schlusspunkt setzte Fritz Leon Hake mit dem Treffer zum 36:38 Endstand. Nach einem starken Auftritt dennoch eine knappe Niederlage für den DRHV gegen den zukünftigen Bundesligisten.
5: Das war eine, ich denke, super Spiel für die Zuschauer, für beide Mannschaften. Haben alles gegeben mit richtig viel Tempo, haben wir auch schon gewusst und vorbereitet. Und ich bin wirklich zufrieden.

0: Tulip for the sick is being really spreading as the manch of the Jungs having full gas in the pedal, so sie denken, ist über der Abstieg, so sie denken, dass wir haben noch drei Spiele und sie wollen alle Spiele gewinnen. Und macht wirklich, wirklich Spaß mit den Jungs. Sie machen in den Fokus, weil wir haben das. Wir haben schon gewusst, dass wir ein schweres Spiel, wie wir haben gesagt, mit viel, viel, viel, viel Tempo. Das vor 3 Wochen wäre ein bisschen kompliziert, richtig kompliziert für uns, weil wir waren 8 Feldspieler. Aber jetzt zum Glück haben wir 4 Spieler fit geworden und konnten wir viel Rotation. Und das war auch ganz gut. Und Willis, super Arbeit von Banja, von der Saunis-Bunze, ist alles Gute, Willis, für die Zukunft.
1: Danke, Iker, und für die netten Worte und natürlich Glückwunsch auch für die für den Aufstieg und dann eventuell noch für die Meisterschaft. Das wäre auf jeden Fall Krönung für die tolle Arbeit jetzt, die ihr mit der ganzen Truppe da geleistet habt über die Saison. Ja, was als ich beim Aufwärmen Fischer schon gesehen

0: dann wird das auch belohnt, trotz einer Niederlage. Und wir bleiben immer noch bei unserem Ziel, 2 Punkte noch zu holen und zweitbeste Saison zu spielen. Nächste Woche kommt Balingen. Ich glaube, mit der Vorstellung, ich hoffe, dass Tim Hertzfeld noch dabei ist. Da haben wir auch ein bisschen zu wechseln im Block. Mit der Vorstellung kriegen wir es auf jeden Fall hin, wieder ein geiles Spiel zu machen und am liebsten zu Hause noch das Ziel zu erreichen. Und ja. Da freue ich mich jetzt drauf, auf die Jungs die Woche, weil die waren jetzt wirklich ganze Saison lang. Man hat ja nicht angemerkt, dass wir jetzt hier vor Saisonende sind, trotz guter Platzierung. Die trainieren ganze Zeit sehr gut und das macht mir richtig Spaß mit denen.
1: Durch die Niederlage gegen den Tabellenführer rutschen die Biber auf Platz 8 in der Tabelle. Nur eine Woche später gibt es nun schon die nächste Chance, gegen ein Top-Team zu Hause zu gewinnen. Am 29. Mai empfängt der DRHV die Zweitplatzierten aus Balingen. Anpfiff in der Anhalt Arena ist um 19.30 Uhr.
2: Ab dem 27. Mai kommt es auf der B187 in Roßlau zu Verkehrsbehinderungen durch Fahrbahnsanierungen. Zunächst wird die Hauptstraße am Ortsausgang in Richtung Coswig auf rund 570 Metern erneuert. Der Verkehr wird während der Arbeiten per Ampel an der Baustelle vorbeigeführt. Ab dem 1. Juni folgen weitere Bauarbeiten in der Südstraße zwischen Karl Liebknecht und Ziegelstraße. Dort bleibt die Fahrtrichtung Coswig befahrbar. Für den Verkehr Richtung Dessau wird eine Umleitung eingerichtet. Auch der Busverkehr ist betroffen. Mehrere Haltestellen der Linien 16, 21, 22 und N6 entfallen oder werden verlegt. Die Bauarbeiten sollen planmäßig bis zum 8. Juni abgeschlossen sein. Die Gesamtkosten der beiden Sanierungsabschnitte belaufen sich auf rund 220.000 Euro. Mit dieser Meldung sind wir am Ende unserer Dienstagsausgabe der Zeitnahen Nachrichten. Schauen wie gewohnt jetzt noch auf den Wetterbericht und im Anschluss gern noch auf die Meldungen aus der Region. Am Mittwoch ab 18 Uhr gibt es dann wieder aktuelle Meldungen aus der Zeitnahen Redaktion. Bis dahin, machen Sie's gut und auf Wiedersehen.
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6: Morgen wird es mit 22 Grad sommerlich warm, jedoch kälter als am Vortag. Die Sonne scheint bis zu 16 Stunden. Dazu weht mäßiger Nordwestwind. Regen ist nicht in Sicht. Auch den Rest der Woche bleibt es sonnig und trocken, wobei am Samstag vereinzelt mit Unwettern zu rechnen ist.
7: In Bitterfeld-Wolfen entsteht eines der größten Bildungsprojekte im mitteldeutschen Revier. Auf einem 16.000 Quadratmeter großen Gelände soll bis 2032 ein modernes Bildungszentrum für die Ausbildung zukünftiger Fachkräfte gebaut werden. Insgesamt fließen rund 75 Millionen Euro in das Projekt.
8: Wir haben drei Standorte. Wir haben das Lehrlabor, wir haben die Lehrwerkstatt,

0: und haben das Lehrgebäude. Und in diesen drei Standorten, die auch noch räumlich voneinander getrennt sind, ist auch für die Auszubildenden immer ein Pendeln das Thema gewesen. Und dann ist es noch verstreut im Chemiepark an unterschiedlichen Arealen und das macht es natürlich auch für die Auszubildenden etwas schwer.
1: Das neue Bildungszentrum soll diese Probleme lösen. Künftig werden Werkstätte, Labore und Unterrichtsräume an einem Ort gebündelt. Mehr als 250 Auszubildende pro Jahrgang sollen hier lernen können. Unter anderem in den Bereichen Metall, Elektro, Kunststofftechnik, Logistik und Umwelttechnik.
0: Die Möglichkeit über die Fördermittel, die damals zur Verfügung standen, die wir als Idee am Anfang nur bekommen haben, das mal zu probieren, ein Bildungszentrum aufzubauen, in einem Gebäude ein neues Bildungszentrum mit neuen Maßstäben, mit neuen Wegen auch und auch mit modernen Möglichkeiten in die Zukunft zu schreiten, dass auch unsere Zukunft langfristig auch gesichert ist.
1: Geplant sind flexible Lernräume, moderne Digitallabore und neue Ausbildungskonzepte. Auch Themen wie Digitalisierung und künstliche Intelligenz sollen künftig stärker in die Ausbildung integriert werden.
0: Wir werden nicht immer festhalten an diesen Strukturen der festen Schulräume mit festen Wänden, sondern auch das Ganze modular betreiben können, dass wir flexibler sind, auch schneller reagieren können auf Veränderungen im Bereich der Ausbildung oder auch im Thema selbst. Wenn wir ein Thema bearbeiten, dass wir die Tische drehen können, dass wir die Wände etwas verschieben können, um mehr Platz zu benötigen, wenn das die Lehrkraft in dem Augenblick dann auch benötigt. Das wird auch mehr in das Thema Digitalisierung, KI auch gehen. Da werden wir natürlich auch deutlich aufbauen können, was uns in den aktuellen Räumlichkeiten einfach auch ein bisschen limitiert.
1: Betreiber des neuen Bildungszentrums wird der Bildungszentrum Wolfen-Bitterfeld e.V. Die Entscheidung fiel nach einem europaweiten Vergabeverfahren.
2: Darüber sind wir außerordentlich glücklich, weil das Projekt ja ursprünglich auch hier beim Bildungsverein selbst seinen Ursprung genommen hat und wir auch mit dem Verein einen sehr, sehr kompetenten Partner in Erwägung gezogen haben und am Ende sehr froh und dankbar sind, dass das Verfahren so ausgegangen ist, dass es der örtliche Anbieter ist und wir die gemeinsam in Bitterfeld-Wolfen diese Zukunft bestreiten können, den Bildungsstandort Bitterfeld-Wolfen attraktiver zu machen.
1: Noch befindet sich das Projekt in der Planungsphase. Die Verantwortlichen sehen sich aber weiterhin im Zeitplan. Zahlreiche Planungsbüros arbeiten bereits an den Entwürfen für das Großprojekt.
2: Wir liegen nach wie vor im Zeitplan. Wir haben ja letztes Jahr unseren vorläufigen Bescheid bekommen, haben über 20 europaweite Ausschreibungsverfahren für alle Planungsleistungen gemacht. In Sachsen-Anhalt ist das leider noch so, dass wir jede einzelne Planungsleistung einzeln ausschreiben müssen, diese sogenannte losweise Vergabe. Ich weiß, dass in Sachsen-Anhalt sich in der Staatskanzlei darüber schon Gedanken gemacht wird. Kommt für uns jetzt gerade noch ein bisschen spät. Für den Bau vielleicht nachher noch rechtzeitig, dass das gebündelt ausgeschrieben werden kann. Nichtsdestotrotz sind alle wesentlichen Planer an Bord, ob das der Objekt Planer ist, der Heizung, Lüftung, Sanitärplaner, der Elektroplaner, der Tragwerksplaner. Die ganzen Ausstattungen, die Laborausstattung, die Werkstätten werden eingerichtet, die allgemeinen Möbel müssen eingerichtet werden. Und dann gibt es noch einen Baugrundgutachter und einen Wärmeschutzgutachter und einen Akustik- und Schallemissionsgutachter. All die haben wir ausgeschrieben, die sitzen alle am Boot. Wir sind am Ende der Leistungsphase 2, stellen heute auch die ersten Ergebnisse in unserem Aufsichtsrat in einem weiteren Termin erstmalig vor und gehen jetzt in die 3, müssen also in der Leistungsphase 3 die Entwurfsplanung fertigstellen, um dieses Ergebnis auch dem Fördermittelgeber zur baufachlichen Prüfung vorzulegen. Das ist ja auch eine Fördermittelbedingung, dass dort dann geprüft wird, was wir bauen, ist angemessen und sparsam, weil wir bauen mit öffentlichen Mitteln.
1: In dem neuen Bildungszentrum soll Bitterfeld-Wolfen langfristig als Ausbildungs- und Industriestandort gestärkt werden und gleichzeitig ein Signal für den Strukturwandel in der Region setzen.
3: Ein Bauernhof in Sachsen-Anhalt. Für viele Kinder kein alltäglicher Ort. Doch genau hier beginnt heute der Unterricht, direkt zwischen Stall, Feldern und Traktoren. Landwirte übernehmen an diesem besonderen Tag als Bauernpaten die Rolle von Lehrern. Sie erklären den Kindern, wie Lebensmittel entstehen, anschaulich zum Anfassen und mitmachen.
4: Also wir bauen unseren Rundgang auf dem Hof immer so auf, dass wir mit den tragenden Kühen anfangen. Und wir nehmen auch wirklich ganz bewusst diese Begriffe wie tragend und das Kuhmaul.

0: Und wir sprechen es auch aus, die Kühe kacken und pullern, gibt Gelächter, genauso wie wir zu Anfang mit dem anderen Geruch fertig werden, alle paar Mal tief durchatmen und einfach auch mal beherzt ins Futter reinfassen, um zu merken, wo kommt der andere Geruch her, dass sie das auch fühlen und riechen, also mit allen Sinnen Landwirtschaft erleben, ist ja eigentlich auch der Ansatz.
1: Ob im Stall, auf dem Acker oder im Hofbereich, die Kinder erleben hautnah, wie aufwendig die Produktion von Milch, Gemüse oder Getreide ist. Fragen stellen ist ausdrücklich erwünscht. Was für die Landwirtschaft Alltag ist, wird für die Schüler zum Erlebnis und bleibt oft lange im Gedächtnis.
2: Ja, im Bauernpatenprojekt sollen die Kinder Landwirtschaft zum einen natürlich live im Betrieb erleben. Sie sollen die Kuh in Kuhstall sehen. Sie sollen sehen, wo die Milch herkommt, die sie ja irgendwann zu Hause auf dem Tisch bekommt. Sie sollen sehen, was auf dem Acker passiert. Und sie sollen vor allen Dingen kennenlernen, wie gesunde Nahrungsmittel in Sachsen-Anhalt produziert werden, wann sie zu welcher Jahreszeit produziert werden und dann auch wissen, wenn es auf den Tisch kommt, gegebenenfalls ja wissen, es ist aus ihrem Hof, aus dem Nachbarbetrieb.
1: Das Projekt hat ein klares Ziel: Kinder früh für gesunde Ernährung sensibilisieren. Denn Gewohnheiten aus dem Kindesalter werden meist ins Erwachsenenalter mitgenommen. Seit dem Start im Jahr 2016 wurden bereits mehr als 18.000 Kinder erreicht. Der direkte Kontakt zur Landwirtschaft soll ihnen helfen, deren Bedeutung zu verstehen und bewusster mit Lebensmitteln umzugehen.
0: Als Landwirtin ist es mir besonders wichtig, dass Landwirtschaft in die Mitte der Gesellschaft gehört. Und wo kann man besser anfangen, als mit Kindern, ihnen zu zeigen, hier, was wir machen, hat Sinn. Ist für die Region wichtig. Wir produzieren Lebensmittel, aber wir erhalten ja auch bestimmte Lebensräume. Denn Landwirte, die in einem Ort zu Hause sind, machen so viel mehr für die Gemeinschaft auch.
1: Rund 30 Betriebe beteiligen sich aktuell am Projekt. Organisiert wird es vom Landfrauenverband Sachsen-Anhalt, der Schulen und Bauernhöfe zusammenbringt. 10 Jahre Bauernpaten, das bedeutet tausende Kinder, die Landwirtschaft nicht nur aus Büchern kennen, sondern selbst erleben.
2: Ich glaube, gerade in jungen Jahren kann man den Kindern und Schülern was beibringen, wie gesund was verarbeitet wird, dass nicht überall Zucker notwendig ist, auch vielleicht in kleineren Mengen. Und dass wir das Thema Adipositas damit natürlich entgegenwirken und hoffen, dass es, das Projekt läuft ja jetzt seit 10 Jahren, auch den einen oder anderen Effekt dann zu Hause hat.
1: Und die Botschaft bleibt: Wer weiß, wo sein Essen herkommt, trifft oft bessere Entscheidungen jeden Tag.
3: Der Sommer kommt und in der Lutherstadt Wittenberg wird es wieder bunt. Die Innenstadt wurde wieder bepflanzt, genauer gesagt die Bachgeländer. 140 Blumenkästen wurden aufgehangen, um den Sommer einzuläuten und die Altstadt zu verschönern. Doch der Weg dahin lief dieses Jahr etwas anders. Durch die schwierige Haushaltslage musste man nach anderen Wegen suchen.
4: Wir haben uns eigentlich sehr gefreut, dass es, wenn so eine Stadt vielleicht mal bestimmte Dinge nicht kann, dass dann ehrenamtlich sich engagiert wird. Der Gewerbeverein ist da dann gleich eingesprungen, zusammen mit Möbius. Und wir haben dann uns als Stadt auch noch auf den Weg gemacht und haben noch Sponsoren gesucht, die das Ganze mit unterstützen. Und insofern hat das schon auch letztes Jahr etwas holprig vielleicht mit der Kommunikation begonnen. Aber ansonsten hat das insgesamt dann gut funktioniert.
3: Bei der Bepflanzung wurde auch auf die Pflanzenvielfalt geachtet. Sommerblumen, Gräser und Blattschmuckpflanzen sind vor Ort, um für eine schönere Innenstadt zu sorgen.
4: Schön bunt bepflanzt, von der Fuchsie über die Gerbera, und auch eine Zierkartoffel ist mit dabei. Und mit dem Gewerbeverein haben wir eine Pflegepatenschaft, Gießpatenschaft noch vereinbart, dass auch die Gewerbetreibenden, wenn es besonders heiß ist, einfach mal gießen, gucken, ob alles in Ordnung ist. Und da freuen wir uns. Das kostet eine Menge Geld. Das sind über 40.000 Euro, die da investiert werden. Aber die sind gut investiert in das Zentrum der Altstadt, um da so ein bisschen Farbtupfer reinzubringen und das Ganze lebenswert zu machen.
3: Die Stadt sowie die beteiligten Partner weisen außerdem ausdrücklich darauf hin, sowohl Pflanzen als auch Kästen nicht zu beschädigen, zerstören oder zu entwenden, da es in der Vergangenheit zu solchen Vorfällen kam. Jetzt scheint die Wittenberger Innenstadt auf jeden Fall für den Sommer vorbereitet zu sein. Wer sich die Kästen ansehen will, ist herzlich dazu eingeladen, durch die Altstadt zu schlendern oder in den neu aufgestellten Strandkörben das schöne Wetter zu genießen.

0: Schön, dass Sie mit dabei sind und damit herzlich willkommen an diesem Dienstag zu den zeitnahen Nachrichten hier auf RAN 1. Um 13.20 Uhr ging am 25. Mai in der Rettungsleitstelle Dessau-Roßlau ein Notruf über einen Verkehrsunfall auf der A9 in Fahrtrichtung Berlin ein. Bei Eintreffen der Feuerwehr stellte sich heraus, dass 4 Pkw in einen Auffahrunfall verwickelt waren. Insgesamt befanden sich 12 Personen in den Fahrzeugen. Durch den Zusammenstoß wurden 7 Personen verletzt, darunter 2 Kinder. Die Einsatzkräfte der Feuerwehr versorgten die Verletzten zunächst vor Ort, bevor diese an den Rettungsdienst übergeben wurden. 6 Personen mussten anschließend mit Rettungswagen in umliegende Krankenhäuser transportiert werden. Anschließend übergab die Feuerwehr die Einsatzstelle an die Polizei. Im Einsatz befanden sich die Berufsfeuerwehr sowie die Freiwillige Feuerwehr Süd. Der Rettungsdienst war mit 5 Rettungswagen vor Ort. Zum 20. Mal lockte das Hugo-Junkers-Fest zahlreiche Besucher auf den historischen Flugplatz in Dessau. Über die gesamten Pfingstfeiertage hinweg erwartete die Gäste ein abwechslungsreiches Programm mit spektakulären Flugvorführungen, historischen Maschinen, Fahrgeschäften sowie zahlreichen Ständen und Attraktionen für die ganze Familie. Das Fest erinnerte nicht nur an die traditionsreiche Luftfahrtgeschichte der Stadt Dessau, sondern darüber hinaus auch an das Wirken von Hugo Junkers.
1: Am 23. Mai ging es auf dem Hugo-Junkers-Flugplatz in Dessau wieder hoch hinaus. Zahlreiche Besucher reisten von nah und fern an, um sich das beeindruckende Flugzeugspektakel anzusehen. Anlass war das 20. Jubiläum des Hugo-Junkers-Festes. Die Gäste konnten sich auf ein abwechslungsreiches Programm mit spektakulären Flugvorführungen, historischen Maschinen sowie ein buntes Fest für Groß und Klein freuen. Neben spannenden Einblicken in die Welt der Luftfahrt sorgten zahlreiche Attraktionen und Mitmachangebote für beste Unterhaltung.
2: Die Besucher oder die Besucher und Besucherinnen des heutigen Hugo-Junkers-Festes erwartet ein spannendes Programm, tolle Attraktionen in der Luft, tolle Attraktionen am Boden. Viel Engagement, viel Ehrenamt, viel Unterstützung durch Vereine, regionale Vereine insbesondere. Viel Unterstützung aus der kommunalen Familie mit bunten Bastelständen und Unterhaltungsständen für Groß und Klein. Ich denke, es ist für jeden Flugbegeisterten was dabei. Für jeden Technikbegeisterten haben wir im hinteren Teil die Oldtimer. Für Familien, Kinder, ich glaube, heute ist an alles gedacht.
3: Also für mich ist natürlich immer wieder das Highlight, die Technik zu sehen, wie die Flugzeuge starten, aber eben auch das Miteinander. Das ist wunderbar und das ist schön, wenn man sich bei so schönem Wetter zusammensetzen kann, essen, trinken, aber auch die ganzen Aussteller, unsere Dikita ist ja auch zum Beispiel dabei, sehen kann und einfach mal an den Ständen vorbei flaniert. Also ich sage immer, mir gefällt alles und das ist in der Tat so, aber die Technik und die Fluggeschichte ist natürlich das besondere Highlight.
1: Auch der Ministerpräsident des Landes Sachsen-Anhalt, Sven Schulze, stattete dem Hugo-Junkers-Fest einen Besuch ab. Nach einem Grußwort an die Besucher ließ er es sich nicht entgehen, bei einem Rundgang einen Blick auf die historischen Flugmaschinen zu werfen. Die Stadt Dessau ist eng mit Hugo-Junkers verbunden, da er dort einen bedeutenden Teil seines Lebens und Wirkens verbrachte. In Dessau gründete und entwickelte Junkers seine berühmten Flugzeug- und Motorenwerke, die die Stadt zu einem wichtigen Zentrum der Luftfahrtsindustrie machten. Heute wird diese Tradition weitergeführt. Bereits zum 20. Mal findet das Fest auf dem historischen Flugplatz in Kleinkühnau statt und erinnert damit an die bedeutende Luftfahrtsgeschichte der Stadt sowie an das Wirken von Hugo Junkers.
3: Ja, das Hugo-Junkers-Fest ist jetzt seit über 20 Jahren ein großartiges Fest, das an Hugo Junkers erinnert. Und unserem Flugplatz, der ja eine auch über 100-jährige Tradition hat, wunderbar in ein Fest einbindet. Und ich finde es sehr, sehr schön, was der Heimatverein Kühnau, was der Flugplatzstammtisch, was die vielen Ehrenamtlichen, die Aussteller und insbesondere auch unsere Stadtwerke Dessau hier auf die Beine stellen. Und man sieht an der großen Anzahl an Gästen, dass es ein Fest ist, das aus unserer Stadt nicht mehr wegzudenken ist. Und damit erfüllt es mich mit Stolz und ich sage herzlichen Glückwunsch zu diesem großartigen Jubiläum und Ereignis und wünsche weiterhin ganz viel Spaß und Freude und vor allem allen Besuchern, die heute da sind.
2: Ja, wir hatten Mühe und Not, zur offiziellen Eröffnung um 13 Uhr alle Besucherinnen und Besucher pünktlich auf den Festplatz zu kriegen. Wir haben noch mit zusätzlichen Kassen agieren müssen, um sicherzustellen, dass wirklich alle auf dem Festgelände sind. Das ist einfach Wahnsinn.
1: Nicht nur am Samstag wurde den Besuchern einiges geboten. Für die Jubiläumsausgabe haben sich die Veranstalter zudem überlegt, die Festlichkeiten um einen zusätzlichen Tag zu erweitern. In den vergangenen Jahren war am Pfingstmontag das Programm bereits größtenteils beendet. Das sollte sich in diesem Jahr ändern. Über die gesamten Pfingstfeiertage hinweg herrschte auf dem Flugplatz ein reges Treiben unter den Flugbegeisterten, Technikfans und Familien.
2: Ja, es gibt weitere fliegerische Kunstflugprogramme auch noch am Sonntag. Der Rummel und die Kirmes findet bis Montag statt. Man kann auch noch Rundflüge buchen bis in den Montag hinein. Die Oldtimer sind heute und morgen nochmal hier bei uns vor Ort. Ja, es bleibt spannend, die ganzen Tage.
1: Mit zahlreichen Eindrücken und spektakulären Highlights in luftiger Höhe bot das Fest ein ganz besonderes Erlebnis. Auch für alle, die lieber festen Boden unter den Füßen behalten, gab es mit zahlreichen Ständen, Fahrgeschäften und weiteren Attraktionen viel zu entdecken und zu erleben.
0: Die Nachwuchsteams der Dessau Volleys haben bei den deutschen Meisterschaften starke Leistungen gezeigt. Die U14 sicherte sich nach einem erfolgreichen Turnier den Vizemeistertitel und zählt damit zu den besten Teams Deutschlands. Erst im Finale mussten sich die Dessauerinnen dem Schweriner SC im Tiebreak geschlagen geben. Auch die U18 überzeugte bei der Meisterschaft in Paderborn. Nach starken Auftritten gegen hochklassige Gegner erreichte das Team einen hervorragenden fünften Platz. Besonders bemerkenswert war der Sieg gegen den späteren Bronzemedaillengewinner, dem TV Rottenburg. Zusätzlich wurde U18-Kapitänin Sophia Tust für die Nationalmannschaft zur Teilnahme an der U18-Europameisterschaft nominiert. Die Ergebnisse unterstreichen die erfolgreiche Nachwuchsarbeit der Dessau Volleys. Für die Handballer des Dessau-Roßlauer HV steht die aktuelle Saison in der zweiten Liga kurz vor dem Ende. In den letzten drei Spielen wartet die Top 3 der Liga auf die Biber. Am vergangenen Freitag waren die Tabellenführer aus Bietigheim zu Gast in der Anhalt Arena. Eine schwere Aufgabe für die Jungs aus der Bauhausstadt, die jedoch fest entschlossen waren, den künftigen Erstligisten noch einmal etwas zu ärgern.
4: Heimspiele gegen den Ersten und Zweiten der Tabelle sowie ein Auswärtsspiel beim Drittplatzierten. So sieht das Restprogramm des Dessau-Roßlauer Handballvereins in der zweiten Handball-Bundesliga aus. Los ging es am 22. Mai mit der SG BBM Bietigheim. Vor über 1400 Zuschauern in der Anhalt Arena empfing man den Tabellenführer und sicheren Bundesliga-Aufsteiger. Auf dem Papier eines der schwersten Spiele in dieser Saison für die Biber, die zudem auf die beiden Langzeitverletzten Julius Drachau und Mika Schüler sowie Kapitän Luca Baumgart und Kreisläufer Tim Herzfeld verzichten mussten. Die Hausherren ließen sich davon aber nichts anmerken und man sah eine temporeiche und offene Partie, in der beide Teams mutig nach vorne spielten. Mal legte der DRHV vor und mal die SG BBM. Die Antwort des Gegners ließ dabei nie lange auf sich warten. In der 22. Minute konnten sich die Gäste mit 14:12 erstmals etwas absetzen. Doch Yannick Danneberg und Finn Gonschauer stellten noch in derselben Spielminute wieder auf Gleichstand. Die Partie blieb bis zur Halbzeit völlig offen. Mit einem knappen 16:17 Rückstand für den DRHV ging es schließlich in die Kabine. Bietigheim fand deutlich besser in Durchgang Nummer 2 hinein und erspielte sich nach 43 Minuten eine 6-Tore-Führung. Die Dessau-Roßlauer gaben sich jedoch nicht auf und kämpften sich mit viel Leidenschaft zurück in die Partie. Jakub Powaczynski verkürzte in der 51. Minute auf 30:32. Durch mehrere starke Paraden von Torhüter Philipp Ambrosius blieben die Biber weiter im Rennen. In der 57. Minute hatte man weiterhin nur 2 Tore Rückstand auf die Tabellenführer und die Hoffnung lebte. Die Chance, nochmal in Schlagdistanz zu kommen, war vorhanden, blieb rund 3 Minuten vor dem Ende jedoch ungenutzt. Den Schlusspunkt setzte Fritz Leon Hake mit dem Treffer zum 36:38 Endstand. Nach einem starken Auftritt dennoch eine knappe Niederlage für den DRHV gegen den zukünftigen Bundesligisten.
5: Das war eine, ich denke, super Spiel für die Zuschauer, für beide Mannschaften. Haben alles gegeben mit richtig viel Tempo, haben wir auch schon gewusst und Vorbereitung. Und ich bin wirklich sehr zufrieden natürlich für den Sieg. Ich bin wirklich zufrieden, dass die Mannschaft, die Jungs, haben voll Gas in den Pedal. So, sie denken nicht über den Abstieg, so, sie denken, dass wir haben noch drei Spiele und sie wollen alle Spiele gewinnen. Und macht wirklich, wirklich Spaß mit den Jungs. Sie machen in den Fokus, was wir haben da. Wir haben schon gewusst, dass wir ein schweres Spiel, wie ich habe gesagt, mit viel Tempo. Das vor drei Wochen wäre ein bisschen richtig kompliziert für uns, weil wir waren acht Feldspieler. Aber jetzt zum Glück haben wir vier Spieler fit geworden und konnten wir viel Rotation. Und das war auch ganz gut. Und wirklich super Arbeit von Banyan, von der Saunis-Bunze ist alles Gute, wirklich, für die Zukunft.
6: Danke, Iker, und für die netten Worte und natürlich Glückwunsch auch für den Aufstieg und dann eventuell noch für die Meisterschaft. Das wäre auf jeden Fall Krönung für die tolle Arbeit jetzt, die ihr mit der ganzen Truppe da geleistet habt über die Saison. Ja, was als ich beim Aufwärmen Fischer schon gesehen habe, habe ich mich nicht ganz gefreut, weil meine Hoffnung war, dass er nicht dabei ist, weil wir wussten, wie brutal das ist, ihn zu verteidigen. Und das hat sich auch so gezeigt. Mit Wolf zusammen haben die in 2 gegen 2 uns, glaube ich, keine Ahnung, wie viele Tore gemacht oder 7 Meter rausgeholt. Und das hat auf jeden Fall Genick gebrochen. Das machen die in so einer Perfektion, obwohl wir wussten, was kommt. Und es war auf jeden Fall sehr schwer. Aber nach letztem Spiel gegen Dormagen haben wir zusammen ein bisschen ausgewertet, unser Auftritt. Und heute könnte man sehen, dass der Auftritt von der Mannschaft sehr, sehr entschlossen war, kampfstark war. Und da war ich auf jeden Fall sehr, sehr stolz auf die Mannschaft, aber auch auf unsere Fans. Ich war noch in der Kabine und die Fans haben draußen Mannschaft angefeuert, als ob wir gewonnen hätten. Und das ist auf jeden Fall ein super Zeichen für die Jungs, dass die merken, dass hier Leidenschaft und Leistung anerkannt wird. Und man muss einfach alles geben und zielstrebig sein. Und wenn man da mit ganzer Energie das macht, dann wird das auch belohnt, auch trotz einer Niederlage. Und wir bleiben immer noch bei unserem Ziel, 2 Punkte noch zu holen und 2 beste Saison zu spielen. Nächste Woche kommt Balingen. Ich glaube, mit der Vorstellung, ich hoffe, dass Team Herzfeld noch dabei ist. Da haben wir auch ein bisschen zu wechseln im Block. Mit der Vorstellung kriegen wir es auf jeden Fall hin, wieder ein geiles Spiel zu machen und am liebsten zu Hause noch das Ziel zu erreichen. Und ja, da freue ich mich jetzt drauf auf die Jungs die Woche, weil die waren jetzt wirklich ganze Saison lang. Man hat ja nicht angemerkt, dass wir jetzt hier vor Saisonende sind, trotz guter Platzierung. Die trainieren die ganze Zeit sehr gut und das macht mir richtig Spaß mit denen.
4: Durch die Niederlage gegen den Tabellenführer rutschen die Biber auf Platz 8 in der Tabelle. Nur eine Woche später gibt es nun schon die nächste Chance, gegen ein Top-Team zu Hause zu gewinnen. Am 29. Mai empfängt der DRHV die Zweitplatzierten aus Balingen. Anpfiff in der Anhalt Arena ist um 19.30 Uhr.
0: Ab dem 27. Mai kommt es auf der B187 in Roßlau zu Verkehrsbehinderungen durch Fahrbahnsanierungen. Zunächst wird die Hauptstraße am Ortsausgang in Richtung Coswig auf rund 570 Metern erneuert. Der Verkehr wird während der Arbeiten per Ampel an der Baustelle vorbeigeführt. Ab dem 1. Juni folgen weitere Bauarbeiten in der Südstraße zwischen Karl Liebknecht und Ziegelstraße. Dort bleibt die Fahrtrichtung Coswig befahrbar. Für den Verkehr Richtung Dessau wird eine Umleitung eingerichtet. Auch der Busverkehr ist betroffen. Mehrere Haltestellen der Linien 16, 21, 22 und N6 entfallen oder werden verlegt. Die Bauarbeiten sollen planmäßig bis zum 8. Juni abgeschlossen sein. Die Gesamtkosten der beiden Sanierungsabschnitte belaufen sich auf rund 220.000 Euro. Mit dieser Meldung sind wir am Ende unserer Dienstagsausgabe der Zeitnahen Nachrichten. Schauen wie gewohnt jetzt noch auf den Wetterbericht und im Anschluss gern noch auf die Meldungen aus der Region. Am Mittwoch ab 18 Uhr gibt es dann wieder aktuelle Meldungen aus der Zeitnahen Redaktion. Bis dahin machen Sie es gut und auf Wiedersehen.
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11: Morgen wird es mit 22 Grad sommerlich warm, jedoch kälter als am Vortag. Die Sonne scheint bis zu 16 Stunden. Dazu weht mäßiger Nordwestwind. Regen ist nicht in Sicht. Auch den Rest der Woche bleibt es sonnig und trocken, wobei am Samstag vereinzelt mit Unwettern zu rechnen ist.
12: In Bitterfeld-Wolfen entsteht eines der größten Bildungsprojekte im mitteldeutschen Revier. Auf einem 16.000 Quadratmeter großen Gelände soll bis 2032 ein modernes Bildungszentrum für die Ausbildung zukünftiger Fachkräfte gebaut werden. Insgesamt fließen rund 75 Millionen Euro in das Projekt.
13: Wir haben drei Standorte, wir haben das Lehrlabor, wir haben die Lehrwerkstatt

0: und haben das Lehrgebäude. Und in diesen drei Standorten, die auch noch räumlich voneinander getrennt sind, ist auch für die Auszubildenden immer ein Pendeln das Thema gewesen. Und dann ist es noch verstreut im Chemiepark an unterschiedlichen Arealen und das macht es natürlich auch für die Auszubildenden etwas schwer.
1: Das neue Bildungszentrum soll diese Probleme lösen. Künftig werden Werkstätte, Labore und Unterrichtsräume an einem Ort gebündelt. Mehr als 250 Auszubildende pro Jahrgang sollen hier lernen können. Unter anderem in den Bereichen Metall, Elektro, Kunststofftechnik, Logistik und Umwelttechnik.
0: Die Möglichkeit über die Fördermittel, die damals zur Verfügung standen, die wir als Idee am Anfang nur bekommen haben, das mal zu probieren, ein Bildungszentrum aufzubauen, in einem Gebäude ein neues Bildungszentrum mit neuen Maßstäben, mit neuen Wegen auch und auch mit modernen Möglichkeiten in die Zukunft zu schreiten, dass auch unsere Zukunft langfristig auch gesichert ist.
1: Geplant sind flexible Lernräume, moderne Digitallabore und neue Ausbildungskonzepte. Auch Themen wie Digitalisierung und künstliche Intelligenz sollen künftig stärker in die Ausbildung integriert werden.
0: Wir werden nicht immer festhalten an diesen Strukturen der festen Schulräume mit festen Wänden, sondern auch das Ganze modular betreiben können, dass wir flexibler sind, auch schneller reagieren können auf Veränderungen im Bereich der Ausbildung oder auch im Thema selbst. Wenn wir ein Thema bearbeiten, dass wir die Tische drehen können, dass wir die Wände etwas verschieben können, um mehr Platz zu benötigen, wenn das die Lehrkraft in dem Augenblick dann auch benötigt. Das wird auch mehr in das Thema Digitalisierung, KI auch gehen. Da werden wir natürlich auch deutlich aufbauen können, was uns in den aktuellen Räumlichkeiten einfach auch ein bisschen limitiert.
1: Betreiber des neuen Bildungszentrums wird das Bildungszentrum Wolfen-Bitterfeld e.V. Die Entscheidung fiel nach einem europaweiten Vergabeverfahren.
2: Darüber sind wir außerordentlich glücklich, weil das Projekt ja ursprünglich auch hier beim Bildungsverein selbst seinen Ursprung genommen hat und wir auch mit dem Verein einen sehr, sehr kompetenten Partner in Erwägung gezogen haben und am Ende sehr froh und dankbar sind, dass das Verfahren so ausgegangen ist, dass es der örtliche Anbieter ist und wir die gemeinsam in Bitterfeld-Wolfen diese Zukunft bestreiten können, den Bildungsstandort Bitterfeld-Wolfen attraktiver zu machen.
1: Noch befindet sich das Projekt in der Planungsphase. Die Verantwortlichen sehen sich aber weiterhin im Zeitplan. Zahlreiche Planungsbüros arbeiten bereits an den Entwürfen für das Großprojekt.
2: Wir liegen nach wie vor im Zeitplan. Wir haben ja letztes Jahr unseren vorläufigen Bescheid bekommen, haben über 20 europaweite Ausschreibungsverfahren für alle Planungsleistungen gemacht. In Sachsen-Anhalt ist das leider noch so, dass wir jede einzelne Planungsleistung einzeln ausschreiben müssen, diese sogenannte losweise Vergabe. Ich weiß, dass in Sachsen-Anhalt sich in der Staatskanzlei darüber schon Gedanken gemacht wird. Kommt für uns jetzt gerade noch ein bisschen spät. Für den Bau vielleicht nachher noch rechtzeitig, dass das gebündelt ausgeschrieben werden kann. Nichtsdestotrotz sind alle wesentlichen Planer an Bord, ob das der Objekt Planer ist, der Heizung, Lüftung, Sanitärplaner, der Elektroplaner, der Tragwerksplaner. Die ganzen Ausstattungen, die Laborausstattung, die Werkstätten werden eingerichtet, die allgemeinen Möbel müssen eingerichtet werden. Und dann gibt es noch einen Baugrundgutachter und einen Wärmeschutzgutachter und einen Akustik- und Schallemissionsgutachter. All die haben wir ausgeschrieben, die sitzen alle am Boot. Wir sind am Ende der Leistungsphase 2, stellen heute auch die ersten Ergebnisse in unserem Aufsichtsrat in einem weiteren Termin erstmalig vor und gehen jetzt in die 3, müssen also in der Leistungsphase 3 die Entwurfsplanung fertigstellen, um dieses Ergebnis auch dem Fördermittelgeber zur baufachlichen Prüfung vorzulegen. Das ist ja auch eine Fördermittelbedingung, dass dort dann geprüft wird, was wir bauen, ist angemessen und sparsam, weil wir bauen mit öffentlichen Mitteln.
1: In dem neuen Bildungszentrum soll Bitterfeld-Wolfen langfristig als Ausbildungs- und Industriestandort gestärkt werden und gleichzeitig ein Signal für den Strukturwandel in der Region setzen.
3: Ein Bauernhof in Sachsen-Anhalt. Für viele Kinder kein alltäglicher Ort. Doch genau hier beginnt heute der Unterricht, direkt zwischen Stall, Feldern und Traktoren. Landwirte übernehmen an diesem besonderen Tag als Bauernpaten die Rolle von Lehrern. Sie erklären den Kindern, wie Lebensmittel entstehen, anschaulich zum Anfassen und Mitmachen.
4: Also wir bauen unseren Rundgang auf dem Hof immer so auf, dass wir mit den tragenden Kühen anfangen. Und wir nehmen auch wirklich ganz bewusst diese Begriffe wie tragend und das Kuhmaul. Und wir sprechen es auch aus, die Kühe kacken und pullern, gibt Gelächter, genauso wie wir zu Anfang mit dem anderen Geruch fertig werden, alle paar Mal tief durchatmen und einfach auch mal beherzt ins Futter reinfassen, um zu merken, wo kommt der andere Geruch her, dass sie das auch fühlen und riechen, also mit allen Sinnen Landwirtschaft erleben, ist ja eigentlich auch der Ansatz.
3: Ob im Stall, auf dem Acker oder im Hofbereich, die Kinder erleben hautnah, wie aufwendig die Produktion von Milch, Gemüse oder Getreide ist. Fragen stellen ist ausdrücklich erwünscht. Was für die Landwirtschaft Alltag ist, wird für die Schüler zum Erlebnis und bleibt oft lange im Gedächtnis.
5: Ja, im Bauernpatenprojekt sollen die Kinder Landwirtschaft zum einen natürlich live im Betrieb erleben. Sie sollen die Kuh in Kuhstall sehen. Sie sollen sehen, wo die Milch herkommt, die sie ja irgendwann zu Hause auf dem Tisch bekommt. Sie sollen sehen, was auf dem Acker passiert. Und sie sollen vor allen Dingen kennenlernen, wie gesunde Nahrungsmittel in Sachsen-Anhalt produziert werden, wann sie zu welcher Jahreszeit produziert werden und dann auch wissen, wenn es auf den Tisch kommt, gegebenenfalls ja wissen, es ist aus ihrem Hof, aus dem Nachbarbetrieb.
3: Das Projekt hat ein klares Ziel, Kinder früh für gesunde Ernährung sensibilisieren. Denn Gewohnheiten aus dem Kindesalter werden meist ins Erwachsenenalter mitgenommen. Seit dem Start im Jahr 2016 wurden bereits mehr als 18.000 Kinder erreicht. Der direkte Kontakt zur Landwirtschaft soll ihnen helfen, deren Bedeutung zu verstehen und bewusster mit Lebensmitteln umzugehen.
4: Als Landwirtin ist es mir besonders wichtig, dass Landwirtschaft in die Mitte der Gesellschaft gehört. Und wo kann man besser anfangen, als mit Kindern, ihnen zu zeigen, hier, was wir machen, hat Sinn. Ist für die Region wichtig. Wir produzieren Lebensmittel, aber wir erhalten ja auch bestimmte Lebensräume. Denn Landwirte, die in einem Ort zu Hause sind, machen so viel mehr für die Gemeinschaft auch.
3: Rund 30 Betriebe beteiligen sich aktuell am Projekt. Organisiert wird es vom Landfrauenverband Sachsen-Anhalt, der Schulen und Bauernhöfe zusammenbringt. 10 Jahre Bauernpaten, das bedeutet tausende Kinder, die Landwirtschaft nicht nur aus Büchern kennen, sondern selbst erleben.
5: Ich glaube, gerade in jungen Jahren kann man den Kindern und Schülern was beibringen, wie gesund was verarbeitet wird, dass nicht überall Zucker notwendig ist, auch vielleicht in kleineren Mengen. Und dass wir das Thema Adipositas damit natürlich entgegenwirken und hoffen, dass es, das Projekt läuft ja jetzt seit 10 Jahren, auch den einen oder anderen Effekt dann zu Hause hat.
3: Und die Botschaft bleibt, wer weiß, wo sein Essen herkommt, trifft oft bessere Entscheidungen jeden Tag.
6: Der Sommer kommt und in der Lutherstadt Wittenberg wird es wieder bunt. Die Innenstadt wurde wieder bepflanzt, genauer gesagt die Bachgeländer. 140 Blumenkästen wurden aufgehangen, um den Sommer einzuläuten und die Altstadt zu verschönern. Doch der Weg dahin lief dieses Jahr etwas anders. Durch die schwierige Haushaltslage musste man nach anderen Wegen suchen.
7: Wir haben uns eigentlich sehr gefreut, dass es, wenn so eine Stadt vielleicht mal bestimmte Dinge nicht kann, dass dann ehrenamtlich sich engagiert wird. Der Gewerbeverein ist da dann gleich eingesprungen, zusammen mit Möbius. Und wir haben dann uns als Stadt auch noch auf den Weg gemacht und haben noch Sponsoren gesucht, die das Ganze mit unterstützt. Und insofern hat das schon auch letztes Jahr etwas holprig vielleicht mit der Kommunikation begonnen. Aber ansonsten hat das insgesamt dann gut funktioniert.
6: Bei der Bepflanzung wurde auch auf die Pflanzenvielfalt geachtet. Sommerblumen, Gräser und Blattschmuckpflanzen sind vor Ort, um für eine schönere Innenstadt zu sorgen.
7: Schön bunt bepflanzt, von der Fuchsie über die Gerbera und auch eine Zierkartoffel ist mit dabei. Und mit dem Gewerbeverein haben wir eine Pflegepatenschaft, Gießpatenschaft noch vereinbart, dass auch die Gewerbetreibenden, wenn es besonders heiß ist, einfach mal gießen, gucken, ob alles in Ordnung ist. Und da freuen wir uns. Das kostet eine Menge Geld. Das sind über 40.000 Euro, die da investiert werden. Aber die sind gut investiert in das Zentrum der Altstadt, um da so ein bisschen Farbtupfer reinzubringen und das Ganze lebenswert zu machen.
6: Die Stadt sowie die beteiligten Partner weisen außerdem ausdrücklich darauf hin, sowohl Pflanzen als auch Kästen nicht zu beschädigen, zerstören oder zu entwenden, da es in der Vergangenheit zu solchen Vorfällen kam. Jetzt scheint die Wittenberger Innenstadt auf jeden Fall für den Sommer vorbereitet zu sein. Wer sich die Kästen ansehen will, ist herzlich dazu eingeladen, durch die Altstadt zu schlendern oder in den neu aufgestellten Strandkörben das schöne Wetter zu genießen.

0: Schön, dass Sie mit dabei sind und damit herzlich willkommen an diesem Dienstag zu den zeitnahen Nachrichten hier auf RAN 1. Um 13.20 Uhr ging am 25. Mai in der Rettungsleitstelle Dessau-Roßlau ein Notruf über einen Verkehrsunfall auf der A9 in Fahrtrichtung Berlin ein. Bei Eintreffen der Feuerwehr stellte sich heraus, dass 4 Pkw in einen Auffahrunfall verwickelt waren. Insgesamt befanden sich 12 Personen in den Fahrzeugen. Durch den Zusammenstoß wurden 7 Personen verletzt, darunter 2 Kinder. Die Einsatzkräfte der Feuerwehr versorgten die Verletzten zunächst vor Ort, bevor diese an den Rettungsdienst übergeben wurden. 6 Personen mussten anschließend mit Rettungswagen in umliegende Krankenhäuser transportiert werden. Anschließend übergab die Feuerwehr die Einsatzstelle an die Polizei. Im Einsatz befanden sich die Berufsfeuerwehr sowie die Freiwillige Feuerwehr Süd. Der Rettungsdienst war mit 5 Rettungswagen vor Ort. Zum 20. Mal lockte das Hugo-Junkers-Fest zahlreiche Besucher auf den historischen Flugplatz in Dessau. Über die gesamten Pfingstfeiertage hinweg erwartete die Gäste ein abwechslungsreiches Programm mit spektakulären Flugvorführungen, historischen Maschinen, Fahrgeschäften sowie zahlreichen Ständen und Attraktionen für die ganze Familie. Das Fest erinnerte nicht nur an die traditionsreiche Luftfahrtgeschichte der Stadt Dessau, sondern darüber hinaus auch an das Wirken von Hugo Junkers.
1: Am 23. Mai ging es auf dem Hugo-Junkers-Flugplatz in Dessau wieder hoch hinaus. Zahlreiche Besucher reisten von nah und fern an, um sich das beeindruckende Flugzeugspektakel anzusehen. Anlass war das 20. Jubiläum des Hugo-Junkers-Festes. Die Gäste konnten sich auf ein abwechslungsreiches Programm mit spektakulären Flugvorführungen, historischen Maschinen sowie ein buntes Fest für Groß und Klein freuen. Neben spannenden Einblicken in die Welt der Luftfahrt sorgten zahlreiche Attraktionen und Mitmachangebote für beste Unterhaltung.
2: Die Besucher oder die Besucher und Besucherinnen des heutigen Hugo-Junkers-Festes erwartet ein spannendes Programm, tolle Attraktionen in der Luft, tolle Attraktionen am Boden. Viel Engagement, viel Ehrenamt, viel Unterstützung durch Vereine, regionale Vereine insbesondere. Viel Unterstützung aus der kommunalen Familie mit bunten Bastelständen und Unterhaltungsständen für Groß und Klein. Ich denke, es ist für jeden Flugbegeisterten was dabei. Für jeden Technikbegeisterten haben wir im hinteren Teil die Oldtimer. Für Familien, Kinder, ich glaube, heute ist an alles gedacht.
3: Also für mich ist natürlich immer wieder das Highlight, die Technik zu sehen, wie die Flugzeuge starten, aber eben auch das Miteinander. Das ist wunderbar und das ist schön, wenn man sich bei so schönem Wetter zusammensetzen kann, essen, trinken, aber auch die ganzen Aussteller, unsere Dikita ist ja auch zum Beispiel dabei, sehen kann und einfach mal an den Ständen vorbei flaniert. Also ich sage immer, mir gefällt alles und das ist in der Tat so, aber die Technik und die Fluggeschichte ist natürlich das besondere Highlight.
1: Auch der Ministerpräsident des Landes Sachsen-Anhalt, Sven Schulze, stattete dem Hugo-Junkers-Fest einen Besuch ab. Nach einem Grußwort an die Besucher ließ er es sich nicht entgehen, bei einem Rundgang einen Blick auf die historischen Flugmaschinen zu werfen. Die Stadt Dessau ist eng mit Hugo Junkers verbunden, da er dort einen bedeutenden Teil seines Lebens und Wirkens verbrachte. In Dessau gründete und entwickelte Junkers seine berühmten Flugzeug- und Motorenwerke, die die Stadt zu einem wichtigen Zentrum der Luftfahrtsindustrie machten. Heute wird diese Tradition weitergeführt. Bereits zum 20. Mal findet das Fest auf dem historischen Flugplatz in Kleinkühnau statt und erinnert damit an die bedeutende Luftfahrtsgeschichte der Stadt sowie an das Wirken von Hugo Junkers.
3: Ja, das Hugo-Junkers-Fest ist jetzt seit über 20 Jahren ein großartiges Fest, das an Hugo Junkers erinnert. Und unserem Flugplatz, der ja eine auch über 100-jährige Tradition hat, wunderbar in ein Fest einbindet. Und ich finde es sehr, sehr schön, was der Heimatverein Kühnau, was der Flugplatzstammtisch, was die vielen Ehrenamtlichen, die Aussteller und insbesondere auch unsere Stadtwerke Dessau hier auf die Beine stellen. Und man sieht an der großen Anzahl an Gästen, dass es ein Fest ist, das aus unserer Stadt nicht mehr wegzudenken ist. Und damit erfüllt es mich mit Stolz und ich sage herzlichen Glückwunsch zu diesem großartigen Jubiläum und Ereignis und wünsche weiterhin ganz viel Spaß und Freude und vor allem allen Besuchern, die heute da sind.
2: Ja, wir hatten Mühe und Not zur offiziellen Eröffnung um 13 Uhr. Alle Besucherinnen und Besucher pünktlich auf den Festplatz zu kriegen. Wir haben noch mit zusätzlichen Kassen agieren müssen, um sicherzustellen, dass wirklich alle auf dem Festgelände sind. Das ist einfach Wahnsinn.
1: Nicht nur am Samstag wurde den Besuchern einiges geboten. Für die Jubiläumsausgabe haben sich die Veranstalter zudem überlegt, die Festlichkeiten um einen zusätzlichen Tag zu erweitern. In den vergangenen Jahren war am Pfingstmontag das Programm bereits größtenteils beendet. Das sollte sich in diesem Jahr ändern. Über die gesamten Pfingstfeiertage hinweg herrschte auf dem Flugplatz ein reges Treiben unter den Flugbegeisterten, Technikfans und Familien.
2: Ja, es gibt weitere fliegerische Kunstflugprogramme auch noch am Sonntag. Der Rummel und die Kirmes findet bis Montag statt. Man kann auch noch Rundflüge buchen bis in den Montag hinein. Die Oldtimer sind heute und morgen nochmal hier bei uns vor Ort. Ja, es bleibt spannend, die ganzen Tage.
1: Mit zahlreichen Eindrücken und spektakulären Highlights in luftiger Höhe bot das Fest ein ganz besonderes Erlebnis. Auch für alle, die lieber festen Boden unter den Füßen behalten, gab es mit zahlreichen Ständen, Fahrgeschäften und weiteren Attraktionen viel zu entdecken und zu erleben.
0: Die Nachwuchsteams der Dessau Volleys haben bei den deutschen Meisterschaften starke Leistungen gezeigt. Die U14 sicherte sich nach einem erfolgreichen Turnier den Vizemeistertitel und zählt damit zu den besten Teams Deutschlands. Erst im Finale mussten sich die Dessauerinnen dem Schweriner SC im Tiebreak geschlagen geben. Auch die U18 überzeugte bei der Meisterschaft in Paderborn. Nach starken Auftritten gegen hochklassige Gegner erreichte das Team einen hervorragenden 5. Platz. Besonders bemerkenswert war der Sieg gegen den späteren Bronzemedaillengewinner, dem TV Rottenburg. Zusätzlich wurde U18-Kapitänin Sophia Tust für die Nationalmannschaft zur Teilnahme an der U18-Europameisterschaft nominiert. Die Ergebnisse unterstreichen die erfolgreiche Nachwuchsarbeit der Dessau Volleys. Für die Handballer des Dessau-Roßlauer HV steht die aktuelle Saison in der zweiten Liga kurz vor dem Ende. In den letzten 3 Spielen wartet die Top 3 der Liga auf die Biber.

0: Am vergangenen Freitag waren die Tabellenführer aus Bietigheim zu Gast in der Anhalt Arena. Eine schwere Aufgabe für die Jungs aus der Bauhausstadt, die jedoch fest entschlossen waren, den künftigen Erstligisten noch einmal etwas zu ärgern.
1: Heimspiele gegen den Ersten und Zweiten der Tabelle sowie ein Auswärtsspiel beim Drittplatzierten. So sieht das Restprogramm des Dessau-Roßlauer Handballvereins in der zweiten Handball-Bundesliga aus. Los ging es am 22. Mai mit der SG BBM Bietigheim. Vor über 1400 Zuschauern in der Anhalt Arena empfing man den Tabellenführer und sicheren Bundesliga-Aufsteiger. Auf dem Papier eines der schwersten Spiele in dieser Saison für die Biber, die zudem auf die beiden Langzeitverletzten Julius Trachau und Mika Schüler sowie Kapitän Luca Baumgart und Kreisläufer Tim Herzfeld verzichten mussten. Die Hausherren ließen sich davon aber nichts anmerken und man sah eine temporeiche und offene Partie, in der beide Teams mutig nach vorne spielten. Mal legte der DRHV vor und mal die SG BBM. Die Antwort des Gegners ließ dabei nie lange auf sich warten. In der 22. Minute konnten sich die Gäste mit 14:12 erstmals etwas absetzen. Doch Yannick Danneberg und Finn Gonschauer stellten noch in derselben Spielminute wieder auf Gleichstand. Die Partie blieb bis zur Halbzeit völlig offen. Mit einem knappen 16:17 Rückstand für den DRHV ging es schließlich in die Kabine. Bietigheim fand deutlich besser in Durchgang Nummer 2 hinein und erspielte sich nach 43 Minuten eine 6-Tore-Führung. Die Dessau-Roßlauer gaben sich jedoch nicht auf und kämpften sich mit viel Leidenschaft zurück in die Partie. Jakub Powaczynski verkürzte in der 51. Minute auf 30:32. Durch mehrere starke Paraden von Torhüter Philipp Ambrosius blieben die Biber weiter im Rennen. In der 57. Minute hatte man weiterhin nur 2 Tore Rückstand auf die Tabellenführer und die Hoffnung lebte. Die Chance, nochmal in Schlagdistanz zu kommen, war vorhanden, blieb rund 3 Minuten vor dem Ende jedoch ungenutzt. Den Schlusspunkt setzte Fritz Leon Hake mit dem Treffer zum 36:38 Endstand. Nach einem starken Auftritt dennoch eine knappe Niederlage für den DRHV gegen den zukünftigen Bundesligisten.
2: Das war eine, ich denke, super Spiel für die Zuschauer, für beide Mannschaften, haben alles gegeben mit richtig viel Tempo, haben wir auch schon gewusst und Vorbereitung. Und ich bin wirklich sehr zufrieden natürlich für den Sieg. Ich bin wirklich zufrieden, dass die Mannschaft, die Jungs, haben voll Gas in den Pedal, so sie denken nicht über den Abstieg, so sie denken, dass wir haben noch 3 Spiele und sie wollen alle Spiele gewinnen. Und macht wirklich, wirklich Spaß mit den Jungs. Sie machen in den Fokus, weil wir haben das. Wir haben schon gewusst, dass wir ein schweres Spiel, wie ich habe gesagt, mit viel Tempo. Das vor 3 Wochen wäre ein bisschen richtig kompliziert für uns, weil wir waren 8 Feldspieler. Aber jetzt zum Glück haben wir 4 Spieler fit geworden und konnten wir viel Rotation. Und das war auch ganz gut. Und wirklich super Arbeit von Bania, von Dessau und wünsche euch alles Gute, wirklich, für die Zukunft.
3: Danke, Iker, und für die netten Worte und natürlich Glückwunsch auch für den Aufstieg und dann eventuell noch für die Meisterschaft. Das wäre auf jeden Fall Krönung für die tolle Arbeit jetzt, die ihr mit der ganzen Truppe da geleistet habt über die Saison. Ja, was als ich beim Aufwärmen Fischer schon gesehen habe, habe ich mich nicht ganz gefreut, weil meine Hoffnung war, dass er nicht dabei ist, weil wir wussten, wie brutal das ist, ihn zu verteidigen. Und das hat sich auch so gezeigt. Mit Wolf zusammen haben die in 2 gegen 2 uns, glaube ich, keine Ahnung, wie viele Tore gemacht oder 7 Meter rausgeholt. Und das hat auf jeden Fall Genick gebrochen. Das machen die in so einer Perfektion, obwohl wir wussten, was kommt. Und es war auf jeden Fall sehr schwer. Aber nach letztem Spiel gegen Dormagen haben wir zusammen ein bisschen ausgewertet, unser Auftritt. Und heute könnte man sehen, dass der Auftritt von der Mannschaft sehr, sehr entschlossen war, kampfstark war. Und da war ich auf jeden Fall sehr, sehr stolz auf die Mannschaft, aber auch auf unsere Fans. Ich war noch in der Kabine und die Fans haben draußen Mannschaft angefeuert, als ob wir gewonnen hätten. Und das ist auf jeden Fall ein super Zeichen für die Jungs, dass die merken, dass hier Leidenschaft und Leistung anerkannt wird. Und man muss einfach alles geben und zielstrebig sein. Und wenn man da mit ganzer Energie das macht,

0: Durch die Niederlage gegen den Tabellenführer rutschen die Biber auf Platz 8 in der Tabelle. Nur eine Woche später gibt es nun schon die nächste Chance, gegen ein Top-Team zu Hause zu gewinnen. Am 29. Mai empfängt der DRHV die Zweitplatzierten aus Balingen. Anpfiff in der Anhalt Arena ist um 19.30 Uhr.
1: Ab dem 27. Mai kommt es auf der B187 in Roßlau zu Verkehrsbehinderungen durch Fahrbahnsanierungen. Zunächst wird die Hauptstraße am Ortsausgang in Richtung Coswig auf rund 570 Metern erneuert. Der Verkehr wird während der Arbeiten per Ampel an der Baustelle vorbeigeführt. Ab dem 1. Juni folgen weitere Bauarbeiten in der Südstraße zwischen Karl-Liebknecht und Ziegelstraße. Dort bleibt die Fahrtrichtung Coswig befahrbar. Für den Verkehr Richtung Dessau wird eine Umleitung eingerichtet. Auch der Busverkehr ist betroffen. Mehrere Haltestellen der Linien 16, 21, 22 und N6 entfallen oder werden verlegt. Die Bauarbeiten sollen planmäßig bis zum 8. Juni abgeschlossen sein. Die Gesamtkosten der beiden Sanierungsabschnitte belaufen sich auf rund 220.000 Euro. Mit dieser Meldung sind wir am Ende unserer Dienstagsausgabe der Zeitnahen Nachrichten. Schauen wie gewohnt jetzt noch auf den Wetterbericht und im Anschluss gern noch auf die Meldungen aus der Region. Am Mittwoch ab 18 Uhr gibt es dann wieder aktuelle Meldungen aus der Zeitnahen Redaktion. Bis dahin, machen Sie's gut und auf Wiedersehen.
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5: Morgen wird es mit 22 Grad sommerlich warm, jedoch kälter als am Vortag. Die Sonne scheint bis zu 16 Stunden. Dazu weht mäßiger Nordwestwind. Regen ist nicht in Sicht. Auch den Rest der Woche bleibt es sonnig und trocken, wobei am Samstag vereinzelt mit Unwettern zu rechnen ist.
6: In Bitterfeld-Wolfen entsteht eines der größten Bildungsprojekte im mitteldeutschen Revier. Auf einem 16.000 Quadratmeter großen Gelände soll bis 2032 ein modernes Bildungszentrum für die Ausbildung zukünftiger Fachkräfte gebaut werden. Insgesamt fließen rund 75 Millionen Euro in das Projekt.
7: Wir haben drei Standorte. Wir haben das Lehrlabor, wir haben die Lehrwerkstatt und haben das Lehrgebäude. Und in diesen drei Standorten, die auch noch räumlich voneinander getrennt sind, ist auch für die Auszubildenden immer ein Pendeln das Thema gewesen. Und dann ist es noch verstreut im Chemiepark an unterschiedlichen Arealen und das macht es natürlich auch für die Auszubildenden etwas schwer.
6: Das neue Bildungszentrum soll diese Probleme lösen. Künftig werden Werkstätte, Labore und Unterrichtsräume an einem Ort gebündelt. Mehr als 250 Auszubildende pro Jahrgang sollen hier lernen können. Unter anderem in den Bereichen Metall, Elektro, Kunststofftechnik, Logistik und Umwelttechnik.
7: Die Möglichkeit über die Fördermittel, die damals zur Verfügung standen,

0: die wir als Idee am Anfang nur bekommen haben, das mal zu probieren, ein Bildungszentrum aufzubauen. In einem Gebäude, ein neues Bildungszentrum mit neuen Maßstäben, mit neuen Wegen auch und auch mit modernen Möglichkeiten in die Zukunft zu schreiten, dass auch unsere Zukunft langfristig auch gesichert ist.
1: Geplant sind flexible Lernräume, moderne Digitallabore und neue Ausbildungskonzepte. Auch Themen wie Digitalisierung und künstliche Intelligenz sollen künftig stärker in die Ausbildung integriert werden.
0: Wir werden nicht immer festhalten an diesen Strukturen der festen Schulräume mit festen Wänden, sondern auch das Ganze modular betreiben können, dass wir flexibler sind, auch schneller reagieren können auf Veränderungen im Bereich der Ausbildung oder auch im Thema selbst. Wenn wir ein Thema bearbeiten, dass wir die Tische drehen können, dass wir die Wände etwas verschieben können, um mehr Platz zu benötigen, wenn das die Lehrkraft in dem Augenblick dann auch benötigt. Das wird auch mehr in das Thema Digitalisierung, KI auch gehen. Da werden wir natürlich auch deutlich aufbauen können, was uns in den aktuellen Räumlichkeiten einfach auch ein bisschen limitiert.
1: Betreiber des neuen Bildungszentrums wird der Bildungszentrum Wolfen-Bitterfeld e.V. Die Entscheidung fiel nach einem europaweiten Vergabeverfahren.
2: Darüber sind wir außerordentlich glücklich, weil das Projekt ja ursprünglich auch hier beim Bildungsverein selbst seinen Ursprung genommen hat und wir auch mit dem Verein einen sehr, sehr kompetenten Partner in Erwägung gezogen haben und am Ende sehr froh und dankbar sind, dass das Verfahren so ausgegangen ist, dass es der örtliche Anbieter ist und wir die gemeinsam in Bitterfeld-Wolfen diese Zukunft bestreiten können, den Bildungsstandort Bitterfeld-Wolfen attraktiver zu machen.
1: Noch befindet sich das Projekt in der Planungsphase. Die Verantwortlichen sehen sich aber weiterhin im Zeitplan. Zahlreiche Planungsbüros arbeiten bereits an den Entwürfen für das Großprojekt.
2: Wir liegen nach wie vor im Zeitplan. Wir haben ja letztes Jahr unseren vorläufigen Bescheid bekommen, haben über 20 europaweite Ausschreibungsverfahren für alle Planungsleistungen gemacht. In Sachsen-Anhalt ist das leider noch so, dass wir jede einzelne Planungsleistung einzeln ausschreiben müssen, diese sogenannte losweise Vergabe. Ich weiß, dass in Sachsen-Anhalt sich in der Staatskanzlei darüber schon Gedanken gemacht wird. Kommt für uns jetzt gerade noch ein bisschen spät. Für den Bau vielleicht nachher noch rechtzeitig, dass das gebündelt ausgeschrieben werden kann. Nichtsdestotrotz sind alle wesentlichen Planer an Bord, ob das der Objekt Planer ist, der Heizung, Lüftung, Sanitärplaner, der Elektroplaner, der Tragwerksplaner. Die ganzen Ausstattungen, die Laborausstattung, die Werkstätten werden eingerichtet, die allgemeinen Möbel müssen eingerichtet werden. Und dann gibt es noch einen Baugrundgutachter und einen Wärmeschutzgutachter und einen Akustik- und Schallemissionsgutachter. All die haben wir ausgeschrieben, die sitzen alle am Boot. Wir sind am Ende der Leistungsphase 2, stellen heute auch die ersten Ergebnisse in unserem Aufsichtsrat in einem weiteren Termin erstmalig vor und gehen jetzt in die 3, müssen also in der Leistungsphase 3 die Entwurfsplanung fertigstellen, um dieses Ergebnis auch dem Fördermittelgeber zur baufachlichen Prüfung vorzulegen. Das ist ja auch eine Fördermittelbedingung, dass dort dann geprüft wird, was wir bauen, ist angemessen und sparsam, weil wir bauen mit öffentlichen Mitteln.
1: In dem neuen Bildungszentrum soll Bitterfeld-Wolfen langfristig als Ausbildungs- und Industriestandort gestärkt werden und gleichzeitig ein Signal für den Strukturwandel in der Region setzen.
3: Ein Bauernhof in Sachsen-Anhalt. Für viele Kinder kein alltäglicher Ort. Doch genau hier beginnt heute der Unterricht, direkt zwischen Stall, Feldern und Traktoren. Landwirte übernehmen an diesem besonderen Tag als Bauernpaten die Rolle von Lehrern. Sie erklären den Kindern, wie Lebensmittel entstehen, anschaulich zum Anfassen und Mitmachen.
4: Also wir bauen unseren Rundgang auf dem Hof immer so auf, dass wir mit den tragenden Kühen anfangen. Und wir nehmen auch wirklich ganz bewusst diese Begriffe wie tragend und das Kuhmaul. Und wir sprechen es auch aus, die Kühe kacken und pullern. Gibt Gelächter, genauso wie wir zu Anfang mit dem anderen Geruch fertig werden, alle paar Mal tief durchatmen und einfach auch mal beherzt ins Futter reinfassen, um zu merken, wo kommt der andere Geruch her, dass sie das auch fühlen und riechen, also mit allen Sinnen Landwirtschaft erleben, ist ja eigentlich auch der Ansatz.
3: Ob im Stall, auf dem Acker oder im Hofbereich, die Kinder erleben hautnah, wie aufwendig die Produktion von Milch, Gemüse oder Getreide ist. Fragen stellen ist ausdrücklich erwünscht. Was für die Landwirtschaft Alltag ist, wird für die Schüler zum Erlebnis und bleibt oft lange im Gedächtnis.
5: Ja, im Bauernpatenprojekt sollen die Kinder Landwirtschaft zum einen natürlich live im Betrieb erleben. Sie sollen die Kuh in Kuhstall sehen. Sie sollen sehen, wo die Milch herkommt, die sie ja irgendwann zu Hause auf dem Tisch bekommt. Sie sollen sehen, was auf dem Acker passiert. Und sie sollen vor allen Dingen kennenlernen, wie gesunde Nahrungsmittel in Sachsen-Anhalt produziert werden, wann sie zu welcher Jahreszeit produziert werden und dann auch wissen, wenn es auf den Tisch kommt, gegebenenfalls ja wissen, es ist aus ihrem Hof, aus dem Nachbarbetrieb.
3: Das Projekt hat ein klares Ziel: Kinder früh für gesunde Ernährung sensibilisieren. Denn Gewohnheiten aus dem Kindesalter werden meist ins Erwachsenenalter mitgenommen. Seit dem Start im Jahr 2016 wurden bereits mehr als 18.000 Kinder erreicht. Der direkte Kontakt zur Landwirtschaft soll ihnen helfen, deren Bedeutung zu verstehen und bewusster mit Lebensmitteln umzugehen.
4: Als Landwirtin ist es mir besonders wichtig, dass Landwirtschaft in die Mitte der Gesellschaft gehört. Und wo kann man besser anfangen, als mit Kindern, ihnen zu zeigen, hier, was wir machen, hat Sinn. Ist für die Region wichtig. Wir produzieren Lebensmittel, aber wir erhalten ja auch bestimmte Lebensräume. Denn Landwirte, die in einem Ort zu Hause sind, machen so viel mehr für die Gemeinschaft auch.
3: Rund 30 Betriebe beteiligen sich aktuell am Projekt. Organisiert wird es vom Landfrauenverband Sachsen-Anhalt, der Schulen und Bauernhöfe zusammenbringt. 10 Jahre Bauernpaten, das bedeutet tausende Kinder, die Landwirtschaft nicht nur aus Büchern kennen, sondern selbst erleben.
5: Ich glaube, gerade in jungen Jahren kann man den Kindern und Schülern was beibringen, wie gesund was verarbeitet wird, dass nicht überall Zucker notwendig ist, auch vielleicht in kleineren Mengen. Und dass wir das Thema Adipositas damit natürlich entgegenwirken und hoffen, dass es, das Projekt läuft ja jetzt seit 10 Jahren, auch den einen oder anderen Effekt dann zu Hause hat.
3: Und die Botschaft bleibt: Wer weiß, wo sein Essen herkommt, trifft oft bessere Entscheidungen jeden Tag.
6: Der Sommer kommt und in der Lutherstadt Wittenberg wird es wieder bunt. Die Innenstadt wurde wieder bepflanzt, genauer gesagt die Bachgeländer. 140 Blumenkästen wurden aufgehangen, um den Sommer einzuläuten und die Altstadt zu verschönern. Doch der Weg dahin lief dieses Jahr etwas anders. Durch die schwierige Haushaltslage musste man nach anderen Wegen suchen.
7: Wir haben uns eigentlich sehr gefreut, dass es, wenn so eine Stadt vielleicht mal bestimmte Dinge nicht kann, dass dann ehrenamtlich sich engagiert wird. Der Gewerbeverein ist da dann gleich eingesprungen, zusammen mit Möbius. Und wir haben dann uns als Stadt auch noch auf den Weg gemacht und haben noch Sponsoren gesucht, die das Ganze mit unterstützt. Und insofern hat das schon auch letztes Jahr etwas holprig vielleicht mit der Kommunikation begonnen. Aber ansonsten hat das insgesamt dann gut funktioniert.
6: Bei der Bepflanzung wurde auch auf die Pflanzenvielfalt geachtet. Sommerblumen, Gräser und Blattschmuckpflanzen sind vor Ort, um für eine schönere Innenstadt zu sorgen.
7: Schön bunt bepflanzt, von der Fuchsie über die Gerbera, und auch eine Zierkartoffel ist mit dabei. Und mit dem Gewerbeverein haben wir eine Pflegepatenschaft, Gießpatenschaft noch vereinbart, dass auch die Gewerbetreibenden, wenn es besonders heiß ist, einfach mal gießen, gucken, ob alles in Ordnung ist. Und da freuen wir uns. Das kostet eine Menge Geld. Das sind über 40.000 Euro, die da investiert werden. Aber die sind gut investiert in das Zentrum der Altstadt, um da so ein bisschen Farbtupfer reinzubringen und das Ganze lebenswert zu machen.
6: Die Stadt sowie die beteiligten Partner weisen außerdem ausdrücklich darauf hin, sowohl Pflanzen als auch Kästen nicht zu beschädigen, zerstören oder zu entwenden, da es in der Vergangenheit zu solchen Vorfällen kam. Jetzt scheint die Wittenberger Innenstadt auf jeden Fall für den Sommer vorbereitet zu sein. Wer sich die Kästen ansehen will, ist herzlich dazu eingeladen, durch die Altstadt zu schlendern oder in den neu aufgestellten Strandkörben das schöne Wetter zu genießen.

0: Schön, dass Sie mit dabei sind und damit herzlich willkommen an diesem Dienstag zu den zeitnahen Nachrichten hier auf RAN 1. Um 13.20 Uhr ging am 25. Mai in der Rettungsleitstelle Dessau-Roßlau ein Notruf über einen Verkehrsunfall auf der A9 in Fahrtrichtung Berlin ein. Bei Eintreffen der Feuerwehr stellte sich heraus, dass 4 Pkw in einen Auffahrunfall verwickelt waren. Insgesamt befanden sich 12 Personen in den Fahrzeugen. Durch den Zusammenstoß wurden 7 Personen verletzt, darunter 2 Kinder. Die Einsatzkräfte der Feuerwehr versorgten die Verletzten zunächst vor Ort, bevor diese an den Rettungsdienst übergeben wurden. 6 Personen mussten anschließend mit Rettungswagen in umliegende Krankenhäuser transportiert werden. Anschließend übergab die Feuerwehr die Einsatzstelle an die Polizei. Im Einsatz befanden sich die Berufsfeuerwehr sowie die Freiwillige Feuerwehr Süd. Der Rettungsdienst war mit 5 Rettungswagen vor Ort. Zum 20. Mal lockte das Hugo-Junkers-Fest zahlreiche Besucher auf den historischen Flugplatz in Dessau. Über die gesamten Pfingstfeiertage hinweg erwartete die Gäste ein abwechslungsreiches Programm mit spektakulären Flugvorführungen, historischen Maschinen, Fahrgeschäften sowie zahlreichen Ständen und Attraktionen für die ganze Familie. Das Fest erinnerte nicht nur an die traditionsreiche Luftfahrtgeschichte der Stadt Dessau, sondern darüber hinaus auch an das Wirken von Hugo Junkers.
1: Am 23. Mai ging es auf dem Hugo-Junkers-Flugplatz in Dessau wieder hoch hinaus. Zahlreiche Besucher reisten von nah und fern an, um sich das beeindruckende Flugzeugspektakel anzusehen. Anlass war das 20. Jubiläum des Hugo-Junkers-Festes. Die Gäste konnten sich auf ein abwechslungsreiches Programm mit spektakulären Flugvorführungen, historischen Maschinen sowie ein buntes Fest für Groß und Klein freuen. Neben spannenden Einblicken in die Welt der Luftfahrt sorgten zahlreiche Attraktionen und Mitmachangebote für beste Unterhaltung.
2: Die Besucher oder die Besucher und Besucherinnen des heutigen Hugo-Junkers-Festes erwartet ein spannendes Programm, tolle Attraktionen in der Luft, tolle Attraktionen am Boden. Viel Engagement, viel Ehrenamt, viel Unterstützung durch Vereine, regionale Vereine insbesondere. Viel Unterstützung aus der kommunalen Familie mit bunten Bastelständen und Unterhaltungsständen für Groß und Klein. Ich denke, es ist für jeden Flugbegeisterten was dabei. Für jeden Technikbegeisterten haben wir im hinteren Teil die Oldtimer. Für Familien, Kinder, ich glaube, heute ist an alles gedacht.
3: Also für mich ist natürlich immer wieder das Highlight, die Technik zu sehen, wie die Flugzeuge starten, aber eben auch das Miteinander. Das ist wunderbar und das ist schön, wenn man sich bei so schönem Wetter zusammensetzen kann, essen, trinken, aber auch die ganzen Aussteller, unsere Dikita ist ja auch zum Beispiel dabei, sehen kann und einfach mal an den Ständen vorbei flaniert. Also ich sage immer, mir gefällt alles und das ist in der Tat so, aber die Technik und die Fluggeschichte ist natürlich das besondere Highlight.
1: Auch der Ministerpräsident des Landes Sachsen-Anhalt, Sven Schulze, stattete dem Hugo-Junkers-Fest einen Besuch ab. Nach einem Grußwort an die Besucher ließ er es sich nicht entgehen, bei einem Rundgang einen Blick auf die historischen Flugmaschinen zu werfen. Die Stadt Dessau ist eng mit Hugo-Junkers verbunden, da er dort einen bedeutenden Teil seines Lebens und Wirkens verbrachte. In Dessau gründete und entwickelte Junkers seine berühmten Flugzeug- und Motorenwerke, die die Stadt zu einem wichtigen Zentrum der Luftfahrtsindustrie machten. Heute wird diese Tradition weitergeführt. Bereits zum 20. Mal findet das Fest auf dem historischen Flugplatz in Kleinkühnau statt und erinnert damit an die bedeutende Luftfahrtsgeschichte der Stadt sowie an das Wirken von Hugo Junkers.
3: Ja, das Hugo Junkers Fest ist jetzt seit über 20 Jahren ein großartiges Fest, das an Hugo Junkers erinnert. Und unserem Flugplatz, der ja eine auch über 100-jährige Tradition hat, wunderbar in ein Fest einbindet. Und ich finde es sehr, sehr schön, was der Heimatverein Kühnau, was der Flugplatzstammtisch, was die vielen Ehrenamtlichen, die Aussteller und insbesondere auch unsere Stadtwerke Dessau hier auf die Beine stellen. Und man sieht an der großen Anzahl an Gästen, dass es ein Fest ist, das aus unserer Stadt nicht mehr wegzudenken ist. Und damit erfüllt es mich mit Stolz und ich sage herzlichen Glückwunsch zu diesem großartigen Jubiläum und Ereignis und wünsche weiterhin ganz viel Spaß und Freude und vor allem allen Besuchern, die heute da sind.
2: Ja, wir hatten Mühe und Not, zur offiziellen Eröffnung um 13 Uhr alle Besucherinnen und Besucher pünktlich auf den Festplatz zu kriegen. Wir haben noch mit zusätzlichen Kassen agieren müssen, um sicherzustellen, dass wirklich alle auf dem Festgelände sind. Das ist einfach Wahnsinn.
1: Nicht nur am Samstag wurde den Besuchern einiges geboten. Für die Jubiläumsausgabe haben sich die Veranstalter zudem überlegt, die Festlichkeiten um einen zusätzlichen Tag zu erweitern. In den vergangenen Jahren war am Pfingstmontag das Programm bereits größtenteils beendet. Das sollte sich in diesem Jahr ändern. Über die gesamten Pfingstfeiertage hinweg herrschte auf dem Flugplatz ein reges Treiben unter den Flugbegeisterten, Technikfans und Familien.
2: Ja, es gibt weitere fliegerische Kunstflugprogramme auch noch am Sonntag. Der Rummel und die Kirmes findet bis Montag statt. Man kann auch noch Rundflüge buchen bis in den Montag hinein. Die Oldtimer sind heute und morgen nochmal hier bei uns vor Ort. Ja, es bleibt spannend, die ganzen Tage.
1: Mit zahlreichen Eindrücken und spektakulären Highlights in luftiger Höhe bot das Fest ein ganz besonderes Erlebnis. Auch für alle, die lieber festen Boden unter den Füßen behalten, gab es mit zahlreichen Ständen, Fahrgeschäften und weiteren Attraktionen viel zu entdecken und zu erleben.
0: Die Nachwuchsteams der Dessau Volleys haben bei den deutschen Meisterschaften starke Leistungen gezeigt. Die U14 sicherte sich nach einem erfolgreichen Turnier den Vizemeistertitel und zählt damit zu den besten Teams Deutschlands. Erst im Finale mussten sich die Dessauerinnen dem Schweriner SC im Tiebreak geschlagen geben. Auch die U18 überzeugte bei der Meisterschaft in Paderborn. Nach starken Auftritten gegen hochklassige Gegner erreichte das Team einen hervorragenden fünften Platz. Besonders bemerkenswert war der Sieg gegen den späteren Bronzemedaillengewinner, dem TV Rottenburg. Zusätzlich wurde U18-Kapitänin Sophia Tust für die Nationalmannschaft zur Teilnahme an der U18-Europameisterschaft nominiert. Die Ergebnisse unterstreichen die erfolgreiche Nachwuchsarbeit der Dessau Volleys. Für die Handballer des Dessau-Roßlauer HV steht die aktuelle Saison in der zweiten Liga kurz vor dem Ende. In den letzten drei Spielen wartet die Top 3 der Liga auf die Biber. Am vergangenen Freitag waren die Tabellenführer aus Bietigheim zu Gast in der Anhalt Arena. Eine schwere Aufgabe für die Jungs aus der Bauhausstadt, die jedoch fest entschlossen waren, den künftigen Erstligisten noch einmal etwas zu ärgern.
4: Heimspiele gegen den Ersten und Zweiten der Tabelle sowie ein Auswärtsspiel beim Drittplatzierten. So sieht das Restprogramm des Dessau-Roßlauer Handballvereins in der zweiten Handball-Bundesliga aus. Los ging es am 22. Mai mit der SG BBM Bietigheim. Vor über 1400 Zuschauern in der Anhalt Arena empfing man den Tabellenführer und sicheren Bundesliga-Aufsteiger. Auf dem Papier eines der schwersten Spiele in dieser Saison für die Biber, die zudem auf die beiden Langzeitverletzten Julius Trachau und Mika Schüler sowie Kapitän Luca Baumgart und Kreisläufer Tim Herzfeld verzichten mussten. Die Hausherren ließen sich davon aber nichts anmerken und man sah eine temporeiche und offene Partie, in der beide Teams mutig nach vorne spielten. Mal legte der DRHV vor und mal die SG BBM. Die Antwort des Gegners ließ dabei nie lange auf sich warten. In der 22. Minute konnten sich die Gäste mit 14:12 erstmals etwas absetzen. Doch Yannick Danneberg und Finn Gonschor stellten noch in derselben Spielminute wieder auf Gleichstand. Die Partie blieb bis zur Halbzeit völlig offen. Mit einem knappen 16:17 Rückstand für den DRHV ging es schließlich in die Kabine. Bietigheim fand deutlich besser in Durchgang Nummer 2 hinein und erspielte sich nach 43 Minuten eine 6-Tore-Führung. Die Dessau-Roßlauer gaben sich jedoch nicht auf und kämpften sich mit viel Leidenschaft zurück in die Partie. Jakub Powaczynski verkürzte in der 51. Minute auf 30:32. Durch mehrere starke Paraden von Torhüter Philipp Ambrosius blieben die Biber weiter im Rennen. In der 57. Minute hatte man weiterhin nur 2 Tore Rückstand auf die Tabellenführer und die Hoffnung lebte. Die Chance, nochmal in Schlagdistanz zu kommen, war vorhanden, blieb rund 3 Minuten vor dem Ende jedoch ungenutzt. Den Schlusspunkt setzte Fritz Leon Hake mit dem Treffer zum 36:38 Endstand. Nach einem starken Auftritt dennoch eine knappe Niederlage für den DRHV gegen den zukünftigen Bundesligisten.
5: Das war eine, ich denke, super Spiel für die Zuschauer, für beide Mannschaften. Haben alles gegeben mit richtig viel Tempo, haben wir auch schon gewusst und Vorbereitung. Und ich bin wirklich zufrieden natürlich für den Sieg. Ich bin wirklich zufrieden, dass die Mannschaft, die Jungs, haben voll Gas in den Pedal, sonst sie denken nicht über den Aufstieg, sonst sie denken, dass wir haben noch drei Spiele und sie wollen alle Spiele gewinnen. Und macht wirklich, wirklich Spaß mit den Jungs. Sie machen in den Fokus, was wir haben da. Wir haben schon gewusst, dass wir ein schweres Spiel, wie ich habe gesagt, mit viel, viel, viel, viel Tempo. Das vor drei Wochen wäre ein bisschen kompliziert, richtig kompliziert für uns, weil wir waren acht Feldspieler. Aber jetzt zum Glück haben wir vier Spieler fit geworden und konnten wir viel Rotation. Und das war auch ganz gut. Und wirklich super Arbeit von Banja, von der Saunis-Bunze ist alles Gute, wirklich, für die Zukunft.
6: Danke, Iker, und für die netten Worte und natürlich Glückwunsch auch für den Aufstieg und dann eventuell noch für die Meisterschaft. Das wäre auf jeden Fall Krönung für die tolle Arbeit jetzt, die ihr mit der ganzen Truppe da geleistet habt über die Saison. Ja, was als ich beim Aufwärmen Fischer schon gesehen habe, habe ich mich nicht ganz gefreut, weil meine Hoffnung war, dass er nicht dabei ist, weil wir wussten, wie brutal das ist, ihn zu verteidigen. Und das hat sich auch so gezeigt. Mit Wolf zusammen haben die in 2 gegen 2 uns, glaube ich, keine Ahnung, wie viele Tore gemacht oder 7 Meter rausgeholt. Und das hat auf jeden Fall Genick gebrochen. Das machen die in so einer Perfektion, obwohl wir wussten, was kommt. Und es war auf jeden Fall sehr schwer. Aber nach letztem Spiel gegen Dormagen haben wir zusammen ein bisschen ausgewertet, unser Auftritt. Und heute könnte man sehen, dass der Auftritt von der Mannschaft sehr, sehr entschlossen war, kampfstark war. Und da war ich auf jeden Fall sehr, sehr stolz auf die Mannschaft, aber auch auf unsere Fans. Ich war noch in der Kabine und die Fans haben draußen Mannschaft angefeuert, als ob wir gewonnen hätten. Und das ist auf jeden Fall ein super Zeichen für die Jungs, dass die merken, dass hier Leidenschaft und Leistung anerkannt wird. Und man muss einfach alles geben und zielstrebig sein. Und wenn man da mit ganzer Energie das macht, dann wird das auch belohnt, auch trotz einer Niederlage. Und wir bleiben immer noch bei unserem Ziel, 2 Punkte noch zu holen und 2 beste Saison zu spielen. Nächste Woche kommt Balingen. Ich glaube, mit der Vorstellung, ich hoffe, dass Tim Herzfeld noch dabei ist. Da haben wir auch ein bisschen zu wechseln im Block. Mit der Vorstellung kriegen wir es auf jeden Fall hin, wieder ein geiles Spiel zu machen und am liebsten zu Hause noch das Ziel zu erreichen. Und ja, da freue ich mich jetzt drauf auf die Jungs die Woche, weil die waren jetzt wirklich ganze Saison lang. Man hat denen nicht angemerkt, dass wir jetzt hier vor Saisonende sind. Trotz guter Platzierung, die trainieren ganze Zeit sehr gut und das macht mir richtig Spaß mit denen.

0: Durch die Niederlage gegen den Tabellenführer rutschen die Biber auf Platz 8 in der Tabelle. Nur eine Woche später gibt es nun schon die nächste Chance, gegen ein Top-Team zu Hause zu gewinnen. Am 29. Mai empfängt der DRHV die Zweitplatzierten aus Balingen. Anpfiff in der Anhalt Arena ist um 19.30 Uhr.
1: Ab dem 27. Mai kommt es auf der B187 in Roßlau zu Verkehrsbehinderungen durch Fahrbahnsanierungen. Zunächst wird die Hauptstraße am Ortsausgang in Richtung Coswig auf rund 570 Metern erneuert. Der Verkehr wird während der Arbeiten per Ampel an der Baustelle vorbeigeführt. Ab dem 1. Juni folgen weitere Bauarbeiten in der Südstraße zwischen Karl-Liebknecht und Ziegelstraße. Dort bleibt die Fahrtrichtung Coswig befahrbar. Für den Verkehr Richtung Dessau wird eine Umleitung eingerichtet. Auch der Busverkehr ist betroffen. Mehrere Haltestellen der Linien 16, 21, 22 und N6 entfallen oder werden verlegt. Die Bauarbeiten sollen planmäßig bis zum 8. Juni abgeschlossen sein. Die Gesamtkosten der beiden Sanierungsabschnitte belaufen sich auf rund 220.000 Euro. Mit dieser Meldung sind wir am Ende unserer Dienstagsausgabe der Zeitnahen Nachrichten. Schauen wie gewohnt jetzt noch auf den Wetterbericht und im Anschluss gern noch auf die Meldungen aus der Region. Am Mittwoch ab 18 Uhr gibt es dann wieder aktuelle Meldungen aus der Zeitnahen Redaktion. Bis dahin, machen Sie's gut und auf Wiedersehen.
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5: Morgen wird es mit 22 Grad sommerlich warm, jedoch kälter als am Vortag. Die Sonne scheint bis zu 16 Stunden. Dazu weht mäßiger Nordwestwind. Regen ist nicht in Sicht. Auch den Rest der Woche bleibt es sonnig und trocken, wobei am Samstag vereinzelt mit Unwettern zu rechnen ist.
6: In Bitterfeld-Wolfen entsteht eines der größten Bildungsprojekte im mitteldeutschen Revier. Auf einem 16.000 Quadratmeter großen Gelände soll bis 2032 ein modernes Bildungszentrum für die Ausbildung zukünftiger Fachkräfte gebaut werden. Insgesamt fließen rund 75 Millionen Euro in das Projekt.
7: Wir haben drei Standorte. Wir haben das Lehrlabor, wir haben die Lehrwerkstatt und haben das Lehrgebäude. Und in diesen drei Standorten, die auch noch räumlich voneinander getrennt sind, ist auch für die Auszubildenden immer ein Pendeln das Thema gewesen. Und dann ist es noch verstreut im Chemiepark an unterschiedlichen Arealen und das macht es natürlich auch für die Auszubildenden etwas schwer.
6: Das neue Bildungszentrum soll diese Probleme lösen. Künftig werden Werkstätte, Labore und Unterrichtsräume an einem Ort gebündelt. Mehr als 250 Auszubildende pro Jahrgang sollen hier lernen können. Unter anderem in den Bereichen Metall, Elektro, Kunststofftechnik, Logistik und Umwelttechnik.
7: Die Möglichkeit, über die Fördermittel, die damals zur Verfügung standen, die wir als Idee am Anfang nur bekommen haben, das mal zu probieren, ein Bildungszentrum aufzubauen. In einem Gebäude, ein neues Bildungszentrum mit neuen Maßstäben, mit neuen Wegen auch und auch mit modernen Möglichkeiten in die Zukunft zu schreiten, dass auch unsere Zukunft langfristig auch gesichert ist.
6: Geplant sind flexible Lernräume, moderne Digitallabore und neue Ausbildungskonzepte. Auch Themen wie Digitalisierung und künstliche Intelligenz sollen künftig stärker in die Ausbildung integriert werden.
7: Wir werden nicht immer festhalten an diesen Strukturen der festen Schulräume mit festen Wänden, sondern auch das Ganze modular betreiben können, dass wir flexibler sind, auch schneller reagieren können auf Veränderungen im Bereich der Ausbildung oder auch im Thema selbst. Wenn wir ein Thema bearbeiten, dass wir die Tische drehen können, dass wir die Wände etwas verschieben können, um mehr Platz zu benötigen, wenn das die Lehrkraft in dem Augenblick dann auch benötigt. Das wird auch mehr in das Thema Digitalisierung, KI auch gehen. Da werden wir natürlich auch deutlich aufbauen können, was uns in den aktuellen Räumlichkeiten einfach auch ein bisschen limitiert.
6: Betreiber des neuen Bildungszentrums wird der Bildungszentrum Wolfen-Bitterfeld e.V. Die Entscheidung fiel nach einem europaweiten Vergabeverfahren.
8: Darüber sind wir außerordentlich glücklich, weil das Projekt ja ursprünglich auch hier beim Bildungsverein selbst seinen Ursprung genommen hat und wir auch mit dem Verein einen sehr, sehr kompetenten Partner in Erwägung gezogen haben und am Ende sehr froh und dankbar sind, dass das Verfahren so ausgegangen ist, dass es der örtliche Anbieter ist und wir die gemeinsam in Bitterfeld-Wolfen diese Zukunft bestreiten können, den Bildungsstandort Bitterfeld-Wolfen attraktiver zu machen.
6: Noch befindet sich das Projekt in der Planungsphase. Die Verantwortlichen sehen sich aber weiterhin im Zeitplan. Zahlreiche Planungsbüros arbeiten bereits an den Entwürfen für das Großprojekt.
8: Wir liegen nach wie vor im Zeitplan. Wir haben ja letztes Jahr unseren vorläufigen Bescheid bekommen, haben über 20 europaweite Ausschreibungsverfahren für alle Planungsleistungen gemacht. In Sachsen-Anhalt ist das leider noch so, dass wir jede einzelne Planungsleistung einzeln ausschreiben müssen, diese sogenannte losweise Vergabe. Ich weiß, dass in Sachsen-Anhalt sich in der Staatskanzlei darüber schon Gedanken gemacht wird. Kommt für uns jetzt gerade noch ein bisschen spät. Für den Bau vielleicht nachher noch rechtzeitig, dass das gebündelt ausgeschrieben werden kann. Nichtsdestotrotz sind alle wesentlichen Planer an Bord, ob das der Objekt Planer ist, der Heizung, Lüftung, Sanitärplaner, der Elektroplaner, der Tragwerksplaner. Die ganzen Ausstattungen, die Laborausstattung, die Werkstätten werden eingerichtet, die allgemeinen Möbel müssen eingerichtet werden. Und dann gibt es noch einen Baugrundgutachter und einen Wärmeschutzgutachter und einen Akustik- und Schallemissionsgutachter. All die haben wir ausgeschrieben, die sitzen alle am Boot. Wir sind am Ende der Leistungsphase 2, stellen heute auch die ersten Ergebnisse in unserem Aufsichtsrat in einem weiteren Termin erstmalig vor. Und gehen jetzt in die 3, müssen also in der Leistungsphase 3 die Entwurfsplanung fertigstellen, um dieses Ergebnis auch dem Fördermittelgeber zur baufachlichen Prüfung vorzulegen. Das ist ja auch eine Fördermittelbedingung, dass dort dann geprüft wird, was wir bauen, ist angemessen und sparsam, weil wir bauen mit öffentlichen Mitteln.
6: In dem neuen Bildungszentrum soll Bitterfeld-Wolfen langfristig als Ausbildungs- und Industriestandort gestärkt werden. Und gleichzeitig ein Signal für den Strukturwandel in der Region setzen.
1: Ein Bauernhof in Sachsen-Anhalt. Für viele Kinder kein alltäglicher Ort. Doch genau hier beginnt heute der Unterricht, direkt zwischen Stall, Feldern und Traktoren. Landwirte übernehmen an diesem besonderen Tag als Bauernpaten die Rolle von Lehrern. Sie erklären den Kindern, wie Lebensmittel entstehen, anschaulich zum Anfassen und Mitmachen.
9: Also wir bauen unseren Rundgang auf dem Hof immer so auf, dass wir mit den tragenden Kühen anfangen. Und wir nehmen auch wirklich ganz bewusst diese Begriffe wie tragend und das Kuhmaul. Und wir sprechen es auch aus, die Kühe kacken und pullern. Gibt Gelächter, genauso wie wir zu Anfang mit dem anderen Geruch fertig werden, alle paar Mal tief durchatmen und einfach auch mal beherzt ins Futter reinfassen, um zu merken, wo kommt der andere Geruch her, dass sie das auch fühlen und riechen, also mit allen Sinnen Landwirtschaft erleben, ist ja eigentlich auch der Ansatz.
1: Ob im Stall, auf dem Acker oder im Hofbereich, die Kinder erleben hautnah, wie aufwendig die Produktion von Milch, Gemüse oder Getreide ist. Fragen stellen ist ausdrücklich erwünscht. Was für die Landwirtschaft Alltag ist, wird für die Schüler zum Erlebnis und bleibt oft lange im Gedächtnis.

0: Ja, im Bauernpatenprojekt sollen die Kinder Landwirtschaft zum einen natürlich live im Betrieb erleben. Sie sollen die Kuh in Kuhstall sehen. Sie sollen sehen, wo die Milch herkommt, die sie ja irgendwann zu Hause auf dem Tisch bekommt. Sie sollen sehen, was auf dem Acker passiert. Und sie sollen vor allen Dingen kennenlernen, wie gesunde Nahrungsmittel in Sachsen-Anhalt produziert werden, wann sie zu welcher Jahreszeit produziert werden und dann auch wissen, wenn es auf den Tisch kommt, gegebenenfalls ja wissen, es ist aus ihrem Hof, aus dem Nachbarbetrieb.
1: Das Projekt hat ein klares Ziel: Kinder früh für gesunde Ernährung sensibilisieren. Denn Gewohnheiten aus dem Kindesalter werden meist ins Erwachsenenalter mitgenommen. Seit dem Start im Jahr 2016 wurden bereits mehr als 18.000 Kinder erreicht. Der direkte Kontakt zur Landwirtschaft soll ihnen helfen, deren Bedeutung zu verstehen und bewusster mit Lebensmitteln umzugehen.
2: Als Landwirtin ist es mir besonders wichtig, dass Landwirtschaft in die Mitte der Gesellschaft gehört. Und wo kann man besser anfangen, als mit Kindern, ihnen zu zeigen, hier, was wir machen, hat Sinn. Ist für die Region wichtig. Wir produzieren Lebensmittel, aber wir erhalten ja auch bestimmte Lebensräume. Denn Landwirte, die in einem Ort zu Hause sind, machen so viel mehr für die Gemeinschaft auch.
1: Rund 30 Betriebe beteiligen sich aktuell am Projekt. Organisiert wird es vom Landfrauenverband Sachsen-Anhalt, der Schulen und Bauernhöfe zusammenbringt. 10 Jahre Bauernpaten, das bedeutet tausende Kinder, die Landwirtschaft nicht nur aus Büchern kennen, sondern selbst erleben.
0: Ich glaube, gerade in jungen Jahren kann man den Kindern und Schülern was beibringen, wie gesund was verarbeitet wird, dass nicht überall Zucker notwendig ist, auch vielleicht in kleineren Mengen. Und dass wir das Thema Adipositas damit natürlich entgegenwirken und hoffen, dass es, das Projekt läuft ja jetzt seit 10 Jahren, auch den einen oder anderen Effekt dann zu Hause hat.
1: Und die Botschaft bleibt: Wer weiß, wo sein Essen herkommt, trifft oft bessere Entscheidungen jeden Tag.
3: Der Sommer kommt und in der Lutherstadt Wittenberg wird es wieder bunt. Die Innenstadt wurde wieder bepflanzt, genauer gesagt die Bachgeländer. 140 Blumenkästen wurden aufgehangen, um den Sommer einzuläuten und die Altstadt zu verschönern. Doch der Weg dahin lief dieses Jahr etwas anders. Durch die schwierige Haushaltslage musste man nach anderen Wegen suchen.
4: Wir haben uns eigentlich sehr gefreut, dass es, wenn so eine Stadt vielleicht mal bestimmte Dinge nicht kann, dass dann ehrenamtlich sich engagiert wird. Der Gewerbeverein ist da dann gleich eingesprungen, zusammen mit Möbius. Und wir haben dann uns als Stadt auch noch auf den Weg gemacht und haben noch Sponsoren gesucht, die das Ganze mit unterstützt. Und insofern hat das schon auch letztes Jahr etwas holprig vielleicht mit der Kommunikation begonnen. Aber ansonsten hat das insgesamt dann gut funktioniert.
3: Bei der Bepflanzung wurde auch auf die Pflanzenvielfalt geachtet. Sommerblumen, Gräser und Blattschmuckpflanzen sind vor Ort, um für eine schönere Innenstadt zu sorgen.
4: Schön bunt bepflanzt, von der Fuchsie über die Gerbera, und auch eine Zierkartoffel ist mit dabei. Und mit dem Gewerbeverein haben wir eine Pflegepatenschaft, Gießpatenschaft noch vereinbart, dass auch die Gewerbetreibenden, wenn es besonders heiß ist, einfach mal gießen, gucken, ob alles in Ordnung ist. Und da freuen wir uns. Das kostet eine Menge Geld. Das sind über 40.000 Euro, die da investiert werden. Aber die sind gut investiert in das Zentrum der Altstadt, um da so ein bisschen Farbtupfer reinzubringen und das Ganze lebenswert zu machen.
3: Die Stadt sowie die beteiligten Partner weisen außerdem ausdrücklich darauf hin, sowohl Pflanzen als auch Kästen nicht zu beschädigen, zerstören oder zu entwenden, da es in der Vergangenheit zu solchen Vorfällen kam. Jetzt scheint die Wittenberger Innenstadt auf jeden Fall für den Sommer vorbereitet zu sein. Wer sich die Kästen ansehen will, ist herzlich dazu eingeladen, durch die Altstadt zu schlendern oder in den neu aufgestellten Strandkörben das schöne Wetter zu genießen.

0: Schön, dass Sie mit dabei sind und damit herzlich willkommen an diesem Dienstag zu den zeitnahen Nachrichten hier auf RAN 1. Um 13.20 Uhr ging am 25. Mai in der Rettungsleitstelle Dessau-Roßlau ein Notruf über einen Verkehrsunfall auf der A9 in Fahrtrichtung Berlin ein. Bei Eintreffen der Feuerwehr stellte sich heraus, dass 4 Pkw in einen Auffahrunfall verwickelt waren. Insgesamt befanden sich 12 Personen in den Fahrzeugen. Durch den Zusammenstoß wurden 7 Personen verletzt, darunter 2 Kinder. Die Einsatzkräfte der Feuerwehr versorgten die Verletzten zunächst vor Ort, bevor diese an den Rettungsdienst übergeben wurden. 6 Personen mussten anschließend mit Rettungswagen in umliegende Krankenhäuser transportiert werden. Anschließend übergab die Feuerwehr die Einsatzstelle an die Polizei. Im Einsatz befanden sich die Berufsfeuerwehr sowie die Freiwillige Feuerwehr Süd. Der Rettungsdienst war mit 5 Rettungswagen vor Ort. Zum 20. Mal lockte das Hugo-Junkers-Fest zahlreiche Besucher auf den historischen Flugplatz in Dessau. Über die gesamten Pfingstfeiertage hinweg erwartete die Gäste ein abwechslungsreiches Programm mit spektakulären Flugvorführungen, historischen Maschinen, Fahrgeschäften sowie zahlreichen Ständen und Attraktionen für die ganze Familie. Das Fest erinnerte nicht nur an die traditionsreiche Luftfahrtgeschichte der Stadt Dessau, sondern darüber hinaus auch an das Wirken von Hugo Junkers.
1: Am 23. Mai ging es auf dem Hugo-Junkers-Flugplatz in Dessau wieder hoch hinaus. Zahlreiche Besucher reisten von nah und fern an, um sich das beeindruckende Flugzeugspektakel anzusehen. Anlass war das 20. Jubiläum des Hugo-Junkers-Festes. Die Gäste konnten sich auf ein abwechslungsreiches Programm mit spektakulären Flugvorführungen, historischen Maschinen sowie ein buntes Fest für Groß und Klein freuen. Neben spannenden Einblicken in die Welt der Luftfahrt sorgten zahlreiche Attraktionen und Mitmachangebote für beste Unterhaltung.
2: Die Besucher oder die Besucher und Besucherinnen des heutigen Hugo-Junkers-Festes erwartet ein spannendes Programm, tolle Attraktionen in der Luft, tolle Attraktionen am Boden. Viel Engagement, viel Ehrenamt, viel Unterstützung durch Vereine, regionale Vereine insbesondere. Viel Unterstützung aus der kommunalen Familie mit bunten Bastelständen und Unterhaltungsständen für Groß und Klein. Ich denke, es ist für jeden Flugbegeisterten was dabei. Für jeden Technikbegeisterten haben wir im hinteren Teil die Oldtimer. Für Familien, Kinder, ich glaube, heute ist an alles gedacht.
3: Also für mich ist natürlich immer wieder das Highlight, die Technik zu sehen, wie die Flugzeuge starten, aber eben auch das Miteinander. Das ist wunderbar und das ist schön, wenn man sich bei so schönem Wetter zusammensetzen kann, essen, trinken, aber auch die ganzen Aussteller, unsere Dikita ist ja auch zum Beispiel dabei, sehen kann und einfach mal an den Stellen.

0: Kunden vorbei flaniert. Also ich sage immer, mir gefällt alles und das ist in der Tat so, aber die Technik und die Fluggeschichte ist natürlich das besondere Highlight.
1: Auch der Ministerpräsident des Landes Sachsen-Anhalt, Sven Schulze, stattete dem Hugo-Junkers-Fest einen Besuch ab. Nach einem Grußwort an die Besucher ließ er es sich nicht entgehen, bei einem Rundgang einen Blick auf die historischen Flugmaschinen zu werfen. Die Stadt Dessau ist eng mit Hugo Junkers verbunden, da er dort einen bedeutenden Teil seines Lebens und Wirkens verbrachte. In Dessau gründete und entwickelte Junkers seine berühmten Flugzeug- und Motorenwerke, die die Stadt zu einem wichtigen Zentrum der Luftfahrtsindustrie machten. Heute wird diese Tradition weitergeführt. Bereits zum 20. Mal findet das Fest auf dem historischen Flugplatz in Kleinkühnau statt und erinnert damit an die bedeutende Luftfahrtsgeschichte der Stadt sowie an das Wirken von Hugo Junkers.
0: Ja, das Hugo Junkers Fest ist jetzt seit über 20 Jahren ein großartiges Fest, das an Hugo Junkers erinnert. Und unserem Flugplatz, der ja eine auch über 100-jährige Tradition hat, wunderbar in ein Fest einbindet. Und ich finde es sehr, sehr schön, was der Heimatverein Kühnau, was der Flugplatzstammtisch, was die vielen Ehrenamtlichen, die Aussteller und insbesondere auch unsere Stadtwerke Dessau hier auf die Beine stellen. Und man sieht an der großen Anzahl an Gästen, dass es ein Fest ist, das aus unserer Stadt nicht mehr wegzudenken ist. Und damit füllt es mich mit Stolz und ich sage herzlichen Glückwunsch zu diesem großartigen Jubiläum und Ereignis und wünsche weiterhin ganz viel Spaß und Freude und vor allem allen Besuchern, die heute da sind.
2: Ja, wir hatten Mühe und Not, zur offiziellen Eröffnung um 13 Uhr alle Besucherinnen und Besucher pünktlich auf den Festplatz zu kriegen. Wir haben noch mit zusätzlichen Kassen agieren müssen, um sicherzustellen, dass wirklich alle auf dem Festgelände sind. Ja, ist einfach Wahnsinn.
1: Nicht nur am Samstag wurde den Besuchern einiges geboten. Für die Jubiläumsausgabe haben sich die Veranstalter zudem überlegt, die Festlichkeiten um einen zusätzlichen Tag zu erweitern. In den vergangenen Jahren war am Pfingstmontag das Programm bereits größtenteils beendet. Das sollte sich in diesem Jahr ändern. Über die gesamten Pfingstfeiertage hinweg herrschte auf dem Flugplatz ein reges Treiben unter den Flugbegeisterten, Technikfans und Familien.
2: Ja, es gibt weitere fliegerische Kunstflugprogramme auch noch am Sonntag. Der Rummel und die Kirmes findet bis Montag statt. Man kann auch noch Rundflüge buchen bis in den Montag hinein. Die Oldtimer sind heute und morgen nochmal hier bei uns vor Ort. Ja, es bleibt spannend, die ganzen Tage.
1: Mit zahlreichen Eindrücken und spektakulären Highlights in luftiger Höhe bot das Fest ein ganz besonderes Erlebnis. Auch für alle, die lieber festen Boden unter den Füßen behalten, gab es mit zahlreichen Ständen, Fahrgeschäften und weiteren Attraktionen viel zu entdecken und zu erleben.
3: Die Nachwuchsteams der Dessau Volleys haben bei den deutschen Meisterschaften starke Leistungen gezeigt. Die U14 sicherte sich nach einem erfolgreichen Turnier den Vizemeistertitel und zählt damit zu den besten Teams Deutschlands. Erst im Finale mussten sich die Dessauerinnen dem Schweriner SC im Tiebreak geschlagen geben. Auch die U18 überzeugte bei der Meisterschaft in Paderborn. Nach starken Auftritten gegen hochklassige Gegner erreichte das Team einen hervorragenden 5. Platz. Besonders bemerkenswert war der Sieg gegen den späteren Bronzemedaillengewinner, dem TV Rottenburg. Zusätzlich wurde U18-Kapitänin Sophia Tust für die Nationalmannschaft zur Teilnahme an der U18-Europameisterschaft nominiert. Die Ergebnisse unterstreichen die erfolgreiche Nachwuchsarbeit der Dessau Volleys. Für die Handballer des Dessau-Roßlauer HV steht die aktuelle Saison in der zweiten Liga kurz vor dem Ende. In den letzten 3 Spielen wartet die Top 3 der Liga auf die Biber. Am vergangenen Freitag waren die Tabellenführer aus Bietigheim zu Gast in der Anhalt Arena. Eine schwere Aufgabe für die Jungs aus der Bauhausstadt, die jedoch fest entschlossen waren, den künftigen Erstligisten noch einmal etwas zu ärgern.
4: Heimspiele gegen den Ersten und Zweiten der Tabelle sowie ein Auswärtsspiel beim Drittplatzierten. So sieht das Restprogramm des Dessau-Roßlauer Handballvereins in der zweiten Handball-Bundesliga aus. Los ging es am 22. Mai mit der SG BBM Bietigheim. Vor über 1400 Zuschauern in der Anhalt Arena empfing man den Tabellenführer und sicheren Bundesliga-Aufsteiger. Auf dem Papier eines der schwersten Spiele in dieser Saison für die Biber, die zudem auf die beiden Langzeitverletzten Julius Trachau und Mika Schüler sowie Kapitän Luca Baumgart und Kreisläufer Tim Herzfeld verzichten mussten. Die Hausherren ließen sich davon aber nichts anmerken und man sah eine temporeiche und offene Partie, in der beide Teams mutig nach vorne spielten. Mal legte der DRHV vor und mal die SG BBM. Die Antwort des Gegners ließ dabei nie lange auf sich warten. In der 22. Minute konnten sich die Gäste mit 14:12 erstmals etwas absetzen. Doch Yannick Danneberg und Finn Gonschauer stellten noch in derselben Spielminute wieder auf Gleichstand. Die Partie blieb bis zur Halbzeit völlig offen. Mit einem knappen 16:17 Rückstand für den DRHV ging es schließlich in die Kabine. Bietigheim fand deutlich besser in Durchgang Nummer 2 hinein und erspielte sich nach 43 Minuten eine 6-Tore-Führung. Die Dessau-Roßlauer gaben sich jedoch nicht auf und kämpften sich mit viel Leidenschaft zurück in die Partie. Jakub Powaczynski verkürzte in der 51. Minute auf 30:32. Durch mehrere starke Paraden von Torhüter Philipp Ambrosius blieben die Biber weiter im Rennen. In der 57. Minute hatte man weiterhin nur 2 Tore Rückstand auf die Tabellenführer und die Hoffnung lebte. Die Chance, nochmal in Schlagdistanz zu kommen, war vorhanden, blieb rund 3 Minuten vor dem Ende jedoch ungenutzt. Den Schlusspunkt setzte Fritz Leon Hake mit dem Treffer zum 36:38 Endstand. Nach einem starken Auftritt dennoch eine knappe Niederlage für den DRHV gegen den zukünftigen Bundesligisten.
5: Das war eine, ich denke, super Spiel für die Zuschauer, für beide Mannschaften. Haben alles gegeben mit richtig viel Tempo, haben wir auch schon gewusst und Vorbereitung. Und ich bin wirklich sehr zufrieden natürlich vor dem Sieg. Ich bin wirklich zufrieden, dass die Mannschaft, die Jungs, haben voll Gas in den Pedal. So, sie denken nicht über den Abstieg, so, sie denken, dass wir haben noch 3 Spiele und sie wollen alle Spiele gewinnen. Und macht wirklich, wirklich Spaß mit den Jungs. Sie machen in den Fokus, was wir haben da. Wir haben schon gewusst, dass wir ein schweres Spiel, wie ich habe gesagt, mit viel Tempo. Das vor 3 Wochen wäre ein bisschen richtig kompliziert für uns, weil wir waren 8 Feldspieler. Aber jetzt zum Glück haben wir 4 Spieler fit geworden und konnten wir viel Rotation. Und das war auch ganz gut. Und wirklich super Arbeit von Bania, von der Saunis-Bunze, ist alles Gute, wirklich, für die Zukunft.
6: Danke, Iker, und für die netten Worte und natürlich Glückwunsch auch für den Aufstieg und dann eventuell noch für die Meisterschaft. Das wäre auf jeden Fall Krönung für die tolle Arbeit jetzt, die ihr mit der ganzen Truppe da geleistet habt über die Saison. Ja, was als ich beim Aufwärmen Fischer schon gesehen habe, habe ich mich nicht ganz gefreut, weil meine Hoffnung war, dass er nicht dabei ist, weil wir wussten, wie brutal das ist, ihn zu verteidigen. Und das hat sich auch so gezeigt. Mit Wolf zusammen haben die in 2 gegen 2 uns, glaube ich, keine Ahnung, wie viele Tore gemacht oder 7 Meter rausgeholt. Und das hat auf jeden Fall Genick gebrochen. Das machen die in so einer Perfektion, obwohl wir wussten, was kommt. Und es war auf jeden Fall sehr schwer. Aber nach letztem Spiel gegen Dormagen haben wir zusammen ein bisschen ausgewertet, unser Auftritt. Und heute könnte man sehen, dass der Auftritt von der Mannschaft sehr, sehr entschlossen war, kampfstark war. Und da war ich auf jeden Fall sehr, sehr stolz auf die Mannschaft, aber auch auf unsere Fans. Ich war noch in der Kabine und die Fans haben draußen Mannschaft angefeuert, als ob wir gewonnen hätten. Und das ist auf jeden Fall ein super Zeichen für die Jungs, dass die merken, dass hier Leidenschaft und Leistung anerkannt wird. Und man muss einfach alles geben und zielstrebig sein. Und wenn man da mit ganzer Energie das macht, dann wird das auch belohnt, auch trotz einer Niederlage. Und wir bleiben immer noch bei unserem Ziel, 2 Punkte noch zu holen und 2 beste Saison zu spielen. Nächste Woche kommt Balingen. Ich glaube, mit der Vorstellung, ich hoffe, dass Tim Herzfeld noch dabei ist. Da haben wir auch ein bisschen zu wechseln im Block. Mit der Vorstellung kriegen wir es auf jeden Fall hin, wieder ein geiles Spiel zu machen und am liebsten zu Hause noch das Ziel zu erreichen. Und ja, da freue ich mich jetzt drauf auf die Jungs die Woche, weil die waren jetzt wirklich ganze Saison lang. Man hat ja nicht angemerkt, dass wir jetzt hier vor Saisonende sind. Trotz guter Platzierung, die trainieren ganze Zeit sehr gut und das macht mir richtig Spaß mit denen.

0: folgen weitere Bauarbeiten in der Südstraße zwischen Karl-Liebknecht und Ziegelstraße. Dort bleibt die Fahrtrichtung Coswig befahrbar. Für den Verkehr Richtung Dessau wird eine Umleitung eingerichtet. Auch der Busverkehr ist betroffen. Mehrere Haltestellen der Linien 16, 21, 22 und N6 entfallen oder werden verlegt. Die Bauarbeiten sollen planmäßig bis zum 8. Juni abgeschlossen sein. Die Gesamtkosten der beiden Sanierungsabschnitte belaufen sich auf rund 220.000 Euro. Mit dieser Meldung sind wir am Ende unserer Dienstagsausgabe der Zeitnahen Nachrichten. Schauen wie gewohnt jetzt noch auf den Wetterbericht und im Anschluss gern noch auf die Meldungen aus der Region. Am Mittwoch ab 18 Uhr gibt es dann wieder aktuelle Meldungen aus der Zeitnahen Redaktion. Bis dahin, machen Sie's gut und auf Wiedersehen.
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5: Morgen wird es mit 22 Grad sommerlich warm, jedoch kälter als am Vortag. Die Sonne scheint bis zu 16 Stunden. Dazu weht mäßiger Nordwestwind. Regen ist nicht in Sicht. Auch den Rest der Woche bleibt es sonnig und trocken, wobei am Samstag vereinzelt mit Unwettern zu rechnen ist.
6: In Bitterfeld-Wolfen entsteht eines der größten Bildungsprojekte im mitteldeutschen Revier. Auf einem 16.000 Quadratmeter großen Gelände soll bis 2032 ein modernes Bildungszentrum für die Ausbildung zukünftiger Fachkräfte gebaut werden. Insgesamt fließen rund 75 Millionen Euro in das Projekt.
7: Wir haben drei Standorte. Wir haben das Lehrlabor, wir haben die Lehrwerkstatt und haben das Lehrgebäude. Und in diesen drei Standorten, die auch noch räumlich voneinander getrennt sind, ist auch für die Auszubildenden immer ein Pendeln das Thema gewesen. Und dann ist es noch verstreut im Chemiepark an unterschiedlichen Arealen und das macht es natürlich auch für die Auszubildenden etwas schwer.
6: Das neue Bildungszentrum soll diese Probleme lösen. Künftig werden Werkstätte, Labore und Unterrichtsräume an einem Ort gebündelt. Mehr als 250 Auszubildende pro Jahrgang sollen hier lernen können. Unter anderem in den Bereichen Metall, Elektro, Kunststofftechnik, Logistik und Umwelttechnik.
7: Die Möglichkeit über die Fördermittel, die damals zur Verfügung standen, die wir als Idee am Anfang nur bekommen haben, das mal zu probieren, ein Bildungszentrum aufzubauen, in einem Gebäude ein neues Bildungszentrum mit neuen Maßstäben, mit neuen Wegen auch und auch mit modernen Möglichkeiten in die Zukunft zu schreiten, dass auch unsere Zukunft langfristig auch gesichert ist.
6: Geplant sind flexible Lernräume, moderne Digitallabore und neue Ausbildungskonzepte. Auch Themen wie Digitalisierung und künstliche Intelligenz sollen künftig stärker in die Ausbildung integriert werden.
7: Wir werden nicht immer festhalten an diesen Strukturen der festen Schulräume mit festen Wänden, sondern auch das Ganze modular betreiben können, dass wir flexibler sind, auch schneller reagieren können auf Veränderungen im

0: im Bereich der Ausbildung oder auch im Thema selbst, wenn wir ein Thema bearbeiten, dass wir die Tische drehen können, dass wir die Wände etwas verschieben können, um mehr Platz zu benötigen, wenn das die Lehrkraft in dem Augenblick dann auch benötigt. Und das wird auch mehr in das Thema Digitalisierung, KI auch gehen. Da werden wir natürlich auch deutlich aufbauen können, was uns in den aktuellen Räumlichkeiten einfach auch ein bisschen limitiert.
1: Betreiber des neuen Bildungszentrums wird der Bildungszentrum Wolfen-Bitterfeld e.V. Die Entscheidung fiel nach einem europaweiten Vergabeverfahren.
2: Darüber sind wir außerordentlich glücklich, weil das Projekt ja ursprünglich auch hier beim Bildungsverein selbst seinen Ursprung genommen hat und wir auch mit dem Verein einen sehr, sehr kompetenten Partner in Erwägung gezogen haben und am Ende sehr froh und dankbar sind, dass das Verfahren so ausgegangen ist, dass es der örtliche Anbieter ist und wir die gemeinsam in Bitterfeld-Wolfen diese Zukunft bestreiten können, den Bildungsstandort Bitterfeld-Wolfen attraktiver zu machen.
1: Noch befindet sich das Projekt in der Planungsphase. Die Verantwortlichen sehen sich aber weiterhin im Zeitplan. Zahlreiche Planungsbüros arbeiten bereits an den Entwürfen für das Großprojekt.
2: Wir liegen nach wie vor im Zeitplan. Wir haben ja letztes Jahr unseren vorläufigen Bescheid bekommen, haben über 20 europaweite Ausschreibungsverfahren für alle Planungsleistungen gemacht. In Sachsen-Anhalt ist das leider noch so, dass wir jede einzelne Planungsleistung einzeln ausschreiben müssen, diese sogenannte losweise Vergabe. Ich weiß, dass in Sachsen-Anhalt sich in der Staatskanzlei darüber schon Gedanken gemacht wird. Kommt für uns jetzt gerade noch ein bisschen spät. Für den Bau vielleicht nachher noch rechtzeitig, dass das gebündelt ausgeschrieben werden kann. Nichtsdestotrotz sind alle wesentlichen Planer an Bord, ob das der Objekt Planer ist, der Heiz- und Lüftung, Sanitärplaner, der Elektroplaner, der Tragwerksplaner. Die ganzen Ausstattungen, die Laborausstattung, die Werkstätten werden eingerichtet, die allgemeinen Möbel müssen eingerichtet werden. Und dann gibt es noch einen Baugrundgutachter und einen Wärmeschutzgutachter und einen Akustik- und Schallemissionsgutachter. All die haben wir ausgeschrieben, die sitzen alle am Boot. Wir sind am Ende der Leistungsphase 2, stellen heute auch die ersten Ergebnisse in unserem Aufsichtsrat in einem weiteren Termin erstmalig vor und gehen jetzt in die 3, müssen also in der Leistungsphase 3 die Entwurfsplanung fertigstellen, um dieses Ergebnis auch dem Fördermittelgeber zur baufachlichen Prüfung vorzulegen. Das ist ja auch eine Fördermittelbedingung, dass dort dann geprüft wird, was wir bauen, ist angemessen und sparsam, weil wir bauen mit öffentlichen Mitteln.
1: In dem neuen Bildungszentrum soll Bitterfeld-Wolfen langfristig als Ausbildungs- und Industriestandort gestärkt werden und gleichzeitig ein Signal für den Strukturwandel in der Region setzen.
3: Ein Bauernhof in Sachsen-Anhalt. Für viele Kinder kein alltäglicher Ort. Doch genau hier beginnt heute der Unterricht, direkt zwischen Stall, Feldern und Traktoren. Landwirte übernehmen an diesem besonderen Tag als Bauernpaten die Rolle von Lehrern. Sie erklären den Kindern, wie Lebensmittel entstehen, anschaulich zum Anfassen und Mitmachen.
4: Also wir bauen unseren Rundgang auf dem Hof immer so auf, dass wir mit den tragenden Kühen anfangen. Und wir nehmen auch wirklich ganz bewusst diese Begriffe wie tragend und das Kuhmaul. Und wir sprechen es auch aus, die Kühe kacken und pullern. Gibt Gelächter, genauso wie wir zu Anfang mit dem anderen Geruch fertig werden, alle paar Mal tief durchatmen und einfach auch mal beherzt ins Futter reinfassen, um zu merken, wo kommt der andere Geruch her, dass sie das auch fühlen und riechen, also mit allen Sinnen Landwirtschaft erleben, ist ja eigentlich auch der Ansatz.
3: Ob im Stall, auf dem Acker oder im Hofbereich, die Kinder erleben hautnah, wie aufwendig die Produktion von Milch, Gemüse oder Getreide ist. Fragen stellen ist ausdrücklich erwünscht. Was für die Landwirtschaft Alltag ist, wird für die Schüler zum Erlebnis und bleibt oft lange im Gedächtnis.
5: Ja, im Bauernpatenprojekt sollen die Kinder Landwirtschaft zum einen natürlich live im Betrieb erleben. Sie sollen die Kuh in Kuhstall sehen. Sie sollen sehen, wo die Milch herkommt, die sie ja irgendwann zu Hause auf dem Tisch bekommt. Sie sollen sehen, was auf dem Acker passiert. Und sie sollen vor allen Dingen kennenlernen, wie gesunde Nahrungsmittel in Sachsen-Anhalt produziert werden, wann sie zu welcher Jahreszeit produziert werden und dann auch wissen, wenn es auf den Tisch kommt, gegebenenfalls ja wissen, es ist aus ihrem Hof, aus dem Nachbarbetrieb.
3: Das Projekt hat ein klares Ziel, Kinder früh für gesunde Ernährung sensibilisieren. Denn Gewohnheiten aus dem Kindesalter werden meist ins Erwachsenenalter mitgebracht.

0: angenommen. Seit dem Start im Jahr 2016 wurden bereits mehr als 18.000 Kinder erreicht. Der direkte Kontakt zur Landwirtschaft soll ihnen helfen, deren Bedeutung zu verstehen und bewusster mit Lebensmitteln umzugehen.
1: Als Landwirtin ist es mir besonders wichtig, dass Landwirtschaft in die Mitte der Gesellschaft gehört. Und wo kann man besser anfangen als mit Kindern, ihnen zu zeigen, hier, was wir machen, hat Sinn. Ist für die Region wichtig. Wir produzieren Lebensmittel, aber wir erhalten ja auch bestimmte Lebensräume. Denn Landwirte, die in einem Ort zu Hause sind, machen so viel mehr für die Gemeinschaft auch.
0: Rund 30 Betriebe beteiligen sich aktuell am Projekt. Organisiert wird es vom Landfrauenverband Sachsen-Anhalt, der Schulen und Bauernhöfe zusammenbringt. 10 Jahre Bauernpaten, das bedeutet tausende Kinder, die Landwirtschaft nicht nur aus Büchern kennen, sondern selbst erleben.
2: Ich glaube, gerade in jungen Jahren kann man den Kindern und Schülern was beibringen, wie gesund was verarbeitet wird, dass nicht überall Zucker notwendig ist, auch vielleicht in kleineren Mengen. Und dass wir das Thema Adipositas damit natürlich entgegenwirken und hoffen, dass es, das Projekt läuft ja jetzt seit 10 Jahren, auch den einen oder anderen Effekt dann zu Hause hat.
0: Und die Botschaft bleibt. Wer weiß, wo sein Essen herkommt, trifft oft bessere Entscheidungen. Jeden Tag.
3: Der Sommer kommt und in der Lutherstadt Wittenberg wird es wieder bunt. Die Innenstadt wurde wieder bepflanzt, genauer gesagt die Bachgeländer. 140 Blumenkästen wurden aufgehangen, um den Sommer einzuläuten und die Altstadt zu verschönern. Doch der Weg dahin lief dieses Jahr etwas anders. Durch die schwierige Haushaltslage musste man nach anderen Wegen suchen.
4: Wir haben uns eigentlich sehr gefreut, dass es, wenn so eine Stadt vielleicht mal bestimmte Dinge nicht kann, dass dann ehrenamtlich sich engagiert wird. Der Gewerbeverein ist da dann gleich eingesprungen, zusammen mit Möbius. Und wir haben dann uns als Stadt auch noch auf den Weg gemacht und haben noch Sponsoren gesucht, die das Ganze mit unterstützen. Und insofern hat das schon auch letztes Jahr etwas holprig vielleicht mit der Kommunikation begonnen. Aber ansonsten hat das insgesamt dann gut funktioniert.
3: Bei der Bepflanzung wurde auch auf die Pflanzenvielfalt geachtet. Sommerblumen, Gräser und Blattschmuckpflanzen sind vor Ort, um für eine schönere Innenstadt zu sorgen.
4: Schön bunt bepflanzt, von der Fuchsie über die Gerbera, und auch eine Zierkartoffel ist mit dabei. Und mit dem Gewerbeverein haben wir eine Pflegepatenschaft, Gießpatenschaft noch vereinbart, dass auch die Gewerbetreibenden, wenn es besonders heiß ist, einfach mal gießen, gucken, ob alles in Ordnung ist. Und da freuen wir uns. Das kostet eine Menge Geld. Das sind über 40.000 Euro, die da investiert werden. Aber die sind gut investiert in das Zentrum der Altstadt, um da so ein bisschen Farbtupfer reinzubringen und das Ganze lebenswert zu machen.
3: Die Stadt sowie die beteiligten Partner weisen außerdem ausdrücklich darauf hin, sowohl Pflanzen als auch Kästen nicht zu beschädigen, zerstören oder zu entwenden, da es in der Vergangenheit zu solchen Vorfällen kam. Jetzt scheint die Wittenberger Innenstadt auf jeden Fall für den Sommer vorbereitet zu sein. Wer sich die Kästen ansehen will, ist herzlich dazu eingeladen, durch die Altstadt zu schlendern oder in den neu aufgestellten Strandkörben das schöne Wetter zu genießen.

0: Schön, dass Sie mit dabei sind und damit herzlich willkommen an diesem Dienstag zu den zeitnahen Nachrichten hier auf RAN 1. Um 13.20 Uhr ging am 25. Mai in der Rettungsleitstelle Dessau-Roßlau ein Notruf über einen Verkehrsunfall auf der A9 in Fahrtrichtung Berlin ein. Bei Eintreffen der Feuerwehr stellte sich heraus, dass 4 Pkw in einen Auffahrunfall verwickelt waren. Insgesamt befanden sich 12 Personen in den Fahrzeugen. Durch den Zusammenstoß wurden 7 Personen verletzt, darunter 2 Kinder. Die Einsatzkräfte der Feuerwehr versorgten die Verletzten zunächst vor Ort, bevor diese an den Rettungsdienst übergeben wurden. 6 Personen mussten anschließend mit Rettungswagen in umliegende Krankenhäuser transportiert werden. Anschließend übergab die Feuerwehr die Einsatzstelle an die Polizei. Im Einsatz befanden sich die Berufsfeuerwehr sowie die Freiwillige Feuerwehr Süd. Der Rettungsdienst war mit 5 Rettungswagen vor Ort. Zum 20. Mal lockte das Hugo-Junkers-Fest zahlreiche Besucher auf den historischen Flugplatz in Dessau. Über die gesamten Pfingstfeiertage hinweg erwartete die Gäste ein abwechslungsreiches Programm mit spektakulären Flugvorführungen, historischen Maschinen, Fahrgeschäften sowie zahlreichen Ständen und Attraktionen für die ganze Familie. Das Fest erinnerte nicht nur an die traditionsreiche Luftfahrtgeschichte der Stadt Dessau, sondern darüber hinaus auch an das Wirken von Hugo Junkers.
1: Am 23. Mai ging es auf dem Hugo-Junkers-Flugplatz in Dessau wieder hoch hinaus. Zahlreiche Besucher reisten von nah und fern an, um sich das beeindruckende Flugzeugspektakel anzusehen. Anlass war das 20. Jubiläum des Hugo-Junkers-Festes. Die Gäste konnten sich auf ein abwechslungsreiches Programm mit spektakulären Flugvorführungen, historischen Maschinen sowie ein buntes Fest für Groß und Klein freuen. Neben spannenden Einblicken in die Welt der Luftfahrt sorgten zahlreiche Attraktionen und Mitmachangebote für beste Unterhaltung.
2: Die Besucher oder die Besucher und Besucherinnen des heutigen Hugo-Junkers-Festes erwartet ein spannendes Programm, tolle Attraktionen in der Luft, tolle Attraktionen am Boden. Viel Engagement, viel Ehrenamt, viel Unterstützung durch Vereine, regionale Vereine insbesondere. Viel Unterstützung aus der kommunalen Familie mit bunten Bastelständen und Unterhaltungsständen für Groß und Klein. Ich denke, es ist für jeden Flugbegeisterten was dabei. Für jeden Technikbegeisterten haben wir im hinteren Teil die Oldtimer. Für Familien, Kinder, ich glaube, heute ist an alles gedacht.
3: Also für mich ist natürlich immer wieder das Highlight, die Technik zu sehen, wie die Flugzeuge starten, aber eben auch das Miteinander. Das ist wunderbar und das ist schön, wenn man sich bei so schönem Wetter zusammensitzen kann, essen, trinken, aber auch die ganzen Aussteller, unsere Dikita ist ja auch zum Beispiel dabei, sehen kann und einfach mal an den Ständen vorbei flaniert. Also ich sage immer, mir gefällt alles und das ist in der Tat so, aber die Technik und die Fluggeschichte ist natürlich das besondere Highlight.
1: Auch der Ministerpräsident des Landes Sachsen-Anhalt, Sven Schulze, stattete dem Hugo-Junkers-Fest einen Besuch ab. Nach einem Grußwort an die Besucher ließ er es sich nicht entgehen, bei einem Rundgang einen Blick auf die historischen Flugmaschinen zu werfen. Die Stadt Dessau ist eng mit Hugo-Junkers verbunden, da er dort einen bedeutenden Teil seines Lebens und Wirkens verbrachte. In Dessau gründete und entwickelte Junkers seine berühmten Flugzeug- und Motorenwerke, die die Stadt zu einem wichtigen Zentrum der Luftfahrtsindustrie machten. Heute wird diese

0: Tradition weitergeführt. Bereits zum 20. Mal findet das Fest auf dem historischen Flugplatz in Klein-Kühnau statt und erinnert damit an die bedeutende Luftfahrtsgeschichte der Stadt sowie an das Wirken von Hugo Junkers.
1: Ja, das Hugo-Junkers-Fest ist jetzt seit über 20 Jahren ein großartiges Fest, das an Hugo Junkers erinnert. Und unserem Flugplatz, der ja eine auch über 100-jährige Tradition hat, wunderbar in ein Fest einbindet. Und ich finde es sehr, sehr schön, was der Heimatverein Kühnau, was der Flugplatzstammtisch, was die vielen Ehrenamtlichen, die Aussteller und insbesondere auch unsere Stadtwerke Dessau hier auf die Beine stellen. Und man sieht an der großen Anzahl an Gästen, dass es ein Fest ist, das aus unserer Stadt nicht mehr wegzudenken ist. Und damit erfüllt es mich mit Stolz und ich sage herzlichen Glückwunsch zu diesem großartigen Jubiläum und Ereignis und wünsche weiterhin ganz viel Spaß und Freude und vor allem allen Besuchern, die heute da sind.
2: Ja, wir hatten Mühe und Not, zur offiziellen Eröffnung um 13 Uhr alle Besucherinnen und Besucher pünktlich auf den Festplatz zu kriegen. Wir haben noch mit zusätzlichen Kassen agieren müssen, um sicherzustellen, dass wirklich alle auf dem Festgelände sind. Das ist einfach Wahnsinn.
0: Nicht nur am Samstag wurde den Besuchern einiges geboten. Für die Jubiläumsausgabe haben sich die Veranstalter zudem überlegt, die Festlichkeiten um einen zusätzlichen Tag zu erweitern. In den vergangenen Jahren war am Pfingstmontag das Programm bereits größtenteils beendet. Das sollte sich in diesem Jahr ändern. Über die gesamten Pfingstfeiertage hinweg herrschte auf dem Flugplatz ein reges Treiben unter den Flugbegeisterten, Technikfans und Familien.
2: Ja, es gibt weitere fliegerische Kunstflugprogramme auch noch am Sonntag. Der Rummel und die Kirmes findet bis Montag statt. Man kann auch noch Rundflüge buchen bis in den Montag hinein. Die Oldtimer sind heute und morgen nochmal hier bei uns vor Ort. Ja, es bleibt spannend, die ganzen Tage.
0: Mit zahlreichen Eindrücken und spektakulären Highlights in luftiger Höhe bot das Fest ein ganz besonderes Erlebnis. Auch für alle, die lieber festen Boden unter den Füßen behalten, gab es mit zahlreichen Ständen, Fahrgeschäften und weiteren Attraktionen viel zu entdecken und zu erleben.
3: Die Nachwuchsteams der Dessau Volleys haben bei den deutschen Meisterschaften starke Leistungen gezeigt. Die U14 sicherte sich nach einem erfolgreichen Turnier den Vizemeistertitel und zählt damit zu den besten Teams Deutschlands. Erst im Finale mussten sich die Dessauerinnen dem Schweriner SC im Tiebreak geschlagen geben. Auch die U18 überzeugte bei der Meisterschaft in Paderborn. Nach starken Auftritten gegen hochklassige Gegner erreichte das Team einen hervorragenden fünften Platz. Besonders bemerkenswert war der Sieg gegen den späteren Bronzemedaillengewinner, dem TV Rottenburg. Zusätzlich wurde U18-Kapitänin Sophia Tust für die Nationalmannschaft zur Teilnahme an der U18-Europameisterschaft nominiert. Die Ergebnisse unterstreichen die erfolgreiche Nachwuchsarbeit der Dessau Volleys. Für die Handballer des Dessau-Roßlauer HV steht die aktuelle Saison in der zweiten Liga kurz vor dem Ende. In den letzten drei Spielen wartet die Top 3 der Liga auf die Biber. Am vergangenen Freitag waren die Tabellenführer aus Bietigheim zu Gast in der Anhalt Arena. Eine schwere Aufgabe für die Jungs aus der Bauhausstadt, die jedoch fest entschlossen waren, den künftigen Erstligisten noch einmal etwas zu ärgern.
4: Heimspiele gegen den ersten und zweiten der Tabelle sowie ein Auswärtsspiel beim Drittplatzierten. So sieht das Restprogramm des Dessau-Roßlauer Handballvereins in der zweiten Handball-Bundesliga aus. Los ging es am 22. Mai mit der SG BBM Bietigheim. Vor über 1400 Zuschauern in der Anhalt Arena empfing man den Tabellenführer und sicheren Bundesliga-Aufsteiger. Auf dem Papier eines der schwersten Spiele in dieser Saison für die Biber, die zudem auf die beiden Langzeitverletzten Julius Trachau und Mika Schüler sowie Kapitän Luca Baumgart und Kreisläufer Tim Herzfeld verzichten mussten. Die Hausherren ließen sich davon aber nichts anmerken und man sah eine temporeiche und offene Partie, in der beide Teams mutig nach vorne spielten. Mal legte der DRHV vor und mal die SG BBM. Die Antwort des Gegners ließ dabei nie lange auf sich warten. In der 22. Minute konnten sich die Gäste mit 14:12 erstmals etwas absetzen. Doch Yannick Danneberg und Finn Gonschor stellten noch in derselben Spielminute wieder auf Gleichstand. Die Partie blieb bis zur Halbzeit völlig offen. Mit einem knappen 16:17 Rückstand für den DRHV ging es schließlich in die Kabine. Bietigheim fand deutlich besser in Durchgang Nummer 2 hinein und erspielte sich nach 43 Minuten eine 6-Tore-Führung. Die Dessau-Roßlauer gaben sich jedoch nicht auf und kämpften sich mit viel Leidenschaft zurück in die Partie. Jakub Powaczynski verkürzte in der 51. Minute auf 30:32. Durch mehrere starke Paraden von Torhüter Philipp Ambrosius blieben die Biber weiter im Rennen. In der 57. Minute hatte man weiterhin nur 2 Tore Rückstand auf die Tabellenführer und die Hoffnung lebte. Die Chance, nochmal in Schlagdistanz zu kommen, war vorhanden, blieb rund 3 Minuten vor dem Ende jedoch ungenutzt. Den Schlusspunkt setzte Fritz Leon Hake mit dem Treffer zum 36:38 Endstand. Nach einem starken Auftritt dennoch eine knappe Niederlage für den DRHV gegen den zukünftigen Bundesligisten.
5: Das war eine, ich denke, super Spiel für die Zuschauer, für beide Mannschaften, haben alles gegeben mit richtig viel Tempo, haben wir auch schon gewusst und vorbereitet. Und ich bin wirklich zufrieden natürlich für den Sieg. Ich bin wirklich zufrieden, dass die Mannschaft, die Jungs, haben voll Gas in den Pedal, sonst sie denken nicht über den Abstieg, sonst sie denken, dass wir haben noch 3 Spiele und sie wollen alle Spiele gewinnen. Und macht wirklich, wirklich Spaß mit den Jungs. Sie machen in den Fokus, weil wir haben das. Wir haben schon gewusst, dass wir ein schweres Spiel, wie ich habe gesagt, mit viel Tempo. Das vor 3 Wochen wäre ein bisschen kompliziert, richtig kompliziert für uns, weil wir waren 8 Feldspieler. Aber jetzt zum Glück haben wir 4 Spieler fit geworden und konnten wir viel Rotation. Und das war auch ganz gut. Und wirklich super Arbeit von Banyan, von Dessau und ich wünsche euch alles Gute wirklich für die Zukunft.
6: Danke, Iker, und für die netten Worte und natürlich Glückwunsch auch für den Aufstieg und dann eventuell noch für die Meisterschaft. Das wäre auf jeden Fall Krönung für die tolle Arbeit jetzt, die ihr mit der ganzen Truppe da geleistet habt über die Saison. Ja, was als ich beim Aufwärmen Fischer schon gesehen habe, habe ich mich nicht ganz gefreut, weil meine Hoffnung war, dass er nicht dabei ist, weil wir wussten, wie brutal das ist, ihm zu verteidigen. Und das hat sich auch so gezeigt. Mit Wolf zusammen haben die in 2 gegen 2 uns, glaube ich, keine Ahnung, wie viele Tore gemacht oder 7 Meter rausgeholt. Und das hat auf jeden Fall Genick gebrochen. Das machen die in so einer Perfektion, obwohl wir wussten, was kommt. Und es war auf jeden Fall sehr schwer. Aber nach letztem Spiel gegen Dormagen haben wir zusammen ein bisschen ausgewertet, unser Auftritt. Und heute könnte man sehen, dass der Auftritt von der Mannschaft sehr, sehr entschlossen war, kampfstark war. Und da war ich auf jeden Fall sehr, sehr stolz auf die Mannschaft, aber auch auf unsere Fans. Ich war noch in der Kabine und die Fans haben draußen Mannschaft angefeuert, als ob wir gewonnen hätten. Und das ist auf jeden Fall ein super Zeichen für die Jungs, dass die merken, dass hier Leidenschaft und Leistung anerkannt wird. Und man muss einfach alles geben und zielstrebig sein. Und wenn man da mit ganzer Energie das macht, dann wird das auch belohnt, auch trotz einer Niederlage. Und wir bleiben immer noch bei unserem Ziel, 2 Punkte noch zu holen und 2 beste Saison zu spielen. Nächste Woche kommt Balingen. Ich glaube, mit der Vorstellung, ich hoffe, dass Tim Herzfeld noch dabei ist. Da haben wir auch ein bisschen zu wechseln im Block. Mit der Vorstellung kriegen wir es auf jeden Fall hin, wieder ein geiles Spiel zu machen und am liebsten zu Hause noch das Ziel zu erreichen. Und ja, da freue ich mich jetzt drauf auf die Jungs die Woche, weil die waren jetzt wirklich ganze Saison lang. Man hat denen nicht angemerkt, dass wir jetzt hier vor Saisonende sind. Trotz guter Platzierung, die trainieren die ganze Zeit sehr gut und das macht mir richtig Spaß mit denen.
4: Durch die Niederlage gegen den Tabellenführer rutschen die Biber auf Platz 8 in der Tabelle. Nur eine Woche später gibt es nun schon die nächste Chance, gegen ein Top-Team zu Hause zu gewinnen. Am 29. Mai empfängt der DRHV die Zweitplatzierten aus Balingen. Anpfiff in der Anhalt Arena ist um 19:30 Uhr.
3: Ab dem 27. Mai kommt es auf der B187 in Roßlau zu Verkehrsbehinderungen durch Fahrbahnsanierungen. Zunächst wird die Hauptstraße am Ortsausgang in Richtung Coswig auf rund 570 Metern erneuert. Der Verkehr wird während der Arbeiten per Ampel an der Baustelle vorbeigeführt. Ab dem 1. Juni

0: folgen weitere Bauarbeiten in der Südstraße zwischen Karl-Liebknecht und Ziegelstraße. Dort bleibt die Fahrtrichtung Coswig befahrbar. Für den Verkehr Richtung Dessau wird eine Umleitung eingerichtet. Auch der Busverkehr ist betroffen. Mehrere Haltestellen der Linien 16, 21, 22 und N6 entfallen oder werden verlegt. Die Bauarbeiten sollen planmäßig bis zum 8. Juni abgeschlossen sein. Die Gesamtkosten der beiden Sanierungsabschnitte belaufen sich auf rund 220.000 Euro. Mit dieser Meldung sind wir am Ende unserer Dienstagsausgabe der Zeitnahen Nachrichten. Schauen wie gewohnt jetzt noch auf den Wetterbericht und im Anschluss gern noch auf die Meldungen aus der Region. Am Mittwoch ab 18 Uhr gibt es dann wieder aktuelle Meldungen aus der Zeitnahen Redaktion. Bis dahin, machen Sie's gut und auf Wiedersehen.
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5: Morgen wird es mit 22 Grad sommerlich warm, jedoch kälter als am Vortag. Die Sonne scheint bis zu 16 Stunden. Dazu weht mäßiger Nordwestwind. Regen ist nicht in Sicht. Auch den Rest der Woche bleibt es sonnig und trocken, wobei am Samstag vereinzelt mit Unwettern zu rechnen ist.
6: In Bitterfeld-Wolfen entsteht eines der größten Bildungsprojekte im mitteldeutschen Revier. Auf einem 16.000 Quadratmeter großen Gelände soll bis 2032 ein modernes Bildungszentrum für die Ausbildung zukünftiger Fachkräfte gebaut werden. Insgesamt fließen rund 75 Millionen Euro in das Projekt.
7: Wir haben drei Standorte. Wir haben das Lehrlabor, wir haben die Lehrwerkstatt und haben das Lehrgebäude. Und in diesen drei Standorten, die auch noch räumlich voneinander getrennt sind, ist auch für die Auszubildenden immer ein Pendeln das Thema gewesen. Und dann ist es noch verstreut im Chemiepark an unterschiedlichen Arealen und das macht es natürlich auch für die Auszubildenden etwas schwer.
6: Das neue Bildungszentrum soll diese Probleme lösen. Künftig werden Werkstätte, Labore und Unterrichtsräume an einem Ort gebündelt. Mehr als 250 Auszubildende pro Jahrgang sollen hier lernen können. Unter anderem in den Bereichen Metall, Elektro, Kunststofftechnik, Logistik und Umwelttechnik.
7: Die Möglichkeit über die Fördermittel, die damals zur Verfügung standen, die wir als Idee am Anfang nur bekommen haben, das mal zu probieren, ein Bildungszentrum aufzubauen, in einem Gebäude ein neues Bildungszentrum mit neuen Maßstäben, mit neuen Wegen auch und auch mit modernen Möglichkeiten in die Zukunft zu schreiten, dass auch unsere Zukunft langfristig auch gesichert ist.
6: Geplant sind flexible Lernräume, moderne Digitallabore und neue Ausbildungskonzepte. Auch Themen wie Digitalisierung und künstliche Intelligenz sollen künftig stärker in die Ausbildung integriert werden.
7: Wir werden nicht immer festhalten an diesen Strukturen der festen Schulräume mit festen Wänden, sondern auch das Ganze modular betreiben können, dass wir flexibler sind, auch schneller reagieren können auf Veränderungen im Bereich der Ausbildung oder auch im Thema selbst. Wenn wir ein Thema bearbeiten, dass wir die Tische drehen können, dass wir die Wände etwas verschieben können, um mehr Platz zu benötigen, wenn das die Lehrkraft in dem Augenblick dann auch benötigt. Und das wird auch mehr in das Thema Digitalisierung, KI auch gehen. Da werden wir natürlich auch deutlich aufbauen können, was uns in den aktuellen Räumlichkeiten einfach auch ein bisschen limitiert.
6: Betreiber des neuen Bildungszentrums wird der Bildungszentrum Wolfen-Bitterfeld e.V. Die Entscheidung fiel nach einem europaweiten Vergabeverfahren.
8: Darüber sind wir außerordentlich glücklich, weil das Projekt ja ursprünglich auch hier beim Bildungsverein selbst seinen Ursprung genommen hat und wir auch mit dem Verein einen sehr, sehr kompetenten Partner in Erwägung gezogen haben und am Ende sehr froh und dankbar sind, dass das Verfahren so ausgegangen ist, dass es der örtliche Anbieter ist und wir die gemeinsam in Bitterfeld-Wolfen diese Zukunft bestreiten können, den Bildungsstandort Bitterfeld-Wolfen attraktiver zu machen.
6: Noch befindet sich das Projekt in der Planungsphase. Die Verantwortlichen sehen sich aber weiterhin im Zeitplan. Zahlreiche Planungsbüros arbeiten bereits an den Entwürfen für das Großprojekt.
8: Wir liegen nach wie vor im Zeitplan. Wir haben ja letztes Jahr unseren vorläufigen Bescheid bekommen, haben über 20 europaweite Ausschreibungsverfahren für alle Planungsleistungen gemacht. In Sachsen-Anhalt ist das leider noch so, dass wir jede einzelne Planungsleistung einzeln ausschreiben müssen, diese sogenannte losweise Vergabe. Ich weiß, dass in Sachsen-Anhalt sich in der Staatskanzlei darüber schon Gedanken gemacht wird. Kommt für uns jetzt gerade noch ein bisschen spät. Für den Bau vielleicht nachher noch rechtzeitig, dass das gebündelt ausgeschrieben werden kann. Nichtsdestotrotz sind alle wesentlichen Planer an Bord, ob das der Objekt Planer ist, der Heizung, Lüftung, Sanitärplaner, der Elektroplaner, der Tragwerksplaner. Die ganzen Ausstattungen, die Laborausstattung, die Werkstätten werden eingerichtet, die allgemeinen Möbel müssen eingerichtet werden. Und dann gibt es noch einen Baugrundgutachter und einen Wärmeschutzgutachter und einen Akustik- und Schallemissionsgutachter. All die haben wir ausgeschrieben, die sitzen alle am Boot. Wir sind am Ende der Leistungsphase 2, stellen heute auch die ersten Ergebnisse in unserem Aufsichtsrat in einem weiteren Termin erstmalig vor und gehen jetzt in die 3, müssen also in der Leistungsphase 3 die Entwurfsplanung fertigstellen, um dieses Ergebnis auch dem Fördermittelgeber zur baufachlichen Prüfung vorzulegen. Das ist ja auch eine Fördermittelbedingung, dass dort dann geprüft wird, was wir bauen, ist angemessen und sparsam, weil wir bauen mit öffentlichen Mitteln.
6: In dem neuen Bildungszentrum soll Bitterfeld-Wolfen langfristig als Ausbildungs- und Industriestandort gestärkt werden und gleichzeitig ein Signal für den Strukturwandel in der Region setzen.
0: Ein Bauernhof in Sachsen-Anhalt. Für viele Kinder kein alltäglicher Ort. Doch genau hier beginnt heute der Unterricht, direkt zwischen Stall, Feldern und Traktoren. Landwirte übernehmen an diesem besonderen Tag als Bauernpaten die Rolle von Lehrern. Sie erklären den Kindern, wie Lebensmittel entstehen, anschaulich zum Anfassen und Mitmachen.
9: Also wir bauen unseren Rundgang auf dem Hof immer so auf, dass wir mit den tragenden Kühen anfangen. Und wir nehmen auch wirklich ganz bewusst diese Begriffe wie tragend und das Kuhmaul. Und wir sprechen es auch aus, die Kühe kacken und pullern. Gibt Gelächter, genauso wie wir zu Anfang mit dem anderen Geruch fertig werden, alle paar Mal tief durchatmen und einfach auch mal beherzt ins Futter reinfassen, um zu merken, wo kommt der andere Geruch her, dass sie das auch fühlen und riechen, also mit allen Sinnen Landwirtschaft erleben, ist ja eigentlich auch der Ansatz.
0: Ob im Stall, auf dem Acker oder im Hofbereich, die Kinder erleben hautnah, wie aufwendig die Produktion von Milch, Gemüse oder Getreide ist. Fragen stellen ist ausdrücklich erwünscht. Was für die Landwirtschaft Alltag ist, wird für die Schüler zum Erlebnis und bleibt oft lange im Gedächtnis.
10: Ja, im Bauernpatenprojekt sollen die Kinder Landwirtschaft zum einen natürlich live im Betrieb erleben. Sie sollen die Kuh in Kuhstall sehen. Sie sollen sehen, wo die Milch herkommt, die sie ja irgendwann zu Hause auf dem Tisch bekommt. Sie sollen sehen, was auf dem Acker passiert. Und sie sollen vor allen Dingen kennenlernen, wie gesunde Nahrungsmittel in Sachsen-Anhalt produziert werden, wann sie zu welcher Jahreszeit produziert werden und dann auch wissen, wenn es auf den Tisch kommt, gegebenenfalls ja wissen, es ist aus ihrem Hof, aus dem Nachbarbetrieb.
0: Das Projekt hat ein klares Ziel: Kinder früh für gesunde Ernährung sensibilisieren. Denn Gewohnheiten aus dem Kindesalter werden meist ins Erwachsenenalter mitgenommen.

0: Seit dem Start im Jahr 2016 wurden bereits mehr als 18.000 Kinder erreicht. Der direkte Kontakt zur Landwirtschaft soll ihnen helfen, deren Bedeutung zu verstehen und bewusster mit Lebensmitteln umzugehen.
1: Als Landwirtin ist es mir besonders wichtig, dass Landwirtschaft in die Mitte der Gesellschaft gehört. Und wo kann man besser anfangen als mit Kindern, ihnen zu zeigen, hier, was wir machen, hat Sinn. Ist für die Region wichtig. Wir produzieren Lebensmittel, aber wir erhalten ja auch bestimmte Lebensräume. Denn Landwirte, die in einem Ort zu Hause sind, machen so viel mehr. Für die Gemeinschaft auch.
0: Rund 30 Betriebe beteiligen sich aktuell am Projekt. Organisiert wird es vom Landfrauenverband Sachsen-Anhalt, der Schulen und Bauernhöfe zusammenbringt. 10 Jahre Bauernpaten, das bedeutet tausende Kinder, die Landwirtschaft nicht nur aus Büchern kennen, sondern selbst erleben.
2: Ich glaube, gerade in jungen Jahren kann man den Kindern und Schülern was beibringen, wie gesund was verarbeitet wird, dass nicht überall Zucker notwendig ist, auch vielleicht in kleineren Mengen. Und dass wir das Thema Adipositas damit natürlich entgegenwirken und hoffen, dass es, das Projekt läuft ja jetzt seit 10 Jahren, auch den einen oder anderen Effekt dann zu Hause hat.
0: Und die Botschaft bleibt: Wer weiß, wo sein Essen herkommt, trifft oft bessere Entscheidungen jeden Tag.
3: Der Sommer kommt und in der Lutherstadt Wittenberg wird es wieder bunt. Die Innenstadt wurde wieder bepflanzt, genauer gesagt die Bachgeländer. 140 Blumenkästen wurden aufgehangen, um den Sommer einzuläuten und die Altstadt zu verschönern. Doch der Weg dahin lief dieses Jahr etwas anders. Durch die schwierige Haushaltslage musste man nach anderen Wegen suchen.
4: Wir haben uns eigentlich sehr gefreut, dass es, wenn so eine Stadt vielleicht mal bestimmte Dinge nicht kann, dass dann ehrenamtlich sich engagiert wird. Der Gewerbeverein ist da dann gleich eingesprungen, zusammen mit Möbius. Und wir haben dann uns als Stadt auch noch auf den Weg gemacht und haben noch Sponsoren gesucht, die das Ganze mit unterstützen. Und insofern hat das schon auch letztes Jahr etwas holprig vielleicht mit der Kommunikation begonnen, aber ansonsten hat das insgesamt dann gut funktioniert.
3: Bei der Bepflanzung wurde auch auf die Pflanzenvielfalt geachtet. Sommerblumen, Gräser und Blattschmuckpflanzen sind vor Ort, um für eine schönere Innenstadt zu sorgen.
4: Schön bunt bepflanzt, von der Fuchsie über die Gerbera, und auch eine Zierkartoffel ist mit dabei. Und mit dem Gewerbeverein haben wir eine Pflegepatenschaft, Gießpatenschaft noch vereinbart, dass auch die Gewerbetreibenden, wenn es besonders heiß ist, einfach mal gießen, gucken, ob alles in Ordnung ist. Und da freuen wir uns. Das kostet eine Menge Geld. Das sind über 40.000 Euro, die da investiert werden. Aber die sind gut investiert in das Zentrum der Altstadt, um da so ein bisschen Farbtupfer reinzubringen und das Ganze lebenswert zu machen.
3: Die Stadt sowie die beteiligten Partner weisen außerdem ausdrücklich darauf hin, sowohl Pflanzen als auch Kästen nicht zu beschädigen, zerstören oder zu entwenden, da es in der Vergangenheit zu solchen Vorfällen kam. Jetzt scheint die Wittenberger Innenstadt auf jeden Fall für den Sommer vorbereitet zu sein. Wer sich die Kästen ansehen will, ist herzlich dazu eingeladen, durch die Altstadt zu schlendern oder in den neu aufgestellten Strandkörben das schöne Wetter zu genießen.

0: Schön, dass Sie mit dabei sind und damit herzlich willkommen an diesem Dienstag zu den zeitnahen Nachrichten hier auf RAN 1. Um 13.20 Uhr ging am 25. Mai in der Rettungsleitstelle Dessau-Roßlau ein Notruf über einen Verkehrsunfall auf der A9 in Fahrtrichtung Berlin ein. Bei Eintreffen der Feuerwehr stellte sich heraus, dass 4 Pkw in einen Auffahrunfall verwickelt waren. Insgesamt befanden sich 12 Personen in den Fahrzeugen. Durch den Zusammenstoß wurden 7 Personen verletzt, darunter 2 Kinder. Die Einsatzkräfte der Feuerwehr versorgten die Verletzten zunächst vor Ort, bevor diese an den Rettungsdienst übergeben wurden. 6 Personen mussten anschließend mit Rettungswagen in umliegende Krankenhäuser transportiert werden. Anschließend übergab die Feuerwehr die Einsatzstelle an die Polizei. Im Einsatz befanden sich die Berufsfeuerwehr sowie die Freiwillige Feuerwehr Süd. Der Rettungsdienst war mit 5 Rettungswagen vor Ort. Zum 20. Mal lockte das Hugo-Junkers-Fest zahlreiche Besucher auf den historischen Flugplatz in Dessau. Über die gesamten Pfingstfeiertage hinweg erwartete die Gäste ein abwechslungsreiches Programm mit spektakulären Flugvorführungen, historischen Maschinen, Fahrgeschäften sowie zahlreichen Ständen und Attraktionen für die ganze Familie. Das Fest erinnerte nicht nur an die traditionsreiche Luftfahrtgeschichte der Stadt Dessau, sondern darüber hinaus auch an das Wirken von Hugo Junkers.
1: Am 23. Mai ging es auf dem Hugo-Junkers-Flugplatz in Dessau wieder hoch hinaus. Zahlreiche Besucher reisten von nah und fern an, um sich das beeindruckende Flugzeugspektakel anzusehen. Anlass war das 20. Jubiläum des Hugo-Junkers-Festes. Die Gäste konnten sich auf ein abwechslungsreiches Programm mit spektakulären Flugvorführungen, historischen Maschinen sowie ein buntes Fest für Groß und Klein freuen. Neben spannenden Einblicken in die Welt der Luftfahrt sorgten zahlreiche Attraktionen und Mitmachangebote für beste Unterhaltung.
2: Die Besucher oder die Besucher und Besucherinnen des heutigen Hugo-Junkers-Festes erwartet ein spannendes Programm, tolle Attraktionen in der Luft, tolle Attraktionen am Boden. Viel Engagement, viel Ehrenamt, viel Unterstützung durch Vereine, regionale Vereine insbesondere. Viel Unterstützung aus der kommunalen Familie mit bunten Bastelständen und Unterhaltungsständen für Groß und Klein. Ich denke, es ist für jeden Flugbegeisterten was dabei. Für jeden Technikbegeisterten haben wir im hinteren Teil die Oldtimer. Für Familien, Kinder, ich glaube, heute ist an alles gedacht.
3: Also für mich ist natürlich immer wieder das Highlight, die Technik zu sehen, wie die Flugzeuge starten, aber eben auch das Miteinander. Das ist wunderbar und das ist schön, wenn man sich bei so schönem Wetter zusammensitzen kann, essen, trinken, aber auch die ganzen Aussteller, unsere Dikita ist ja auch zum Beispiel dabei, sehen kann und einfach mal an den Ständen vorbei flaniert. Also ich sage immer, mir gefällt alles und das ist in der Tat so, aber die Technik und die Fluggeschichte ist natürlich das besondere Highlight.
1: Auch der Ministerpräsident des Landes Sachsen-Anhalt, Sven Schulze, stattete dem Hugo-Junkers-Fest einen Besuch ab. Nach einem Grußwort an die Besucher ließ er es sich nicht entgehen, bei einem Rundgang einen Blick auf die historischen Flugmaschinen zu werfen. Die Stadt Dessau ist eng mit Hugo-Junkers verbunden, da er dort einen bedeutenden Teil seines Lebens und Wirkens verbrachte. In Dessau gründete und entwickelte Junkers seine berühmten Flugzeug- und Motorenwerke, die die Stadt zu einem wichtigen Zentrum der Luftfahrtsindustrie machten. Heute wird diese Tradition weitergeführt. Bereits zum 20. Mal findet das Fest auf dem historischen Flugplatz in Kleinkühnau statt und erinnert damit an die bedeutende Luftfahrtsgeschichte der Stadt sowie an das Wirken von Hugo Junkers.
3: Ja, das Hugo Junkers Fest ist jetzt seit über 20 Jahren ein großartiges Fest, das an Hugo Junkers erinnert. Und unserem Flugplatz, der ja eine auch über 100-jährige Tradition hat, wunderbar in ein Fest einbindet. Und ich finde es sehr, sehr schön, was der Heimatverein Kühnau, was der Flugplatzstammtisch, was die vielen Ehrenamtlichen, die Aussteller und insbesondere auch unsere Stadtwerke Dessau hier auf die Beine stellen. Und man sieht an der großen Anzahl an Gästen, dass es ein Fest ist, das aus unserer Stadt nicht mehr wegzudenken ist. Und damit erfüllt es mich mit Stolz und ich sage herzlichen Glückwunsch zu diesem großartigen Jubiläum und Ereignis und wünsche weiterhin ganz viel Spaß und Freude und vor allem allen Besuchern, die heute da sind.
2: Ja, wir hatten Mühe und Not, zur offiziellen Eröffnung um 13 Uhr alle Besucherinnen und Besucher pünktlich auf den Festplatz zu kriegen. Wir haben noch mit zusätzlichen Kassen agieren müssen, um sicherzustellen, dass wirklich alle auf dem Festgelände sind. Das ist einfach Wahnsinn.
1: Nicht nur am Samstag wurde den Besuchern einiges geboten. Für die Jubiläumsausgabe haben sich die Veranstalter zudem überlegt, die Festlichkeiten um einen zusätzlichen Tag zu erweitern. In den vergangenen Jahren war am Pfingstmontag das Programm bereits größtenteils beendet. Das sollte sich in diesem Jahr ändern. Über die gesamten Pfingstfeiertage hinweg herrschte auf dem Flugplatz ein reges Treiben unter den Flugbegeisterten, Technikfans und Familien.
2: Ja, es gibt weitere fliegerische Kunstflugprogramme auch noch am Sonntag. Der Rummel und die Kirmes findet bis Montag statt. Man kann auch noch Rundflüge buchen bis in den Montag hinein. Die Oldtimer sind heute und morgen nochmal hier bei uns vor Ort. Ja, es bleibt spannend, die ganzen Tage.
1: Mit zahlreichen Eindrücken und spektakulären Highlights in luftiger Höhe bot das Fest ein ganz besonderes Erlebnis. Auch für alle, die lieber festen Boden unter den Füßen behalten, gab es mit zahlreichen Ständen, Fahrgeschäften und weiteren Attraktionen viel zu entdecken und zu erleben.
0: Die Nachwuchsteams der Dessau Volleys haben bei den deutschen Meisterschaften starke Leistungen gezeigt. Die U14 sicherte sich nach einem erfolgreichen Turnier den Vizemeistertitel und zählt damit zu den besten Teams Deutschlands. Erst im Finale mussten sich die Dessauerinnen dem Schweriner SC im Tiebreak geschlagen geben. Auch die U18 überzeugte bei der Meisterschaft in Paderborn. Nach starken Auftritten gegen hochklassige Gegner erreichte das Team einen hervorragenden fünften Platz. Besonders bemerkenswert war der Sieg gegen den späteren Bronzemedaillengewinner, dem TV Rottenburg. Zusätzlich wurde U18-Kapitänin Sophia Tust für die Nationalmannschaft zur Teilnahme an der U18-Europameisterschaft nominiert. Die Ergebnisse unterstreichen die erfolgreiche Nachwuchsarbeit der Dessau Volleys. Für die Handballer des Dessau-Roßlauer HV steht die aktuelle Saison in der zweiten Liga kurz vor dem Ende. In den letzten drei Spielen wartet die Top 3 der Liga auf die Biber. Am vergangenen Freitag waren die Tabellenführer aus Bietigheim zu Gast in der Anhalt Arena. Eine schwere Aufgabe für die Jungs aus der Bauhausstadt, die jedoch fest entschlossen waren, den künftigen Erstligisten noch einmal etwas zu ärgern.
4: Heimspiele gegen den Ersten und Zweiten der Tabelle sowie ein Auswärtsspiel beim Drittplatzierten. So sieht das Restprogramm des Dessau-Roßlauer Handballvereins in der zweiten Handball-Bundesliga aus. Los ging es am 22. Mai mit der SG BBM Bietigheim. Vor über 1400 Zuschauern in der Anhalt Arena empfing man den Tabellenführer und sicheren Bundesliga-Aufsteiger. Auf dem Papier eines der schwersten Spiele in dieser Saison für die Biber, die zudem auf die beiden Langzeitverletzten Julius Trachau und Mika Schüler sowie Kapitän Luca Baumgart und Kreisläufer Tim Herzfeld verzichten mussten. Die Hausherren ließen sich davon aber nichts anmerken und man sah eine temporeiche und offene Partie, in der beide Teams mutig nach vorne spielten. Mal legte der DRHV vor und mal die SG BBM. Die Antwort des Gegners ließ dabei nie lange auf sich warten. In der 22. Minute konnten sich die Gäste mit 14:12 erstmals etwas absetzen. Doch Yannick Danneberg und Finn Gonschor stellten noch in derselben Spielminute wieder auf Gleichstand. Die Partie blieb bis zur Halbzeit völlig offen. Mit einem knappen 16:17 Rückstand für den DRHV ging es schließlich in die Kabine. Bietigheim fand deutlich besser in Durchgang Nummer 2 hinein und erspielte sich nach 43 Minuten eine 6-Tore-Führung. Die Dessau-Roßlauer gaben sich jedoch nicht auf und kämpften sich mit viel Leidenschaft zurück in die Partie. Jakub Powaczynski verkürzte in der 51. Minute auf 30:32. Durch mehrere starke Paraden von Torhüter Philipp Ambrosius blieben die Biber weiter im Rennen. In der 57. Minute hatte man weiterhin nur 2 Tore Rückstand auf die Tabellenführer und die Hoffnung lebte. Die Chance, nochmal in Schlagdistanz zu kommen, war vorhanden, blieb rund 3 Minuten vor dem Ende jedoch ungenutzt. Den Schlusspunkt setzte Fritz Leon Hake mit dem Treffer zum 36:38 Endstand. Nach einem starken Auftritt dennoch eine knappe Niederlage für den DRHV gegen den zukünftigen Bundesligisten.
5: Das war eine, ich denke, super Spiel für die Zuschauer, für beide Mannschaften. Haben alles gegeben mit richtig viel Tempo, haben wir auch schon gewusst und Vorbereitung. Und ich bin wirklich zufrieden natürlich für den Sieg. Ich bin wirklich zufrieden, dass die Mannschaft, die Jungs, haben voll Gas in den Pedal. So, sie denken nicht über den Abstieg, so, sie denken, dass wir haben noch drei Spiele und sie wollen alle Spiele gewinnen. Und macht wirklich, wirklich Spaß mit den Jungs. Sie machen in den Fokus, was wir haben da. Wir haben schon gewusst, dass wir ein schweres Spiel, wie ich habe gesagt, mit viel, viel, viel, viel Tempo. Das vor drei Wochen wäre ein bisschen kompliziert, richtig kompliziert für uns, weil wir waren acht Feldspieler. Aber jetzt zum Glück haben wir vier Spieler fit geworden und konnten wir viel Rotation. Und das war auch ganz gut. Und wirklich super Arbeit von Banyan, von der Saunis Bunce, ist alles Gute, wirklich, für die Zukunft.
6: Danke, Iker, und für die netten Worte und natürlich Glückwunsch auch für den Aufstieg und dann eventuell noch für die Meisterschaft. Das wäre auf jeden Fall Krönung für die tolle Arbeit jetzt, die ihr mit der ganzen Truppe da geleistet habt über die Saison. Ja, was als ich beim Aufwärmen Fischer schon gesehen habe, habe ich mich nicht ganz gefreut, weil meine Hoffnung war, dass er nicht dabei ist, weil wir wussten, wie brutal das ist, ihn zu verteidigen. Und das hat sich auch so gezeigt. Mit Wolf zusammen haben die in 2 gegen 2 uns, glaube ich, keine Ahnung, wie viele Tore gemacht oder 7 Meter rausgeholt. Und das hat auf jeden Fall Genick gebrochen. Das machen die in so einer Perfektion, obwohl wir wussten, was kommt. Und es war auf jeden Fall sehr schwer. Aber nach letztem Spiel gegen Dormagen haben wir zusammen ein bisschen ausgewertet, unser Auftritt. Und heute könnte man sehen, dass der Auftritt von der Mannschaft sehr, sehr entschlossen war, kampfstark war. Und da war ich auf jeden Fall sehr, sehr stolz auf die Mannschaft, aber auch auf unsere Fans. Ich war noch in der Kabine und die Fans haben draußen Mannschaft angefeuert, als ob wir gewonnen hätten. Und das ist auf jeden Fall ein super Zeichen für die Jungs, dass die merken, dass hier Leidenschaft und Leistung anerkannt wird. Und man muss einfach alles geben und zielstrebig sein. Und wenn man da mit ganzer Energie das macht, dann wird das auch belohnt, auch trotz einer Niederlage. Und wir bleiben immer noch bei unserem Ziel, 2 Punkte noch zu holen und 2 beste Saison zu spielen. Nächste Woche kommt Balingen. Ich glaube, mit der Vorstellung, ich hoffe, dass Tim Herzfeld noch dabei ist. Da haben wir auch ein bisschen zu wechseln im Block. Mit der Vorstellung kriegen wir es auf jeden Fall hin, wieder ein geiles Spiel zu machen und am liebsten zu Hause noch das Ziel zu erreichen. Und ja, da freue ich mich jetzt drauf auf die Jungs die Woche, weil die waren jetzt wirklich ganze Saison lang. Man hat denen nicht angemerkt, dass wir jetzt hier vor Saisonende sind. Trotz guter Platzierung, die trainieren die ganze Zeit sehr gut und das macht mir richtig Spaß mit denen.
4: Durch die Niederlage gegen den Tabellenführer rutschen die Biber auf Platz 8 in der Tabelle. Nur eine Woche später gibt es nun schon die nächste Chance, gegen ein Top-Team zu Hause zu gewinnen. Am 29. Mai empfängt der DRHV die Zweitplatzierten aus Balingen. Anpfiff in der Anhalt Arena ist um 19.30 Uhr.
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0: Aktuelle Meldungen aus der Zeitnah-Redaktion. Bis dahin, machen Sie's gut und auf Wiedersehen.
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5: Morgen wird es mit 22 Grad sommerlich warm, jedoch kälter als am Vortag. Die Sonne scheint bis zu 16 Stunden. Dazu weht mäßiger Nordwestwind. Regen ist nicht in Sicht. Auch den Rest der Woche bleibt es sonnig und trocken, wobei am Samstag vereinzelt mit Unwettern zu rechnen ist.
6: In Bitterfeld-Wolfen entsteht eines der größten Bildungsprojekte im mitteldeutschen Revier. Auf einem 16.000 Quadratmeter großen Gelände soll bis 2032 ein modernes Bildungszentrum für die Ausbildung zukünftiger Fachkräfte gebaut werden. Insgesamt fließen rund 75 Millionen Euro in das Projekt.
7: Wir haben drei Standorte. Wir haben das Lehrlabor, wir haben die Lehrwerkstatt und haben das Lehrgebäude. Und in diesen drei Standorten, die auch noch räumlich voneinander getrennt sind, ist auch für die Auszubildenden immer ein Pendeln das Thema gewesen. Und dann ist es noch verstreut im Chemiepark an unterschiedlichen Arealen und das macht es natürlich auch für die Auszubildenden etwas schwer.
6: Das neue Bildungszentrum soll diese Probleme lösen. Künftig werden Werkstätte, Labore und Unterrichtsräume an einem Ort gebündelt. Mehr als 250 Auszubildende pro Jahrgang sollen hier lernen können. Unter anderem in den Bereichen Metall, Elektro, Kunststofftechnik, Logistik und Umwelttechnik.
7: Die Möglichkeit über die Fördermittel, die damals zur Verfügung standen, die wir als Idee am Anfang nur bekommen haben, das mal zu probieren, ein Bildungszentrum aufzubauen, in einem Gebäude ein neues Bildungszentrum mit neuen Maßstäben, mit neuen Wegen auch und auch mit modernen Möglichkeiten in die Zukunft zu schreiten, dass auch unsere Zukunft langfristig auch gesichert ist.
6: Geplant sind flexible Lernräume, moderne Digitallabore und neue Ausbildungskonzepte. Auch Themen wie Digitalisierung und künstliche Intelligenz sollen künftig stärker in die Ausbildung integriert werden.
7: Wir werden nicht immer festhalten an diesen Strukturen der festen Schulräume mit festen Wänden, sondern auch das Ganze modular betreiben können, dass wir flexibler sind, auch schneller reagieren können auf Veränderungen im Bereich der Ausbildung oder auch im Thema selbst. Wenn wir ein Thema bearbeiten, dass wir die Tische drehen können, dass wir die Wände etwas verschieben können, um mehr Platz zu benötigen, wenn das die Lehrkraft in dem Augenblick dann auch benötigt. Das wird auch mehr in das Thema Digitalisierung, KI auch gehen. Da werden wir natürlich auch deutlich aufbauen können, was uns in den aktuellen Räumlichkeiten einfach auch ein bisschen limitiert.
6: Betreiber des neuen Bildungszentrums wird der Bildungszentrum Wolfen-Bitterfeld e.V. Die Entscheidung fiel nach einem europaweiten Vergabeverfahren.
8: Darüber sind wir außerordentlich glücklich, weil das Projekt ja ursprünglich auch hier beim Bildungsverein selbst seinen Ursprung genommen hat. und wir auch mit dem Verein einen sehr, sehr

0: kompetenten Partner in Erwägung gezogen haben und am Ende sehr froh und dankbar sind, dass das Verfahren so ausgegangen ist, dass es der örtliche Anbieter ist und wir die gemeinsam in Bitterfeld-Wolfen diese Zukunft bestreiten können, den Bildungsstandort Bitterfeld-Wolfen attraktiver zu machen.
1: Noch befindet sich das Projekt in der Planungsphase. Die Verantwortlichen sehen sich aber weiterhin im Zeitplan. Zahlreiche Planungsbüros arbeiten bereits an den Entwürfen für das Großprojekt.
0: Wir liegen nach wie vor im Zeitplan. Wir haben ja letztes Jahr unseren vorläufigen Bescheid bekommen, haben über 20 europaweite Ausschreibungsverfahren für alle Planungsleistungen gemacht. In Sachsen-Anhalt ist das leider noch so, dass wir jede einzelne Planungsleistung einzeln ausschreiben müssen, diese sogenannte losweise Vergabe. Ich weiß, dass in Sachsen-Anhalt sich in der Staatskanzlei darüber schon Gedanken gemacht wird. Kommt für uns jetzt gerade noch ein bisschen spät. Für den Bau vielleicht nachher noch rechtzeitig, dass das gebündelt ausgeschrieben werden kann. Nichtsdestotrotz sind alle wesentlichen Planer an Bord, ob das der Objekt Planer ist, der Heizung, Lüftung, Sanitärplaner, der Elektroplaner, der Tragwerksplaner. Die ganzen Ausstattungen, die Laborausstattung, die Werkstätten werden eingerichtet. Die allgemeinen Möbel müssen eingerichtet werden. Und dann gibt es noch einen Baugrundgutachter und einen Wärmeschutzgutachter und einen Akustik- und Schallemissionsgutachter. All die haben wir ausgeschrieben, die sitzen alle am Boot. Wir sind am Ende der Leistungsphase 2, stellen heute auch die ersten Ergebnisse in unserem Aufsichtsrat in einem weiteren Termin erstmalig vor und gehen jetzt in die 3, müssen also in der Leistungsphase 3 die Entwurfsplanung fertigstellen, um dieses Ergebnis auch dem Fördermittelgeber zur baufachlichen Prüfung vorzulegen. Das ist ja auch eine Fördermittelbedingung, dass dort dann geprüft wird, was wir bauen, ist angemessen und sparsam, weil wir bauen mit öffentlichen Mitteln.
1: In dem neuen Bildungszentrum soll Bitterfeld-Wolfen langfristig als Ausbildungs- und Industriestandort gestärkt werden und gleichzeitig ein Signal für den Strukturwandel in der Region setzen.
2: Ein Bauernhof in Sachsen-Anhalt. Für viele Kinder kein alltäglicher Ort. Doch genau hier beginnt heute der Unterricht, direkt zwischen Stall, Feldern und Traktoren. Landwirte übernehmen an diesem besonderen Tag als Bauernpaten die Rolle von Lehrern. Sie erklären den Kindern, wie Lebensmittel entstehen, anschaulich zum Anfassen und Mitmachen.
3: Also wir bauen unseren Rundgang auf dem Hof immer so auf, dass wir mit den tragenden Kühen anfangen. Und wir nehmen auch wirklich ganz bewusst diese Begriffe wie tragend und das Kuhmaul. Und wir sprechen es auch aus, die Kühe kacken und pullern. Gibt Gelächter, genauso wie wir zu Anfang mit dem anderen Geruch fertig werden, alle paar Mal tief durchatmen und einfach auch mal beherzt ins Futter reinfassen, um zu merken, wo kommt der andere Geruch her, dass sie das auch fühlen und riechen, also mit allen Sinnen Landwirtschaft erleben, ist ja eigentlich auch der Ansatz.
2: Ob im Stall, auf dem Acker oder im Hofbereich, die Kinder erleben hautnah, wie aufwendig die Produktion von Milch, Gemüse oder Getreide ist. Fragen stellen ist ausdrücklich erwünscht. Was für die Landwirtschaft Alltag ist, wird für die Schüler zum Erlebnis und bleibt oft lange im Gedächtnis.
4: Ja, im Bauernpatenprojekt sollen die Kinder Landwirtschaft zum einen natürlich live im Betrieb erleben. Sie sollen die Kuh in Kuhstall sehen. Sie sollen sehen, wo die Milch herkommt, die sie ja irgendwann zu Hause auf dem Tisch bekommt. Sie sollen sehen, was auf dem Acker passiert. Und sie sollen vor allen Dingen kennenlernen, wie gesunde Nahrungsmittel in Sachsen-Anhalt produziert werden, wann sie zu welcher Jahreszeit produziert werden und dann auch wissen, wenn es auf den Tisch kommt, gegebenenfalls ja wissen, es ist aus ihrem Hof, aus dem Nachbarbetrieb.
2: Das Projekt hat ein klares Ziel, Kinder früh für gesunde Ernährung sensibilisieren. Denn Gewohnheiten aus dem Kindesalter werden meist ins Erwachsenenalter mitgenommen. Seit dem Start im Jahr 2016 wurden bereits mehr als 18.000 Kinder erreicht. Der direkte Kontakt zur Landwirtschaft soll ihnen helfen, deren Bedeutung zu verstehen und bewusster mit Lebensmitteln umzugehen.
3: Als Landwirtin ist es mir besonders wichtig, dass Landwirtschaft in die Mitte der Gesellschaft gehört. Und wo kann man besser anfangen, als mit Kindern, ihnen zu zeigen, hier, was wir machen, hat Sinn. Ist für die Region wichtig. Wir produzieren Lebensmittel, aber wir erhalten ja auch bestimmte Lebensräume. Denn Landwirte, die in einem Ort zu Hause sind, machen so viel mehr für die Gemeinschaft auch.
2: Rund 30 Betriebe beteiligen sich aktuell am Projekt. Organisiert wird es vom Landfrauenverband Sachsen-Anhalt, der Schulen und Bauernhöfe zusammenbringt. 10 Jahre Bauernpaten, das bedeutet tausende Kinder, die Landwirtschaft nicht nur aus Büchern kennen, sondern selbst erleben.
4: Ich glaube, gerade in jungen Jahren kann man den Kindern und Schülern was beibringen, wie gesund was verarbeitet wird, dass nicht überall Zucker notwendig ist, auch vielleicht in kleineren Mengen. Und dass wir das Thema Adipositas damit natürlich entgegenwirken und hoffen, dass es, das Projekt läuft ja jetzt seit 10 Jahren, auch den einen oder anderen Effekt dann zu Hause hat.
2: Und die Botschaft bleibt: Wer weiß, wo sein Essen herkommt, trifft oft bessere Entscheidungen jeden Tag.
5: Der Sommer kommt und in der Lutherstadt Wittenberg wird es wieder bunt. Die Innenstadt wurde wieder bepflanzt, genauer gesagt die Bachgeländer. 140 Blumenkästen wurden aufgehangen, um den Sommer einzuläuten und die Altstadt zu verschönern. Doch der Weg dahin lief dieses Jahr etwas anders. Durch die schwierige Haushaltslage musste man nach anderen Wegen suchen.
6: Wir haben uns eigentlich sehr gefreut, dass es, wenn so eine Stadt vielleicht mal bestimmte Dinge nicht kann, dass dann ehrenamtlich sich engagiert wird. Der Gewerbeverein ist da dann gleich eingesprungen, zusammen mit Möbius. Und wir haben dann uns als Stadt auch noch auf den Weg gemacht und haben noch Sponsoren gesucht, die das Ganze mit unterstützt. Und insofern hat das schon auch letztes Jahr etwas holprig vielleicht mit der Kommunikation begonnen. Aber ansonsten hat das insgesamt dann gut funktioniert.
5: Bei der Bepflanzung wurde auch auf die Pflanzenvielfalt geachtet. Sommerblumen, Gräser und Blattschmuckpflanzen sind vor Ort, um für eine schönere Innenstadt zu sorgen.
6: Schön bunt bepflanzt, von der Fuchsie über die Gerbera, und auch eine Zierkartoffel ist mit dabei. Und mit dem Gewerbeverein haben wir eine Pflegepatenschaft, Gießpatenschaft noch vereinbart, dass auch die Gewerbetreibenden, wenn es besonders heiß ist, einfach mal gießen, gucken, ob alles in Ordnung ist. Und da freuen wir uns. Das kostet eine Menge Geld. Das sind über 40.000 Euro, die da investiert werden. Aber die sind gut investiert in das Zentrum der Altstadt, um da so ein bisschen Farbtupfer reinzubringen und das Ganze lebenswert zu machen.
5: Die Stadt sowie die beteiligten Partner weisen außerdem ausdrücklich darauf hin, sowohl Pflanzen als auch Kästen nicht zu beschädigen, zerstören oder zu entwenden, da es in der Vergangenheit zu solchen Vorfällen kam. Jetzt scheint die Wittenberger Innenstadt auf jeden Fall für den Sommer vorbereitet zu sein. Wer sich die Kästen ansehen will, ist herzlich dazu eingeladen, durch die Altstadt zu schlendern oder in den neu aufgestellten Strandkörben das schöne Wetter zu genießen.

0: Schön, dass Sie mit dabei sind und damit herzlich willkommen an diesem Dienstag zu den zeitnahen Nachrichten hier auf RAN 1. Um 13.20 Uhr ging am 25. Mai in der Rettungsleitstelle Dessau-Roßlau ein Notruf über einen Verkehrsunfall auf der A9 in Fahrtrichtung Berlin ein. Bei Eintreffen der Feuerwehr stellte sich heraus, dass 4 Pkw in einen Auffahrunfall verwickelt waren. Insgesamt befanden sich 12 Personen in den Fahrzeugen. Durch den Zusammenstoß wurden 7 Personen verletzt, darunter 2 Kinder. Die Einsatzkräfte der Feuerwehr versorgten die Verletzten zunächst vor Ort, bevor diese an den Rettungsdienst übergeben wurden. 6 Personen mussten anschließend mit Rettungswagen in umliegende Krankenhäuser transportiert werden. Anschließend übergab die Feuerwehr die Einsatzstelle an die Polizei. Im Einsatz befanden sich die Berufsfeuerwehr sowie die Freiwillige Feuerwehr Süd. Der Rettungsdienst war mit 5 Rettungswagen vor Ort. Zum 20. Mal lockte das Hugo-Junkers-Fest zahlreiche Besucher auf den historischen Flugplatz in Dessau. Über die gesamten Pfingstfeiertage hinweg erwartete die Gäste ein abwechslungsreiches Programm mit spektakulären Flugvorführungen, historischen Maschinen, Fahrgeschäften sowie zahlreichen Ständen und Attraktionen für die ganze Familie. Das Fest erinnerte nicht nur an die traditionsreiche Luftfahrtgeschichte der Stadt Dessau, sondern darüber hinaus auch an das Wirken von Hugo Junkers.
1: Am 23. Mai ging es auf dem Hugo-Junkers-Flugplatz in Dessau wieder hoch hinaus. Zahlreiche Besucher reisten von nah und fern an, um sich das beeindruckende Flugzeugspektakel anzusehen. Anlass war das 20. Jubiläum des Hugo-Junkers-Festes. Die Gäste konnten sich auf ein abwechslungsreiches Programm mit spektakulären Flugvorführungen, historischen Maschinen sowie ein buntes Fest für Groß und Klein freuen. Neben spannenden Einblicken in die Welt der Luftfahrt sorgten zahlreiche Attraktionen und Mitmachangebote für beste Unterhaltung.
2: Die Besucher oder die Besucher und Besucherinnen des heutigen Hugo-Junkers-Festes erwartet ein spannendes Programm, tolle Attraktionen in der Luft, tolle Attraktionen am Boden, viel Engagement, viel Ehrenamt, viel Unterstützung durch Vereine, regionale Vereine insbesondere, viel Unterstützung aus der kommunalen Familie mit bunten Bastelständen und Unterhaltungsständen für Groß und Klein. Ich denke, es ist für jeden Flugbegeisterten was dabei. Für jeden Technikbegeisterten haben wir im hinteren Teil die Oldtimer. Für Familien, Kinder, ich glaube, heute ist an alles gedacht.
3: Also für mich ist natürlich immer wieder das Highlight, die Technik zu sehen, wie die Flugzeuge starten, aber eben auch das Miteinander. Das ist wunderbar und das ist schön, wenn man sich bei so schönem Wetter zusammensitzen kann, essen, trinken, aber auch die ganzen Aussteller, unsere Dikita ist ja auch zum Beispiel dabei, sehen kann und einfach mal an den Ständen vorbei flaniert. Also ich sage immer, mir gefällt alles und das ist in der Tat so, aber die Technik und die Fluggeschichte ist natürlich das besondere Highlight.
1: Auch der Ministerpräsident des Landes Sachsen-Anhalt, Sven Schulze, stattete dem Hugo-Junkers-Fest einen Besuch ab. Nach einem Grußwort an die Besucher ließ er es sich nicht entgehen, bei einem Rundgang einen Blick auf die historischen Flugmaschinen zu werfen. Die Stadt Dessau ist eng mit Hugo-Junkers verbunden, da er dort einen bedeutenden Teil seines Lebens und Wirkens verbrachte. In Dessau gründete und entwickelte Junkers seine berühmten Flugzeug- und Motorenwerke, die die Stadt zu einem wichtigen Zentrum der Luftfahrtsindustrie machten. Heute wird diese Tradition weitergeführt. Bereits zum 20. Mal findet das Fest auf dem historischen Flugplatz in Kleinkühnau statt und erinnert damit an die bedeutende Luftfahrtsgeschichte der Stadt sowie an das Wirken von Hugo Junkers.
3: Ja, das Hugo-Junkers-Fest ist jetzt seit über 20 Jahren ein großartiges Fest, das an Hugo Junkers erinnert. Und unserem Flugplatz, der ja eine auch über 100-jährige Tradition hat, wunderbar in ein Fest einbindet. Und ich finde es sehr, sehr schön, was der Heimatverein Kühnau, was der Flugplatzstammtisch, was die vielen Ehrenamtlichen, die Aussteller und insbesondere auch unsere Stadtwerke Dessau hier auf die Beine stellen. Und man sieht an der großen Anzahl an Gästen, dass es ein Fest ist, das aus unserer Stadt nicht mehr wegzudenken ist. Und damit

0: Erfüllt es mich mit Stolz und ich sage herzlichen Glückwunsch zu diesem großartigen Jubiläum und Ereignis und wünsche weiterhin ganz viel Spaß und Freude und vor allem allen Besuchern, die heute da sind.
1: Ja, wir hatten Mühe und Not, zur offiziellen Eröffnung um 13 Uhr alle Besucherinnen und Besucher pünktlich auf den Festplatz zu kriegen. Wir haben noch mit zusätzlichen Kassen agieren müssen, um sicherzustellen, dass wirklich alle auf dem Festgelände sind. Das ist einfach Wahnsinn.
2: Nicht nur am Samstag wurde den Besuchern einiges geboten. Für die Jubiläumsausgabe haben sich die Veranstalter zudem überlegt, die Festlichkeiten um einen zusätzlichen Tag zu erweitern. In den vergangenen Jahren war am Pfingstmontag das Programm bereits größtenteils beendet. Das sollte sich in diesem Jahr ändern. Über die gesamten Pfingstfeiertage hinweg herrschte auf dem Flugplatz ein reges Treiben unter den Flugbegeisterten, Technikfans und Familien.
1: Ja, es gibt weitere fliegerische Kunstflugprogramme auch noch am Sonntag. Der Rummel und die Kirmes findet bis Montag statt. Man kann auch noch Rundflüge buchen bis in den Montag hinein. Die Oldtimer sind heute und morgen nochmal hier bei uns vor Ort. Ja, es bleibt spannend, die ganzen Tage.
2: Mit zahlreichen Eindrücken und spektakulären Highlights in luftiger Höhe bot das Fest ein ganz besonderes Erlebnis. Auch für alle, die lieber festen Boden unter den Füßen behalten, gab es mit zahlreichen Ständen, Fahrgeschäften und weiteren Attraktionen viel zu entdecken und zu erleben.
3: Die Nachwuchsteams der Dessau Volleys haben bei den deutschen Meisterschaften starke Leistungen gezeigt. Die U14 sicherte sich nach einem erfolgreichen Turnier den Vizemeistertitel und zählt damit zu den besten Teams Deutschlands. Erst im Finale mussten sich die Dessauerinnen dem Schweriner SC im Tiebreak geschlagen geben. Auch die U18 überzeugte bei der Meisterschaft in Paderborn. Nach starken Auftritten gegen hochklassige Gegner erreichte das Team einen hervorragenden fünften Platz. Besonders bemerkenswert war der Sieg gegen den späteren Bronzemedaillengewinner, dem TV Rottenburg. Zusätzlich wurde U18-Kapitänin Sophia Tust für die Nationalmannschaft zur Teilnahme an der U18-Europameisterschaft nominiert. Die Ergebnisse unterstreichen die erfolgreiche Nachwuchsarbeit der Dessau Volleys. Für die Handballer des Dessau-Roßlauer HV steht die aktuelle Saison in der zweiten Liga kurz vor dem Ende. In den letzten drei Spielen wartet die Top 3 der Liga auf die Biber. Am vergangenen Freitag waren die Tabellenführer aus Bietigheim zu Gast in der Anhalt Arena. Eine schwere Aufgabe für die Jungs aus der Bauhausstadt, die jedoch fest entschlossen waren, den künftigen Erstligisten noch einmal etwas zu ärgern.
4: Heimspiele gegen den ersten und zweiten der Tabelle sowie ein Auswärtsspiel beim Drittplatzierten. So sieht das Restprogramm des Dessau-Roßlauer Handballvereins in der zweiten Handball-Bundesliga aus. Los ging es am 22. Mai mit der SG BBM Bietigheim. Vor über 1400 Zuschauern in der Anhalt Arena empfing man den Tabellenführer und sicheren Bundesliga-Aufsteiger. Auf dem Papier eines der schwersten Spiele in dieser Saison für die Biber, die zudem auf die beiden Langzeitverletzten Julius Trachau und Mika Schüler sowie Kapitän Luca Baumgart und Kreisläufer Tim Herzfeld verzichten mussten. Die Hausherren ließen sich davon aber nichts anmerken und man sah eine temporeiche und offene Partie, in der beide Teams mutig nach vorne spielten. Mal legte der DRHV vor und mal die SG BBM. Die Antwort des Gegners ließ dabei nie lange auf sich warten. In der 22. Minute konnten sich die Gäste mit 14:12 erstmals etwas absetzen. Doch Yannick Danneberg und Finn Gonschor stellten noch in derselben Spielminute wieder auf Gleichstand. Die Partie blieb bis zur Halbzeit völlig offen. Mit einem knappen 16:17 Rückstand für den DRHV ging es schließlich in die Kabine. Bietigheim fand deutlich besser in Durchgang Nummer 2 hinein und erspielte sich nach 43 Minuten eine 6-Tore-Führung. Die Dessau-Roßlauer gaben sich jedoch nicht auf und kämpften sich mit viel Leidenschaft zurück in die Partie. Jakub Powaczynski verkürzte in der 51. Minute auf 30:32. Durch mehrere starke Paraden von Torhüter Philipp Ambrosius blieben die Biber weiter im Rennen. In der 57. Minute hatte man weiterhin nur 2 Tore Rückstand auf die Tabellenführer und die Hoffnung lebte. Die Chance, nochmal in Schlagdistanz zu kommen, war vorhanden, blieb rund 3 Minuten vor dem Ende jedoch ungenutzt. Den Schlusspunkt setzte Fritz Leon Hake mit dem Treffer zum 36:38 Endstand. Nach einem starken Auftritt dennoch eine knappe Niederlage für den DRHV gegen den zukünftigen Bundesligisten.
5: Das war eine, ich denke, super Spiel für die Zuschauer, für beide Mannschaften. Haben alles gegeben mit richtig viel Tempo, haben wir auch schon gewusst und Vorbereitung. Und ich bin wirklich sehr zufrieden natürlich für den Sieg. Ich bin wirklich zufrieden, dass die Mannschaft, die Jungs, haben voll Gas in den Pedal. So, sie denken nicht über den Abstieg, so, sie denken, dass wir haben noch 3 Spiele und sie wollen alle Spiele gewinnen. Und macht wirklich, wirklich Spaß mit den Jungs. Sie machen in den Fokus, was wir haben da. Wir haben schon gewusst, dass wir ein schweres Spiel, wie ich habe gesagt, mit viel, viel, viel, viel Tempo. Das vor 3 Wochen wäre ein bisschen kompliziert, richtig kompliziert für uns, weil wir waren 8 Feldspieler. Aber jetzt zum Glück haben wir 4 Spieler fit geworden und konnten wir viel Rotation. Und das war auch ganz gut. Und wirklich super Arbeit von Banyan, von Dessau und wünsche euch alles Gute wirklich für die Zukunft.
6: Danke, Iker, und für die nette Worte und natürlich Glückwunsch auch für den Aufstieg und dann eventuell noch für die Meisterschaft. Das wäre auf jeden Fall Krönung für die tolle Arbeit jetzt, die ihr mit der ganzen Truppe da geleistet habt über die Saison. Ja, was als ich beim Aufwärmen Fischer schon gesehen habe, habe ich mich nicht ganz gefreut, weil meine Hoffnung war, dass er nicht dabei ist, weil wir wussten, wie brutal das ist, ihn zu verteidigen. Und das hat sich auch so gezeigt. Mit Wolf zusammen haben die in 2 gegen 2 uns, glaube ich, keine Ahnung, wie viele Tore gemacht oder 7 Meter rausgeholt. Und das hat auf jeden Fall Genick gebrochen. Das machen die in so einer Perfektion, obwohl wir wussten, was kommt. Und es war auf jeden Fall sehr schwer. Aber nach letztem Spiel gegen Dormagen haben wir zusammen ein bisschen ausgewertet, unser Auftritt. Und heute könnte man sehen, dass der Auftritt von der Mannschaft sehr, sehr entschlossen war, kampfstark war. Und da war ich auf jeden Fall sehr, sehr stolz auf die Mannschaft, aber auch auf unsere Fans. Ich war noch in der Kabine und die Fans haben draußen Mannschaft angefeuert, als ob wir gewonnen hätten. Und das ist auf jeden Fall ein super Zeichen für die Jungs, dass die merken, dass hier Leidenschaft und Leistung anerkannt wird. Und man muss einfach alles geben und zielstrebig sein. Und wenn man da mit ganzer Energie das macht, dann wird das auch belohnt, auch trotz einer Niederlage. Und wir bleiben immer noch bei unserem Ziel, 2 Punkte noch zu holen und 2 beste Saison zu spielen. Nächste Woche kommt Balingen. Ich glaube, mit der Vorstellung, ich hoffe, dass Tim Herzfeld noch dabei ist. Da haben wir auch ein bisschen zu wechseln im Block. Mit der Vorstellung kriegen wir es auf jeden Fall hin, wieder ein geiles Spiel zu machen und am liebsten zu Hause noch das Ziel zu erreichen. Und ja, da freue ich mich jetzt drauf auf die Jungs die Woche, weil die waren jetzt wirklich ganze Saison lang. Man hat denen nicht angemerkt, dass wir jetzt hier vor Saisonende sind, trotz guter Platzierung. Die trainieren die ganze Zeit sehr gut und das macht mir richtig Spaß mit denen.
4: Durch die Niederlage gegen den Tabellenführer rutschen die Biber auf Platz 8 in der Tabelle. Nur eine Woche später gibt es nun schon die nächste Chance, gegen ein Top-Team zu Hause zu gewinnen. Am 29. Mai empfängt der DRHV die Zweitplatzierten aus Balingen. Anpfiff in der Anhalt Arena ist um 19.30 Uhr.
3: Ab dem 27. Mai kommt es auf der B187 in Roßlau zu Verkehrsbehinderungen durch Fahrbahnsanierungen. Zunächst wird die Hauptstraße am Ortsausgang in Richtung Coswig auf rund 570 Metern erneuert. Der Verkehr wird während der Arbeiten per Ampel an der Baustelle vorbeigeführt. Ab dem 1. Juni folgen weitere Bauarbeiten in der Südstraße zwischen Karl Liebknecht und Ziegelstraße. Dort bleibt die Fahrtrichtung Coswig befahrbar. Für den Verkehr Richtung Dessau wird eine Umleitung eingerichtet. Auch der Busverkehr ist betroffen. Mehrere Haltestellen der Linien 16, 21, 22 und N6 entfallen oder werden verlegt. Die Bauarbeiten sollen planmäßig bis zum 8. Juni abgeschlossen sein. Die Gesamtkosten der beiden Sanierungsabschnitte belaufen sich auf rund 220.000 Euro. Mit dieser Meldung sind wir am Ende unserer Dienstagsausgabe der zeitnahen Nachrichten. Schauen wie gewohnt jetzt noch auf den Wetterbericht und im Anschluss gern noch auf die Meldungen aus der Region. Am Mittwoch ab 18 Uhr gibt es dann wieder aktuelle Meldungen aus der zeitnahen Redaktion. Bis dahin, machen Sie's gut und auf Wiedersehen.
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11: Morgen wird es mit 22 Grad sommerlich warm, jedoch kälter als am Vortag. Die Sonne scheint bis zu 16 Stunden. Dazu weht mäßiger Nordwestwind. Regen ist nicht in Sicht. Auch den Rest der Woche bleibt es sonnig und trocken, wobei am Samstag vereinzelt mit Unwettern zu rechnen ist.
12: In Bitterfeld-Wolfen entsteht eines der größten Bildungsprojekte im mitteldeutschen Revier. Auf einem 16.000 Quadratmeter großen Gelände soll bis 2032 ein modernes Bildungszentrum für die Ausbildung zukünftiger Fachkräfte gebaut werden. Insgesamt fließen rund 75 Millionen Euro in das Projekt.
13: Wir haben drei Standorte. Wir haben das Lehrlabor, wir haben die Lehrwerkstatt und haben das Lehrgebäude. Und in diesen drei Standorten, die auch noch räumlich voneinander getrennt sind, ist auch für die Auszubildenden immer ein Pendeln das Thema gewesen. Und dann ist es noch verstreut im Chemiepark an unterschiedlichen Arealen und das macht es natürlich auch für die Auszubildenden etwas schwer.
12: Das neue Bildungszentrum soll diese Probleme lösen. Künftig werden Werkstätte, Labore und Unterrichtsräume an einem Ort gebündelt. Mehr als 250 Auszubildende pro Jahrgang sollen hier lernen können. Unter anderem in den Bereichen Metall, Elektro, Kunststofftechnik, Logistik und Umwelttechnik.
13: Die Möglichkeit über die Fördermittel, die damals zur Verfügung standen, die wir als Idee am Anfang nur bekommen haben, das mal zu probieren, ein Bildungszentrum aufzubauen, in einem Gebäude ein neues Bildungszentrum mit neuen Maßstäben, mit neuen Wegen auch und auch mit modernen Möglichkeiten in die Zukunft zu schreiten, dass auch unsere Zukunft langfristig auch gesichert ist.
12: Geplant sind flexible Lernräume, moderne Digitallabore und neue Ausbildungskonzepte. Auch Themen wie Digitalisierung und künstliche Intelligenz sollen künftig stärker in die Ausbildung integriert werden.
13: Wir werden nicht immer festhalten an diesen Strukturen der festen Schulräume mit festen Wänden, sondern auch das Ganze modular betreiben können, dass wir flexibler sind, auch schneller reagieren können auf Veränderungen im Bereich der Ausbildung oder auch im Thema selbst. Wenn wir ein Thema bearbeiten, dass wir die Tische drehen können, dass wir die Wände etwas verschieben können, um mehr Platz zu benötigen, wenn das die Lehrkraft in dem Augenblick dann auch benötigt. Das wird auch mehr in das Thema Digitalisierung, KI auch gehen. Da werden wir natürlich auch deutlich aufbauen können, was uns in den aktuellen Räumlichkeiten einfach auch ein bisschen limitiert.
12: Betreiber des neuen Bildungszentrums wird der Bildungszentrum Wolfen-Bitterfeld e.V. Die Entscheidung fiel nach einem europaweiten Vergabeverfahren.
14: Darüber sind wir außerordentlich glücklich, weil das Projekt ja ursprünglich auch hier beim Bildungsverein selbst seinen Ursprung genommen hat und wir auch mit dem Verein einen sehr, sehr kompetenten Partner in Erwägung gezogen haben und am Ende sehr froh und dankbar sind, dass das Verfahren so ausgegangen ist, dass es der örtliche Anbieter ist und wir die gemeinsam in Bitterfeld-Wolfen diese Zukunft bestreiten können, den Bildungsstandort Bitterfeld-Wolfen attraktiver zu machen.
12: Noch befindet sich das Projekt in der Planungsphase. Die Verantwortlichen sehen sich aber weiterhin im Zeitplan. Zahlreiche Planungsbüros arbeiten bereits an den Entwürfen für das Großprojekt.
14: Wir liegen nach wie vor im Zeitplan. Wir haben ja letztes Jahr unseren vorläufigen Bescheid bekommen, haben über 20 europaweite Ausschreibungsverfahren für alle Planungsleistungen gemacht. In Sachsen-Anhalt ist es leider noch so, dass wir jede einzelne Planungsleistung einzeln ausschreiben müssen, diese sogenannte losweise Vergabe. Ich weiß, dass in Sachsen-Anhalt sich in der Staatskanzlei darüber schon Gedanken gemacht wird. Kommt für uns jetzt gerade noch ein bisschen spät. Für den Bau vielleicht nachher noch rechtzeitig, dass das gebündelt ausgeschrieben werden kann. Nichtsdestotrotz sind alle wesentlichen Planer an Bord, ob das der Objekt Planer ist, der Heizung, Lüftung, Sanitärplaner, der Elektroplaner, der Tragwerksplaner. Die ganzen Ausstattungen, die Laborausstattung, die Werkstätten werden eingerichtet, die allgemeinen Möbel müssen eingerichtet werden. Und dann gibt es noch einen Baugrundgutachter und einen Wärmeschutzgutachter und einen Akustik- und Schallemissionsgutachter. All die haben wir ausgeschrieben, die sitzen alle am Boot. Wir sind am Ende der Leistungsphase 2, stellen heute auch die ersten Ergebnisse in unserem Aufsichtsrat in einem weiteren Termin erstmalig vor. Und gehen jetzt in die 3, müssen also in der Leistungsphase 3 die Entwurfsplanung fertigstellen, um dieses Ergebnis auch dem Fördermittelgeber zur baufachlichen Prüfung vorzulegen. Das ist ja auch eine Fördermittelbedingung, dass dort dann geprüft wird, was wir bauen, ist angemessen und sparsam, weil wir bauen mit öffentlichen Mitteln.
12: In dem neuen Bildungszentrum soll Bitterfeld-Wolfen langfristig als Ausbildungs- und Industriestandort gestärkt werden und gleichzeitig ein Signal für den Strukturwandel in der Region setzen.
3: Ein Bauernhof in Sachsen-Anhalt. Für viele Kinder kein alltäglicher Ort. Doch genau hier beginnt heute der Unterricht, direkt zwischen Stall, Feldern und Traktoren. Landwirte übernehmen an diesem besonderen Tag als Bauernpaten die Rolle von Lehrern. Sie erklären den Kindern, wie Lebensmittel entstehen, anschaulich zum Anfassen und Mitmachen.
15: Also wir bauen unseren Rundgang auf dem Hof immer so auf, dass wir mit den tragenden Kühen anfangen. Und wir nehmen auch wirklich ganz bewusst diese Begriffe wie tragend und das Kuhmaul. Und wir sprechen es auch aus, die Kühe kacken und pullern. Gibt Gelächter, genauso wie wir zu Anfang mit dem anderen Geruch fertig werden, alle paar Mal tief durchatmen und einfach auch mal beherzt ins Futter reinfassen, um zu merken, wo kommt der andere Geruch her, dass sie das auch fühlen und riechen, also mit allen Sinnen Landwirtschaft erleben, ist ja eigentlich auch der Ansatz.
3: Ob im Stall, auf dem Acker oder im Hofbereich, die Kinder erleben hautnah, wie aufwendig die Produktion von Milch, Gemüse oder Getreide ist. Fragen stellen ist ausdrücklich erwünscht. Was für die Landwirtschaft Alltag ist, wird für die Schüler zum Erlebnis und bleibt oft lange im Gedächtnis.
16: Ja, im Bauernpatenprojekt sollen die Kinder Landwirtschaft zum einen natürlich live im Betrieb erleben. Sie sollen die Kuh in Kuhstall sehen. Sie sollen sehen, wo die Milch herkommt, die sie ja irgendwann zu Hause auf dem Tisch bekommt. Sie sollen sehen, was auf dem Acker passiert. Und sie sollen vor allen Dingen kennenlernen, wie gesunde Nahrungsmittel in Sachsen-Anhalt produziert werden, wann sie zu welcher Jahreszeit produziert werden und dann auch wissen, wenn es auf den Tisch kommt, gegebenenfalls ja wissen, es ist aus ihrem Hof, aus dem Nachbarbetrieb.
3: Das Projekt hat ein klares Ziel: Kinder früh für gesunde Ernährung sensibilisieren. Denn Gewohnheiten aus dem Kindesalter werden meist ins Erwachsenenalter mitgenommen. Seit dem Start im Jahr 2016 wurden bereits mehr als 18.000 Kinder erreicht. Der direkte Kontakt zur Landwirtschaft soll ihnen helfen, deren Bedeutung zu verstehen und bewusster mit Lebensmitteln umzugehen.
15: Als Landwirtin ist es mir besonders wichtig, dass Landwirtschaft in die Mitte der Gesellschaft gehört. Und wo kann man besser anfangen, als mit Kindern, ihnen zu zeigen, hier, was wir machen, hat Sinn. ist für die Region wichtig. Wir produzieren Lebensmittel, aber wir erhalten ja auch bestimmte Lebensräume. Denn Landwirte, die in einem Ort zu Hause sind, machen so viel mehr für die Gemeinschaft auch.
17: Rund 30 Betriebe beteiligen sich aktuell am Projekt. Organisiert wird es vom Landfrauenverband Sachsen-Anhalt, der Schulen und Bauernhöfe zusammenbringt. 10 Jahre Bauernpaten, das bedeutet tausende Kinder, die Landwirtschaft nicht nur aus Büchern kennen, sondern selbst erleben.
16: Ich glaube, gerade in jungen Jahren kann man den Kindern und Schülern was beibringen, wie gesund was verarbeitet wird, dass nicht überall Zucker notwendig ist, auch vielleicht in kleineren Mengen. Und dass wir das Thema Adipositas damit natürlich entgegenwirken und hoffen, dass es, das Projekt läuft ja jetzt seit 10 Jahren, auch den einen oder anderen Effekt dann zu Hause hat.
17: Und die Botschaft bleibt. Wer weiß, wo sein Essen herkommt, trifft oft bessere Entscheidungen jeden Tag.
9: Der Sommer kommt und in der Lutherstadt Wittenberg wird es wieder bunt. Die Innenstadt wurde wieder bepflanzt, genauer gesagt die Bachgeländer. 140 Blumenkästen wurden aufgehangen, um den Sommer einzuläuten und die Altstadt zu verschönern. Doch der Weg dahin lief dieses Jahr etwas anders. Durch die schwierige Haushaltslage musste man nach anderen Wegen suchen.
18: Wir haben uns eigentlich sehr gefreut, dass es, wenn so eine Stadt vielleicht mal bestimmte Dinge nicht kann, dass dann ehrenamtlich sich engagiert wird. Der Gewerbeverein ist da dann gleich eingesprungen, zusammen mit Möbius. Und wir haben dann uns als Stadt auch noch auf den Weg gemacht und haben noch Sponsoren gesucht, die das Ganze mit unterstützen. Und insofern hat das schon auch letztes Jahr etwas holprig vielleicht mit der Kommunikation begonnen. Aber ansonsten hat das insgesamt dann gut funktioniert.
9: Bei der Bepflanzung wurde auch auf die Pflanzenvielfalt geachtet. Sommerblumen, Gräser und Blattschmuckpflanzen sind vor Ort, um für eine schönere Innenstadt zu sorgen.
18: Schön bunt bepflanzt, von der Fuchsie über die Gerbera, und auch eine Zierkartoffel ist mit dabei. Und mit dem Gewerbeverein haben wir eine Pflegepatenschaft, Gießpatenschaft noch vereinbart, dass auch die Gewerbetreibenden, wenn es besonders heiß ist, einfach mal gießen, gucken, ob alles in Ordnung ist. Und da freuen wir uns. Das kostet eine Menge Geld. Das sind über 40.000 Euro, die da investiert werden. Aber die sind gut investiert in das Zentrum der Altstadt, um da so ein bisschen Farbtupfer reinzubringen und das Ganze lebenswert zu machen.
9: Die Stadt sowie die beteiligten Partner weisen außerdem ausdrücklich darauf hin, sowohl Pflanzen als auch Kästen nicht zu beschädigen, zerstören oder zu entwenden, da es in der Vergangenheit zu solchen Vorfällen kam. Jetzt scheint die Wittenberger Innenstadt auf jeden Fall für den Sommer vorbereitet zu sein. Wer sich die Kästen ansehen will, ist herzlich dazu eingeladen, durch die Altstadt zu schlendern oder in den neu aufgestellten Strandkörben das schöne Wetter zu genießen.

0: Schön, dass Sie mit dabei sind und damit herzlich willkommen an diesem Dienstag zu den zeitnahen Nachrichten hier auf RAN 1. Um 13.20 Uhr ging am 25. Mai in der Rettungsleitstelle Dessau-Roßlau ein Notruf über einen Verkehrsunfall auf der A9 in Fahrtrichtung Berlin ein. Bei Eintreffen der Feuerwehr stellte sich heraus, dass 4 Pkw in einen Auffahrunfall verwickelt waren. Insgesamt befanden sich 12 Personen in den Fahrzeugen. Durch den Zusammenstoß wurden 7 Personen verletzt, darunter 2 Kinder. Die Einsatzkräfte der Feuerwehr versorgten die Verletzten zunächst vor Ort, bevor diese an den Rettungsdienst übergeben wurden. 6 Personen mussten anschließend mit Rettungswagen in umliegende Krankenhäuser transportiert werden. Anschließend übergab die Feuerwehr die Einsatzstelle an die Polizei. Im Einsatz befanden sich die Berufsfeuerwehr sowie die Freiwillige Feuerwehr Süd. Der Rettungsdienst war mit 5 Rettungswagen vor Ort. Zum 20. Mal lockte das Hugo-Junkers-Fest zahlreiche Besucher auf den historischen Flugplatz in Dessau. Über die gesamten Pfingstfeiertage hinweg erwartete die Gäste ein abwechslungsreiches Programm mit spektakulären Flugvorführungen, historischen Maschinen, Fahrgeschäften sowie zahlreichen Ständen und Attraktionen für die ganze Familie. Das Fest erinnerte nicht nur an die traditionsreiche Luftfahrtgeschichte der Stadt Dessau, sondern darüber hinaus auch an das Wirken von Hugo Junkers.
1: Am 23. Mai ging es auf dem Hugo-Junkers-Flugplatz in Dessau wieder hoch hinaus. Zahlreiche Besucher reisten von nah und fern an, um sich das beeindruckende Flugzeugspektakel anzusehen. Anlass war das 20. Jubiläum des Hugo-Junkers-Festes. Die Gäste konnten sich auf ein abwechslungsreiches Programm mit spektakulären Flugvorführungen, historischen Maschinen sowie ein buntes Fest für Groß und Klein freuen. Neben spannenden Einblicken in die Welt der Luftfahrt sorgten zahlreiche Attraktionen und Mitmachangebote für beste Unterhaltung.
2: Die Besucher oder die Besucher und Besucherinnen des heutigen Hugo-Junkers-Festes erwartet ein spannendes Programm, tolle Attraktionen in der Luft, tolle Attraktionen am Boden, viel Engagement, viel Ehrenamt, viel Unterstützung durch Vereine, regionale Vereine insbesondere, viel Unterstützung aus der kommunalen Familie mit bunten Bastelständen und Unterhaltungsständen für Groß und Klein. Ich denke, es ist für jeden Flugbegeisterten was dabei. Für jeden Technikbegeisterten haben wir im hinteren Teil die Oldtimer. Für Familien, Kinder, ich glaube, heute ist an alles gedacht.
3: Also für mich ist natürlich immer wieder das Highlight, die Technik zu sehen, wie die Flugzeuge starten, aber eben auch das Miteinander. Das ist wunderbar und das ist schön, wenn man sich bei so schönem Wetter zusammensitzen kann, essen, trinken, aber auch die ganzen Aussteller, unsere Dikita ist ja auch zum Beispiel dabei, sehen kann und einfach mal an den Ständen vorbei flaniert. Also ich sage immer, mir gefällt alles und das ist in der Tat so, aber die Technik und die Fluggeschichte ist natürlich das besondere Highlight.
1: Auch der Ministerpräsident des Landes Sachsen-Anhalt, Sven Schulze, stattete dem Hugo-Junkers-Fest einen Besuch ab. Nach einem Grußwort an die Besucher ließ er es sich nicht entgehen, bei einem Rundgang einen Blick auf die historischen Flugmaschinen zu werfen. Die Stadt Dessau ist eng mit Hugo Junkers verbunden, da er dort einen bedeutenden Teil seines Lebens und Wirkens verbrachte. In Dessau gründete und entwickelte Junkers seine berühmten Flugzeug- und Motorenwerke, die die Stadt zu einem wichtigen Zentrum der Luftfahrtsindustrie machten. Heute wird diese Tradition weitergeführt. Bereits zum 20. Mal findet das Fest auf dem historischen Flugplatz in Kleinkühnau statt und erinnert damit an die bedeutende Luftfahrtsgeschichte der Stadt sowie an das Wirken von Hugo Junkers.
3: Ja, das Hugo-Junkers-Fest ist jetzt seit über 20 Jahren ein großartiges Fest, das an Hugo Junkers erinnert. Und unserem Flugplatz, der ja eine auch über 100-jährige Tradition hat, wunderbar in ein Fest einbindet. Und ich finde es sehr, sehr schön, was der Heimatverein Kühnau, was der Flugplatzstammtisch, was die vielen Ehrenamtlichen, die Aussteller und insbesondere auch unsere Stadtwerke Dessau hier auf die Beine stellen. Und man sieht an der großen Anzahl an Gästen, dass es ein Fest ist, das aus unserer Stadt nicht mehr wegzudenken ist. Und damit

0: Erfüllt es mich mit Stolz und ich sage herzlichen Glückwunsch zu diesem großartigen Jubiläum und Ereignis und wünsche weiterhin ganz viel Spaß und Freude und vor allem allen Besuchern, die heute da sind.
1: Ja, wir hatten Mühe und Not, zur offiziellen Eröffnung um 13 Uhr alle Besucherinnen und Besucher pünktlich auf den Festplatz zu kriegen. Wir haben noch mit zusätzlichen Kassen agieren müssen, um sicherzustellen, dass wirklich alle auf dem Festgelände sind. Das ist einfach Wahnsinn.
2: Nicht nur am Samstag wurde den Besuchern einiges geboten. Für die Jubiläumsausgabe haben sich die Veranstalter zudem überlegt, die Festlichkeiten um einen zusätzlichen Tag zu erweitern. In den vergangenen Jahren war am Pfingstmontag das Programm bereits größtenteils beendet. Das sollte sich in diesem Jahr ändern. Über die gesamten Pfingstfeiertage hinweg herrschte auf dem Flugplatz ein reges Treiben unter den Flugbegeisterten, Technikfans und Familien.
1: Ja, es gibt weitere fliegerische Kunstflugprogramme auch noch am Sonntag. Der Rummel und die Kirmes findet bis Montag statt. Man kann auch noch Rundflüge buchen bis in den Montag hinein. Die Oldtimer sind heute und morgen nochmal hier bei uns vor Ort. Ja, es bleibt spannend, die ganzen Tage.
2: Mit zahlreichen Eindrücken und spektakulären Highlights in luftiger Höhe bot das Fest ein ganz besonderes Erlebnis. Auch für alle, die lieber festen Boden unter den Füßen behalten, gab es mit zahlreichen Ständen, Fahrgeschäften und weiteren Attraktionen viel zu entdecken und zu erleben.
3: Die Nachwuchsteams der Dessau Volleys haben bei den deutschen Meisterschaften starke Leistungen gezeigt. Die U14 sicherte sich nach einem erfolgreichen Turnier den Vizemeistertitel und zählt damit zu den besten Teams Deutschlands. Erst im Finale mussten sich die Dessauerinnen dem Schweriner SC im Tiebreak geschlagen geben. Auch die U18 überzeugte bei der Meisterschaft in Paderborn. Nach starken Auftritten gegen hochklassige Gegner erreichte das Team einen hervorragenden 5. Platz. Besonders bemerkenswert war der Sieg gegen den späteren Bronzemedaillengewinner, dem TV Rottenburg. Zusätzlich wurde U18-Kapitänin Sophia Tust für die Nationalmannschaft zur Teilnahme an der U18-Europameisterschaft nominiert. Die Ergebnisse unterstreichen die erfolgreiche Nachwuchsarbeit der Dessau Volleys. Für die Handballer des Dessau-Roßlauer HV steht die aktuelle Saison in der zweiten Liga kurz vor dem Ende. In den letzten 3 Spielen wartet die Top 3 der Liga auf die Biber. Am vergangenen Freitag waren die Tabellenführer aus Bietigheim zu Gast in der Anhalt Arena. Eine schwere Aufgabe für die Jungs aus der Bauhausstadt, die jedoch fest entschlossen waren, den künftigen Erstligisten noch einmal etwas zu ärgern.
4: Heimspiele gegen den Ersten und Zweiten der Tabelle sowie ein Auswärtsspiel beim Drittplatzierten. So sieht das Restprogramm des Dessau-Roßlauer Handballvereins in der zweiten Handball-Bundesliga aus. Los ging es am 22. Mai mit der SG BBM Bietigheim. Vor über 1400 Zuschauern in der Anhalt Arena empfing man den Tabellenführer und sicheren Bundesliga-Aufsteiger. Auf dem Papier eines der schwersten Spiele in dieser Saison für die Biber, die zudem auf die beiden Langzeitverletzten Julius Drachau und Mika Schüler sowie Kapitän Luca Baumgart und Kreisläufer Tim Herzfeld verzichten mussten. Die Hausherren ließen sich davon aber nichts anmerken und man sah eine temporeiche und offene Partie, in der beide Teams mutig nach vorne spielten. Mal legte der DRHV vor und mal die SG BBM. Die Antwort des Gegners ließ dabei nie lange auf sich warten. In der 22. Minute konnten sich die Gäste mit 14:12 erstmals etwas absetzen. Doch Yannick Danneberg und Finn Gonschauer stellten noch in derselben Spielminute wieder auf Gleichstand. Die Partie blieb bis zur Halbzeit völlig offen. Mit einem knappen 16:17 Rückstand für den DRHV ging es schließlich in die Kabine. Bietigheim fand deutlich besser in Durchgang Nummer 2 hinein und erspielte sich nach 43 Minuten eine 6-Tore-Führung. Die Dessau-Roßlauer gaben sich jedoch nicht auf und kämpften sich mit viel Leidenschaft zurück in die Partie. Jakub Powaczynski verkürzte in der 51. Minute auf 30:32. Durch mehrere starke Paraden von Torhüter Philipp Ambrosius blieben die Biber weiter im Rennen. In der 57. Minute hatte man weiterhin nur 2 Tore Rückstand auf die Tabellenführer und die Hoffnung lebte. Die Chance, nochmal in Schlagdistanz zu kommen, war vorhanden, blieb rund 3 Minuten vor dem Ende jedoch ungenutzt. Den Schlusspunkt setzte Fritz Leon Hake mit dem Treffer zum 36:38 Endstand. Nach einem starken Auftritt dennoch eine knappe Niederlage für den DRHV gegen den zukünftigen Bundesligisten.
5: Das war eine, ich denke, super Spiel für die Zuschauer, für beide Mannschaften. Haben alles gegeben mit richtig viel Tempo, haben wir auch schon gewusst und Vorbereitung. Und ich bin wirklich zufrieden natürlich vor dem Sieg. Ich bin wirklich zufrieden, dass die Mannschaft, die Jungs, haben voll Gas in den Pedal. So, sie denken nicht über den Abstieg, so, sie denken, dass wir haben noch 3 Spiele und sie wollen alle Spiele gewinnen. Und macht wirklich, wirklich Spaß mit den Jungs. Sie machen in den Fokus, was wir haben da. Wir haben schon gewusst, dass wir ein schweres Spiel, wie ich habe gesagt, mit viel Tempo. Das vor 3 Wochen wäre ein bisschen kompliziert, richtig kompliziert für uns, weil wir waren 8 Feldspieler. Aber jetzt zum Glück haben wir 4 Spieler fit geworden und konnten wir viel Rotation. Und das war auch ganz gut. Und wirklich super Arbeit von Banja, von der Saunis-Bunze, ist alles Gute wirklich für die Zukunft.
6: Danke, Iker, und für die netten Worte und natürlich Glückwunsch auch für den Aufstieg und dann eventuell noch für die Meisterschaft. Das wäre auf jeden Fall Krönung für die tolle Arbeit jetzt, die ihr mit der ganzen Truppe da geleistet habt über die Saison. Ja, was als ich beim Aufwärmen Fischer schon gesehen habe, habe ich mich nicht ganz gefreut, weil meine Hoffnung war, dass er nicht dabei ist, weil wir wussten, wie brutal das ist, ihn zu verteidigen. Und das hat sich auch so gezeigt. Mit Wolf zusammen haben die in 2 gegen 2 uns, glaube ich, keine Ahnung, wie viele Tore gemacht oder 7 Meter rausgeholt. Und das hat auf jeden Fall Genick gebrochen. Das machen die in so einer Perfektion, obwohl wir wussten, was kommt. Und es war auf jeden Fall sehr schwer. Aber nach letztem Spiel gegen Dormagen haben wir zusammen ein bisschen ausgewertet, unser Auftritt. Und heute könnte man sehen, dass der Auftritt von der Mannschaft sehr, sehr entschlossen war, kampfstark war. Und da war ich auf jeden Fall sehr, sehr stolz auf die Mannschaft. Aber auch auf unsere Fans. Ich war noch in der Kabine und die Fans haben draußen Mannschaft angefeuert, als ob wir gewonnen hätten. Und das ist auf jeden Fall ein super Zeichen für die Jungs, dass die merken, dass hier Leidenschaft und Leistung anerkannt wird. Und man muss einfach alles geben und zielstrebig sein. Und wenn man da mit ganzer Energie das macht, dann wird das auch belohnt, auch trotz einer Niederlage. Und wir bleiben immer noch bei unserem Ziel, 2 Punkte noch zu holen und 2. beste Saison zu spielen. Nächste Woche kommt Balingen, ich glaube, mit der Vorstellung. Ich hoffe, dass Tim Herzfeld noch dabei ist. Da haben wir auch ein bisschen zu wechseln im Block. Mit der Vorstellung kriegen wir es auf jeden Fall hin, wieder ein geiles Spiel zu machen und am liebsten zu Hause noch das Ziel zu erreichen. Und ja, da freue ich mich jetzt drauf auf die Jungs die Woche, weil die waren jetzt wirklich ganze Saison lang. Man hat denen nicht angemerkt, dass wir jetzt hier vor Saisonende sind. Trotz guter Platzierung, die trainieren ganze Zeit sehr gut und das macht mir richtig Spaß mit denen.
4: Durch die Niederlage gegen den Tabellenführer rutschen die Biber auf Platz 8 in der Tabelle. Nur eine Woche später gibt es nun schon die nächste Chance, gegen ein Top-Team zu Hause zu gewinnen. Am 29. Mai empfängt der DRHV die Zweitplatzierten aus Balingen. Anpfiff in der Anhalt Arena ist um 19.30 Uhr.
3: Ab dem 27. Mai kommt es auf der B187 in Roßlau zu Verkehrsbehinderungen durch Fahrbahnsanierungen. Zunächst wird die Hauptstraße am Ortsausgang in Richtung Coswig auf rund 570 Metern erneuert. Der Verkehr wird während der Arbeiten per Ampel an der Baustelle vorbeigeführt. Ab dem 1. Juni folgen weitere Bauarbeiten in der Südstraße zwischen Karl-Liebknecht und Ziegelstraße. Dort bleibt die Fahrtrichtung Coswig befahrbar. Für den Verkehr Richtung Dessau wird eine Umleitung eingerichtet. Auch der Busverkehr ist betroffen. Mehrere Haltestellen der Linien 16, 21, 22 und N6 entfallen oder werden verlegt. Die Bauarbeiten sollen planmäßig bis zum 8. Juni abgeschlossen sein. Die Gesamtkosten der beiden Sanierungsabschnitte belaufen sich auf rund 220.000 Euro. Mit dieser Meldung sind wir am Ende unserer Dienstagsausgabe der zeitnahen Nachrichten. Schauen wie gewohnt jetzt noch auf den Wetterbericht und im Anschluss gern noch auf die Meldungen aus der Region. Am Mittwoch ab 18 Uhr gibt es dann wieder

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2: Morgen wird es mit 22 Grad sommerlich warm, jedoch kälter als am Vortag. Die Sonne scheint bis zu 16 Stunden. Dazu weht mäßiger Nordwestwind. Regen ist nicht in Sicht. Auch den Rest der Woche bleibt es sonnig und trocken, wobei am Samstag vereinzelt mit Unwettern zu rechnen ist.
3: In Bitterfeld-Wolfen entsteht eines der größten Bildungsprojekte im mitteldeutschen Revier. Auf einem 16.000 Quadratmeter großen Gelände soll bis 2032 ein modernes Bildungszentrum für die Ausbildung zukünftiger Fachkräfte gebaut werden. Insgesamt fließen rund 75 Millionen Euro in das Projekt.
4: Wir haben drei Standorte. Wir haben das Lehrlabor, wir haben die Lehrwerkstatt und haben das Lehrgebäude. Und in diesen drei Standorten, die auch noch räumlich voneinander getrennt sind, ist auch für die Auszubildenden immer ein Pendeln das Thema gewesen. Und dann ist es noch verstreut im Chemiepark an unterschiedlichen Arealen und das macht es natürlich auch für die Auszubildenden etwas schwer.
3: Das neue Bildungszentrum soll diese Probleme lösen. Künftig werden Werkstätte, Labore und Unterrichtsräume an einem Ort gebündelt. Mehr als 250 Auszubildende pro Jahrgang sollen hier lernen können. Unter anderem in den Bereichen Metall, Elektro, Kunststofftechnik, Logistik und Umwelttechnik.
4: Die Möglichkeit, über die Fördermittel, die damals zur Verfügung standen, die wir als Idee am Anfang nur bekommen haben, das mal zu probieren, ein Bildungszentrum aufzubauen, in einem Gebäude ein neues Bildungszentrum mit neuen Maßstäben, mit neuen Wegen auch und auch mit modernen Möglichkeiten in die Zukunft zu schreiten, dass auch unsere Zukunft langfristig auch gesichert ist.
3: Geplant sind flexible Lernräume, moderne Digitallabore und neue Ausbildungskonzepte. Auch Themen wie Digitalisierung und künstliche Intelligenz sollen künftig stärker in die Ausbildung integriert werden.
4: Wir werden nicht immer festhalten an diesen Strukturen der festen Schulräume mit festen Wänden, sondern auch das Ganze modular betreiben können, dass wir flexibler sind, auch schneller reagieren können auf Veränderungen im Bereich der Ausbildung oder auch im Thema selbst. Wenn wir ein Thema bearbeiten, dass wir die Tische drehen können, dass wir die Wände etwas verschieben können, um mehr Platz zu benötigen, wenn das die Lehrkraft in dem Augenblick dann auch benötigt. Das wird auch mehr in das Thema Digitalisierung, KI auch gehen. Da werden wir natürlich auch deutlich aufbauen können, was uns in den aktuellen Räumlichkeiten einfach auch ein bisschen limitiert.
3: Betreiber des neuen Bildungszentrums wird der Bildungszentrum Wolfen-Bitterfeld e.V. Die Entscheidung fiel nach einem europaweiten Vergabeverfahren.
5: Darüber sind wir außerordentlich glücklich, weil das Projekt ja ursprünglich auch hier beim Bildungsverein selbst seinen Ursprung genommen hat. Und wir auch mit dem Verein einen sehr, sehr kompetenten Partner in Erwägung gezogen haben und am Ende sehr froh und dankbar sind, dass das Verfahren so ausgegangen ist, dass es der örtliche Anbieter ist und wir die gemeinsam in Bitterfeld-Wolfen diese Zukunft bestreiten können, den Bildungsstandort Bitterfeld-Wolfen attraktiver zu machen.
3: Noch befindet sich das Projekt in der Planungsphase. Die Verantwortlichen sehen sich aber weiterhin im Zeitplan. Zahlreiche Planungsbüros arbeiten bereits an den Entwürfen für das Großprojekt.
5: Wir liegen nach wie vor im Zeitplan. Wir haben ja letztes Jahr unseren vorläufigen Bescheid bekommen, haben über 20 europaweite Ausschreibungsverfahren für alle Planungsleistungen gemacht. In Sachsen-Anhalt ist das leider noch so, dass wir jede einzelne Planungsleistung einzeln ausschreiben müssen, diese sogenannte losweise Vergabe.

0: Ich weiß, dass in Sachsen-Anhalt sich in der Staatskanzlei darüber schon Gedanken gemacht wird. Kommt für uns jetzt gerade noch ein bisschen spät. Für den Bau vielleicht nachher noch rechtzeitig, dass das gebündelt ausgeschrieben werden kann. Nichtsdestotrotz sind alle wesentlichen Planer an Bord. Ob das der Objektplaner ist, der Heizung, Lüftung, Sanitärplaner, der Elektroplaner, der Tragwerksplaner. Die ganzen Ausstattungen, die Laborausstattung, die Werkstätten werden eingerichtet. Die allgemeinen Möbel müssen eingerichtet werden. Und dann gibt es noch einen Baugrundgutachter und einen Wärmeschutzgutachter und einen Akustik- und Schallemissionsgutachter. All die haben wir ausgeschrieben, die sitzen alle am Boot. Wir sind am Ende der Leistungsphase 2, stellen heute auch die ersten Ergebnisse in unserem Aufsichtsrat in einem weiteren Termin erstmalig vor und gehen jetzt in die 3, müssen also in der Leistungsphase 3 die Entwurfsplanung fertigstellen, um dieses Ergebnis auch dem Fördermittelgeber zur baufachlichen Prüfung vorzulegen. Das ist ja auch eine Fördermittelbedingung, dass dort dann geprüft wird, was wir bauen, ist angemessen und sparsam, weil wir bauen mit öffentlichen Mitteln.
1: In dem neuen Bildungszentrum soll Bitterfeld-Wolfen langfristig als Ausbildungs- und Industriestandort gestärkt werden und gleichzeitig ein Signal für den Strukturwandel in der Region setzen.
2: Ein Bauernhof in Sachsen-Anhalt. Für viele Kinder kein alltäglicher Ort. Doch genau hier beginnt heute der Unterricht, direkt zwischen Stall, Feldern und Traktoren. Landwirte übernehmen an diesem besonderen Tag als Bauernpaten die Rolle von Lehrern. Sie erklären den Kindern, wie Lebensmittel entstehen, anschaulich zum Anfassen und Mitmachen.
3: Also wir bauen unseren Rundgang auf dem Hof immer so auf, dass wir mit den tragenden Kühen anfangen. Und wir nehmen auch wirklich ganz bewusst diese Begriffe wie tragend und das Kuhmaul. Und wir sprechen es auch aus, die Kühe kacken und pullern, gibt Gelächter. Genauso wie wir zu Anfang mit dem anderen Geruch fertig werden, alle paar Mal tief durchatmen und einfach auch mal beherzt ins Futter reinfassen, um zu merken, wo kommt der andere Geruch her. Dass sie das auch fühlen und riechen, also mit allen Sinnen Landwirtschaft erleben, ist ja eigentlich auch der Ansatz.
2: Ob im Stall, auf dem Acker oder im Hofbereich, die Kinder erleben hautnah, wie aufwendig die Produktion von Milch, Gemüse oder Getreide ist. Fragen stellen ist ausdrücklich erwünscht. Was für die Landwirtschaft Alltag ist, wird für die Schüler zum Erlebnis und bleibt oft lange im Gedächtnis.
4: Ja, im Bauernpatenprojekt sollen die Kinder Landwirtschaft zum einen natürlich live im Betrieb erleben. Sie sollen die Kuh in Kuhstall sehen. Sie sollen sehen, wo die Milch herkommt, die sie ja irgendwann zu Hause auf dem Tisch bekommt. Sie sollen sehen, was auf dem Acker passiert. Und sie sollen vor allen Dingen kennenlernen, wie gesunde Nahrungsmittel in Sachsen-Anhalt produziert werden, wann sie zu welcher Jahreszeit produziert werden und dann auch wissen, wenn es auf den Tisch kommt, gegebenenfalls ja wissen, es ist aus ihrem Hof, aus dem Nachbarbetrieb.
2: Das Projekt hat ein klares Ziel: Kinder früh für gesunde Ernährung sensibilisieren. Denn Gewohnheiten aus dem Kindesalter werden meist ins Erwachsenenalter mitgenommen. Seit dem Start im Jahr 2016 wurden bereits mehr als 18.000 Kinder erreicht. Der direkte Kontakt zur Landwirtschaft soll ihnen helfen, deren Bedeutung zu verstehen und bewusster mit Lebensmitteln umzugehen.
3: Als Landwirtin ist es mir besonders wichtig, dass Landwirtschaft in die Mitte der Gesellschaft gehört. Und wo kann man besser anfangen, als mit Kindern, ihnen zu zeigen, hier, was wir machen, hat Sinn. Ist für die Region wichtig. Wir produzieren Lebensmittel, aber wir erhalten ja auch bestimmte Lebensräume. Denn Landwirte, die in einem Ort zu Hause sind, machen so viel mehr für die Gemeinschaft auch.
2: Rund 30 Betriebe beteiligen sich aktuell am Projekt. Organisiert wird es vom Landfrauenverband Sachsen-Anhalt, der Schulen und Bauernhöfe zusammenbringt. 10 Jahre Bauernpaten, das bedeutet tausende Kinder, die Landwirtschaft nicht nur aus Büchern kennen, sondern selbst erleben.
4: Ich glaube, gerade in jungen Jahren kann man den Kindern und Schülern was beibringen, wie gesund was verarbeitet wird, dass nicht überall Zucker notwendig ist, auch vielleicht in kleineren Mengen. Und dass wir das Thema Adipositas damit natürlich entgegenwirken und hoffen, dass es, das Projekt läuft ja jetzt seit 10 Jahren, auch den einen oder anderen Effekt dann zu Hause hat.
2: Und die Botschaft bleibt: Wer weiß, wo sein Essen herkommt, trifft oft bessere Entscheidungen jeden Tag.
5: Der Sommer kommt und in der Lutherstadt Wittenberg wird es wieder bunt. Die Innenstadt wurde wieder bepflanzt, genauer gesagt die Bachgeländer. 140 Blumenkästen wurden aufgehangen, um den Sommer einzuläuten und die Altstadt zu verschönern. Doch der Weg dahin lief dieses Jahr etwas anders. Durch die schwierige Haushaltslage musste man nach anderen Wegen suchen.
6: Wir haben uns eigentlich sehr gefreut, dass es, wenn so eine Stadt vielleicht mal bestimmte Dinge nicht kann, dass dann ehrenamtlich sich engagiert wird. Der Gewerbeverein ist da dann gleich eingesprungen, zusammen mit Möbius. Und wir haben dann uns als Stadt auch noch auf den Weg gemacht und haben noch Sponsoren gesucht, die das Ganze mit unterstützen. Und insofern hat das schon auch letztes Jahr etwas holprig vielleicht mit der Kommunikation begonnen. Aber ansonsten hat das insgesamt dann gut funktioniert.
5: Bei der Bepflanzung wurde auch auf die Pflanzenvielfalt geachtet. Sommerblumen, Gräser und Blattschmuckpflanzen sind vor Ort, um für eine schönere Innenstadt zu sorgen.
6: Schön bunt bepflanzt, von der Fuchsie über die Gerbera, und auch eine Zierkartoffel ist mit dabei. Und mit dem Gewerbeverein haben wir eine Pflegepatenschaft, Gießpatenschaft noch vereinbart, dass auch die Gewerbetreibenden, wenn es besonders heiß ist, einfach mal gießen, gucken, ob alles in Ordnung ist. Und da freuen wir uns. Das kostet eine Menge Geld. Das sind über 40.000 Euro, die da investiert werden. Aber die sind gut investiert in das Zentrum der Altstadt, um da so ein bisschen Farbtupfer reinzubringen und das Ganze lebenswert zu machen.
5: Die Stadt sowie die beteiligten Partner weisen außerdem ausdrücklich darauf hin, sowohl Pflanzen als auch Kästen nicht zu beschädigen, zerstören oder zu entwenden, da es in der Vergangenheit zu solchen Vorfällen kam. Jetzt scheint die Wittenberger Innenstadt auf jeden Fall für den Sommer vorbereitet zu sein. Wer sich die Kästen ansehen will, ist herzlich dazu eingeladen, durch die Altstadt zu schlendern oder in den neu aufgestellten Strandkörben das schöne Wetter zu genießen.

Schön, dass Sie mit dabei sind und damit herzlich willkommen an diesem Dienstag zu den zeitnahen Nachrichten hier auf RAN 1. Um 13.20 Uhr ging am 25. Mai in der Rettungsleitstelle Dessau-Roßlau ein Notruf über einen Verkehrsunfall auf der A9 in Fahrtrichtung Berlin ein. Bei Eintreffen der Feuerwehr stellte sich heraus, dass 4 Pkw in

0: einen Auffahrunfall verwickelt waren. Insgesamt befanden sich 12 Personen in den Fahrzeugen. Durch den Zusammenstoß wurden 7 Personen verletzt, darunter 2 Kinder. Die Einsatzkräfte der Feuerwehr versorgten die Verletzten zunächst vor Ort, bevor diese an den Rettungsdienst übergeben wurden. 6 Personen mussten anschließend mit Rettungswagen in umliegende Krankenhäuser transportiert werden. Anschließend übergab die Feuerwehr die Einsatzstelle an die Polizei. Im Einsatz befanden sich die Berufsfeuerwehr sowie die Freiwillige Feuerwehr Süd. Der Rettungsdienst war mit 5 Rettungswagen vor Ort. Zum 20. Mal lockte das Hugo-Junkers-Fest zahlreiche Besucher auf den historischen Flugplatz in Dessau. Über die gesamten Pfingstfeiertage hinweg erwartete die Gäste ein abwechslungsreiches Programm mit spektakulären Flugvorführungen, historischen Maschinen, Fahrgeschäften sowie zahlreichen Ständen und Attraktionen für die ganze Familie. Das Fest erinnerte nicht nur an die traditionsreiche Luftfahrtgeschichte der Stadt Dessau, sondern darüber hinaus auch an das Wirken von Hugo Junkers.
1: Am 23. Mai ging es auf dem Hugo-Junkers-Flugplatz in Dessau wieder hoch hinaus. Zahlreiche Besucher reisten von nah und fern an, um sich das beeindruckende Flugzeugspektakel anzusehen. Anlass war das 20. Jubiläum des Hugo-Junkers-Festes. Die Gäste konnten sich auf ein abwechslungsreiches Programm mit spektakulären Flugvorführungen, historischen Maschinen sowie ein buntes Fest für Groß und Klein freuen. Neben spannenden Einblicken in die Welt der Luftfahrt sorgten zahlreiche Attraktionen und Mitmachangebote für beste Unterhaltung.
2: Die Besucher oder die Besucher und Besucherinnen des heutigen Hugo-Junkers-Festes erwartet ein spannendes Programm, tolle Attraktionen in der Luft, tolle Attraktionen am Boden, viel Engagement, viel Ehrenamt, viel Unterstützung durch Vereine, regionale Vereine insbesondere, viel Unterstützung aus der kommunalen Familie mit bunten Bastelständen und Unterhaltungsständen für Groß und Klein. Ich denke, es ist für jeden Flugbegeisterten was dabei. Für jeden Technikbegeisterten haben wir im hinteren Teil die Oldtimer. Für Familien, Kinder, ich glaube, heute ist an alles gedacht.
3: Also für mich ist natürlich immer wieder das Highlight, die Technik zu sehen, wie die Flugzeuge starten, aber eben auch das Miteinander. Das ist wunderbar und das ist schön, wenn man sich bei so schönem Wetter zusammensitzen kann, essen, trinken, aber auch die ganzen Aussteller, unsere Dikita ist ja auch zum Beispiel dabei, sehen kann und einfach mal an den Ständen vorbei flaniert. Also ich sage immer, mir gefällt alles und das ist in der Tat so, aber die Technik und die Fluggeschichte ist natürlich das besondere Highlight.
1: Auch der Ministerpräsident des Landes Sachsen-Anhalt, Sven Schulze, stattete dem Hugo-Junkers-Fest einen Besuch ab. Nach einem Grußwort an die Besucher ließ er es sich nicht entgehen, bei einem Rundgang einen Blick auf die historischen Flugmaschinen zu werfen. Die Stadt Dessau ist eng mit Hugo-Junkers verbunden, da er dort einen bedeutenden Teil seines Lebens und Wirkens verbrachte. In Dessau gründete und entwickelte Junkers seine berühmten Flugzeug- und Motorenwerke, die die Stadt zu einem wichtigen Zentrum der Luftfahrtsindustrie machten. Heute wird diese Tradition weitergeführt. Bereits zum 20. Mal findet das Fest auf dem historischen Flugplatz in Kleinkühnau statt und erinnert damit an die bedeutende Luftfahrtsgeschichte der Stadt sowie an das Wirken von Hugo Junkers.
3: Ja, das Hugo Junkers Fest ist jetzt seit über 20 Jahren ein großartiges Fest, das an Hugo Junkers erinnert. Und unserem Flugplatz, der ja eine auch über 100-jährige Tradition hat, wunderbar in ein Fest einbindet. Und ich finde es sehr, sehr schön, was der Heimatverein Kühnau, was der Flugplatzstammtisch, was die vielen Ehrenamtlichen, die Aussteller und insbesondere auch unsere Stadtwerke Dessau hier auf die Beine stellen. Und man sieht an der großen Anzahl an Gästen, dass es ein Fest ist, das aus unserer Stadt nicht mehr wegzudenken ist. Und damit erfüllt es mich mit Stolz und ich sage herzlichen Glückwunsch zu diesem großartigen Jubiläum und Ereignis und wünsche weiterhin ganz viel Spaß und Freude und vor allem allen Besuchern, die heute da sind.
2: Ja, wir hatten Mühe und Not zur offiziellen Eröffnung um 13 Uhr alle Besucherinnen und Besucher pünktlich auf den Festplatz zu kriegen. Wir haben noch mit zusätzlichen Kassen agieren müssen, um sicherzustellen, dass wirklich alle auf dem Festgelände sind. Das ist einfach Wahnsinn.
1: Nicht nur am Samstag wurde den Besuchern einiges geboten. Für die Jubiläumsausgabe haben sich die Veranstalter zudem überlegt, die Festlichkeiten um einen zusätzlichen Tag zu erweitern. In den vergangenen Jahren war am Pfingstmontag das Programm bereits größtenteils beendet. Das sollte sich in diesem Jahr ändern. Über die gesamten Pfingstfeiertage hinweg herrschte auf dem Flugplatz ein reges Treiben unter den Flugbegeisterten, Technikfans und Familien.
2: Ja, es gibt weitere fliegerische Kunstflugprogramme auch noch am Sonntag. Der Rummel und die Kirmes findet bis Montag statt. Man kann auch noch Rundflüge buchen bis in den Montag hinein. Die Oldtimer sind heute und morgen nochmal hier bei uns vor Ort. Ja, es bleibt spannend, die ganzen Tage.
1: Mit zahlreichen Eindrücken und spektakulären Highlights in luftiger Höhe bot das Fest ein ganz besonderes Erlebnis. Auch für alle, die lieber festen Boden unter den Füßen behalten, gab es mit zahlreichen Ständen, Fahrgeschäften und weiteren Attraktionen viel zu entdecken und zu erleben.
0: Die Nachwuchsteams der Dessau Volleys haben bei den deutschen Meisterschaften starke Leistungen gezeigt. Die U14 sicherte sich nach einem erfolgreichen Turnier den Vizemeistertitel und zählt damit zu den besten Teams Deutschlands. Erst im Finale mussten sich die Dessauerinnen dem Schweriner SC im Tiebreak geschlagen geben. Auch die U18 überzeugte bei der Meisterschaft in Paderborn. Nach starken Auftritten gegen hochklassige Gegner erreichte das Team einen hervorragenden 5. Platz. Besonders bemerkenswert war der Sieg gegen den späteren Bronzemedaillengewinner, dem TV Rottenburg. Zusätzlich wurde U18-Kapitänin Sophia Tust für die Nationalmannschaft zur Teilnahme an der U18-Europameisterschaft nominiert. Die Ergebnisse unterstreichen die erfolgreiche Nachwuchsarbeit der Dessau Volleys. Für die Handballer des Dessau-Roßlauer HV steht die aktuelle Saison in der zweiten Liga kurz vor dem Ende. In den letzten 3 Spielen wartet die Top 3 der Liga auf die Biber. Am vergangenen Freitag waren die Tabellenführer aus Bietigheim zu Gast in der Anhalt Arena. Eine schwere Aufgabe für die Jungs aus der Bauhausstadt, die jedoch fest entschlossen waren, den künftigen Erstligisten noch einmal etwas zu ärgern.
4: Heimspiele gegen den Ersten und Zweiten der Tabelle sowie ein Auswärtsspiel beim Drittplatzierten. So sieht das Restprogramm des Dessau-Roßlauer Handballvereins in der zweiten Handball-Bundesliga aus. Los ging es am 22. Mai mit der SG BBM Bietigheim. Vor über 1400 Zuschauern in der Anhalt Arena empfing man den Tabellenführer und sicheren Bundesliga-Aufsteiger. Auf dem Papier eines der schwersten Spiele in dieser Saison für die Biber, die zudem auf die beiden Langzeitverletzten Julius Drachau und Mika Schüler sowie Kapitän Luca Baumgart und Kreisläufer Tim Herzfeld verzichten mussten. Die Hausherren ließen sich davon aber nichts anmerken und man sah eine temporeiche und offene Partie, in der beide Teams mutig nach vorne spielten. Mal legte der DRHV vor und mal die SG BBM. Die Antwort des Gegners ließ dabei nie lange auf sich warten. In der 22. Minute konnten sich die Gäste mit 14:12 erstmals etwas absetzen. Doch Yannick Danneberg und Finn Gonschauer stellten noch in derselben Spielminute wieder auf Gleichstand. Die Partie blieb bis zur Halbzeit völlig offen. Mit einem knappen 16:17 Rückstand für den DRHV ging es schließlich in die Kabine. Bietigheim fand deutlich besser in Durchgang Nummer 2 hinein und erspielte sich nach 43 Minuten eine 6-Tore-Führung. Die Dessau-Roßlauer gaben sich jedoch nicht auf und kämpften sich mit viel Leidenschaft zurück in die Partie. Jakub Powaczynski verkürzte in der 51. Minute auf 30:32. Durch mehrere starke Paraden von Torhüter Philipp Ambrosius blieben die Biber weiter im Rennen. In der 57. Minute hatte man weiterhin nur 2 Tore Rückstand auf die Tabellenführer und die Hoffnung lebte. Die Chance, nochmal in Schlagdistanz zu kommen, war vorhanden, blieb rund 3 Minuten vor dem Ende jedoch ungenutzt. Den Schlusspunkt setzte Fritz Leon Hake mit dem Treffer zum 36:38 Endstand. Nach einem starken Auftritt dennoch eine knappe Niederlage für den DRHV gegen den zukünftigen Bundesligisten.
5: Das war eine super Spiel für die Zuschauer, für beide Mannschaft, haben alles gegeben, mit richtig viel Tempo, haben wir auch schon gewusst und vorbereitet. Und ich bin wirklich zufrieden natürlich für den Sieg. Ich bin wirklich zufrieden, dass die Mannschaft, die Jungs, haben voll Gas in den Pedalen. So, sie denken nicht über den Abstieg, so, sie denken, dass wir haben noch drei Spiele und sie wollen alle Spiele gewinnen.

0: mache wirklich Spaß mit den Jungs. Sie machen in den Fokus, weil wir haben das. Wir haben schon gewusst, dass wir ein schweres Spiel. Wie ich habe gesagt, mit viel Tempo. Das vor 3 Wochen wäre ein bisschen kompliziert, richtig kompliziert für uns, weil wir waren 8 Feldspieler. Aber jetzt zum Glück haben wir 4 Spieler fit geworden und konnten wir viel Rotation. Und das war auch ganz gut. Und Willis, super Arbeit von Banyan, von der Saunis-Bunze, alles Gute, Willis, für die Zukunft.
1: Danke, Iker, und für die netten Worte und natürlich Glückwunsch auch für den Aufstieg und dann eventuell noch für die Meisterschaft. Das wäre auf jeden Fall Krönung für die tolle Arbeit jetzt, die ihr mit der ganzen Truppe da geleistet habt über die Saison. Ja, was als ich beim Aufwärmen Fischer schon gesehen habe, habe ich mich nicht ganz gefreut, weil meine Hoffnung war, dass er nicht dabei ist, weil wir wussten, wie brutal das ist, ihn zu verteidigen. Und das hat sich auch so gezeigt. Mit Wolf zusammen haben die in 2 gegen 2 uns, glaube ich, keine Ahnung, wie viele Tore gemacht oder 7 Meter rausgeholt. Und das hat auf jeden Fall Genick gebrochen. Das machen die in so einer Perfektion, obwohl wir wussten, was kommt. Und es war auf jeden Fall sehr schwer. Aber nach letztem Spiel gegen Dormagen haben wir zusammen ein bisschen ausgewertet, unser Auftritt. Und heute könnte man sehen, dass der Auftritt von der Mannschaft sehr, sehr entschlossen war, kampfstark war. Und da war ich auf jeden Fall sehr, sehr stolz auf die Mannschaft. Aber auch auf unsere Fans. Ich war noch in der Kabine und die Fans haben draußen Mannschaft angefeuert, als ob wir gewonnen hätten. Und das ist auf jeden Fall ein super Zeichen für die Jungs, dass die merken, dass hier Leidenschaft und Leistung anerkannt wird. Und man muss einfach alles geben und zielstrebig sein. Und wenn man da mit ganzer Energie das macht, dann wird das auch belohnt, auch trotz einer Niederlage. Und wir bleiben immer noch bei unserem Ziel, 2 Punkte noch zu holen und 2 beste Saison zu spielen. Nächste Woche kommt Balingen. Ich glaube, mit der Vorstellung, ich hoffe, dass Tim Herzfeld noch dabei ist. Da haben wir auch ein bisschen zu wechseln im Block. Mit der Vorstellung kriegen wir es auf jeden Fall hin, wieder ein geiles Spiel zu machen und am liebsten zu Hause noch das Ziel zu erreichen. Und ja, da freue ich mich jetzt drauf auf die Jungs die Woche, weil die waren jetzt wirklich ganze Saison lang, man hat ja nicht angemerkt, dass wir jetzt hier vor Saisonende sind, trotz guter Platzierung, die trainieren ganze Zeit sehr gut und das macht mir richtig Spaß mit denen.
2: Durch die Niederlage gegen den Tabellenführer rutschen die Biber auf Platz 8 in der Tabelle. Nur eine Woche später gibt es nun schon die nächste Chance, gegen ein Top-Team zu Hause zu gewinnen. Am 29. Mai empfängt der DRHV die Zweitplatzierten aus Balingen. Anpfiff in der Anhalt Arena ist um 19.30 Uhr.
3: Ab dem 27. Mai kommt es auf der B187 in Roßlau zu Verkehrsbehinderungen durch Fahrbahnsanierungen. Zunächst wird die Hauptstraße am Ortsausgang in Richtung Coswig auf rund 570 Metern erneuert. Der Verkehr wird während der Arbeiten per Ampel an der Baustelle vorbeigeführt. Ab dem 1. Juni folgen weitere Bauarbeiten in der Südstraße zwischen Karl-Liebknecht und Ziegelstraße. Dort bleibt die Fahrtrichtung Coswig befahrbar. Für den Verkehr Richtung Dessau wird eine Umleitung eingerichtet. Auch der Busverkehr ist betroffen. Mehrere Haltestellen der Linien 16, 21, 22 und N6 entfallen oder werden verlegt. Die Bauarbeiten sollen planmäßig bis zum 8. Juni abgeschlossen sein. Die Gesamtkosten der beiden Sanierungsabschnitte belaufen sich auf rund 220.000 Euro. Mit dieser Meldung sind wir am Ende unserer Dienstagsausgabe der Zeitnahen Nachrichten. Schauen wie gewohnt jetzt noch auf den Wetterbericht und im Anschluss gern noch auf die Meldungen aus der Region. Am Mittwoch ab 18 Uhr gibt es dann wieder aktuelle Meldungen aus der Zeitnahen Redaktion. Bis dahin, machen Sie's gut und auf Wiedersehen.
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7: Morgen wird es mit 22 Grad sommerlich warm, jedoch kälter als am Vortag. Die Sonne scheint bis zu 16 Stunden. Dazu weht mäßiger Nordwestwind. Regen ist nicht in Sicht. Auch den Rest der Woche bleibt es sonnig und trocken, wobei am Samstag vereinzelt mit Unwettern zu rechnen ist.
8: In Bitterfeld-Wolfen entsteht eines der größten Bildungsprojekte im mitteldeutschen Revier. Auf einem 16.000 Quadratmeter großen Gelände soll bis 2032 ein modernes Bildungszentrum für die Ausbildung zukünftiger Fachkräfte gebaut werden. Insgesamt fließen rund 75 Millionen Euro in das Projekt.
9: Wir haben drei Standorte. Wir haben das Lehrlabor, wir haben die Lehrwerkstatt und haben das Lehrgebäude. Und in diesen drei Standorten, die auch noch räumlich voneinander getrennt sind, ist auch für die Auszubildenden immer ein Pendeln das Thema gewesen. Und dann ist es noch verstreut im Chemiepark an unterschiedlichen Arealen und das macht es natürlich auch für die Auszubildenden etwas schwer.
8: Das neue Bildungszentrum soll diese Probleme lösen. Künftig werden Werkstätte, Labore und Unterrichtsräume an einem Ort gebündelt. Mehr als 250 Auszubildende pro Jahrgang sollen hier lernen können. Unter anderem in den Bereichen Metall, Elektro, Kunststofftechnik, Logistik und Umwelttechnik.
9: Die Möglichkeit über die Fördermittel, die damals zur Verfügung standen, die wir als Idee am Anfang nur bekommen haben, das mal zu probieren, ein Bildungszentrum aufzubauen, in einem Gebäude ein neues Bildungszentrum mit neuen Maßstäben, mit neuen Wegen auch und auch mit modernen Möglichkeiten in die Zukunft zu schreiten, dass auch unsere Zukunft langfristig auch gesichert ist.
8: Geplant sind flexible Lernräume, moderne Digitallabore und neue Ausbildungskonzepte. Auch Themen wie Digitalisierung und künstliche Intelligenz sollen künftig stärker in die Ausbildung integriert werden.
9: Wir werden nicht immer festhalten an diesen Strukturen der festen Schulräume mit festen Wänden, sondern auch das Ganze modular betreiben können, dass wir flexibler sind, auch schneller reagieren können auf Veränderungen im Bereich der Ausbildung oder auch im Thema selbst. Wenn wir ein Thema bearbeiten, dass wir die Tische drehen können, dass wir die Wände etwas verschieben können, um mehr Platz zu benötigen, wenn das die Lehrkraft in dem Augenblick dann auch benötigt. Das wird auch mehr in das Thema Digitalisierung, KI auch gehen. Da werden wir natürlich auch deutlich aufbauen können, was uns in den aktuellen Räumlichkeiten einfach auch ein bisschen limitiert.
8: Betreiber des neuen Bildungszentrums wird der Bildungszentrum Wolfen-Bitterfeld e.V. Die Entscheidung fiel nach einem europaweiten Vergabeverfahren.
10: Darüber sind wir außerordentlich glücklich, weil das Projekt ja ursprünglich auch hier beim Bildungsverein selbst seinen Ursprung genommen hat. Und wir auch mit dem Verein einen sehr, sehr kompetenten Partner in Erwägung gezogen haben und am Ende sehr froh und dankbar sind, dass das Verfahren so ausgegangen ist, dass es der örtliche Anbieter ist und wir die gemeinsam in Bitterfeld-Wolfen diese Zukunft bestreiten können, den Bildungsstandort Bitterfeld-Wolfen attraktiver zu machen.
8: Noch befindet sich das Projekt in der Planungsphase. Die Verantwortlichen sehen sich aber weiterhin im Zeitplan. Zahlreiche Planungsbüros arbeiten bereits an den Entwürfen für das Großprojekt.
10: Wir liegen nach wie vor im Zeitplan. Wir haben ja letztes Jahr unseren vorläufigen Bescheid bekommen, haben über 20 europaweite Ausschreibungsverfahren für alle Planungsleistungen gemacht. In Sachsen-Anhalt ist das leider noch so, dass wir jede einzelne Planungsleistung einzeln ausschreiben müssen, diese sogenannte losweise Vergabe.

0: Ich weiß, dass in Sachsen-Anhalt sich in der Staatskanzlei darüber schon Gedanken gemacht wird. Kommt für uns jetzt gerade noch ein bisschen spät. Für den Bau vielleicht nachher noch rechtzeitig, dass das gebündelt ausgeschrieben werden kann. Nichtsdestotrotz sind alle wesentlichen Planer an Bord. Ob das der Objektplaner ist, der Heizung, Lüftung, Sanitärplaner, der Elektroplaner, der Tragwerksplaner. Die ganzen Ausstattungen, die Laborausstattung, die Werkstätten werden eingerichtet. Die allgemeinen Möbel müssen eingerichtet werden. Und dann gibt es noch einen Baugrundgutachter und einen Wärmeschutzgutachter und einen Akustik- und Schallemissionsgutachter. All die haben wir ausgeschrieben, die sitzen alle am Boot. Wir sind am Ende der Leistungsphase 2, stellen heute auch die ersten Ergebnisse in unserem Aufsichtsrat in einem weiteren Termin erstmalig vor und gehen jetzt in die 3, müssen also in der Leistungsphase 3 die Entwurfsplanung fertigstellen, um dieses Ergebnis auch dem Fördermittelgeber zur baufachlichen Prüfung vorzulegen. Das ist ja auch eine Fördermittelbedingung, dass dort dann geprüft wird, was wir bauen, ist angemessen und sparsam, weil wir bauen mit öffentlichen Mitteln.
1: In dem neuen Bildungszentrum soll Bitterfeld-Wolfen langfristig als Ausbildungs- und Industriestandort gestärkt werden und gleichzeitig ein Signal für den Strukturwandel in der Region setzen.
2: Ein Bauernhof in Sachsen-Anhalt. Für viele Kinder kein alltäglicher Ort. Doch genau hier beginnt heute der Unterricht, direkt zwischen Stall, Feldern und Traktoren. Landwirte übernehmen an diesem besonderen Tag als Bauernpaten die Rolle von Lehrern. Sie erklären den Kindern, wie Lebensmittel entstehen, anschaulich zum Anfassen und Mitmachen.
3: Also wir bauen unseren Rundgang auf dem Hof immer so auf, dass wir mit den tragenden Kühen anfangen. Und wir nehmen auch wirklich ganz bewusst diese Begriffe wie tragend und das Kuhmaul. Und wir sprechen es auch aus, die Kühe kacken und pullern, gibt Gelächter. Genauso wie wir zu Anfang mit dem anderen Geruch fertig werden, alle paar Mal tief durchatmen und einfach auch mal beherzt ins Futter reinfassen, um zu merken, wo kommt der andere Geruch her. Dass sie das auch fühlen und riechen, also mit allen Sinnen Landwirtschaft erleben, ist ja eigentlich auch der Ansatz.
2: Ob im Stall, auf dem Acker oder im Hofbereich, die Kinder erleben hautnah, wie aufwendig die Produktion von Milch, Gemüse oder Getreide ist. Fragen stellen ist ausdrücklich erwünscht. Was für die Landwirtschaft Alltag ist, wird für die Schüler zum Erlebnis und bleibt oft lange im Gedächtnis.
4: Ja, im Bauernpatenprojekt sollen die Kinder Landwirtschaft zum einen natürlich live im Betrieb erleben. Sie sollen die Kuh in Kuhstall sehen. Sie sollen sehen, wo die Milch herkommt, die sie ja irgendwann zu Hause auf dem Tisch bekommt. Sie sollen sehen, was auf dem Acker passiert. Und sie sollen vor allen Dingen kennenlernen, wie gesunde Nahrungsmittel in Sachsen-Anhalt produziert werden, wann sie zu welcher Jahreszeit produziert werden und dann auch wissen, wenn es auf den Tisch kommt, gegebenenfalls ja wissen, es ist aus ihrem Hof, aus dem Nachbarbetrieb.
2: Das Projekt hat ein klares Ziel: Kinder früh für gesunde Ernährung sensibilisieren. Denn Gewohnheiten aus dem Kindesalter werden meist ins Erwachsenenalter mitgenommen. Seit dem Start im Jahr 2016 wurden bereits mehr als 18.000 Kinder erreicht. Der direkte Kontakt zur Landwirtschaft soll ihnen helfen, deren Bedeutung zu verstehen und bewusster mit Lebensmitteln umzugehen.
3: Als Landwirtin ist es mir besonders wichtig, dass Landwirtschaft in die Mitte der Gesellschaft gehört. Und wo kann man besser anfangen, als mit Kindern, ihnen zu zeigen, hier, was wir machen, hat Sinn. Ist für die Region wichtig. Wir produzieren Lebensmittel, aber wir erhalten ja auch bestimmte Lebensräume. Denn Landwirte, die in einem Ort zu Hause sind, machen so viel mehr für die Gemeinschaft auch.
2: Rund 30 Betriebe beteiligen sich aktuell am Projekt. Organisiert wird es vom Landfrauenverband Sachsen-Anhalt, der Schulen und Bauernhöfe zusammenbringt. 10 Jahre Bauernpaten, das bedeutet tausende Kinder, die Landwirtschaft nicht nur aus Büchern kennen, sondern selbst erleben.
4: Ich glaube, gerade in jungen Jahren kann man den Kindern und Schülern was beibringen, wie gesund was verarbeitet wird, dass nicht überall Zucker notwendig ist, auch vielleicht in kleineren Mengen. Und dass wir das Thema Adipositas damit natürlich entgegenwirken und hoffen, dass es, das Projekt läuft ja jetzt seit 10 Jahren, auch den einen oder anderen Effekt dann zu Hause hat.
2: Und die Botschaft bleibt: Wer weiß, wo sein Essen herkommt, trifft oft bessere Entscheidungen jeden Tag.
5: Der Sommer kommt und in der Lutherstadt Wittenberg wird es wieder bunt. Die Innenstadt wurde wieder bepflanzt, genauer gesagt die Bachgeländer. 140 Blumenkästen wurden aufgehangen, um den Sommer einzuläuten und die Altstadt zu verschönern. Doch der Weg dahin lief dieses Jahr etwas anders. Durch die schwierige Haushaltslage musste man nach anderen Wegen suchen.
6: Wir haben uns eigentlich sehr gefreut, dass es, wenn so eine Stadt vielleicht mal bestimmte Dinge nicht kann, dass dann ehrenamtlich sich engagiert wird. Der Gewerbeverein ist da dann gleich eingesprungen, zusammen mit Möbius. Und wir haben dann uns als Stadt auch noch auf den Weg gemacht und haben noch Sponsoren gesucht, die das Ganze mit unterstützen. Und insofern hat das schon auch letztes Jahr etwas holprig vielleicht mit der Kommunikation begonnen. Aber ansonsten hat das insgesamt dann gut funktioniert.
5: Bei der Bepflanzung wurde auch auf die Pflanzenvielfalt geachtet. Sommerblumen, Gräser und Blattschmuckpflanzen sind vor Ort, um für eine schönere Innenstadt zu sorgen.
6: Schön bunt bepflanzt, von der Fuchsie über die Gerbera, und auch eine Zierkartoffel ist mit dabei. Und mit dem Gewerbeverein haben wir eine Pflegepatenschaft, Gießpatenschaft noch vereinbart, dass auch die Gewerbetreibenden, wenn es besonders heiß ist, einfach mal gießen, gucken, ob alles in Ordnung ist. Und da freuen wir uns. Das kostet eine Menge Geld. Das sind über 40.000 Euro, die da investiert werden. Aber die sind gut investiert in das Zentrum der Altstadt, um da so ein bisschen Farbtupfer reinzubringen und das Ganze lebenswert zu machen.
5: Die Stadt sowie die beteiligten Partner weisen außerdem ausdrücklich darauf hin, sowohl Pflanzen als auch Kästen nicht zu beschädigen, zerstören oder zu entwenden, da es in der Vergangenheit zu solchen Vorfällen kam. Jetzt scheint die Wittenberger Innenstadt auf jeden Fall für den Sommer vorbereitet zu sein. Wer sich die Kästen ansehen will, ist herzlich dazu eingeladen, durch die Altstadt zu schlendern oder in den neu aufgestellten Strandkörben das schöne Wetter zu genießen.

0: Schön, dass Sie mit dabei sind und damit herzlich willkommen an diesem Dienstag zu den zeitnahen Nachrichten hier auf RAN 1. Um 13.20 Uhr ging am 25. Mai in der Rettungsleitstelle Dessau-Roßlau ein Notruf über einen Verkehrsunfall auf der A9 in Fahrtrichtung Berlin ein. Bei Eintreffen der Feuerwehr stellte sich heraus, dass 4 Pkw in einen Auffahrunfall verwickelt waren. Insgesamt befanden sich 12 Personen in den Fahrzeugen. Durch den Zusammenstoß wurden 7 Personen verletzt, darunter 2 Kinder. Die Einsatzkräfte der Feuerwehr versorgten die Verletzten zunächst vor Ort, bevor diese an den Rettungsdienst übergeben wurden. 6 Personen mussten anschließend mit Rettungswagen in umliegende Krankenhäuser transportiert werden. Anschließend übergab die Feuerwehr die Einsatzstelle an die Polizei. Im Einsatz befanden sich die Berufsfeuerwehr sowie die Freiwillige Feuerwehr Süd. Der Rettungsdienst war mit 5 Rettungswagen vor Ort. Zum 20. Mal lockte das Hugo-Junkers-Fest zahlreiche Besucher auf den historischen Flugplatz in Dessau. Über die gesamten Pfingstfeiertage hinweg erwartete die Gäste ein abwechslungsreiches Programm mit spektakulären Flugvorführungen, historischen Maschinen, Fahrgeschäften sowie zahlreichen Ständen und Attraktionen für die ganze Familie. Das Fest erinnerte nicht nur an die traditionsreiche Luftfahrtgeschichte der Stadt Dessau, sondern darüber hinaus auch an das Wirken von Hugo Junkers.
1: Am 23. Mai ging es auf dem Hugo-Junkers-Flugplatz in Dessau wieder hoch hinaus. Zahlreiche Besucher reisten von nah und fern an, um sich das beeindruckende Flugzeugspektakel anzusehen. Anlass war das 20. Jubiläum des Hugo-Junkers-Festes. Die Gäste konnten sich auf ein abwechslungsreiches Programm mit spektakulären Flugvorführungen, historischen Maschinen sowie ein buntes Fest für Groß und Klein freuen. Neben spannenden Einblicken in die Welt der Luftfahrt sorgten zahlreiche Attraktionen und Mitmachangebote für beste Unterhaltung.
2: Die Besucher und Besucherinnen des heutigen Hugo-Junkers-Festes erwartet ein spannendes Programm, tolle Attraktionen in der Luft, tolle Attraktionen am Boden, viel Engagement, viel Ehrenamt, viel Unterstützung durch Vereine, regionale Vereine insbesondere, viel Unterstützung aus der kommunalen Familie mit bunten Bastelständen und Unterhaltungsständen für Groß und Klein. Ich denke, es ist für jeden Flugbegeisterten was dabei. Für jeden Technikbegeisterten haben wir im hinteren Teil die Oldtimer. Für Familien, Kinder, ich glaube, heute ist an alles gedacht.
3: Also für mich ist natürlich immer wieder das Highlight, die Technik zu sehen, wie die Flugzeuge starten, aber eben auch das Miteinander. Das ist wunderbar und das ist schön, wenn man sich bei so schönem Wetter zusammensitzen kann, essen, trinken, aber auch die ganzen Aussteller, unsere Dikita ist ja auch zum Beispiel dabei, sehen kann und einfach mal an den Ständen vorbei flaniert. Also ich sage immer, mir gefällt alles und das ist in der Tat so, aber die Technik und die Fluggeschichte ist natürlich das besondere Highlight.
1: Auch der Ministerpräsident des Landes Sachsen-Anhalt, Sven Schulze, stattete dem Hugo-Junkers-Fest einen Besuch ab. Nach einem Grußwort an die Besucher ließ er es sich nicht entgehen, bei einem Rundgang einen Blick auf die historischen Flugmaschinen zu werfen. Die Stadt Dessau ist eng mit Hugo-Junkers verbunden, da er dort einen bedeutenden Teil seines Lebens und Wirkens verbrachte. In Dessau gründete und entwickelte Junkers seine berühmten Flugzeug- und Motorenwerke, die die Stadt zu einem wichtigen Zentrum der Luftfahrtsindustrie machten. Heute wird diese Tradition weitergeführt. Bereits zum 20. Mal findet das Fest auf dem historischen Flugplatz in Kleinkühnau statt und erinnert damit an die bedeutende Luftfahrtsgeschichte der Stadt sowie an das Wirken von Hugo Junkers.
3: Ja, das Hugo-Junkers-Fest ist jetzt seit über 20 Jahren ein großartiges Fest, das an Hugo Junkers erinnert. Und unserem Flugplatz, der ja eine auch über 100-jährige Tradition hat, wunderbar in ein Fest einbindet. Und ich finde es sehr, sehr schön, was der Heimatverein Kühnau, was der Flugplatzstammtisch, was die vielen Ehrenamtlichen, die Aussteller und insbesondere auch unsere Stadtwerke Dessau hier auf die Beine stellen. Und man sieht an der großen Anzahl an Gästen, dass es ein Fest ist, das aus unserer Stadt nicht mehr wegzudenken ist. Und damit erfüllt es mich mit Stolz und ich sage herzlichen Glückwunsch zu diesem großartigen Jubiläum und Ereignis und wünsche weiterhin ganz viel Spaß und Freude und vor allem allen Besuchern, die heute da sind.
2: Ja, wir hatten Mühe und Not, zur offiziellen Eröffnung um 13 Uhr alle Besucherinnen und Besucher pünktlich auf den Festplatz zu kriegen. Wir haben noch mit zusätzlichen Kassen agieren müssen, um sicherzustellen, dass wirklich alle auf dem Festgelände sind. Das ist einfach Wahnsinn.
1: Nicht nur am Samstag wurde den Besuchern einiges geboten. Für die Jubiläumsausgabe haben sich die Veranstalter zudem überlegt, die Festlichkeiten um einen zusätzlichen Tag zu erweitern. In den vergangenen Jahren war am Pfingstmontag das Programm bereits größtenteils beendet. Das sollte sich in diesem Jahr ändern. Über die gesamten Pfingstfeiertage hinweg herrschte auf dem Flugplatz ein reges Treiben unter den Flugbegeisterten, Technikfans und Familien.
2: Ja, es gibt weitere fliegerische Kunstflugprogramme auch noch am Sonntag. Der Rummel und die Kirmes findet bis Montag statt. Man kann auch noch Rundflüge buchen bis in den Montag hinein. Die Oldtimer sind heute und morgen nochmal hier bei uns vor Ort. Ja, es bleibt spannend, die ganzen Tage.
1: Mit zahlreichen Eindrücken und spektakulären Highlights in luftiger Höhe bot das Fest ein ganz besonderes Erlebnis. Auch für alle, die lieber festen Boden unter den Füßen behalten, gab es mit zahlreichen Ständen, Fahrgeschäften und weiteren Attraktionen viel zu entdecken und zu erleben.
0: Die Nachwuchsteams der Dessau Volleys haben bei den deutschen Meisterschaften starke Leistungen gezeigt. Die U14 sicherte sich nach einem erfolgreichen Turnier den Vizemeistertitel und zählt damit zu den besten Teams Deutschlands. Erst im Finale mussten sich die Dessauerinnen dem Schweriner SC im Tiebreak geschlagen geben. Auch die U18 überzeugte bei der Meisterschaft in Paderborn. Nach starken Auftritten gegen hochklassige Gegner erreichte das Team einen hervorragenden fünften Platz. Besonders bemerkenswert war der Sieg gegen den späteren Bronzemedaillengewinner, dem TV Rottenburg. Zusätzlich wurde U18-Kapitänin Sophia Tust für die Nationalmannschaft zur Teilnahme an der U18-Europameisterschaft nominiert. Die Ergebnisse unterstreichen die erfolgreiche Nachwuchsarbeit der Dessau Volleys. Für die Handballer des Dessau-Roßlauer HV steht die aktuelle Saison in der zweiten Liga kurz vor dem Ende. In den letzten drei Spielen wartet die Top 3 der Liga auf die Biber. Am vergangenen Freitag waren die Tabellenführer aus Bietigheim zu Gast in der Anhalt Arena. Eine schwere Aufgabe für die Jungs aus der Bauhausstadt, die jedoch fest entschlossen waren, den künftigen Erstligisten noch einmal etwas zu ärgern.
4: Heimspiele gegen den ersten und zweiten der Tabelle sowie ein Auswärtsspiel beim Drittplatzierten. So sieht das Restprogramm des Dessau-Roßlauer Handballvereins in der zweiten Handball-Bundesliga aus. Los ging es am 22. Mai mit der SG BBM Bietigheim. Vor über 1400 Zuschauern in der Anhalt Arena empfing man den Tabellenführer und sicheren Bundesliga-Aufsteiger. Auf dem Papier eines der schwersten Spiele in dieser Saison für die Biber, die zudem auf die beiden Langzeitverletzten Julius Trachau und Mika Schüler sowie Kapitän Luca Baumgart und Kreisläufer Tim Herzfeld verzichten mussten. Die Hausherren ließen sich davon aber nichts anmerken und man sah eine temporeiche und offene Partie, in der beide Teams mutig nach vorne spielten. Mal legte der DRHV vor und mal die SG BBM. Die Antwort des Gegners ließ dabei nie lange auf sich warten. In der 22. Minute konnten sich die Gäste mit 14:12 erstmals etwas absetzen. Doch Yannick Danneberg und Finn Gonschor stellten noch in derselben Spielminute wieder auf Gleichstand. Die Partie blieb bis zur Halbzeit völlig offen. Mit einem knappen 16:17 Rückstand für den DRHV ging es schließlich in die Kabine. Bietigheim fand deutlich besser in Durchgang Nummer 2 hinein und erspielte sich nach 43 Minuten eine 6-Tore-Führung. Die Dessau-Roßlauer gaben sich jedoch nicht auf und kämpften sich mit viel Leidenschaft zurück in die Partie. Jakub Powaczynski verkürzte in der 51. Minute auf 30:32. Durch mehrere starke Paraden von Torhüter Philipp Ambrosius blieben die Biber weiter im Rennen. In der 57. Minute hatte man weiterhin nur 2 Tore Rückstand auf die Tabellenführer und die Hoffnung lebte. Die Chance, nochmal in Schlagdistanz zu kommen, war vorhanden, blieb rund 3 Minuten vor dem Ende jedoch ungenutzt. Den Schlusspunkt setzte Fritz Leon Hake mit dem Treffer zum 36:38 Endstand. Nach einem starken Auftritt dennoch eine knappe Niederlage für den DRHV gegen den zukünftigen Bundesligisten.
5: Das war eine, ich denke, super Spiel für die Zuschauer, für beide Mannschaften. Haben alles gegeben mit richtig viel Tempo, haben wir auch schon gewusst und Vorbereitung. Und ich bin wirklich zufrieden natürlich für den Sieg. Ich bin wirklich zufrieden, dass die Mannschaft, die Jungs, haben voll Gas in den Pedal. Sonst sie denken nicht über den Abstieg, sonst sie denken, dass wir haben noch drei Spiele und sie wollen alle Spiele gewinnen.

0: mache wirklich Spaß mit den Jungs. Sie machen in den Fokus, weil wir haben das. Wir haben schon gewusst, dass wir ein schweres Spiel, wie wir haben gesagt, mit viel Tempo. Das vor 3 Wochen wäre ein bisschen kompliziert, richtig kompliziert für uns, weil wir waren 8 Feldspieler. Aber jetzt zum Glück haben wir 4 Spieler fit geworden und konnten wir viel Rotation. Und das war auch ganz gut. Und Willis, super Arbeit von Banja, von der Saunis Bunze, euch alles Gute, Willis, für die Zukunft.
1: Danke, Iker, und für die netten Worte und natürlich Glückwunsch auch für den Aufstieg und dann eventuell noch für die Meisterschaft. Das wäre auf jeden Fall Krönung für die tolle Arbeit jetzt, die ihr mit der ganzen Truppe da geleistet habt über die Saison. Ja, was als ich beim Aufwärmen Fischer schon gesehen habe, habe ich mich nicht ganz gefreut, weil meine Hoffnung war, dass er nicht dabei ist, weil wir wussten, wie brutal das ist, ihn zu verteidigen. Und das hat sich auch so gezeigt. Mit Wolf zusammen haben die in 2 gegen 2 uns, glaube ich, keine Ahnung, wie viele Tore gemacht oder 7 Meter rausgeholt. Und das hat auf jeden Fall Genick gebrochen. Das machen die in so einer Perfektion, obwohl wir wussten, was kommt. Und es war auf jeden Fall sehr schwer. Aber nach letztem Spiel gegen Dormagen haben wir zusammen ein bisschen ausgewertet, unser Auftritt. Und heute könnte man sehen, dass der Auftritt von der Mannschaft sehr, sehr entschlossen war, kampfstark war. Und da war ich auf jeden Fall sehr, sehr stolz auf die Mannschaft. Aber auch auf unsere Fans. Ich war noch in der Kabine und die Fans haben draußen Mannschaft angefeuert, als ob wir gewonnen hätten. Und das ist auf jeden Fall ein super Zeichen für die Jungs, dass die merken, dass hier Leidenschaft und Leistung anerkannt wird. Und man muss einfach alles geben und zielstrebig sein. Und wenn man da mit ganzer Energie das macht, dann wird das auch belohnt, auch trotz einer Niederlage. Und wir bleiben immer noch bei unserem Ziel, 2 Punkte noch zu holen und 2 beste Saison zu spielen. Nächste Woche kommt Balingen. Ich glaube, mit der Vorstellung, ich hoffe, dass Tim Herzfeld noch dabei ist. Da haben wir auch ein bisschen zu wechseln im Block. Mit der Vorstellung kriegen wir es auf jeden Fall hin, wieder ein geiles Spiel zu machen und am liebsten zu Hause noch das Ziel zu erreichen. Und ja, da freue ich mich jetzt drauf auf die Jungs die Woche, weil die waren jetzt wirklich ganze Saison lang. Man hat denen nicht angemerkt, dass wir jetzt hier vor Saisonende sind. Trotz guter Platzierung, die trainieren die ganze Zeit sehr gut und das macht mir richtig Spaß mit denen.
2: Durch die Niederlage gegen den Tabellenführer rutschen die Biber auf Platz 8 in der Tabelle. Nur eine Woche später gibt es nun schon die nächste Chance, gegen ein Top-Team zu Hause zu gewinnen. Am 29. Mai empfängt der DRHV die Zweitplatzierten aus Balingen. Anpfiff in der Anhalt Arena ist um 19.30 Uhr.
3: Ab dem 27. Mai kommt es auf der B187 in Roßlau zu Verkehrsbehinderungen durch Fahrbahnsanierungen. Zunächst wird die Hauptstraße am Ortsausgang in Richtung Coswig auf rund 570 Metern erneuert. Der Verkehr wird während der Arbeiten per Ampel an der Baustelle vorbeigeführt. Ab dem 1. Juni folgen weitere Bauarbeiten in der Südstraße zwischen Karl Liebknecht und Ziegelstraße. Dort bleibt die Fahrtrichtung Coswig befahrbar. Für den Verkehr Richtung Dessau wird eine Umleitung eingerichtet. Auch der Busverkehr ist betroffen. Mehrere Haltestellen der Linien 16, 21, 22 und N6 entfallen oder werden verlegt. Die Bauarbeiten sollen planmäßig bis zum 8. Juni abgeschlossen sein. Die Gesamtkosten der beiden Sanierungsabschnitte belaufen sich auf rund 220.000 Euro. Mit dieser Meldung sind wir am Ende unserer Dienstagsausgabe der Zeitnahen Nachrichten. Schauen wie gewohnt jetzt noch auf den Wetterbericht und im Anschluss gern noch auf die Meldungen aus der Region. Am Mittwoch ab 18 Uhr gibt es dann wieder aktuelle Meldungen aus der Zeitnahen Redaktion. Bis dahin, machen Sie's gut und auf Wiedersehen.
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1: Morgen wird es mit 22 Grad sommerlich warm, jedoch kälter als am Vortag. Die Sonne scheint bis zu 16 Stunden. Dazu weht mäßiger Nordwestwind. Regen ist nicht in Sicht. Auch den Rest der Woche bleibt es sonnig und trocken, wobei am Samstag vereinzelt mit Unwettern zu rechnen ist.
2: In Bitterfeld-Wolfen entsteht eines der größten Bildungsprojekte im mitteldeutschen Revier. Auf einem 16.000 Quadratmeter großen Gelände soll bis 2032 ein modernes Bildungszentrum für die Ausbildung zukünftiger Fachkräfte gebaut werden. Insgesamt fließen rund 75 Millionen Euro in das Projekt.
3: Wir haben drei Standorte. Wir haben das Lehrlabor, wir haben die Lehrwerkstatt und haben das Lehrgebäude. Und in diesen drei Standorten, die auch noch räumlich voneinander getrennt sind, ist auch für die Auszubildenden immer ein Pendeln das Thema gewesen. Und dann ist es noch verstreut im Chemiepark an unterschiedlichen Arealen und das macht es natürlich auch für die Auszubildenden etwas schwer.
2: Das neue Bildungszentrum soll diese Probleme lösen. Künftig werden Werkstätte, Labore und Unterrichtsräume an einem Ort gebündelt. Mehr als 250 Auszubildende pro Jahrgang sollen hier lernen können. Unter anderem in den Bereichen Metall, Elektro, Kunststofftechnik, Logistik und Umwelttechnik.
3: Die Möglichkeit, über die Fördermittel, die damals zur Verfügung standen, die wir als Idee am Anfang nur bekommen haben, das mal zu probieren, ein Bildungszentrum aufzubauen, in einem Gebäude ein neues Bildungszentrum mit neuen Maßstäben, mit neuen Wegen auch und auch mit modernen Möglichkeiten in die Zukunft zu schreiten, dass auch unsere Zukunft langfristig auch gesichert ist.
2: Geplant sind flexible Lernräume, moderne Digitallabore und neue Ausbildungskonzepte. Auch Themen wie Digitalisierung und künstliche Intelligenz sollen künftig stärker in die Ausbildung integriert werden.
3: Wir werden nicht immer festhalten an diesen Strukturen der festen Schulräume mit festen Wänden, sondern auch das Ganze modular betreiben können, dass wir flexibler sind, auch schneller reagieren können auf Veränderungen im Bereich der Ausbildung oder auch im Thema selbst. Wenn wir ein Thema bearbeiten, dass wir die Tische drehen können, dass wir die Wände etwas verschieben können, um mehr Platz zu benötigen, wenn das die Lehrkraft in dem Augenblick dann auch benötigt. Und das wird auch mehr in das Thema Digitalisierung, KI auch gehen. Da werden wir natürlich auch deutlich aufbauen können, was uns in den aktuellen Räumlichkeiten einfach auch ein bisschen limitiert.
2: Betreiber des neuen Bildungszentrums wird der Bildungszentrum Wolfen-Bitterfeld e.V. Die Entscheidung fiel nach einem europaweiten Vergabeverfahren.
4: Darüber sind wir außerordentlich glücklich, weil das Projekt ja ursprünglich auch hier beim Bildungsverein selbst seinen Ursprung genommen hat. Und wir auch mit dem Verein einen sehr, sehr kompetenten Partner in Erwägung gezogen haben und am Ende sehr froh und dankbar sind, dass das Verfahren so ausgegangen ist, dass es der örtliche Anbieter ist und wir die gemeinsam in Bitterfeld-Wolfen diese Zukunft bestreiten können, den Bildungsstandort Bitterfeld-Wolfen attraktiver zu machen.
2: Noch befindet sich das Projekt in der Planungsphase. Die Verantwortlichen sehen sich aber weiterhin im Zeitplan. Zahlreiche Planungsbüros arbeiten bereits an den Entwürfen für das Großprojekt.
4: Wir liegen nach wie vor im Zeitplan. Wir haben ja letztes Jahr unseren vorläufigen Bescheid bekommen, haben über 20 europaweite Ausschreibungsverfahren für alle Planungsleistungen gemacht. In Sachsen-Anhalt ist das leider noch so, dass wir jede einzelne Planungsleistung einzeln ausschreiben müssen, diese sogenannte losweise Vergabe. Ich weiß, dass in Sachsen-Anhalt sich in der Staatskanzlei darüber schon Gedanken gemacht wird. Kommt für uns jetzt gerade noch ein bisschen spät. Für den Bau vielleicht nachher noch rechtzeitig, dass das gebündelt ausgeschrieben werden kann. Nichtsdestotrotz sind alle wesentlichen Planer an Bord, ob das der Objekt Planer ist, der Heizung, Lüftung, Sanitärplaner, der Elektroplaner, der Tragwerksplaner. Die ganzen Ausstattungen, die Laborausstattung, die Werkstätten werden eingerichtet, die allgemeinen Möbel müssen eingerichtet werden. Und dann gibt es noch einen Baugrundgutachter und einen Wärmeschutzgutachter und einen Akustik- und Schallemissionsgutachter. All die haben wir ausgeschrieben, die sitzen alle am Boot. Wir sind am Ende der Leistungsphase 2, stellen heute auch die ersten Ergebnisse in unserem Aufsichtsrat in einem weiteren Termin erstmalig vor und gehen jetzt in die 3, müssen also in der Leistungsphase 3 die Entwurfsplanung fertigstellen, um dieses

0: Ergebnis auch dem Fördermittelgeber zur baufachlichen Prüfung vorzulegen. Das ist ja auch eine Fördermittelbedingung, dass dort dann geprüft wird, was wir bauen, ist angemessen und sparsam, weil wir bauen mit öffentlichen Mitteln.
1: In dem neuen Bildungszentrum soll Bitterfeld-Wolfen langfristig als Ausbildungs- und Industriestandort gestärkt werden und gleichzeitig ein Signal für den Strukturwandel in der Region setzen.
2: Ein Bauernhof in Sachsen-Anhalt. Für viele Kinder kein alltäglicher Ort. Doch genau hier beginnt heute der Unterricht, direkt zwischen Stall, Feldern und Traktoren. Landwirte übernehmen an diesem besonderen Tag als Bauernpaten die Rolle von Lehrern. Sie erklären den Kindern, wie Lebensmittel entstehen, anschaulich zum Anfassen und Mitmachen.
3: Also wir bauen unseren Rundgang auf dem Hof immer so auf, dass wir mit den tragenden Kühen anfangen. Und wir nehmen auch wirklich ganz bewusst diese Begriffe wie tragend und das Kuhmaul. Und wir sprechen es auch aus, die Kühe kacken und pullern, gibt Gelächter. Genauso wie wir zu Anfang mit dem anderen Geruch fertig werden, alle paar Mal tief durchatmen und einfach auch mal beherzt ins Futter reinfassen, um zu merken, wo kommt der andere Geruch her. Dass sie das auch fühlen und riechen, also mit allen Sinnen Landwirtschaft erleben, ist ja eigentlich auch der Ansatz.
2: Ob im Stall, auf dem Acker oder im Hofbereich, die Kinder erleben hautnah, wie aufwendig die Produktion von Milch, Gemüse oder Getreide ist. Fragen stellen ist ausdrücklich erwünscht. Was für die Landwirtschaft Alltag ist, wird für die Schüler zum Erlebnis und bleibt oft lange im Gedächtnis.
4: Ja, im Bauernpatenprojekt sollen die Kinder Landwirtschaft zum einen natürlich live im Betrieb erleben. Sie sollen die Kuh in Kuhstall sehen. Sie sollen sehen, wo die Milch herkommt, die sie ja irgendwann zu Hause auf dem Tisch bekommt. Sie sollen sehen, was auf dem Acker passiert. Und sie sollen vor allen Dingen kennenlernen, wie gesunde Nahrungsmittel in Sachsen-Anhalt produziert werden, wann sie zu welcher Jahreszeit produziert werden und dann auch wissen, wenn es auf den Tisch kommt, gegebenenfalls ja wissen, es ist aus ihrem Hof, aus dem Nachbarbetrieb.
2: Das Projekt hat ein klares Ziel: Kinder früh für gesunde Ernährung sensibilisieren. Denn Gewohnheiten aus dem Kindesalter werden meist ins Erwachsenenalter mitgenommen. Seit dem Start im Jahr 2016 wurden bereits mehr als 18.000 Kinder erreicht. Der direkte Kontakt zur Landwirtschaft soll ihnen helfen, deren Bedeutung zu verstehen und bewusster mit Lebensmitteln umzugehen.
3: Als Landwirtin ist es mir besonders wichtig, dass Landwirtschaft in die Mitte der Gesellschaft gehört. Und wo kann man besser anfangen, als mit Kindern, ihnen zu zeigen, hier, was wir machen, hat Sinn. Ist für die Region wichtig. Wir produzieren Lebensmittel, aber wir erhalten ja auch bestimmte Lebensräume. Denn Landwirte, die in einem Ort zu Hause sind, machen so viel mehr für die Gemeinschaft auch.
2: Rund 30 Betriebe beteiligen sich aktuell am Projekt. Organisiert wird es vom Landfrauenverband Sachsen-Anhalt, der Schulen und Bauernhöfe zusammenbringt. 10 Jahre Bauernpaten, das bedeutet tausende Kinder, die Landwirtschaft nicht nur aus Büchern kennen, sondern selbst erleben.
4: Ich glaube, gerade in jungen Jahren kann man den Kindern und Schülern was beibringen, wie gesund was verarbeitet wird, dass nicht überall Zucker notwendig ist, auch vielleicht in kleineren Mengen. Und dass wir das Thema Adipositas damit natürlich entgegenwirken und hoffen, dass es, das Projekt läuft ja jetzt seit 10 Jahren, auch den einen oder anderen Effekt dann zu Hause hat.
2: Und die Botschaft bleibt: Wer weiß, wo sein Essen herkommt, trifft oft bessere Entscheidungen jeden Tag.
5: Der Sommer kommt und in der Lutherstadt Wittenberg wird es wieder bunt. Die Innenstadt wurde wieder bepflanzt, genauer gesagt die Bachgeländer. 140 Blumenkästen wurden aufgehangen, um den Sommer einzuläuten und die Altstadt zu verschönern. Doch der Weg dahin lief dieses Jahr etwas anders. Durch die schwierige Haushaltslage musste man nach anderen Wegen suchen.
6: Wir haben uns eigentlich sehr gefreut, dass es, wenn so eine Stadt vielleicht mal bestimmte Dinge nicht kann, dass dann ehrenamtlich sich engagiert wird. Der Gewerbeverein ist da dann gleich eingesprungen, zusammen mit Möbius. Und wir haben dann uns als Stadt auch noch auf den Weg gemacht und haben noch Sponsoren gesucht, die das Ganze mit unterstützen. Und insofern hat das schon auch letztes Jahr etwas holprig vielleicht mit der Kommunikation begonnen. Aber ansonsten hat das insgesamt dann gut funktioniert.
5: Bei der Bepflanzung wurde auch auf die Pflanzenvielfalt geachtet. Sommerblumen, Gräser und Blattschmuckpflanzen sind vor Ort, um für eine schönere Innenstadt zu sorgen.
6: Schön bunt bepflanzt, von der Fuchsie über die Gerbera, und auch eine Zierkartoffel ist mit dabei. Und mit dem Gewerbeverein haben wir eine Pflegepatenschaft, Gießpatenschaft noch vereinbart, dass auch die Gewerbetreibenden, wenn es besonders heiß ist, einfach mal gießen, gucken, ob alles in Ordnung ist. Und da freuen wir uns. Das kostet eine Menge Geld. Das sind über 40.000 Euro, die da investiert werden. Aber die sind gut investiert in das Zentrum der Altstadt, um da so ein bisschen Farbtupfer reinzubringen und das Ganze lebenswert zu machen.
5: Die Stadt sowie die beteiligten Partner weisen außerdem ausdrücklich darauf hin, sowohl Pflanzen als auch Kästen nicht zu beschädigen, zerstören oder zu entwenden, da es in der Vergangenheit zu solchen Vorfällen kam. Jetzt scheint die Wittenberger Innenstadt auf jeden Fall für den Sommer vorbereitet zu sein. Wer sich die Kästen ansehen will, ist herzlich dazu eingeladen, durch die Altstadt zu schlendern oder in den neu aufgestellten Strandkörben das schöne Wetter zu genießen.

0: Schön, dass Sie mit dabei sind und damit herzlich willkommen an diesem Dienstag zu den zeitnahen Nachrichten hier auf RAN 1. Um 13.20 Uhr ging am 25. Mai in der Rettungsleitstelle Dessau-Roßlau ein Notruf über einen Verkehrsunfall auf der A9 in Fahrtrichtung Berlin ein. Bei Eintreffen der Feuerwehr stellte sich heraus, dass 4 Pkw in einen Auffahrunfall verwickelt waren. Insgesamt befanden sich 12 Personen in den Fahrzeugen. Durch den Zusammenstoß wurden 7 Personen verletzt, darunter 2 Kinder. Die Einsatzkräfte der Feuerwehr versorgten die Verletzten zunächst vor Ort, bevor diese an den Rettungsdienst übergeben wurden. 6 Personen mussten anschließend mit Rettungswagen in umliegende Krankenhäuser transportiert werden. Anschließend übergab die Feuerwehr die Einsatzstelle an die Polizei. Im Einsatz befanden sich die Berufsfeuerwehr sowie die Freiwillige Feuerwehr Süd. Der Rettungsdienst war mit 5 Rettungswagen vor Ort. Zum 20. Mal lockte das Hugo-Junkers-Fest zahlreiche Besucher auf den historischen Flugplatz in Dessau. Über die gesamten Pfingstfeiertage hinweg erwartete die Gäste ein abwechslungsreiches Programm mit spektakulären Flugvorführungen, historischen Maschinen, Fahrgeschäften sowie zahlreichen Ständen und Attraktionen für die ganze Familie. Das Fest erinnerte nicht nur an die traditionsreiche Luftfahrtgeschichte der Stadt Dessau, sondern darüber hinaus auch an das Wirken von Hugo Junkers.
1: Am 23. Mai ging es auf dem Hugo-Junkers-Flugplatz in Dessau wieder hoch hinaus. Zahlreiche Besucher reisten von nah und fern an, um sich das beeindruckende Flugzeugspektakel anzusehen. Anlass war das 20. Jubiläum des Hugo-Junkers-Festes. Die Gäste konnten sich auf ein abwechslungsreiches Programm mit spektakulären Flugvorführungen, historischen Maschinen sowie ein buntes Fest für Groß und Klein freuen. Neben spannenden Einblicken in die Welt der Luftfahrt sorgten zahlreiche Attraktionen und Mitmachangebote für beste Unterhaltung.
2: Die Besucher oder die Besucher und Besucherinnen des heutigen Hugo-Junkers-Festes erwartet ein spannendes Programm, tolle Attraktionen in der Luft, tolle Attraktionen am Boden, viel Engagement, viel Ehrenamt, viel Unterstützung durch Vereine, regionale Vereine insbesondere, viel Unterstützung aus der kommunalen Familie mit bunten Bastelständen und Unterhaltungsständen für Groß und Klein. Ich denke, es ist für jeden Flugbegeisterten was dabei. Für jeden Technikbegeisterten haben wir im hinteren Teil die Oldtimer. Für Familien, Kinder, ich glaube, heute ist an alles gedacht.
3: Also für mich ist natürlich immer wieder das Highlight, die Technik zu sehen, wie die Flugzeuge starten, aber eben auch das Miteinander. Das ist wunderbar und das ist schön, wenn man sich bei so schönem Wetter zusammensitzen kann, essen, trinken, aber auch die ganzen Aussteller, unsere Dikita ist ja auch zum Beispiel dabei, sehen kann und einfach mal an den Ständen vorbei flaniert. Also ich sage immer, mir gefällt alles und das ist in der Tat so, aber die Technik und die Fluggeschichte ist natürlich das besondere Highlight.
1: Auch der Ministerpräsident des Landes Sachsen-Anhalt, Sven Schulze, stattete dem Hugo-Junkers-Fest einen Besuch ab. Nach einem Grußwort an die Besucher ließ er es sich nicht entgehen, bei einem Rundgang einen Blick auf die historischen Flugmaschinen zu werfen. Die Stadt Dessau ist eng mit Hugo Junkers verbunden, da er dort einen bedeutenden Teil seines Lebens und Wirkens verbrachte. In Dessau gründete und entwickelte Junkers seine berühmten Flugzeug- und Motorenwerke, die die Stadt zu einem wichtigen Zentrum der Luftfahrtsindustrie machten. Heute wird diese Tradition weitergeführt. Bereits zum 20. Mal findet das Fest auf dem historischen Flugplatz in Kleinkühnau statt und erinnert damit an die bedeutende Luftfahrtsgeschichte der Stadt sowie an das Wirken von Hugo Junkers.
3: Ja, das Hugo-Junkers-Fest ist jetzt seit über 20 Jahren ein großartiges Fest, das an Hugo Junkers erinnert. Und unserem Flugplatz, der ja eine auch über 100-jährige Tradition hat, wunderbar in ein Fest einbindet. Und ich finde es sehr, sehr schön, was der Heimatverein Kühnau, was der Flugplatzstammtisch, was die vielen Ehrenamtlichen, die Aussteller und insbesondere auch unsere Stadtwerke Dessau hier auf die Beine stellen. Und man sieht an der großen Anzahl an Gästen, dass es ein Fest ist, das aus unserer Stadt nicht mehr wegzudenken ist. Und damit erfüllt es mich mit Stolz und ich sage herzlichen Glückwunsch zu diesem großartigen Jubiläum und Ereignis und wünsche weiterhin ganz viel Spaß und Freude und vor allem allen Besuchern, die heute da sind.
2: Ja, wir hatten Mühe und Not, zur offiziellen Eröffnung um 13 Uhr alle Besucherinnen und Besucher pünktlich auf den Festplatz zu kriegen. Wir haben noch mit zusätzlichen Kassen agieren müssen, um sicherzustellen, dass wirklich alle auf dem Festgelände sind. Das ist einfach Wahnsinn.
1: Nicht nur am Samstag wurde den Besuchern einiges geboten. Für die Jubiläumsausgabe haben sich die Veranstalter zudem überlegt, die Festlichkeiten um einen zusätzlichen Tag zu erweitern. In den vergangenen Jahren war am Pfingstmontag das Programm bereits größtenteils beendet. Das sollte sich in diesem Jahr ändern. Über die gesamten Pfingstfeiertage hinweg herrschte auf dem Flugplatz ein reges Treiben unter den Flugbegeisterten, Technikfans und Familien.
2: Ja, es gibt weitere fliegerische Kunstflugprogramme auch noch am Sonntag. Der Rummel und die Kirmes findet bis Montag statt. Man kann auch noch Rundflüge buchen bis in den Montag hinein. Die Oldtimer sind heute und morgen nochmal hier bei uns vor Ort. Ja, es bleibt spannend, die ganzen Tage.
1: Mit zahlreichen Eindrücken und spektakulären Highlights in luftiger Höhe bot das Fest ein ganz besonderes Erlebnis. Auch für alle, die lieber festen Boden unter den Füßen behalten, gab es mit zahlreichen Ständen

0: Fahrgästen, Fahrgeschäften und weiteren Attraktionen viel zu entdecken und zu erleben.
1: Die Nachwuchsteams der Dessau Volleys haben bei den deutschen Meisterschaften starke Leistungen gezeigt. Die U14 sicherte sich nach einem erfolgreichen Turnier den Vizemeistertitel und zählt damit zu den besten Teams Deutschlands. Erst im Finale mussten sich die Dessauerinnen dem Schweriner SC im Tiebreak geschlagen geben. Auch die U18 überzeugte bei der Meisterschaft in Paderborn. Nach starken Auftritten gegen hochklassige Gegner erreichte das Team einen hervorragenden fünften Platz. Besonders bemerkenswert war der Sieg gegen den späteren Bronzemedaillengewinner, dem TV Rottenburg. Zusätzlich wurde U18-Kapitänin Sophia Tust für die Nationalmannschaft zur Teilnahme an der U18-Europameisterschaft nominiert. Die Ergebnisse unterstreichen die erfolgreiche Nachwuchsarbeit der Dessau Volleys. Für die Handballer des Dessau-Roßlauer HV steht die aktuelle Saison in der zweiten Liga kurz vor dem Ende. In den letzten drei Spielen wartet die Top 3 der Liga auf die Biber. Am vergangenen Freitag waren die Tabellenführer aus Bietigheim zu Gast in der Anhalt Arena. Eine schwere Aufgabe für die Jungs aus der Bauhausstadt, die jedoch fest entschlossen waren, den künftigen Erstligisten noch einmal etwas zu ärgern.
2: Heimspiele gegen den Ersten und Zweiten der Tabelle sowie ein Auswärtsspiel beim Drittplatzierten. So sieht das Restprogramm des Dessau-Roßlauer Handballvereins in der zweiten Handball-Bundesliga aus. Los ging es am 22. Mai mit der SG BBM Bietigheim. Vor über 1400 Zuschauern in der Anhalt Arena empfing man den Tabellenführer und sicheren Bundesliga-Aufsteiger. Auf dem Papier eines der schwersten Spiele in dieser Saison für die Biber, die zudem auf die beiden Langzeitverletzten Julius Trachau und Mika Schüler sowie Kapitän Luca Baumgart und Kreisläufer Tim Herzfeld verzichten mussten. Die Hausherren ließen sich davon aber nichts anmerken und man sah eine temporeiche und offene Partie, in der beide Teams mutig nach vorne spielten. Mal legte der DRHV vor und mal die SG BBM. Die Antwort des Gegners ließ dabei nie lange auf sich warten. In der 22. Minute konnten sich die Gäste mit 14:12 erstmals etwas absetzen. Doch Yannick Danneberg und Finn Gonschauer stellten noch in derselben Spielminute wieder auf Gleichstand. Die Partie blieb bis zur Halbzeit völlig offen. Mit einem knappen 16:17 Rückstand für den DRHV ging es schließlich in die Kabine. Bietigheim fand deutlich besser in Durchgang Nummer 2 hinein und erspielte sich nach 43 Minuten eine 6-Tore-Führung. Die Dessau-Roßlauer gaben sich jedoch nicht auf und kämpften sich mit viel Leidenschaft zurück in die Partie. Jakub Powaczynski verkürzte in der 51. Minute auf 30:32. Durch mehrere starke Paraden von Torhüter Philipp Ambrosius blieben die Biber weiter im Rennen. In der 57. Minute hatte man weiterhin nur 2 Tore Rückstand auf die Tabellenführer und die Hoffnung lebte. Die Chance, nochmal in Schlagdistanz zu kommen, war vorhanden, blieb rund 3 Minuten vor dem Ende jedoch ungenutzt. Den Schlusspunkt setzte Fritz Leon Hake mit dem Treffer zum 36:38 Endstand. Nach einem starken Auftritt dennoch eine knappe Niederlage für den DRHV gegen den zukünftigen Bundesligisten.
3: Das war eine Ich denke, super Spiel für die Zuschauer, für beide Mannschaften, haben alles gegeben mit richtig viel Tempo, haben wir auch schon gewusst und vorbereitet. Und ich bin wirklich zufrieden natürlich für den Sieg. Ich bin wirklich zufrieden, dass die Mannschaft, die Jungs, haben voll Gas in den Pedalen, sonst sie denken nicht über den Abstieg, sonst sie denken, dass wir haben noch 3 Spiele und sie wollen alle Spiele gewinnen. Und macht wirklich Spaß mit den Jungs. Sie machen in den Fokus, weil wir haben das. Wir haben schon gewusst, dass wir ein schweres Spiel, wie ich habe gesagt, mit viel Tempo. Das vor 3 Wochen wäre ein bisschen richtig kompliziert für uns, weil wir waren 8 Feldspieler. Aber jetzt zum Glück haben wir 4 Spieler fit geworden und konnten wir viel Rotation. Und das war auch ganz gut. Und wirklich super Arbeit von Banja, von Dessau. Ich wünsche euch alles Gute, wirklich, für die Zukunft.
4: Danke, Iker, und für die netten Worte. Und natürlich Glückwunsch auch für den Aufstieg und dann eventuell noch für die Meisterschaft. Das wäre auf jeden Fall Krönung für die tolle Arbeit jetzt, die ihr mit der ganzen Truppe da geleistet habt über diese

0: Saison. Ja, was als ich beim Aufwärmen Fischer schon gesehen habe, habe ich mich nicht ganz gefreut, weil meine Hoffnung war, dass er nicht dabei ist, weil wir wussten, wie brutal das ist, ihn zu verteidigen. Und das hat sich auch so gezeigt. Mit Wolf zusammen haben die in 2 gegen 2 uns, glaube ich, keine Ahnung, wie viele Tore gemacht oder 7 Meter rausgeholt. Und das hat auf jeden Fall Genick gebrochen. Das machen die in so einer Perfektion, obwohl wir wussten, was kommt. Und es war auf jeden Fall sehr schwer. Aber nach letztem Spiel gegen Dormagen haben wir zusammen ein bisschen ausgewertet, unser Auftritt. Und heute könnte man sehen, dass der Auftritt von der Mannschaft sehr, sehr entschlossen war, kampfstark war. Und da war ich auf jeden Fall sehr, sehr stolz auf die Mannschaft, aber auch auf unsere Fans. Ich war noch in der Kabine und die Fans haben draußen Mannschaft angefeuert, als ob wir gewonnen hätten. Und das ist auf jeden Fall ein super Zeichen für die Jungs, dass die merken, dass hier Leidenschaft und Leistung anerkannt wird. Und man muss einfach alles geben und zielstrebig sein. Und wenn man da mit ganzer Energie das macht, dann wird das auch belohnt, auch trotz einer Niederlage. Und wir bleiben immer noch bei unserem Ziel, 2 Punkte noch zu holen und zweitbeste Saison zu spielen. Nächste Woche kommt Balingen. Ich glaube, mit der Vorstellung, ich hoffe, dass Tim Hertzfeld noch dabei ist. Da haben wir auch ein bisschen zu wechseln im Block. Mit der Vorstellung kriegen wir es auf jeden Fall hin, wieder ein geiles Spiel zu machen und am liebsten zu Hause noch das Ziel zu erreichen. Und ja, da freue ich mich jetzt drauf, auf die Jungs die Woche, weil die waren jetzt wirklich ganze Saison lang. Man hat ja nicht angemerkt, dass wir jetzt hier vor Saisonende sind. Trotz guter Platzierung, die trainieren ganze Zeit sehr gut und das macht mir richtig Spaß mit denen.
1: Durch die Niederlage gegen den Tabellenführer rutschen die Biber auf Platz 8 in der Tabelle. Nur eine Woche später gibt es nun schon die nächste Chance, gegen ein Top-Team zu Hause zu gewinnen. Am 29. Mai empfängt der DRHV die Zweitplatzierten aus Balingen. Anpfiff in der Anhalt Arena ist um 19.30 Uhr.
2: Ab dem 27. Mai kommt es auf der B 187 in Roßlau zu Verkehrsbehinderungen durch Fahrbahnsanierungen. Zunächst wird die Hauptstraße am Ortsausgang in Richtung Coswig auf rund 570 Metern erneuert. Der Verkehr wird während der Arbeiten per Ampel an der Baustelle vorbeigeführt. Ab dem 1. Juni folgen weitere Bauarbeiten in der Südstraße zwischen Karl-Liebknecht- und Ziegelstraße. Dort bleibt die Fahrtrichtung Coswig befahrbar. Für den Verkehr Richtung Dessau wird eine Umleitung eingerichtet. Auch der Busverkehr ist betroffen. Mehrere Haltestellen der Linien 16, 21, 22 und N6 entfallen oder werden verlegt. Die Bauarbeiten sollen planmäßig bis zum 8. Juni abgeschlossen sein. Die Gesamtkosten der beiden Sanierungsabschnitte belaufen sich auf rund 220.000 Euro. Mit dieser Meldung sind wir am Ende unserer Dienstagsausgabe der Zeitnahen Nachrichten. Schauen wie gewohnt jetzt noch auf den Wetterbericht und im Anschluss gern noch auf die Meldungen aus der Region. Am Mittwoch ab 18 Uhr gibt es dann wieder aktuelle Meldungen aus der Zeitnahen Redaktion. Bis dahin, machen Sie es gut und auf Wiedersehen.
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6: Morgen wird es mit 22 Grad sommerlich warm, jedoch kälter als am Vortag. Die Sonne scheint bis zu 16 Stunden. Dazu weht mäßiger Nordwestwind. Regen ist nicht in Sicht. Auch den Rest der Woche bleibt es sonnig und trocken, wobei am Samstag vereinzelt mit Unwettern zu rechnen ist.
7: 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Insgesamt fließen rund 75 Millionen Euro in das Projekt.
8: Wir haben drei Standorte. Wir haben das Lehrlabor, wir haben die Lehrwerkstatt und haben das Lehrgebäude. Und in diesen drei Standorten, die auch noch räumlich voneinander getrennt sind, ist auch für die Auszubildenden immer ein Pendeln das Thema gewesen. Und dann ist es noch verstreut im Chemiepark an unterschiedlichen Arealen und das macht es natürlich auch für die Auszubildenden etwas schwer.
7: Das neue Bildungszentrum soll diese Probleme lösen. Künftig werden Werkstätte, Labore und Unterrichtsräume an einem Ort gebündelt. Mehr als 250 Auszubildende pro Jahrgang sollen hier lernen können. Unter anderem in den Bereichen Metall, Elektro, Kunststofftechnik, Logistik und Umwelttechnik.
8: Die Möglichkeit, über die Fördermittel, die damals zur Verfügung standen, die wir als Idee am Anfang nur bekommen haben, das mal zu probieren, ein Bildungszentrum aufzubauen, in einem Gebäude, ein neues Bildungszentrum mit neuen Maßstäben, mit neuen Wegen auch und auch mit modernen Möglichkeiten in die Zukunft zu schreiten, dass auch unsere Zukunft langfristig auch gesichert ist.
7: Geplant sind flexible Lernräume, moderne Digitallabore und neue Ausbildungskonzepte. Auch Themen wie Digitalisierung und künstliche Intelligenz sollen künftig stärker in die Ausbildung integriert werden.
8: Wir werden nicht immer festhalten an diesen Strukturen der festen Schulräume mit festen Wänden, sondern auch das Ganze modular betreiben können, dass wir flexibler sind, auch schneller reagieren können auf Veränderungen im Bereich der Ausbildung oder auch im Thema selbst. Wenn wir ein Thema bearbeiten, dass wir die Tische drehen können, dass wir die Wände etwas verschieben können, um mehr Platz zu benötigen, wenn das die Lehrkraft in dem Augenblick dann auch benötigt. Das wird auch mehr in das Thema Digitalisierung, KI auch gehen. Da werden wir natürlich auch deutlich aufbauen können, was uns in den aktuellen Räumlichkeiten einfach auch ein bisschen limitiert.
7: Betreiber des neuen Bildungszentrums wird der Bildungszentrum Wolfen-Bitterfeld e.V. Die Entscheidung fiel nach einem europaweiten Vergabeverfahren.
9: Darüber sind wir außerordentlich glücklich, weil das Projekt ja ursprünglich auch hier beim Bildungsverein selbst seinen Ursprung genommen hat. Und wir auch mit dem Verein einen sehr, sehr kompetenten Partner in Erwägung gezogen haben und am Ende sehr froh und dankbar sind, dass das Verfahren so ausgegangen ist, dass es der örtliche Anbieter ist und wir die gemeinsam in Bitterfeld-Wolfen diese Zukunft bestreiten können, den Bildungsstandort Bitterfeld-Wolfen attraktiver zu machen.
7: Noch befindet sich das Projekt in der Planungsphase. Die Verantwortlichen sehen sich aber weiterhin im Zeitplan. Zahlreiche Planungsbüros arbeiten bereits an den Entwürfen für das Großprojekt.
9: Wir liegen nach wie vor im Zeitplan. Wir haben ja letztes Jahr unseren vorläufigen Bescheid bekommen, haben über 20 europaweite Ausschreibungsverfahren für alle Planungsleistungen gemacht. In Sachsen-Anhalt ist das leider noch so, dass wir jede einzelne Planungsleistung einzeln ausschreiben müssen, diese sogenannte losweise Vergabe. Ich weiß, dass in Sachsen-Anhalt sich in der Staatskanzlei darüber schon Gedanken gemacht wird. Kommt für uns jetzt gerade noch ein bisschen spät. Für den Bau vielleicht nachher noch rechtzeitig, dass das gebündelt ausgeschrieben werden kann. Nichtsdestotrotz sind alle wesentlichen Planer an Bord, ob das der Objekt Planer ist, der Heizung, Lüftung, Sanitärplaner, der Elektroplaner, der Tragwerksplaner. Die ganzen Ausstattungen, die Laborausstattung, die Werkstätten werden eingerichtet, die allgemeinen Möbel müssen eingerichtet werden. Und dann gibt es noch einen Baugrundgutachter und einen Wärmeschutzgutachter und einen Akustik- und Schallemissionsgutachter. All die haben wir ausgeschrieben, die sitzen alle am Boot. Wir sind am Ende der Leistungsphase 2, stellen heute auch die ersten Ergebnisse in unserem Aufsichtsrat in einem weiteren Termin erstmalig vor. und gehen jetzt in die 3, müssen also in der Leistungsphase 3 die Entwurfsplanung fertigstellen, um dieses Ergebnis auch dem Fördermittelgeber zur baufachlichen Prüfung vorzulegen. Das ist ja auch eine Fördermittelbedingung, dass dort dann geprüft wird, was wir bauen, ist angemessen und sparsam, weil wir bauen mit öffentlichen Mitteln.
7: In dem neuen Bildungszentrum soll Bitterfeld-Wolfen langfristig als Ausbildungs- und Industriestandort gestärkt werden und gleichzeitig ein Signal für den Strukturwandel in der Region setzen.
2: Ein Bauernhof in Sachsen-Anhalt. Für viele Kinder kein alltäglicher Ort. Doch genau hier beginnt heute der Unterricht, direkt zwischen Stall, Feldern und Traktoren. Landwirte übernehmen an diesem besonderen Tag als Bauernpaten die Rolle von Lehrern. Sie erklären den Kindern, wie Lebensmittel entstehen, anschaulich zum Anfassen und Mitmachen.
10: Also wir bauen unseren Rundgang auf dem Hof immer so auf, dass wir mit den tragenden Kühen anfangen. Und wir nehmen auch wirklich ganz bewusst diese Begriffe wie tragend und das Kuhmaul. Und wir sprechen es auch aus, die Kühe kacken und pullern, gibt Gelächter. Genauso wie wir zu Anfang mit dem anderen Geruch fertig werden, alle paar Mal tief durchatmen und einfach auch mal beherzt ins Futter reinfassen, um zu merken, wo kommt der andere Geruch her. Dass sie das auch fühlen und riechen, also mit allen Sinnen Landwirtschaft erleben, ist ja eigentlich auch der Ansatz.
2: Ob im Stall, auf dem Acker oder im Hofbereich, die Kinder erleben hautnah, wie aufwendig die Produktion von Milch, Gemüse oder Getreide ist. Fragen stellen ist ausdrücklich erwünscht. Was für die Landwirtschaft Alltag ist, wird für die Schüler zum Erlebnis und bleibt oft lange im Gedächtnis.
11: Ja, im Bauernpatenprojekt sollen die Kinder Landwirtschaft zum einen natürlich live im Betrieb erleben. Sie sollen die Kuh in Kuhstall sehen. Sie sollen sehen, wo die Milch herkommt, die sie ja irgendwann zu Hause auf dem Tisch bekommt. Sie sollen sehen, was auf dem Acker passiert. Und sie sollen vor allen Dingen kennenlernen, wie gesunde Nahrungsmittel in Sachsen-Anhalt produziert werden, wann sie zu welcher Jahreszeit produziert werden und dann auch wissen, wenn es auf den Tisch kommt, gegebenenfalls ja wissen, es ist aus ihrem Hof, aus dem Nachbarbetrieb.
2: Das Projekt hat ein klares Ziel: Kinder früh für gesunde Ernährung sensibilisieren. Denn Gewohnheiten aus dem Kindesalter werden meist ins Erwachsenenalter mitgenommen. Seit dem Start im Jahr 2016 wurden bereits mehr als 18.000 Kinder erreicht. Der direkte Kontakt zur Landwirtschaft soll ihnen helfen, deren Bedeutung zu verstehen und bewusster mit Lebensmitteln umzugehen.
10: Als Landwirtin ist es mir besonders wichtig, dass Landwirtschaft in die Mitte der Gesellschaft gehört. Und wo kann man besser anfangen, als mit Kindern, ihnen zu zeigen, hier, was wir machen, hat Sinn. Ist für die Region wichtig. Wir produzieren Lebensmittel, aber wir erhalten ja auch bestimmte Lebensräume. Denn Landwirte, die in einem Ort zu Hause sind, machen so viel mehr für die Gemeinschaft auch.
2: Rund 30 Betriebe beteiligen sich aktuell am Projekt. Organisiert wird es vom Landfrauenverband Sachsen-Anhalt, der Schulen und Bauernhöfe zusammenbringt. 10 Jahre Bauernpaten, das bedeutet tausende Kinder, die Landwirtschaft nicht nur aus Büchern kennen, sondern selbst erleben.
11: Ich glaube, gerade in jungen Jahren kann man den Kindern und Schülern was beibringen, wie gesund was verarbeitet wird, dass nicht überall Zucker notwendig ist, auch vielleicht in kleineren Mengen. Und dass wir das Thema Adipositas damit natürlich entgegenwirken und hoffen, dass es, das Projekt läuft ja jetzt seit 10 Jahren, auch den einen oder anderen Effekt dann zu Hause hat.
2: Und die Botschaft bleibt: Wer weiß, wo sein Essen herkommt, trifft oft bessere Entscheidungen jeden Tag.
12: Der Sommer kommt und in der Lutherstadt Wittenberg wird es wieder bunt. Die Innenstadt wurde wieder bepflanzt, genauer gesagt die Bachgeländer. 140 Blumenkästen wurden aufgehangen, um den Sommer einzuläuten und die Altstadt zu verschönern. Doch der Weg dahin lief dieses Jahr etwas anders. Durch die schwierige Haushaltslage musste man nach anderen Wegen suchen.
13: Wir haben uns eigentlich sehr gefreut, dass es, wenn so eine Stadt vielleicht mal bestimmte Dinge nicht kann, dass dann ehrenamtlich sich engagiert wird. Der Gewerbeverein ist da dann gleich eingesprungen, zusammen mit Möbius. Und wir haben dann uns als Stadt auch noch auf den Weg gemacht und haben noch Sponsoren gesucht, die das Ganze mit unterstützt. Und insofern hat das schon auch letztes Jahr etwas holprig vielleicht mit der Kommunikation begonnen.

0: Aber ansonsten hat das insgesamt dann gut funktioniert.
1: Bei der Bepflanzung wurde auch auf die Pflanzenvielfalt geachtet. Sommerblumen, Gräser und Blattschmuckpflanzen sind vor Ort, um für eine schönere Innenstadt zu sorgen.
0: Schön bunt bepflanzt, von der Fuchsie über die Gerbera, und auch eine Zierkartoffel ist mit dabei. Und mit dem Gewerbeverein haben wir eine Pflegepatenschaft, Gießpatenschaft noch vereinbart, dass auch die Gewerbetreibenden, wenn es besonders heiß ist, einfach mal gießen, gucken, ob alles in Ordnung ist. Und da freuen wir uns. Das kostet eine Menge Geld. Das sind über 40.000 Euro, die da investiert werden. Aber die sind gut investiert in das Zentrum der Altstadt, um da so ein bisschen Farbtupfer reinzubringen und das Ganze lebenswert zu machen.
1: Die Stadt sowie die beteiligten Partner weisen außerdem ausdrücklich darauf hin, sowohl Pflanzen als auch Kästen nicht zu beschädigen, zerstören oder zu entwenden, da es in der Vergangenheit zu solchen Vorfällen kam. Jetzt scheint die Wittenberger Innenstadt auf jeden Fall für den Sommer vorbereitet zu sein. Wer sich die Kästen ansehen will, ist herzlich dazu eingeladen, durch die Altstadt zu schlendern oder in den neu aufgestellten Strandkörben das schöne Wetter zu genießen.

Schön, dass Sie mit dabei sind und damit herzlich willkommen an diesem Dienstag zu den zeitnahen Nachrichten hier auf RAN 1. Um 13.20 Uhr ging am 25. Mai in der Rettungsleitstelle Dessau-Roßlau ein Notruf über einen Verkehrsunfall auf der A9 in Fahrtrichtung Berlin ein. Bei Eintreffen der Feuerwehr stellte sich heraus, dass 4 Pkw in einen Auffahrunfall verwickelt waren. Insgesamt befanden sich 12 Personen in den Fahrzeugen. Durch den Zusammenstoß wurden 7 Personen verletzt, darunter 2 Kinder. Die Einsatzkräfte der Feuerwehr versorgten die Verletzten zunächst vor Ort, bevor diese an den Rettungsdienst übergeben wurden. 6 Personen mussten anschließend mit Rettungswagen in umliegende Krankenhäuser transportiert werden. Anschließend übergab die Feuerwehr die Einsatzstelle an die Polizei. Im Einsatz befanden sich die Berufsfeuerwehr sowie die Freiwillige Feuerwehr Süd. Der Rettungsdienst war mit 5 Rettungswagen vor Ort. Zum 20. Mal lockte das Hugo-Junkers-Fest zahlreiche Besucher auf den historischen Flugplatz in Dessau. Über die gesamten Pfingstfeiertage hinweg erwartete

0: Die Gäste ein abwechslungsreiches Programm mit spektakulären Flugvorführungen, historischen Maschinenfahrgeschäften sowie zahlreichen Ständen und Attraktionen für die ganze Familie. Das Fest erinnerte nicht nur an die traditionsreiche Luftfahrtgeschichte der Stadt Dessau, sondern darüber hinaus auch an das Wirken von Hugo Junkers.
1: Am 23. Mai ging es auf dem Hugo-Junkers-Flugplatz in Dessau wieder hoch hinaus. Zahlreiche Besucher reisten von nah und fern an, um sich das beeindruckende Flugzeugspektakel anzusehen. Anlass war das 20. Jubiläum des Hugo-Junkers-Festes. Die Gäste konnten sich auf ein abwechslungsreiches Programm mit spektakulären Flugvorführungen, historischen Maschinen sowie ein buntes Fest für Groß und Klein freuen. Neben spannenden Einblicken in die Welt der Luftfahrt sorgten zahlreiche Attraktionen und Mitmachangebote für beste Unterhaltung.
2: Die Besucher oder die Besucher und Besucherinnen des heutigen Hugo-Junkers-Festes erwartet ein spannendes Programm, tolle Attraktionen in der Luft, tolle Attraktionen am Boden, viel Engagement, viel Ehrenamt, viel Unterstützung durch Vereine, regionale Vereine insbesondere. Viel Unterstützung aus der kommunalen Familie mit bunten Bastelständen und Unterhaltungsständen für Groß und Klein. Ich denke, es ist für jeden Flugbegeisterten was dabei. Für jeden Technikbegeisterten haben wir im hinteren Teil die Oldtimer. Für Familien, Kinder, ich glaube, heute ist an alles gedacht.
3: Also für mich ist natürlich immer wieder das Highlight, die Technik zu sehen, wie die Flugzeuge starten, aber eben auch das Miteinander. Das ist wunderbar und das ist schön, wenn man sich bei so schönem Wetter zusammensitzen kann, essen, trinken, aber auch die ganzen Aussteller, unsere Dikita ist ja auch zum Beispiel dabei, sehen kann und einfach mal an den Ständen vorbei flaniert. Also ich sage immer, mir gefällt alles und das ist in der Tat so, aber die Technik und die Fluggeschichte ist natürlich das besondere Highlight.
1: Auch der Ministerpräsident des Landes Sachsen-Anhalt, Sven Schulze, stattete dem Hugo-Junkers-Fest einen Besuch ab. Nach einem Grußwort an die Besucher ließ er es sich nicht entgehen, bei einem Rundgang einen Blick auf die historischen Flugmaschinen zu werfen. Die Stadt Dessau ist eng mit Hugo Junkers verbunden, da er dort einen bedeutenden Teil seines Lebens und Wirkens verbrachte. In Dessau gründete und entwickelte Junkers seine berühmten Flugzeug- und Motorenwerke, die die Stadt zu einem wichtigen Zentrum der Luftfahrtsindustrie machten. Heute wird diese Tradition weitergeführt. Bereits zum 20. Mal findet das Fest auf dem historischen Flugplatz in Kleinkühnau statt und erinnert damit an die bedeutende Luftfahrtsgeschichte der Stadt sowie an das Wirken von Hugo Junkers.
3: Ja, das Hugo-Junkers-Fest ist jetzt seit über 20 Jahren ein großartiges Fest, das an Hugo Junkers erinnert. Und unserem Flugplatz, der ja eine auch über 100-jährige Tradition hat, wunderbar in ein Fest einbindet. Und ich finde es sehr, sehr schön, was der Heimatverein Kühnau, was der Flugplatzstammtisch, was die vielen Ehrenamtlichen, die Aussteller und insbesondere auch unsere Stadtwerke Dessau hier auf die Beine stellen. Und man sieht an der großen Anzahl an Gästen, dass es ein Fest ist, das aus unserer Stadt nicht mehr wegzudenken ist. Und damit erfüllt es mich mit Stolz und ich sage herzlichen Glückwunsch zu diesem großartigen Jubiläum und Ereignis und wünsche weiterhin ganz viel Spaß und Freude und vor allem allen Besuchern, die heute da sind.
2: Ja, wir hatten Mühe und Not, zur offiziellen Eröffnung um 13 Uhr alle Besucherinnen und Besucher pünktlich auf den Festplatz zu kriegen. Wir haben noch mit zusätzlichen Kassen agieren müssen, um sicherzustellen, dass wirklich alle auf dem Festgelände sind. Das ist einfach Wahnsinn.
1: Nicht nur am Samstag wurde den Besuchern einiges geboten. Für die Jubiläumsausgabe haben sich die Veranstalter zudem überlegt, die Festlichkeiten um einen zusätzlichen Tag zu erweitern. In den vergangenen Jahren war am Pfingstmontag das Programm bereits größtenteils beendet. Das sollte sich in diesem Jahr ändern. Über die gesamten Pfingstfeiertage hinweg herrschte auf dem Flugplatz ein reges Treiben unter den Flugbegeisterten, Technikfans und Familien.
2: Ja, es gibt weitere fliegerische Kunstflugprogramme auch noch am Sonntag. Der Rummel und die Kirmes findet bis Montag statt. Man kann auch noch Rundflüge buchen bis in den Montag hinein. Die Oldtimer sind heute und morgen nochmal hier bei uns vor Ort. Ja, es bleibt spannend, die ganzen Tage.
1: Mit zahlreichen Eindrücken und spektakulären Highlights in luftiger Höhe bot das Fest ein ganz besonderes Erlebnis. Auch für alle, die lieber festen Boden unter den Füßen behalten, gab es mit zahlreichen Ständen, Fahrgeschäften und weiteren Attraktionen viel zu entdecken und zu erleben.
0: Die Nachwuchsteams der Dessau Volleys haben bei den deutschen Meisterschaften starke Leistungen gezeigt. Die U14 sicherte sich nach einem erfolgreichen Turnier den Vizemeistertitel und zählt damit zu den besten Teams Deutschlands. Erst im Finale mussten sich die Dessauerinnen dem Schweriner SC im Tiebreak geschlagen geben. Auch die U18 überzeugte bei der Meisterschaft in Paderborn. Nach starken Auftritten gegen hochklassige Gegner erreichte das Team einen hervorragenden 5. Platz. Besonders bemerkenswert war der Sieg gegen den späteren Bronzemedaillengewinner, dem TV Rottenburg. Zusätzlich wurde U18-Kapitänin Sophia Tust für die Nationalmannschaft zur Teilnahme an der U18-Europameisterschaft nominiert. Die Ergebnisse unterstreichen die erfolgreiche Nachwuchsarbeit der Dessau Volleys. Für die Handballer des Dessau-Roßlauer HV steht die aktuelle Saison in der zweiten Liga kurz vor dem Ende. In den letzten 3 Spielen wartet die Top 3 der Liga auf die Biber. Am vergangenen Freitag waren die Tabellenführer aus Bietigheim zu Gast in der Anhalt Arena. Eine schwere Aufgabe für die Jungs aus der Bauhausstadt, die jedoch fest entschlossen waren, den künftigen Erstligisten noch einmal etwas zu ärgern.
4: Heimspiele gegen den Ersten und Zweiten der Tabelle sowie ein Auswärtsspiel beim Drittplatzierten. So sieht das Restprogramm des Dessau-Roßlauer Handballvereins in der zweiten Handball-Bundesliga aus. Los ging es am 22. Mai mit der SG BBM Bietigheim. Vor über 1400 Zuschauern in der Anhalt Arena empfing man den Tabellenführer und sicheren Bundesliga-Aufsteiger. Auf dem Papier eines der schwersten Spiele in dieser Saison für die Biber, die zudem auf die beiden Langzeitverletzten Julius Drachau und Mika Schüler sowie Kapitän Luca Baumgart und Kreisläufer Tim Herzfeld verzichten mussten. Die Hausherren ließen sich davon aber nichts anmerken und man sah eine temporeiche und offene Partie, in der beide Teams mutig nach vorne spielten. Mal legte der DRHV vor und mal die SG BBM. Die Antwort des Gegners ließ dabei nie lange auf sich warten. In der 22. Minute konnten sich die Gäste mit 14:12 erstmals etwas absetzen. Doch Yannick Danneberg und Finn Gonschauer stellten noch in derselben Spielminute wieder auf Gleichstand. Die Partie blieb bis zur Halbzeit völlig offen. Mit einem knappen 16:17 Rückstand für den DRHV ging es schließlich in die Kabine. Bietigheim fand deutlich besser in Durchgang Nummer 2 hinein und erspielte sich nach 43 Minuten eine 6-Tore-Führung. Die Dessau-Roßlauer gaben sich jedoch nicht auf und kämpften sich mit viel Leidenschaft zurück in die Partie. Jakub Powaczynski verkürzte in der 51. Minute auf 30:32. Durch mehrere starke Paraden von Torhüter Philipp Ambrosius blieben die Biber weiter im Rennen. In der 57. Minute hatte man weiterhin nur 2 Tore Rückstand auf die Tabellenführer und die Hoffnung lebte. Die Chance, nochmal in Schlagdistanz zu kommen, war vorhanden, blieb rund 3 Minuten vor dem Ende jedoch ungenutzt. Den Schlusspunkt setzte Fritz Leon Hake mit dem Treffer zum 36:38 Endstand. Nach einem starken Auftritt dennoch eine knappe Niederlage für den DRHV gegen den zukünftigen Bundesligisten.
5: Das war eine super Spiel für die Zuschauer, für beide Mannschaften, haben alles gegeben mit richtig viel Tempo, haben wir auch schon gewusst und vorbereitet. Und ich bin wirklich zufrieden natürlich für den Sieg. Ich bin wirklich zufrieden, dass die Mannschaft, die Jungs, haben voll Gas in den Pedal, so sie denken nicht über den Abstieg, so sie denken, dass wir haben noch 3 Spiele und sie wollen alle Spiele gewinnen. Und macht wirklich Spaß mit den Jungs. Sie machen in den Fokus, weil wir haben da. Wir haben schon gewusst, dass wir ein schweres Spiel, wie ich habe gesagt, mit viel Tempo. Das vor 3 Wochen wäre ein bisschen richtig kompliziert für uns, weil wir waren 8 Feldspieler. Aber jetzt zum Glück haben wir 4 Spieler fit geworden und konnten wir viel Rotation. Und das war auch ganz gut. Und wirklich super Arbeit von Banja, von der Saunis-Bundesliga ist alles Gute, wirklich, für die Zukunft.
6: Danke, Iker, und für die nette Worte und natürlich Glückwunsch auch für den Aufstieg und dann eventuell noch für die Meisterschaft. Das wäre auf jeden Fall Krönung für die tolle Arbeit jetzt, die ihr mit der ganzen Truppe da geleistet habt über die Saison. Ja, was als ich beim Aufwärmen Fischer schon gesehen habe, habe ich mich nicht ganz gefreut, weil meine Hoffnung war, dass er nicht dabei ist, weil wir wussten, wie brutal das ist, ihn zu verteidigen. Und das hat sich auch so gezeigt. Mit Wolf zusammen haben die in 2 gegen 2 uns, glaube ich, keine Ahnung, wie viele Tore gemacht oder 7 Meter rausgeholt. Und das hat auf jeden Fall Genick gebrochen. Das machen die in so einer Perfektion, obwohl wir wussten, was kommt. Und es war auf jeden Fall sehr schwer. Aber nach letztem Spiel gegen Dormagen haben wir zusammen ein bisschen ausgewertet, unser Auftritt. Und heute könnte man sehen, dass der Auftritt von der Mannschaft sehr, sehr entschlossen war, kampfstark war. Und da war ich auf jeden Fall sehr, sehr stolz auf die Mannschaft, aber auch auf unsere Fans. Ich war noch in der Kabine und die Fans haben draußen Mannschaft angefeuert, als ob wir gewonnen hätten. Und das ist auf jeden Fall ein super Zeichen für die Jungs, dass die merken, dass hier Leidenschaft und Leistung anerkannt wird. Und man muss einfach alles geben und zielstrebig sein. Und wenn man da mit ganzer Energie das macht, dann wird das auch belohnt, auch trotz einer Niederlage. Und wir bleiben immer noch bei unserem Ziel, 2 Punkte noch zu holen und 2 beste Saison zu spielen. Nächste Woche kommt Balingen. Ich glaube, mit der Vorstellung, ich hoffe, dass Tim Herzfeld noch dabei ist. Da haben wir auch ein bisschen zu wechseln in den Block. Mit der Vorstellung kriegen wir es auf jeden Fall hin, wieder ein geiles Spiel zu machen und am liebsten zu Hause noch das Ziel zu erreichen. Und ja, da freue ich mich jetzt drauf auf die Jungs die Woche, weil die waren jetzt wirklich ganze Saison lang. Man hat ja nicht angemerkt, dass wir jetzt hier vor Saisonende sind. Trotz guter Platzierung, die trainieren ganze Zeit sehr gut und das macht mir richtig Spaß mit denen.
7: Durch die Niederlage gegen den Tabellenführer rutschen die Biber auf Platz 8 in der Tabelle. Nur eine Woche später gibt es nun schon die nächste Chance, gegen ein Top-Team zu Hause zu gewinnen. Am 29. Mai empfängt der DRHV die Zweitplatzierten aus Balingen. Anpfiff in der Anhalt Arena ist um 19.30 Uhr.
0: Ab dem 27. Mai kommt es auf der B187 in Roßlau zu Verkehrsbehinderungen durch Fahrbahnsanierungen. Zunächst wird die Hauptstraße am Ortsausgang in Richtung Coswig auf rund 570 Metern erneuert. Der Verkehr wird während der Arbeiten per Ampel an der Baustelle vorbeigeführt. Ab dem 1. Juni folgen weitere Bauarbeiten in der Südstraße zwischen Karl-Liebknecht und Ziegelstraße. Dort bleibt die Fahrtrichtung Coswig befahrbar. Für den Verkehr Richtung Dessau wird eine Umleitung eingerichtet. Auch der Busverkehr ist betroffen. Mehrere Haltestellen der Linien 16, 21, 22 und N6 entfallen oder werden verlegt. Die Bauarbeiten sollen planmäßig bis zum 8. Juni abgeschlossen sein. Die Gesamtkosten der beiden Sanierungsabschnitte belaufen sich auf rund 220.000 Euro. Mit dieser Meldung sind wir am Ende unserer Dienstagsausgabe der Zeitnahen Nachrichten. Schauen wie gewohnt jetzt noch auf den Wetterbericht und im Anschluss gern noch auf die Meldungen aus der Region. Am Mittwoch ab 18 Uhr gibt es dann wieder aktuelle Meldungen aus der Zeitnahen Redaktion. Bis dahin, machen Sie's gut und auf Wiedersehen.
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0: In Bitterfeld-Wolfen entsteht eines der größten Bildungsprojekte im mitteldeutschen Revier. Auf einem 16.000 Quadratmeter großen Gelände soll bis 2032 ein modernes Bildungszentrum für die Ausbildung zukünftiger Fachkräfte gebaut werden. Insgesamt fließen rund 75 Millionen Euro in das Projekt.
1: Wir haben drei Standorte. Wir haben das Lehrlabor, wir haben die Lehrwerkstatt und haben das Lehrgebäude. Und in diesen drei Standorten, die auch noch räumlich voneinander getrennt sind, ist auch für die Auszubildenden immer ein Pendeln das Thema gewesen. Und dann ist es noch verstreut im Chemiepark an unterschiedlichen Arealen und das macht es natürlich auch für die Auszubildenden etwas schwer.
0: Das neue Bildungszentrum soll diese Probleme lösen. Künftig werden Werkstätte, Labore und Unterrichtsräume an einem Ort gebündelt. Mehr als 250 Auszubildende pro Jahrgang sollen hier lernen können. Unter anderem in den Bereichen Metall, Elektro, Kunststofftechnik, Logistik und Umwelttechnik.
1: Die Möglichkeit, über die Fördermittel, die damals zur Verfügung standen, die wir als Idee am Anfang nur bekommen haben, das mal zu probieren, ein Bildungszentrum aufzubauen, in einem Gebäude ein neues Bildungszentrum mit neuen Maßstäben, mit neuen Wegen auch und auch mit modernen Möglichkeiten in die Zukunft zu schreiten, dass auch unsere Zukunft langfristig auch gesichert ist.
0: Geplant sind flexible Lernräume, moderne Digitallabore und neue Ausbildungskonzepte. Auch Themen wie Digitalisierung und künstliche Intelligenz sollen künftig stärker in die Ausbildung integriert werden.
1: Wir werden nicht immer festhalten an diesen Strukturen der festen Schulräume mit festen Wänden, sondern auch das Ganze modular betreiben können, dass wir flexibler sind, auch schneller reagieren können auf Veränderungen im Bereich der Ausbildung oder auch im Thema selbst. Wenn wir ein Thema bearbeiten, dass wir die Tische drehen können, dass wir die Wände etwas verschieben können, um mehr Platz zu benötigen, wenn das die Lehrkraft in dem Augenblick dann auch benötigt. Das wird auch mehr in das Thema Digitalisierung, KI auch gehen. Da werden wir natürlich auch deutlich aufbauen können, was uns in den aktuellen Räumlichkeiten einfach auch ein bisschen limitiert.
0: Betreiber des neuen Bildungszentrums wird der Bildungszentrum Wolfen-Bitterfeld e.V. Die Entscheidung fiel nach einem europaweiten Vergabeverfahren.
2: Darüber sind wir außerordentlich glücklich, weil das Projekt ja ursprünglich auch hier beim Bildungsverein selbst seinen Ursprung genommen hat und wir auch mit dem Verein einen sehr, sehr kompetenten Partner in Erwägung gezogen haben und am Ende sehr froh und dankbar sind, dass das Verfahren so ausgegangen ist, dass es der örtliche Anbieter ist und wir die gemeinsam in Bitterfeld-Wolfen diese Zukunft bestreiten können, den Bildungsstandort Bitterfeld-Wolfen attraktiver zu machen.
0: Noch befindet sich das Projekt in der Planungsphase. Die Verantwortlichen sehen sich aber weiterhin im Zeitplan. Zahlreiche Planungsbüros arbeiten bereits an den Entwürfen für das Großprojekt.
2: Wir liegen nach wie vor im Zeitplan. Wir haben ja letztes Jahr unseren vorläufigen Bescheid bekommen, haben über 20 europaweite Ausschreibungsverfahren für alle Planungsleistungen gemacht. In Sachsen-Anhalt ist das leider noch so, dass wir jede einzelne Planungsleistung einzeln ausschreiben müssen, diese sogenannte losweise Vergabe. Ich weiß, dass in Sachsen-Anhalt sich in der Staatskanzlei darüber schon Gedanken gemacht wird. Kommt für uns jetzt gerade noch ein bisschen spät. Für den Bau vielleicht nachher noch rechtzeitig, dass das gebündelt ausgeschrieben werden kann. Nichtsdestotrotz sind alle wesentlichen Planer an Bord, ob das der Objekt Planer ist, der Heiz- und Lüftung, Sanitärplaner, der Elektroplaner, der Tragwerksplaner. Die ganzen Ausstattungen, die Laborausstattung, die Werkstätten werden eingerichtet, die allgemeinen Möbel müssen eingerichtet werden. Und dann gibt es noch einen Baugrundgutachter und einen Wärmeschutzgutachter und einen Akustik- und Schallemissionsgutachter. All die haben wir ausgeschrieben, die sitzen alle am Boot. Wir sind am Ende der Leistungsphase 2, stellen heute auch die ersten Ergebnisse in unserem Aufsichtsrat in einem weiteren Termin erstmalig vor und gehen jetzt in die 3, müssen also in der Leistungsphase 3 die Entwurfsplanung fertigstellen, um dieses Ergebnis auch dem Fördermittelgeber zur baufachlichen Prüfung vorzulegen. Das ist ja auch eine Fördermittelbedingung, dass dort dann geprüft wird, was wir bauen, ist angemessen und sparsam, weil wir bauen mit öffentlichen Mitteln.
0: In dem neuen Bildungszentrum soll Bitterfeld-Wolfen langfristig als Ausbildungs- und Industriestandort gestärkt werden und gleichzeitig ein Signal für den Strukturwandel in der Region setzen.
3: Ein Bauernhof in Sachsen-Anhalt. Für viele Kinder kein alltäglicher Ort. Doch genau hier beginnt heute der Unterricht, direkt zwischen

0: zwischen Stallfeldern und Traktoren. Landwirte übernehmen an diesem besonderen Tag als Bauernpaten die Rolle von Lehrern. Sie erklären den Kindern, wie Lebensmittel entstehen, anschaulich, zum Anfassen und mitmachen.
1: Also wir bauen unseren Rundgang auf dem Hof immer so auf, dass wir mit den tragenden Kühen anfangen. Und wir nehmen auch wirklich ganz bewusst diese Begriffe wie tragend und das Kuhmaul. Und wir sprechen es auch aus, die Kühe kacken und pullern. Gibt Gelächter, genauso wie wir zu Anfang mit dem anderen Geruch fertig werden, alle paar Mal tief durchatmen und einfach auch mal beherzt ins Futter reinfassen, um zu merken, wo kommt der andere Geruch her, dass sie das auch fühlen und riechen, also mit allen Sinnen Landwirtschaft erleben, ist ja eigentlich auch der Ansatz.
0: Ob im Stall, auf dem Acker oder im Hofbereich, die Kinder erleben hautnah, wie aufwendig die Produktion von Milch, Gemüse oder Getreide ist. Fragen stellen ist ausdrücklich erwünscht. Was für die Landwirtschaft Alltag ist, wird für die Schüler zum Erlebnis und bleibt oft lange im Gedächtnis.
2: Ja, im Bauernpatenprojekt sollen die Kinder Landwirtschaft zum einen natürlich live im Betrieb erleben. Sie sollen die Kuh im Kuhstall sehen. Sie sollen sehen, wo die Milch herkommt, die sie ja irgendwann zu Hause auf dem Tisch bekommt. Sie sollen sehen, was auf dem Acker passiert. Und sie sollen vor allen Dingen kennenlernen, wie gesunde Nahrungsmittel in Sachsen-Anhalt produziert werden, wann sie zu welcher Jahreszeit produziert werden und dann auch wissen, wenn es auf den Tisch kommt, gegebenenfalls ja wissen, es ist aus ihrem Hof, aus dem Nachbarbetrieb.
0: Das Projekt hat ein klares Ziel, Kinder früh für gesunde Ernährung sensibilisieren. Denn Gewohnheiten aus dem Kindesalter werden meist ins Erwachsenenalter mitgenommen. Seit dem Start im Jahr 2016 wurden bereits mehr als 18.000 Kinder erreicht. Der direkte Kontakt zur Landwirtschaft soll ihnen helfen, deren Bedeutung zu verstehen und bewusster mit Lebensmitteln umzugehen.
1: Als Landwirtin ist es mir besonders wichtig, dass Landwirtschaft in die Mitte der Gesellschaft gehört. Und wo kann man besser anfangen, als mit Kindern, ihnen zu zeigen, hier, was wir machen, hat Sinn. Ist für die Region wichtig. Wir produzieren Lebensmittel, aber wir erhalten ja auch bestimmte Lebensräume. Denn Landwirte, die in einem Ort zu Hause sind, machen so viel mehr für die Gemeinschaft auch.
0: Rund 30 Betriebe beteiligen sich aktuell am Projekt. Organisiert wird es vom Landfrauenverband Sachsen-Anhalt, der Schulen und Bauernhöfe zusammenbringt. 10 Jahre Bauernpaten, das bedeutet tausende Kinder, die Landwirtschaft nicht nur aus Büchern kennen, sondern selbst erleben.
2: Ich glaube, gerade in jungen Jahren kann man den Kindern und Schülern was beibringen, wie gesund was verarbeitet wird, dass nicht überall Zucker notwendig ist, auch vielleicht in kleineren Mengen. Und dass wir das Thema Adipositas damit natürlich entgegenwirken und hoffen, dass es, das Projekt läuft ja jetzt seit 10 Jahren, auch den einen oder anderen Effekt dann zu Hause hat.
0: Und die Botschaft bleibt, wer weiß, wo sein Essen herkommt, trifft oft bessere Entscheidungen jeden Tag.
3: Der Sommer kommt und in der Lutherstadt Wittenberg wird es wieder bunt. Die Innenstadt wurde wieder bepflanzt, genauer gesagt die Bachgeländer. 140 Blumenkästen wurden aufgehangen, um den Sommer einzuläuten und die Altstadt zu verschönern. Doch der Weg dahin lief dieses Jahr etwas anders. Durch die schwierige Haushaltslage musste man nach anderen Wegen suchen.
4: Wir haben uns eigentlich sehr gefreut, dass es, wenn so eine Stadt vielleicht mal bestimmte Dinge nicht kann, dass dann ehrenamtlich sich engagiert wird. Der Gewerbeverein ist da dann gleich eingesprungen, zusammen mit Möbius. Und wir haben dann uns als Stadt auch noch auf den Weg gemacht und haben noch Sponsoren gesucht, die das Ganze mit unterstützen. Und insofern hat das schon auch letztes Jahr etwas holprig vielleicht mit der Kommunikation begonnen. Aber ansonsten hat das insgesamt dann gut funktioniert.
3: Bei der Bepflanzung wurde auch auf die Pflanzenvielfalt geachtet. Sommerblumen, Gräser und Blattschmuckpflanzen sind vor Ort, um für eine schönere Innenstadt zu sorgen.
4: Schön bunt bepflanzt, von der Fuchsie über die Gerbera und auch eine Zierkartoffel ist mit dabei. Und mit dem Gewerbeverein haben wir eine Pflegepatenschaft, Gießpatenschaft noch vereinbart, dass auch die Gewerbetreibenden, wenn es besonders heiß ist, einfach mal gießen, gucken, ob alles in Ordnung ist. Und da freuen wir uns. Das kostet eine Menge Geld. Das sind über 40.000 Euro, die da investiert werden. Aber die sind gut investiert in das Zentrum der Altstadt, um da so ein bisschen Farbtupfer reinzubringen und das Ganze lebenswert zu machen.
3: Die Stadt sowie die beteiligten Partner weisen außerdem ausdrücklich darauf hin, sowohl Pflanzen als auch Kästen nicht zu beschädigen, zerstören oder zu entwenden, da es in der Vergangenheit zu solchen Vorfällen kam. Jetzt scheint die Wittenberger Innenstadt auf jeden Fall für den Sommer vorbereitet zu sein. Wer sich die Kästen ansehen will, ist herzlich dazu eingeladen, durch die Altstadt zu schlendern oder in den neu aufgestellten Strandkörben das schöne Wetter zu genießen.

0: Schön, dass Sie mit dabei sind und damit herzlich willkommen an diesem Dienstag zu den zeitnahen Nachrichten hier auf RAN 1. Um 13.20 Uhr ging am 25. Mai in der Rettungsleitstelle Dessau-Roßlau ein Notruf über einen Verkehrsunfall auf der A9 in Fahrtrichtung Berlin ein. Bei Eintreffen der Feuerwehr stellte sich heraus, dass 4 Pkw in einen Auffahrunfall verwickelt waren. Insgesamt befanden sich 12 Personen in den Fahrzeugen. Durch den Zusammenstoß wurden 7 Personen verletzt, darunter 2 Kinder. Die Einsatzkräfte der Feuerwehr versorgten die Verletzten zunächst vor Ort, bevor diese an den Rettungsdienst übergeben wurden. 6 Personen mussten anschließend mit Rettungswagen in umliegende Krankenhäuser transportiert werden. Anschließend übergab die Feuerwehr die Einsatzstelle an die Polizei. Im Einsatz befanden sich die Berufsfeuerwehr sowie die Freiwillige Feuerwehr Süd. Der Rettungsdienst war mit 5 Rettungswagen vor Ort. Zum 20. Mal lockte das Hugo-Junkers-Fest zahlreiche Besucher auf den historischen Flugplatz in Dessau. Über die gesamten Pfingstfeiertage hinweg erwartete die Gäste ein abwechslungsreiches Programm mit spektakulären Flugvorführungen, historischen Maschinen, Fahrgeschäften sowie zahlreichen Ständen und Attraktionen für die ganze Familie. Das Fest erinnerte nicht nur an die traditionsreiche Luftfahrtgeschichte der Stadt Dessau, sondern darüber hinaus auch an das Wirken von Hugo Junkers.
1: Am 23. Mai ging es auf dem Hugo-Junkers-Flugplatz in Dessau wieder hoch hinaus. Zahlreiche Besucher reisten von nah und fern an, um sich das beeindruckende Flugzeugspektakel anzusehen. Anlass war das 20. Jubiläum des Hugo-Junkers-Festes. Die Gäste konnten sich auf ein abwechslungsreiches Programm mit spektakulären Flugvorführungen, historischen Maschinen sowie ein buntes Fest für Groß und Klein freuen. Neben spannenden Einblicken in die Welt der Luftfahrt sorgten zahlreiche Attraktionen und Mitmachangebote für beste Unterhaltung.
2: Die Besucher oder die Besucher und Besucherinnen des heutigen Hugo-Junkers-Festes erwartet ein spannendes Programm, tolle Attraktionen in der Luft, tolle Attraktionen am Boden. Viel Engagement, viel Ehrenamt, viel Unterstützung durch Vereine, regionale Vereine insbesondere. Viel Unterstützung aus der kommunalen Familie mit bunten Bastelständen und Unterhaltungsständen für Groß und Klein. Ich denke, es ist für jeden Flugbegeisterten was dabei. Für jeden Technikbegeisterten haben wir im hinteren Teil die Oldtimer. Für Familien, Kinder, ich glaube, heute ist an alles gedacht.
3: Also für mich ist natürlich immer wieder das Highlight, die Technik zu sehen, wie die Flugzeuge starten, aber eben auch das Miteinander. Das ist wunderbar und das ist schön, wenn man sich bei so schönem Wetter zusammensitzen kann, essen, trinken, aber auch die ganzen Aussteller, unsere Dikita ist ja auch zum Beispiel dabei, sehen kann und einfach mal an den Ständen vorbei flaniert. Also ich sage immer, mir gefällt alles und das ist in der Tat so, aber die Technik und die Fluggeschichte ist natürlich das besondere Highlight.
1: Auch der Ministerpräsident des Landes Sachsen-Anhalt, Sven Schulze, stattete dem Hugo-Junkers-Fest einen Besuch ab. Nach einem Grußwort an die Besucher ließ er es sich nicht entgehen, bei einem Rundgang einen Blick auf die historischen Flugmaschinen zu werfen. Die Stadt Dessau ist eng mit Hugo Junkers verbunden, da er dort einen bedeutenden Teil seines Lebens und Wirkens verbrachte. In Dessau gründete und entwickelte Junkers seine berühmten Flugzeug- und Motorenwerke, die die Stadt zu einem wichtigen Zentrum der Luftfahrtsindustrie machten. Heute wird diese Tradition weitergeführt. Bereits zum 20. Mal findet das Fest auf dem historischen Flugplatz in Kleinkühnau statt und erinnert damit an die bedeutende Luftfahrtsgeschichte der Stadt sowie an das Wirken von Hugo Junkers.
3: Ja, das Hugo Junkers Fest ist jetzt seit über 20 Jahren ein großartiges Fest, das an Hugo Junkers erinnert. Und unserem Flugplatz, der ja eine auch über 100-jährige Tradition hat, wunderbar in ein Fest einbindet. Und ich finde es sehr, sehr schön, was der Heimatverein Kühnau, was der Flugplatzstammtisch, was die vielen Ehrenamtlichen, die Aussteller und insbesondere auch unsere Stadtwerke Dessau hier auf die Beine stellen. Und man sieht an der großen Anzahl an Gästen, dass es ein Fest ist, das aus unserer Stadt nicht mehr wegzudenken ist. Und damit erfüllt es mich mit Stolz und ich sage herzlichen Glückwunsch zu diesem großartigen Jubiläum und Ereignis und wünsche weiterhin ganz viel Spaß und Freude und vor allem allen Besuchern, die heute da sind.
2: Ja, wir hatten Mühe und Not, zur offiziellen Eröffnung um 13 Uhr alle Besucherinnen und Besucher pünktlich auf den Festplatz zu kriegen. Wir haben noch mit zusätzlichen Kassen agieren müssen, um sicherzustellen, dass wirklich alle auf dem Festgelände sind. Das ist einfach Wahnsinn.
1: Nicht nur am Samstag wurde den Besuchern einiges geboten. Für die Jubiläumsausgabe haben sich die Veranstalter zudem überlegt, die Festlichkeiten um einen zusätzlichen Tag zu erweitern. In den vergangenen Jahren war am Pfingstmontag das Programm bereits größtenteils beendet. Das sollte sich in diesem Jahr ändern. Über die gesamten Pfingstfeiertage hinweg herrschte auf dem Flugplatz ein reges Treiben unter den Flugbegeisterten, Technikfans und Familien.
2: Ja, es gibt weitere fliegerische Kunstflugprogramme auch noch am Sonntag. Der Rummel und die Kirmes findet bis Montag statt. Man kann auch noch Rundflüge buchen bis in den Montag hinein. Die Oldtimer sind heute und morgen nochmal hier bei uns vor Ort. Ja, es bleibt spannend, die ganzen Tage.
1: Mit zahlreichen Eindrücken und spektakulären Highlights in luftiger Höhe bot das Fest ein ganz besonderes Erlebnis. Auch für alle, die lieber festen Boden unter den Füßen behalten, gab es mit zahlreichen Ständen, Fahrgeschäften und weiteren Attraktionen viel zu entdecken und zu erleben.
0: Die Nachwuchsteams der Dessau Volleys haben bei den deutschen Meisterschaften starke Leistungen gezeigt. Die U14 sicherte sich nach einem erfolgreichen Turnier den Vizemeistertitel und zählt damit zu den besten Teams Deutschlands. Erst im Finale mussten sich die Dessauerinnen dem Schweriner SC im Tiebreak geschlagen geben. Auch die U18 überzeugte bei der Meisterschaft in Paderborn. Nach starken Auftritten gegen hochklassige Gegner erreichte das Team einen hervorragenden 5. Platz. Besonders bemerkenswert war der Sieg gegen den späteren Bronzemedaillengewinner, dem TV Rottenburg.

0: Zusätzlich wurde U18-Kapitänin Sophia Tust für die Nationalmannschaft zur Teilnahme an der U18-Europameisterschaft nominiert. Die Ergebnisse unterstreichen die erfolgreiche Nachwuchsarbeit der Dessau Volleys. Für die Handballer des Dessau-Roßlauer HV steht die aktuelle Saison in der zweiten Liga kurz vor dem Ende. In den letzten drei Spielen wartet die Top 3 der Liga auf die Biber. Am vergangenen Freitag waren die Tabellenführer aus Bietigheim zu Gast in der Anhalt Arena. Eine schwere Aufgabe für die Jungs aus der Bauhausstadt, die jedoch fest entschlossen waren, den künftigen Erstligisten noch einmal etwas zu ärgern.
1: Heimspiele gegen den Ersten und Zweiten der Tabelle sowie ein Auswärtsspiel beim Drittplatzierten. So sieht das Restprogramm des Dessau-Roßlauer Handballvereins in der zweiten Handball-Bundesliga aus. Los ging es am 22. Mai mit der SG BBM Bietigheim. Vor über 1400 Zuschauern in der Anhalt Arena empfing man den Tabellenführer und sicheren Bundesliga-Aufsteiger. Auf dem Papier eines der schwersten Spiele in dieser Saison für die Biber, die zudem auf die beiden Langzeitverletzten Julius Trachau und Mika Schüler sowie Kapitän Luca Baumgart und Kreisläufer Tim Herzfeld verzichten mussten. Die Hausherren ließen sich davon aber nichts anmerken und man sah eine temporeiche und offene Partie, in der beide Teams mutig nach vorne spielten. Mal legte der DRHV vor und mal die SG BBM. Die Antwort des Gegners ließ dabei nie lange auf sich warten. In der 22. Minute konnten sich die Gäste mit 14:12 erstmals etwas absetzen. Doch Yannick Danneberg und Finn Gonschauer stellten noch in derselben Spielminute wieder auf Gleichstand. Die Partie blieb bis zur Halbzeit völlig offen. Mit einem knappen 16:17 Rückstand für den DRHV ging es schließlich in die Kabine. Bietigheim fand deutlich besser in Durchgang Nummer 2 hinein und erspielte sich nach 43 Minuten eine 6-Tore-Führung. Die Dessau-Roßlauer gaben sich jedoch nicht auf und kämpften sich mit viel Leidenschaft zurück in die Partie. Jakub Powaczynski verkürzte in der 51. Minute auf 30:32. Durch mehrere starke Paraden von Torhüter Philipp Ambrosius blieben die Biber weiter im Rennen. In der 57. Minute hatte man weiterhin nur 2 Tore Rückstand auf die Tabellenführer und die Hoffnung lebte. Die Chance, nochmal in Schlagdistanz zu kommen, war vorhanden, blieb rund 3 Minuten vor dem Ende jedoch ungenutzt. Den Schlusspunkt setzte Fritz Leon Hake mit dem Treffer zum 36:38 Endstand. Nach einem starken Auftritt dennoch eine knappe Niederlage für den DRHV gegen den zukünftigen Bundesligisten.
2: Das war eine... Ich denke, super Spiel für die Zuschauer, für beide Mannschaften haben alles gegeben mit richtig viel Tempo, haben wir auch schon gewusst und vorbereitet. Und ich bin wirklich zufrieden natürlich für den Sieg. Ich bin wirklich zufrieden, dass die Mannschaft, die Jungs, haben voll Gas in den Pedal, so sie denken nicht über den Abstieg, so sie denken, dass wir haben noch 3 Spiele und sie wollen alle Spiele gewinnen. Und macht wirklich, wirklich Spaß mit den Jungs. Sie machen in den Fokus, weil wir haben das. Wir haben schon gewusst, dass wir ein schweres Spiel, wie ich habe gesagt, mit viel Tempo. Das vor 3 Wochen wäre ein bisschen richtig kompliziert für uns, weil wir waren 8 Feldspieler. Aber jetzt zum Glück haben wir 4 Spieler fit geworden und konnten wir viel Rotation. Und das war auch ganz gut. Und wirklich super Arbeit von Vania, von Dessau, und ich wünsche euch alles Gute wirklich für die Zukunft.
3: Danke, Iker, und für die netten Worte und natürlich Glückwunsch auch für den Aufstieg und dann eventuell noch für die Meisterschaft. Das wäre auf jeden Fall Krönung für die tolle Arbeit jetzt, die ihr mit der ganzen Truppe da geleistet habt über die Saison. Ja, was als ich beim Aufwärmen Fischer schon gesehen habe, habe ich mich nicht ganz gefreut, weil meine Hoffnung war, dass er nicht dabei ist, weil wir wussten, wie brutal das ist, ihn zu verteidigen. Und das hat sich auch so gezeigt. Mit Wolf zusammen haben die in 2 gegen 2 uns, glaube ich, keine Ahnung, wie viele Tore gemacht oder 7 Meter rausgeholt. Und das hat auf jeden Fall Genick gebrochen. Das machen die in so einer Perfektion, obwohl wir wussten, was kommt. Und es war auf jeden Fall sehr schwer. Aber nach letztem Spiel gegen Dormagen haben wir zusammen ein bisschen ausgewertet, unser Auftritt. Und heute könnte man sehen, dass der Auftritt von der Mannschaft sehr, sehr entschlossen war, kampfstark war. Und da war ich auf jeden Fall sehr, sehr stolz auf die Mannschaft, aber auch auf unsere Fans. Ich war noch in der Kabine und die Fans haben draußen Mannschaft angefeuert, als ob wir gewonnen hätten. Und das ist auf jeden Fall ein super Zeichen für die Jungs, dass die merken, dass hier Leidenschaft und Leistung anerkannt wird. Und man muss einfach alles geben und zielstrebig sein. Und wenn man da mit ganzer Energie das macht, dann wird das auch belohnt, auch trotz einer Niederlage. Und wir bleiben immer noch bei unserem Ziel, 2 Punkte noch zu holen und 2. beste Saison zu spielen. Nächste Woche kommt Balingen. Ich glaube, mit der Vorstellung, ich hoffe, dass Tim Herzfeld noch dabei ist. Da haben wir auch ein bisschen zu wechseln im Block. Mit der Vorstellung kriegen wir es auf jeden Fall hin, wieder ein geiles Spiel zu machen und am liebsten zu Hause noch das Ziel zu erreichen. Und ja, da freue ich mich jetzt drauf auf die Jungs die Woche, weil die waren jetzt wirklich ganze Saison lang. Man hat denen nicht angemerkt, dass wir jetzt hier vor Saisonende sind, trotz guter Platzierung. Die trainieren die ganze Zeit sehr gut und das macht mir richtig Spaß mit denen.
1: Durch die Niederlage gegen den Tabellenführer rutschen die Biber auf Platz 8 in der Tabelle. Nur eine Woche später gibt es nun schon die nächste Chance, gegen ein Top-Team zu Hause zu gewinnen. Am 29. Mai empfängt der DRHV die Zweitplatzierten aus Balingen. Anpfiff in der Anhalt Arena ist um 19.30 Uhr.
0: Ab dem 27. Mai kommt es auf der B187 in Roßlau zu Verkehrsbehinderungen durch Fahrbahnsanierungen. Zunächst wird die Hauptstraße am Ortsausgang in Richtung Coswig auf rund 570 Metern erneuert. Der Verkehr wird während der Arbeiten per Ampel an der Baustelle vorbeigeführt. Ab dem 1. Juni folgen weitere Bauarbeiten in der Südstraße zwischen Karl Liebknecht und Ziegelstraße. Dort bleibt die Fahrtrichtung Coswig befahrbar. Für den Verkehr Richtung Dessau wird eine Umleitung eingerichtet. Auch der Busverkehr ist betroffen. Mehrere Haltestellen der Linien 16, 21, 22 und N6 entfallen oder werden verlegt. Die Bauarbeiten sollen planmäßig bis zum 8. Juni abgeschlossen sein. Die Gesamtkosten der beiden Sanierungsabschnitte belaufen sich auf rund 220.000 Euro. Mit dieser Meldung sind wir am Ende unserer Dienstagsausgabe der Zeitnahen Nachrichten. Schauen wie gewohnt jetzt noch auf den Wetterbericht und im Anschluss gern noch auf die Meldungen aus der Region. Am Mittwoch ab 18 Uhr gibt es dann wieder aktuelle Meldungen aus der Zeitnahen Redaktion. Bis dahin, machen Sie's gut und auf Wiedersehen.
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7: Morgen wird es mit 22 Grad sommerlich warm, jedoch kälter als am Vortag. Die Sonne scheint bis zu 16 Stunden. Dazu weht mäßiger Nordwestwind. Regen ist nicht in Sicht. Auch den Rest der Woche bleibt es sonnig und trocken, wobei am Samstag vereinzelt mit Unwettern zu rechnen ist.

0: In Bitterfeld-Wolfen entsteht eines der größten Bildungsprojekte im mitteldeutschen Revier. Auf einem 16.000 Quadratmeter großen Gelände soll bis 2032 ein modernes Bildungszentrum für die Ausbildung zukünftiger Fachkräfte gebaut werden. Insgesamt fließen rund 75 Millionen Euro in das Projekt.
1: Wir haben drei Standorte. Wir haben das Lehrlabor, wir haben die Lehrwerkstatt und haben das Lehrgebäude. Und in diesen drei Standorten, die auch noch räumlich voneinander getrennt sind, ist auch für die Auszubildenden immer ein Pendeln das Thema gewesen. Und dann ist es noch verstreut im Chemiepark an unterschiedlichen Arealen und das macht es natürlich auch für die Auszubildenden etwas schwer.
0: Das neue Bildungszentrum soll diese Probleme lösen. Künftig werden Werkstätte, Labore und Unterrichtsräume an einem Ort gebündelt. Mehr als 250 Auszubildende pro Jahrgang sollen hier lernen können. Unter anderem in den Bereichen Metall, Elektro, Kunststofftechnik, Logistik und Umwelttechnik.
1: Die Möglichkeit über die Fördermittel, die damals zur Verfügung standen, die wir als Idee am Anfang nur bekommen haben, das mal zu probieren, ein Bildungszentrum aufzubauen, in einem Gebäude ein neues Bildungszentrum mit neuen Maßstäben, mit neuen Wegen auch und auch mit modernen Möglichkeiten in die Zukunft zu schreiten, dass auch unsere Zukunft langfristig auch gesichert ist.
0: Geplant sind flexible Lernräume, moderne Digitallabore und neue Ausbildungskonzepte. Auch Themen wie Digitalisierung und künstliche Intelligenz sollen künftig stärker in die Ausbildung integriert werden.
1: Wir werden nicht immer festhalten an diesen Strukturen der festen Schulräume mit festen Wänden, sondern auch das Ganze modular betreiben können, dass wir flexibler sind, auch schneller reagieren können auf Veränderungen im Bereich der Ausbildung oder auch im Thema selbst. Wenn wir ein Thema bearbeiten, dass wir die Tische drehen können, dass wir die Wände etwas verschieben können, um mehr Platz zu benötigen, wenn das die Lehrkraft in dem Augenblick dann auch benötigt. Und das wird auch mehr in das Thema Digitalisierung, KI auch gehen. Da werden wir natürlich auch deutlich aufbauen können, was uns in den aktuellen Räumlichkeiten einfach auch ein bisschen limitiert.
0: Betreiber des neuen Bildungszentrums wird der Bildungszentrum Wolfen-Bitterfeld e.V. Die Entscheidung fiel nach einem europaweiten Vergabeverfahren.
2: Darüber sind wir außerordentlich glücklich, weil das Projekt ja ursprünglich auch hier beim Bildungsverein selbst seinen Ursprung genommen hat und wir auch mit dem Verein einen sehr, sehr kompetenten Partner in Erwägung gezogen haben und am Ende sehr froh und dankbar sind, dass das Verfahren so ausgegangen ist, dass es der örtliche Anbieter ist und wir die gemeinsam in Bitterfeld-Wolfen diese Zukunft bestreiten können, den Bildungsstandort Bitterfeld-Wolfen attraktiver zu machen.
0: Noch befindet sich das Projekt in der Planungsphase. Die Verantwortlichen sehen sich aber weiterhin im Zeitplan. Zahlreiche Planungsbüros arbeiten bereits an den Entwürfen für das Großprojekt.
2: Wir liegen nach wie vor im Zeitplan. Wir haben ja letztes Jahr unseren vorläufigen Bescheid bekommen, haben über 20 europaweite Ausschreibungsverfahren für alle Planungsleistungen gemacht. In Sachsen-Anhalt ist das leider noch so, dass wir jede einzelne Planungsleistung einzeln ausschreiben müssen, diese sogenannte losweise Vergabe. Ich weiß, dass in Sachsen-Anhalt sich in der Staatskanzlei darüber schon Gedanken gemacht wird. Kommt für uns jetzt gerade noch ein bisschen spät. Für den Bau vielleicht nachher noch rechtzeitig, dass das gebündelt ausgeschrieben werden kann. Nichtsdestotrotz sind alle wesentlichen Planer an Bord, ob das der Objekt Planer ist, der Heizung, Lüftung, Sanitärplaner, der Elektroplaner, der Tragwerksplaner. Die ganzen Ausstattungen, die Laborausstattung, die Werkstätten werden eingerichtet, die allgemeinen Möbel müssen eingerichtet werden. Und dann gibt es noch einen Baugrundgutachter und einen Wärmeschutzgutachter und einen Akustik- und Schallemissionsgutachter. All die haben wir ausgeschrieben, die sitzen alle am Boot. Wir sind am Ende der Leistungsphase 2, stellen heute auch die ersten Ergebnisse in unserem Aufsichtsrat in einem weiteren Termin erstmalig vor und gehen jetzt in die 3, müssen also in der Leistungsphase 3 die Entwurfsplanung fertigstellen, um dieses Ergebnis auch dem Fördermittelgeber zur baufachlichen Prüfung vorzulegen. Das ist ja auch eine Fördermittelbedingung, dass dort dann geprüft wird, was wir bauen, ist angemessen und sparsam, weil wir bauen mit öffentlichen Mitteln.
0: In dem neuen Bildungszentrum soll Bitterfeld-Wolfen langfristig als Ausbildungs- und Industriestandort gestärkt werden und gleichzeitig ein Signal für den Strukturwandel in der Region setzen.
3: Ein Bauernhof in Sachsen-Anhalt. Für viele Kinder kein alltäglicher Ort. Doch genau hier beginnt heute der Unterricht, direkt zwischen

0: Pferden, Stallfeldern und Traktoren. Landwirte übernehmen an diesem besonderen Tag als Bauernpaten die Rolle von Lehrern. Sie erklären den Kindern, wie Lebensmittel entstehen, anschaulich, zum Anfassen und mitmachen.
1: Also wir bauen unseren Rundgang auf dem Hof immer so auf, dass wir mit den tragenden Kühen anfangen. Und wir nehmen auch wirklich ganz bewusst diese Begriffe wie tragend und das Kuhmaul. Und wir sprechen es auch aus, die Kühe kacken und pullern. Gibt Gelächter, genauso wie wir zu Anfang mit dem anderen Geruch fertig werden, alle paar Mal tief durchatmen und einfach auch mal beherzt ins Futter reinfassen, um zu merken, wo kommt der andere Geruch her, dass sie das auch fühlen und riechen, also mit allen Sinnen Landwirtschaft erleben, ist ja eigentlich auch der Ansatz.
0: Ob im Stall, auf dem Acker oder im Hofbereich, die Kinder erleben hautnah, wie aufwendig die Produktion von Milch, Gemüse oder Getreide ist. Fragen stellen ist ausdrücklich erwünscht. Was für die Landwirtschaft Alltag ist, wird für die Schüler zum Erlebnis und bleibt oft lange im Gedächtnis.
2: Ja, im Bauernpatenprojekt sollen die Kinder Landwirtschaft zum einen natürlich live im Betrieb erleben. Sie sollen die Kuh in Kuhstall sehen. Sie sollen sehen, wo die Milch herkommt, die sie ja irgendwann zu Hause auf dem Tisch bekommt. Sie sollen sehen, was auf dem Acker passiert. Und sie sollen vor allen Dingen kennenlernen, wie gesunde Nahrungsmittel in Sachsen-Anhalt produziert werden, wann sie zu welcher Jahreszeit produziert werden und dann auch wissen, wenn es auf den Tisch kommt, gegebenenfalls ja wissen, es ist aus ihrem Hof, aus dem Nachbarbetrieb.
0: Das Projekt hat ein klares Ziel: Kinder früh für gesunde Ernährung sensibilisieren. Denn Gewohnheiten aus dem Kindesalter werden meist ins Erwachsenenalter mitgenommen. Seit dem Start im Jahr 2016 wurden bereits mehr als 18.000 Kinder erreicht. Der direkte Kontakt zur Landwirtschaft soll ihnen helfen, deren Bedeutung zu verstehen und bewusster mit Lebensmitteln umzugehen.
1: Als Landwirtin ist es mir besonders wichtig, dass Landwirtschaft in die Mitte der Gesellschaft gehört. Und wo kann man besser anfangen, als mit Kindern, ihnen zu zeigen, hier, was wir machen, hat Sinn. Ist für die Region wichtig. Wir produzieren Lebensmittel, aber wir erhalten ja auch bestimmte Lebensräume. Denn Landwirte, die in einem Ort zu Hause sind, machen so viel mehr für die Gemeinschaft auch.
0: Rund 30 Betriebe beteiligen sich aktuell am Projekt. Organisiert wird es vom Landfrauenverband Sachsen-Anhalt, der Schulen und Bauernhöfe zusammenbringt. 10 Jahre Bauernpaten, das bedeutet tausende Kinder, die Landwirtschaft nicht nur aus Büchern kennen, sondern selbst erleben.
2: Ich glaube, gerade in jungen Jahren kann man den Kindern und Schülern was beibringen, wie gesund was verarbeitet wird, dass nicht überall Zucker notwendig ist, auch vielleicht in kleineren Mengen. Und dass wir das Thema Adipositas damit natürlich entgegenwirken und hoffen, dass es, das Projekt läuft ja jetzt seit 10 Jahren, auch den einen oder anderen Effekt dann zu Hause hat.
0: Und die Botschaft bleibt: Wer weiß, wo sein Essen herkommt, trifft oft bessere Entscheidungen jeden Tag.
3: Der Sommer kommt und in der Lutherstadt Wittenberg wird es wieder bunt. Die Innenstadt wurde wieder bepflanzt, genauer gesagt die Bachgeländer. 140 Blumenkästen wurden aufgehangen, um den Sommer einzuläuten und die Altstadt zu verschönern. Doch der Weg dahin lief dieses Jahr etwas anders. Durch die schwierige Haushaltslage musste man nach anderen Wegen suchen.
4: Wir haben uns eigentlich sehr gefreut, dass es, wenn so eine Stadt vielleicht mal bestimmte Dinge nicht kann, dass dann ehrenamtlich sich engagiert wird. Der Gewerbeverein ist da dann gleich eingesprungen, zusammen mit Möbius. Und wir haben dann uns als Stadt auch noch auf den Weg gemacht und haben noch Sponsoren gesucht, die das Ganze mit unterstützen. Und insofern hat das schon auch letztes Jahr etwas holprig vielleicht mit der Kommunikation begonnen. Aber ansonsten hat das insgesamt dann gut funktioniert.
3: Bei der Bepflanzung wurde auch auf die Pflanzenvielfalt geachtet. Sommerblumen, Gräser und Blattschmuckpflanzen sind vor Ort, um für eine schönere Innenstadt zu sorgen.
4: Schön bunt bepflanzt, von der Fuchsie über die Gerbera, und auch eine Zierkartoffel ist mit dabei. Und mit dem Gewerbeverein haben wir eine Pflegepatenschaft, Gießpatenschaft noch vereinbart, dass auch die Gewerbetreibenden, wenn es besonders heiß ist, einfach mal gießen, gucken, ob alles in Ordnung ist. Und da freuen wir uns. Das kostet eine Menge Geld. Das sind über 40.000 Euro, die da investiert werden. Aber die sind gut investiert in das Zentrum der Altstadt, um da so ein bisschen Farbtupfer reinzubringen und das Ganze lebenswert zu machen.
3: Die Stadt sowie die beteiligten Partner weisen außerdem ausdrücklich darauf hin, sowohl Pflanzen als auch Kästen nicht zu beschädigen, zerstören oder zu entwenden, da es in der Vergangenheit zu solchen Vorfällen kam. Jetzt scheint die Wittenberger Innenstadt auf jeden Fall für den Sommer vorbereitet zu sein. Wer sich die Kästen ansehen will, ist herzlich dazu eingeladen, durch die Altstadt zu schlendern oder in den neu aufgestellten Strandkörben das schöne Wetter zu genießen.

0: Schön, dass Sie mit dabei sind und damit herzlich willkommen an diesem Dienstag zu den zeitnahen Nachrichten hier auf RAN 1. Um 13.20 Uhr ging am 25. Mai in der Rettungsleitstelle Dessau-Roßlau ein Notruf über einen Verkehrsunfall auf der A9 in Fahrtrichtung Berlin ein. Bei Eintreffen der Feuerwehr stellte sich heraus, dass 4 Pkw in einen Auffahrunfall verwickelt waren. Insgesamt befanden sich 12 Personen in den Fahrzeugen. Durch den Zusammenstoß wurden 7 Personen verletzt, darunter 2 Kinder. Die Einsatzkräfte der Feuerwehr versorgten die Verletzten zunächst vor Ort, bevor diese an den Rettungsdienst übergeben wurden. 6 Personen mussten anschließend mit Rettungswagen in umliegende Krankenhäuser transportiert werden. Anschließend übergab die Feuerwehr die Einsatzstelle an die Polizei. Im Einsatz befanden sich die Berufsfeuerwehr sowie die Freiwillige Feuerwehr Süd. Der Rettungsdienst war mit 5 Rettungswagen vor Ort. Zum 20. Mal lockte das Hugo-Junkers-Fest zahlreiche Besucher auf den historischen Flugplatz in Dessau. Über die gesamten Pfingstfeiertage hinweg erwartete die Gäste ein abwechslungsreiches Programm mit spektakulären Flugvorführungen, historischen Maschinen, Fahrgeschäften sowie zahlreichen Ständen und Attraktionen für die ganze Familie. Das Fest erinnerte nicht nur an die traditionsreiche Luftfahrtgeschichte der Stadt Dessau, sondern darüber hinaus auch an das Wirken von Hugo Junkers.
1: Am 23. Mai ging es auf dem Hugo-Junkers-Flugplatz in Dessau wieder hoch hinaus. Zahlreiche Besucher reisten von nah und fern an, um sich das beeindruckende Flugzeugspektakel anzusehen. Anlass war das 20. Jubiläum des Hugo-Junkers-Festes. Die Gäste konnten sich auf ein abwechslungsreiches Programm mit spektakulären Flugvorführungen, historischen Maschinen sowie ein buntes Fest für Groß und Klein freuen. Neben spannenden Einblicken in die Welt der Luftfahrt sorgten zahlreiche Attraktionen und Mitmachangebote für beste Unterhaltung.
2: Die Besucher und Besucherinnen des heutigen Hugo-Junkers-Festes erwartet ein spannendes Programm, tolle Attraktionen in der Luft, tolle Attraktionen am Boden, viel Engagement, viel Ehrenamt, viel Unterstützung durch Vereine, regionale Vereine insbesondere, viel Unterstützung aus der kommunalen Familie mit bunten Bastelständen und Unterhaltungsständen für Groß und Klein. Ich denke, es ist für jeden Flugbegeisterten was dabei. Für jeden Technikbegeisterten haben wir im hinteren Teil die Oldtimer. Für Familien, Kinder, ich glaube, heute ist an alles gedacht.
3: Also für mich ist natürlich immer wieder das Highlight, die Technik zu sehen, wie die Flugzeuge starten, aber eben auch das Miteinander. Das ist wunderbar und das ist schön, wenn man sich bei so schönem Wetter zusammensitzen kann, essen, trinken, aber auch die ganzen Aussteller, unsere Dikita ist ja auch zum Beispiel dabei, sehen kann und einfach mal an den Ständen vorbei flaniert. Also ich sage immer, mir gefällt alles und das ist in der Tat so, aber die Technik und die Fluggeschichte ist natürlich das besondere Highlight.
1: Auch der Ministerpräsident des Landes Sachsen-Anhalt, Sven Schulze, stattete dem Hugo-Junkers-Fest einen Besuch ab. Nach einem Grußwort an die Besucher ließ er es sich nicht entgehen, bei einem Rundgang einen Blick auf die historischen Flugmaschinen zu werfen. Die Stadt Dessau ist eng mit Hugo-Junkers verbunden, da er dort einen bedeutenden Teil seines Lebens und Wirkens verbrachte. In Dessau gründete und entwickelte Junkers seine berühmten Flugzeug- und Motorenwerke, die die Stadt zu einem wichtigen Zentrum der Luftfahrtsindustrie machten. Heute wird diese Tradition weitergeführt. Bereits zum 20. Mal findet das Fest auf dem historischen Flugplatz in Kleinkühnau statt und erinnert damit an die bedeutende Luftfahrtsgeschichte der Stadt sowie an das Wirken von Hugo Junkers.
3: Ja, das Hugo-Junkers-Fest ist jetzt seit über 20 Jahren ein großartiges Fest, das an Hugo Junkers erinnert. Und unserem Flugplatz, der ja eine auch über 100-jährige Tradition hat, wunderbar in ein Fest einbindet. Und ich finde es sehr, sehr schön, was der Heimatverein Kühnau, was der Flugplatzstammtisch, was die vielen Ehrenamtlichen, die Aussteller und insbesondere auch unsere Stadtwerke Dessau hier auf die Beine stellen. Und man sieht an der großen Anzahl an Gästen, dass es ein Fest ist, das aus unserer Stadt nicht mehr wegzudenken ist. Und damit erfüllt es mich mit Stolz und ich sage herzlichen Glückwunsch zu diesem großartigen Jubiläum und Ereignis und wünsche weiterhin ganz viel Spaß und Freude und vor allem allen Besuchern, die heute da sind.
2: Ja, wir hatten Mühe und Not, zur offiziellen Eröffnung um 13 Uhr alle Besucherinnen und Besucher pünktlich auf den Festplatz zu kriegen. Wir haben noch mit zusätzlichen Kassen agieren müssen, um sicherzustellen, dass wirklich alle auf dem Festgelände sind. Das ist einfach Wahnsinn.
1: Nicht nur am Samstag wurde den Besuchern einiges geboten. Für die Jubiläumsausgabe haben sich die Veranstalter zudem überlegt, die Festlichkeiten um einen zusätzlichen Tag zu erweitern. In den vergangenen Jahren war am Pfingstmontag das Programm bereits größtenteils beendet. Das sollte sich in diesem Jahr ändern. Über die gesamten Pfingstfeiertage hinweg herrschte auf dem Flugplatz ein reges Treiben unter den Flugbegeisterten, Technikfans und Familien.
2: Ja, es gibt weitere fliegerische Kunstflugprogramme auch noch am Sonntag. Der Rummel und die Kirmes findet bis Montag statt. Man kann auch noch Rundflüge buchen bis in den Montag hinein. Die Oldtimer sind heute und morgen nochmal hier bei uns vor Ort. Ja, es bleibt spannend, die ganzen Tage.
1: Mit zahlreichen Eindrücken und spektakulären Highlights in luftiger Höhe bot das Fest ein ganz besonderes Erlebnis. Auch für alle, die lieber festen Boden unter den Füßen behalten, gab es mit zahlreichen Ständen, Fahrgeschäften und weiteren Attraktionen viel zu entdecken und zu erleben.
0: Die Nachwuchsteams der Dessau Volleys haben bei den deutschen Meisterschaften starke Leistungen gezeigt. Die U14 sicherte sich nach einem erfolgreichen Turnier den Vizemeistertitel und zählt damit zu den besten Teams Deutschlands. Erst im Finale mussten sich die Dessauerinnen dem Schweriner SC im Tiebreak geschlagen geben. Auch die U18 überzeugte bei der Meisterschaft in Paderborn. Nach starken Auftritten gegen hochklassige Gegner erreichte das Team einen hervorragenden fünften Platz. Besonders bemerkenswert war der Sieg gegen den späteren Bronzemedaillengewinner, dem TV Rottenburg. Zusätzlich wurde U18-Kapitänin Sophia Tust für die Nationalmannschaft zur Teilnahme an der U18-Europameisterschaft nominiert. Die Ergebnisse unterstreichen die erfolgreiche Nachwuchsarbeit der Dessau Volleys. Für die Handballer des Dessau-Roßlauer HV steht die aktuelle Saison in der zweiten Liga kurz vor dem Ende. In den letzten drei Spielen wartet die Top 3 der Liga auf die Biber. Am vergangenen Freitag waren die Tabellenführer aus Bietigheim zu Gast in der Anhalt Arena. Eine schwere Aufgabe für die Jungs aus der Bauhausstadt, die jedoch fest entschlossen waren, den künftigen Erstligisten noch einmal etwas zu ärgern.
4: Heimspiele gegen den ersten und zweiten der Tabelle sowie ein Auswärtsspiel beim Drittplatzierten. So sieht das Restprogramm des Dessau-Roßlauer Handballvereins in der zweiten Handball-Bundesliga aus. Los ging es am 22. Mai mit der SG BBM Bietigheim. Vor über 1400 Zuschauern in der Anhalt Arena empfing man den Tabellenführer und sicheren Bundesliga-Aufsteiger. Auf dem Papier eines der schwersten Spiele in dieser Saison für die Biber, die zudem auf die beiden Langzeitverletzten Julius Trachau und Mika Schüler sowie Kapitän Luca Baumgart und Kreisläufer Tim Herzfeld verzichten mussten. Die Hausherren ließen sich davon aber nichts anmerken und man sah eine temporeiche und offene Partie, in der beide Teams mutig nach vorne spielten. Mal legte der DRHV vor und mal die SG BBM. Die Antwort des Gegners ließ dabei nie lange auf sich warten. In der 22. Minute konnten sich die Gäste mit 14:12 erstmals etwas absetzen. Doch Yannick Danneberg und Finn Gonschor stellten noch in derselben Spielminute wieder auf Gleichstand. Die Partie blieb bis zur Halbzeit völlig offen. Mit einem knappen 16:17 Rückstand für den DRHV ging es schließlich in die Kabine. Bietigheim fand deutlich besser in Durchgang Nummer 2 hinein und erspielte sich nach 43 Minuten eine 6-Tore-Führung. Die Dessau-Roßlauer gaben sich jedoch nicht auf und kämpften sich mit viel Leidenschaft zurück in die Partie. Jakub Powaczynski verkürzte in der 51. Minute auf 30:32. Durch mehrere starke Paraden von Torhüter Philipp Ambrosius blieben die Biber weiter im Rennen. In der 57. Minute hatte man weiterhin nur 2 Tore Rückstand auf die Tabellenführer und die Hoffnung lebte. Die Chance, nochmal in Schlagdistanz zu kommen, war vorhanden, blieb rund 3 Minuten vor dem Ende jedoch ungenutzt. Den Schlusspunkt setzte Fritz Leon Hake mit dem Treffer zum 36:38 Endstand. Nach einem starken Auftritt dennoch eine knappe Niederlage für den DRHV gegen den zukünftigen Bundesligisten.
5: Das war eine Ich denke, super Spiel für die Zuschauer, für beide Mannschaften, haben alles gegeben mit richtig viel Tempo, haben wir auch schon gewusst und vorbereitet. Und ich bin wirklich zufrieden natürlich für den Sieg. Ich bin wirklich zufrieden, dass die Mannschaft, die Jungs, haben voll Gas in den Pedal, sonst sie denken nicht über den Abstieg, sonst sie denken, dass wir haben noch drei Spiele und sie wollen alle Spiele gewinnen. Und macht wirklich, wirklich Spaß mit den Jungs. Sie machen in den Fokus, weil wir haben das. Wir haben schon gewusst, dass wir ein schweres Spiel, wie ich habe gesagt, mit viel, viel, viel, viel Tempo. Das vor drei Wochen wäre ein bisschen kompliziert, richtig kompliziert für uns, weil wir waren acht Feldspieler. Aber jetzt zum Glück haben wir vier Spieler fit geworden und konnten wir viel Rotation. Und das war auch ganz gut. Und wirklich super Arbeit von Banja, von der Saunis-Bunze, ist alles Gute, wirklich, für die Zukunft.
6: Danke, Iker, und für die netten Worte und natürlich Glückwunsch auch für den Aufstieg und dann eventuell noch für die Meisterschaft. Das wäre auf jeden Fall Krönung für die tolle Arbeit jetzt, die ihr mit der ganzen Truppe da geleistet habt über die Saison. Ja, was als ich beim Aufwärmen Fischer schon gesehen habe, habe ich mich nicht ganz gefreut, weil meine Hoffnung war, dass er nicht dabei ist, weil wir wussten, wie brutal das ist, ihn zu verteidigen. Und das hat sich auch so gezeigt. Mit Wolf zusammen haben die in 2 gegen 2 uns, glaube ich, keine Ahnung, wie viele Tore gemacht oder 7 Meter rausgeholt. Und das hat auf jeden Fall Genick gebrochen. Das machen die in so einer Perfektion, obwohl wir wussten, was kommt. Und es war auf jeden Fall sehr schwer. Aber nach letztem Spiel gegen Dormagen haben wir zusammen ein bisschen ausgewertet, unser Auftritt. Und heute könnte man sehen, dass der Auftritt von der Mannschaft sehr, sehr entschlossen war, kampfstark war. Und da war ich auf jeden Fall sehr, sehr stolz auf die Mannschaft, aber auch auf unsere Fans. Ich war noch in der Kabine und die Fans haben draußen Mannschaft angefeuert, als ob wir gewonnen hätten. Und das ist auf jeden Fall ein super Zeichen für die Jungs, dass die merken, dass hier Leidenschaft und Leistung anerkannt wird. Und man muss einfach alles geben und zielstrebig sein. Und wenn man da mit ganzer Energie das macht, dann wird das auch belohnt, auch trotz einer Niederlage. Und wir bleiben immer noch bei unserem Ziel, 2 Punkte noch zu holen und 2. beste Saison zu spielen. Nächste Woche kommt Balingen. Ich glaube, mit der Vorstellung, ich hoffe, dass Tim Herzfeld noch dabei ist. Da haben wir auch ein bisschen zu wechseln im Block. Mit der Vorstellung kriegen wir es auf jeden Fall hin, wieder ein geiles Spiel zu machen und am liebsten zu Hause noch das Ziel zu erreichen. Und ja, da freue ich mich jetzt drauf auf die Jungs die Woche, weil die waren jetzt wirklich ganze Saison lang. Man hat denen nicht angemerkt, dass wir jetzt hier vor Saisonende sind, trotz guter Platzierung. Die trainieren die ganze Zeit sehr gut und das macht mir richtig Spaß mit denen.
7: Durch die Niederlage gegen den Tabellenführer rutschen die Biber auf Platz 8 in der Tabelle. Nur eine Woche später gibt es nun schon die nächste Chance, gegen ein Top-Team zu Hause zu gewinnen. Am 29. Mai empfängt der DRHV die Zweitplatzierten aus Balingen. Anpfiff in der Anhalt Arena ist um 19.30 Uhr.
0: Ab dem 27. Mai kommt es auf der B187 in Roßlau zu Verkehrsbehinderungen durch Fahrbahnsanierungen. Zunächst wird die Hauptstraße am Ortsausgang in Richtung Coswig auf rund 570 Metern erneuert. Der Verkehr wird während der Arbeiten per Ampel an der Baustelle vorbeigeführt. Ab dem 1. Juni folgen weitere Bauarbeiten in der Südstraße zwischen Karl Liebknecht und Ziegelstraße. Dort bleibt die Fahrtrichtung Coswig befahrbar. Für den Verkehr Richtung Dessau wird eine Umleitung eingerichtet. Auch der Busverkehr ist betroffen. Mehrere Haltestellen der Linien 16, 21, 22 und N6 entfallen oder werden verlegt. Die Bauarbeiten sollen planmäßig bis zum 8. Juni abgeschlossen sein. Die Gesamtkosten der beiden Sanierungsabschnitte belaufen sich auf rund 220.000 Euro. Mit dieser Meldung sind wir am Ende unserer Dienstagsausgabe der Zeitnahen Nachrichten. Schauen wie gewohnt jetzt noch auf den Wetterbericht und im Anschluss gern noch auf die Meldungen aus der Region. Am Mittwoch ab 18 Uhr gibt es dann wieder aktuelle Meldungen aus der Zeitnahen Redaktion. Bis dahin, machen Sie's gut und auf Wiedersehen.
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11: Morgen wird es mit 22 Grad sommerlich warm, jedoch kälter als am Vortag. Die Sonne scheint bis zu 16 Stunden. Dazu weht mäßiger Nordwestwind. Regen ist nicht in Sicht. Auch den Rest der Woche bleibt es sonnig und trocken, wobei am Samstag vereinzelt mit Unwettern zu rechnen ist.

0: diese Probleme lösen. Künftig werden Werkstätte, Labore und Unterrichtsräume an einem Ort gebündelt. Mehr als 250 Auszubildende pro Jahrgang sollen hier lernen können, unter anderem in den Bereichen Metall, Elektro, Kunststofftechnik, Logistik und Umwelttechnik.
1: Die Möglichkeit, über die Fördermittel, die damals zur Verfügung standen, die wir als Idee am Anfang nur bekommen haben, das mal zu probieren, ein Bildungszentrum aufzubauen, in einem Gebäude ein neues Bildungszentrum mit neuen Maßstäben, mit neuen Wegen auch und auch mit modernen Möglichkeiten in die Zukunft zu schreiten, dass auch unsere Zukunft langfristig auch gesichert ist.
0: Geplant sind flexible Lernräume, moderne Digitallabore und neue Ausbildungskonzepte. Auch Themen wie Digitalisierung und künstliche Intelligenz sollen künftig stärker in die Ausbildung integriert werden.
1: Wir werden nicht immer festhalten an diesen Strukturen der festen Schulräume mit festen Wänden, sondern auch das Ganze modular betreiben können, dass wir flexibler sind, auch schneller reagieren können auf Veränderungen im Bereich der Ausbildung oder auch im Thema selbst. Wenn wir ein Thema bearbeiten, dass wir die Tische drehen können, dass wir die Wände etwas verschieben können, um mehr Platz zu benötigen, wenn das die Lehrkraft in dem Augenblick dann auch benötigt. Das wird auch mehr in das Thema Digitalisierung, KI auch gehen. Da werden wir natürlich auch deutlich aufbauen können, was uns in den aktuellen Räumlichkeiten einfach auch ein bisschen limitiert.
0: Betreiber des neuen Bildungszentrums wird der Bildungszentrum Wolfen-Bitterfeld e.V. Die Entscheidung fiel nach einem europaweiten Vergabeverfahren.
2: Darüber sind wir außerordentlich glücklich, weil das Projekt ja ursprünglich auch hier beim Bildungsverein selbst seinen Ursprung genommen hat und wir auch mit dem Verein einen sehr, sehr kompetenten Partner in Erwägung gezogen haben und am Ende sehr froh und dankbar sind, dass das Verfahren so ausgegangen ist, dass es der örtliche Anbieter ist und wir die gemeinsam in Bitterfeld-Wolfen diese Zukunft bestreiten können, den Bildungsstandort Bitterfeld-Wolfen attraktiver zu machen.
0: Noch befindet sich das Projekt in der Planungsphase. Die Verantwortlichen sehen sich aber weiterhin im Zeitplan. Zahlreiche Planungsbüros arbeiten bereits an den Entwürfen für das Großprojekt.
2: Wir liegen nach wie vor im Zeitplan. Wir haben ja letztes Jahr unseren vorläufigen Bescheid bekommen, haben über 20 europaweite Ausschreibungsverfahren für alle Planungsleistungen gemacht. In Sachsen-Anhalt ist das leider noch so, dass wir jede einzelne Planungsleistung einzeln ausschreiben müssen, diese sogenannte losweise Vergabe. Ich weiß, dass in Sachsen-Anhalt sich in der Staatskanzlei darüber schon Gedanken gemacht wird, kommt für uns jetzt gerade noch ein bisschen spät, für den Bau vielleicht nachher noch rechtzeitig, dass das gebündelt ausgeschrieben werden kann. Nichtsdestotrotz sind alle wesentlichen Planer an Bord, ob das der Objekt Planer ist, der Heizung, Lüftung, Sanitärplaner, der Elektroplaner, der Tragwerksplaner. Die ganzen Ausstattungen, die Laborausstattung, die Werkstätten werden eingerichtet, die allgemeinen Möbel müssen eingerichtet werden. Und dann gibt es noch einen Baugrundgutachter und einen Wärmeschutzgutachter und einen Akustik- und Schallemissionsgutachter. All die haben wir ausgeschrieben, die sitzen alle am Boot. Wir sind am Ende der Leistungsphase 2, stellen heute auch die ersten Ergebnisse in unserem Aufsichtsrat in einem weiteren Termin erstmalig vor und gehen jetzt in die 3, müssen also in der Leistungsphase 3 die Entwurfsplanung fertigstellen, um dieses Ergebnis auch dem Fördermittelgeber zur baufachlichen Prüfung vorzulegen. Das ist ja auch eine Fördermittelbedingung, dass dort dann geprüft wird, was wir bauen, ist angemessen und sparsam, weil wir bauen mit öffentlichen Mitteln.
0: In dem neuen Bildungszentrum soll Bitterfeld-Wolfen langfristig als Ausbildungs- und Industriestandort gestärkt werden und gleichzeitig ein Signal für den Strukturwandel in der Region setzen.
3: Ein Bauernhof in Sachsen-Anhalt. Für viele Kinder kein alltäglicher Ort. Doch genau hier beginnt heute der Unterricht, direkt zwischen Stall, Feldern und Traktoren. Landwirte übernehmen an diesem besonderen Tag als Bauernpaten die Rolle von Lehrern. Sie erklären den Kindern, wie Lebensmittel entstehen, anschaulich zum Anfassen und Mitmachen.
4: Also wir bauen unseren Rundgang auf dem Hof immer so auf, dass wir mit den tragenden Kühen anfangen. Und wir nehmen auch wirklich ganz bewusst diese Begriffe wie tragend und das Kuhmaul. Und wir sprechen es auch aus, die Kühe kacken und pullern. Gibt Gelächter, genauso wie wir zu Anfang mit dem anderen Geruch fertig werden, alle paar Mal tief durchatmen und einfach auch mal beherzt ins Futter reinfassen, um zu merken, wo kommt der andere Geruch her, dass sie das auch fühlen und riechen, also mit allen Sinnen Landwirtschaft erleben.

0: Geben ist ja eigentlich auch der Ansatz.
1: Ob im Stall, auf dem Acker oder im Hofbereich, die Kinder erleben hautnah, wie aufwendig die Produktion von Milch, Gemüse oder Getreide ist. Fragen stellen ist ausdrücklich erwünscht. Was für die Landwirtschaft Alltag ist, wird für die Schüler zum Erlebnis und bleibt oft lange im Gedächtnis.
2: Ja, im Bauernpatenprojekt sollen die Kinder Landwirtschaft zum einen natürlich live im Betrieb erleben. Sie sollen die Kuh in Kuhstall sehen. Sie sollen sehen, wo die Milch herkommt, die sie ja irgendwann zu Hause auf dem Tisch bekommt. Sie sollen sehen, was auf dem Acker passiert. Und sie sollen vor allen Dingen kennenlernen, wie gesunde Nahrungsmittel in Sachsen-Anhalt produziert werden, wann sie zu welcher Jahreszeit produziert werden und dann auch wissen, wenn es auf den Tisch kommt, gegebenenfalls ja wissen, es ist aus ihrem Hof, aus dem Nachbarbetrieb.
1: Das Projekt hat ein klares Ziel: Kinder früh für gesunde Ernährung sensibilisieren. Denn Gewohnheiten aus dem Kindesalter werden meist ins Erwachsenenalter mitgenommen. Seit dem Start im Jahr 2016 wurden bereits mehr als 18.000 Kinder erreicht. Der direkte Kontakt zur Landwirtschaft soll ihnen helfen, deren Bedeutung zu verstehen und bewusster mit Lebensmitteln umzugehen.
0: Als Landwirtin ist es mir besonders wichtig, dass Landwirtschaft in die Mitte der Gesellschaft gehört. Und wo kann man besser anfangen, als mit Kindern, ihnen zu zeigen, hier, was wir machen, hat Sinn. Ist für die Region wichtig. Wir produzieren Lebensmittel, aber wir erhalten ja auch bestimmte Lebensräume. Denn Landwirte, die in einem Ort zu Hause sind, machen so viel mehr für die Gemeinschaft auch.
1: Rund 30 Betriebe beteiligen sich aktuell am Projekt. Organisiert wird es vom Landfrauenverband Sachsen-Anhalt, der Schulen und Bauernhöfe zusammenbringt. 10 Jahre Bauernpaten, das bedeutet tausende Kinder, die Landwirtschaft nicht nur aus Büchern kennen, sondern selbst erleben.
2: Ich glaube, gerade in jungen Jahren kann man den Kindern und Schülern was beibringen, wie gesund was verarbeitet wird, dass nicht überall Zucker notwendig ist, auch vielleicht in kleineren Mengen. Und dass wir das Thema Adipositas damit natürlich entgegenwirken und hoffen, dass es, das Projekt läuft ja jetzt seit 10 Jahren, auch den einen oder anderen Effekt dann zu Hause hat.
1: Und die Botschaft bleibt: Wer weiß, wo sein Essen herkommt, trifft oft bessere Entscheidungen jeden Tag.
3: Der Sommer kommt und in der Lutherstadt Wittenberg wird es wieder bunt. Die Innenstadt wurde wieder bepflanzt, genauer gesagt die Bachgeländer. 140 Blumenkästen wurden aufgehangen, um den Sommer einzuläuten und die Altstadt zu verschönern. Doch der Weg dahin lief dieses Jahr etwas anders. Durch die schwierige Haushaltslage musste man nach anderen Wegen suchen.
4: Wir haben uns eigentlich sehr gefreut, dass es, wenn so eine Stadt vielleicht mal bestimmte Dinge nicht kann, dass dann ehrenamtlich sich engagiert wird. Der Gewerbeverein ist da dann gleich eingesprungen, zusammen mit Möbius. Und wir haben dann uns als Stadt auch noch auf den Weg gemacht und haben noch Sponsoren gesucht, die das Ganze mit unterstützen. Und insofern hat das schon auch letztes Jahr etwas holprig vielleicht mit der Kommunikation begonnen. Aber ansonsten hat das insgesamt dann gut funktioniert.
3: Bei der Bepflanzung wurde auch auf die Pflanzenvielfalt geachtet. Sommerblumen, Gräser und Blattschmuckpflanzen sind vor Ort, um für eine schönere Innenstadt zu sorgen.
4: Schön bunt bepflanzt, von der Fuchsie über die Gerbera, und auch eine Zierkartoffel ist mit dabei. Und mit dem Gewerbeverein haben wir eine Pflegepatenschaft, Gießpatenschaft noch vereinbart, dass auch die Gewerbetreibenden, wenn es besonders heiß ist, einfach mal gießen, gucken, ob alles in Ordnung ist. Und da freuen wir uns. Das kostet eine Menge Geld. Das sind über 40.000 Euro, die da investiert werden. Aber die sind gut investiert in das Zentrum der Altstadt, um da so ein bisschen Farbtupfer reinzubringen und das Ganze lebenswert zu machen.
3: Die Stadt sowie die beteiligten Partner weisen außerdem ausdrücklich darauf hin, sowohl Pflanzen als auch Kästen nicht zu beschädigen, zerstören oder zu entwenden, da es in der Vergangenheit zu solchen Vorfällen kam. Jetzt scheint die Wittenberger Innenstadt auf jeden Fall für den Sommer vorbereitet zu sein. Wer sich die Kästen ansehen will, ist herzlich dazu eingeladen, durch die Altstadt zu schlendern oder in den neu aufgestellten Strandkörben das schöne Wetter zu genießen.

0: Schön, dass Sie mit dabei sind und damit herzlich willkommen an diesem Dienstag zu den zeitnahen Nachrichten hier auf RAN 1. Um 13.20 Uhr ging am 25. Mai in der Rettungsleitstelle Dessau-Roßlau ein Notruf über einen Verkehrsunfall auf der A9 in Fahrtrichtung Berlin ein. Bei Eintreffen der Feuerwehr stellte sich heraus, dass 4 Pkw in einen Auffahrunfall verwickelt waren. Insgesamt befanden sich 12 Personen in den Fahrzeugen. Durch den Zusammenstoß wurden 7 Personen verletzt, darunter 2 Kinder. Die Einsatzkräfte der Feuerwehr versorgten die Verletzten zunächst vor Ort, bevor diese an den Rettungsdienst übergeben wurden. 6 Personen mussten anschließend mit Rettungswagen in umliegende Krankenhäuser transportiert werden. Anschließend übergab die Feuerwehr die Einsatzstelle an die Polizei. Im Einsatz befanden sich die Berufsfeuerwehr sowie die Freiwillige Feuerwehr Süd. Der Rettungsdienst war mit 5 Rettungswagen vor Ort. Zum 20. Mal lockte das Hugo-Junkers-Fest zahlreiche Besucher auf den historischen Flugplatz in Dessau. Über die gesamten Pfingstfeiertage hinweg erwartete die Gäste ein abwechslungsreiches Programm mit spektakulären Flugvorführungen, historischen Maschinen, Fahrgeschäften sowie zahlreichen Ständen und Attraktionen für die ganze Familie. Das Fest erinnerte nicht nur an die traditionsreiche Luftfahrtgeschichte der Stadt Dessau, sondern darüber hinaus auch an das Wirken von Hugo Junkers.
1: Am 23. Mai ging es auf dem Hugo-Junkers-Flugplatz in Dessau wieder hoch hinaus. Zahlreiche Besucher reisten von nah und fern an, um sich das beeindruckende Flugzeugspektakel anzusehen. Anlass war das 20. Jubiläum des Hugo-Junkers-Festes. Die Gäste konnten sich auf ein abwechslungsreiches Programm mit spektakulären Flugvorführungen, historischen Maschinen sowie ein buntes Fest für Groß und Klein freuen. Neben spannenden Einblicken in die Welt der Luftfahrt sorgten zahlreiche Attraktionen und Mitmachangebote für beste Unterhaltung.
2: Die Besucher oder die Besucher und Besucherinnen des heutigen Hugo-Junkers-Festes erwartet ein spannendes Programm, tolle Attraktionen in der Luft, tolle Attraktionen am Boden, viel Engagement, viel Ehrenamt, viel Unterstützung durch Vereine, regionale Vereine insbesondere, viel Unterstützung aus der kommunalen Familie mit bunten Bastelständen und Unterhaltungsständen für Groß und Klein. Ich denke, es ist für jeden Flugbegeisterten was dabei. Für jeden Technikbegeisterten haben wir im hinteren Teil die Oldtimer.

0: Für Familien, Kinder, ich glaube, heute ist an alles gedacht.
1: Also für mich ist natürlich immer wieder das Highlight, die Technik zu sehen, wie die Flugzeuge starten, aber eben auch das Miteinander. Das ist wunderbar und das ist schön, wenn man sich bei so schönem Wetter zusammensetzen kann, essen, trinken, aber auch die ganzen Aussteller, unsere Dikita ist ja auch zum Beispiel dabei, sehen kann und einfach mal an den Ständen vorbei flaniert. Also ich sage immer, mir gefällt alles und das ist in der Tat so, aber die Technik und die Fluggeschichte ist natürlich das besondere Highlight.
2: Auch der Ministerpräsident des Landes Sachsen-Anhalt, Sven Schulze, stattete dem Hugo-Junkers-Fest einen Besuch ab. Nach einem Grußwort an die Besucher ließ er es sich nicht entgehen, bei einem Rundgang einen Blick auf die historischen Flugmaschinen zu werfen. Die Stadt Dessau ist eng mit Hugo-Junkers verbunden, da er dort einen bedeutenden Teil seines Lebens und Wirkens verbrachte. In Dessau gründete und entwickelte Junkers seine berühmten Flugzeug- und Motorenwerke, die die Stadt zu einem wichtigen Zentrum der Luftfahrtsindustrie machten. Heute wird diese Tradition weitergeführt. Bereits zum 20. Mal findet das Fest auf dem historischen Flugplatz in Kleinkühnau statt und erinnert damit an die bedeutende Luftfahrtsgeschichte der Stadt sowie an das Wirken von Hugo Junkers.
1: Ja, das Hugo-Junkers-Fest ist jetzt seit über 20 Jahren ein großartiges Fest, das an Hugo Junkers erinnert. Und unserem Flugplatz, der ja eine auch über 100-jährige Tradition hat, wunderbar in ein Fest einbindet. Und ich finde es sehr, sehr schön, was der Heimatverein Kühnau, was der Flugplatzstammtisch, was die vielen Ehrenamtlichen, die Aussteller und insbesondere auch unsere Stadtwerke Dessau hier auf die Beine stellen. Und man sieht an der großen Anzahl an Gästen, dass es ein Fest ist, das aus unserer Stadt nicht mehr wegzudenken ist. Und damit füllt es mich mit Stolz und ich sage herzlichen Glückwunsch zu diesem großartigen Jubiläum und Ereignis und wünsche weiterhin ganz viel Spaß und Freude und vor allem allen Besuchern, die heute da sind.
0: Ja, wir hatten Mühe und Not, zur offiziellen Eröffnung um 13 Uhr alle Besucherinnen und Besucher pünktlich auf den Festplatz zu kriegen. Wir haben noch mit zusätzlichen Kassen agieren müssen, um sicherzustellen, dass wirklich alle auf dem Festgelände sind. Das ist einfach Wahnsinn.
2: Nicht nur am Samstag wurde den Besuchern einiges geboten. Für die Jubiläumsausgabe haben sich die Veranstalter zudem überlegt, die Festlichkeiten um einen zusätzlichen Tag zu erweitern. In den vergangenen Jahren war am Pfingstmontag das Programm bereits größtenteils beendet. Das sollte sich in diesem Jahr ändern. Über die gesamten Pfingstfeiertage hinweg herrschte auf dem Flugplatz ein reges Treiben unter den Flugbegeisterten, Technikfans und Familien.
0: Ja, es gibt weitere fliegerische Kunstflugprogramme auch noch am Sonntag. Der Rummel und die Kirmes findet bis Montag statt. Man kann auch noch Rundflüge buchen bis in den Montag hinein. Die Oldtimer sind heute und morgen nochmal hier bei uns vor Ort. Ja, es bleibt spannend, die ganzen Tage.
2: Mit zahlreichen Eindrücken und spektakulären Highlights in luftiger Höhe bot das Fest ein ganz besonderes Erlebnis. Auch für alle, die lieber festen Boden unter den Füßen behalten, gab es mit zahlreichen Ständen, Fahrgeschäften und weiteren Attraktionen viel zu entdecken und zu erleben.
3: Die Nachwuchsteams der Dessau Volleys haben bei den deutschen Meisterschaften starke Leistungen gezeigt. Die U14 sicherte sich nach einem erfolgreichen Turnier den Vizemeistertitel und zählt damit zu den besten Teams Deutschlands. Erst im Finale mussten sich die Dessauerinnen dem Schweriner SC im Tiebreak geschlagen geben. Auch die U18 überzeugte bei der Meisterschaft in Paderborn. Nach starken Auftritten gegen hochklassige Gegner erreichte das Team einen hervorragenden 5. Platz. Besonders bemerkenswert war der Sieg gegen den späteren Bronzemedaillengewinner, dem TV Rottenburg. Zusätzlich wurde U18-Kapitänin Sophia Tust für die Nationalmannschaft zur Teilnahme an der U18-Europameisterschaft nominiert. Die Ergebnisse unterstreichen die erfolgreiche Nachwuchsarbeit der Dessau Volleys. Für die Handballer des Dessau-Roßlauer HV steht die aktuelle Saison in der zweiten Liga kurz vor dem Ende. In den letzten 3 Spielen wartet die Top 3 der Liga auf die Biber. Am vergangenen Freitag waren die Tabellenführer aus Bietigheim zu Gast in der Anhalt Arena. Eine schwere Aufgabe für die Jungs aus der Bauhausstadt, die jedoch fest entschlossen waren, den künftigen Erstligisten noch einmal etwas zu ärgern.
4: Heimspiele gegen den ersten und zweiten der Tabelle sowie ein Auswärtsspiel beim Drittplatzierten. So sieht das Restprogramm des Dessau-Roßlauer Handballvereins in der zweiten Handball-Bundesliga aus. Los ging es am 22. Mai mit der SG BBM Bietigheim. Vor über 1400 Zuschauern in der Anhalt Arena empfing man den Tabellenführer und sicheren Bundesliga-Aufsteiger. Auf dem Papier eines der schwersten Spiele in dieser Saison für die Biber, die zudem auf die beiden Langzeitverletzten Julius Trachau und Mika Schüler sowie Kapitän Luca Baumgart und Kreisläufer Tim Herzfeld verzichten mussten. Die Hausherren ließen sich davon aber nichts anmerken und man sah eine temporeiche und offene Partie, in der beide Teams mutig nach vorne spielten. Mal legte der DRHV vor und mal die SG BBM. Die Antwort des Gegners ließ dabei nie lange auf sich warten. In der 22. Minute konnten sich die Gäste mit 14:12 erstmals etwas absetzen. Doch Yannick Danneberg und Finn Gonschauer stellten noch in derselben Spielminute wieder auf Gleichstand. Die Partie blieb bis zur Halbzeit völlig offen. Mit einem knappen 16:17 Rückstand für den DRHV ging es schließlich in die Kabine. Bietigheim fand deutlich besser in Durchgang Nummer 2 hinein und erspielte sich nach 43 Minuten eine 6-Tore-Führung. Die Dessau-Roßlauer gaben sich jedoch nicht auf und kämpften sich mit viel Leidenschaft zurück in die Partie. Jakub Powaczynski verkürzte in der 51. Minute auf 30:32. Durch mehrere starke Paraden von Torhüter Philipp Ambrosius blieben die Biber weiter im Rennen. In der 57. Minute hatte man weiterhin nur 2 Tore Rückstand auf die Tabellenführer und die Hoffnung lebte. Die Chance, nochmal in Schlagdistanz zu kommen, war vorhanden, blieb rund 3 Minuten vor dem Ende jedoch ungenutzt. Den Schlusspunkt setzte Fritz Leon Hake mit dem Treffer zum 36:38 Endstand. Nach einem starken Auftritt dennoch eine knappe Niederlage für den DRHV gegen den zukünftigen Bundesligisten.
5: Das war eine, ich denke, super Spiel für die Zuschauer, für beide Mannschaften. Haben alles gegeben mit richtig viel Tempo, haben wir auch schon gewusst und Vorbereitung. Und ich bin wirklich sehr zufrieden natürlich vor dem Sieg. Ich bin wirklich zufrieden, dass die Mannschaft, die Jungs, haben voll Gas in den Pedal, so sie denken nicht über den Abstieg, so sie denken, dass wir haben noch 3 Spiele und sie wollen alle Spiele gewinnen. Und macht wirklich, wirklich Spaß mit den Jungs. Sie machen in den Fokus, was wir haben da. Wir haben schon gewusst, dass wir ein schweres Spiel, wie ich habe gesagt, mit viel Tempo. Das vor 3 Wochen wäre ein bisschen richtig kompliziert für uns, weil wir waren 8 Feldspieler. Aber jetzt zum Glück haben wir 4 Spieler fit geworden und konnten wir viel Rotation. Und das war auch ganz gut. Und wirklich super Arbeit von Banja, von der Saunis-Bunze ist alles Gute, wirklich, für die Zukunft.
6: Danke, Iker, und für die netten Worte und natürlich Glückwunsch auch für den Aufstieg und dann eventuell noch für die Meisterschaft. Das wäre auf jeden Fall Krönung für die tolle Arbeit jetzt, die ihr mit der ganzen Truppe da geleistet habt über die Saison. Ja, was als ich beim Aufwärmen Fischer schon gesehen habe, habe ich mich nicht ganz gefreut, weil meine Hoffnung war, dass er nicht dabei ist, weil wir wussten, wie brutal das ist, ihn zu verteidigen. Und das hat sich auch so gezeigt. Mit Wolf zusammen haben die in 2 gegen 2 uns, glaube ich, keine Ahnung, wie viele Tore gemacht oder 7 Meter rausgeholt. Und das hat auf jeden Fall Genick gebrochen. Das machen die in so einer Perfektion, obwohl wir wussten, was kommt. Und es war auf jeden Fall sehr schwer. Aber nach letztem Spiel gegen Dormagen haben wir zusammen ein bisschen ausgewertet, unser Auftritt. Und heute könnte man sehen, dass der Auftritt von der Mannschaft sehr, sehr entschlossen war, kampfstark war. Und da war ich auf jeden Fall sehr, sehr stolz auf die Mannschaft, aber auch auf unsere Fans. Ich war noch in der Kabine und die Fans haben draußen Mannschaft angefeuert, als ob wir gewonnen hätten. Und das ist auf jeden Fall ein super Zeichen für die Jungs, dass die merken, dass hier Leidenschaft und Leistung anerkannt wird. Und man muss einfach alles geben und zielstrebig sein. Und wenn man da mit ganzer Energie das macht, dann wird das auch belohnt, auch trotz einer Niederlage. Und wir bleiben immer noch bei unserem Ziel, 2 Punkte noch zu holen und 2 beste Saison zu spielen. Nächste Woche kommt Balingen. Ich glaube, mit der Vorstellung, ich hoffe, dass Team Herzfeld noch dabei ist. Da haben wir auch ein bisschen zu wechseln im Block. Mit der Vorstellung kriegen wir es auf jeden Fall hin, wieder ein geiles Spiel zu machen und am liebsten zu Hause noch das Ziel zu erreichen. Und ja, da freue ich mich jetzt drauf auf die Jungs die Woche, weil die waren jetzt wirklich ganze Saison lang. Man hat denen nicht angemerkt, dass wir jetzt hier vor Saisonende sind. Trotz guter Platzierung, die trainieren die ganze Zeit sehr gut und das macht mir richtig Spaß mit denen.
4: Durch die Niederlage gegen den Tabellenführer rutschen die Biber auf Platz 8 in der Tabelle. Nur eine Woche später gibt es nun schon die nächste Chance, gegen ein Top-Team zu Hause zu gewinnen. Am 29. Mai empfängt der DRHV die Zweitplatzierten aus Balingen. Anpfiff in der Anhalt Arena ist um 19.30 Uhr.
3: Ab dem 27. Mai kommt es auf der B187 in Roßlau zu Verkehrsbehinderungen durch Fahrbahnsanierungen. Zunächst wird die Hauptstraße am Ortsausgang in Richtung Coswig auf rund 570 Metern erneuert. Der Verkehr wird während der Arbeiten per Ampel an der Baustelle vorbeigeführt. Ab dem 1. Juni folgen weitere Bauarbeiten in der Südstraße zwischen Karl-Liebknecht und Ziegelstraße. Dort bleibt die Fahrtrichtung Coswig befahrbar. Für den Verkehr Richtung Dessau wird eine Umleitung eingerichtet. Auch der Busverkehr ist betroffen. Mehrere Haltestellen der Linien 16, 21, 22 und N6 entfallen oder werden verlegt. Die Bauarbeiten sollen planmäßig bis zum 8. Juni abgeschlossen sein. Die Gesamtkosten der beiden Sanierungsabschnitte belaufen sich auf rund 220.000 Euro. Mit dieser Meldung sind wir am Ende unserer Dienstagsausgabe der Zeitnahen Nachrichten. Schauen wie gewohnt jetzt noch auf den Wetterbericht und im Anschluss gern noch auf die Meldungen aus der Region. Am Mittwoch ab 18 Uhr gibt es dann wieder aktuelle Meldungen aus der Zeitnahen Redaktion. Bis dahin, machen Sie's gut und auf Wiedersehen.
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10: Morgen wird es mit 22 Grad sommerlich warm, jedoch kälter als am Vortag. Die Sonne scheint bis zu 16 Stunden. Dazu weht mäßiger Nordwestwind. Regen ist nicht in Sicht. Auch den Rest der Woche bleibt es sonnig und trocken, wobei am Samstag vereinzelt mit Unwettern zu rechnen ist.
11: In Bitterfeld-Wolfen entsteht eines der größten Bildungsprojekte im mitteldeutschen Revier. Auf einem 16.000 Quadratmeter großen Gelände soll bis 2032 ein modernes Bildungszentrum für die Ausbildung zukünftiger Fachkräfte gebaut werden. Insgesamt fließen rund 75 Millionen Euro in das Projekt.
12: Wir haben drei Standorte. Wir haben das Lehrlabor, wir haben die Lehrwerkstatt und haben das Lehrgebäude. Und in diesen drei Standorten, die auch noch räumlich voneinander getrennt sind, ist auch für die Auszubildenden immer ein Pendeln das Thema gewesen. Und dann ist es noch verstreut im Chemiepark an unterschiedlichen Arealen und das macht es natürlich auch für die Auszubildenden etwas schwer.
11: Das neue Bildungszentrum soll diese Probleme lösen. Künftig werden Werkstätte, Labore und Unterrichtsräume an einem Ort gebündelt. Mehr als 250 Auszubildende pro Jahrgang sollen hier lernen können. Unter anderem in den Bereichen Metall, Elektro, Kunststofftechnik, Logistik und Umwelttechnik.
12: Die Möglichkeit über die Fördermittel, die damals zur Verfügung standen, die wir als Idee am Anfang nur bekommen haben, das mal zu probieren, ein Bildungszentrum aufzubauen, in einem Gebäude ein neues Bildungszentrum mit neuen Maßstäben, mit neuen Wegen auch und auch mit modernen Möglichkeiten in die Zukunft zu schreiten, dass auch unsere Zukunft langfristig auch gesichert ist.
11: Geplant sind flexible Lernräume, moderne Digitallabore und neue Ausbildungskonzepte. Auch Themen wie Digitalisierung und künstliche Intelligenz sollen künftig stärker in die Ausbildung integriert werden.
12: Wir werden nicht immer festhalten an diesen Strukturen der festen Schulräume mit festen Wänden, sondern auch das Ganze modular betreiben können, dass wir flexibler sind, auch schneller reagieren können auf Veränderungen im Bereich der Ausbildung oder auch im Thema selbst. Wenn wir ein Thema bearbeiten, dass wir die Tische drehen können, dass wir die Wände etwas verschieben können, um mehr Platz zu benötigen, wenn das die Lehrkraft in dem Augenblick dann auch benötigt. Und das wird auch mehr in das Thema Digitalisierung, KI auch gehen. Da werden wir natürlich auch deutlich aufbauen können, was uns in den aktuellen Räumlichkeiten einfach auch ein bisschen limitiert.
11: Betreiber des neuen Bildungszentrums wird der Bildungszentrum Wolfen-Bitterfeld e.V. Die Entscheidung fiel nach einem europaweiten Vergabeverfahren.
13: Darüber sind wir außerordentlich glücklich, weil das Projekt ja ursprünglich auch hier beim Bildungsverein selbst seinen Ursprung genommen hat. Und wir auch mit dem Verein einen sehr, sehr kompetenten Partner in Erwägung gezogen haben und am Ende sehr froh und dankbar sind, dass das Verfahren so ausgegangen ist, dass es der örtliche Anbieter ist und wir die gemeinsam in Bitterfeld-Wolfen diese Zukunft bestreiten können, den Bildungsstandort Bitterfeld-Wolfen attraktiver zu machen.
11: Noch befindet sich das Projekt in der Planungsphase. Die Verantwortlichen sehen sich aber weiterhin im Zeitplan. Zahlreiche Planungsbüros arbeiten bereits an den Entwürfen für das Großprojekt.
13: Wir liegen nach wie vor im Zeitplan. Wir haben ja letztes Jahr unseren vorläufigen Bescheid bekommen, haben über 20 europaweite Ausschreibungsverfahren für alle Planungsleistungen gemacht. In Sachsen-Anhalt ist das leider noch so, dass wir jede einzelne Planungsleistung einzeln ausschreiben müssen, diese sogenannte losweise Vergabe. Ich weiß, dass in Sachsen-Anhalt sich in der Staatskanzlei darüber schon Gedanken gemacht wird. Kommt für uns jetzt gerade noch ein bisschen spät. Für den Bau vielleicht nachher noch rechtzeitig, dass das gebündelt ausgeschrieben werden kann. Nichtsdestotrotz sind alle wesentlichen Planer an Bord, ob das der Objekt Planer ist, der Heizung, Lüftung, Sanitärplaner, der Elektroplaner, der Tragwerksplaner. Die ganzen Ausstattungen, die Laborausstattung, die Werkstätten werden eingerichtet, die allgemeinen Möbel müssen eingerichtet werden. Und dann gibt es noch einen Baugrundgutachter und einen Wärmeschutzgutachter und einen Akustik- und Schallemissionsgutachter. All die haben wir ausgeschrieben, die sitzen alle am Boot. Wir sind am Ende der Leistungsphase 2, stellen heute auch die ersten Ergebnisse in unserem Aufsichtsrat in einem weiteren Termin erstmalig vor. Und gehen jetzt in die 3, müssen also in der Leistungsphase 3 die Entwurfsplanung fertigstellen, um dieses Ergebnis auch dem Fördermittelgeber zur baufachlichen Prüfung vorzulegen. Das ist ja auch eine Fördermittelbedingung, dass dort dann geprüft wird, was wir bauen, ist angemessen und sparsam, weil wir bauen mit öffentlichen Mitteln.
11: In dem neuen Bildungszentrum soll Bitterfeld-Wolfen langfristig als Ausbildungs- und Industriestandort gestärkt werden und gleichzeitig ein Signal für den Strukturwandel in der Region setzen.
3: Ein Bauernhof in Sachsen-Anhalt. Für viele Kinder kein alltäglicher Ort. Doch genau hier beginnt heute der Unterricht, direkt zwischen Stall, Feldern und Traktoren. Landwirte übernehmen an diesem besonderen Tag als Bauernpaten die Rolle von Lehrern. Sie erklären den Kindern, wie Lebensmittel entstehen, anschaulich, zum Anfassen und Mitmachen.
14: Also wir bauen unseren Rundgang auf dem Hof immer so auf, dass wir mit den tragenden Kühen anfangen. Und wir nehmen auch wirklich ganz bewusst diese Begriffe wie tragend und das Kuhmaul. Und wir sprechen es auch aus, die Kühe kacken und pullern, gibt Gelächter. Genauso wie wir zu Anfang mit dem anderen Geruch fertig werden, alle paar Mal tief durchatmen und einfach auch mal beherzt ins Futter reinfassen, um zu merken, wo kommt der andere Geruch her. Dass sie das auch fühlen und riechen, also mit allen Sinnen, Landwirtschaft erleben.

0: haben, ist ja eigentlich auch der Ansatz.
1: Ob im Stall, auf dem Acker oder im Hofbereich, die Kinder erleben hautnah, wie aufwendig die Produktion von Milch, Gemüse oder Getreide ist. Fragen stellen ist ausdrücklich erwünscht. Was für die Landwirtschaft Alltag ist, wird für die Schüler zum Erlebnis und bleibt oft lange im Gedächtnis.
2: Ja, im Bauernpatenprojekt sollen die Kinder Landwirtschaft zum einen natürlich live im Betrieb erleben. Sie sollen die Kuh in Kuhstall sehen. Sie sollen sehen, wo die Milch herkommt, die sie ja irgendwann zu Hause auf dem Tisch bekommt. Sie sollen sehen, was auf dem Acker passiert. Und sie sollen vor allen Dingen kennenlernen, wie gesunde Nahrungsmittel in Sachsen-Anhalt produziert werden, wann sie zu welcher Jahreszeit produziert werden und dann auch wissen, wenn es auf den Tisch kommt, gegebenenfalls ja wissen, es ist aus ihrem Hof, aus dem Nachbarbetrieb.
1: Das Projekt hat ein klares Ziel: Kinder früh für gesunde Ernährung sensibilisieren. Denn Gewohnheiten aus dem Kindesalter werden meist ins Erwachsenenalter mitgenommen. Seit dem Start im Jahr 2016 wurden bereits mehr als 18.000 Kinder erreicht. Der direkte Kontakt zur Landwirtschaft soll ihnen helfen, deren Bedeutung zu verstehen und bewusster mit Lebensmitteln umzugehen.
0: Als Landwirtin ist es mir besonders wichtig, dass Landwirtschaft in die Mitte der Gesellschaft gehört. Und wo kann man besser anfangen, als mit Kindern, ihnen zu zeigen, hier, was wir machen, hat Sinn. Ist für die Region wichtig. Wir produzieren Lebensmittel, aber wir erhalten ja auch bestimmte Lebensräume. Denn Landwirte, die in einem Ort zu Hause sind, machen so viel mehr für die Gemeinschaft auch.
1: Rund 30 Betriebe beteiligen sich aktuell am Projekt. Organisiert wird es vom Landfrauenverband Sachsen-Anhalt, der Schulen und Bauernhöfe zusammenbringt. 10 Jahre Bauernpaten, das bedeutet tausende Kinder, die Landwirtschaft nicht nur aus Büchern kennen, sondern selbst erleben.
2: Ich glaube, gerade in jungen Jahren kann man den Kindern und Schülern was beibringen, wie gesund was verarbeitet wird, dass nicht überall Zucker notwendig ist, auch vielleicht in kleineren Mengen. Und dass wir das Thema Adipositas damit natürlich entgegenwirken und hoffen, dass es, das Projekt läuft ja jetzt seit 10 Jahren, auch den einen oder anderen Effekt dann zu Hause hat.
1: Und die Botschaft bleibt: Wer weiß, wo sein Essen herkommt, trifft oft bessere Entscheidungen jeden Tag.
3: Der Sommer kommt und in der Lutherstadt Wittenberg wird es wieder bunt. Die Innenstadt wurde wieder bepflanzt, genauer gesagt die Bachgeländer. 140 Blumenkästen wurden aufgehangen, um den Sommer einzuläuten und die Altstadt zu verschönern. Doch der Weg dahin lief dieses Jahr etwas anders. Durch die schwierige Haushaltslage musste man nach anderen Wegen suchen.
4: Wir haben uns eigentlich sehr gefreut, dass es, wenn so eine Stadt vielleicht mal bestimmte Dinge nicht kann, dass dann ehrenamtlich sich engagiert wird. Der Gewerbeverein ist da dann gleich eingesprungen, zusammen mit Möbius. Und wir haben dann uns als Stadt auch noch auf den Weg gemacht und haben noch Sponsoren gesucht, die das Ganze mit unterstützen. Und insofern hat das schon auch letztes Jahr etwas holprig vielleicht mit der Kommunikation begonnen. Aber ansonsten hat das insgesamt dann gut funktioniert.
3: Bei der Bepflanzung wurde auch auf die Pflanzenvielfalt geachtet. Sommerblumen, Gräser und Blattschmuckpflanzen sind vor Ort, um für eine schönere Innenstadt zu sorgen.
4: Schön bunt bepflanzt, von der Fuchsie über die Gerbera, und auch eine Zierkartoffel ist mit dabei. Und mit dem Gewerbeverein haben wir eine Pflegepatenschaft, Gießpatenschaft noch vereinbart, dass auch die Gewerbetreibenden, wenn es besonders heiß ist, einfach mal gießen, gucken, ob alles in Ordnung ist. Und da freuen wir uns. Das kostet eine Menge Geld. Das sind über 40.000 Euro, die da investiert werden. Aber die sind gut investiert in das Zentrum der Altstadt, um da so ein bisschen Farbtupfer reinzubringen und das Ganze lebenswert zu machen.
3: Die Stadt sowie die beteiligten Partner weisen außerdem ausdrücklich darauf hin, sowohl Pflanzen als auch Kästen nicht zu beschädigen, zerstören oder zu entwenden, da es in der Vergangenheit zu solchen Vorfällen kam. Jetzt scheint die Wittenberger Innenstadt auf jeden Fall für den Sommer vorbereitet zu sein. Wer sich die Kästen ansehen will, ist herzlich dazu eingeladen, durch die Altstadt zu schlendern oder in den neu aufgestellten Strandkörben das schöne Wetter zu genießen.

0: Schön, dass Sie mit dabei sind und damit herzlich willkommen an diesem Dienstag zu den zeitnahen Nachrichten hier auf RAN 1. Um 13.20 Uhr ging am 25. Mai in der Rettungsleitstelle Dessau-Roßlau ein Notruf über einen Verkehrsunfall auf der A9 in Fahrtrichtung Berlin ein. Bei Eintreffen der Feuerwehr stellte sich heraus, dass 4 Pkw in einen Auffahrunfall verwickelt waren. Insgesamt befanden sich 12 Personen in den Fahrzeugen. Durch den Zusammenstoß wurden 7 Personen verletzt, darunter 2 Kinder. Die Einsatzkräfte der Feuerwehr versorgten die Verletzten zunächst vor Ort, bevor diese an den Rettungsdienst übergeben wurden. 6 Personen mussten anschließend mit Rettungswagen in umliegende Krankenhäuser transportiert werden. Anschließend übergab die Feuerwehr die Einsatzstelle an die Polizei. Im Einsatz befanden sich die Berufsfeuerwehr sowie die Freiwillige Feuerwehr Süd. Der Rettungsdienst war mit 5 Rettungswagen vor Ort. Zum 20. Mal lockte das Hugo-Junkers-Fest zahlreiche Besucher auf den historischen Flugplatz in Dessau. Über die gesamten Pfingstfeiertage hinweg erwartete die Gäste ein abwechslungsreiches Programm mit spektakulären Flugvorführungen, historischen Maschinen, Fahrgeschäften sowie zahlreichen Ständen und Attraktionen für die ganze Familie. Das Fest erinnerte nicht nur an die traditionsreiche Luftfahrtgeschichte der Stadt Dessau, sondern darüber hinaus auch an das Wirken von Hugo Junkers.
1: Am 23. Mai ging es auf dem Hugo-Junkers-Flugplatz in Dessau wieder hoch hinaus. Zahlreiche Besucher reisten von nah und fern an, um sich das beeindruckende Flugzeugspektakel anzusehen. Anlass war das 20. Jubiläum des Hugo-Junkers-Festes. Die Gäste konnten sich auf ein abwechslungsreiches Programm mit spektakulären Flugvorführungen, historischen Maschinen sowie ein buntes Fest für Groß und Klein freuen. Neben spannenden Einblicken in die Welt der Luftfahrt sorgten zahlreiche Attraktionen und Mitmachangebote für beste Unterhaltung.
2: Die Besucher und Besucherinnen des heutigen Hugo-Junkers-Festes erwartet ein spannendes Programm, tolle Attraktionen in der Luft, tolle Attraktionen am Boden, viel Engagement, viel Ehrenamt, viel Unterstützung durch Vereine, regionale Vereine insbesondere, viel Unterstützung aus der kommunalen Familie mit bunten Bastelständen und Unterhaltungsständen für Groß und Klein. Ich denke, es ist für jeden Flugbegeisterten was dabei. Für jeden Technikbegeisterten haben wir im hinteren Teil die Oldtimer. Für Familien, Kinder, ich glaube, heute ist an alles gedacht.
3: Also für mich ist natürlich immer wieder das Highlight, die Technik zu sehen, wie die Flugzeuge starten, aber eben auch das Miteinander. Das ist wunderbar und das ist schön, wenn man sich bei so schönem Wetter zusammensitzen kann, essen, trinken, aber auch die ganzen Aussteller, unsere Dikita ist ja auch zum Beispiel dabei, sehen kann und einfach mal an den Ständen vorbei flaniert. Also ich sage immer, mir gefällt alles und das ist in der Tat so, aber die Technik und die Fluggeschichte ist natürlich das besondere Highlight.
1: Auch der Ministerpräsident des Landes Sachsen-Anhalt, Sven Schulze, stattete dem Hugo-Junkers-Fest einen Besuch ab. Nach einem Grußwort an die Besucher ließ er es sich nicht entgehen, bei einem Rundgang einen Blick auf die historischen Flugmaschinen zu werfen. Die Stadt Dessau ist eng mit Hugo-Junkers verbunden, da er dort einen bedeutenden Teil seines Lebens und Wirkens verbrachte. In Dessau gründete und entwickelte Junkers seine berühmten Flugzeug- und Motorenwerke, die die Stadt zu einem wichtigen Zentrum der Luftfahrtsindustrie machten. Heute wird diese Tradition weitergeführt. Bereits zum 20. Mal findet das Fest auf dem historischen Flugplatz in Kleinkühnau statt und erinnert damit an die bedeutende Luftfahrtsgeschichte der Stadt sowie an das Wirken von Hugo Junkers.
3: Ja, das Hugo-Junkers-Fest ist jetzt seit über 20 Jahren ein großartiges Fest, das an Hugo Junkers erinnert. Und unserem Flugplatz, der ja eine auch über 100-jährige Tradition hat, wunderbar in ein Fest einbindet. Und ich finde es sehr, sehr schön, was der Heimatverein Kühnau, was der Flugplatzstammtisch, was die vielen Ehrenamtlichen, die Aussteller und insbesondere auch unsere Stadtwerke Dessau hier auf die Beine stellen. Und man sieht an der großen Anzahl an Gästen, dass es ein Fest ist, das aus unserer Stadt nicht mehr wegzudenken ist. Und damit erfüllt es mich mit Stolz und ich sage herzlichen Glückwunsch zu diesem großartigen Jubiläum und Ereignis und wünsche weiterhin ganz viel Spaß und Freude und vor allem allen Besuchern, die heute da sind.
2: Ja, wir hatten Mühe und Not, zur offiziellen Eröffnung um 13 Uhr alle Besucherinnen und Besucher pünktlich auf den Festplatz zu kriegen. Wir haben noch mit zusätzlichen Kassen agieren müssen, um sicherzustellen, dass wirklich alle auf dem Festgelände sind. Das ist einfach Wahnsinn.
1: Nicht nur am Samstag wurde den Besuchern einiges geboten. Für die Jubiläumsausgabe haben sich die Veranstalter zudem überlegt, die Festlichkeiten um einen zusätzlichen Tag zu erweitern. In den vergangenen Jahren war am Pfingstmontag das Programm bereits größtenteils beendet. Das sollte sich in diesem Jahr ändern. Über die gesamten Pfingstfeiertage hinweg herrschte auf dem Flugplatz ein reges Treiben unter den Flugbegeisterten, Technikfans und Familien.
2: Ja, es gibt weitere fliegerische Kunstflugprogramme auch noch am Sonntag. Der Rummel und die Kirmes findet bis Montag statt. Man kann auch noch Rundflüge buchen bis in den Montag hinein. Die Oldtimer sind heute und morgen nochmal hier bei uns vor Ort. Ja, es bleibt spannend, die ganzen Tage.
1: Mit zahlreichen Eindrücken und spektakulären Highlights in luftiger Höhe bot das Fest ein ganz besonderes Erlebnis. Auch für alle, die lieber festen Boden unter den Füßen behalten, gab es mit zahlreichen Ständen, Fahrgeschäften und weiteren Attraktionen viel zu entdecken und zu erleben.
0: Die Nachwuchsteams der Dessau Volleys haben bei den deutschen Meisterschaften starke Leistungen gezeigt. Die U14 sicherte sich nach einem erfolgreichen Turnier den Vizemeistertitel und zählt damit zu den besten Teams Deutschlands. Erst im Finale mussten sich die Dessauerinnen dem Schweriner SC im Tiebreak geschlagen geben. Auch die U18 überzeugte bei der Meisterschaft in Paderborn. Nach starken Auftritten gegen hochklassige Gegner erreichte das Team einen hervorragenden fünften Platz. Besonders bemerkenswert war der Sieg gegen den späteren Bronzemedaillengewinner, dem TV Rottenburg. Zusätzlich wurde U18-Kapitänin Sophia Tust für die Nationalmannschaft zur Teilnahme an der U18-Europameisterschaft nominiert. Die Ergebnisse unterstreichen die erfolgreiche Nachwuchsarbeit der Dessau Volleys. Für die Handballer des Dessau-Roßlauer HV steht die aktuelle Saison in der zweiten Liga kurz vor dem Ende. In den letzten drei Spielen wartet die Top 3 der Liga auf die Biber. Am vergangenen Freitag waren die Tabellenführer aus Bietigheim zu Gast in der Anhalt Arena. Eine schwere Aufgabe für die Jungs aus der Bauhausstadt, die jedoch fest entschlossen waren, den künftigen Erstligisten noch einmal etwas zu ärgern.
4: Heimspiele gegen den ersten und zweiten der Tabelle sowie

0: ein Auswärtsspiel beim Drittplatzierten. So sieht das Restprogramm des Dessau-Roßlauer Handballvereins in der zweiten Handball-Bundesliga aus. Los ging es am 22. Mai mit der SG BBM Bietigheim. Vor über 1400 Zuschauern in der Anhalt Arena empfing man den Tabellenführer und sicheren Bundesliga-Aufsteiger. Auf dem Papier eines der schwersten Spiele in dieser Saison für die Biber, die zudem auf die beiden Langzeitverletzten Julius Trachau und Mika Schüler sowie Kapitän Luca Baumgart und Kreisläufer Tim Herzfeld verzichten mussten. Die Hausherren ließen sich davon aber nichts anmerken und man sah eine temporeiche und offene Partie, in der beide Teams mutig nach vorne spielten. Mal legte der DRHV vor und mal die SG BBM. Die Antwort des Gegners ließ dabei nie lange auf sich warten. In der 22. Minute konnten sich die Gäste mit 14:12 erstmals etwas absetzen. Doch Yannick Danneberg und Finn Gonschauer stellten noch in derselben Spielminute wieder auf Gleichstand. Die Partie blieb bis zur Halbzeit völlig offen. Mit einem knappen 16:17 Rückstand für den DRHV ging es schließlich in die Kabine. Bietigheim fand deutlich besser in Durchgang Nummer 2 hinein und erspielte sich nach 43 Minuten eine 6-Tore-Führung. Die Dessau-Roßlauer gaben sich jedoch nicht auf und kämpften sich mit viel Leidenschaft zurück in die Partie. Jakub Powaczynski verkürzte in der 51. Minute auf 30:32. Durch mehrere starke Paraden von Torhüter Philipp Ambrosius blieben die Biber weiter im Rennen. In der 57. Minute hatte man weiterhin nur 2 Tore Rückstand auf die Tabellenführer und die Hoffnung lebte. Die Chance, nochmal in Schlagdistanz zu kommen, war vorhanden, blieb rund 3 Minuten vor dem Ende jedoch ungenutzt. Den Schlusspunkt setzte Fritz Leon Hake mit dem Treffer zum 36:38 Endstand. Nach einem starken Auftritt dennoch eine knappe Niederlage für den DRHV gegen den zukünftigen Bundesligisten.
1: Das war eine, ich denke, super Spiel für die Zuschauer, für beide Mannschaften. Haben alles gegeben mit richtig viel Tempo, haben wir auch schon gewusst und Vorbereitung. Und ich bin wirklich zufrieden natürlich für den Sieg. Ich bin wirklich zufrieden, dass die Mannschaft, die Jungs, haben voll Gas in den Pedal. So, sie denken nicht über den Abstieg, so, sie denken, dass wir haben noch 3 Spiele und sie wollen alle Spiele gewinnen. Und macht wirklich, wirklich Spaß mit den Jungs. Sie machen in den Fokus, weil wir haben da. Wir haben schon gewusst, dass wir ein schweres Spiel, wie ich habe gesagt, mit viel Tempo. Das vor 3 Wochen wäre ein bisschen richtig kompliziert für uns, weil wir waren 8 Feldspieler. Aber jetzt zum Glück haben wir 4 Spieler fit geworden und konnten wir viel Rotation. Und das war auch ganz gut. Und wirklich super Arbeit von Banyan, von Dessau und wünsche euch alles Gute wirklich für die Zukunft.
2: Danke, Iker, und für die netten Worte und natürlich Glückwunsch auch für den Aufstieg und dann eventuell noch für die Meisterschaft. Das wäre auf jeden Fall Krönung für die tolle Arbeit jetzt, die ihr mit der ganzen Truppe da geleistet habt über die Saison. Ja, was als ich beim Aufwärmen Fischer schon gesehen habe, habe ich mich nicht ganz gefreut, weil meine Hoffnung war, dass er nicht dabei ist, weil wir wussten, wie brutal es ist, ihn zu verteidigen. Und das hat sich auch so gezeigt. Mit Wolf zusammen haben die in 2 gegen 2 uns, glaube ich, keine Ahnung, wie viele Tore gemacht oder 7 Meter rausgeholt. Und das hat auf jeden Fall Genick gebrochen. Das machen die in so einer Perfektion, obwohl wir wussten, was kommt. Und es war auf jeden Fall sehr schwer. Aber nach letztem Spiel gegen Dormagen haben wir zusammen ein bisschen ausgewertet, unser Auftritt. Und heute könnte man sehen, dass der Auftritt von der Mannschaft sehr, sehr entschlossen war, kampfstark war. Und da war ich auf jeden Fall sehr, sehr stolz auf die Mannschaft, aber auch auf unsere Fans. Ich war noch in der Kabine und die Fans haben draußen Mannschaft angefeuert, als ob wir gewonnen hätten. Und das ist auf jeden Fall ein super Zeichen für die Jungs, dass die merken, dass hier Leidenschaft und Leistung anerkannt wird. Und man muss einfach alles geben und zielstrebig sein. Und wenn man da mit ganzer Energie das macht, dann wird das auch belohnt, auch trotz einer Niederlage. Und wir bleiben immer noch bei unserem Ziel, 2 Punkte noch zu holen und zweitbeste Saison zu spielen. Nächste Woche kommt Balingen. Ich glaube, mit der Vorstellung, ich hoffe, dass Tim Hertzfeld noch dabei ist. Da haben wir auch ein bisschen zu wechseln im Block. Mit der Vorstellung kriegen wir es auf jeden Fall hin, wieder geile Spiele.

0: Spiel zu machen und am liebsten zu Hause noch das Ziel zu erreichen. Und ja, da freue ich mich jetzt drauf auf die Jungs die Woche, weil die waren jetzt wirklich ganze Saison lang. Man hat ja nicht angemerkt, dass wir jetzt hier vor Saisonende sind. Trotz guter Platzierung, die trainieren ganze Zeit sehr gut und das macht mir richtig Spaß mit denen.
1: Durch die Niederlage gegen den Tabellenführer rutschen die Biber auf Platz 8 in der Tabelle. Nur eine Woche später gibt es nun schon die nächste Chance, gegen ein Top-Team zu Hause zu gewinnen. Am 29. Mai empfängt der DRHV die Zweitplatzierten aus Balingen. Anpfiff in der Anhalt Arena ist um 19.30 Uhr.
2: Ab dem 27. Mai kommt es auf der B187 in Roßlau zu Verkehrsbehinderungen durch Fahrbahnsanierungen. Zunächst wird die Hauptstraße am Ortsausgang in Richtung Coswig auf rund 570 Metern erneuert. Der Verkehr wird während der Arbeiten per Ampel an der Baustelle vorbeigeführt. Ab dem 1. Juni folgen weitere Bauarbeiten in der Südstraße zwischen Karl-Liebknecht und Ziegelstraße. Dort bleibt die Fahrtrichtung Coswig befahrbar. Für den Verkehr Richtung Dessau wird eine Umleitung eingerichtet. Auch der Busverkehr ist betroffen. Mehrere Haltestellen der Linien 16, 21, 22 und N6 entfallen oder werden verlegt. Die Bauarbeiten sollen planmäßig bis zum 8. Juni abgeschlossen sein. Die Gesamtkosten der beiden Sanierungsabschnitte belaufen sich auf rund 220.000 Euro. Mit dieser Meldung sind wir am Ende unserer Dienstagsausgabe der Zeitnahen Nachrichten. Schauen wie gewohnt jetzt noch auf den Wetterbericht und im Anschluss gern noch auf die Meldungen aus der Region. Am Mittwoch ab 18 Uhr gibt es dann wieder aktuelle Meldungen aus der Zeitnahen Redaktion. Bis dahin, machen Sie's gut und auf Wiedersehen.
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6: Morgen wird es mit 22 Grad sommerlich warm, jedoch kälter als am Vortag. Die Sonne scheint bis zu 16 Stunden. Dazu weht mäßiger Nordwestwind. Regen ist nicht in Sicht. Auch den Rest der Woche bleibt es sonnig und trocken, wobei am Samstag vereinzelt mit Unwettern zu rechnen ist.
7: In Bitterfeld-Wolfen entsteht eines der größten Bildungsprojekte im mitteldeutschen Revier. Auf einem 16.000 Quadratmeter großen Gelände soll bis 2032 ein modernes Bildungszentrum für die Ausbildung zukünftiger Fachkräfte gebaut werden. Insgesamt fließen rund 75 Millionen Euro in das Projekt.
8: Wir haben drei Standorte. Wir haben das Lehrlabor, wir haben die Lehrwerkstatt und haben das Lehrgebäude. Und in diesen drei Standorten, die auch noch räumlich voneinander getrennt sind, ist auch für die Auszubildenden immer ein Pendeln das Thema gewesen. Und dann ist es noch verstreut im Chemiepark an unterschiedlichen Arealen und das macht es natürlich auch für die Auszubildenden etwas schwer.
7: Das neue Bildungszentrum soll

0: Themen wie Digitalisierung und künstliche Intelligenz sollen künftig stärker in die Ausbildung integriert werden.
1: Wir werden nicht immer festhalten an das Ganze modular betreiben können, dass wir flexibler sind, auch schneller reagieren können auf Veränderungen im Bereich der Ausbildung oder auch im Thema selbst. Wenn wir ein Thema bearbeiten, dass wir die Tische drehen können, dass wir die Wände etwas verschieben können, um mehr Platz zu benötigen, wenn das die Lehrkraft in dem Augenblick dann auch benötigt. Und das wird auch mehr in das Thema Digitalisierung, KI auch gehen. Da werden wir natürlich auch deutlich aufbauen können, was uns in den aktuellen Räumlichkeiten einfach auch ein bisschen limitiert.
0: Betreiber des neuen Bildungszentrums wird das Bildungszentrum Wolfen-Bitterfeld e.V. Die Entscheidung fiel nach einem europaweiten Vergabeverfahren.
2: Darüber sind wir außerordentlich glücklich, weil das Projekt ja ursprünglich auch hier beim Bildungsverein selbst seinen Ursprung genommen hat und wir auch mit dem Verein einen sehr, sehr kompetenten Partner in Erwägung gezogen haben und am Ende sehr froh und dankbar sind, dass das Verfahren so ausgegangen ist, dass es der örtliche Anbieter ist und wir die gemeinsam in Bitterfeld-Wolfen diese Zukunft bestreiten können, den Bildungsstandort Bitterfeld-Wolfen attraktiver zu machen.
0: Noch befindet sich das Projekt in der Planungsphase. Die Verantwortlichen sehen sich aber weiterhin im Zeitplan. Zahlreiche Planungsbüros arbeiten bereits an den Entwürfen für das Großprojekt.
2: Wir liegen nach wie vor im Zeitplan. Wir haben ja letztes Jahr unseren vorläufigen Bescheid bekommen, haben über 20 europaweite Ausschreibungsverfahren für alle Planungsleistungen gemacht. In Sachsen-Anhalt ist das leider noch so, dass wir jede einzelne Planungsleistung einzeln ausschreiben müssen, diese sogenannte losweise Vergabe. Ich weiß, dass in Sachsen-Anhalt sich in der Staatskanzlei darüber schon Gedanken gemacht wird. Kommt für uns jetzt gerade noch ein bisschen spät. Für den Bau vielleicht nachher noch rechtzeitig, dass das gebündelt ausgeschrieben werden kann. Nichtsdestotrotz sind alle wesentlichen Planer an Bord, ob das der Objekt Planer ist, der Heizung, Lüftung, Sanitärplaner, der Elektroplaner, der Tragwerksplaner. Die ganzen Ausstattungen, die Laborausstattung, die Werkstätten werden eingerichtet, die allgemeinen Möbel müssen eingerichtet werden. Und dann gibt es noch einen Baugrundgutachter und einen Wärmeschutzgutachter und einen Akustik- und Schallemissionsgutachter. All die haben wir ausgeschrieben, die sitzen alle am Boot. Wir sind am Ende der Leistungsphase 2, stellen heute auch die ersten Ergebnisse in unserem Aufsichtsrat in einem weiteren Termin erstmalig vor und gehen jetzt in die 3, müssen also in der Leistungsphase 3 die Entwurfsplanung fertigstellen, um dieses Ergebnis auch dem Fördermittelgeber zur baufachlichen Prüfung vorzulegen. Das ist ja auch eine Fördermittelbedingung, dass dort dann geprüft wird, was wir bauen, ist angemessen und sparsam, weil wir bauen mit öffentlichen Mitteln.
0: In dem neuen Bildungszentrum soll Bitterfeld-Wolfen langfristig als Ausbildungs- und Industriestandort gestärkt werden und gleichzeitig ein Signal für den Strukturwandel in der Region setzen.
3: Ein Bauernhof in Sachsen-Anhalt. Für viele Kinder kein alltäglicher Ort. Doch genau hier beginnt heute der Unterricht, direkt zwischen Stall, Feldern und Traktoren. Landwirte übernehmen an diesem besonderen Tag als Bauernpaten die Rolle von Lehrern. Sie erklären den Kindern, wie Lebensmittel entstehen, anschaulich zum Anfassen und Mitmachen.
4: Also wir bauen unseren Rundgang auf dem Hof immer so auf, dass wir mit den tragenden Kühen anfangen. Und wir nehmen auch wirklich ganz bewusst diese Begriffe wie tragend und das Kuhmaul. Und wir sprechen es auch aus, die Kühe kacken und pullern. Gibt Gelächter, genauso wie wir zu Anfang mit dem anderen Geruch fertig werden, alle paar Mal tief durchatmen und einfach auch mal beherzt ins Futter reinfassen, um zu merken, wo kommt der andere Geruch her, dass sie das auch fühlen und riechen, also mit allen Sinnen Landwirtschaft erleben, ist ja eigentlich auch der Ansatz.
3: Ob im Stall, auf dem Acker oder im Hofbereich, die Kinder erleben hautnah, wie aufwendig die Produktion von Milch, Gemüse oder Getreide ist. Fragen stellen ist ausdrücklich erwünscht. Was für die Landwirtschaft Alltag ist, wird für die Schüler zum Erlebnis und bleibt oft lange im Gedächtnis.
5: Ja, im Bauernpatenprojekt sollen die Kinder Landwirtschaft zum einen natürlich live im Betrieb erleben. Sie sollen die Kuh in Kuhstall sehen. Sie sollen sehen, wo die Milch herkommt, die sie ja irgendwann zu Hause auf dem Tisch bekommt. Sie sollen sehen, was auf dem Acker passiert. Und sie sollen vor allen Dingen kennenlernen, wie gesunde Nahrungsmittel in Sachsen-Anhalt produziert werden, wann sie, zu welcher Jahreszeit.

0: Jahreszeit produziert werden und dann auch wissen, wenn es auf den Tisch kommt, gegebenenfalls ja wissen, es ist aus ihrem Hof, aus dem Nachbarbetrieb.
1: Das Projekt hat ein klares Ziel: Kinder früh für gesunde Ernährung sensibilisieren. Denn Gewohnheiten aus dem Kindesalter werden meist ins Erwachsenenalter mitgenommen. Seit dem Start im Jahr 2016 wurden bereits mehr als 18.000 Kinder erreicht. Der direkte Kontakt zur Landwirtschaft soll ihnen helfen, deren Bedeutung zu verstehen und bewusster mit Lebensmitteln umzugehen.
2: Als Landwirtin ist es mir besonders wichtig, dass Landwirtschaft in die Mitte der Gesellschaft gehört. Und wo kann man besser anfangen, als mit Kindern, ihnen zu zeigen, hier, was wir machen, hat Sinn. Ist für die Region wichtig. Wir produzieren Lebensmittel, aber wir erhalten ja auch bestimmte Lebensräume. Denn Landwirte, die in einem Ort zu Hause sind, machen so viel mehr für die Gemeinschaft auch.
1: Rund 30 Betriebe beteiligen sich aktuell am Projekt. Organisiert wird es vom Landfrauenverband Sachsen-Anhalt, der Schulen und Bauernhöfe zusammenbringt. 10 Jahre Bauernpaten, das bedeutet tausende Kinder, die Landwirtschaft nicht nur aus Büchern kennen, sondern selbst erleben.
0: Ich glaube, gerade in jungen Jahren kann man den Kindern und Schülern was beibringen, wie gesund was verarbeitet wird, dass nicht überall Zucker notwendig ist, auch vielleicht in kleineren Mengen. Und dass wir das Thema Adipositas damit natürlich entgegenwirken und hoffen, dass es, das Projekt läuft ja jetzt seit 10 Jahren, auch den einen oder anderen Effekt dann zu Hause hat.
1: Und die Botschaft bleibt: Wer weiß, wo sein Essen herkommt, trifft oft bessere Entscheidungen jeden Tag.
3: Der Sommer kommt und in der Lutherstadt Wittenberg wird es wieder bunt. Die Innenstadt wurde wieder bepflanzt, genauer gesagt die Bachgeländer. 140 Blumenkästen wurden aufgehangen, um den Sommer einzuläuten und die Altstadt zu verschönern. Doch der Weg dahin lief dieses Jahr etwas anders. Durch die schwierige Haushaltslage musste man nach anderen Wegen suchen.
4: Wir haben uns eigentlich sehr gefreut, dass es, wenn so eine Stadt vielleicht mal bestimmte Dinge nicht kann, dass dann ehrenamtlich sich engagiert wird. Der Gewerbeverein ist da dann gleich eingesprungen, zusammen mit Möbius. Und wir haben dann uns als Stadt auch noch auf den Weg gemacht und haben noch Sponsoren gesucht, die das Ganze mit unterstützen. Und insofern hat das schon auch letztes Jahr etwas holprig vielleicht mit der Kommunikation begonnen. Aber ansonsten hat das insgesamt dann gut funktioniert.
3: Bei der Bepflanzung wurde auch auf die Pflanzenvielfalt geachtet. Sommerblumen, Gräser und Blattschmuckpflanzen sind vor Ort, um für eine schönere Innenstadt zu sorgen.
4: Schön bunt bepflanzt, von der Fuchsie über die Gerbera, und auch eine Zierkartoffel ist mit dabei. Und mit dem Gewerbeverein haben wir eine Pflegepatenschaft, Gießpatenschaft noch vereinbart, dass auch die Gewerbetreibenden, wenn es besonders heiß ist, einfach mal gießen, gucken, ob alles in Ordnung ist. Und da freuen wir uns. Das kostet eine Menge Geld. Das sind über 40.000 Euro, die da investiert werden. Aber die sind gut investiert in das Zentrum der Altstadt, um da so ein bisschen Farbtupfer reinzubringen und das Ganze lebenswert zu machen.
3: Die Stadt sowie die beteiligten Partner weisen außerdem ausdrücklich darauf hin, sowohl Pflanzen als auch Kästen nicht zu beschädigen, zerstören oder zu entwenden, da es in der Vergangenheit zu solchen Vorfällen kam. Jetzt scheint die Wittenberger Innenstadt auf jeden Fall für den Sommer vorbereitet zu sein. Wer sich die Kästen ansehen will, ist herzlich dazu eingeladen, durch die Altstadt zu schlendern oder in den neu aufgestellten Strandkörben das schöne Wetter zu genießen.

0: Schön, dass Sie mit dabei sind und damit herzlich willkommen an diesem Dienstag zu den zeitnahen Nachrichten hier auf RAN 1. Um 13.20 Uhr ging am 25. Mai in der Rettungsleitstelle Dessau-Roßlau ein Notruf über einen Verkehrsunfall auf der A9 in Fahrtrichtung Berlin ein. Bei Eintreffen der Feuerwehr stellte sich heraus, dass 4 Pkw in einen Auffahrunfall verwickelt waren. Insgesamt befanden sich 12 Personen in den Fahrzeugen. Durch den Zusammenstoß wurden 7 Personen verletzt, darunter 2 Kinder. Die Einsatzkräfte der Feuerwehr versorgten die Verletzten zunächst vor Ort, bevor diese an den Rettungsdienst übergeben wurden. 6 Personen mussten anschließend mit Rettungswagen in umliegende Krankenhäuser transportiert werden. Anschließend übergab die Feuerwehr die Einsatzstelle an die Polizei. Im Einsatz befanden sich die Berufsfeuerwehr sowie die Freiwillige Feuerwehr Süd. Der Rettungsdienst war mit 5 Rettungswagen vor Ort. Zum 20. Mal lockte das Hugo-Junkers-Fest zahlreiche Besucher auf den historischen Flugplatz in Dessau. Über die gesamten Pfingstfeiertage hinweg erwartete die Gäste ein abwechslungsreiches Programm mit spektakulären Flugvorführungen, historischen Maschinen, Fahrgeschäften sowie zahlreichen Ständen und Attraktionen für die ganze Familie. Das Fest erinnerte nicht nur an die traditionsreiche Luftfahrtgeschichte der Stadt Dessau, sondern darüber hinaus auch an das Wirken von Hugo Junkers.
1: Am 23. Mai ging es auf dem Hugo-Junkers-Flugplatz in Dessau wieder hoch hinaus. Zahlreiche Besucher reisten von nah und fern an, um sich das beeindruckende Flugzeugspektakel anzusehen. Anlass war das 20. Jubiläum des Hugo-Junkers-Festes. Die Gäste konnten sich auf ein abwechslungsreiches Programm mit spektakulären Flugvorführungen, historischen Maschinen sowie ein buntes Fest für Groß und Klein freuen. Neben spannenden Einblicken in die Welt der Luftfahrt sorgten zahlreiche Attraktionen und Mitmachangebote für beste Unterhaltung.
2: Die Besucher und Besucherinnen des heutigen Hugo-Junkers-Festes erwartet ein spannendes Programm, tolle Attraktionen in der Luft, tolle Attraktionen am Boden, viel Engagement, viel Ehrenamt, viel Unterstützung durch Vereine, regionale Vereine insbesondere, viel Unterstützung aus der kommunalen Familie mit bunten Bastelständen und Unterhaltungsständen für Groß und Klein. Ich denke, es ist für jeden Flugbegeisterten was dabei. Für jeden Technikbegeisterten haben wir im hinteren Teil die Oldtimer. Für Familien, Kinder, ich glaube, heute ist an alles gedacht.
3: Also für mich ist natürlich immer wieder das Highlight, die Technik zu sehen, wie die Flugzeuge starten, aber eben auch das Miteinander. Das ist wunderbar und das ist schön, wenn man sich bei so schönem Wetter zusammensitzen kann, essen, trinken, aber auch die ganzen Aussteller, unsere Dikita ist ja auch zum Beispiel dabei, sehen kann und einfach mal an den Ständen vorbei flaniert. Also ich sage immer, mir gefällt alles und das ist in der Tat so, aber die Technik und die Fluggeschichte ist natürlich das besondere Highlight.
1: Auch der Ministerpräsident des Landes Sachsen-Anhalt, Sven Schulze, stattete dem Hugo-Junkers-Fest einen Besuch ab. Nach einem Grußwort an die Besucher ließ er es sich nicht entgehen, bei einem Rundgang einen Blick auf die historischen Flugmaschinen zu werfen. Die Stadt Dessau ist eng mit Hugo-Junkers verbunden, da er dort einen bedeutenden Teil seines Lebens und Wirkens verbrachte. In Dessau gründete und entwickelte Junkers seine berühmten Flugzeug- und Motorenwerke, die die Stadt zu einem wichtigen Zentrum der Luftfahrtsindustrie machten. Heute wird diese Tradition weitergeführt. Bereits zum 20. Mal findet das Fest auf dem historischen Flugplatz in Kleinkühnau statt und erinnert damit an die bedeutende Luftfahrtsgeschichte der Stadt sowie an das Wirken von Hugo Junkers.
3: Ja, das Hugo-Junkers-Fest ist jetzt seit über 20 Jahren ein großartiges Fest, das an Hugo Junkers erinnert. Und unserem Flugplatz, der ja eine auch über 100-jährige Tradition hat, wunderbar in ein Fest einbindet. Und ich finde es sehr, sehr schön, was der Heimatverein Kühnau, was der Flugplatzstammtisch, was die vielen Ehrenamtlichen, die Aussteller und insbesondere auch unsere Stadtwerke Dessau hier auf die Beine stellen. Und man sieht an der großen Anzahl an Gästen, dass es ein Fest ist, das aus unserer Stadt nicht mehr wegzudenken ist. Und damit erfüllt es mich mit Stolz und ich sage herzlichen Glückwunsch zu diesem großartigen Jubiläum und Ereignis und wünsche weiterhin ganz viel Spaß und Freude und vor allem allen Besuchern, die heute da sind.
2: Ja, wir hatten Mühe und Not, zur offiziellen Eröffnung um 13 Uhr alle Besucherinnen und Besucher pünktlich auf den Festplatz zu kriegen. Wir haben noch mit zusätzlichen Kassen agieren müssen, um sicherzustellen, dass wirklich alle auf dem Festgelände sind. Das ist einfach Wahnsinn.
1: Nicht nur am Samstag wurde den Besuchern einiges geboten. Für die Jubiläumsausgabe haben sich die Veranstalter zudem überlegt, die Festlichkeiten um einen zusätzlichen Tag zu erweitern. In den vergangenen Jahren war am Pfingstmontag das Programm bereits größtenteils beendet. Das sollte sich in diesem Jahr ändern. Über die gesamten Pfingstfeiertage hinweg herrschte auf dem Flugplatz ein reges Treiben unter den Flugbegeisterten, Technikfans und Familien.
2: Ja, es gibt weitere fliegerische Kunstflugprogramme auch noch am Sonntag. Der Rummel und die Kirmes findet bis Montag statt. Man kann auch noch Rundflüge buchen bis in den Montag hinein. Die Oldtimer sind heute und morgen nochmal hier bei uns vor Ort. Ja, es bleibt spannend, die ganzen Tage.
1: Mit zahlreichen Eindrücken und spektakulären Highlights in luftiger Höhe bot das Fest ein ganz besonderes Erlebnis. Auch für alle, die lieber festen Boden unter den Füßen behalten, gab es mit zahlreichen Ständen, Fahrgeschäften und weiteren Attraktionen viel zu entdecken und zu erleben.
0: Die Nachwuchsteams der Dessau Volleys haben bei den deutschen Meisterschaften starke Leistungen gezeigt. Die U14 sicherte sich nach einem erfolgreichen Turnier den Vizemeistertitel und zählt damit zu den besten Teams Deutschlands. Erst im Finale mussten sich die Dessauerinnen dem Schweriner SC im Tiebreak geschlagen geben. Auch die U18 überzeugte bei der Meisterschaft in Paderborn. Nach starken Auftritten gegen hochklassige Gegner erreichte das Team einen hervorragenden fünften Platz. Besonders bemerkenswert war der Sieg gegen den späteren Bronzemedaillengewinner, dem TV Rottenburg. Zusätzlich wurde U18-Kapitänin Sophia Tust für die Nationalmannschaft zur Teilnahme an der U18-Europameisterschaft nominiert. Die Ergebnisse unterstreichen die erfolgreiche Nachwuchsarbeit der Dessau Volleys. Für die Handballer des Dessau-Roßlauer HV steht die aktuelle Saison in der zweiten Liga kurz vor dem Ende. In den letzten drei Spielen wartet die Top 3 der Liga auf die Biber. Am vergangenen Freitag waren die Tabellenführer aus Bietigheim zu Gast in der Anhalt Arena. Eine schwere Aufgabe für die Jungs aus der Bauhausstadt, die jedoch fest entschlossen waren, den künftigen Erstligisten noch einmal etwas zu ärgern.
4: Heimspiele gegen den Ersten und Zweiten der Tabelle sowie ein Auswärtsspiel beim Drittplatzierten. So sieht das Restprogramm des Dessau-Roßlauer Handballvereins in der zweiten Handball-Bundesliga aus. Los ging es am 22. Mai mit der SG BBM Bietigheim. Vor über 1400 Zuschauern in der Anhalt Arena empfing man den Tabellenführer und sicheren Bundesliga-Aufsteiger. Auf dem Papier eines der schwersten Spiele in dieser Saison für die Biber, die zudem auf die beiden Langzeitverletzten Julius Trachau und Mika Schüler sowie Kapitän Luca Baumgart und Kreisläufer Tim Herzfeld verzichten mussten. Die Hausherren ließen sich davon aber nichts anmerken und man sah eine temporeiche und offene Partie, in der beide Teams mutig nach vorne spielten. Mal legte der DRHV vor und mal die SG BBM. Die Antwort des Gegners ließ dabei nie lange auf sich warten. In der 22. Minute konnten sich die Gäste mit 14:12 erstmals etwas absetzen. Doch Yannick Danneberg und Finn Gonschauer stellten noch in derselben Spielminute wieder auf Gleichstand. Die Partie blieb bis zur Halbzeit völlig offen. Mit einem knappen 16:17 Rückstand für den DRHV ging es schließlich in die Kabine. Bietigheim fand deutlich besser in Durchgang Nummer 2 hinein und erspielte sich nach 43 Minuten eine 6-Tore-Führung. Die Dessau-Roßlauer gaben sich jedoch nicht auf und kämpften sich mit viel Leidenschaft zurück in die Partie. Jakub Powaczynski verkürzte in der 51. Minute auf 30:32. Durch mehrere starke Paraden von Torhüter Philipp Ambrosius blieben die Biber weiter im Rennen. In der 57. Minute hatte man weiterhin nur 2 Tore Rückstand auf die Tabellenführer und die Hoffnung lebte. Die Chance, nochmal in Schlagdistanz zu kommen, war vorhanden, blieb rund 3 Minuten vor dem Ende jedoch ungenutzt. Den Schlusspunkt setzte Fritz Leon Hake mit dem Treffer zum 36:38 Endstand. Nach einem starken Auftritt dennoch eine knappe Niederlage für den DRHV gegen den zukünftigen Bundesligisten.
5: Das war eine, ich denke, super Spiel für die Zuschauer, für beide Mannschaften. Haben alles gegeben mit richtig viel Tempo, haben wir auch schon gewusst und Vorbereitung. Und ich bin wirklich zufrieden natürlich für den Sieg. Ich bin wirklich zufrieden, dass die Mannschaft, die Jungs, haben voll Gas in den Pedal. So, sie denken nicht über den Abstieg, so, sie denken, dass wir haben noch drei Spiele und sie wollen alle Spiele gewinnen. Und macht wirklich, wirklich Spaß mit den Jungs. Sie machen in den Fokus, was wir haben da. Wir haben schon gewusst, dass wir ein schweres Spiel, wie ich habe gesagt, mit viel, viel, viel, viel Tempo. Das vor drei Wochen wäre ein bisschen kompliziert, richtig kompliziert für uns, weil wir waren acht Feldspieler. Aber jetzt zum Glück haben wir vier Spieler fit geworden und konnten wir viel Rotation. Und das war auch ganz gut. Und wirklich super Arbeit von Banja, von der Saunis-Bunze ist alles Gute, wirklich, für die Zukunft.
6: Danke, Iker, und für die netten Worte und natürlich Glückwunsch auch für den Aufstieg und dann eventuell noch für die Meisterschaft. Das wäre auf jeden Fall Krönung für die tolle Arbeit jetzt, die ihr mit der ganzen Truppe da geleistet habt über die Saison. Ja, was als ich beim Aufwärmen Fischer schon gesehen habe, habe ich mich nicht ganz gefreut, weil meine Hoffnung war, dass er nicht dabei ist, weil wir wussten, wie brutal das ist, ihn zu verteidigen. Und das hat sich auch so gezeigt. Mit Wolf zusammen haben die in 2 gegen 2 uns, glaube ich, keine Ahnung, wie viele Tore gemacht oder 7 Meter rausgeholt. Und das hat auf jeden Fall Genick gebrochen. Das machen die in so einer Perfektion, obwohl wir wussten, was kommt. Und es war auf jeden Fall sehr schwer. Aber nach letztem Spiel gegen Dormagen haben wir zusammen ein bisschen ausgewertet, unser Auftritt. Und heute könnte man sehen, dass der Auftritt von der Mannschaft sehr, sehr entschlossen war, kampfstark war. Und da war ich auf jeden Fall sehr, sehr stolz auf die Mannschaft, aber auch auf unsere Fans. Ich war noch in der Kabine und die Fans haben draußen Mannschaft angefeuert, als ob wir gewonnen hätten. Und das ist auf jeden Fall ein super Zeichen für die Jungs, dass die merken, dass hier Leidenschaft und Leistung anerkannt wird. Und man muss einfach alles geben und zielstrebig sein. Und wenn man da mit ganzer Energie das macht, dann wird das auch belohnt, auch trotz einer Niederlage. Und wir bleiben immer noch bei unserem Ziel, 2 Punkte noch zu holen und 2 beste Saison zu spielen. Nächste Woche kommt Balingen. Ich glaube, mit der Vorstellung, ich hoffe, dass Tim Herzfeld noch dabei ist. Da haben wir auch ein bisschen zu wechseln im Block. Mit der Vorstellung kriegen wir es auf jeden Fall hin, wieder ein geiles Spiel zu machen und am liebsten zu Hause noch das Ziel zu erreichen. Und ja, da freue ich mich jetzt drauf auf die Jungs die Woche, weil die waren jetzt wirklich ganze Saison lang. Man hat denen nicht angemerkt, dass wir jetzt hier vor Saisonende sind. Trotz guter Platzierung, die trainieren die ganze Zeit sehr gut und das macht mir richtig Spaß mit denen.
4: Durch die Niederlage gegen den Tabellenführer rutschen die Biber auf Platz 8 in der Tabelle. Nur eine Woche später gibt es nun schon die nächste Chance, gegen ein Top-Team zu Hause zu gewinnen. Am 29. Mai empfängt der DRHV die Zweitplatzierten aus Balingen. Anpfiff in der Anhalt Arena ist um 19.30 Uhr.
0: Ab dem 27. Mai kommt es auf DAB ein

0: 1987 in Roßlau zu Verkehrsbehinderungen durch Fahrbahnsanierungen. Zunächst wird die Hauptstraße am Ortsausgang in Richtung Coswig auf rund 570 Metern erneuert. Der Verkehr wird während der Arbeiten per Ampel an der Baustelle vorbeigeführt. Ab dem 1. Juni folgen weitere Bauarbeiten in der Südstraße zwischen Karl-Liebknecht und Ziegelstraße. Dort bleibt die Fahrtrichtung Coswig befahrbar. Für den Verkehr Richtung Dessau wird eine Umleitung eingerichtet. Auch der Busverkehr ist betroffen. Mehrere Haltestellen der Linien 16, 21, 22 und N6 entfallen oder werden verlegt. Die Bauarbeiten sollen planmäßig bis zum 8. Juni abgeschlossen sein. Die Gesamtkosten der beiden Sanierungsabschnitte belaufen sich auf rund 220.000 Euro. Mit dieser Meldung sind wir am Ende unserer Dienstagsausgabe der Zeitnahen Nachrichten. Schauen wie gewohnt jetzt noch auf den Wetterbericht und im Anschluss gern noch auf die Meldungen aus der Region. Am Mittwoch ab 18 Uhr gibt es dann wieder aktuelle Meldungen aus der Zeitnahen Redaktion. Bis dahin, machen Sie's gut und auf Wiedersehen.
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5: Morgen wird es mit 22 Grad sommerlich warm, jedoch kälter als am Vortag. Die Sonne scheint bis zu 16 Stunden. Dazu weht mäßiger Nordwestwind. Regen ist nicht in Sicht. Auch den Rest der Woche bleibt es sonnig und trocken, wobei am Samstag vereinzelt mit Unwettern zu rechnen ist.
6: In Bitterfeld-Wolfen entsteht eines der größten Bildungsprojekte im mitteldeutschen Revier. Auf einem 16.000 Quadratmeter großen Gelände soll bis 2032 ein modernes Bildungszentrum für die Ausbildung zukünftiger Fachkräfte gebaut werden. Insgesamt fließen rund 75 Millionen Euro in das Projekt.
7: Wir haben drei Standorte. Wir haben das Lehrlabor, wir haben die Lehrwerkstatt und haben das Lehrgebäude. Und in diesen drei Standorten, die auch noch räumlich voneinander getrennt sind, ist auch für die Auszubildenden immer ein Pendeln das Thema gewesen. Und dann ist es noch verstreut im Chemiepark an unterschiedlichen Arealen und das macht es natürlich auch für die Auszubildenden etwas schwer.
6: Das neue Bildungszentrum soll diese Probleme lösen. Künftig werden Werkstätte, Labore und Unterrichtsräume an einem Ort gebündelt. Mehr als 250 Auszubildende pro Jahrgang sollen hier lernen können. Unter anderem in den Bereichen Metall, Elektro, Kunststofftechnik, Logistik und Umwelttechnik.
7: Die Möglichkeit über die Fördermittel, die damals zur Verfügung standen, die wir als Idee am Anfang nur bekommen haben, das mal zu probieren, ein Bildungszentrum aufzubauen, in einem Gebäude ein neues Bildungszentrum mit neuen Maßstäben, mit neuen Wegen auch und auch mit modernen Möglichkeiten in die Zukunft zu schreiten, dass auch unsere Zukunft langfristig auch gesichert ist.
6: Geplant sind flexible Lernräume, moderne Digitallabore und neue Ausbildungskonzepte. Auch

0: Themen wie Digitalisierung und künstliche Intelligenz sollen künftig stärker in die Ausbildung integriert werden.
1: Wir werden nicht immer festhalten an diesen Strukturen der festen Schulräume mit festen Wänden, sondern auch das Ganze modular betreiben können, dass wir flexibler sind, auch schneller reagieren können auf Veränderungen im Bereich der Ausbildung oder auch im Thema selbst. Wenn wir ein Thema bearbeiten, dass wir die Tische drehen können, dass wir die Wände etwas verschieben können, um mehr Platz zu benötigen, wenn das die Lehrkraft in dem Augenblick dann auch benötigt. Das wird auch mehr in das Thema Digitalisierung, KI auch gehen. Da werden wir natürlich auch deutlich aufbauen können, was uns in den aktuellen Räumlichkeiten einfach auch ein bisschen limitiert.
0: Betreiber des neuen Bildungszentrums wird der Bildungszentrum Wolfen-Bitterfeld e.V. Die Entscheidung fiel nach einem europaweiten Vergabeverfahren.
2: Darüber sind wir außerordentlich glücklich, weil das Projekt ja ursprünglich auch hier beim Bildungsverein selbst seinen Ursprung genommen hat und wir auch mit dem Verein einen sehr, sehr kompetenten Partner in Erwägung gezogen haben und am Ende sehr froh und dankbar sind, dass das Verfahren so ausgegangen ist, dass es der örtliche Anbieter ist und wir die gemeinsam in Bitterfeld-Wolfen diese Zukunft bestreiten können, den Bildungsstandort Bitterfeld-Wolfen attraktiver zu machen.
0: Noch befindet sich das Projekt in der Planungsphase. Die Verantwortlichen sehen sich aber weiterhin im Zeitplan. Zahlreiche Planungsbüros arbeiten bereits an den Entwürfen für das Großprojekt.
2: Wir liegen nach wie vor im Zeitplan. Wir haben ja letztes Jahr unseren vorläufigen Bescheid bekommen, haben über 20 europaweite Ausschreibungsverfahren für alle Planungsleistungen gemacht. In Sachsen-Anhalt ist das leider noch so, dass wir jede einzelne Planungsleistung einzeln ausschreiben müssen, diese sogenannte losweise Vergabe. Ich weiß, dass in Sachsen-Anhalt sich in der Staatskanzlei darüber schon Gedanken gemacht wird. Kommt für uns jetzt gerade noch ein bisschen spät. Für den Bau vielleicht nachher noch rechtzeitig, dass das gebündelt ausgeschrieben werden kann. Nichtsdestotrotz sind alle wesentlichen Planer an Bord, ob das der Objekt Planer ist, der Heizung, Lüftung, Sanitärplaner, der Elektroplaner, der Tragwerksplaner. Die ganzen Ausstattungen, die Laborausstattung, die Werkstätten werden eingerichtet, die allgemeinen Möbel müssen eingerichtet werden. Und dann gibt es noch einen Baugrundgutachter und einen Wärmeschutzgutachter und einen Akustik- und Schallemissionsgutachter. All die haben wir ausgeschrieben, die sitzen alle am Boot. Wir sind am Ende der Leistungsphase 2, stellen heute auch die ersten Ergebnisse in unserem Aufsichtsrat in einem weiteren Termin erstmalig vor und gehen jetzt in die 3, müssen also in der Leistungsphase 3 die Entwurfsplanung fertigstellen, um dieses Ergebnis auch dem Fördermittelgeber zur baufachlichen Prüfung vorzulegen. Das ist ja auch eine Fördermittelbedingung, dass dort dann geprüft wird, was wir bauen, ist angemessen und sparsam, weil wir bauen mit öffentlichen Mitteln.
0: In dem neuen Bildungszentrum soll Bitterfeld-Wolfen langfristig als Ausbildungs- und Industriestandort gestärkt werden und gleichzeitig ein Signal für den Strukturwandel in der Region setzen.
3: Ein Bauernhof in Sachsen-Anhalt. Für viele Kinder kein alltäglicher Ort. Doch genau hier beginnt heute der Unterricht, direkt zwischen Stall, Feldern und Traktoren. Landwirte übernehmen an diesem besonderen Tag als Bauernpaten die Rolle von Lehrern. Sie erklären den Kindern, wie Lebensmittel entstehen, anschaulich zum Anfassen und Mitmachen.
4: Also wir bauen unseren Rundgang auf dem Hof immer so auf, dass wir mit den tragenden Kühen anfangen. Und wir nehmen auch wirklich ganz bewusst diese Begriffe wie tragend und das Kuhmaul. Und wir sprechen es auch aus, die Kühe kacken und pullern. Gibt Gelächter, genauso wie wir zu Anfang mit dem anderen Geruch fertig werden, alle paar Mal tief durchatmen und einfach auch mal beherzt ins Futter reinfassen, um zu merken, wo kommt der andere Geruch her, dass sie das auch fühlen und riechen, also mit allen Sinnen Landwirtschaft erleben, ist ja eigentlich auch der Ansatz.
3: Ob im Stall, auf dem Acker oder im Hofbereich, die Kinder erleben hautnah, wie aufwendig die Produktion von Milch, Gemüse oder Getreide ist. Fragen stellen ist ausdrücklich erwünscht. Was für die Landwirtschaft Alltag ist, wird für die Schüler zum Erlebnis und bleibt oft lange im Gedächtnis.
5: Ja, im Bauernpatenprojekt sollen die Kinder Landwirtschaft zum einen natürlich live im Betrieb erleben. Sie sollen die Kuh in Kuhstall sehen. Sie sollen sehen, wo die Milch herkommt, die sie ja irgendwann zu Hause auf dem Tisch bekommt. Sie sollen sehen, was auf dem Acker passiert. Und sie sollen vor allen Dingen kennenlernen, wie gesunde Nahrungsmittel in Sachsen-Anhalt produziert werden, wann sie zu welcher Jahreszeit produziert werden und dann auch wissen, wenn es auf den Tisch kommt, gegebenenfalls ja wissen, es ist aus ihrem Hof, aus dem Nachbarbetrieb.
3: Das Projekt hat ein klares Ziel: Kinder früh für gesunde Ernährung sensibilisieren. Denn Gewohnheiten aus dem Kindesalter werden meist ins Erwachsenenalter mitgenommen. Seit dem Start im Jahr 2016 wurden bereits mehr als 18.000 Kinder erreicht. Der direkte Kontakt zur Landwirtschaft soll ihnen helfen, deren Bedeutung zu verstehen und bewusster mit Lebensmitteln umzugehen.
4: Als Landwirtin ist es mir besonders wichtig, dass Landwirtschaft in die Mitte der Gesellschaft gehört. Und wo kann man besser anfangen, als mit Kindern, ihnen zu zeigen, hier, was wir machen, hat Sinn. Ist für die Region wichtig. Wir produzieren Lebensmittel, aber wir erhalten ja auch bestimmte Lebensräume. Denn Landwirte, die in einem Ort zu Hause sind, machen so viel mehr. Für die Gemeinschaft auch.
3: Rund 30 Betriebe beteiligen sich aktuell am Projekt. Organisiert wird es vom Landfrauenverband Sachsen-Anhalt, der Schulen und Bauernhöfe zusammenbringt. 10 Jahre Bauernpaten, das bedeutet tausende Kinder, die Landwirtschaft nicht nur aus Büchern kennen, sondern selbst erleben.
5: Ich glaube, gerade in jungen Jahren kann man den Kindern und Schülern was beibringen, wie gesund was verarbeitet wird, dass nicht überall Zucker notwendig ist, auch vielleicht in kleineren Mengen. Und dass wir das Thema Adipositas damit natürlich entgegenwirken und hoffen, dass es, das Projekt läuft ja jetzt seit 10 Jahren, auch den einen oder anderen Effekt dann zu Hause hat.
3: Und die Botschaft bleibt: Wer weiß, wo sein Essen herkommt, trifft oft bessere Entscheidungen jeden Tag.
6: Der Sommer kommt und in der Lutherstadt Wittenberg wird es wieder bunt. Die Innenstadt wurde wieder bepflanzt, genauer gesagt die Bachgeländer. 140 Blumenkästen wurden aufgehangen, um den Sommer einzuläuten und die Altstadt zu verschönern. Doch der Weg dahin lief dieses Jahr etwas anders. Durch die schwierige Haushaltslage musste man nach anderen Wegen suchen.
7: Wir haben uns ja eigentlich sehr gefreut, dass es, wenn so eine Stadt vielleicht mal bestimmte Dinge nicht kann, dass dann ehrenamtlich sich engagiert wird. Der Gewerbeverein ist da dann gleich eingesprungen, zusammen mit Möbius. Und wir haben dann uns als Stadt auch noch auf den Weg gemacht und haben noch Sponsoren gesucht, die das Ganze mit unterstützt. Und insofern hat das schon auch letztes Jahr etwas holprig vielleicht mit der Kommunikation begonnen. Aber ansonsten hat das insgesamt dann gut funktioniert.
6: Bei der Bepflanzung wurde auch auf die Pflanzenvielfalt geachtet. Sommerblumen, Gräser und Blattschmuckpflanzen sind vor Ort, um für eine schönere Innenstadt zu sorgen.
7: Schön bunt bepflanzt, von der Fuchsie über die Gerbera, und auch eine Zierkartoffel ist mit dabei. Und mit dem Gewerbeverein haben wir eine Pflegepatenschaft, Gießpatenschaft noch vereinbart, dass auch die Gewerbetreibenden, wenn es besonders heiß ist, einfach mal gießen, gucken, ob alles in Ordnung ist. Und da freuen wir uns. Das kostet eine Menge Geld. Das sind über 40.000 Euro, die da investiert werden. Aber die sind gut investiert in das Zentrum der Altstadt, um da so ein bisschen Farbtupfer reinzubringen und das Ganze lebenswert zu machen.
6: Die Stadt sowie die beteiligten Partner weisen außerdem ausdrücklich darauf hin, sowohl Pflanzen als auch Kästen nicht zu beschädigen, zerstören oder zu entwenden, da es in der Vergangenheit zu solchen Vorfällen kam. Jetzt scheint die Wittenberger Innenstadt auf jeden Fall für den Sommer vorbereitet zu sein. Wer sich die Kästen ansehen will, ist herzlich dazu eingeladen, durch die Altstadt zu schlendern oder in den neu aufgestellten Strandkörben das schöne Wetter zu genießen.

0: Schön, dass Sie mit dabei sind und damit herzlich willkommen an diesem Dienstag zu den zeitnahen Nachrichten hier auf RAN 1. Um 13.20 Uhr ging am 25. Mai in der Rettungsleitstelle Dessau-Roßlau ein Notruf über einen Verkehrsunfall auf der A9 in Fahrtrichtung Berlin ein. Bei Eintreffen der Feuerwehr stellte sich heraus, dass 4 Pkw in einen Auffahrunfall verwickelt waren. Insgesamt befanden sich 12 Personen in den Fahrzeugen. Durch den Zusammenstoß wurden 7 Personen verletzt, darunter 2 Kinder. Die Einsatzkräfte der Feuerwehr versorgten die Verletzten zunächst vor Ort, bevor diese an den Rettungsdienst übergeben wurden. 6 Personen mussten anschließend mit Rettungswagen in umliegende Krankenhäuser transportiert werden. Anschließend übergab die Feuerwehr die Einsatzstelle an die Polizei. Im Einsatz befanden sich die Berufsfeuerwehr sowie die Freiwillige Feuerwehr Süd. Der Rettungsdienst war mit 5 Rettungswagen vor Ort. Zum 20. Mal lockte das Hugo-Junkers-Fest zahlreiche Besucher auf den historischen Flugplatz in Dessau. Über die gesamten Pfingstfeiertage hinweg erwartete die Gäste ein abwechslungsreiches Programm mit spektakulären Flugvorführungen, historischen Maschinen, Fahrgeschäften sowie zahlreichen Ständen und Attraktionen für die ganze Familie. Das Fest erinnerte nicht nur an die traditionsreiche Luftfahrtgeschichte der Stadt Dessau, sondern darüber hinaus auch an das Wirken von Hugo Junkers.
1: Am 23. Mai ging es auf dem Hugo-Junkers-Flugplatz in Dessau wieder hoch hinaus. Zahlreiche Besucher reisten von nah und fern an, um sich das beeindruckende Flugzeugspektakel anzusehen. Anlass war das 20. Jubiläum des Hugo-Junkers-Festes. Die Gäste konnten sich auf ein abwechslungsreiches Programm mit spektakulären Flugvorführungen, historischen Maschinen sowie ein buntes Fest für Groß und Klein freuen. Neben spannenden Einblicken in die Welt der Luftfahrt sorgten zahlreiche Attraktionen und Mitmachangebote für beste Unterhaltung.
2: Die Besucher oder die Besucher und Besucherinnen des heutigen Hugo-Junkers-Festes erwartet ein spannendes Programm, tolle Attraktionen in der Luft, tolle Attraktionen am Boden. Viel Engagement, viel Ehrenamt, viel Unterstützung durch Vereine, regionale Vereine insbesondere. Viel Unterstützung aus der kommunalen Familie mit bunten Bastelständen und Unterhaltungsständen für Groß und Klein. Ich denke, es ist für jeden Flugbegeisterten was dabei. Für jeden Technikbegeisterten haben wir im hinteren Teil die Oldtimer. Für Familien, Kinder, ich glaube, heute ist an alles gedacht.
3: Also für mich ist natürlich immer wieder das Highlight, die Technik zu sehen, wie die Flugzeuge starten, aber eben auch das Miteinander. Das ist wunderbar und das ist schön, wenn man sich bei so schönem Wetter zusammensitzen kann, essen, trinken, aber auch die ganzen Aussteller, unsere Dikita ist ja auch zum Beispiel dabei, sehen kann und einfach mal an den Ständen vorbei flaniert. Also ich sage immer, mir gefällt alles und das ist in der Tat so, aber die Technik und die Fluggeschichte ist natürlich das besondere Highlight.
1: Auch der Ministerpräsident des Landes Sachsen-Anhalt, Sven Schulze, stattete dem Hugo-Junkers-Fest einen Besuch ab. Nach einem Grußwort an die Besucher ließ er es sich nicht entgehen, bei einem Rundgang einen Blick auf die historischen Flugmaschinen zu werfen. Die Stadt Dessau ist

0: eng mit Hugo Junkers verbunden, da er dort einen bedeutenden Teil seines Lebens und Wirkens verbrachte. In Dessau gründete und entwickelte Junkers seine berühmten Flugzeug- und Motorenwerke, die die Stadt zu einem wichtigen Zentrum der Luftfahrtsindustrie machten. Heute wird diese Tradition weitergeführt. Bereits zum 20. Mal findet das Fest auf dem historischen Flugplatz in Kleinkühnau statt und erinnert damit an die bedeutende Luftfahrtsgeschichte der Stadt sowie an das Wirken von Hugo Junkers.
1: Ja, das Hugo Junkers Fest ist jetzt seit über 20 Jahren ein großartiges Fest, das an Hugo Junkers erinnert. Und unserem Flugplatz, der ja eine auch über 100-jährige Tradition hat, wunderbar in ein Fest einbindet. Und ich finde es sehr, sehr schön, was der Heimatverein Kühnau, was der Flugplatzstammtisch, was die vielen Ehrenamtlichen, die Aussteller und insbesondere auch unsere Stadtwerke Dessau hier auf die Beine stellen. Und man sieht an der großen Anzahl an Gästen, dass es ein Fest ist, das aus unserer Stadt nicht mehr wegzudenken ist. Und damit erfüllt es mich mit Stolz und ich sage herzlichen Glückwunsch zu diesem großartigen Jubiläum und Ereignis und wünsche weiterhin ganz viel Spaß und Freude und vor allem allen Besuchern, die heute da sind.
2: Ja, wir hatten Mühe und Not, zur offiziellen Eröffnung um 13 Uhr alle Besucherinnen und Besucher pünktlich auf den Festplatz zu kriegen. Wir haben noch mit zusätzlichen Kassen agieren müssen, um sicherzustellen, dass wirklich alle auf dem Festgelände sind. Ja, ist einfach Wahnsinn.
0: Nicht nur am Samstag wurde den Besuchern einiges geboten. Für die Jubiläumsausgabe haben sich die Veranstalter zudem überlegt, die Festlichkeiten um einen zusätzlichen Tag zu erweitern. In den vergangenen Jahren war am Pfingstmontag das Programm bereits größtenteils beendet. Das sollte sich in diesem Jahr ändern. Über die gesamten Pfingstfeiertage hinweg herrschte auf dem Flugplatz ein reges Treiben unter den Flugbegeisterten, Technikfans und Familien.
2: Ja, es gibt weitere fliegerische Kunstflugprogramme auch noch am Sonntag. Der Rummel und die Kirmes findet bis Montag statt. Man kann auch noch Rundflüge buchen bis in den Montag hinein. Die Oldtimer sind heute und morgen nochmal hier bei uns vor Ort. Ja, es bleibt spannend, die ganzen Tage.
0: Mit zahlreichen Eindrücken und spektakulären Highlights in luftiger Höhe bot das Fest ein ganz besonderes Erlebnis. Auch für alle, die lieber festen Boden unter den Füßen behalten, gab es mit zahlreichen Ständen, Fahrgeschäften und weiteren Attraktionen viel zu entdecken und zu erleben.
3: Die Nachwuchsteams der Dessau Volleys haben bei den deutschen Meisterschaften starke Leistungen gezeigt. Die U14 sicherte sich nach einem erfolgreichen Turnier den Vizemeistertitel und zählt damit zu den besten Teams Deutschlands. Erst im Finale mussten sich die Dessauerinnen dem Schweriner SC im Tiebreak geschlagen geben. Auch die U18 überzeugte bei der Meisterschaft in Paderborn. Nach starken Auftritten gegen hochklassige Gegner erreichte das Team einen hervorragenden 5. Platz. Besonders bemerkenswert war der Sieg gegen den späteren Bronzemedaillengewinner, dem TV Rottenburg. Zusätzlich wurde U18-Kapitänin Sophia Tust für die Nationalmannschaft zur Teilnahme an der U18-Europameisterschaft nominiert. Die Ergebnisse unterstreichen die erfolgreiche Nachwuchsarbeit der Dessau Volleys. Für die Handballer des Dessau-Roßlauer HV steht die aktuelle Saison in der 2. Liga kurz vor dem Ende. In den letzten 3 Spielen wartet die Top 3 der Liga auf die Biber. Am vergangenen Freitag waren die Tabellenführer aus Bietigheim zu Gast in der Anhalt Arena. Eine schwere Aufgabe für die Jungs aus der Bauhausstadt, die jedoch fest entschlossen waren, den künftigen Erstligisten noch einmal etwas zu ärgern.
4: Heimspiele gegen den 1. und 2. der Tabelle sowie ein Auswärtsspiel beim Drittplatzierten. So sieht das Restprogramm des Dessau-Roßlauer Handballvereins in der 2. Handball-Bundesliga aus. Los ging es am 22. Mai mit der SG BBM Bietigheim. Vor über 1400 Zuschauern in der Anhalt Arena empfing man den Tabellenführer und sicheren Bundesliga-Aufsteiger. Auf dem Papier eines der schwersten Spiele in dieser Saison für die Biber, die zudem auf die beiden Langzeitverletzten Julius Drachau und Mika Schüler sowie Kapitän Luca Baumgart und Kreisläufer Tim Herzfeld verzichten mussten. Die Hausherren ließen sich davon aber nichts anmerken und man sah eine temporeiche und offene Partie, in der beide Teams mutig nach vorne spielten. Mal legte der DRHV vor und mal die SG BBM. Die Antwort des Gegners ließ dabei nie lange auf sich warten. In der 22. Minute konnten sich die Gäste mit 14:12 erstmals etwas absetzen. Doch Yannick Danneberg und Finn Gonschor stellten noch in derselben Spielminute wieder auf Gleichstand. Die Partie blieb bis zur Halbzeit völlig offen. Mit einem knappen 16:17 Rückstand für den DRHV ging es schließlich in die Kabine. Bietigheim fand deutlich besser in Durchgang Nummer 2 hinein und erspielte sich nach 43 Minuten eine 6-Tore-Führung. Die Dessau-Roßlauer gaben sich jedoch nicht auf und kämpften sich mit viel Leidenschaft zurück in die Partie. Jakub Powaczynski verkürzte in der 51. Minute auf 30:32. Durch mehrere starke Paraden von Torhüter Philipp Ambrosius blieben die Biber weiter im Rennen. In der 57. Minute hatte man weiterhin nur 2 Tore Rückstand auf die Tabellenführer und die Hoffnung lebte. Die Chance, nochmal in Schlagdistanz zu kommen, war vorhanden, blieb rund 3 Minuten vor dem Ende jedoch ungenutzt. Den Schlusspunkt setzte Fritz Leon Hake mit dem Treffer zum 36:38 Endstand. Nach einem starken Auftritt dennoch eine knappe Niederlage für den DRHV gegen den zukünftigen Bundesligisten.
5: Das war eine, ich denke, super Spiel für die Zuschauer, für beide Mannschaften. Haben alles gegeben mit richtig viel Tempo, haben wir auch schon gewusst und vorbereitet. Und ich bin wirklich zufrieden natürlich für den Sieg. Ich bin wirklich zufrieden, dass die Mannschaft, die Jungs, haben voll Gas in den Pedal. So, sie denken nicht über den Abstieg, so, sie denken, dass wir haben noch 3 Spiele und sie wollen alle Spiele gewinnen. Und macht wirklich, wirklich Spaß mit den Jungs. Sie machen in den Fokus, was wir haben da. Wir haben schon gewusst, dass wir ein schweres Spiel, wie ich habe gesagt, mit viel Tempo. Das vor 3 Wochen wäre ein bisschen kompliziert, richtig kompliziert für uns, weil wir waren 8 Feldspieler. Aber jetzt zum Glück haben wir 4 Spieler fit geworden und konnten wir viel Rotation. Und das war auch ganz gut. Und wirklich super Arbeit von Banja, von der Saunis-Bunze aus. Alles Gute, wirklich, für die Zukunft.
6: Danke, Iker, und für die netten Worte. Und natürlich Glückwunsch auch für den Aufstieg und dann eventuell noch für die Meisterschaft. Das wäre auf jeden Fall Krönung für die tolle Arbeit jetzt, die ihr mit der ganzen Truppe da geleistet habt über die Saison. Ja, was als ich beim Aufwärmen Fischer schon gesehen habe, habe ich mich nicht ganz gefreut, weil meine Hoffnung war, dass er nicht dabei ist, weil wir wussten, wie brutal es ist, ihn zu verteidigen. Und das hat sich auch so gezeigt. Mit Wolf zusammen haben die in 2 gegen 2 uns, glaube ich, keine Ahnung, wie viele Tore gemacht oder 7 Meter rausgeholt. Und das hat auf jeden Fall Genick gebrochen. Das machen die in so einer Perfektion, obwohl wir wussten, was kommt. Und es war auf jeden Fall sehr schwer. Aber nach letztem Spiel gegen Dormagen haben wir zusammen ein bisschen ausgewertet, unser Auftritt. Und heute könnte man sehen, dass der Auftritt von der Mannschaft sehr, sehr entschlossen war, kampfstark war. Und da war ich auf jeden Fall sehr, sehr stolz auf die Mannschaft, aber auch auf unsere Fans. Ich war noch in der Kabine und die Fans haben draußen Mannschaft angefeuert, als ob wir gewonnen hätten. Und das ist auf jeden Fall ein super Zeichen für die Jungs, dass die merken, dass hier Leidenschaft und Leistung anerkannt wird. Und man muss einfach alles geben und zielstrebig sein. Und wenn man da mit ganzer Energie das macht, dann wird das auch belohnt, auch trotz einer Niederlage. Und wir bleiben immer noch bei unserem Ziel, 2 Punkte noch zu holen und 2. beste Saison zu spielen. Nächste Woche kommt Balingen. Ich glaube, mit der Vorstellung, ich hoffe, dass Tim Herzfeld noch dabei ist. Da haben wir auch ein bisschen zu wechseln im Block. Mit der Vorstellung kriegen wir es auf jeden Fall hin, wieder ein geiles Spiel zu machen und am liebsten zu Hause noch das Ziel zu erreichen. Und ja, da freue ich mich jetzt drauf auf die Jungs die Woche, weil die waren jetzt wirklich ganze Saison lang. Man hat ja nicht angemerkt, dass wir jetzt hier vor Saisonende sind, trotz guter Platzierung. Die trainieren ganze Zeit sehr gut und das macht mir richtig Spaß mit denen.
4: Durch die Niederlage gegen den Tabellenführer rutschen die Biber auf Platz 8 in der Tabelle. Nur eine Woche später gibt es nun schon die nächste Chance, gegen ein Top-Team zu Hause zu gewinnen. Am 29. Mai empfängt der DRHV die Zweitplatzierten aus Balingen. Anpfiff in der Anhalt Arena ist um 19:30 Uhr.
3: Ab dem 27. Mai kommt es auf der B187 in Roßlau zu Verkehrsbehinderungen durch Fahrbahnsanierungen. Zunächst wird die Hauptstraße am Ortsausgang in Richtung Coswig auf rund 570 Metern erneuert. Der Verkehr wird während der Arbeiten per Ampel an der Baustelle vorbeigeführt. Ab dem 1. Juni folgen weitere Bauarbeiten in der Südstraße zwischen Karl Liebknecht und Ziegelstraße. Dort bleibt die Fahrtrichtung Coswig befahrbar. Für den Verkehr Richtung Dessau wird eine Umleitung eingerichtet. Auch der Busverkehr ist betroffen. Mehrere Haltestellen der Linien 16, 21, 22 und N6 entfallen oder werden verlegt. Die Bauarbeiten sollen planmäßig bis zum 8. Juni abgeschlossen sein. Die Gesamtkosten der beiden Sanierungsabschnitte belaufen sich auf rund 220.000 Euro. Mit dieser Meldung sind wir am Ende unserer Dienstagsausgabe der Zeitnahen Nachrichten. Schauen wie gewohnt jetzt noch auf den Wetterbericht und im Anschluss gern noch auf die Meldungen aus der Region. Am Mittwoch ab 18 Uhr gibt es dann wieder aktuelle Meldungen aus der Zeitnahen Redaktion. Bis dahin, machen Sie's gut und auf Wiedersehen.
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11: Morgen wird es mit 22 Grad sommerlich warm, jedoch kälter als am Vortag. Die Sonne scheint bis zu 16 Stunden. Dazu weht mäßiger Nordwestwind. Regen ist nicht in Sicht. Auch den Rest der Woche bleibt es sonnig und trocken, wobei am Samstag vereinzelt mit Unwettern zu rechnen ist.
12: In Bitterfeld-Wolfen entsteht eines der größten Bildungsprojekte im mitteldeutschen Revier. Auf einem 16.000 Quadratmeter großen Gelände soll bis 2032 ein modernes Bildungszentrum für die Ausbildung zukünftiger Fachkräfte gebaut werden. Insgesamt fließen rund 75 Millionen Euro in das Projekt.
13: Wir haben drei Standorte. Wir haben das Lehrlabor, wir haben die Lehrwerkstatt und haben das Lehrgebäude. Und in diesen drei Standorten, die auch noch räumlich voneinander getrennt sind, ist auch für die Auszubildenden immer ein Pendeln das Thema gewesen. Und dann ist es noch verstreut im Chemiepark an unterschiedlichen Arealen und das macht es natürlich auch für die Auszubildenden etwas schwer.
12: Das neue Bildungszentrum soll diese Probleme lösen. Künftig werden Werkstätte, Labore und Unterrichtsräume an einem Ort gebündelt. Mehr als 250 Auszubildende pro Jahrgang sollen hier lernen können. Unter anderem in den Bereichen Metall, Elektro, Kunststofftechnik, Logistik und Umwelttechnik.
13: Die Möglichkeit über die Fördermittel, die damals zur Verfügung standen, die wir als Idee am Anfang nur bekommen haben, das mal zu probieren, ein Bildungszentrum aufzubauen, in einem Gebäude ein neues Bildungszentrum mit neuen Maßstäben, mit neuen Wegen auch und auch mit modernen Möglichkeiten in die Zukunft zu schreiten, dass auch unsere Zukunft langfristig auch gesichert ist.
12: Geplant sind flexible Lernräume, moderne Digitallabore und neue Ausbildungskonzepte. Auch

0: Rumswetter Bildungszentrum Wolfen-Bitterfeld e.V. Die Entscheidung fiel nach einem europaweiten Vergabeverfahren.
1: Darüber sind wir außerordentlich glücklich, weil das Projekt ja ursprünglich auch hier beim Bildungsverein selbst seinen Ursprung genommen hat und wir auch mit dem Verein einen sehr, sehr kompetenten Partner in Erwägung gezogen haben und am Ende sehr froh und dankbar sind, dass das Verfahren so ausgegangen ist, dass es der örtliche Anbieter ist und wir die gemeinsam in Bitterfeld-Wolfen diese Zukunft bestreiten können, den Bildungsstandort Bitterfeld-Wolfen attraktiver zu machen.
0: Noch befindet sich das Projekt in der Planungsphase. Die Verantwortlichen sehen sich aber weiterhin im Zeitplan. Zahlreiche Planungsbüros arbeiten bereits an den Entwürfen für das Großprojekt.
1: Wir liegen nach wie vor im Zeitplan. Wir haben ja letztes Jahr unseren vorläufigen Bescheid bekommen, haben über 20 europaweite Ausschreibungsverfahren für alle Planungsleistungen gemacht. In Sachsen-Anhalt ist das leider noch so, dass wir jede einzelne Planungsleistung einzeln ausschreiben müssen, diese sogenannte losweise Vergabe. Ich weiß, dass in Sachsen-Anhalt sich in der Staatskanzlei darüber schon Gedanken gemacht wird. Kommt für uns jetzt gerade noch ein bisschen spät. Für den Bau vielleicht nachher noch rechtzeitig, dass das gebündelt ausgeschrieben werden kann. Nichtsdestotrotz sind alle wesentlichen Planer an Bord, ob das der Objekt Planer ist, der Heizung, Lüftung, Sanitärplaner, der Elektroplaner, der Tragwerksplaner. Die ganzen Ausstattungen, die Laborausstattung, die Werkstätten werden eingerichtet, die allgemeinen Möbel müssen eingerichtet werden. Und dann gibt es noch einen Baugrundgutachter und einen Wärmeschutzgutachter und einen Akustik- und Schallemissionsgutachter. All die haben wir ausgeschrieben, die sitzen alle am Boot. Wir sind am Ende der Leistungsphase 2, stellen heute auch die ersten Ergebnisse in unserem Aufsichtsrat in einem weiteren Termin erstmalig vor und gehen jetzt in die 3, müssen also in der Leistungsphase 3 die Entwurfsplanung fertigstellen, um dieses Ergebnis auch dem Fördermittelgeber zur baufachlichen Prüfung vorzulegen. Das ist ja auch eine Fördermittelbedingung, dass dort dann geprüft wird, was wir bauen, ist angemessen und sparsam, weil wir bauen mit öffentlichen Mitteln.
0: In dem neuen Bildungszentrum soll Bitterfeld-Wolfen langfristig als Ausbildungs- und Industriestandort gestärkt werden und gleichzeitig ein Signal für den Strukturwandel in der Region setzen.
2: Ein Bauernhof in Sachsen-Anhalt. Für viele Kinder kein alltäglicher Ort. Doch genau hier beginnt heute der Unterricht, direkt zwischen Stall, Feldern und Traktoren. Landwirte übernehmen an diesem besonderen Tag als Bauernpaten die Rolle von Lehrern. Sie erklären den Kindern, wie Lebensmittel entstehen, anschaulich zum Anfassen und Mitmachen.
3: Also wir bauen unseren Rundgang auf dem Hof immer so auf, dass wir mit den tragenden Kühen anfangen. Und wir nehmen auch wirklich ganz bewusst diese Begriffe wie tragend und das Kuhmaul. Und wir sprechen es auch aus, die Kühe kacken und pullern. Gibt Gelächter, genauso wie wir zu Anfang mit dem anderen Geruch fertig werden, alle paar Mal tief durchatmen und einfach auch mal beherzt ins Futter reinfassen, um zu merken, wo kommt der andere Geruch her, dass sie das auch fühlen und riechen, also mit allen Sinnen Landwirtschaft erleben, ist ja eigentlich auch der Ansatz.
2: Ob im Stall, auf dem Acker oder im Hofbereich, die Kinder erleben hautnah, wie aufwendig die Produktion von Milch, Gemüse oder Getreide ist. Fragen stellen ist ausdrücklich erwünscht. Was für die Landwirtschaft Alltag ist, wird für die Schüler zum Erlebnis und bleibt oft lange im Gedächtnis.
4: Ja, im Bauernpatenprojekt sollen die Kinder Landwirtschaft zum einen natürlich live im Betrieb erleben. Sie sollen die Kuh im Kuhstall sehen. Sie sollen sehen, wo die Milch herkommt, die sie ja irgendwann zu Hause auf dem Tisch bekommt. Sie sollen sehen, was auf dem Acker passiert. Und sie sollen vor allen Dingen kennenlernen, wie gesunde Nahrungsmittel in Sachsen-Anhalt produziert werden, wann sie zu welcher Jahreszeit produziert werden und dann auch wissen, wenn es auf den Tisch kommt, gegebenenfalls ja wissen, es ist aus ihrem Hof, aus dem Nachbarbetrieb.
2: Das Projekt hat ein klares Ziel, Kinder früh für gesunde Ernährung sensibilisieren. Denn Gewohnheiten aus dem Kindesalter werden meist ins Erwachsenenalter mitgenommen. Seit dem Start im Jahr 2016 wurden bereits mehr als 18.000 Kinder erreicht. Der direkte Kontakt zur Landwirtschaft soll ihnen helfen, deren Bedeutung zu verstehen und bewusster mit Lebensmitteln umzugehen.
3: Als Landwirtin ist es mir besonders wichtig, dass Landwirtschaft in die Mitte der Gesellschaft gehört. Und wo kann man besser anfangen, als mit Kindern, ihnen zu zeigen, hier, was wir machen, hat Sinn. ist für die Region wichtig. Wir

0: produzieren Lebensmittel, aber wir erhalten ja auch bestimmte Lebensräume. Denn Landwirte, die in einem Ort zu Hause sind, machen so viel mehr für die Gemeinschaft auch.
1: Rund 30 Betriebe beteiligen sich aktuell am Projekt. Organisiert wird es vom Landfrauenverband Sachsen-Anhalt, der Schulen und Bauernhöfe zusammenbringt. 10 Jahre Bauernpaten, das bedeutet tausende Kinder, die Landwirtschaft nicht nur aus Büchern kennen, sondern selbst erleben.
2: Ich glaube, gerade in jungen Jahren kann man den Kindern und Schülern was beibringen, wie gesund was verarbeitet wird, dass nicht überall Zucker notwendig ist, auch vielleicht in kleineren Mengen. Und dass wir das Thema Adipositas damit natürlich entgegenwirken und hoffen, dass es, das Projekt läuft ja jetzt seit 10 Jahren, auch den einen oder anderen Effekt dann zu Hause hat.
1: Und die Botschaft bleibt. Wer weiß, wo sein Essen herkommt, trifft oft bessere Entscheidungen jeden Tag.
3: Der Sommer kommt und in der Lutherstadt Wittenberg wird es wieder bunt. Die Innenstadt wurde wieder bepflanzt, genauer gesagt die Bachgeländer. 140 Blumenkästen wurden aufgehangen, um den Sommer einzuläuten und die Altstadt zu verschönern. Doch der Weg dahin lief dieses Jahr etwas anders. Durch die schwierige Haushaltslage musste man nach anderen Wegen suchen.
4: Wir haben uns eigentlich sehr gefreut, dass es, wenn so eine Stadt vielleicht mal bestimmte Dinge nicht kann, dass dann ehrenamtlich sich engagiert wird. Der Gewerbeverein ist da dann gleich eingesprungen, zusammen mit Möbius. Und wir haben dann uns als Stadt auch noch auf den Weg gemacht und haben noch Sponsoren gesucht, die das Ganze mit unterstützen. Und insofern hat das schon auch letztes Jahr etwas holprig vielleicht mit der Kommunikation begonnen. Aber ansonsten hat das insgesamt dann gut funktioniert.
3: Bei der Bepflanzung wurde auch auf die Pflanzenvielfalt geachtet. Sommerblumen, Gräser und Blattschmuckpflanzen sind vor Ort, um für eine schönere Innenstadt zu sorgen.
4: Schön bunt bepflanzt, von der Fuchsie über die Gerbera, und auch eine Zierkartoffel ist mit dabei. Und mit dem Gewerbeverein haben wir eine Pflegepatenschaft, Gießpatenschaft noch vereinbart, dass auch die Gewerbetreibenden, wenn es besonders heiß ist, einfach mal gießen, gucken, ob alles in Ordnung ist. Und da freuen wir uns. Das kostet eine Menge Geld. Das sind über 40.000 Euro, die da investiert werden. Aber die sind gut investiert in das Zentrum der Altstadt, um da so ein bisschen Farbtupfer reinzubringen und das Ganze lebenswert zu machen.
3: Die Stadt sowie die beteiligten Partner weisen außerdem ausdrücklich darauf hin, sowohl Pflanzen als auch Kästen nicht zu beschädigen, zerstören oder zu entwenden, da es in der Vergangenheit zu solchen Vorfällen kam. Jetzt scheint die Wittenberger Innenstadt auf jeden Fall für den Sommer vorbereitet zu sein. Wer sich die Kästen ansehen will, ist herzlich dazu eingeladen, durch die Altstadt zu schlendern oder in den neu aufgestellten Strandkörben das schöne Wetter zu genießen.

0: Schön, dass Sie mit dabei sind und damit herzlich willkommen an diesem Dienstag zu den zeitnahen Nachrichten hier auf RAN 1. Um 13.20 Uhr ging am 25. Mai in der Rettungsleitstelle Dessau-Roßlau ein Notruf über einen Verkehrsunfall auf der A9 in Fahrtrichtung Berlin ein. Bei Eintreffen der Feuerwehr stellte sich heraus, dass 4 Pkw in einen Auffahrunfall verwickelt waren. Insgesamt befanden sich 12 Personen in den Fahrzeugen. Durch den Zusammenstoß wurden 7 Personen verletzt, darunter 2 Kinder. Die Einsatzkräfte der Feuerwehr versorgten die Verletzten zunächst vor Ort, bevor diese an den Rettungsdienst übergeben wurden. 6 Personen mussten anschließend mit Rettungswagen in umliegende Krankenhäuser transportiert werden. Anschließend übergab die Feuerwehr die Einsatzstelle an die Polizei. Im Einsatz befanden sich die Berufsfeuerwehr sowie die Freiwillige Feuerwehr Süd. Der Rettungsdienst war mit 5 Rettungswagen vor Ort. Zum 20. Mal lockte das Hugo-Junkers-Fest zahlreiche Besucher auf den historischen Flugplatz in Dessau. Über die gesamten Pfingstfeiertage hinweg erwartete die Gäste ein abwechslungsreiches Programm mit spektakulären Flugvorführungen, historischen Maschinen, Fahrgeschäften sowie zahlreichen Ständen und Attraktionen für die ganze Familie. Das Fest erinnerte nicht nur an die traditionsreiche Luftfahrtgeschichte der Stadt Dessau, sondern darüber hinaus auch an das Wirken von Hugo Junkers.
1: Am 23. Mai ging es auf dem Hugo-Junkers-Flugplatz in Dessau wieder hoch hinaus. Zahlreiche Besucher reisten von nah und fern an, um sich das beeindruckende Flugzeugspektakel anzusehen. Anlass war das 20. Jubiläum des Hugo-Junkers-Festes. Die Gäste konnten sich auf ein abwechslungsreiches Programm mit spektakulären Flugvorführungen, historischen Maschinen sowie ein buntes Fest für Groß und Klein freuen. Neben spannenden Einblicken in die Welt der Luftfahrt sorgten zahlreiche Attraktionen und Mitmachangebote für beste Unterhaltung.
2: Die Besucher und Besucherinnen des heutigen Hugo-Junkers-Festes erwartet ein spannendes Programm, tolle Attraktionen in der Luft, tolle Attraktionen am Boden, viel Engagement, viel Ehrenamt, viel Unterstützung durch Vereine, regionale Vereine insbesondere, viel Unterstützung aus der kommunalen Familie mit bunten Bastelständen und Unterhaltungsständen für Groß und Klein. Ich denke, es ist für jeden Flugbegeisterten was dabei. Für jeden Technikbegeisterten haben wir im hinteren Teil die Oldtimer. Für Familien, Kinder, ich glaube, heute ist an alles gedacht.
3: Also für mich ist natürlich immer wieder das Highlight, die Technik zu sehen, wie die Flugzeuge starten, aber eben auch das Miteinander. Das ist wunderbar und das ist schön, wenn man sich bei so schönem Wetter zusammensetzen kann, essen, trinken, aber auch die ganzen Aussteller, unsere Dikita ist ja auch zum Beispiel dabei, sehen kann und einfach mal an den Ständen vorbei flaniert. Also ich sage immer, mir gefällt alles und das ist in der Tat so, aber die Technik und die Fluggeschichte ist natürlich das besondere Highlight.
1: Auch der Ministerpräsident des Landes Sachsen-Anhalt, Sven Schulze, stattete dem Hugo-Junkers-Fest einen Besuch ab. Nach einem Grußwort an die Besucher ließ er es sich nicht entgehen, bei einem Rundgang einen Blick auf die historischen Flugmaschinen zu werfen. Die Stadt Dessau ist eng mit Hugo Junkers verbunden, da er dort einen bedeutenden Teil seines Lebens und Wirkens verbrachte. In Dessau gründete und entwickelte Junkers seine berühmten Flugzeug- und Motorenwerke, die die Stadt zu einem wichtigen Zentrum der Luftfahrtsindustrie machten. Heute wird diese Tradition weitergeführt. Bereits zum 20. Mal findet das Fest auf dem historischen Flugplatz in Kleinkühnau statt und erinnert damit an die bedeutende Luftfahrtsgeschichte der Stadt sowie an das Wirken von Hugo Junkers.
3: Ja, das Hugo-Junkers-Fest ist jetzt seit über 20 Jahren ein großartiges Fest, das an Hugo Junkers erinnert. Und unserem Flugplatz, der ja eine auch über 100-jährige Tradition hat, wunderbar in ein Fest einbindet. Und ich finde es sehr, sehr schön, was der Heimatverein Kühnau, was der Flugplatzstammtisch, was die vielen Ehrenamtlichen, die Aussteller und insbesondere auch unsere Stadtwerke Dessau hier auf die Beine stellen. Und man sieht an der großen Anzahl an Gästen, dass es ein Fest ist, das aus unserer Stadt nicht mehr wegzudenken ist. Und damit erfüllt es mich mit Stolz und ich sage herzlichen Glückwunsch zu diesem großartigen Jubiläum und Ereignis und wünsche weiterhin ganz viel Spaß und Freude und vor allem allen Besuchern, die heute da sind.
2: Ja, wir hatten Mühe und Not, zur offiziellen Eröffnung um 13 Uhr alle Besucherinnen und Besucher pünktlich auf den Festplatz zu kriegen. Wir haben noch mit zusätzlichen Kassen agieren müssen, um sicherzustellen, dass wirklich alle auf dem Festgelände sind. Das ist einfach Wahnsinn.
1: Nicht nur am Samstag wurde den Besuchern einiges geboten. Für die Jubiläumsausgabe haben sich die Veranstalter zudem überlegt, die Festlichkeiten um einen zusätzlichen Tag zu erweitern. In den vergangenen Jahren war am Pfingstmontag das Programm bereits größtenteils beendet. Das sollte sich in diesem Jahr ändern. Über die gesamten Pfingstfeiertage hinweg herrschte auf dem Flugplatz ein reges Treiben unter den Flugbegeisterten, Technikfans und Familien.
2: Ja, es gibt weitere fliegerische Kunstflugprogramme auch noch am Sonntag. Der Rummel und die Kirmes findet bis Montag statt. Man kann auch noch Rundflüge buchen bis in den Montag hinein. Die Oldtimer sind heute und morgen nochmal hier bei uns vor Ort. Ja, es bleibt spannend, die ganzen Tage.
1: Mit zahlreichen Eindrücken und spektakulären Highlights in luftiger Höhe bot das Fest ein ganz besonderes Erlebnis. Auch für alle, die lieber festen Boden unter den Füßen behalten, gab es mit zahlreichen Ständen, Fahrgeschäften und weiteren Attraktionen viel zu entdecken und zu erleben.
0: Die Nachwuchsteams der Dessau Volleys haben bei den deutschen Meisterschaften starke Leistungen gezeigt. Die U14 sicherte sich nach einem erfolgreichen Turnier den Vizemeistertitel und zählt damit zu den besten Teams Deutschlands. Erst im Finale mussten sich die Dessauerinnen dem Schweriner SC im Tiebreak geschlagen geben. Auch die U18 überzeugte bei der Meisterschaft in Paderborn. Nach starken Auftritten gegen hochklassige Gegner erreichte das Team einen hervorragenden 5. Platz. Besonders bemerkenswert war der Sieg gegen den späteren Bronzemedaillengewinner, dem TV Rottenburg. Zusätzlich wurde U18-Kapitänin Sophia Tust für die Nationalmannschaft zur Teilnahme an der U18-Europameisterschaft nominiert. Die Ergebnisse unterstreichen die erfolgreiche Nachwuchsarbeit der Dessau Volleys. Für die Handballer des Dessau-Roßlauer HV steht die aktuelle Saison in der zweiten Liga kurz vor dem Ende. In den letzten 3 Spielen wartet die Top 3 der Liga auf die Biber. Am vergangenen Freitag waren die Tabellenführer aus Bietigheim zu Gast in der Anhalt Arena. Eine schwere Aufgabe für die Jungs aus der Bauhausstadt, die jedoch fest entschlossen waren, den künftigen Erstligisten noch einmal etwas zu ärgern.
4: Heimspiele gegen den Ersten und Zweiten der Tabelle sowie ein Auswärtsspiel beim Drittplatzierten. So sieht das Restprogramm des Dessau-Roßlauer Handballvereins in der zweiten Handball-Bundesliga aus. Los ging es am 22. Mai mit der SG BBM Bietigheim. Vor über 1400 Zuschauern in der Anhalt Arena empfing man den Tabellenführer und sicheren Bundesliga-Aufsteiger. Auf dem Papier eines der schwersten Spiele in dieser Saison für die Biber, die zudem auf die beiden Langzeitverletzten Julius Trachau und Mika Schüler sowie Kapitän Luca Baumgart und Kreisläufer Tim Herzfeld verzichten mussten. Die Hausherren ließen sich davon aber nichts anmerken und man sah eine temporeiche und offene Partie, in der beide Teams mutig nach vorne spielten. Mal legte der DRHV vor und mal die SG BBM. Die Antwort des Gegners ließ dabei nie lange auf sich warten. In der 22. Minute konnten sich die Gäste mit 14:12 erstmals etwas absetzen. Doch Yannick Danneberg und Finn Gonschauer stellten noch in derselben Spielminute wieder auf Gleichstand. Die Partie blieb bis zur Halbzeit völlig offen. Mit einem knappen 16:17 Rückstand für den DRHV ging es schließlich in die Kabine. Bietigheim fand deutlich besser in Durchgang Nummer 2 hinein und erspielte sich nach 43 Minuten eine 6-Tore-Führung. Die Dessau-Roßlauer gaben sich jedoch nicht auf und kämpften sich mit viel Leidenschaft zurück in die Partie. Jakub Powaczynski verkürzte in der

0: 51. Minute auf 30 zu 32. Durch mehrere starke Paraden von Torhüter Philipp Ambrosius blieben die Biber weiter im Rennen. In der 57. Minute hatte man weiterhin nur 2 Tore Rückstand auf die Tabellenführer und die Hoffnung lebte. Die Chance, nochmal in Schlagdistanz zu kommen, war vorhanden, blieb rund 3 Minuten vor dem Ende jedoch ungenutzt. Den Schlusspunkt setzte Fritz Leon Hake mit dem Treffer zum 36 zu 38 Endstand. Nach einem starken Auftritt dennoch eine knappe Niederlage für den DRHV gegen den zukünftigen Bundesligisten.
1: Das war eine, ich denke, super Spiel für die Zuschauer, für beide Mannschaften. Haben alles gegeben mit richtig viel Tempo, haben wir auch schon gewusst und Vorbereitung. Und ich bin wirklich zufrieden natürlich vor dem Sieg. Ich bin wirklich zufrieden, dass die Mannschaft, die Jungs, haben voll Gas in den Pedal. So, sie denken nicht über den Abstieg, so, sie denken, dass wir haben noch 3 Spiele und sie wollen alle Spiele gewinnen. Und macht wirklich, wirklich Spaß mit den Jungs. Sie machen in den Fokus, weil wir haben das. Wir haben schon gewusst, dass wir ein schweres Spiel, wie ich habe gesagt, mit viel Tempo. Das vor 3 Wochen wäre ein bisschen kompliziert, richtig kompliziert für uns, weil wir waren 8 Feldspieler. Aber jetzt zum Glück haben wir 4 Spieler fit geworden und konnten wir viel Rotation. Und das war auch ganz gut. Und wirklich super Arbeit von Banja, von der Saunis-Bunze, ist alles Gute, wirklich, für die Zukunft.
2: Danke, Iker, und für die netten Worte und natürlich Glückwunsch auch für den Aufstieg und dann eventuell noch für die Meisterschaft. Das wäre auf jeden Fall Krönung für die tolle Arbeit jetzt, die ihr mit der ganzen Truppe da geleistet habt über die Saison. Ja, was als ich beim Aufwärmen Fischer schon gesehen habe, habe ich mich nicht ganz gefreut, weil meine Hoffnung war, dass er nicht dabei ist, weil wir wussten, wie brutal das ist, ihn zu verteidigen. Und das hat sich auch so gezeigt. Mit Wolf zusammen haben die in 2 gegen 2 uns, glaube ich, keine Ahnung, wie viele Tore gemacht oder 7 Meter rausgeholt. Und das hat auf jeden Fall Genick gebrochen. Das machen die in so einer Perfektion, obwohl wir wussten, was kommt. Und es war auf jeden Fall sehr schwer. Aber nach letztem Spiel gegen Dormagen haben wir zusammen ein bisschen ausgewertet, unser Auftritt. Und heute könnte man sehen, dass der Auftritt von der Mannschaft sehr, sehr entschlossen war, kampfstark war. Und da war ich auf jeden Fall sehr, sehr stolz auf die Mannschaft, aber auch auf unsere Fans. Ich war noch in der Kabine und die Fans haben draußen Mannschaft angefeuert, als ob wir gewonnen hätten. Und das ist auf jeden Fall ein super Zeichen für die Jungs, dass die merken, dass hier Leidenschaft und Leistung anerkannt wird. Und man muss einfach alles geben und zielstrebig sein. Und wenn man da mit ganzer Energie das macht, dann wird das auch belohnt, auch trotz einer Niederlage. Und wir bleiben immer noch bei unserem Ziel, 2 Punkte noch zu holen und 2 beste Saison zu spielen. Nächste Woche kommt Balingen. Ich glaube, mit der Vorstellung, ich hoffe, dass Tim Herzfeld noch dabei ist. Da haben wir auch ein bisschen zu wechseln im Block. Mit der Vorstellung kriegen wir es auf jeden Fall hin, wieder ein geiles Spiel zu machen und am liebsten zu Hause noch das Ziel zu erreichen. Und ja, da freue ich mich jetzt drauf auf die Jungs die Woche, weil die waren jetzt wirklich ganze Saison lang. Man hat denen nicht angemerkt, dass wir jetzt hier vor Saisonende sind. Trotz guter Platzierung, die trainieren ganze Zeit sehr gut und das macht mir richtig Spaß mit denen.
0: Durch die Niederlage gegen den Tabellenführer rutschen die Biber auf Platz 8 in der Tabelle. Nur eine Woche später gibt es nun schon die nächste Chance, gegen ein Top-Team zu Hause zu gewinnen. Am 29. Mai empfängt der DRHV die Zweitplatzierten aus Balingen. Anpfiff in der Anhalt Arena ist um 19.30 Uhr.
3: Ab dem 27. Mai kommt es auf der B187 in Roßlau zu Verkehrsbehinderungen durch Fahrbahnsanierungen. Zunächst wird die Hauptstraße am Ortsausgang in Richtung Coswig auf rund 570 Metern erneuert. Der Verkehr wird während der Arbeiten per Ampel an der Baustelle vorbeigeführt. Ab dem 1. Juni folgen weitere Bauarbeiten in der Südstraße zwischen Karl Liebknecht und Ziegelstraße. Dort bleibt die Fahrtrichtung Coswig befahrbar. Für den Verkehr Richtung Dessau wird eine Umleitung eingerichtet. Auch der Busverkehr ist betroffen. Mehrere Haltestellen der Linien 16, 21, 22 und N6 entfallen oder werden verlegt. Die Bauarbeiten sollen planmäßig bis zum 8. Juni abgeschlossen sein. Die Gesamtkosten der beiden Sanierungen

0: Nutzungsabschnitte belaufen sich auf rund 220.000 Euro. Mit dieser Meldung sind wir am Ende unserer Dienstagsausgabe der Zeitnahen Nachrichten. Schauen wie gewohnt jetzt noch auf den Wetterbericht und im Anschluss gern noch auf die Meldungen aus der Region. Am Mittwoch ab 18 Uhr gibt es dann wieder aktuelle Meldungen aus der Zeitnahen Redaktion. Bis dahin, machen Sie's gut und auf Wiedersehen.
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5: Morgen wird es mit 22 Grad sommerlich warm, jedoch kälter als am Vortag. Die Sonne scheint bis zu 16 Stunden. Dazu weht mäßiger Nordwestwind. Regen ist nicht in Sicht. Auch den Rest der Woche bleibt es sonnig und trocken, wobei am Samstag vereinzelt mit Unwettern zu rechnen ist.
6: In Bitterfeld-Wolfen entsteht eines der größten Bildungsprojekte im mitteldeutschen Revier. Auf einem 16.000 Quadratmeter großen Gelände soll bis 2032 ein modernes Bildungszentrum für die Ausbildung zukünftiger Fachkräfte gebaut werden. Insgesamt fließen rund 75 Millionen Euro in das Projekt.
7: Wir haben drei Standorte. Wir haben das Lehrlabor, wir haben die Lehrwerkstatt und haben das Lehrgebäude. Und in diesen drei Standorten, die auch noch räumlich voneinander getrennt sind, ist auch für die Auszubildenden immer ein Pendeln das Thema gewesen. Und dann ist es noch verstreut im Chemiepark an unterschiedlichen Arealen und das macht es natürlich auch für die Auszubildenden etwas schwer.
6: Das neue Bildungszentrum soll diese Probleme lösen. Künftig werden Werkstätte, Labore und Unterrichtsräume an einem Ort gebündelt. Mehr als 250 Auszubildende pro Jahrgang sollen hier lernen können. Unter anderem in den Bereichen Metall, Elektro, Kunststofftechnik, Logistik und Umwelttechnik.
7: Die Möglichkeit über die Fördermittel, die damals zur Verfügung standen, die wir als Idee am Anfang nur bekommen haben, das mal zu probieren, ein Bildungszentrum aufzubauen, in einem Gebäude ein neues Bildungszentrum mit neuen Maßstäben, mit neuen Wegen auch und auch mit modernen Möglichkeiten in die Zukunft zu schreiten, dass auch unsere Zukunft langfristig auch gesichert ist.
6: Geplant sind flexible Lernräume, moderne Digitallabore und neue Ausbildungskonzepte. Auch Themen wie Digitalisierung und künstliche Intelligenz sollen künftig stärker in die Ausbildung integriert werden.
7: Wir werden nicht immer festhalten an diesen Strukturen der festen Schulräume mit festen Wänden, sondern auch das Ganze modular betreiben können, dass wir flexibler sind, auch schneller reagieren können auf Veränderungen im Bereich der Ausbildung oder auch im Thema selbst. Wenn wir ein Thema bearbeiten, dass wir die Tische drehen können, dass wir die Wände etwas verschieben können, um mehr Platz zu benötigen, wenn das die Lehrkraft in dem Augenblick dann auch benötigt. Und das wird auch mehr in das Thema Digitalisierung, KI auch gehen. Da werden wir natürlich auch deutlich aufbauen können, was uns in den aktuellen Räumlichkeiten einfach auch ein bisschen limitiert.
6: Betreiber des neuen Bildungszentrums

0: ums Wörterbildungszentrum Wolfenbitterfeld e.V. Die Entscheidung fiel nach einem europaweiten Vergabeverfahren.
1: Darüber sind wir außerordentlich glücklich, weil das Projekt ja ursprünglich auch hier beim Bildungsverein selbst seinen Ursprung genommen hat und wir auch mit dem Verein einen sehr, sehr kompetenten Partner in Erwägung gezogen haben und am Ende sehr froh und dankbar sind, dass das Verfahren so ausgegangen ist, dass es der örtliche Anbieter ist und wir die gemeinsam in Bitterfeld-Wolfen diese Zukunft bestreiten können, den Bildungsstandort Bitterfeld-Wolfen attraktiver zu machen.
0: Noch befindet sich das Projekt in der Planungsphase. Die Verantwortlichen sehen sich aber weiterhin im Zeitplan. Zahlreiche Planungsbüros arbeiten bereits an den Entwürfen für das Großprojekt.
1: Wir liegen nach wie vor im Zeitplan. Wir haben ja letztes Jahr unseren vorläufigen Bescheid bekommen, haben über 20 europaweite Ausschreibungsverfahren für alle Planungsleistungen gemacht. In Sachsen-Anhalt ist das leider noch so, dass wir jede einzelne Planungsleistung einzeln ausschreiben müssen, diese sogenannte losweise Vergabe. Ich weiß, dass in Sachsen-Anhalt sich in der Staatskanzlei darüber schon Gedanken gemacht wird. Kommt für uns jetzt gerade noch ein bisschen spät. Für den Bau vielleicht nachher noch rechtzeitig, dass das gebündelt ausgeschrieben werden kann. Nichtsdestotrotz sind alle wesentlichen Planer an Bord, ob das der Objekt Planer ist, der Heizung, Lüftung, Sanitärplaner, der Elektroplaner, der Tragwerksplaner. Die ganzen Ausstattungen, die Laborausstattung, die Werkstätten werden eingerichtet, die allgemeinen Möbel müssen eingerichtet werden. Und dann gibt es noch einen Baugrundgutachter und einen Wärmeschutzgutachter und einen Akustik- und Schallemissionsgutachter. All die haben wir ausgeschrieben, die sitzen alle am Boot. Wir sind am Ende der Leistungsphase 2, stellen heute auch die ersten Ergebnisse in unserem Aufsichtsrat in einem weiteren Termin erstmalig vor und gehen jetzt in die 3, müssen also in der Leistungsphase 3 die Entwurfsplanung fertigstellen, um dieses Ergebnis auch dem Fördermittelgeber zur baufachlichen Prüfung vorzulegen. Das ist ja auch eine Fördermittelbedingung, dass dort dann geprüft wird, was wir bauen, ist angemessen und sparsam, weil wir bauen mit öffentlichen Mitteln.
0: In dem neuen Bildungszentrum soll Bitterfeld-Wolfen langfristig als Ausbildungs- und Industriestandort gestärkt werden und gleichzeitig ein Signal für den Strukturwandel in der Region setzen.
2: Ein Bauernhof in Sachsen-Anhalt. Für viele Kinder kein alltäglicher Ort. Doch genau hier beginnt heute der Unterricht, direkt zwischen Stall, Feldern und Traktoren. Landwirte übernehmen an diesem besonderen Tag als Bauernpaten die Rolle von Lehrern. Sie erklären den Kindern, wie Lebensmittel entstehen, anschaulich zum Anfassen und Mitmachen.
3: Also wir bauen unseren Rundgang auf dem Hof immer so auf, dass wir mit den tragenden Kühen anfangen. Und wir nehmen auch wirklich ganz bewusst diese Begriffe wie tragend und das Kuhmaul. Und wir sprechen es auch aus, die Kühe kacken und pullern. Gibt Gelächter, genauso wie wir zu Anfang mit dem anderen Geruch fertig werden, alle paar Mal tief durchatmen und einfach auch mal beherzt ins Futter reinfassen, um zu merken, wo kommt der andere Geruch her, dass sie das auch fühlen und riechen, also mit allen Sinnen Landwirtschaft erleben, ist ja eigentlich auch der Ansatz.
2: Ob im Stall, auf dem Acker oder im Hofbereich, die Kinder erleben hautnah, wie aufwendig die Produktion von Milch, Gemüse oder Getreide ist. Fragen stellen ist ausdrücklich erwünscht. Was für die Landwirtschaft Alltag ist, wird für die Schüler zum Erlebnis und bleibt oft lange im Gedächtnis.
4: Ja, im Bauernpatenprojekt sollen die Kinder Landwirtschaft zum einen natürlich live im Betrieb erleben. Sie sollen die Kuh in Kuhstall sehen. Sie sollen sehen, wo die Milch herkommt, die sie ja irgendwann zu Hause auf dem Tisch bekommt. Sie sollen sehen, was auf dem Acker passiert. Und sie sollen vor allen Dingen kennenlernen, wie gesunde Nahrungsmittel in Sachsen-Anhalt produziert werden, wann sie zu welcher Jahreszeit produziert werden und dann auch wissen, wenn es auf den Tisch kommt, gegebenenfalls ja wissen, es ist aus ihrem Hof, aus dem Nachbarbetrieb.
2: Das Projekt hat ein klares Ziel, Kinder früh für gesunde Ernährung sensibilisieren. Denn Gewohnheiten aus dem Kindesalter werden meist ins Erwachsenenalter mitgenommen. Seit dem Start im Jahr 2016 wurden bereits mehr als 18.000 Kinder erreicht. Der direkte Kontakt zur Landwirtschaft soll ihnen helfen, deren Bedeutung zu verstehen und bewusster mit Lebensmitteln umzugehen.
3: Als Landwirtin ist es mir besonders wichtig, dass Landwirtschaft in die Mitte der Gesellschaft gehört. Und wo kann man besser anfangen, als mit Kindern, ihnen zu zeigen, hier, was wir machen, hat Sinn, ist für die Region wichtig. Wir

0: produzieren Lebensmittel, aber wir erhalten ja auch bestimmte Lebensräume. Denn Landwirte, die in einem Ort zu Hause sind, machen so viel mehr für die Gemeinschaft auch.
1: Rund 30 Betriebe beteiligen sich aktuell am Projekt. Organisiert wird es vom Landfrauenverband Sachsen-Anhalt, der Schulen und Bauernhöfe zusammenbringt. 10 Jahre Bauernpaten, das bedeutet tausende Kinder, die Landwirtschaft nicht nur aus Büchern kennen, sondern selbst erleben.
2: Ich glaube, gerade in jungen Jahren kann man den Kindern und Schülern was beibringen, wie gesund was verarbeitet wird, dass nicht überall Zucker notwendig ist, auch vielleicht in kleineren Mengen. Und dass wir das Thema Adipositas damit natürlich entgegenwirken und hoffen, dass es, das Projekt läuft ja jetzt seit 10 Jahren, auch den einen oder anderen Effekt dann zu Hause hat.
1: Und die Botschaft bleibt: Wer weiß, wo sein Essen herkommt, trifft oft bessere Entscheidungen jeden Tag.
3: Der Sommer kommt und in der Lutherstadt Wittenberg wird es wieder bunt. Die Innenstadt wurde wieder bepflanzt, genauer gesagt die Bachgeländer. 140 Blumenkästen wurden aufgehangen, um den Sommer einzuläuten und die Altstadt zu verschönern. Doch der Weg dahin lief dieses Jahr etwas anders. Durch die schwierige Haushaltslage musste man nach anderen Wegen suchen.
4: Wir haben uns eigentlich sehr gefreut, dass es, wenn so eine Stadt vielleicht mal bestimmte Dinge nicht kann, dass dann ehrenamtlich sich engagiert wird. Der Gewerbeverein ist da dann gleich eingesprungen, zusammen mit Möbius. Und wir haben dann uns als Stadt auch noch auf den Weg gemacht und haben noch Sponsoren gesucht, die das Ganze mit unterstützen. Und insofern hat das schon auch letztes Jahr etwas holprig vielleicht mit der Kommunikation begonnen. Aber ansonsten hat das insgesamt dann gut funktioniert.
3: Bei der Bepflanzung wurde auch auf die Pflanzenvielfalt geachtet. Sommerblumen, Gräser und Blattschmuckpflanzen sind vor Ort, um für eine schönere Innenstadt zu sorgen.
4: Schön bunt bepflanzt, von der Fuchsie über die Gerbera, und auch eine Zierkartoffel ist mit dabei. Und mit dem Gewerbeverein haben wir eine Pflegepatenschaft, Gießpatenschaft noch vereinbart, dass auch die Gewerbetreibenden, wenn es besonders heiß ist, einfach mal gießen, gucken, ob alles in Ordnung ist. Und da freuen wir uns. Das kostet eine Menge Geld. Das sind über 40.000 Euro, die da investiert werden. Aber die sind gut investiert in das Zentrum der Altstadt, um da so ein bisschen Farbtupfer reinzubringen und das Ganze lebenswert zu machen.
3: Die Stadt sowie die beteiligten Partner weisen außerdem ausdrücklich darauf hin, sowohl Pflanzen als auch Kästen nicht zu beschädigen, zerstören oder zu entwenden, da es in der Vergangenheit zu solchen Vorfällen kam. Jetzt scheint die Wittenberger Innenstadt auf jeden Fall für den Sommer vorbereitet zu sein. Wer sich die Kästen ansehen will, ist herzlich dazu eingeladen, durch die Altstadt zu schlendern oder in den neu aufgestellten Strandkörben das schöne Wetter zu genießen.

0: Schön, dass Sie mit dabei sind und damit herzlich willkommen an diesem Dienstag zu den zeitnahen Nachrichten hier auf RAN 1. Um 13.20 Uhr ging am 25. Mai in der Rettungsleitstelle Dessau-Roßlau ein Notruf über einen Verkehrsunfall auf der A9 in Fahrtrichtung Berlin ein. Bei Eintreffen der Feuerwehr stellte sich heraus, dass 4 Pkw in einen Auffahrunfall verwickelt waren. Insgesamt befanden sich 12 Personen in den Fahrzeugen. Durch den Zusammenstoß wurden 7 Personen verletzt, darunter 2 Kinder. Die Einsatzkräfte der Feuerwehr versorgten die Verletzten zunächst vor Ort, bevor diese an den Rettungsdienst übergeben wurden. 6 Personen mussten anschließend mit Rettungswagen in umliegende Krankenhäuser transportiert werden. Anschließend übergab die Feuerwehr die Einsatzstelle an die Polizei. Im Einsatz befanden sich die Berufsfeuerwehr sowie die Freiwillige Feuerwehr Süd. Der Rettungsdienst war mit 5 Rettungswagen vor Ort. Zum 20. Mal lockte das Hugo-Junkers-Fest zahlreiche Besucher auf den historischen Flugplatz in Dessau. Über die gesamten Pfingstfeiertage hinweg erwartete die Gäste ein abwechslungsreiches Programm mit spektakulären Flugvorführungen, historischen Maschinen, Fahrgeschäften sowie zahlreichen Ständen und Attraktionen für die ganze Familie. Das Fest erinnerte nicht nur an die traditionsreiche Luftfahrtgeschichte der Stadt Dessau, sondern darüber hinaus auch an das Wirken von Hugo Junkers.
1: Am 23. Mai ging es auf dem Hugo-Junkers-Flugplatz in Dessau wieder hoch hinaus. Zahlreiche Besucher reisten von nah und fern an, um sich das beeindruckende Flugzeugspektakel anzusehen. Anlass war das 20. Jubiläum des Hugo-Junkers-Festes. Die Gäste konnten sich auf ein abwechslungsreiches Programm mit spektakulären Flugvorführungen, historischen Maschinen sowie ein buntes Fest für Groß und Klein freuen. Neben spannenden Einblicken in die Welt der Luftfahrt sorgten zahlreiche Attraktionen und Mitmachangebote für beste Unterhaltung.
2: Die Besucher oder die Besucher und Besucherinnen des heutigen Hugo-Junkers-Festes erwartet ein spannendes Programm, tolle Attraktionen in der Luft, tolle Attraktionen am Boden, viel Engagement, viel Ehrenamt, viel Unterstützung durch Vereine, regionale Vereine insbesondere, viel Unterstützung aus der kommunalen Familie mit bunten Bastelständen und Unterhaltungsständen für Groß und Klein. Ich denke, es ist für jeden Flugbegeisterten was dabei. Für jeden Technikbegeisterten haben wir im hinteren Teil die Oldtimer. Für Familien, Kinder, ich glaube, heute ist an alles gedacht.
3: Also für mich ist natürlich immer wieder das Highlight, die Technik zu sehen, wie die Flugzeuge starten, aber eben auch das Miteinander. Das ist wunderbar und das ist schön, wenn man sich bei so schönem Wetter zusammensitzen kann, essen, trinken, aber auch die ganzen Aussteller, unsere Dikita ist ja auch zum Beispiel dabei, sehen kann und einfach mal an den Ständen vorbei flaniert. Also ich sage immer, mir gefällt alles und das ist in der Tat so, aber die Technik und die Fluggeschichte ist natürlich das besondere Highlight.
1: Auch der Ministerpräsident des Landes Sachsen-Anhalt, Sven Schulze, stattete dem Hugo-Junkers-Fest einen Besuch ab. Nach einem Grußwort an die Besucher ließ er es sich nicht entgehen, bei einem Rundgang einen Blick auf die historischen Flugmaschinen zu werfen. Die Stadt Dessau ist eng mit Hugo-Junkers verbunden, da er dort einen bedeutenden Teil seines Lebens und Wirkens verbrachte. In Dessau gründete und entwickelte Junkers seine berühmten Flugzeug- und Motorenwerke, die die Stadt zu einem wichtigen Zentrum der Luftfahrtsindustrie machten. Heute wird diese Tradition weitergeführt. Bereits zum 20. Mal findet das Fest auf dem historischen Flugplatz in Kleinkühnau statt und erinnert damit an die bedeutende Luftfahrtsgeschichte der Stadt sowie an das Wirken von Hugo Junkers.
3: Ja, das Hugo Junkers Fest ist jetzt seit über 20 Jahren ein großartiges Fest, das an Hugo Junkers erinnert. Und unserem Flugplatz, der ja eine auch über 100-jährige Tradition hat, wunderbar in ein Fest einbindet.

0: Und ich finde es sehr, sehr schön, was der Heimatverein Kühnau, was der Flugblattstammtisch, was die vielen Ehrenamtlichen, die Aussteller und insbesondere auch unsere Stadtwerke Dessau hier auf die Beine stellen. Und man sieht an der großen Anzahl an Gästen, dass es ein Fest ist, das aus unserer Stadt nicht mehr wegzudenken ist. Und damit erfüllt es mich mit Stolz und ich sage herzlichen Glückwunsch zu diesem großartigen Jubiläum und Ereignis und wünsche weiterhin ganz viel Spaß und Freude und vor allem allen Besuchern, die heute da sind.
1: Ja, wir hatten Mühe und Not, zur offiziellen Eröffnung um 13 Uhr alle Besucherinnen und Besucher pünktlich auf den Festplatz zu kriegen. Wir haben noch mit zusätzlichen Kassen agieren müssen, um sicherzustellen, dass wirklich alle auf dem Festgelände sind. Das ist einfach Wahnsinn.
2: Nicht nur am Samstag wurde den Besuchern einiges geboten. Für die Jubiläumsausgabe haben sich die Veranstalter zudem überlegt, die Festlichkeiten um einen zusätzlichen Tag zu erweitern. In den vergangenen Jahren war am Pfingstmontag das Programm bereits größtenteils beendet. Das sollte sich in diesem Jahr ändern. Über die gesamten Pfingstfeiertage hinweg herrschte auf dem Flugplatz ein reges Treiben unter den Flugbegeisterten, Technikfans und Familien.
1: Ja, es gibt weitere fliegerische Kunstflugprogramme auch noch am Sonntag. Der Rummel und die Kirmes findet bis Montag statt. Man kann auch noch Rundflüge buchen bis in den Montag hinein. Die Oldtimer sind heute und morgen nochmal hier bei uns vor Ort. Ja, es bleibt spannend, die ganzen Tage.
2: Mit zahlreichen Eindrücken und spektakulären Highlights in luftiger Höhe bot das Fest ein ganz besonderes Erlebnis. Auch für alle, die lieber festen Boden unter den Füßen behalten, gab es mit zahlreichen Ständen, Fahrgeschäften und weiteren Attraktionen viel zu entdecken und zu erleben.
3: Die Nachwuchsteams der Dessau Volleys haben bei den deutschen Meisterschaften starke Leistungen gezeigt. Die U14 sicherte sich nach einem erfolgreichen Turnier den Vizemeistertitel und zählt damit zu den besten Teams Deutschlands. Erst im Finale mussten sich die Dessauerinnen dem Schweriner SC im Tiebreak geschlagen geben. Auch die U18 überzeugte bei der Meisterschaft in Paderborn. Nach starken Auftritten gegen hochklassige Gegner erreichte das Team einen hervorragenden 5. Platz. Besonders bemerkenswert war der Sieg gegen den späteren Bronzemedaillengewinner, dem TV Rottenburg. Zusätzlich wurde U18-Kapitänin Sophia Tust für die Nationalmannschaft zur Teilnahme an der U18-Europameisterschaft nominiert. Die Ergebnisse unterstreichen die erfolgreiche Nachwuchsarbeit der Dessau Volleys. Für die Handballer des Dessau-Roßlauer HV steht die aktuelle Saison in der zweiten Liga kurz vor dem Ende. In den letzten 3 Spielen wartet die Top 3 der Liga auf die Biber. Am vergangenen Freitag waren die Tabellenführer aus Bietigheim zu Gast in der Anhalt Arena. Eine schwere Aufgabe für die Jungs aus der Bauhausstadt, die jedoch fest entschlossen waren, den künftigen Erstligisten noch einmal etwas zu ärgern.
4: Heimspiele gegen den Ersten und Zweiten der Tabelle sowie ein Auswärtsspiel beim Drittplatzierten. So sieht das Restprogramm des Dessau-Roßlauer Handballvereins in der zweiten Handball-Bundesliga aus. Los ging es am 22. Mai mit der SG BBM Bietigheim. Vor über 1400 Zuschauern in der Anhalt Arena empfing man den Tabellenführer und sicheren Bundesliga-Aufsteiger. Auf dem Papier eines der schwersten Spiele in dieser Saison für die Biber, die zudem auf die beiden Langzeitverletzten Julius Trachau und Mika Schüler sowie Kapitän Luca Baumgart und Kreisläufer Tim Herzfeld verzichten mussten. Die Hausherren ließen sich davon aber nichts anmerken und man sah eine temporeiche und offene Partie, in der beide Teams mutig nach vorne spielten. Mal legte der DRHV vor und mal die SG BBM. Die Antwort des Gegners ließ dabei nie lange auf sich warten. In der 22. Minute konnten sich die Gäste mit 14:12 erstmals etwas absetzen. Doch Yannick Danneberg und Finn Gonschauer stellten noch in derselben Spielminute wieder auf Gleichstand. Die Partie blieb bis zur Halbzeit völlig offen. Mit einem knappen 16:17 Rückstand für den DRHV ging es schließlich in die Kabine. Bietigheim fand deutlich besser in Durchgang Nummer 2 hinein und erspielte sich nach 43 Minuten eine 6-Tore-Führung. Die Dessau-Roßlauer gaben sich jedoch nicht auf und kämpften sich mit viel Leidenschaft zurück in die Partie. Jakub Powaczynski verkürzte in der

0: 54. Minute auf 30:32. Durch mehrere starke Paraden von Torhüter Philipp Ambrosius blieben die Biber weiter im Rennen. In der 57. Minute hatte man weiterhin nur 2 Tore Rückstand auf die Tabellenführer und die Hoffnung lebte. Die Chance, nochmal in Schlagdistanz zu kommen, war vorhanden, blieb rund 3 Minuten vor dem Ende jedoch ungenutzt. Den Schlusspunkt setzte Fritz Leon Hake mit dem Treffer zum 36:38 Endstand. Nach einem starken Auftritt dennoch eine knappe Niederlage für den DRHV gegen den zukünftigen Bundesligisten.
1: Das war eine, ich denke, super Spiel für die Zuschauer, für beide Mannschaften. Wir haben alles gegeben mit richtig viel Tempo, haben wir auch schon gewusst und Vorbereitung. Und ich bin wirklich zufrieden natürlich für den Sieg. Ich bin wirklich zufrieden, dass die Mannschaft, die Jungs, haben voll Gas in den Pedalen. So, sie denken nicht über den Abstieg, so, sie denken, dass wir haben noch 3 Spiele und sie wollen alle Spiele gewinnen. Und macht wirklich, wirklich Spaß mit den Jungs. Sie machen in den Fokus, weil wir haben das. Wir haben schon gewusst, dass wir ein schweres Spiel, wie ich habe gesagt, mit viel Tempo. Das vor 3 Wochen wäre ein bisschen richtig kompliziert für uns, weil wir waren 8 Feldspieler. Aber jetzt zum Glück haben wir 4 Spieler fit geworden und konnten wir viel Rotation. Und das war auch ganz gut. Und wirklich super Arbeit von Banja, von der Saunis-Bunze, ist alles Gute, wirklich, für die Zukunft.
2: Danke, Iker, und für die netten Worte und natürlich Glückwunsch auch für den Aufstieg und dann eventuell noch für die Meisterschaft. Das wäre auf jeden Fall Krönung für die tolle Arbeit jetzt, die ihr mit der ganzen Truppe da geleistet habt über die Saison. Ja, was als ich beim Aufwärmen Fischer schon gesehen habe, habe ich mich nicht ganz gefreut, weil meine Hoffnung war, dass er nicht dabei ist, weil wir wussten, wie brutal das ist, ihm zu verteidigen. Und das hat sich auch so gezeigt. Mit Wolf zusammen haben die in 2 gegen 2 uns, glaube ich, keine Ahnung, wie viele Tore gemacht oder 7 Meter rausgeholt. Und das hat auf jeden Fall Genick gebrochen. Das machen die in so einer Perfektion, obwohl wir wussten, was kommt. Und es war auf jeden Fall sehr schwer. Aber nach letztem Spiel gegen Dormagen haben wir zusammen ein bisschen ausgewertet, unser Auftritt. Und heute könnte man sehen, dass der Auftritt von der Mannschaft sehr, sehr entschlossen war, kampfstark war. Und da war ich auf jeden Fall sehr, sehr stolz auf die Mannschaft, aber auch auf unsere Fans. Ich war noch in der Kabine und die Fans haben draußen Mannschaft angefeuert, als ob wir gewonnen hätten. Und das ist auf jeden Fall ein super Zeichen für die Jungs, dass die merken, dass hier Leidenschaft und Leistung anerkannt wird. Und man muss einfach alles geben und zielstrebig sein. Und wenn man da mit ganzer Energie das macht, dann wird das auch belohnt, auch trotz einer Niederlage. Und wir bleiben immer noch bei unserem Ziel, 2 Punkte noch zu holen und 2. beste Saison zu spielen. Nächste Woche kommt Balingen. Ich glaube, mit der Vorstellung, ich hoffe, dass Tim Herzfeld noch dabei ist. Da haben wir auch ein bisschen zu wechseln im Block. Mit der Vorstellung kriegen wir es auf jeden Fall hin, wieder ein geiles Spiel zu machen und am liebsten zu Hause noch das Ziel zu erreichen. Und ja, da freue ich mich jetzt drauf auf die Jungs die Woche, weil die waren jetzt wirklich ganze Saison lang, man hat denen nicht angemerkt, dass wir jetzt hier vor Saisonende sind, trotz guter Platzierung, die trainieren ganze Zeit sehr gut und das macht mir richtig Spaß mit denen.
0: Durch die Niederlage gegen den Tabellenführer rutschen die Biber auf Platz 8 in der Tabelle. Nur eine Woche später gibt es nun schon die nächste Chance, gegen ein Top-Team zu Hause zu gewinnen. Am 29. Mai empfängt der DRHV die Zweitplatzierten aus Balingen. Anpfiff in der Anhalt Arena ist um 19.30 Uhr.
3: Ab dem 27. Mai kommt es auf der B187 in Roßlau zu Verkehrsbehinderungen durch Fahrbahnsanierungen. Zunächst wird die Hauptstraße am Ortsausgang in Richtung Coswig auf rund 570 Metern erneuert. Der Verkehr wird während der Arbeiten per Ampel an der Baustelle vorbeigeführt. Ab dem 1. Juni folgen weitere Bauarbeiten in der Südstraße zwischen Karl Liebknecht und Ziegelstraße. Dort bleibt die Fahrtrichtung Coswig befahrbar. Für den Verkehr Richtung Dessau wird eine Umleitung eingerichtet. Auch der Busverkehr ist betroffen. Mehrere Haltestellen der Linien 16, 21, 22 und N6 entfallen oder werden verlegt. Die Bauarbeiten sollen planmäßig bis zum 8. Juni abgeschlossen sein. Die Gesamtkosten der beiden Sanierungsabschnitte belaufen sich auf rund 220.000 Euro. Mit dieser Meldung sind wir am Ende unserer Dienstagsausgabe der Zeitnahen Nachrichten. Schauen wie gewohnt jetzt noch auf den Wetterbericht und im Anschluss gern noch auf die Meldungen aus der Region. Am Mittwoch ab 18 Uhr gibt es dann wieder aktuelle Meldungen aus der Zeitnahen Redaktion. Bis dahin, machen Sie's gut und auf Wiedersehen.
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8: Morgen wird es mit 22 Grad sommerlich warm, jedoch kälter als am Vortag. Die Sonne scheint bis zu 16 Stunden. Dazu weht mäßiger Nordwestwind. Regen ist nicht in Sicht. Auch den Rest der Woche bleibt es sonnig und trocken, wobei am Samstag vereinzelt mit Unwettern zu rechnen ist.
9: In Bitterfeld-Wolfen entsteht eines der größten Bildungsprojekte im mitteldeutschen Revier. Auf einem 16.000 Quadratmeter großen Gelände soll bis 2032 ein modernes Bildungszentrum für die Ausbildung zukünftiger Fachkräfte gebaut werden. Insgesamt fließen rund 75 Millionen Euro in das Projekt.
10: Wir haben drei Standorte. Wir haben das Lehrlabor, wir haben die Lehrwerkstatt und haben das Lehrgebäude. Und in diesen drei Standorten, die auch noch räumlich voneinander getrennt sind, ist auch für die Auszubildenden immer ein Pendeln das Thema gewesen. Und dann ist es noch verstreut im Chemiepark an unterschiedlichen Arealen und das macht es natürlich auch für die Auszubildenden etwas schwer.
9: Das neue Bildungszentrum soll diese Probleme lösen. Künftig werden Werkstätte, Labore und Unterrichtsräume an einem Ort gebündelt. Mehr als 250 Auszubildende pro Jahrgang sollen hier lernen können. Unter anderem in den Bereichen Metall, Elektro, Kunststofftechnik, Logistik und Umwelttechnik.
10: Die Möglichkeit über die Fördermittel, die damals zur Verfügung standen, die wir als Idee am Anfang nur bekommen haben, das mal zu probieren, ein Bildungszentrum aufzubauen, in einem Gebäude ein neues Bildungszentrum mit neuen Maßstäben, mit neuen Wegen auch und auch mit modernen Möglichkeiten in die Zukunft zu schreiten, dass auch unsere Zukunft langfristig auch gesichert ist.
9: Geplant sind flexible Lernräume, moderne Digitallabore und neue Ausbildungskonzepte. Auch Themen wie Digitalisierung und künstliche Intelligenz sollen künftig stärker in die Ausbildung integriert werden.
10: Wir werden nicht immer festhalten an diesen Strukturen der festen Schulräume mit festen Wänden, sondern auch das Ganze modular betreiben können, dass wir flexibler sind, auch schneller reagieren können auf Veränderungen im Bereich der Ausbildung oder auch im Thema selbst. Wenn wir ein Thema bearbeiten, dass wir die Tische drehen können, dass wir die Wände etwas verschieben können, um mehr Platz zu benötigen, wenn das die Lehrkraft in dem Augenblick dann auch benötigt. Und das wird auch mehr in das Thema Digitalisierung, KI auch gehen. Da werden wir natürlich auch deutlich aufbauen können, was uns in den aktuellen Räumlichkeiten einfach auch ein bisschen limitiert.
9: Betreiber des neuen Bildungszentrums

0: Planungsbüros arbeiten bereits an den Entwürfen für das Großprojekt.
1: Wir liegen nach wie vor im Zeitplan. Wir haben ja letztes Jahr unseren vorläufigen Bescheid bekommen, haben über 20 europaweite Ausschreibungsverfahren für alle Planungsleistungen gemacht. In Sachsen-Anhalt ist das leider noch so, dass wir jede einzelne Planungsleistung einzeln ausschreiben müssen, diese sogenannte losweise Vergabe. Ich weiß, dass in Sachsen-Anhalt sich in der Staatskanzlei darüber schon Gedanken gemacht wird. Kommt für uns jetzt gerade noch ein bisschen spät. Für den Bau vielleicht nachher noch rechtzeitig, dass das gebündelt ausgeschrieben werden kann. Nichtsdestotrotz sind alle wesentlichen Planer an Bord, ob das der Objekt Planer ist, der Heizung, Lüftung, Sanitärplaner, der Elektroplaner, der Tragwerksplaner. Die ganzen Ausstattungen, die Laborausstattung, die Werkstätten werden eingerichtet, die allgemeinen Möbel müssen eingerichtet werden. Und dann gibt es noch einen Baugrundgutachter und einen Wärmeschutzgutachter und einen Akustik- und Schallemissionsgutachter. All die haben wir ausgeschrieben, die sitzen alle am Boot. Wir sind am Ende der Leistungsphase 2, stellen heute auch die ersten Ergebnisse in unserem Aufsichtsrat in einem weiteren Termin erstmalig vor und gehen jetzt in die 3, müssen also in der Leistungsphase 3 die Entwurfsplanung fertigstellen, um dieses Ergebnis auch dem Fördermittelgeber zur baufachlichen Prüfung vorzulegen. Das ist ja auch eine Fördermittelbedingung, dass dort dann geprüft wird, was wir bauen, ist angemessen und sparsam, weil wir bauen mit öffentlichen Mitteln.
0: In dem neuen Bildungszentrum soll Bitterfeld-Wolfen langfristig als Ausbildungs- und Industriestandort gestärkt werden und gleichzeitig ein Signal für den Strukturwandel in der Region setzen.
2: Ein Bauernhof in Sachsen-Anhalt. Für viele Kinder kein alltäglicher Ort. Doch genau hier beginnt heute der Unterricht, direkt zwischen Stall, Feldern und Traktoren. Landwirte übernehmen an diesem besonderen Tag als Bauernpaten die Rolle von Lehrern. Sie erklären den Kindern, wie Lebensmittel entstehen, anschaulich zum Anfassen und Mitmachen.
3: Also wir bauen unseren Rundgang auf dem Hof immer so auf, dass wir mit den tragenden Kühen anfangen. Und wir nehmen auch wirklich ganz bewusst diese Begriffe wie tragend und das Kuhmaul. Und wir sprechen es auch aus, die Kühe kacken und pullern, gibt Gelächter. Genauso wie wir zu Anfang mit dem anderen Geruch fertig werden, alle paar Mal tief durchatmen und einfach auch mal beherzt ins Futter reinfassen, um zu merken, wo kommt der andere Geruch her. Dass sie das auch fühlen und riechen, also mit allen Sinnen Landwirtschaft erleben, ist ja eigentlich auch der Ansatz.
2: Ob im Stall, auf dem Acker oder im Hofbereich, die Kinder erleben hautnah, wie aufwendig die Produktion von Milch, Gemüse oder Getreide ist. Fragen stellen ist ausdrücklich erwünscht. Was für die Landwirtschaft Alltag ist, wird für die Schüler zum Erlebnis und bleibt oft lange im Gedächtnis.
4: Ja, im Bauernpatenprojekt sollen die Kinder Landwirtschaft zum einen natürlich live im Betrieb erleben. Sie sollen die Kuh in Kuhstall sehen. Sie sollen sehen, wo die Milch herkommt, die sie ja irgendwann zu Hause auf dem Tisch bekommt. Sie sollen sehen, was auf dem Acker passiert. Und sie sollen vor allen Dingen kennenlernen, wie gesunde Nahrungsmittel in Sachsen-Anhalt produziert werden, wann sie zu welcher Jahreszeit produziert werden und dann auch wissen, wenn es auf den Tisch kommt, gegebenenfalls ja wissen, es ist aus ihrem Hof, aus dem Nachbarbetrieb.
2: Das Projekt hat ein klares Ziel: Kinder früh für gesunde Ernährung sensibilisieren. Denn Gewohnheiten aus dem Kindesalter werden meist ins Erwachsenenalter mitgenommen. Seit dem Start im Jahr 2016 wurden bereits mehr als 18.000 Kinder erreicht. Der direkte Kontakt zur Landwirtschaft soll ihnen helfen, deren Bedeutung zu verstehen und bewusster mit Lebensmitteln umzugehen.
3: Als Landwirtin ist es mir besonders wichtig, dass Landwirtschaft in die Mitte der Gesellschaft gehört. Und wo kann man besser anfangen, als mit Kindern, ihnen zu zeigen, hier, was wir machen, hat Sinn. Ist für die Region wichtig. Wir produzieren Lebensmittel, aber wir erhalten ja auch bestimmte Lebensräume. Denn Landwirte, die in einem Ort zu Hause sind, machen so viel mehr für die Gemeinschaft auch.
2: Rund 30 Betriebe beteiligen sich aktuell am Projekt. Organisiert wird es vom Landfrauenverband Sachsen-Anhalt, der Schulen und Bauernhöfe zusammenbringt. 10 Jahre Bauernpaten, das bedeutet tausende Kinder, die Landwirtschaft nicht nur aus Büchern kennen, sondern selbst erleben.
4: Ich glaube, gerade in jungen Jahren kann man den Kindern und Schülern was beibringen, wie gesund was verarbeitet wird, dass nicht überall Zucker notwendig ist, auch vielleicht in kleineren Mengen. Und dass wir das Thema Adipositas damit natürlich entgegenwirken und hoffen, Das ist das Problem.

0: Projekt läuft ja jetzt seit 10 Jahren, auch den einen oder anderen Effekt dann zu Hause hat.
1: Und die Botschaft bleibt. Wer weiß, wo sein Essen herkommt, trifft oft bessere Entscheidungen jeden Tag.
2: Der Sommer kommt und in der Lutherstadt Wittenberg wird es wieder bunt. Die Innenstadt wurde wieder bepflanzt, genauer gesagt die Bachgeländer. 140 Blumenkästen wurden aufgehangen, um den Sommer einzuläuten und die Altstadt zu verschönern. Doch der Weg dahin lief dieses Jahr etwas anders. Durch die schwierige Haushaltslage musste man nach anderen Wegen suchen.
3: Wir haben uns eigentlich sehr gefreut, dass es, wenn so eine Stadt vielleicht mal bestimmte Dinge nicht kann, dass dann ehrenamtlich sich engagiert wird. Der Gewerbeverein ist da dann gleich eingesprungen, zusammen mit Möbius. Und wir haben dann uns als Stadt auch noch auf den Weg gemacht und haben noch Sponsoren gesucht, die das Ganze mit unterstützen. Und insofern hat das schon auch letztes Jahr etwas holprig vielleicht mit der Kommunikation begonnen. Aber ansonsten hat das insgesamt dann gut funktioniert.
2: Bei der Bepflanzung wurde auch auf die Pflanzenvielfalt geachtet. Sommerblumen, Gräser und Blattschmuckpflanzen sind vor Ort, um für eine schönere Innenstadt zu sorgen.
3: Schön bunt bepflanzt, von der Fuchsie über die Gerbera, und auch eine Zierkartoffel ist mit dabei. Und mit dem Gewerbeverein haben wir eine Pflegepatenschaft, Gießpatenschaft noch vereinbart, dass auch die Gewerbetreibenden, wenn es besonders heiß ist, einfach mal gießen, gucken, ob alles in Ordnung ist. Und da freuen wir uns. Das kostet eine Menge Geld. Das sind über 40.000 Euro, die da investiert werden. Aber die sind gut investiert in das Zentrum der Altstadt, um da so ein bisschen Farbtupfer reinzubringen und das Ganze lebenswert zu machen.
2: Die Stadt sowie die beteiligten Partner weisen außerdem ausdrücklich darauf hin, sowohl Pflanzen als auch Kästen nicht zu beschädigen, zerstören oder zu entwenden, da es in der Vergangenheit zu solchen Vorfällen kam. Jetzt scheint die Wittenberger Innenstadt auf jeden Fall für den Sommer vorbereitet zu sein. Wer sich die Kästen ansehen will, ist herzlich dazu eingeladen, durch die Altstadt zu schlendern oder in den neu aufgestellten Strandkörben das schöne Wetter zu genießen.

0: Schön, dass Sie mit dabei sind und damit herzlich willkommen an diesem Dienstag zu den zeitnahen Nachrichten hier auf RAN 1. Um 13.20 Uhr ging am 25. Mai in der Rettungsleitstelle Dessau-Roßlau ein Notruf über einen Verkehrsunfall auf der A9 in Fahrtrichtung Berlin ein. Bei Eintreffen der Feuerwehr stellte sich heraus, dass 4 Pkw in einen Auffahrunfall verwickelt waren. Insgesamt befanden sich 12 Personen in den Fahrzeugen. Durch den Zusammenstoß wurden 7 Personen verletzt, darunter 2 Kinder. Die Einsatzkräfte der Feuerwehr versorgten die Verletzten zunächst vor Ort, bevor diese an den Rettungsdienst übergeben wurden. 6 Personen mussten anschließend mit Rettungswagen in umliegende Krankenhäuser transportiert werden. Anschließend übergab die Feuerwehr die Einsatzstelle an die Polizei. Im Einsatz befanden sich die Berufsfeuerwehr sowie die Freiwillige Feuerwehr Süd. Der Rettungsdienst war mit 5 Rettungswagen vor Ort. Zum 20. Mal lockte das Hugo-Junkers-Fest zahlreiche Besucher auf den historischen Flugplatz in Dessau. Über die gesamten Pfingstfeiertage hinweg erwartete die Gäste ein abwechslungsreiches Programm mit spektakulären Flugvorführungen, historischen Maschinen, Fahrgeschäften sowie zahlreichen Ständen und Attraktionen für die ganze Familie. Das Fest erinnerte nicht nur an die traditionsreiche Luftfahrtgeschichte der Stadt Dessau, sondern darüber hinaus auch an das Wirken von Hugo Junkers.
1: Am 23. Mai ging es auf dem Hugo-Junkers-Flugplatz in Dessau wieder hoch hinaus. Zahlreiche Besucher reisten von nah und fern an, um sich das beeindruckende Flugzeugspektakel anzusehen. Anlass war das 20. Jubiläum des Hugo-Junkers-Festes. Die Gäste konnten sich auf ein abwechslungsreiches Programm mit spektakulären Flugvorführungen, historischen Maschinen sowie ein buntes Fest für Groß und Klein freuen. Neben spannenden Einblicken in die Welt der Luftfahrt sorgten zahlreiche Attraktionen und Mitmachangebote für beste Unterhaltung.
2: Die Besucher oder die Besucher und Besucherinnen des heutigen Hugo-Junkers-Festes erwartet ein spannendes Programm, tolle Attraktionen in der Luft, tolle Attraktionen am Boden, viel Engagement, viel Ehrenamt, viel Unterstützung durch Vereine, regionale Vereine insbesondere, viel Unterstützung aus der kommunalen Familie mit bunten Bastelständen und Unterhaltungsständen für Groß und Klein. Ich denke, es ist für jeden Flugbegeisterten was dabei. Für jeden Technikbegeisterten haben wir im hinteren Teil die Oldtimer. Für Familien, Kinder, ich glaube, heute ist an alles gedacht.
3: Also für mich ist natürlich immer wieder das Highlight, die Technik zu sehen, wie die Flugzeuge starten, aber eben auch das Miteinander. Das ist wunderbar und das ist schön, wenn man sich bei so schönem Wetter zusammensetzen kann, essen, trinken, aber auch die ganzen Aussteller, unsere Dikita ist ja auch zum Beispiel dabei, sehen kann und einfach mal an den Ständen vorbei flaniert. Also ich sage immer, mir gefällt alles und das ist in der Tat so, aber die Technik und die Fluggeschichte ist natürlich das besondere Highlight.
1: Auch der Ministerpräsident des Landes Sachsen-Anhalt, Sven Schulze, stattete dem Hugo-Junkers-Fest einen Besuch ab. Nach einem Grußwort an die Besucher ließ er es sich nicht entgehen, bei einem Rundgang einen Blick auf die historischen Flugmaschinen zu werfen. Die Stadt Dessau ist eng mit Hugo-Junkers verbunden, da er dort einen bedeutenden Teil seines Lebens und Wirkens verbrachte. In Dessau gründete und entwickelte Junkers seine berühmten Flugzeug- und Motorenwerke, die die Stadt zu einem wichtigen Zentrum der Luftfahrtsindustrie machten. Heute wird diese Tradition weitergeführt. Bereits zum 20. Mal findet das Fest auf dem historischen Flugplatz in Kleinkühnau statt und erinnert damit an die bedeutende Luftfahrtsgeschichte der Stadt sowie an das Wirken von Hugo Junkers.
3: Ja, das Hugo-Junkers-Fest ist jetzt seit über 20 Jahren ein großartiges Fest, das an Hugo Junkers erinnert. Und unserem Flugplatz, der ja eine auch über 100-jährige Tradition hat, wunderbar in ein Fest einbindet. Und ich finde es sehr, sehr schön, was der Heimatverein Kühnau, was der Flugplatzstammtisch, was die vielen Ehrenamtlichen, die Aussteller und insbesondere auch unsere Stadtwerke Dessau hier auf die Beine stellen. Und man sieht an der großen Anzahl an Gästen, dass es ein Fest ist, das aus unserer Stadt nicht mehr wegzudenken ist. Und damit füllt es mich mit Stolz und ich sage herzlichen Glückwunsch zu diesem großartigen Jubiläum und Ereignis und wünsche weiterhin ganz viel Spaß und Freude und vor allem allen Besuchern, die heute da sind.
2: Ja, wir hatten Mühe und Not, zur offiziellen Eröffnung um 13 Uhr alle Besucherinnen und Besucher pünktlich auf den Festplatz zu kriegen. Wir haben noch mit zusätzlichen Kassen agieren müssen, um sicherzustellen, dass wirklich alle auf dem Festgelände sind. Das ist einfach Wahnsinn.
1: Nicht nur am Samstag wurde den Besuchern einiges geboten. Für die Jubiläumsausgabe haben sich die Veranstalter zudem überlegt, die Festlichkeiten um einen zusätzlichen Tag zu erweitern. In den vergangenen Jahren war am Pfingstmontag das Programm bereits größtenteils beendet. Das sollte sich in diesem Jahr ändern. Über die gesamten Pfingstfeiertage hinweg herrschte auf dem Flugplatz ein reges Treiben unter den Flugbegeisterten, Technikfans und Familien.
2: Ja, es gibt weitere fliegerische Kunstflugprogramme auch noch am Sonntag. Der Rummel und die Kirmes findet bis Montag statt. Man kann auch noch Rundflüge buchen bis in den Montag hinein. Die Oldtimer sind heute und morgen nochmal hier bei uns vor Ort. Ja, es bleibt spannend, die ganzen Tage.
1: Mit zahlreichen Eindrücken und spektakulären Highlights in luftiger Höhe bot das Fest ein ganz besonderes Erlebnis. Auch für alle, die lieber festen Boden unter den Füßen behalten, gab es mit zahlreichen Ständen, Fahrgeschäften und weiteren Attraktionen viel zu entdecken und zu erleben.
0: Die Nachwuchsteams der Dessau Volleys haben bei den deutschen Meisterschaften starke Leistungen gezeigt. Die U14 sicherte sich nach einem erfolgreichen Turnier den Vizemeistertitel und zählt damit zu den besten Teams Deutschlands. Erst im Finale mussten sich die Dessauerinnen dem Schweriner SC im Tiebreak geschlagen geben. Auch die U18 überzeugte bei der Meisterschaft in Paderborn. Nach starken Auftritten gegen hochklassige Gegner erreichte das Team einen hervorragenden fünften Platz. Besonders bemerkenswert war der Sieg gegen den späteren Bronzemedaillengewinner, dem TV Rottenburg. Zusätzlich wurde U18-Kapitänin Sophia Tust für die Nationalmannschaft zur Teilnahme an der U18-Europameisterschaft nominiert. Die Ergebnisse unterstreichen die erfolgreiche Nachwuchsarbeit der Dessau Volleys. Für die Handballer des Dessau-Roßlauer HV steht die aktuelle Saison in der zweiten Liga kurz vor dem Ende. In den letzten drei Spielen wartet die Top 3 der Liga auf die Biber. Am vergangenen Freitag waren die Tabellenführer aus Bietigheim zu Gast in der Anhalt Arena. Eine schwere Aufgabe für die Jungs aus der Bauhausstadt, die jedoch fest entschlossen waren, den künftigen Erstligisten noch einmal etwas zu ärgern.
4: Heimspiele gegen den Ersten und Zweiten der Tabelle sowie ein Auswärtsspiel beim Drittplatzierten. So sieht das Restprogramm des Dessau-Roßlauer Handballvereins in der zweiten Handball-Bundesliga aus. Los ging es am 22. Mai mit der SG BBM Bietigheim. Vor über 1400 Zuschauern in der Anhalt Arena empfing man den Tabellenführer und sicheren Bundesliga-Aufsteiger. Auf dem Papier eines der schwersten Spiele in dieser Saison für die Biber, die zudem auf die beiden Langzeitverletzten Julius Trachau und Mika Schüler sowie Kapitän Luca Baumgart und Kreisläufer Tim Herzfeld verzichten mussten. Die Hausherren ließen sich davon aber nichts anmerken und man sah eine temporeiche und offene Partie, in der beide Teams mutig nach vorne spielten. Mal legte der DRHV vor und mal die SG BBM. Die Antwort des Gegners ließ dabei nie lange auf sich warten. In der 22. Minute konnten sich die Gäste mit 14:12 erstmals etwas absetzen. Doch Yannick Danneberg und Finn Gonschauer stellten noch in derselben Spielminute wieder auf Gleichstand. Die Partie blieb bis zur Halbzeit völlig offen. Mit einem knappen 16:17 Rückstand für den DRHV ging es schließlich in die Kabine. Bietigheim fand deutlich besser in Durchgang Nummer 2 hinein und erspielte sich nach 43 Minuten eine 6-Tore-Führung. Die Dessau-Roßlauer gaben sich jedoch nicht auf und kämpften sich mit viel Leidenschaft zurück in die Partie. Jakub Powaczynski verkürzte in der 51. Minute auf 30:32. Durch mehrere starke Paraden von Torhüter Philipp Ambrosius blieben die Biber weiter im Rennen. In der 57. Minute hatte man weiterhin nur 2 Tore Rückstand auf die Tabellenführer und die Hoffnung lebte. Die Chance, nochmal in Schlagdistanz zu kommen, war vorhanden, blieb rund 3 Minuten vor dem Ende jedoch ungenutzt. Den Schlusspunkt setzte Fritz-Leon Hake mit dem Treffer zum 36:38 Endstand. Nach einem starken Auftritt dennoch eine knappe Niederlage für den DRHV gegen den zukünftigen Bundesligisten.
5: Das war eine, ich denke, super Spiel für die Zuschauer, für beide Mannschaften. Haben alles gegeben mit richtig viel Tempo, haben wir auch schon gewusst und Vorbereitung. Und ich bin wirklich zufrieden natürlich für den Sieg. Ich bin wirklich zufrieden, dass die Mannschaft, die Jungs, haben voll Gas in den Pedal, sonst sie denken nicht über den Abstieg, sonst sie denken, dass wir haben noch drei Spiele und sie wollen alle Spiele gewinnen. Und macht wirklich, wirklich Spaß mit den Jungs. Sie machen in den Fokus, weil wir haben das. Wir haben schon gewusst, dass wir ein schweres Spiel, wie ich habe gesagt, mit viel Tempo. Das vor drei Wochen wäre ein bisschen kompliziert, richtig kompliziert für uns, weil wir waren acht Feldspieler. Aber jetzt zum Glück haben wir vier Spieler fit geworden und konnten wir viel Rotation. Und das war auch ganz gut. Und wirklich super Arbeit von Banja, von der Saunis-Bunze ist alles Gute, wirklich, für die Zukunft.
6: Danke, Iker, und für die netten Worte und natürlich Glückwunsch auch für den Aufstieg und dann eventuell noch für die Meisterschaft. Das wäre auf jeden Fall Krönung für die tolle Arbeit jetzt, die ihr mit der ganzen Truppe da geleistet habt über die Saison. Ja, was als ich beim Aufwärmen Fischer schon gesehen habe, habe ich mich nicht ganz gefreut, weil meine Hoffnung war, dass er nicht dabei ist, weil wir wussten, wie brutal das ist, ihn zu verteidigen. Und das hat sich auch so gezeigt. Mit Wolf zusammen haben die in 2-2 uns, glaube ich, keine Ahnung, wie viele Tore gemacht oder 7 Meter rausgeholt. Und das hat auf jeden Fall Genick gebrochen. Das machen die in so einer Perfektion, obwohl wir wussten, was kommt. Und es war auf jeden Fall sehr schwer. Aber nach letztem Spiel gegen Dormagen haben wir zusammen ein bisschen ausgewertet, unser Auftritt. Und heute könnte man sehen, dass der Auftritt von der Mannschaft sehr, sehr entschlossen war, kampfstark war. Und da war ich auf jeden Fall sehr, sehr stolz auf die Mannschaft, aber auch auf unsere Fans. Ich war noch in der Kabine und die Fans haben draußen Mannschaft angefeuert, als ob wir gewonnen hätten. Und das ist auf jeden Fall ein super Zeichen für die Jungs, dass die merken, dass hier Leidenschaft und Leistung anerkannt wird. Und man muss einfach alles geben und zielstrebig sein. Und wenn man da mit ganzer Energie das macht, dann wird das auch belohnt, auch trotz einer Niederlage. Und wir bleiben immer noch bei unserem Ziel, 2 Punkte noch zu holen und 2. beste Saison zu spielen. Nächste Woche kommt Balingen, ich glaube mit der Vorstellung, ich hoffe, dass Tim Herzfeld noch dabei ist, da haben wir auch ein bisschen zu wechseln im Block, mit der Vorstellung kriegen wir es auf jeden Fall hin, wieder ein geiles Spiel zu machen und am liebsten zu Hause noch das Ziel zu erreichen und ja, da freue ich mich jetzt drauf auf die Jungs die Woche, weil die waren jetzt wirklich ganze Saison lang. Man hat ja nicht angemerkt, dass wir jetzt hier vor Saisonende sind. Trotz guter Platzierung, die trainieren ganze Zeit sehr gut und das macht mir richtig Spaß mit denen.
4: Durch die Niederlage gegen den Tabellenführer rutschen die Biber auf Platz 8 in der Tabelle. Nur eine Woche später gibt es nun schon die nächste Chance, gegen ein Top-Team zu Hause zu gewinnen. Am 29. Mai empfängt der DRHV die Zweitplatzierten aus Balingen. Anpfiff in der Anhalt Arena ist um 19.30 Uhr.
0: Ab dem 27. Mai kommt es auf der B187 in Roßlau zu Verkehrsbehinderungen durch Fahrbahnsanierungen. Zunächst wird die Hauptstraße am Ortsausgang in Richtung Coswig auf rund 570 Metern erneuert. Der Verkehr wird während der Arbeiten per Ampel an der Baustelle vorbeigeführt. Ab dem 1. Juni folgen weitere Bauarbeiten in der Südstraße zwischen Karl-Liebknecht und Ziegelstraße. Dort bleibt die Fahrtrichtung Coswig befahrbar. Für den Verkehr Richtung Dessau wird eine Umleitung eingerichtet. Auch der Busverkehr ist betroffen. Mehrere Haltestellen der Linien 16, 21, 22 und N6 entfallen oder werden verlegt. Die Bauarbeiten sollen planmäßig bis zum 8. Juni abgeschlossen sein. Die Gesamtkosten der beiden Sanierungsabschnitte belaufen sich auf rund 220.000 Euro. Mit dieser Meldung sind wir am Ende unserer Dienstagsausgabe der Zeitnahen Nachrichten. Schauen wie gewohnt jetzt noch auf den Wetterbericht und im Anschluss gern noch auf die Meldungen aus der Region. Am Mittwoch ab 18 Uhr gibt es dann wieder aktuelle Meldungen aus der Zeitnahen Redaktion. Bis dahin, machen Sie's gut und auf Wiedersehen.
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0: bringt die Trendsportart nach Dessau. Am 30. Mai startet ein internationales 3x3-Basketballturnier auf dem Marktplatz. 12 Top-Teams zeigen ab 11 Uhr Weltklasse-Basketball. Der Eintritt ist frei.
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3: Morgen wird es mit 22 Grad sommerlich warm, jedoch kälter als am Vortag. Die Sonne scheint bis zu 16 Stunden. Dazu weht mäßiger Nordwestwind. Regen ist nicht in Sicht. Auch den Rest der Woche bleibt es sonnig und trocken, wobei am Samstag vereinzelt mit Unwettern zu rechnen ist.
4: In Bitterfeld-Wolfen entsteht eines der größten Bildungsprojekte im mitteldeutschen Revier. Auf einem 16.000 Quadratmeter großen Gelände soll bis 2032 ein modernes Bildungszentrum für die Ausbildung zukünftiger Fachkräfte gebaut werden. Insgesamt fließen rund 75 Millionen Euro in das Projekt.
5: Wir haben drei Standorte. Wir haben das Lehrlabor, wir haben die Lehrwerkstatt und haben das Lehrgebäude. Und in diesen drei Standorten, die auch noch räumlich voneinander getrennt sind, ist auch für die Auszubildenden immer ein Pendeln das Thema gewesen. Und dann ist es noch verstreut im Chemiepark an unterschiedlichen Arealen und das macht es natürlich auch für die Auszubildenden etwas schwer.
4: Das neue Bildungszentrum soll diese Probleme lösen. Künftig werden Werkstätte, Labore und Unterrichtsräume an einem Ort gebündelt. Mehr als 250 Auszubildende pro Jahrgang sollen hier lernen können. Unter anderem in den Bereichen Metall, Elektro, Kunststofftechnik, Logistik und Umwelttechnik.
5: Die Möglichkeit über die Fördermittel, die damals zur Verfügung standen, die wir als Idee am Anfang nur bekommen haben, das mal zu probieren, ein Bildungszentrum aufzubauen, in einem Gebäude ein neues Bildungszentrum mit neuen Maßstäben, mit neuen Wegen auch und auch mit modernen Möglichkeiten in die Zukunft zu schreiten, dass auch unsere Zukunft langfristig auch gesichert ist.
4: Geplant sind flexible Lernräume, moderne Digitallabore und neue Ausbildungskonzepte. Auch Themen wie Digitalisierung und künstliche Intelligenz sollen künftig stärker in die Ausbildung integriert werden.
5: Wir werden nicht immer festhalten an diesen Strukturen der festen Schulräume mit festen Wänden, sondern auch das Ganze modular betreiben können, dass wir flexibler sind, auch schneller reagieren können auf Veränderungen im Bereich der Ausbildung oder auch im Thema selbst. Wenn wir ein Thema bearbeiten, dass wir die Tische drehen können, dass wir die Wände etwas verschieben können, um mehr Platz zu benötigen, wenn das die Lehrkraft in dem Augenblick dann auch benötigt. Das wird auch mehr in das Thema Digitalisierung, KI auch gehen. Da werden wir natürlich auch deutlich aufbauen können, was uns in den aktuellen Räumlichkeiten einfach auch ein bisschen limitiert.
4: Betreiber des neuen Bildungszentrums wird der Bildungszentrum Wolfen-Bitterfeld e.V. Die Entscheidung fiel nach einem europaweiten Vergabeverfahren.
6: Darüber sind wir außerordentlich glücklich, weil das Projekt ja ursprünglich auch hier beim Bildungsverein selbst seinen Ursprung genommen hat. Und wir auch mit dem Verein einen sehr, sehr kompetenten Partner in Erwägung gezogen haben und am Ende sehr froh und dankbar sind, dass das Verfahren so ausgegangen ist, dass es der örtliche Anbieter ist und wir die gemeinsam in Bitterfeld-Wolfen diese Zukunft bestreiten können, den Bildungsstandort Bitterfeld-Wolfen attraktiver zu machen.
4: Noch befindet sich das Projekt in der Planungsphase. Die Verantwortlichen sehen sich aber weiterhin im Zeitplan. Zahlreiche Planungsbüros arbeiten bereits an den Entwürfen für das Großprojekt.
6: Wir liegen nach wie vor im Zeitplan. Wir haben ja letztes Jahr unseren vorläufigen Bescheid bekommen, haben über 20 europaweite Ausschreibungsverfahren für alle Planungsleistungen gemacht. In Sachsen-Anhalt ist das leider noch so, dass wir jede einzelne Planungsleistung einzeln ausschreiben müssen, diese sogenannte losweise Vergabe. Ich weiß, dass in Sachsen-Anhalt sich in der Staatskanzlei darüber schon Gedanken gemacht wird. Kommt für uns jetzt gerade noch ein bisschen spät. Für den Bau vielleicht nachher noch rechtzeitig, dass das gebündelt ausgeschrieben werden kann. Nichtsdestotrotz sind alle wesentlichen Planer an Bord, ob das der Objekt Planer ist, der Heizung, Lüftung, Sanitärplaner, der Elektroplaner, der Tragwerksplaner, die ganzen Ausstattungen, die Laborausstattung, die Werkstätten werden eingerichtet, die allgemeinen Möbel müssen eingerichtet werden und dann gibt es noch einen Baugrundgutachter und einen Wärmeschutzgutachter und einen Akustik- und Schallemissionsgutachter. All die haben wir ausgeschrieben, die sitzen alle am Boot. Wir sind am Ende der Leistungsphase 2, stellen heute auch die ersten Ergebnisse in unserem Aufsichtsrat in einem weiteren Termin erstmalig vor und gehen jetzt in die 3, müssen also in der Leistungsphase 3 die Entwurfsplanung fertigstellen, um dieses Ergebnis auch dem Fördermittelgeber zur baufachlichen Prüfung vorzulegen. Das ist ja auch eine Fördermittelbedingung, dass dort dann geprüft wird, was wir bauen, ist angemessen und sparsam, weil wir bauen mit öffentlichen Mitteln.
4: In dem neuen Bildungszentrum soll Bitterfeld-Wolfen langfristig als Ausbildungs- und Industriestandort gestärkt werden und gleichzeitig ein Signal für den Strukturwandel in der Region setzen.
7: Ein Bauernhof in Sachsen-Anhalt. Für viele Kinder kein alltäglicher Ort. Doch genau hier beginnt heute der Unterricht, direkt zwischen Stall, Feldern und Traktoren. Landwirte übernehmen an diesem besonderen Tag als Bauernpaten die Rolle von Lehrern. Sie erklären den Kindern, wie Lebensmittel entstehen, anschaulich zum Anfassen und Mitmachen.
8: Also wir bauen unseren Rundgang auf dem Hof immer so auf, dass wir mit den tragenden Kühen anfangen. Und wir nehmen auch wirklich ganz bewusst diese Begriffe wie tragend und das Kuhmaul. Und wir sprechen es auch aus, die Kühe kacken und pullern. Gibt Gelächter, genauso wie wir zu Anfang mit dem anderen Geruch fertig werden, alle paar Mal tief durchatmen und einfach auch mal beherzt ins Futter reinfassen, um zu merken, wo kommt der andere Geruch her, dass sie das auch fühlen und riechen, also mit allen Sinnen Landwirtschaft erleben, ist ja eigentlich auch der Ansatz.
7: Ob im Stall, auf dem Acker oder im Hofbereich, die Kinder erleben hautnah, wie aufwendig die Produktion von Milch, Gemüse oder Getreide ist. Fragen stellen ist ausdrücklich erwünscht. Was für die Landwirtschaft Alltag ist, wird für die Schüler zum Erlebnis und bleibt oft lange im Gedächtnis.
9: Ja, im Bauernpatenprojekt sollen die Kinder Landwirtschaft zum einen natürlich live im Betrieb erleben. Sie sollen die Kuh in Kuhstall sehen. Sie sollen sehen, wo die Milch herkommt, die sie ja irgendwann zu Hause auf dem Tisch bekommt. Sie sollen sehen, was auf dem Acker passiert. Und sie sollen vor allen Dingen kennenlernen, wie gesunde Nahrungsmittel in Sachsen-Anhalt produziert werden, wann sie zu welcher Jahreszeit produziert werden und dann auch wissen, wenn es auf den Tisch kommt, gegebenenfalls ja wissen, es ist aus ihrem Hof, aus dem Nachbarbetrieb.
7: Das Projekt hat ein klares Ziel, Kinder früh für gesunde Ernährung sensibilisieren. Denn Gewohnheiten aus dem Kindesalter werden meist ins Erwachsenenalter mitgenommen. Seit dem Start im Jahr 2016 wurden bereits mehr als 18.000 Kinder erreicht. Der direkte Kontakt zur Landwirtschaft soll ihnen helfen, deren Bedeutung zu verstehen und bewusster mit Lebensmitteln umzugehen.
8: Als Landwirtin ist es mir besonders wichtig, dass Landwirtschaft in die Mitte der Gesellschaft gehört. Und wo kann man besser anfangen, als mit Kindern, ihnen zu zeigen, hier, was wir machen, hat Sinn. Ist für die Region wichtig. Wir produzieren Lebensmittel, aber wir erhalten ja auch bestimmte Lebensräume. Denn Landwirte, die in einem Ort zu Hause sind, machen so viel mehr für die Gemeinschaft auch.
7: Rund 30 Betriebe beteiligen sich aktuell am Projekt. Organisiert wird es vom Landfrauenverband Sachsen-Anhalt, der Schulen und Bauernhöfe zusammenbringt. 10 Jahre Bauernpaten, das bedeutet tausende Kinder, die Landwirtschaft nicht nur aus Büchern kennen, sondern selbst erleben.
9: Ich glaube, gerade in jungen Jahren kann man den Kindern und Schülern was beibringen, wie gesund was verarbeitet wird, dass nicht überall Zucker notwendig ist, auch vielleicht in kleineren Mengen. und dass wir das Thema Adipositas damit natürlich entgegenwirken und hoffen, dass es, das Projekt läuft ja jetzt seit 10 Jahren, auch den einen oder anderen Effekt dann zu Hause hat.
7: Und die Botschaft bleibt: Wer weiß, wo sein Essen herkommt, trifft oft bessere Entscheidungen jeden Tag.
1: Der Sommer kommt und in der Lutherstadt Wittenberg wird es wieder bunt. Die Innenstadt wurde wieder bepflanzt, genauer gesagt die Bachgeländer. 140 Blumenkästen wurden aufgehangen, um den Sommer einzuläuten und die Altstadt zu verschönern. Doch der Weg dahin lief dieses Jahr etwas anders. Durch die schwierige Haushaltslage musste man nach anderen Wegen suchen.
10: Wir haben uns eigentlich sehr gefreut, dass es, wenn so eine Stadt vielleicht mal bestimmte Dinge nicht kann, dass dann ehrenamtlich sich engagiert wird. Der Gewerbeverein ist da dann gleich eingesprungen, zusammen mit Möbius. Und wir haben dann uns als Stadt auch noch auf den Weg gemacht und haben noch Sponsoren gesucht, die das Ganze mit unterstützen. Und insofern hat das schon auch letztes Jahr etwas holprig vielleicht mit der Kommunikation begonnen. Aber ansonsten hat das insgesamt dann gut funktioniert.
1: Bei der Bepflanzung wurde auch auf die Pflanzenvielfalt geachtet. Sommerblumen, Gräser und Blattschmuckpflanzen sind vor Ort, um für eine schönere Innenstadt zu sorgen.
10: Schön bunt bepflanzt, von der Fuchsie über die Gerbera, und auch eine Zierkartoffel ist mit dabei. Und mit dem Gewerbeverein haben wir eine Pflegepatenschaft, Gießpatenschaft noch vereinbart, dass auch die Gewerbetreibenden, wenn es besonders heiß ist, einfach mal gießen, gucken, ob alles in Ordnung ist. Und da freuen wir uns. Das kostet eine Menge Geld. Das sind über 40.000 Euro, die da investiert werden. Aber die sind gut investiert in das Zentrum der Altstadt, um da so ein bisschen Farbtupfer reinzubringen und das Ganze lebenswert zu machen.
1: Die Stadt sowie die beteiligten Partner weisen außerdem ausdrücklich darauf hin, sowohl Pflanzen als auch Kästen nicht zu beschädigen, zerstören oder zu entwenden, da es in der Vergangenheit zu solchen Vorfällen kam. Jetzt scheint die Wittenberger Innenstadt auf jeden Fall für den Sommer vorbereitet zu sein. Wer sich die Kästen ansehen will, ist herzlich dazu eingeladen, durch die Altstadt zu schlendern oder in den neu aufgestellten Strandkörben das schöne Wetter zu genießen.

0: Schön, dass Sie mit dabei sind und damit herzlich willkommen an diesem Dienstag zu den zeitnahen Nachrichten hier auf RAN 1. Um 13.20 Uhr ging am 25. Mai in der Rettungsleitstelle Dessau-Roßlau ein Notruf über einen Verkehrsunfall auf der A9 in Fahrtrichtung Berlin ein. Bei Eintreffen der Feuerwehr stellte sich heraus, dass 4 Pkw in einen Auffahrunfall verwickelt waren. Insgesamt befanden sich 12 Personen in den Fahrzeugen. Durch den Zusammenstoß wurden 7 Personen verletzt, darunter 2 Kinder. Die Einsatzkräfte der Feuerwehr versorgten die Verletzten zunächst vor Ort, bevor diese an den Rettungsdienst übergeben wurden. 6 Personen mussten anschließend mit Rettungswagen in umliegende Krankenhäuser transportiert werden. Anschließend übergab die Feuerwehr die Einsatzstelle an die Polizei. Im Einsatz befanden sich die Berufsfeuerwehr sowie die Freiwillige Feuerwehr Süd. Der Rettungsdienst war mit 5 Rettungswagen vor Ort. Zum 20. Mal lockte das Hugo-Junkers-Fest zahlreiche Besucher auf den historischen Flugplatz in Dessau. Über die gesamten Pfingstfeiertage hinweg erwartete die Gäste ein abwechslungsreiches Programm mit spektakulären Flugvorführungen, historischen Maschinen, Fahrgeschäften sowie zahlreichen Ständen und Attraktionen für die ganze Familie. Das Fest erinnerte nicht nur an die traditionsreiche Luftfahrtgeschichte der Stadt Dessau, sondern darüber hinaus auch an das Wirken von Hugo Junkers.
1: Am 23. Mai ging es auf dem Hugo-Junkers-Flugplatz in Dessau wieder hoch hinaus. Zahlreiche Besucher reisten von nah und fern an, um sich das beeindruckende Flugzeugspektakel anzusehen. Anlass war das 20. Jubiläum des Hugo-Junkers-Festes. Die Gäste konnten sich auf ein abwechslungsreiches Programm mit spektakulären Flugvorführungen, historischen Maschinen sowie ein buntes Fest für Groß und Klein freuen. Neben spannenden Einblicken in die Welt der Luftfahrt sorgten zahlreiche Attraktionen und Mitmachangebote für beste Unterhaltung.
2: Die Besucher und Besucherinnen des heutigen Hugo-Junkers-Festes erwartet ein spannendes Programm, tolle Attraktionen in der Luft, tolle Attraktionen am Boden, viel Engagement, viel Ehrenamt, viel Unterstützung durch Vereine, regionale Vereine insbesondere, viel Unterstützung aus der kommunalen Familie mit bunten Bastelständen und Unterhaltungsständen für Groß und Klein. Ich denke, es ist für jeden Flugbegeisterten was dabei. Für jeden Technikbegeisterten haben wir im hinteren Teil die Oldtimer. Für Familien, Kinder, ich glaube, heute ist an alles gedacht.
3: Also für mich ist natürlich immer wieder das Highlight, die Technik zu sehen, wie die Flugzeuge starten, aber eben auch das Miteinander. Das ist wunderbar und das ist schön, wenn man sich bei so schönem Wetter zusammensitzen kann, essen, trinken, aber auch die ganzen Aussteller, unsere Dikita ist ja auch zum Beispiel dabei, sehen kann und einfach mal an den Ständen vorbei flaniert. Also ich sage immer, mir gefällt alles und das ist in der Tat so, aber die Technik und die Fluggeschichte ist natürlich das besondere Highlight.
1: Auch der Ministerpräsident des Landes Sachsen-Anhalt, Sven Schulze, stattete dem Hugo-Junkers-Fest einen Besuch ab. Nach einem Grußwort an die Besucher ließ er es sich nicht entgehen, bei einem Rundgang einen Blick auf die historischen Flugmaschinen zu werfen. Die Stadt Dessau ist eng mit Hugo Junkers verbunden, da er dort einen bedeutenden Teil seines Lebens und Wirkens verbrachte. In Dessau gründete und entwickelte Junkers seine berühmten Flugzeug- und Motorenwerke, die die Stadt zu einem wichtigen Zentrum der Luftfahrtsindustrie machten. Heute wird diese Tradition weitergeführt. Bereits zum 20. Mal findet das Fest auf dem historischen Flugplatz in Kleinkühnau statt und erinnert damit an die bedeutende Luftfahrtsgeschichte der Stadt sowie an das Wirken von Hugo Junkers.
3: Ja, das Hugo-Junkers-Fest ist jetzt seit über 20 Jahren ein großartiges Fest, das an Hugo Junkers erinnert. Und unserem Flugplatz, der ja eine auch über 100-jährige Tradition hat, wunderbar in ein Fest einbindet. Und ich finde es sehr, sehr schön, was der Heimatverein Kühnau, was der Flugplatzstammtisch, was die vielen Ehrenamtlichen, die Aussteller und insbesondere auch unsere Stadtwerke Dessau hier auf die Beine stellen. Und man sieht an der großen Anzahl an Gästen, dass es ein Fest ist, das aus unserer Stadt nicht mehr wegzudenken ist. Und damit füllt es mich mit Stolz und ich sage herzlichen Glückwunsch zu diesem großartigen Jubiläum und Ereignis und wünsche weiterhin ganz viel Spaß und Freude und vor allem allen Besuchern, die heute da sind.
2: Ja, wir hatten Mühe und Not zur offiziellen Eröffnung um 13 Uhr. Alle Besucherinnen und Besucher pünktlich auf den Festplatz zu kriegen. Wir haben noch mit zusätzlichen Kassen agieren müssen, um sicherzustellen, dass

0: wirklich alle auf dem Festgelände sind, das ist einfach Wahnsinn.
1: Nicht nur am Samstag wurde den Besuchern einiges geboten. Für die Jubiläumsausgabe haben sich die Veranstalter zudem überlegt, die Festlichkeiten um einen zusätzlichen Tag zu erweitern. In den vergangenen Jahren war am Pfingstmontag das Programm bereits größtenteils beendet. Das sollte sich in diesem Jahr ändern. Über die gesamten Pfingstfeiertage hinweg herrschte auf dem Flugplatz ein reges Treiben unter den Flugbegeisterten, Technikfans und Familien.
0: Ja, es gibt weitere fliegerische Kunstflugprogramme auch noch am Sonntag. Der Rummel und die Kirmes findet bis Montag statt. Man kann auch noch Rundflüge buchen bis in den Montag hinein. Die Oldtimer sind heute und morgen nochmal hier bei uns vor Ort. Ja, es bleibt spannend, die ganzen Tage.
1: Mit zahlreichen Eindrücken und spektakulären Highlights in luftiger Höhe bot das Fest ein ganz besonderes Erlebnis. Auch für alle, die lieber festen Boden unter den Füßen behalten, gab es mit zahlreichen Ständen, Fahrgeschäften und weiteren Attraktionen viel zu entdecken und zu erleben.
2: Die Nachwuchsteams der Dessau Volleys haben bei den deutschen Meisterschaften starke Leistungen gezeigt. Die U14 sicherte sich nach einem erfolgreichen Turnier den Vizemeistertitel und zählt damit zu den besten Teams Deutschlands. Erst im Finale mussten sich die Dessauerinnen dem Schweriner SC im Tiebreak geschlagen geben. Auch die U18 überzeugte bei der Meisterschaft in Paderborn. Nach starken Auftritten gegen hochklassige Gegner erreichte das Team einen hervorragenden fünften Platz. Besonders bemerkenswert war der Sieg gegen den späteren Bronzemedaillengewinner, dem TV Rottenburg. Zusätzlich wurde U18-Kapitänin Sophia Tust für die Nationalmannschaft zur Teilnahme an der U18-Europameisterschaft nominiert. Die Ergebnisse unterstreichen die erfolgreiche Nachwuchsarbeit der Dessau Volleys. Für die Handballer des Dessau-Roßlauer HV steht die aktuelle Saison in der zweiten Liga kurz vor dem Ende. In den letzten drei Spielen wartet die Top 3 der Liga auf die Biber. Am vergangenen Freitag waren die Tabellenführer aus Bietigheim zu Gast in der Anhalt Arena. Eine schwere Aufgabe für die Jungs aus der Bauhausstadt, die jedoch fest entschlossen waren, den künftigen Erstligisten noch einmal etwas zu ärgern.
3: Heimspiele gegen den ersten und zweiten der Tabelle sowie ein Auswärtsspiel beim Drittplatzierten. So sieht das Restprogramm des Dessau-Roßlauer Handballvereins in der zweiten Handball-Bundesliga aus. Los ging es am 22. Mai mit der SG BBM Bietigheim. Vor über 1400 Zuschauern in der Anhalt Arena empfing man den Tabellenführer und sicheren Bundesliga-Aufsteiger. Auf dem Papier eines der schwersten Spiele in dieser Saison für die Biber, die zudem auf die beiden Langzeitverletzten Julius Trachau und Mika Schüler sowie Kapitän Luca Baumgart und Kreisläufer Tim Herzfeld verzichten mussten. Die Hausherren ließen sich davon aber nichts anmerken und man sah eine temporeiche und offene Partie, in der beide Teams mutig nach vorne spielten. Mal legte der DRHV vor und mal die SG BBM. Die Antwort des Gegners ließ dabei nie lange auf sich warten. In der 22. Minute konnten sich die Gäste mit 14:12 erstmals etwas absetzen. Doch Yannick Danneberg und Finn Gonschauer stellten noch in derselben Spielminute wieder auf Gleichstand. Die Partie blieb bis zur Halbzeit völlig offen. Mit einem knappen 16:17 Rückstand für den DRHV ging es schließlich in die Kabine. Bietigheim fand deutlich besser in Durchgang Nummer 2 hinein und erspielte sich nach 43 Minuten eine 6-Tore-Führung. Die Dessau-Roßlauer gaben sich jedoch nicht auf und kämpften sich mit viel Leidenschaft zurück in die Partie. Jakub Powaczynski verkürzte in der 51. Minute auf 30:32. Durch mehrere starke Paraden von Torhüter Philipp Ambrosius blieben die Biber weiter im Rennen. In der 57. Minute hatte man weiterhin nur 2 Tore Rückstand auf die Tabellenführer und die Hoffnung lebte. Die Chance, nochmal in Schlagdistanz zu kommen, war vorhanden, blieb rund 3 Minuten vor dem Ende jedoch ungenutzt. Den Schlusspunkt setzte Fritz Leon Hake mit dem Treffer zum 36:38 Endstand. Nach einem starken Auftritt dennoch eine knappe Niederlage für den DRHV gegen den zukünftigen Bundesligisten.
4: Das war eine... Ich denke, super Spiel für die Zuschauer, für beide Mannschaften haben alles gegeben.

0: gebe mir richtig viel Tempo, haben wir auch schon gewusst und vorbereitet. Und ich bin wirklich sehr zufrieden natürlich vor dem Sieg. Ich bin wirklich zufrieden, dass die Mannschaft, die Jungs, haben voll Gas in den Pedal, so sie denken nicht über den Abstieg, so sie denken, dass wir haben noch drei Spiele und sie wollen alle Spiele gewinnen. Und macht wirklich, wirklich Spaß mit den Jungs. Sie machen in den Fokus, weil wir haben das. Wir haben schon gewusst, dass wir ein schweres Spiel, wie ich habe gesagt, mit viel, viel, viel, viel Tempo. Das vor 3 Wochen wäre ein bisschen kompliziert, richtig kompliziert für uns, weil wir waren Nachtfeldspieler. Aber jetzt zum Glück haben wir 4 Spieler fit geworden und konnten wir viel Rotation. Und das war auch ganz gut. Und Willis, super Arbeit von Banyan, von der Saunis-Bunze. Euch alles Gute, Willis, für die Zukunft.
1: Danke, Iker, und für die netten Worte und natürlich Glückwunsch auch für den Aufstieg und dann eventuell noch für die Meisterschaft. Das wäre auf jeden Fall Krönung für die tolle Arbeit jetzt, die ihr mit der ganzen Truppe da geleistet habt über die Saison. Ja, was als ich beim Aufwärmen Fischer schon gesehen habe, habe ich mich nicht ganz gefreut, weil meine Hoffnung war, dass er nicht dabei ist, weil wir wussten, wie brutal das ist, ihn zu verteidigen. Und das hat sich auch so gezeigt. Mit Wolf zusammen haben die in 2 gegen 2 uns, glaube ich, keine Ahnung, wie viele Tore gemacht oder 7 Meter rausgeholt. Und das hat auf jeden Fall Genick gebrochen. Das machen die in so einer Perfektion, obwohl wir wussten, was kommt. Und es war auf jeden Fall sehr schwer. Aber nach letztem Spiel gegen Dormagen haben wir zusammen ein bisschen ausgewertet, unser Auftritt. Und heute könnte man sehen, dass der Auftritt von der Mannschaft sehr, sehr entschlossen war, kampfstark war. Und da war ich auf jeden Fall sehr, sehr stolz auf die Mannschaft, aber auch auf unsere Fans. Ich war noch in der Kabine und die Fans haben draußen Mannschaft angefeuert, als ob wir gewonnen hätten. Und das ist auf jeden Fall ein super Zeichen für die Jungs, dass die merken, dass hier Leidenschaft und Leistung anerkannt wird. Und man muss einfach alles geben und zielstrebig sein. Und wenn man da mit ganzer Energie das macht, dann wird das auch belohnt, auch trotz einer Niederlage. Und wir bleiben immer noch bei unserem Ziel, 2 Punkte noch zu holen und zweitbeste Saison zu spielen. Nächste Woche kommt Balingen. Ich glaube, mit der Vorstellung, ich hoffe, dass Tim Hertzfeld noch dabei ist. Dann haben wir auch ein bisschen zu wechseln im Block. Mit der Vorstellung kriegen wir es auf jeden Fall hin, wieder ein geiles Spiel zu machen und am liebsten zu Hause noch das Ziel zu erreichen. Und ja, da freue ich mich jetzt drauf, auf die Jungs die Woche, weil die waren jetzt wirklich ganze Saison lang. Man hat ja nicht angemerkt, dass wir jetzt hier vor Saisonende sind. Trotz guter Platzierung, die trainieren ganze Zeit sehr gut und das macht mir richtig Spaß mit denen.
2: Durch die Niederlage gegen den Tabellenführer rutschen die Biber auf Platz 8 in der Tabelle. Nur eine Woche später gibt es nun schon die nächste Chance, gegen ein Top-Team zu Hause zu gewinnen. Am 29. Mai empfängt der DRHV die Zweitplatzierten aus Balingen. Anpfiff in der Anhalt Arena ist um 19.30 Uhr.
3: Ab dem 27. Mai kommt es auf der B187 in Roßlau zu Verkehrsbehinderungen durch Fahrbahnsanierungen. Zunächst wird die Hauptstraße am Ortsausgang in Richtung Coswig auf rund 570 Metern erneuert. Der Verkehr wird während der Arbeiten per Ampel an der Baustelle vorbeigeführt. Ab dem 1. Juni folgen weitere Bauarbeiten in der Südstraße zwischen Karl Liebknecht und Ziegelstraße. Dort bleibt die Fahrtrichtung Coswig befahrbar. Für den Verkehr Richtung Dessau wird eine Umleitung eingerichtet. Auch der Busverkehr ist betroffen. Mehrere Haltestellen der Linien 16, 21, 22 und N6 entfallen oder werden verlegt. Die Bauarbeiten sollen planmäßig bis zum 8. Juni abgeschlossen sein. Die Gesamtkosten der beiden Sanierungsabschnitte belaufen sich auf rund 220.000 Euro. Mit dieser Meldung sind wir am Ende unserer Dienstagsausgabe der Zeitnahen Nachrichten. Schauen wie gewohnt jetzt noch auf den Wetterbericht und im Anschluss gern noch auf die Meldungen aus der Region. Am Mittwoch ab 18 Uhr gibt es dann wieder aktuelle Meldungen aus der Zeitnahen Redaktion. Bis dahin, machen Sie's gut und auf Wiedersehen.
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7: Morgen wird es mit 22 Grad sommerlich warm, jedoch kälter als am Vortag. Die Sonne scheint bis zu 16 Stunden. Dazu weht mäßiger Nordwestwind. Regen ist nicht in Sicht. Auch den Rest der Woche bleibt es sonnig und trocken, wobei am Samstag vereinzelt mit Unwettern zu rechnen ist.
8: In Bitterfeld-Wolfen entsteht eines der größten Bildungsprojekte im mitteldeutschen Revier. Auf einem 16.000 Quadratmeter großen Gelände soll bis 2032 ein modernes Bildungszentrum für die Ausbildung zukünftiger Fachkräfte gebaut werden. Insgesamt fließen rund 75 Millionen Euro in das Projekt.
9: Wir haben drei Standorte. Wir haben das Lehrlabor, wir haben die Lehrwerkstatt und haben das Lehrgebäude. Und in diesen drei Standorten, die auch noch räumlich voneinander getrennt sind, ist auch für die Auszubildenden immer ein Pendeln das Thema gewesen. Und dann ist es noch verstreut im Chemiepark an unterschiedlichen Arealen und das macht es natürlich auch für die Auszubildenden etwas schwer.
8: Das neue Bildungszentrum soll diese Probleme lösen. Künftig werden Werkstätte, Labore und Unterrichtsräume an einem Ort gebündelt. Mehr als 250 Auszubildende pro Jahrgang sollen hier lernen können. Unter anderem in den Bereichen Metall, Elektro, Kunststofftechnik, Logistik und Umwelttechnik.
9: Die Möglichkeit über die Fördermittel, die damals zur Verfügung standen, die wir als Idee am Anfang nur bekommen haben, das mal zu probieren, ein Bildungszentrum aufzubauen, in einem Gebäude ein neues Bildungszentrum mit neuen Maßstäben, mit neuen Wegen auch und auch mit modernen Möglichkeiten in die Zukunft zu schreiten, dass auch unsere Zukunft langfristig auch gesichert ist.
8: Geplant sind flexible Lernräume, moderne Digitallabore und neue Ausbildungskonzepte. Auch Themen wie Digitalisierung und künstliche Intelligenz sollen künftig stärker in die Ausbildung integriert werden.
9: Wir werden nicht immer festhalten an diesen Strukturen der festen Schulräume mit festen Wänden, sondern auch das Ganze modular betreiben können, dass wir flexibler sind, auch schneller reagieren können auf Veränderungen im Bereich der Ausbildung oder auch im Thema selbst. Wenn wir ein Thema bearbeiten, dass wir die Tische drehen können, dass wir die Wände etwas verschieben können, um mehr Platz zu benötigen, wenn das die Lehrkraft in dem Augenblick dann auch benötigt. Das wird auch mehr in das Thema Digitalisierung, KI auch gehen. Da werden wir natürlich auch deutlich aufbauen können, was uns in den aktuellen Räumlichkeiten einfach auch ein bisschen limitiert.
8: Betreiber des neuen Bildungszentrums wird der Bildungszentrum Wolfen-Bitterfeld e.V. Die Entscheidung fiel nach einem europaweiten Vergabeverfahren.
10: Darüber sind wir außerordentlich glücklich, weil das Projekt ja ursprünglich auch hier beim Bildungsverein selbst seinen Ursprung genommen hat. Und wir auch mit dem Verein einen sehr, sehr kompetenten Partner in Erwägung gezogen haben und am Ende sehr froh und dankbar sind, dass das Verfahren so ausgegangen ist, dass es der örtliche Anbieter ist und wir die gemeinsam in Bitterfeld-Wolfen diese Zukunft bestreiten können, den Bildungsstandort Bitterfeld-Wolfen attraktiver zu machen.
8: Noch befindet sich das Projekt in der Planungsphase. Die Verantwortlichen sehen sich aber weiterhin im Zeitplan. zahlreiche Planungen.

0: errichtet werden. Und dann gibt es noch einen Baugrundgutachter und einen Wärmeschutzgutachter und einen Akustik- und Schallemissionsgutachter. All die haben wir ausgeschrieben, die sitzen alle am Boot. Wir sind am Ende der Leistungsphase 2, stellen heute auch die ersten Ergebnisse in unserem Aufsichtsrat in einem weiteren Termin erstmalig vor und gehen jetzt in die 3, müssen also in der Leistungsphase 3 die Entwurfsplanung fertigstellen, um dieses Ergebnis auch dem Fördermittelgeber zur baufachlichen Prüfung vorzulegen. Das ist ja auch eine Fördermittelbedingung, dass dort dann geprüft wird, was wir bauen, ist angemessen und sparsam, weil wir bauen mit öffentlichen Mitteln.
1: In dem neuen Bildungszentrum soll Bitterfeld-Wolfen langfristig als Ausbildungs- und Industriestandort gestärkt werden und gleichzeitig ein Signal für den Strukturwandel in der Region setzen.
2: Ein Bauernhof in Sachsen-Anhalt. Für viele Kinder kein alltäglicher Ort. Doch genau hier beginnt heute der Unterricht, direkt zwischen Stall, Feldern und Traktoren. Landwirte übernehmen an diesem besonderen Tag als Bauernpaten die Rolle von Lehrern. Sie erklären den Kindern, wie Lebensmittel entstehen, anschaulich zum Anfassen und Mitmachen.
3: Also wir bauen unseren Rundgang auf dem Hof immer so auf, dass wir mit den tragenden Kühen anfangen. Und wir nehmen auch wirklich ganz bewusst diese Begriffe wie tragend und das Kuhmaul. Und wir sprechen es auch aus, die Kühe kacken und pullern. Gibt Gelächter, genauso wie wir zu Anfang mit dem anderen Geruch fertig werden, alle paar Mal tief durchatmen und einfach auch mal beherzt ins Futter reinfassen, um zu merken, wo kommt der andere Geruch her, dass sie das auch fühlen und riechen, also mit allen Sinnen Landwirtschaft erleben, ist ja eigentlich auch der Ansatz.
2: Ob im Stall, auf dem Acker oder im Hofbereich, die Kinder erleben hautnah, wie aufwendig die Produktion von Milch, Gemüse oder Getreide ist. Fragen stellen ist ausdrücklich erwünscht. Was für die Landwirtschaft Alltag ist, wird für die Schüler zum Erlebnis und bleibt oft lange im Gedächtnis.
4: Ja, im Bauernpatenprojekt sollen die Kinder Landwirtschaft zum einen natürlich live im Betrieb erleben. Sie sollen die Kuh in Kuhstall sehen. Sie sollen sehen, wo die Milch herkommt, die sie ja irgendwann zu Hause auf dem Tisch bekommt. Sie sollen sehen, was auf dem Acker passiert. Und sie sollen vor allen Dingen kennenlernen, wie gesunde Nahrungsmittel in Sachsen-Anhalt produziert werden, wann sie zu welcher Jahreszeit produziert werden und dann auch wissen, wenn es auf den Tisch kommt, gegebenenfalls ja wissen, es ist aus ihrem Hof, aus dem Nachbarbetrieb.
2: Das Projekt hat ein klares Ziel, Kinder früh für gesunde Ernährung sensibilisieren. Denn Gewohnheiten aus dem Kindesalter werden meist ins Erwachsenenalter mitgenommen. Seit dem Start im Jahr 2016 wurden bereits mehr als 18.000 Kinder erreicht. Der direkte Kontakt zur Landwirtschaft soll ihnen helfen, deren Bedeutung zu verstehen und bewusster mit Lebensmitteln umzugehen.
3: Als Landwirtin ist es mir besonders wichtig, dass Landwirtschaft in die Mitte der Gesellschaft gehört. Und wo kann man besser anfangen, als mit Kindern, ihnen zu zeigen, hier, was wir machen, hat Sinn. Ist für die Region wichtig. Wir produzieren Lebensmittel, aber wir erhalten ja auch bestimmte Lebensräume. Denn Landwirte, die in einem Ort zu Hause sind, machen so viel mehr für die Gemeinschaft auch.
2: Rund 30 Betriebe beteiligen sich aktuell am Projekt. Organisiert wird es vom Landfrauenverband Sachsen-Anhalt, der Schulen und Bauernhöfe zusammenbringt. 10 Jahre Bauernpaten, das bedeutet tausende Kinder, die Landwirtschaft nicht nur aus Büchern kennen, sondern selbst erleben.
4: Ich glaube, gerade in jungen Jahren kann man den Kindern und Schülern was beibringen, wie gesund was verarbeitet wird, dass nicht überall Zucker notwendig ist, auch vielleicht in kleineren Mengen. Und dass wir das Thema Adipositas damit natürlich entgegenwirken und hoffen, dass es, das Projekt läuft ja jetzt seit 10 Jahren, auch den einen oder anderen Effekt dann zu Hause hat.
2: Und die Botschaft bleibt. Wer weiß, wo sein Essen herkommt, trifft oft bessere Entscheidungen jeden Tag.
5: Der Sommer kommt und in der Lutherstadt Wittenberg wird es wieder bunt. Die Innenstadt wurde wieder bepflanzt, genauer gesagt die Bachgeländer. 140 Blumenkästen wurden aufgehangen, um den Sommer einzuläuten und die Altstadt zu verschönern. Doch der Weg dahin lief dieses Jahr etwas anders. Durch die schwierige Haushaltslage musste man nach anderen Wegen suchen.
6: Wir haben uns eigentlich sehr gefreut, dass

0: Das ist, wenn so eine Stadt vielleicht mal bestimmte Dinge nicht kann, dass dann ehrenamtlich sich engagiert wird. Der Werbeverein ist da dann gleich eingesprungen, zusammen mit Möbius. Und wir haben dann uns als Stadt auch noch auf den Weg gemacht und haben noch Sponsoren gesucht, die das Ganze mit unterstützt. Und insofern hat das schon auch letztes Jahr etwas holprig vielleicht mit der Kommunikation begonnen. Aber ansonsten hat das insgesamt dann gut funktioniert.
1: Bei der Bepflanzung wurde auch auf die Pflanzenvielfalt geachtet. Sommerblumen, Gräser und Blattschmuckpflanzen sind vor Ort, um für eine schönere Innenstadt zu sorgen.
0: Schön bunt bepflanzt, von der Fuchsie über die Gerbera, und auch eine Zierkartoffel ist mit dabei. Und mit dem Gewerbeverein haben wir eine Pflegepatenschaft, Gießpatenschaft noch vereinbart, dass auch die Gewerbetreibenden, wenn es besonders heiß ist, einfach mal gießen, gucken, ob alles in Ordnung ist. Und da freuen wir uns. Das kostet eine Menge Geld. Das sind über 40.000 Euro, die da investiert werden. Aber die sind gut investiert in das Zentrum der Altstadt, um da so ein bisschen Farbtupfer reinzubringen und das Ganze lebenswert zu machen.
1: Die Stadt sowie die beteiligten Partner weisen außerdem ausdrücklich darauf hin, sowohl Pflanzen als auch Kästen nicht zu beschädigen, zerstören oder zu entwenden, da es in der Vergangenheit zu solchen Vorfällen kam. Jetzt scheint die Wittenberger Innenstadt auf jeden Fall für den Sommer vorbereitet zu sein. Wer sich die Kästen ansehen will, ist herzlich dazu eingeladen, durch die Altstadt zu schlendern oder in den neu aufgestellten Strandkörben das schöne Wetter zu genießen.

0: Schön, dass Sie mit dabei sind und damit herzlich willkommen an diesem Dienstag zu den zeitnahen Nachrichten hier auf RAN 1. Um 13.20 Uhr ging am 25. Mai in der Rettungsleitstelle Dessau-Roßlau ein Notruf über einen Verkehrsunfall auf der A9 in Fahrtrichtung Berlin ein. Bei Eintreffen der Feuerwehr stellte sich heraus, dass 4 Pkw in einen Auffahrunfall verwickelt waren. Insgesamt befanden sich 12 Personen in den Fahrzeugen. Durch den Zusammenstoß wurden 7 Personen verletzt, darunter 2 Kinder. Die Einsatzkräfte der Feuerwehr versorgten die Verletzten zunächst vor Ort, bevor diese an den Rettungsdienst übergeben wurden. 6 Personen mussten anschließend mit Rettungswagen in umliegende Krankenhäuser transportiert werden. Anschließend übergab die Feuerwehr die Einsatzstelle an die Polizei. Im Einsatz befanden sich die Berufsfeuerwehr sowie die Freiwillige Feuerwehr Süd. Der Rettungsdienst war mit 5 Rettungswagen vor Ort. Zum 20. Mal lockte das Hugo-Junkers-Fest zahlreiche Besucher auf den historischen Flugplatz in Dessau. Über die gesamten Pfingstfeiertage hinweg erwartete die Gäste ein abwechslungsreiches Programm mit spektakulären Flugvorführungen, historischen Maschinen, Fahrgeschäften sowie zahlreichen Ständen und Attraktionen für die ganze Familie. Das Fest erinnerte nicht nur an die traditionsreiche Luftfahrtgeschichte der Stadt Dessau, sondern darüber hinaus auch an das Wirken von Hugo Junkers.
1: Am 23. Mai ging es auf dem Hugo-Junkers-Flugplatz in Dessau wieder hoch hinaus. Zahlreiche Besucher reisten von nah und fern an, um sich das beeindruckende Flugzeugspektakel anzusehen. Anlass war das 20. Jubiläum des Hugo-Junkers-Festes. Die Gäste konnten sich auf ein abwechslungsreiches Programm mit spektakulären Flugvorführungen, historischen Maschinen sowie ein buntes Fest für Groß und Klein freuen. Neben spannenden Einblicken in die Welt der Luftfahrt sorgten zahlreiche Attraktionen und Mitmachangebote für beste Unterhaltung.
2: Die Besucher und Besucherinnen des heutigen Hugo-Junkers-Festes erwartet ein spannendes Programm, tolle Attraktionen in der Luft, tolle Attraktionen am Boden, viel Engagement, viel Ehrenamt, viel Unterstützung durch Vereine, regionale Vereine insbesondere, viel Unterstützung aus der kommunalen Familie mit bunten Bastelständen und Unterhaltungsständen für Groß und Klein. Ich denke, es ist für jeden Flugbegeisterten was dabei. Für jeden Technikbegeisterten haben wir im hinteren Teil die Oldtimer. Für Familien, Kinder, ich glaube, heute ist an alles gedacht.
3: Also für mich ist natürlich immer wieder das Highlight, die Technik zu sehen, wie die Flugzeuge starten, aber eben auch das Miteinander. Das ist wunderbar und das ist schön, wenn man sich bei so schönem Wetter zusammensitzen kann, essen, trinken, aber auch die ganzen Aussteller, unsere Dikita ist ja auch zum Beispiel dabei, sehen kann und einfach mal an den Ständen vorbei flaniert. Also ich sage immer, mir gefällt alles und das ist in der Tat so, aber die Technik und die Fluggeschichte ist natürlich das besondere Highlight.
1: Auch der Ministerpräsident des Landes Sachsen-Anhalt, Sven Schulze, stattete dem Hugo-Junkers-Fest einen Besuch ab. Nach einem Grußwort an die Besucher ließ er es sich nicht entgehen, bei einem Rundgang einen Blick auf die historischen Flugmaschinen zu werfen. Die Stadt Dessau ist eng mit Hugo-Junkers verbunden, da er dort einen bedeutenden Teil seines Lebens und Wirkens verbrachte. In Dessau gründete und entwickelte Junkers seine berühmten Flugzeug- und Motorenwerke, die die Stadt zu einem wichtigen Zentrum der Luftfahrtsindustrie machten. Heute wird diese Tradition weitergeführt. Bereits zum 20. Mal findet das Fest auf dem historischen Flugplatz in Kleinkühnau statt und erinnert damit an die bedeutende Luftfahrtsgeschichte der Stadt sowie an das Wirken von Hugo Junkers.
3: Ja, das Hugo-Junkers-Fest ist jetzt seit über 20 Jahren ein großartiges Fest, das an Hugo Junkers erinnert. Und unserem Flugplatz, der ja eine auch über 100-jährige Tradition hat, wunderbar in ein Fest einbindet. Und ich finde es sehr, sehr schön, was der Heimatverein Kühnau, was der Flugplatzstammtisch, was die vielen Ehrenamtlichen, die Aussteller und insbesondere auch unsere Stadtwerke Dessau hier auf die Beine stellen. Und man sieht an der großen Anzahl an Gästen, dass es ein Fest ist, das aus unserer Stadt nicht mehr wegzudenken ist. Und damit erfüllt es mich mit Stolz und ich sage herzlichen Glückwunsch zu diesem großartigen Jubiläum und Ereignis und wünsche weiterhin ganz viel Spaß und Freude und vor allem allen Besuchern, die heute da sind.
2: Ja, wir hatten Mühe und Not, zur offiziellen Eröffnung um 13 Uhr alle Besucherinnen und Besucher pünktlich auf den Festplatz zu kriegen. Wir haben noch mit zusätzlichen Kassen agieren müssen, um sicherzustellen, dass wirklich alle auf dem Festgelände sind. Das ist einfach Wahnsinn.
1: Nicht nur am Samstag wurde den Besuchern einiges geboten. Für die Jubiläumsausgabe haben sich die Veranstalter zudem überlegt, die Festlichkeiten um einen zusätzlichen Tag zu erweitern. In den vergangenen Jahren war am Pfingstmontag das Programm bereits größtenteils beendet. Das sollte sich in diesem Jahr ändern. Über die gesamten Pfingstfeiertage hinweg herrschte auf dem Flugplatz ein reges Treiben unter den Flugbegeisterten, Technikfans und Familien.
2: Ja, es gibt weitere fliegerische Kunstflugprogramme auch noch am Sonntag. Der Rummel und die Kirmes findet bis Montag statt. Man kann auch noch Rundflüge buchen.

0: Bis in den Montag hinein. Die Oldtimer sind heute und morgen nochmal hier bei uns vor Ort. Ja, es bleibt spannend, die ganzen Tage.
1: Mit zahlreichen Eindrücken und spektakulären Highlights in luftiger Höhe bot das Fest ein ganz besonderes Erlebnis. Auch für alle, die lieber festen Boden unter den Füßen behalten, gab es mit zahlreichen Ständen, Fahrgeschäften und weiteren Attraktionen viel zu entdecken und zu erleben.
2: Die Nachwuchsteams der Dessau Volleys haben bei den deutschen Meisterschaften starke Leistungen gezeigt. Die U14 sicherte sich nach einem erfolgreichen Turnier den Vizemeistertitel und zählt damit zu den besten Teams Deutschlands. Erst im Finale mussten sich die Dessauerinnen dem Schweriner SC im Tiebreak geschlagen geben. Auch die U18 überzeugte bei der Meisterschaft in Paderborn. Nach starken Auftritten gegen hochklassige Gegner erreichte das Team einen hervorragenden fünften Platz. Besonders bemerkenswert war der Sieg gegen den späteren Bronzemedaillengewinner, dem TV Rottenburg. Zusätzlich wurde U18-Kapitänin Sophia Tust für die Nationalmannschaft zur Teilnahme an der U18-Europameisterschaft nominiert. Die Ergebnisse unterstreichen die erfolgreiche Nachwuchsarbeit der Dessau Volleys. Für die Handballer des Dessau-Roßlauer HV steht die aktuelle Saison in der zweiten Liga kurz vor dem Ende. In den letzten drei Spielen wartet die Top 3 der Liga auf die Biber. Am vergangenen Freitag waren die Tabellenführer aus Bietigheim zu Gast in der Anhalt Arena. Eine schwere Aufgabe für die Jungs aus der Bauhausstadt, die jedoch fest entschlossen waren, den künftigen Erstligisten noch einmal etwas zu ärgern.
3: Heimspiele gegen den Ersten und Zweiten der Tabelle sowie ein Auswärtsspiel beim Drittplatzierten. So sieht das Restprogramm des Dessau-Roßlauer Handballvereins in der zweiten Handball-Bundesliga aus. Los ging es am 22. Mai mit der SG BBM Bietigheim. Vor über 1400 Zuschauern in der Anhalt Arena empfing man den Tabellenführer und sicheren Bundesliga-Aufsteiger. Auf dem Papier eines der schwersten Spiele in dieser Saison für die Biber, die zudem auf die beiden Langzeitverletzten Julius Trachau und Mika Schüler sowie Kapitän Luca Baumgart und Kreisläufer Tim Herzfeld verzichten mussten. Die Hausherren ließen sich davon aber nichts anmerken und man sah eine temporeiche und offene Partie, in der beide Teams mutig nach vorne spielten. Mal legte der DRHV vor und mal die SG BBM. Die Antwort des Gegners ließ dabei nie lange auf sich warten. In der 22. Minute konnten sich die Gäste mit 14:12 erstmals etwas absetzen. Doch Yannick Danneberg und Finn Gonschauer stellten noch in derselben Spielminute wieder auf Gleichstand. Die Partie blieb bis zur Halbzeit völlig offen. Mit einem knappen 16:17 Rückstand für den DRHV ging es schließlich in die Kabine. Bietigheim fand deutlich besser in Durchgang Nummer 2 hinein und erspielte sich nach 43 Minuten eine 6-Tore-Führung. Die Dessau-Roßlauer gaben sich jedoch nicht auf und kämpften sich mit viel Leidenschaft zurück in die Partie. Jakub Powaczynski verkürzte in der 51. Minute auf 30:32. Durch mehrere starke Paraden von Torhüter Philipp Ambrosius blieben die Biber weiter im Rennen. In der 57. Minute hatte man weiterhin nur 2 Tore Rückstand auf die Tabellenführer und die Hoffnung lebte. Die Chance, nochmal in Schlagdistanz zu kommen, war vorhanden, blieb rund 3 Minuten vor dem Ende jedoch ungenutzt. Den Schlusspunkt setzte Fritz Leon Hake mit dem Treffer zum 36:38 Endstand. Nach einem starken Auftritt dennoch eine knappe Niederlage für den DRHV gegen den zukünftigen Bundesligisten.
4: Das war eine super Spiel für die Zuschauer, für beide Mannschaft, haben alles gegeben mit richtig viel Tempo, haben wir auch schon gewusst und vorbereitet. Und ich bin wirklich zufrieden natürlich für den Sieg. Ich bin wirklich zufrieden, dass die Mannschaft, die Jungs, haben voll Gas in den Pedal, so sie denken nicht über den Abstieg, so sie denken, dass wir haben noch 3 Spiele und sie wollen alle Spiele gewinnen. Und macht wirklich Spaß mit den Jungs. Sie machen in den Fokus, weil wir haben da. Wir haben schon gewusst, dass wir ein schweres Spiel, wie ich habe gesagt, mit viel Tempo. Das vor 3 Wochen wäre ein bisschen richtig kompliziert für uns, weil wir waren 8 Feldspieler. Aber jetzt zum Glück haben wir 4 Spieler fit geworden und konnten wir viel Rotation. Und das war auch ganz gut. Und Willis, super Arbeit von Banyan, von Dessau und Bundesheer. Alles Gute, Willis, für die Zukunft.
5: Danke, Iker, und für die netten Worte. Und natürlich Glückwunsch auch für den Aufstieg und dann eventuell noch für die Meisterschaft. Das wäre auf jeden Fall Krönung für die tolle Arbeit jetzt, die ihr mit der ganzen Truppe da geleistet habt über die Saison. Ja, was als ich beim Aufwärmen Fischer schon gesehen habe, habe ich mich nicht ganz gefreut, weil meine Hoffnung war, dass er nicht dabei ist, weil wir wussten, wie brutal es ist, ihn zu verteidigen. Und das hat sich auch so gezeigt. Mit Wolf zusammen haben die in 2 gegen 2 uns, glaube ich, keine Ahnung, wie viele Tore gemacht oder 7 Meter rausgeholt. Und das hat auf jeden Fall Genick gebrochen. Das machen die in so einer Perfektion, obwohl wir wussten, was kommt. Und es war auf jeden Fall sehr schwer. Aber nach letztem Spiel gegen Dormagen haben wir zusammen ein bisschen ausgewertet, unser Auftritt. Und heute könnte man sehen, dass der Auftritt von der Mannschaft sehr, sehr entschlossen war, kampfstark war. Und da war ich auf jeden Fall sehr, sehr stolz auf die Mannschaft. Aber auch auf unsere Fans. Ich war noch in der Kabine und die Fans haben draußen Mannschaft angefeuert, als ob wir gewonnen hätten. Und das ist auf jeden Fall ein super Zeichen für die Jungs, dass die merken, dass hier Leidenschaft und Leistung anerkannt wird. Und man muss einfach alles geben und zielstrebig sein. Und wenn man da mit ganzer Energie das macht, dann wird das auch belohnt, auch trotz einer Niederlage. Und wir bleiben immer noch bei unserem Ziel, 2 Punkte noch zu holen und 2. Saison zu spielen. Nächste Woche kommt Balingen. Ich glaube, mit der Vorstellung, ich hoffe, dass Tim Herzfeld noch dabei ist. Da haben wir auch ein bisschen zu wechseln in den Block. Mit der Vorstellung kriegen wir es auf jeden Fall hin, wieder ein geiles Spiel zu machen und am liebsten zu Hause noch das Ziel zu erreichen. Und ja, da freue ich mich jetzt drauf auf die Jungs die Woche, weil die waren jetzt wirklich ganze Saison lang. Man hat ja nicht angemerkt, dass wir jetzt hier vor Saisonende sind. Trotz guter Platzierung, die trainieren ganze Zeit sehr gut und das macht mir richtig Spaß mit denen.
3: Durch die Niederlage gegen den Tabellenführer rutschen die Biber auf Platz 8 in der Tabelle. Nur eine Woche später gibt es nun schon die nächste Chance, gegen ein Top-Team zu Hause zu gewinnen. Am 29. Mai empfängt der DRHV die Zweitplatzierten aus Balingen. Anpfiff in der Anhalt-Arena ist um 19.30 Uhr.
2: Ab dem 27. Mai kommt es auf der B187 in Roßlau zu Verkehrsbehinderungen durch Fahrbahnsanierungen. Zunächst wird die Hauptstraße am Ortsausgang in Richtung Coswig auf rund 570 Metern erneuert. Der Verkehr wird während der Arbeiten per Ampel an der Baustelle vorbeigeführt. Ab dem 1. Juni folgen weitere Bauarbeiten in der Südstraße zwischen Karl-Liebknecht und Ziegelstraße. Dort bleibt die Fahrtrichtung Coswig befahrbar. Für den Verkehr Richtung Dessau wird eine Umleitung eingerichtet. Auch der Busverkehr ist betroffen. Mehrere Haltestellen der Linien 16, 21, 22 und N6 entfallen oder werden verlegt. Die Bauarbeiten sollen planmäßig bis zum 8. Juni abgeschlossen sein. Die Gesamtkosten der beiden Sanierungsabschnitte belaufen sich auf rund 220.000 Euro. Mit dieser Meldung sind wir am Ende unserer Dienstagsausgabe der Zeitnahen Nachrichten. Schauen wie gewohnt jetzt noch auf den Wetterbericht und im Anschluss gern noch auf die Meldungen aus der Region. Am Mittwoch ab 18 Uhr gibt es dann wieder aktuelle Meldungen aus der Zeitnahen Redaktion. Bis dahin, machen Sie's gut und auf Wiedersehen.
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9: Morgen wird es mit 22 Grad sommerlich warm, jedoch kälter als am Vortag. Die Sonne scheint bis zu 16 Stunden. Dazu weht mäßiger Nordwestwind. Regen ist nicht in Sicht. Auch den Rest der Woche bleibt es sonnig und trocken, wobei am Samstag vereinzelt mit Unwettern zu rechnen ist.
10: In Bitterfeld-Wolfen entsteht eines der größten Bildungsprojekte im mitteldeutschen Revier. Auf einem 16.000 Quadratmeter großen Gelände soll bis 2032 ein modernes Bildungszentrum für die Ausbildung zukünftiger Fachkräfte gebaut werden. Insgesamt fließen rund 75 Millionen Euro in das Projekt.
11: Wir haben drei Standorte. Wir haben das Lehrlabor, wir haben die Lehrwerkstatt und haben das Lehrgebäude. Und in diesen drei Standorten, die auch noch räumlich voneinander getrennt sind, ist auch für die Auszubildenden immer ein Pendeln das Thema gewesen. Und dann ist es noch verstreut im Chemiepark an unterschiedlichen Arealen und das macht es natürlich auch für die Auszubildenden etwas schwer.
10: Das neue Bildungszentrum soll diese Probleme lösen. Künftig werden Werkstätte, Labore und Unterrichtsräume an einem Ort gebündelt. Mehr als 250 Auszubildende pro Jahrgang sollen hier lernen können. Unter anderem in den Bereichen Metall, Elektro, Kunststofftechnik, Logistik und Umwelttechnik.
11: Die Möglichkeit, über die Fördermittel, die damals zur Verfügung standen, die wir als Idee am Anfang nur bekommen haben, das mal zu probieren, ein Bildungszentrum aufzubauen, in einem Gebäude ein neues Bildungszentrum mit neuen Maßstäben, mit neuen Wegen auch und auch mit modernen Möglichkeiten in die Zukunft zu schreiten, dass auch unsere Zukunft langfristig auch gesichert ist.
10: Geplant sind flexible Lernräume, moderne Digitallabore und neue Ausbildungskonzepte. Auch Themen wie Digitalisierung und künstliche Intelligenz sollen künftig stärker in die Ausbildung integriert werden.
11: Wir werden nicht immer festhalten an diesen Strukturen der festen Schulräume mit festen Wänden, sondern auch das Ganze modular betreiben können, dass wir flexibler sind, auch schneller reagieren können auf Veränderungen im Bereich der Ausbildung oder auch im Thema selbst. Wenn wir ein Thema bearbeiten, dass wir die Tische drehen können, dass wir die Wände etwas verschieben können, um mehr Platz zu benötigen, wenn das die Lehrkraft in dem Augenblick dann auch benötigt. Das wird auch mehr in das Thema Digitalisierung, KI auch gehen. Da werden wir natürlich auch deutlich aufbauen können, was uns in den aktuellen Räumlichkeiten einfach auch ein bisschen limitiert.
10: Betreiber des neuen Bildungszentrums wird das Bildungszentrum Wolfen-Bitterfeld e.V. Die Entscheidung fiel nach einem europaweiten Vergabeverfahren.
12: Darüber sind wir außerordentlich glücklich, weil das Projekt ja ursprünglich auch hier beim Bildungsverein selbst seinen Ursprung genommen hat und wir auch mit dem Verein einen sehr, sehr kompetenten Partner in Erwägung gezogen haben und am Ende sehr froh und dankbar sind, dass das Verfahren so ausgegangen ist, dass es der örtliche Anbieter ist und wir die gemeinsam in Bitterfeld-Wolfen diese Zukunft bestreiten können, den Bildungsstandort Bitterfeld-Wolfen attraktiver zu machen.
10: Noch befindet sich das Projekt in der Planungsphase. Die Verantwortlichen sehen sich aber weiterhin im Zeitplan. Zahlreiche Planungsbüros arbeiten bereits an den Entwürfen für das Großprojekt.
12: Wir liegen nach wie vor im Zeitplan. Wir haben ja letztes Jahr unseren vorläufigen Bescheid bekommen, haben über 20 europaweite Ausschreibungsverfahren für alle Planungsleistungen gemacht. In Sachsen-Anhalt ist es leider noch so, dass wir jede einzelne Planungsleistung einzeln ausschreiben müssen, diese sogenannte losweise Vergabe. Ich weiß, dass in Sachsen-Anhalt sich in der Staatskanzlei darüber schon Gedanken gemacht wird, kommt für uns jetzt gerade noch ein bisschen spät. Für den Bau vielleicht nachher noch rechtzeitig, dass das gebündelt ausgeschrieben werden kann. Nichtsdestotrotz sind alle wesentlichen Planer an Bord, ob das der Objektplaner Heizungsplaner ist, der Heizung, Lüftung, Sanitärplaner, der Elektroplaner, der Tragwerksplaner. Die ganzen Ausstattungen, die Laborausstattung, die Werkstätten werden eingerichtet, die allgemeinen Möbel müssen eingerichtet werden. Und dann gibt es noch einen Baugrundgutachter und einen Wärmeschutzgutachter und einen Akustik- und Schallemissionsgutachter. All die haben wir ausgeschrieben, die sitzen alle am Boot. Wir sind am Ende der Leistungsphase 2, stellen heute auch die ersten Ergebnisse in unserem Aufsichtsrat in einem weiteren Termin erstmalig vor und gehen jetzt in die 3, müssen also in der Leistungsphase 3 die Entwurfsplanung fertigstellen, um dieses Ergebnis auch dem Fördermittelgeber zur baufachlichen Prüfung vorzulegen. Das ist ja auch eine Fördermittelbedingung, dass dort dann geprüft wird, was wir bauen, ist angemessen und sparsam, weil wir bauen mit öffentlichen Mitteln.
10: In dem neuen Bildungszentrum soll Bitterfeld-Wolfen langfristig als Ausbildungs- und Industriestandort gestärkt werden und gleichzeitig ein Signal für den Strukturwandel in der Region setzen.
2: Ein Bauernhof in Sachsen-Anhalt. Für viele Kinder kein alltäglicher Ort. Doch genau hier beginnt heute der Unterricht, direkt zwischen Stall, Feldern und Traktoren. Landwirte übernehmen an diesem besonderen Tag als Bauernpaten die Rolle von Lehrern. Sie erklären den Kindern, wie Lebensmittel entstehen, anschaulich zum Anfassen und Mitmachen.
13: Also wir bauen unseren Rundgang auf dem Hof immer so auf, dass wir mit den tragenden Kühen anfangen. Und wir nehmen auch wirklich ganz bewusst diese Begriffe wie tragend und das Kuhmaul. Und wir sprechen es auch aus, die Kühe kacken und pullern. Gibt Gelächter, genauso wie wir zu Anfang mit dem anderen Geruch fertig werden, alle paar Mal tief durchatmen und einfach auch mal beherzt ins Futter reinfassen, um zu merken, wo kommt der andere Geruch her, dass sie das auch fühlen und riechen, also mit allen Sinnen Landwirtschaft erleben, ist ja eigentlich auch der Ansatz.
2: Ob im Stall, auf dem Acker oder im Hofbereich, die Kinder erleben hautnah, wie aufwendig die Produktion von Milch, Gemüse oder Getreide ist. Fragen stellen ist ausdrücklich erwünscht. Was für die Landwirtschaft Alltag ist, wird für die Schüler zum Erlebnis und bleibt oft lange im Gedächtnis.
14: Ja, im Bauernpatenprojekt sollen die Kinder Landwirtschaft zum einen natürlich live im Betrieb erleben. Sie sollen die Kuh in Kuhstall sehen. Sie sollen sehen, wo die Milch herkommt, die sie ja irgendwann zu Hause auf dem Tisch bekommt. Sie sollen sehen, was auf dem Acker passiert. Und sie sollen vor allen Dingen kennenlernen, wie gesunde Nahrungsmittel in Sachsen-Anhalt produziert werden, wann sie zu welcher Jahreszeit produziert werden und dann auch wissen, wenn es auf den Tisch kommt, gegebenenfalls ja wissen, es ist aus ihrem Hof, aus dem Nachbarbetrieb.
2: Das Projekt hat ein klares Ziel: Kinder früh für gesunde Ernährung sensibilisieren. Denn Gewohnheiten aus dem Kindesalter werden meist ins Erwachsenenalter mitgenommen. Seit dem Start im Jahr 2016 wurden bereits mehr als 18.000 Kinder erreicht. Der direkte Kontakt zur Landwirtschaft soll ihnen helfen, deren Bedeutung zu verstehen und bewusster mit Lebensmitteln umzugehen.
13: Als Landwirtin ist es mir besonders wichtig, dass Landwirtschaft in die Mitte der Gesellschaft gehört. Und wo kann man besser anfangen, als mit Kindern, ihnen zu zeigen, hier, was wir machen, hat Sinn. Ist für die Region wichtig. Wir produzieren Lebensmittel, aber wir erhalten ja auch bestimmte Lebensräume. Denn Landwirte, die in einem Ort zu Hause sind, machen so viel mehr für die Gemeinschaft auch.
2: Rund 30 Betriebe beteiligen sich aktuell am Projekt. Organisiert wird es vom Landfrauenverband Sachsen-Anhalt, der Schulen und Bauernhöfe zusammenbringt. 10 Jahre Bauernpaten, das bedeutet tausende Kinder, die Landwirtschaft nicht nur aus Büchern kennen, sondern selbst erleben.
14: Ich glaube, gerade in jungen Jahren kann man den Kindern und Schülern was beibringen, wie gesund was verarbeitet wird, dass nicht überall Zucker notwendig ist, auch vielleicht in kleineren Mengen. Und dass wir das Thema Adipositas damit natürlich entgegenwirken und hoffen, dass es, das Projekt läuft ja jetzt seit 10 Jahren, auch den einen oder anderen Effekt dann zu Hause hat.
2: Und die Botschaft bleibt: Wer weiß, wo sein Essen herkommt, trifft oft bessere Entscheidungen jeden Tag.
7: Der Sommer kommt und in der Lutherstadt Wittenberg wird es wieder bunt. Die Innenstadt wurde wieder bepflanzt, genauer gesagt die Bachgeländer.
15: 140 Blumenkästen wurden aufgehangen, um den Sommer einzuläuten und die Altstadt zu verschönern. Doch der Weg dahin lief dieses Jahr etwas anders. Durch die schwierige Haushaltslage musste man nach anderen Wegen suchen.
16: Wir haben uns eigentlich sehr gefreut, dass es, wenn so eine Stadt vielleicht mal bestimmte Dinge nicht kann, dass dann ehrenamtlich sich engagiert wird. Der Gewerbeverein ist da dann gleich eingesprungen, zusammen mit Möbius. Und wir haben dann uns als Stadt auch noch auf den Weg gemacht und haben noch Sponsoren gesucht, die das Ganze mit unterstützt. Und insofern hat das schon auch letztes Jahr etwas holprig vielleicht mit der Kommunikation begonnen. Aber ansonsten hat das insgesamt dann gut funktioniert.
15: Bei der Bepflanzung wurde auch auf die Pflanzenvielfalt geachtet. Sommerblumen, Gräser und Blattschmuckpflanzen sind vor Ort, um für eine schönere Innenstadt zu sorgen.
16: Schön bunt bepflanzt, von der Fuchsie über die Gerbera, und auch eine Zierkartoffel ist mit dabei. Und mit dem Gewerbeverein haben wir eine Pflegepatenschaft, Gießpatenschaft noch vereinbart, dass auch die Gewerbetreibenden, wenn es besonders heiß ist, einfach mal gießen, gucken, ob alles in Ordnung ist. Und da freuen wir uns. Das kostet eine Menge Geld. Das sind über 40.000 Euro, die da investiert werden. Aber die sind gut investiert in das Zentrum der Altstadt, um da so ein bisschen Farbtupfer reinzubringen und das Ganze lebenswert zu machen.
15: Die Stadt sowie die beteiligten Partner weisen außerdem ausdrücklich darauf hin, sowohl Pflanzen als auch Kästen nicht zu beschädigen, zerstören oder zu entwenden, da es in der Vergangenheit zu solchen Vorfällen kam. Jetzt scheint die Wittenberger Innenstadt auf jeden Fall für den Sommer vorbereitet zu sein. Wer sich die Kästen ansehen will, ist herzlich dazu eingeladen, durch die Altstadt zu schlendern oder in den neu aufgestellten Strandkörben das schöne Wetter zu genießen.

Schön, dass Sie mit dabei sind und damit herzlich willkommen an diesem Dienstag zu den zeitnahen Nachrichten hier auf RAN 1. Um 13.20 Uhr ging am 25. Mai in der Rettungsleitstelle Dessau-Roßlau ein Notruf über einen Verkehrsunfall auf der A9 in Fahrtrichtung Berlin ein. Bei Eintreffen der Feuerwehr stellte sich heraus, dass 4 Pkw in einen Auffahrunfall verwickelt waren. Insgesamt befanden sich 12 Personen in den Fahrzeugen. Durch den Zusammenstoß wurden 7 Personen verletzt, darunter 2 Kinder. Die Einsatzkräfte der Feuerwehr versorgten die Verletzten zunächst vor Ort, bevor diese an den Rettungsdienst übergeben wurden. 6 Personen mussten anschließend mit Rettungswagen in umliegende Krankenhäuser transportiert werden. Anschließend

0: übergab die Feuerwehr die Einsatzstelle an die Polizei. Im Einsatz befanden sich die Berufsfeuerwehr sowie die Freiwillige Feuerwehr Süd. Der Rettungsdienst war mit 5 Rettungswagen vor Ort. Zum 20. Mal lockte das Hugo-Junkers-Fest zahlreiche Besucher auf den historischen Flugplatz in Dessau. Über die gesamten Pfingstfeiertage hinweg erwartete die Gäste ein abwechslungsreiches Programm mit spektakulären Flugvorführungen, historischen Maschinenfahrgeschäften sowie zahlreichen Ständen und Attraktionen für die ganze Familie. Das Fest erinnerte nicht nur an die traditionsreiche Luftfahrtgeschichte der Stadt Dessau, sondern darüber hinaus auch an das Wirken von Hugo Junkers.
1: Am 23. Mai ging es auf dem Hugo-Junkers-Flugplatz in Dessau wieder hoch hinaus. Zahlreiche Besucher reisten von nah und fern an, um sich das beeindruckende Flugzeugspektakel anzusehen. Anlass war das 20. Jubiläum des Hugo-Junkers-Festes. Die Gäste konnten sich auf ein abwechslungsreiches Programm mit spektakulären Flugvorführungen, historischen Maschinen sowie ein buntes Fest für Groß und Klein freuen. Neben spannenden Einblicken in die Welt der Luftfahrt sorgten zahlreiche Attraktionen und Mitmachangebote für beste Unterhaltung.
2: Die Besucher oder die Besucher und Besucherinnen des heutigen Hugo-Junkers-Festes erwartet ein spannendes Programm, tolle Attraktionen in der Luft, tolle Attraktionen am Boden. Viel Engagement, viel Ehrenamt, viel Unterstützung durch Vereine, regionale Vereine insbesondere. Viel Unterstützung aus der kommunalen Familie mit bunten Bastelständen und Unterhaltungsständen für Groß und Klein. Ich denke, es ist für jeden Flugbegeisterten was dabei. Für jeden Technikbegeisterten haben wir im hinteren Teil die Oldtimer. Für Familien, Kinder, ich glaube, heute ist an alles gedacht.
3: Also für mich ist natürlich immer wieder das Highlight, die Technik zu sehen, wie die Flugzeuge starten, aber eben auch das Miteinander. Das ist wunderbar und das ist schön, wenn man sich bei so schönem Wetter zusammensetzen kann, essen, trinken, aber auch die ganzen Aussteller, unsere Dikita ist ja auch zum Beispiel dabei, sehen kann und einfach mal an den Ständen vorbei flaniert. Also ich sage immer, mir gefällt alles und das ist in der Tat so, aber die Technik und die Fluggeschichte ist natürlich das besondere Highlight.
1: Auch der Ministerpräsident des Landes Sachsen-Anhalt, Sven Schulze, stattete dem Hugo-Junkers-Fest einen Besuch ab. Nach einem Grußwort an die Besucher ließ er es sich nicht entgehen, bei einem Rundgang einen Blick auf die historischen Flugmaschinen zu werfen. Die Stadt Dessau ist eng mit Hugo Junkers verbunden, da er dort einen bedeutenden Teil seines Lebens und Wirkens verbrachte. In Dessau gründete und entwickelte Junkers seine berühmten Flugzeug- und Motorenwerke, die die Stadt zu einem wichtigen Zentrum der Luftfahrtsindustrie machten. Heute wird diese Tradition weitergeführt. Bereits zum 20. Mal findet das Fest auf dem historischen Flugplatz in Kleinkühnau statt und erinnert damit an die bedeutende Luftfahrtsgeschichte der Stadt sowie an das Wirken von Hugo Junkers.
3: Ja, das Hugo-Junkers-Fest ist jetzt seit über 20 Jahren ein großartiges Fest, das an Hugo Junkers erinnert. Und unserem Flugplatz, der ja eine auch über 100-jährige Tradition hat, wunderbar in ein Fest einbindet. Und ich finde es sehr, sehr schön, was der Heimatverein Kühnau, was der Flugplatzstammtisch, was die vielen Ehrenamtlichen, die Aussteller und insbesondere auch unsere Stadtwerke Dessau hier auf die Beine stellen. Und man sieht an der großen Anzahl an Gästen, dass es ein Fest ist, das aus unserer Stadt nicht mehr wegzudenken ist. Und damit erfüllt es mich mit Stolz und ich sage herzlichen Glückwunsch zu diesem großartigen Jubiläum und Ereignis und wünsche weiterhin ganz viel Spaß und Freude und vor allem allen Besuchern, die heute da sind.
2: Ja, wir hatten Mühe und Not, zur offiziellen Eröffnung um 13 Uhr alle Besucherinnen und Besucher pünktlich auf den Festplatz zu kriegen. Wir haben noch mit zusätzlichen Kassen agieren müssen, um sicherzustellen, dass wirklich alle auf dem Festgelände sind. Ja, ist einfach Wahnsinn.
1: Nicht nur am Samstag wurde den Besuchern einiges geboten. Für die Jubiläumsausgabe haben sich die Veranstalter zudem überlegt, die Festlichkeiten um einen zusätzlichen Tag zu erweitern. In den vergangenen Jahren war am Pfingstmontag das Programm bereits größtenteils beendet. Das sollte sich in diesem Jahr ändern. Über die gesamten Pfingstfeiertage hinweg herrschte auf dem Flugplatz ein reges Treiben unter den Flugbegeisterten, Technikfans und Familien.
2: Ja, es gibt weitere fliegerische Kunstflugprogramme auch noch am Sonntag. Der Rummel und die Kirmes findet bis Montag statt. Man kann auch noch Rundflüge buchen bis

0: bis in den Montag hinein. Die Oldtimer sind heute und morgen nochmal hier bei uns vor Ort. Ja, es bleibt spannend, die ganzen Tage.
1: Mit zahlreichen Eindrücken und spektakulären Highlights in luftiger Höhe bot das Fest ein ganz besonderes Erlebnis. Auch für alle, die lieber festen Boden unter den Füßen behalten, gab es mit zahlreichen Ständen, Fahrgeschäften und weiteren Attraktionen viel zu entdecken und zu erleben.
2: Die Nachwuchsteams der Dessau Volleys haben bei den deutschen Meisterschaften starke Leistungen gezeigt. Die U14 sicherte sich nach einem erfolgreichen Turnier den Vizemeistertitel und zählt damit zu den besten Teams Deutschlands. Erst im Finale mussten sich die Dessauerinnen dem Schweriner SC im Tiebreak geschlagen geben. Auch die U18 überzeugte bei der Meisterschaft in Paderborn. Nach starken Auftritten gegen hochklassige Gegner erreichte das Team einen hervorragenden 5. Platz. Besonders bemerkenswert war der Sieg gegen den späteren Bronzemedaillengewinner, dem TV Rottenburg. Zusätzlich wurde U18-Kapitänin Sophia Tust für die Nationalmannschaft zur Teilnahme an der U18-Europameisterschaft nominiert. Die Ergebnisse unterstreichen die erfolgreiche Nachwuchsarbeit der Dessau Volleys. Für die Handballer des Dessau-Roßlauer HV steht die aktuelle Saison in der zweiten Liga kurz vor dem Ende. In den letzten 3 Spielen wartet die Top 3 der Liga auf die Biber. Am vergangenen Freitag waren die Tabellenführer aus Bietigheim zu Gast in der Anhalt Arena. Eine schwere Aufgabe für die Jungs aus der Bauhausstadt, die jedoch fest entschlossen waren, den künftigen Erstligisten noch einmal etwas zu ärgern.
3: Heimspiele gegen den Ersten und Zweiten der Tabelle sowie ein Auswärtsspiel beim Drittplatzierten. So sieht das Restprogramm des Dessau-Roßlauer Handballvereins in der zweiten Handball-Bundesliga aus. Los ging es am 22. Mai mit der SG BBM Bietigheim. Vor über 1400 Zuschauern in der Anhalt Arena empfing man den Tabellenführer und sicheren Bundesliga-Aufsteiger. Auf dem Papier eines der schwersten Spiele in dieser Saison für die Biber, die zudem auf die beiden Langzeitverletzten Julius Trachau und Mika Schüler sowie Kapitän Luca Baumgart und Kreisläufer Tim Herzfeld verzichten mussten. Die Hausherren ließen sich davon aber nichts anmerken und man sah eine temporeiche und offene Partie, in der beide Teams mutig nach vorne spielten. Mal legte der DRHV vor und mal die SG BBM. Die Antwort des Gegners ließ dabei nie lange auf sich warten. In der 22. Minute konnten sich die Gäste mit 14:12 erstmals etwas absetzen. Doch Yannick Danneberg und Finn Gonschauer stellten noch in derselben Spielminute wieder auf Gleichstand. Die Partie blieb bis zur Halbzeit völlig offen. Mit einem knappen 16:17 Rückstand für den DRHV ging es schließlich in die Kabine. Bietigheim fand deutlich besser in Durchgang Nummer 2 hinein und erspielte sich nach 43 Minuten eine 6-Tore-Führung. Die Dessau-Roßlauer gaben sich jedoch nicht auf und kämpften sich mit viel Leidenschaft zurück in die Partie. Jakub Powaczynski verkürzte in der 51. Minute auf 30:32. Durch mehrere starke Paraden von Torhüter Philipp Ambrosius blieben die Biber weiter im Rennen. In der 57. Minute hatte man weiterhin nur 2 Tore Rückstand auf die Tabellenführer und die Hoffnung lebte. Die Chance, nochmal in Schlagdistanz zu kommen, war vorhanden, blieb rund 3 Minuten vor dem Ende jedoch ungenutzt. Den Schlusspunkt setzte Fritz Leon Hake mit dem Treffer zum 36:38 Endstand. Nach einem starken Auftritt dennoch eine knappe Niederlage für den DRHV gegen den zukünftigen Bundesligisten.
4: Das war eine... Ich denke, super Spiel für die Zuschauer, für beide Mannschaften, haben alles gegeben mit richtig viel Tempo, haben wir auch schon gewusst und vorbereitet. Und ich bin wirklich zufrieden natürlich für den Sieg. Ich bin wirklich zufrieden, dass die Mannschaft, die Jungs, haben voll Gas in den Pedal, sonst sie denken nicht über den Aufstieg, sonst sie denken, dass wir haben noch 3 Spiele und sie wollen alle Spiele gewinnen. Und macht wirklich Spaß mit den Jungs. Sie machen in den Fokus, weil wir haben das. Wir haben schon gewusst, dass wir ein schweres Spiel, wie ich habe gesagt, mit viel Tempo. Das vor 3 Wochen wäre ein bisschen richtig kompliziert für uns, weil wir waren 8 Feldspieler. Aber jetzt zum Glück haben wir 4 Spieler fit geworden und konnten wir viel Rotation. Und das war auch ganz gut. Und

0: Willis, super Arbeit von Banyan, von der Sound ist Wunsch, ist alles Gute, Willis, für die Zukunft.
1: Danke, Iker, und für die nette Worte und natürlich Glückwunsch auch für den Aufstieg und dann eventuell noch für die Meisterschaft. Das wäre auf jeden Fall Krönung für die tolle Arbeit jetzt, die ihr mit der ganzen Truppe da geleistet habt über die Saison. Ja, was als ich beim Aufwärmen Fischer schon gesehen habe, habe ich mich nicht ganz gefreut, weil meine Hoffnung war, dass er nicht dabei ist, weil wir wussten, wie brutal das ist, ihn zu verteidigen. Und das hat sich auch so gezeigt. Mit Wolf zusammen haben die in 2 gegen 2 uns, glaube ich, keine Ahnung, wie viele Tore gemacht oder 7 Meter rausgeholt. Und das hat auf jeden Fall Genick gebrochen. Das machen die in so einer Perfektion, obwohl wir wussten, was kommt. Und es war auf jeden Fall sehr schwer. Aber nach letztem Spiel gegen Dormagen haben wir zusammen ein bisschen ausgewertet, unser Auftritt. Und heute könnte man sehen, dass der Auftritt von der Mannschaft sehr, sehr entschlossen war, kampfstark war. Und da war ich auf jeden Fall sehr, sehr stolz auf die Mannschaft, aber auch auf unsere Fans. Ich war noch in der Kabine und die Fans haben draußen Mannschaft angefeuert, als ob wir gewonnen hätten. Und das ist auf jeden Fall ein super Zeichen für die Jungs, dass die merken, dass hier Leidenschaft und Leistung anerkannt wird. Und man muss einfach alles geben und zielstrebig sein. Und wenn man da mit ganzer Energie das macht, dann wird das auch belohnt, auch trotz einer Niederlage. Und wir bleiben immer noch bei unserem Ziel, 2 Punkte noch zu holen und zweitbeste Saison zu spielen. Nächste Woche kommt Balingen. Ich glaube, mit der Vorstellung, ich hoffe, dass Tim Hertzfeld noch dabei ist. Da haben wir auch ein bisschen zu wechseln im Block. Mit der Vorstellung kriegen wir es auf jeden Fall hin, wieder ein geiles Spiel zu machen und am liebsten zu Hause noch das Ziel zu erreichen. Und ja, da freue ich mich jetzt drauf, auf die Jungs die Woche, weil die waren jetzt wirklich ganze Saison lang. Man hat ja nicht angemerkt, dass wir jetzt hier vor Saisonende sind. Trotz guter Platzierung, die trainieren ganze Zeit sehr gut und das macht mir richtig Spaß mit denen.
2: Durch die Niederlage gegen den Tabellenführer rutschen die Biber auf Platz 8 in der Tabelle. Nur eine Woche später gibt es nun schon die nächste Chance, gegen ein Top-Team zu Hause zu gewinnen. Am 29. Mai empfängt der DRHV die Zweitplatzierten aus Balingen. Anpfiff in der Anhalt Arena ist um 19.30 Uhr.
3: Ab dem 27. Mai kommt es auf der B187 in Roßlau zu Verkehrsbehinderungen durch Fahrbahnsanierungen. Zunächst wird die Hauptstraße am Ortsausgang in Richtung Coswig auf rund 570 Metern erneuert. Der Verkehr wird während der Arbeiten per Ampel an der Baustelle vorbeigeführt. Ab dem 1. Juni folgen weitere Bauarbeiten in der Südstraße zwischen Karl Liebknecht und Ziegelstraße. Dort bleibt die Fahrtrichtung Coswig befahrbar. Für den Verkehr Richtung Dessau wird eine Umleitung eingerichtet. Auch der Busverkehr ist betroffen. Mehrere Haltestellen der Linien 16, 21, 22 und N6 entfallen oder werden verlegt. Die Bauarbeiten sollen planmäßig bis zum 8. Juni abgeschlossen sein. Die Gesamtkosten der beiden Sanierungsabschnitte belaufen sich auf rund 220.000 Euro. Mit dieser Meldung sind wir am Ende unserer Dienstagsausgabe der Zeitnahen Nachrichten. Schauen wie gewohnt jetzt noch auf den Wetterbericht und im Anschluss gern noch auf die Meldungen aus der Region. Am Mittwoch ab 18 Uhr gibt es dann wieder aktuelle Meldungen aus der Zeitnah-Redaktion. Bis dahin, machen Sie's gut und auf Wiedersehen.
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2: Morgen wird es mit 22 Grad sommerlich warm, jedoch kälter als am Vortag. Die Sonne scheint bis zu 16 Stunden. Dazu weht mäßiger Nordwestwind. Regen ist nicht in Sicht. Auch den Rest der Woche bleibt es sonnig und trocken, wobei am Samstag vereinzelt mit Unwettern zu rechnen ist.
3: In Bitterfeld-Wolfen entsteht eines der größten Bildungsprojekte im mitteldeutschen Revier. Auf einem 16.000 Quadratmeter großen Gelände soll bis 2032 ein modernes Bildungszentrum für die Ausbildung zukünftiger Fachkräfte gebaut werden. Insgesamt fließen rund 75 Millionen Euro in das Projekt.
4: Wir haben drei Standorte. Wir haben das Lehrlabor, wir haben die Lehrwerkstatt und haben das Lehrgebäude. Und in diesen drei Standorten, die auch noch räumlich voneinander getrennt sind, ist auch für die Auszubildenden immer ein Pendeln das Thema gewesen. Und dann ist es noch verstreut im Chemiepark an unterschiedlichen Arealen und das macht es natürlich auch für die Auszubildenden etwas schwer.
3: Das neue Bildungszentrum soll diese Probleme lösen. Künftig werden Werkstätte, Labore und Unterrichtsräume an einem Ort gebündelt. Mehr als 250 Auszubildende pro Jahrgang sollen hier lernen können. Unter anderem in den Bereichen Metall, Elektro, Kunststofftechnik, Logistik und Umwelttechnik.
4: Die Möglichkeit über die Fördermittel, die damals zur Verfügung standen, die wir als Idee am Anfang nur bekommen haben, das mal zu probieren, ein Bildungszentrum aufzubauen, in einem Gebäude ein neues Bildungszentrum mit neuen Maßstäben, mit neuen Wegen auch und auch mit modernen Möglichkeiten in die Zukunft zu schreiten, dass auch unsere Zukunft langfristig auch gesichert ist.
3: Geplant sind flexible Lernräume, moderne Digitallabore und neue Ausbildungskonzepte. Auch Themen wie Digitalisierung und künstliche Intelligenz sollen künftig stärker in die Ausbildung integriert werden.
4: Wir werden nicht immer festhalten an diesen Strukturen der festen Schulräume mit festen Wänden, sondern auch das Ganze modular betreiben können, dass wir flexibler sind, auch schneller reagieren können auf Veränderungen im Bereich der Ausbildung oder auch im Thema selbst. Wenn wir ein Thema bearbeiten, dass wir die Tische drehen können, dass wir die Wände etwas verschieben können, um mehr Platz zu benötigen, wenn das die Lehrkraft in dem Augenblick dann auch benötigt. Das wird auch mehr in das Thema Digitalisierung, KI auch gehen. Da werden wir natürlich auch deutlich aufbauen können, was uns in den aktuellen Räumlichkeiten einfach auch ein bisschen limitiert.
3: Betreiber des neuen Bildungszentrums wird der Bildungszentrum Wolfen-Bitterfeld e.V. Die Entscheidung fiel nach einem europaweiten Vergabeverfahren.
5: Darüber sind wir außerordentlich glücklich, weil das Projekt ja ursprünglich auch hier beim Bildungsverein selbst seinen Ursprung genommen hat und wir auch mit dem Verein einen sehr, sehr kompetenten Partner in Erwägung gezogen haben und am Ende sehr froh und dankbar sind, dass das Verfahren so ausgegangen ist, dass es der örtliche Anbieter ist und wir die gemeinsam in Bitterfeld-Wolfen diese Zukunft bestreiten können, den Bildungsstandort Bitterfeld-Wolfen attraktiver zu machen.
3: Noch befindet sich das Projekt in der Planungsphase. Die Verantwortlichen sehen sich aber weiterhin im Zeitplan. Zahlreiche Planungsbüros arbeiten bereits an den Entwürfen für das Großprojekt.
5: Wir liegen nach wie vor im Zeitplan. Wir haben ja letztes Jahr unseren vorläufigen Bescheid bekommen, haben über 20 europaweite Ausschreibungsverfahren für alle Planungsleistungen gemacht. In Sachsen-Anhalt ist das leider noch so, dass wir jede einzelne Planungsleistung einzeln ausschreiben müssen, diese sogenannte losweise Vergabe. Ich weiß, dass in Sachsen-Anhalt sich in der Staatskanzlei darüber schon Gedanken gemacht wird, kommt für uns jetzt gerade noch ein bisschen spät. Für den Bau vielleicht nachher noch rechtzeitig, dass das gebündelt ausgeschrieben werden kann. Nichtsdestotrotz sind alle wesentlichen Planer an Bord, ob das der Objekt Planer ist, der Heizung, Lüftung, Sanitärplaner, der Elektroplaner, der Tragwerksplaner. Die ganzen Ausstattungen, die Laborausstattung, die Werkstätten werden eingerichtet, die allgemeinen Möbel müssen eingerichtet werden.

0: Ein Bauernhof in Sachsen-Anhalt. Für viele Kinder kein alltäglicher Ort. Doch genau hier beginnt heute der Unterricht, direkt zwischen Stall, Feldern und Traktoren. Landwirte übernehmen an diesem besonderen Tag als Bauernpaten die Rolle von Lehrern. Sie erklären den Kindern, wie Lebensmittel entstehen, anschaulich zum Anfassen und Mitmachen.
1: Also wir bauen unseren Rundgang auf dem Hof immer so auf, dass wir mit den tragenden Kühen anfangen. Und wir nehmen auch wirklich ganz bewusst diese Begriffe wie tragend und das Kuhmaul. Und wir sprechen es auch aus, die Kühe kacken und pullern, gibt Gelächter. Genauso wie wir zu Anfang mit dem anderen Geruch fertig werden, alle paar Mal tief durchatmen und einfach auch mal beherzt ins Futter reinfassen, um zu merken, wo kommt der andere Geruch her. Dass sie das auch fühlen und riechen, also mit allen Sinnen Landwirtschaft erleben, ist ja eigentlich auch der Ansatz.
0: Ob im Stall, auf dem Acker oder im Hofbereich, die Kinder erleben hautnah, wie aufwendig die Produktion von Milch, Gemüse oder Getreide ist. Fragen stellen ist ausdrücklich erwünscht. Was für die Landwirtschaft Alltag ist, wird für die Schüler zum Erlebnis und bleibt oft lange im Gedächtnis.
2: Ja, im Bauernpatenprojekt sollen die Kinder Landwirtschaft zum einen natürlich live im Betrieb erleben. Sie sollen die Kuh im Kuhstall sehen. Sie sollen sehen, wo die Milch herkommt, die sie ja irgendwann zu Hause auf dem Tisch bekommt. Sie sollen sehen, was auf dem Acker passiert. Und sie sollen vor allen Dingen kennenlernen, wie gesunde Nahrungsmittel in Sachsen-Anhalt produziert werden, wann sie zu welcher Jahreszeit produziert werden und dann auch wissen, wenn es auf den Tisch kommt, gegebenenfalls ja wissen, es ist aus ihrem Hof, aus dem Nachbarbetrieb.
0: Das Projekt hat ein klares Ziel: Kinder früh für gesunde Ernährung sensibilisieren. Denn Gewohnheiten aus dem Kindesalter werden meist ins Erwachsenenalter mitgenommen. Seit dem Start im Jahr 2016 wurden bereits mehr als 18.000 Kinder erreicht. Der direkte Kontakt zur Landwirtschaft soll ihnen helfen, deren Bedeutung zu verstehen und bewusster mit Lebensmitteln umzugehen.
1: Als Landwirtin ist es mir besonders wichtig, dass Landwirtschaft in die Mitte der Gesellschaft gehört. Und wo kann man besser anfangen als mit Kindern, ihnen zu zeigen, hier, was wir machen, hat Sinn. Es ist für die Region wichtig. Wir produzieren Lebensmittel, aber wir erhalten ja auch bestimmte Lebensräume. Denn Landwirte, die in einem Ort zu Hause sind, machen so viel mehr für die Gemeinschaft auch.
0: Rund 30 Betriebe beteiligen sich aktuell am Projekt. Organisiert wird es vom Landfrauenverband Sachsen-Anhalt, der Schulen und Bauernhöfe zusammenbringt. 10 Jahre Bauernpaten, das bedeutet tausende Kinder, die Landwirtschaft nicht nur aus Büchern kennen, sondern selbst erleben.
2: Ich glaube, gerade in jungen Jahren kann man den Kindern und Schülern was beibringen, wie gesund was verarbeitet wird, dass nicht überall Zucker notwendig ist, auch vielleicht in kleineren Mengen. Und dass wir das Thema Adipositas damit natürlich entgegenwirken und hoffen, dass es, das Projekt läuft ja jetzt seit 10 Jahren, auch den einen oder anderen Effekt dann zu Hause hat.
0: Und die Botschaft bleibt: Wer weiß, wo sein Essen herkommt, trifft oft bessere Entscheidungen jeden Tag.
3: Der Sommer kommt und in der Lutherstadt Wittenberg wird es wieder bunt. Die Innenstadt wurde wieder bepflanzt, genauer gesagt die Bachgeländer. 140 Blumenkästen wurden aufgehangen, um den Sommer einzuläuten und die Altstadt zu verschönern. Doch der Weg dahin lief dieses Jahr etwas anders. Durch die schwierige Haushaltslage musste man nach anderen Wegen suchen.
4: Wir haben uns eigentlich sehr gefreut, dass es, wenn so eine Stadt vielleicht mal bestimmte Dinge nicht kann, dass dann ehrenamtlich sich engagiert wird. Der Gewerbeverein ist da dann gleich eingesprungen, zusammen mit Möbius. Und wir haben dann uns als Stadt auch noch auf den Weg gemacht und haben noch Sponsoren gesucht, die das Ganze mit unterstützt. Und insofern hat das schon auch letztes Jahr etwas holprig vielleicht mit der Kommunikation begonnen. Aber ansonsten hat das insgesamt dann gut funktioniert.
3: Bei der Bepflanzung wurde auch auf die Pflanzenvielfalt geachtet. Sommerblumen, Gräser und Blattschmuckpflanzen sind vor Ort, um für eine schönere Innenstadt zu sorgen.
4: Schön bunt bepflanzt, von der Fuchsie über die Gerbera, und auch eine Zierkartoffel ist mit dabei. Und mit dem Gewerbeverein haben wir eine Pflegepatenschaft, Gießpatenschaft noch vereinbart, dass

0: Auch die Gewerbetreibenden, wenn es besonders heiß ist, einfach mal gießen, gucken, ob alles in Ordnung ist. Und da freuen wir uns. Das kostet eine Menge Geld. Das sind über 40.000 Euro, die da investiert werden. Aber die sind gut investiert in das Zentrum der Altstadt, um da so ein bisschen Farbtupfer reinzubringen und das Ganze lebenswert zu machen.
1: Die Stadt sowie die beteiligten Partner weisen außerdem ausdrücklich darauf hin, sowohl Pflanzen als auch Kästen nicht zu beschädigen, zerstören oder zu entwenden, da es in der Vergangenheit zu solchen Vorfällen kam. Jetzt scheint die Wittenberger Innenstadt auf jeden Fall für den Sommer vorbereitet zu sein. Wer sich die Kästen ansehen will, ist herzlich dazu eingeladen, durch die Altstadt zu schlendern oder in den neu aufgestellten Strandkörben das schöne Wetter zu genießen.

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2: Morgen wird es mit 22 Grad sommerlich warm, jedoch kälter als am Vortag. Die Sonne scheint bis zu 16 Stunden. Dazu weht mäßiger Nordwestwind. Regen ist nicht in Sicht. Auch den Rest der Woche bleibt es sonnig und trocken, wobei am Samstag vereinzelt mit Unwettern zu rechnen ist.
3: In Bitterfeld-Wolfen entsteht eines der größten Bildungsprojekte im mitteldeutschen Revier. Auf einem 16.000 Quadratmeter großen Gelände soll bis 2032 ein modernes Bildungszentrum für die Ausbildung zukünftiger Fachkräfte gebaut werden. Insgesamt fließen rund 75 Millionen Euro in das Projekt.
4: Wir haben drei Standorte. Wir haben das Lehrlabor, wir haben die Lehrwerkstatt und haben das Lehrgebäude. Und in diesen drei Standorten, die auch noch räumlich voneinander getrennt sind, ist auch für die Auszubildenden immer ein Pendeln das Thema gewesen. Und dann ist es noch verstreut im Chemiepark an unterschiedlichen Arealen und das macht es natürlich auch für die Auszubildenden etwas schwer.
3: Das neue Bildungszentrum soll diese Probleme lösen. Künftig werden Werkstätte, Labore und Unterrichtsräume an einem Ort gebündelt. Mehr als 250 Auszubildende pro Jahrgang sollen hier lernen können. Unter anderem in den Bereichen Metall, Elektro, Kunststofftechnik, Logistik und Umwelttechnik.
4: Die Möglichkeit über die Fördermittel, die damals zur Verfügung standen, die wir als Idee am Anfang nur bekommen haben, das mal zu probieren, ein Bildungszentrum aufzubauen, in einem Gebäude ein neues Bildungszentrum mit neuen Maßstäben, mit neuen Wegen auch und auch mit modernen Möglichkeiten in die Zukunft zu schreiten, dass auch unsere Zukunft langfristig auch gesichert ist.
3: Geplant sind flexible Lernräume, moderne Digitallabore und neue Ausbildungskonzepte. Auch Themen wie Digitalisierung und künstliche Intelligenz sollen künftig stärker in die Ausbildung integriert werden.
4: Wir werden nicht immer festhalten an diesen Strukturen der festen Schulräume mit festen Wänden, sondern auch das Ganze modular betreiben können, dass wir flexibler sind, auch schneller reagieren können auf Veränderungen im Bereich der Ausbildung oder auch im Thema selbst. Wenn wir ein Thema bearbeiten, dass wir die Tische drehen können, dass wir die Wände etwas verschieben können, um mehr Platz zu benötigen, wenn das die Lehrkraft in dem Augenblick dann auch benötigt. Das wird auch mehr in das Thema Digitalisierung, KI auch gehen. Da werden wir natürlich auch deutlich aufbauen können, was uns in den aktuellen Räumlichkeiten einfach auch ein bisschen limitiert.
3: Betreiber des neuen Bildungszentrums wird der Bildungszentrum Wolfen-Bitterfeld e.V. Die Entscheidung fiel nach einem europaweiten Vergabeverfahren.
5: Darüber sind wir außerordentlich glücklich, weil das Projekt ja ursprünglich auch hier beim Bildungsverein selbst seinen Ursprung genommen hat. Und wir auch mit dem Verein einen sehr, sehr kompetenten Partner in Erwägung gezogen haben und am Ende sehr froh und dankbar sind, dass das Verfahren so ausgegangen ist, dass es der örtliche Anbieter ist und wir die gemeinsam in Bitterfeld-Wolfen diese Zukunft bestreiten können, den Bildungsstandort Bitterfeld-Wolfen attraktiver zu machen.
3: Noch befindet sich das Projekt in der Planungsphase. Die Verantwortlichen sehen sich aber weiterhin im Zeitplan. Zahlreiche Planungsbüros arbeiten bereits an den Entwürfen für das Großprojekt.
5: Wir liegen nach wie vor im Zeitplan. Wir haben ja letztes Jahr unseren vorläufigen Bescheid bekommen, haben über 20 europaweite Ausschreibungsverfahren für alle Planungsleistungen gemacht. In Sachsen-Anhalt ist das leider noch so, dass wir jede einzelne Planungsleistung einzeln ausschreiben müssen, diese sogenannte losweise Vergabe. Ich weiß, dass in Sachsen-Anhalt sich

0: in der Staatskanzlei darüber schon Gedanken gemacht wird, kommt für uns jetzt gerade noch ein bisschen spät. Für den Bau vielleicht nachher noch rechtzeitig, dass das gebündelt ausgeschrieben werden kann. Nichtsdestotrotz sind alle wesentlichen Planer an Bord, ob das der Objektplaner ist, der Heizung, Lüftung, Sanitärplaner, der Elektroplaner, der Tragwerksplaner. Die ganzen Ausstattungen, die Laborausstattung, die Werkstätten werden eingerichtet, die allgemeinen Möbel müssen eingerichtet werden. Und dann gibt es noch einen Baugrundgutachter und einen Wärmeschutzgutachter und einen Akustik- und Schallemissionsgutachter. All die haben wir ausgeschrieben, die sitzen alle am Boot. Wir sind am Ende der Leistungsphase 2, stellen heute auch die ersten Ergebnisse in unserem Aufsichtsrat in einem weiteren Termin erstmalig vor und gehen jetzt in die 3, müssen also in der Leistungsphase 3 die Entwurfsplanung fertigstellen, um dieses Ergebnis auch dem Fördermittelgeber zur baufachlichen Prüfung vorzulegen. Das ist ja auch eine Fördermittelbedingung, dass dort dann geprüft wird, was wir bauen, ist angemessen und sparsam, weil wir bauen mit öffentlichen Mitteln.
1: In dem neuen Bildungszentrum soll Bitterfeld-Wolfen langfristig als Ausbildungs- und Industriestandort gestärkt werden. Und gleich

0: wie tragend und das Kuhmaul. Und wir sprechen es auch aus, die Kühe kacken und pullern, gibt Gelächter, genauso wie wir zu Anfang mit dem anderen Geruch fertig werden, alle paar Mal tief durchatmen und einfach auch mal beherzt ins Futter reinfassen, um zu merken, wo kommt der andere Geruch her, dass sie das auch fühlen und riechen, also mit allen Sinnen Landwirtschaft erleben, ist ja eigentlich auch der Ansatz.
1: Ob im Stall, auf dem Acker oder im Hofbereich, die Kinder erleben hautnah, wie aufwendig die Produktion von Milch, Gemüse oder Getreide ist. Fragen stellen ist ausdrücklich erwünscht. Was für die Landwirtschaft Alltag ist, wird für die Schüler zum Erlebnis und bleibt oft lange im Gedächtnis.
2: Ja, im Bauernpatenprojekt sollen die Kinder Landwirtschaft zum einen natürlich live im Betrieb erleben. Sie sollen die Kuh in Kuhstall sehen. Sie sollen sehen, wo die Milch herkommt, die sie ja irgendwann zu Hause auf dem Tisch bekommt. Sie sollen sehen, was auf dem Acker passiert. Und sie sollen vor allen Dingen kennenlernen, wie gesunde Nahrungsmittel in Sachsen-Anhalt produziert werden, wann sie zu welcher Jahreszeit produziert werden und dann auch wissen, wenn es auf den Tisch kommt, gegebenenfalls ja wissen, es ist aus ihrem Hof, aus dem Nachbarbetrieb.
1: Das Projekt hat ein klares Ziel: Kinder früh für gesunde Ernährung sensibilisieren. Denn Gewohnheiten aus dem Kindesalter werden meist ins Erwachsenenalter mitgenommen. Seit dem Start im Jahr 2016 wurden bereits mehr als 18.000 Kinder erreicht. Der direkte Kontakt zur Landwirtschaft soll ihnen helfen, deren Bedeutung zu verstehen und bewusster mit Lebensmitteln umzugehen.
0: Als Landwirtin ist es mir besonders wichtig, dass Landwirtschaft in die Mitte der Gesellschaft gehört. Und wo kann man besser anfangen, als mit Kindern, ihnen zu zeigen, hier, was wir machen, hat Sinn. Ist für die Region wichtig. Wir produzieren Lebensmittel, aber wir erhalten ja auch bestimmte Lebensräume. Denn Landwirte, die in einem Ort zu Hause sind, machen so viel mehr für die Gemeinschaft auch.
1: Rund 30 Betriebe beteiligen sich aktuell am Projekt. Organisiert wird es vom Landfrauenverband Sachsen-Anhalt, der Schulen und Bauernhöfe zusammenbringt. 10 Jahre Bauernpaten, das bedeutet tausende Kinder, die Landwirtschaft nicht nur aus Büchern kennen, sondern selbst erleben.
2: Ich glaube, gerade in jungen Jahren kann man den Kindern und Schülern was beibringen, wie gesund was verarbeitet wird, dass nicht überall Zucker notwendig ist, auch vielleicht in kleineren Mengen. Und dass wir das Thema Adipositas damit natürlich entgegenwirken und hoffen, dass es, das Projekt läuft ja jetzt seit 10 Jahren, auch den einen oder anderen Effekt dann zu Hause hat.
1: Und die Botschaft bleibt: Wer weiß, wo sein Essen herkommt, trifft oft bessere Entscheidungen jeden Tag.
3: Der Sommer kommt und in der Lutherstadt Wittenberg wird es wieder bunt. Die Innenstadt wurde wieder bepflanzt, genauer gesagt die Bachgeländer. 140 Blumenkästen wurden aufgehangen, um den Sommer einzuläuten und die Altstadt zu verschönern. Doch der Weg dahin lief dieses Jahr etwas anders. Durch die schwierige Haushaltslage musste man nach anderen Wegen suchen.
4: Wir haben uns eigentlich sehr gefreut, dass es, wenn so eine Stadt vielleicht mal bestimmte Dinge nicht kann, dass dann ehrenamtlich sich engagiert wird. Der Gewerbeverein ist da dann gleich eingesprungen, zusammen mit Möbius. Und wir haben dann uns als Stadt auch noch auf den Weg gemacht und haben noch Sponsoren gesucht, die das Ganze mit unterstützt. Und insofern hat das schon auch letztes Jahr etwas holprig vielleicht mit der Kommunikation begonnen. Aber ansonsten hat das insgesamt dann gut funktioniert.
3: Bei der Bepflanzung wurde auch auf die Pflanzenvielfalt geachtet. Sommerblumen, Gräser und Blattschmuckpflanzen sind vor Ort, um für eine schönere Innenstadt zu sorgen.
4: Schön bunt bepflanzt, von der Fuchsie über die Gerbera, und auch eine Zierkartoffel ist mit dabei. Und mit dem Gewerbeverein haben wir eine Pflegepatenschaft, Gießpatenschaft noch vereinbart, dass auch die Gewerbetreibenden, wenn es besonders heiß ist, einfach mal gießen, gucken, ob alles in Ordnung ist. Und da freuen wir uns. Das kostet eine Menge Geld. Das sind über 40.000 Euro, die da investiert werden. Aber die sind gut investiert in das Zentrum der Altstadt, um da so ein bisschen Farbtupfer reinzubringen und das Ganze lebenswert zu machen.
3: Die Stadt sowie die beteiligten Partner weisen außerdem ausdrücklich darauf hin, sowohl Pflanzen als auch Kästen nicht zu beschädigen, zerstören oder zu entwenden, da es in der Vergangenheit zu solchen Vorfällen kam. Jetzt scheint die Wittenberger Innenstadt auf jeden Fall für den Sommer vorbereitet zu sein. Wer sich die Kästen ansehen will, ist herzlich dazu eingeladen, durch die Altstadt zu schlendern oder in den neu aufgestellten Strandkörben das schöne Wetter zu genießen.

0: Schön, dass Sie mit dabei sind und damit herzlich willkommen an diesem Dienstag zu den zeitnahen Nachrichten hier auf RAN 1. Um 13.20 Uhr ging am 25. Mai in der Rettungsleitstelle Dessau-Roßlau ein Notruf über einen Verkehrsunfall auf der A9 in Fahrtrichtung Berlin ein. Bei Eintreffen der Feuerwehr stellte sich heraus, dass 4 Pkw in einen Auffahrunfall verwickelt waren. Insgesamt befanden sich 12 Personen in den Fahrzeugen. Durch den Zusammenstoß wurden 7 Personen verletzt, darunter 2 Kinder. Die Einsatzkräfte der Feuerwehr versorgten die Verletzten zunächst vor Ort, bevor diese an den Rettungsdienst übergeben wurden. 6 Personen mussten anschließend mit Rettungswagen in umliegende Krankenhäuser transportiert werden. Anschließend übergab die Feuerwehr die Einsatzstelle an die Polizei. Im Einsatz befanden sich die Berufsfeuerwehr sowie die Freiwillige Feuerwehr Süd. Der Rettungsdienst war mit 5 Rettungswagen vor Ort. Zum 20. Mal lockte das Hugo-Junkers-Fest zahlreiche Besucher auf den historischen Flugplatz in Dessau. Über die gesamten Pfingstfeiertage hinweg erwartete die Gäste ein abwechslungsreiches Programm mit spektakulären Flugvorführungen, historischen Maschinen, Fahrgeschäften sowie zahlreichen Ständen und Attraktionen für die ganze Familie. Das Fest erinnerte nicht nur an die traditionsreiche Luftfahrtgeschichte der Stadt Dessau, sondern darüber hinaus auch an das Wirken von Hugo Junkers.
1: Am 23. Mai ging es auf dem Hugo-Junkers-Flugplatz in Dessau wieder hoch hinaus. Zahlreiche Besucher reisten von nah und fern an, um sich das beeindruckende Flugzeugspektakel anzusehen. Anlass war das 20. Jubiläum des Hugo-Junkers-Festes. Die Gäste konnten sich auf ein abwechslungsreiches Programm mit spektakulären Flugvorführungen, historischen Maschinen sowie ein buntes Fest für Groß und Klein freuen. Neben spannenden Einblicken in die Welt der Luftfahrt sorgten zahlreiche Attraktionen und Mitmachangebote für beste Unterhaltung.
2: Die Besucher und Besucherinnen des heutigen Hugo-Junkers-Festes erwartet ein spannendes Programm, tolle Attraktionen in der Luft, tolle Attraktionen am Boden, viel Engagement, viel Ehrenamt, viel Unterstützung durch Vereine, regionale Vereine insbesondere, viel Unterstützung aus der kommunalen Familie mit bunten Bastelständen und Unterhaltungsständen für Groß und Klein. Ich denke, es ist für jeden Flugbegeisterten was dabei. Für jeden Technikbegeisterten haben wir im hinteren Teil die Oldtimer. Für Familien, Kinder, ich glaube, heute ist an alles gedacht.
3: Also für mich ist natürlich immer wieder das Highlight, die Technik zu sehen, wie die Flugzeuge starten, aber eben auch das Miteinander. Das ist wunderbar und das ist schön, wenn man sich bei so schönem Wetter zusammensitzen kann, essen, trinken, aber auch die ganzen Aussteller, unsere Dikita ist ja auch zum Beispiel dabei, sehen kann und einfach mal an den Ständen vorbei flaniert. Also ich sage immer, mir gefällt alles und das ist in der Tat so, aber die Technik und die Fluggeschichte ist natürlich das besondere Highlight.
1: Auch der Ministerpräsident des Landes Sachsen-Anhalt, Sven Schulze, stattete dem Hugo-Junkers-Fest einen Besuch ab. Nach einem Grußwort an die Besucher ließ er es sich nicht entgehen, bei einem Rundgang einen Blick auf die historischen Flugmaschinen zu werfen. Die Stadt Dessau ist eng mit Hugo-Junkers verbunden, da er dort einen bedeutenden Teil seines Lebens und Wirkens verbrachte. In Dessau gründete und entwickelte Junkers seine berühmten Flugzeug- und Motorenwerke, die die Stadt zu einem wichtigen Zentrum der Luftfahrtsindustrie machten. Heute wird diese Tradition weitergeführt. Bereits zum 20. Mal findet das Fest auf dem historischen Flugplatz in Kleinkühnau statt und erinnert damit an die bedeutende Luftfahrtsgeschichte der Stadt sowie an das Wirken von Hugo Junkers.
3: Ja, das Hugo-Junkers-Fest ist jetzt seit über 20 Jahren ein großartiges Fest, das an Hugo Junkers erinnert. Und unserem Flugplatz, der ja eine auch über 100-jährige Tradition hat, wunderbar in ein Fest einbindet. Und ich finde es sehr, sehr schön, was der Heimatverein Kühnau, was der Flugplatzstammtisch, was die vielen Ehrenamtlichen, die Aussteller und insbesondere auch unsere Stadtwerke Dessau hier auf die Beine stellen. Und man sieht an der großen Anzahl an Gästen, dass es ein Fest ist, das aus unserer Stadt nicht mehr wegzudenken ist. Und damit erfüllt es mich mit Stolz und ich sage herzlichen Glückwunsch zu diesem großartigen Jubiläum und Ereignis und wünsche weiterhin ganz viel Spaß und Freude und vor allem allen Besuchern, die heute da sind.
2: Ja, wir hatten Mühe und Not, zur offiziellen Eröffnung um 13 Uhr alle Besucherinnen und Besucher pünktlich auf den Festplatz zu kriegen. Wir haben noch mit zusätzlichen Kassen agieren müssen, um sicherzustellen, dass wirklich alle auf dem Festgelände sind. Das ist einfach Wahnsinn.
1: Nicht nur am Samstag wurde den Besuchern einiges geboten. Für die Jubiläumsausgabe haben sich die Veranstalter zudem überlegt, die Festlichkeiten um einen zusätzlichen Tag zu erweitern. In den vergangenen Jahren war am Pfingstmontag das Programm bereits größtenteils beendet. Das sollte sich in diesem Jahr ändern. Über die gesamten Pfingstfeiertage hinweg herrschte auf dem Flugplatz ein reges Treiben unter den Flugbegeisterten, Technikfans und Familien.
2: Ja, es gibt weitere fliegerische Kunstflugprogramme auch noch am Sonntag. Der Rummel und die Kirmes findet bis Montag statt. Man kann auch noch Rundflüge buchen bis in den Montag hinein. Die Oldtimer sind heute und morgen nochmal hier bei uns vor Ort. Ja, es bleibt spannend, die ganzen Tage.
1: Mit zahlreichen Eindrücken und spektakulären Highlights in luftiger Höhe bot das Fest ein ganz besonderes Erlebnis. Auch für alle, die lieber festen Boden unter den Füßen behalten, gab es mit zahlreichen Ständen, Fahrgeschäften und weiteren Attraktionen viel zu entdecken und zu erleben.
0: Die Nachwuchsteams der Dessau Volleys haben bei den deutschen Meisterschaften starke Leistungen gezeigt. Die U14 sicherte sich nach einem erfolgreichen Turnier den Vizemeistertitel und zählt damit zu den besten Teams Deutschlands. Erst im Finale mussten sich die Dessauerinnen dem Schweriner SC im Tiebreak geschlagen geben. Auch die U18 überzeugte bei der Meisterschaft in Paderborn. Nach starken Auftritten gegen hochklassige Gegner erreichte das Team einen hervorragenden fünften Platz. Besonders bemerkenswert war der Sieg gegen den späteren Bronzemedaillengewinner, dem TV Rottenburg. Zusätzlich wurde U18-Kapitänin Sophia Tust für die Nationalmannschaft zur Teilnahme an der U18-Europameisterschaft nominiert. Die Ergebnisse unterstreichen die erfolgreiche Nachwuchsarbeit der Dessau Volleys. Für die Handballer des Dessau-Roßlauer HV steht die aktuelle Saison in der zweiten Liga kurz vor dem Ende. In den letzten drei Spielen wartet die Top 3 der Liga auf die Biber. Am vergangenen Freitag waren die Tabellenführer aus Bietigheim zu Gast in der Anhalt Arena. Eine schwere Aufgabe für die Jungs aus der Bauhausstadt, die jedoch fest entschlossen waren, den künftigen Erstligisten noch einmal etwas zu ärgern.
4: Heimspiele gegen den Ersten und Zweiten der Tabelle sowie ein Auswärtsspiel beim Drittplatzierten. So sieht das Restprogramm des Dessau-Roßlauer Handballvereins in der zweiten Handball-Bundesliga aus. Los ging es am 22. Mai mit der SG BBM Bietigheim. Vor über 1400 Zuschauern in der Anhalt Arena empfing man den Tabellenführer und sicheren Bundesliga-Aufsteiger. Auf dem Papier eines der schwersten Spiele in dieser Saison für die Biber, die zudem auf die beiden Langzeitverletzten Julius Trachau und Mika Schüler sowie Kapitän Luca Baumgart und Kreisläufer Tim Herzfeld verzichten mussten. Die Hausherren ließen sich davon aber nichts anmerken und man sah eine temporeiche und offene Partie, in der beide Teams mutig nach vorne spielten. Mal legte der DRHV vor und mal die SG BBM. Die Antwort des Gegners ließ dabei nie lange auf sich warten. In der 22. Minute konnten sich die Gäste mit 14:12 erstmals etwas absetzen. Doch Yannick Danneberg und Finn Gonschor stellten noch in derselben Spielminute wieder auf Gleichstand. Die Partie blieb bis zur Halbzeit völlig offen. Mit einem knappen 16:17 Rückstand für den DRHV ging es schließlich in die Kabine. Bietigheim fand deutlich besser in Durchgang Nummer 2 hinein und erspielte sich nach 43 Minuten eine 6-Tore-Führung. Die Dessau-Roßlauer gaben sich jedoch nicht auf und kämpften sich mit viel Leidenschaft zurück in die Partie. Jakub Powaczynski verkürzte in der 51. Minute auf 30:32. Durch mehrere starke Paraden von Torhüter Philipp Ambrosius blieben die Biber weiter im Rennen. In der 57. Minute hatte man weiterhin nur 2 Tore Rückstand auf die Tabellenführer und die Hoffnung lebte. Die Chance, nochmal in Schlagdistanz zu kommen, war vorhanden, blieb rund 3 Minuten vor dem Ende jedoch ungenutzt. Den Schlusspunkt setzte Fritz Leon Hake mit dem Treffer zum 36:38 Endstand. Nach einem starken Auftritt dennoch eine knappe Niederlage für den DRHV gegen den zukünftigen Bundesligisten.
5: Das war eine, ich denke, super Spiel für die Zuschauer, für beide Mannschaften. Haben alles gegeben mit richtig viel Tempo, haben wir auch schon gewusst und Vorbereitung. Und ich bin wirklich zufrieden natürlich für den Sieg. Ich bin wirklich zufrieden, dass die Mannschaft, die Jungs, haben voll Gas in den Pedal. Sonst sie denken nicht über den Aufstieg, sonst sie denken, dass wir haben noch drei Spiele und sie wollen alle Spiele gewinnen. Und macht wirklich, wirklich Spaß mit den Jungs. Sie machen in den Fokus, weil wir haben das. Wir haben schon gewusst, dass wir ein schweres Spiel, wie ich habe gesagt, mit viel, viel, viel, viel Tempo. Das vor drei Wochen wäre ein bisschen kompliziert, richtig kompliziert für uns, weil wir waren acht Feldspieler. Aber jetzt zum Glück haben wir vier Spieler fit geworden und konnten wir viel Rotation. Und das war auch ganz gut. Und wirklich super Arbeit von Banja, von der Saunis-Bunze ist alles Gute, wirklich, für die Zukunft.
6: Danke, Iker, und für die netten Worte und natürlich Glückwunsch auch für den Aufstieg und dann eventuell noch für die Meisterschaft. Das wäre auf jeden Fall Krönung für die tolle Arbeit jetzt, die ihr mit der ganzen Truppe da geleistet habt über die Saison. Ja, was als ich beim Aufwärmen Fischer schon gesehen habe, habe ich mich nicht ganz gefreut, weil meine Hoffnung war, dass er nicht dabei ist, weil wir wussten, wie brutal das ist, ihn zu verteidigen. Und das hat sich auch so gezeigt. Mit Wolf zusammen haben die in 2 gegen 2 uns, glaube ich, keine Ahnung, wie viele Tore gemacht oder 7 Meter rausgeholt. Und das hat auf jeden Fall Genick gebrochen. Das machen die in so einer Perfektion, obwohl wir wussten, was kommt. Und es war auf jeden Fall sehr schwer. Aber nach letztem Spiel gegen Dormagen haben wir zusammen ein bisschen ausgewertet, unser Auftritt. Und heute könnte man sehen, dass der Auftritt von der Mannschaft sehr, sehr entschlossen war, kampfstark war. Und da war ich auf jeden Fall sehr, sehr stolz auf die Mannschaft, aber auch auf unsere Fans. Ich war noch in der Kabine und die Fans haben draußen Mannschaft angefeuert, als ob wir gewonnen hätten. Und das ist auf jeden Fall ein super Zeichen für die Jungs, dass die merken, dass hier Leidenschaft und Leistung anerkannt wird. Und man muss einfach alles geben und zielstrebig sein. Und wenn man da mit ganzer Energie das macht, dann wird das auch belohnt, auch trotz einer Niederlage. Und wir bleiben immer noch bei unserem Ziel, 2 Punkte noch zu holen und 2 beste Saison zu spielen. Nächste Woche kommt Balingen. Ich glaube, mit der Vorstellung, ich hoffe, dass Tim Herzfeld noch dabei ist. Da haben wir auch ein bisschen zu wechseln im Block. Mit der Vorstellung kriegen wir es auf jeden Fall hin, wieder ein geiles Spiel zu machen und am liebsten zu Hause noch das Ziel zu erreichen. Und ja, da freue ich mich jetzt drauf auf die Jungs die Woche, weil die waren jetzt wirklich ganze Saison lang. Man hat denen nicht angemerkt, dass wir jetzt hier vor Saisonende sind. Trotz guter Platzierung, die trainieren die ganze Zeit sehr gut und das macht mir richtig Spaß mit denen.
4: Durch die Niederlage gegen den Tabellenführer rutschen die Biber auf Platz 8 in der Tabelle. Nur eine Woche später gibt es nun schon die nächste Chance, gegen ein Top-Team zu Hause zu gewinnen. Am 29. Mai empfängt der DRHV die Zweitplatzierten aus Balingen. Anpfiff in der Anhalt Arena ist um 19.30 Uhr.
0: Ab dem 27. Mai kommt es auf der B187 in Roßlau zu Verkehrsbehinderungen durch Fahrbahnsanierungen. Zunächst wird die Hauptstraße am Ortsausgang in Richtung Coswig auf rund 570 Metern erneuert. Der Verkehr wird während der Arbeiten per Ampel an der Baustelle vorbeigeführt. Ab dem 1. Juni folgen weitere Bauarbeiten in der Südstraße zwischen Karl Liebknecht und Ziegelstraße. Dort bleibt die Fahrtrichtung Coswig befahrbar. Für den Verkehr Richtung Dessau wird eine Umleitung eingerichtet. Auch der Busverkehr ist betroffen. Mehrere Haltestellen der Linien 16, 21, 22 und N6 entfallen oder werden verlegt. Die Bauarbeiten sollen planmäßig bis zum 8. Juni abgeschlossen sein. Die Gesamtkosten der beiden Sanierungsabschnitte belaufen sich auf rund 220.000 Euro. Mit dieser Meldung sind wir am Ende unserer Dienstagsausgabe der Zeitnahen Nachrichten, schauen wie gewohnt jetzt noch auf den Wetterbericht und im Anschluss gern noch auf die Meldungen aus der Region. Am Mittwoch ab 18 Uhr gibt es dann wieder aktuelle Meldungen aus der Zeitnahen Redaktion. Bis dahin, machen Sie's gut und auf Wiedersehen.
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11: Morgen wird es mit 22 Grad sommerlich warm, jedoch kälter als am Vortag. Die Sonne scheint bis zu 16 Stunden. Dazu weht mäßiger Nordwestwind. Regen ist nicht in Sicht. Auch den Rest der Woche bleibt es sonnig und trocken, wobei am Samstag vereinzelt mit Unwettern zu rechnen ist.
12: In Bitterfeld-Wolfen entsteht eines der größten Bildungsprojekte im mitteldeutschen Revier. Auf einem 16.000 Quadratmeter großen Gelände soll bis 2032 ein modernes Bildungszentrum für die Ausbildung zukünftiger Fachkräfte gebaut werden. Insgesamt fließen rund 75 Millionen Euro in das Projekt.
13: Wir haben drei Standorte,

0: Lehrlabor, wir haben die Lehrwerkstatt und haben das Lehrgebäude. Und in diesen drei Standorten, die auch noch räumlich voneinander getrennt sind, ist auch für die Auszubildenden immer ein Pendeln das Thema gewesen. Und dann ist es noch verstreut im Chemiepark an unterschiedlichen Arealen und das macht es natürlich auch für die Auszubildenden etwas schwer.
1: Das neue Bildungszentrum soll diese Probleme lösen. Künftig werden Werkstätte, Labore und Unterrichtsräume an einem Ort gebündelt. Mehr als 250 Auszubildende pro Jahrgang sollen hier lernen können, unter anderem in den Bereichen Metall, Elektro, Kunststofftechnik, Logistik und Umwelttechnik.
0: Die Möglichkeit über die Fördermittel, die damals zur Verfügung standen, die wir als Idee am Anfang nur bekommen haben, das mal zu probieren, ein Bildungszentrum aufzubauen, in einem Gebäude, ein neues Bildungszentrum mit neuen Maßstäben, mit neuen Wegen auch und auch mit modernen Möglichkeiten in die Zukunft zu schreiten, dass auch unsere Zukunft langfristig auch gesichert ist.
1: Geplant sind flexible Lernräume, moderne Digitallabore und neue Ausbildungskonzepte. Auch Themen wie Digitalisierung und künstliche Intelligenz sollen künftig stärker in die Ausbildung integriert werden.
0: Wir werden nicht immer festhalten an diesen Strukturen der festen Schulräume mit festen Wänden, sondern auch das Ganze modular betreiben können, dass wir flexibler sind, auch schneller reagieren können auf Veränderungen im Bereich der Ausbildung oder auch im Thema selbst. Wenn wir ein Thema bearbeiten, dass wir die Tische drehen können, dass wir die Wände etwas verschieben können, um mehr Platz zu benötigen, wenn das die Lehrkraft in dem Augenblick dann auch benötigt. Das wird auch mehr in das Thema Digitalisierung, KI auch gehen. Da werden wir natürlich auch deutlich aufbauen können, was uns in den aktuellen Räumlichkeiten einfach auch ein bisschen limitiert.
1: Betreiber des neuen Bildungszentrums wird der Bildungszentrum Wolfen-Bitterfeld e.V. Die Entscheidung fiel nach einem europaweiten Vergabeverfahren.
2: Darüber sind wir außerordentlich glücklich, weil das Projekt ja ursprünglich auch hier beim Bildungsverein selbst seinen Ursprung genommen hat und wir auch mit dem Verein einen sehr, sehr kompetenten Partner in Erwägung gezogen haben und am Ende sehr froh und dankbar sind, dass das Verfahren so ausgegangen ist, dass es der örtliche Anbieter ist und wir die gemeinsam in Bitterfeld-Wolfen diese Zukunft bestreiten können, den Bildungsstandort Bitterfeld-Wolfen attraktiver zu machen.
1: Noch befindet sich das Projekt in der Planungsphase. Die Verantwortlichen sehen sich aber weiterhin im Zeitplan. Zahlreiche Planungsbüros arbeiten bereits an den Entwürfen für das Großprojekt.
2: Wir liegen nach wie vor im Zeitplan. Wir haben ja letztes Jahr unseren vorläufigen Bescheid bekommen, haben über 20 europaweite Ausschreibungsverfahren für alle Planungsleistungen gemacht. In Sachsen-Anhalt ist das leider noch so, dass wir jede einzelne Planungsleistung einzeln ausschreiben müssen, diese sogenannte losweise Vergabe. Ich weiß, dass in Sachsen-Anhalt sich in der Staatskanzlei darüber schon Gedanken gemacht wird. Kommt für uns jetzt gerade noch ein bisschen spät. Für den Bau vielleicht nachher noch rechtzeitig, dass das gebündelt ausgeschrieben werden kann. Nichtsdestotrotz sind alle wesentlichen Planer an Bord, ob das der Objekt Planer ist, der Heizung, Lüftung, Sanitärplaner, der Elektroplaner, der Tragwerksplaner. Die ganzen Ausstattungen, die Laborausstattung, die Werkstätten werden eingerichtet, die allgemeinen Möbel müssen eingerichtet werden. Und dann gibt es noch einen Baugrundgutachter und einen Wärmeschutzgutachter und einen Akustik- und Schallemissionsgutachter. All die haben wir ausgeschrieben, die sitzen alle am Boot. Wir sind am Ende der Leistungsphase 2, stellen heute auch die ersten Ergebnisse in unserem Aufsichtsrat in einem weiteren Termin erstmalig vor und gehen jetzt in die 3, müssen also in der Leistungsphase 3 die Entwurfsplanung fertigstellen, um dieses Ergebnis auch dem Fördermittelgeber zur baufachlichen Prüfung vorzulegen. Das ist ja auch eine Fördermittelbedingung, dass dort dann geprüft wird, was wir bauen, ist angemessen und sparsam, weil wir bauen mit öffentlichen Mitteln.
1: In dem neuen Bildungszentrum soll Bitterfeld-Wolfen langfristig als Ausbildungs- und Industriestandort gestärkt werden und gleichzeitig ein Signal für den Strukturwandel in der Region setzen.
3: Ein Bauernhof in Sachsen-Anhalt. Für viele Kinder kein alltäglicher Ort. Doch genau hier beginnt heute der Unterricht, direkt zwischen Stall, Feldern und Traktoren. Landwirte übernehmen an diesem besonderen Tag als Bauernpaten die Rolle von Lehrern. Sie erklären den Kindern, wie Lebensmittel entstehen, anschaulich zum Anfassen und Mitmachen.
4: Also wir bauen unseren Rundgang auf dem Hof immer so auf, dass wir mit den tragenden Kühen anfangen und wir nehmen auch wirklich ganz bewusst diese Begriffe wie tragend und das Kuhmaul. Und wir sprechen es auch aus, die Kühe kacken und pullern, gibt Gelächter, genauso wie wir zu Anfang mit dem anderen Geruch fertig werden, alle paar Mal tief durchatmen und einfach auch mal beherzt ins Futter reinfassen, um zu merken, wo kommt der andere Geruch her, dass sie das auch fühlen und riechen, also mit allen Sinnen Landwirtschaft erleben, ist ja eigentlich auch der Ansatz.
3: Ob im Stall, auf dem Acker oder im Hofbereich, die Kinder erleben hautnah, wie aufwendig die Produktion von Milch, Gemüse oder Getreide ist. Fragen stellen ist ausdrücklich erwünscht. Was für die Landwirtschaft Alltag ist, wird für die Schüler zum Erlebnis und bleibt oft lange im Gedächtnis.
5: Ja, im Bauernpatenprojekt sollen die Kinder Landwirtschaft zum einen natürlich live im Betrieb erleben. Sie sollen die Kuh in Kuhstall sehen. Sie sollen sehen, wo die Milch herkommt, die sie ja irgendwann zu Hause auf dem Tisch bekommt. Sie sollen sehen, was auf dem Acker passiert. Und sie sollen vor allen Dingen kennenlernen, wie gesunde Nahrungsmittel in Sachsen-Anhalt produziert werden, wann sie zu welcher Jahreszeit produziert werden und dann auch wissen, wenn es auf den Tisch kommt, gegebenenfalls ja wissen, es ist aus ihrem Hof, aus dem Nachbarbetrieb.
3: Das Projekt hat ein klares Ziel, Kinder früh für gesunde Ernährung sensibilisieren. Denn Gewohnheiten aus dem Kindesalter werden meist ins Erwachsenenalter mitgenommen. Seit dem Start im Jahr 2016 wurden bereits mehr als 18.000 Kinder erreicht. Der direkte Kontakt zur Landwirtschaft soll ihnen helfen, deren Bedeutung zu verstehen und bewusster mit Lebensmitteln umzugehen.
4: Als Landwirtin ist es mir besonders wichtig, dass Landwirtschaft in die Mitte der Gesellschaft gehört. Und wo kann man besser anfangen, als mit Kindern, ihnen zu zeigen, hier, was wir machen, hat Sinn. Ist für die Region wichtig. Wir produzieren Lebensmittel, aber wir erhalten ja auch bestimmte Lebensräume. Denn Landwirte, die in einem Ort zu Hause sind, machen so viel mehr für die Gemeinschaft auch.
3: Rund 30 Betriebe beteiligen sich aktuell am Projekt. Organisiert wird es vom Landfrauenverband Sachsen-Anhalt, der Schulen und Bauernhöfe zusammenbringt. 10 Jahre Bauernpaten, das bedeutet tausende Kinder, die Landwirtschaft nicht nur aus Büchern kennen, sondern selbst erleben.
5: Ich glaube, gerade in jungen Jahren kann man den Kindern und Schülern was beibringen, wie gesund was verarbeitet wird, dass nicht überall Zucker notwendig ist, auch vielleicht in kleineren Mengen. Und dass wir das Thema Adipositas damit natürlich entgegenwirken und hoffen, dass es, das Projekt läuft ja jetzt seit 10 Jahren, auch den einen oder anderen Effekt dann zu Hause hat.
3: Und die Botschaft bleibt. Wer weiß, wo sein Essen herkommt, trifft oft bessere Entscheidungen jeden Tag.
6: Der Sommer kommt und in der Lutherstadt Wittenberg wird es wieder bunt. Die Innenstadt wurde wieder bepflanzt, genauer gesagt die Bachgeländer. 140 Blumenkästen wurden aufgehangen, um den Sommer einzuläuten und die Altstadt zu verschönern. Doch der Weg dahin lief dieses Jahr etwas anders. Durch die schwierige Haushaltslage musste man nach anderen Wegen suchen.
7: Wir haben uns eigentlich sehr gefreut, dass es, wenn so eine Stadt vielleicht mal bestimmte Dinge nicht kann, dass dann ehrenamtlich sich engagiert wird. Der Gewerbeverein ist da dann gleich eingesprungen, zusammen mit Möbius. Und wir haben dann uns als Stadt auch noch auf den Weg gemacht und haben noch Sponsoren gesucht, die das Ganze mit unterstützen. Und insofern hat das schon auch letztes Jahr etwas holprig vielleicht mit der Kommunikation begonnen. Aber ansonsten hat das insgesamt dann gut funktioniert.
6: Bei der Bepflanzung wurde auch auf die Pflanzenvielfalt geachtet. Sommerblumen, Gräser und Blattschmuckpflanzen sind vor Ort, um für eine schönere Innenstadt zu sorgen.
7: Schön bunt bepflanzt, von der Fuchsie über die Gerbera und auch eine Zierkartoffel ist mit dabei. Und mit dem Gewerbeverein haben wir eine Pflegepatenschaft, Gießpatenschaft noch vereinbart, dass auch die Gewerbetreibenden, wenn es besonders heiß ist, einfach mal gießen, gucken, ob alles in Ordnung ist. Und da freuen wir uns. Das kostet eine Menge Geld. Das sind über 40.000 Euro, die da investiert werden. Aber die sind gut investiert in das Zentrum der Altstadt, um da so ein bisschen Farbtupfer reinzubringen und das Ganze lebenswert zu machen.
6: Die Stadt sowie die beteiligten Partner weisen außerdem ausdrücklich darauf hin, sowohl Pflanzen als auch Kästen nicht zu beschädigen, zerstören oder zu entwenden, da es in der Vergangenheit zu solchen Vorfällen kam. Jetzt scheint die Wittenberger Innenstadt auf jeden Fall für den Sommer vorbereitet zu sein. Wer sich die Kästen ansehen will, ist herzlich dazu eingeladen, durch die Altstadt zu schlendern oder in den neu aufgestellten Strandkörben das schöne Wetter zu genießen.

0: Schön, dass Sie mit dabei sind und damit herzlich willkommen an diesem Dienstag zu den zeitnahen Nachrichten hier auf RAN 1. Um 13.20 Uhr ging am 25. Mai in der Rettungsleitstelle Dessau-Roßlau ein Notruf über einen Verkehrsunfall auf der A9 in Fahrtrichtung Berlin ein. Bei Eintreffen der Feuerwehr stellte sich heraus, dass 4 Pkw in einen Auffahrunfall verwickelt waren. Insgesamt befanden sich 12 Personen in den Fahrzeugen. Durch den Zusammenstoß wurden 7 Personen verletzt, darunter 2 Kinder. Die Einsatzkräfte der Feuerwehr versorgten die Verletzten zunächst vor Ort, bevor diese an den Rettungsdienst übergeben wurden. 6 Personen mussten anschließend mit Rettungswagen in umliegende Krankenhäuser transportiert werden. Anschließend übergab die Feuerwehr die Einsatzstelle an die Polizei. Im Einsatz befanden sich die Berufsfeuerwehr sowie die Freiwillige Feuerwehr Süd. Der Rettungsdienst war mit 5 Rettungswagen vor Ort. Zum 20. Mal lockte das Hugo-Junkers-Fest zahlreiche Besucher auf den historischen Flugplatz in Dessau. Über die gesamten Pfingstfeiertage hinweg erwartete die Gäste ein abwechslungsreiches Programm mit spektakulären Flugvorführungen, historischen Maschinen, Fahrgeschäften sowie zahlreichen Ständen und Attraktionen für die ganze Familie. Das Fest erinnerte nicht nur an die traditionsreiche Luftfahrtgeschichte der Stadt Dessau, sondern darüber hinaus auch an das Wirken von Hugo Junkers.
1: Am 23. Mai ging es auf dem Hugo-Junkers-Flugplatz in Dessau wieder hoch hinaus. Zahlreiche Besucher reisten von nah und fern an, um sich das beeindruckende Flugzeugspektakel anzusehen. Anlass war das 20. Jubiläum des Hugo-Junkers-Festes. Die Gäste konnten sich auf ein abwechslungsreiches Programm mit spektakulären Flugvorführungen, historischen Maschinen sowie ein buntes Fest für Groß und Klein freuen. Neben spannenden Einblicken in die Welt der Luftfahrt sorgten zahlreiche Attraktionen und Mitmachangebote für beste Unterhaltung.
2: Die Besucher oder die Besucher und Besucherinnen des heutigen Hugo-Junkers-Festes erwartet ein spannendes Programm, tolle Attraktionen.

0: in der Luft, tolle Attraktionen am Boden, viel Engagement, viel Ehrenamt, viel Unterstützung durch Vereine, regionale Vereine insbesondere, viel Unterstützung aus der kommunalen Familie mit bunten Bastelständen und Unterhaltungsständen für Groß und Klein. Ich denke, es ist für jeden Flugbegeisterten was dabei. Für jeden Technikbegeisterten haben wir im hinteren Teil die Oldtimer. Für Familien, Kinder, ich glaube, heute ist an alles gedacht.
1: Also für mich ist natürlich immer wieder das Highlight, die Technik zu sehen, wie die Flugzeuge starten, aber eben auch das Miteinander. Das ist wunderbar und das ist schön, wenn man sich bei so schönem Wetter zusammensetzen kann, essen, trinken, aber auch die ganzen Aussteller, unsere Dikita ist ja auch zum Beispiel dabei, sehen kann und einfach mal an den Ständen vorbei flaniert. Also ich sage immer, mir gefällt alles und das ist in der Tat so, aber die Technik und die Fluggeschichte ist natürlich das besondere Highlight.
2: Auch der Ministerpräsident des Landes Sachsen-Anhalt, Sven Schulze, stattete dem Hugo-Junkers-Fest einen Besuch ab. Nach einem Grußwort an die Besucher ließ er es sich nicht entgehen, bei einem Rundgang einen Blick auf die historischen Flugmaschinen zu werfen. Die Stadt Dessau ist eng mit Hugo-Junkers verbunden, da er dort einen bedeutenden Teil seines Lebens und Wirkens verbrachte. In Dessau gründete und entwickelte Junkers seine berühmten Flugzeug- und Motorenwerke, die die Stadt zu einem wichtigen Zentrum der Luftfahrtsindustrie machten. Heute wird diese Tradition weitergeführt. Bereits zum 20. Mal findet das Fest auf dem historischen Flugplatz in Kleinkühnau statt und erinnert damit an die bedeutende Luftfahrtsgeschichte der Stadt sowie an das Wirken von Hugo Junkers.
1: Ja, das Hugo Junkers Fest ist jetzt seit über 20 Jahren ein großartiges Fest, das an Hugo Junkers erinnert. Und unserem Flugplatz, der ja eine auch über 100-jährige Tradition hat, wunderbar in ein Fest einbindet. Und ich finde es sehr, sehr schön, was der Heimatverein Kühnau, was der Flugplatzstammtisch, was die vielen Ehrenamtlichen, die Aussteller und insbesondere auch unsere Stadtwerke Dessau hier auf die Beine stellen. Und man sieht an der großen Anzahl an Gästen, dass es ein Fest ist, das aus unserer Stadt nicht mehr wegzudenken ist. Und damit erfüllt es mich mit Stolz und ich sage herzlichen Glückwunsch zu diesem großartigen Jubiläum und Ereignis und wünsche weiterhin ganz viel Spaß und Freude und vor allem allen Besuchern, die heute da sind.
0: Ja, wir hatten Mühe und Not, zur offiziellen Eröffnung um 13 Uhr alle Besucherinnen und Besucher pünktlich auf den Festplatz zu kriegen. Wir haben noch mit zusätzlichen Kassen agieren müssen, um sicherzustellen, dass wirklich alle auf dem Festgelände sind. Das ist einfach Wahnsinn.
2: Nicht nur am Samstag wurde den Besuchern einiges geboten. Für die Jubiläumsausgabe haben sich die Veranstalter zudem überlegt, die Festlichkeiten um einen zusätzlichen Tag zu erweitern. In den vergangenen Jahren war am Pfingstmontag das Programm bereits größtenteils beendet. Das sollte sich in diesem Jahr ändern. Über die gesamten Pfingstfeiertage hinweg herrschte auf dem Flugplatz ein reges Treiben unter den Flugbegeisterten, Technikfans und Familien.
0: Ja, es gibt weitere fliegerische Kunstflugprogramme auch noch am Sonntag. Der Rummel und die Kirmes findet bis Montag statt. Man kann auch noch Rundflüge buchen bis in den Montag hinein. Die Oldtimer sind heute und morgen nochmal hier bei uns vor Ort. Ja, es bleibt spannend, die ganzen Tage.
2: Mit zahlreichen Eindrücken und spektakulären Highlights in luftiger Höhe bot das Fest ein ganz besonderes Erlebnis. Auch für alle, die lieber festen Boden unter den Füßen behalten, gab es mit zahlreichen Ständen, Fahrgeschäften und weiteren Attraktionen viel zu entdecken und zu erleben.
3: Die Nachwuchsteams der Dessau Volleys haben bei den deutschen Meisterschaften starke Leistungen gezeigt. Die U14 sicherte sich nach einem erfolgreichen Turnier den Vizemeistertitel und zählt damit zu den besten Teams Deutschlands. Erst im Finale mussten sich die Dessauerinnen dem Schweriner SC im Tiebreak geschlagen geben. Auch die U18 überzeugte bei der Meisterschaft in Paderborn. Nach starken Auftritten gegen hochklassige Gegner erreichte das Team einen hervorragenden 5. Platz. Besonders bemerkenswert war der Sieg gegen den späteren Bronzemedaillengewinner, dem TV Rottenburg. Zusätzlich wurde U18-Kapitänin Sophia Tust für die Nationalmannschaft zur Teilnahme an der U18-Europameisterschaft nominiert. Die Ergebnisse unterstreichen die erfolgreiche Nachwuchsarbeit der Dessau Volleys. Für die Handballer des Dessau-Roßlauer HV steht die aktuelle Saison in der zweiten Liga kurz vor dem Ende. In den letzten drei Spielen wartet die Top 3 der Liga auf die Biber. Am vergangenen Freitag waren die Tabellenführer aus Bietigheim zu Gast in der Anhalt Arena. Eine schwere Aufgabe für die Jungs aus der Bauhausstadt, die jedoch fest entschlossen waren, den künftigen Erstligisten noch einmal etwas zu ärgern.
4: Heimspiele gegen den Ersten und Zweiten der Tabelle sowie ein Auswärtsspiel beim Drittplatzierten. So sieht das Restprogramm des Dessau-Roßlauer Handballvereins in der zweiten Handball-Bundesliga aus. Los ging es am 22. Mai mit der SG BBM Bietigheim. Vor über 1400 Zuschauern in der Anhalt Arena empfing man den Tabellenführer und sicheren Bundesliga-Aufsteiger. Auf dem Papier eines der schwersten Spiele in dieser Saison für die Biber, die zudem auf die beiden Langzeitverletzten Julius Trachau und Mika Schüler sowie Kapitän Luca Baumgart und Kreisläufer Tim Herzfeld verzichten mussten. Die Hausherren ließen sich davon aber nichts anmerken und man sah eine temporeiche und offene Partie, in der beide Teams mutig nach vorne spielten. Mal legte der DRHV vor und mal die SG BBM. Die Antwort des Gegners ließ dabei nie lange auf sich warten. In der 22. Minute konnten sich die Gäste mit 14:12 erstmals etwas absetzen. Doch Yannick Danneberg und Finn Gonschauer stellten noch in derselben Spielminute wieder auf Gleichstand. Die Partie blieb bis zur Halbzeit völlig offen. Mit einem knappen 16:17 Rückstand für den DRHV ging es schließlich in die Kabine. Bietigheim fand deutlich besser in Durchgang Nummer 2 hinein und erspielte sich nach 43 Minuten eine 6-Tore-Führung. Die Dessau-Roßlauer gaben sich jedoch nicht auf und kämpften sich mit viel Leidenschaft zurück in die Partie. Jakub Powaczynski verkürzte in der 51. Minute auf 30:32. Durch mehrere starke Paraden von Torhüter Philipp Ambrosius blieben die Biber weiter im Rennen. In der 57. Minute hatte man weiterhin nur 2 Tore Rückstand auf die Tabellenführer und die Hoffnung lebte. Die Chance, nochmal in Schlagdistanz zu kommen, war vorhanden, blieb rund 3 Minuten vor dem Ende jedoch ungenutzt. Den Schlusspunkt setzte Fritz Leon Hake mit dem Treffer zum 36:38 Endstand. Nach einem starken Auftritt dennoch eine knappe Niederlage für den DRHV gegen den zukünftigen Bundesligisten.
5: Das war eine, ich denke, super Spiel für die Zuschauer, für beide Mannschaften, haben alles gegeben mit richtig viel Tempo, haben wir auch schon gewusst und vorbereitet. Und ich bin wirklich zufrieden natürlich für den Sieg. Ich bin wirklich zufrieden, dass die Mannschaft, die Jungs, haben voll Gas in den Pedal, so sie denken nicht über den Aufstieg, so sie denken, dass wir haben noch 3 Spiele und sie wollen alle Spiele gewinnen. Und macht wirklich, wirklich Spaß mit den Jungs. Sie machen in den Fokus, was wir haben da. Wir haben schon gewusst, dass wir ein schweres Spiel, wie ich habe gesagt, mit viel Tempo. Das vor 3 Wochen wäre ein bisschen kompliziert, richtig kompliziert für uns, weil wir waren 8 Feldspieler. Aber jetzt zum Glück haben wir 4 Spieler fit geworden und konnten wir viel Rotation. Und das war auch ganz gut. Und wirklich super Arbeit von Banja, von Dessau und wünsche euch alles Gute wirklich für die Zukunft.
6: Danke, Iker, und für die netten Worte und natürlich Glückwunsch auch für den Aufstieg und dann eventuell noch für die Meisterschaft. Das wäre auf jeden Fall Krönung für die tolle Arbeit jetzt, die ihr mit der ganzen Truppe da geleistet habt über die Saison. Ja, was als ich beim Aufwärmen Fischer schon gesehen habe, habe ich mich nicht ganz gefreut, weil meine Hoffnung war, dass er nicht dabei ist, weil wir wussten, wie brutal das ist, ihn zu verteidigen. Und das hat sich auch so gezeigt. Mit Wolf zusammen haben die in 2 gegen 2 uns, glaube ich, keine Ahnung, wie viele Tore gemacht oder 7 Meter rausgeholt. Und das hat auf jeden Fall Genick gebrochen. Das machen die in so einer Perfektion, obwohl wir wussten, was kommt. Und es war auf jeden Fall sehr schwer. Aber nach letztem Spiel gegen Dormagen haben wir zusammen ein bisschen ausgewertet, unser Auftritt. Und heute könnte man sehen, dass der Auftritt von der Mannschaft sehr, sehr entschlossen war, kampfstark war. Und da war ich auf jeden Fall sehr, sehr stolz auf die Mannschaft. aber auch auf unsere Fans. Ich war noch in der Kabine und die Fans haben draußen Mannschaft angefeuert, als ob wir gewonnen hätten. Und das ist auf jeden Fall ein super Zeichen für die Jungs, dass die merken, dass hier Leidenschaft und Leistung anerkannt wird. Und man muss einfach alles geben und zielstrebig sein. Und wenn man da mit ganzer Energie das macht, dann wird das auch belohnt, auch trotz einer Niederlage. Und wir bleiben immer noch bei unserem Ziel, 2 Punkte noch zu holen und 2 beste Saison zu spielen. Nächste Woche kommt Balingen. Ich glaube, mit der Vorstellung, ich hoffe, dass Tim Herzfeld noch dabei ist. Da haben wir auch ein bisschen zu wechseln im Block. Mit der Vorstellung kriegen wir es auf jeden Fall hin, wieder ein geiles Spiel zu machen und am liebsten zu Hause noch das Ziel zu erreichen. Und ja, da freue ich mich jetzt drauf auf die Jungs die Woche, weil die waren jetzt wirklich ganze Saison lang. Man hat ja nicht angemerkt, dass wir jetzt hier vor Saisonende sind, trotz guter Platzierung. Die trainieren die ganze Zeit sehr gut und das macht mir richtig Spaß mit denen.
4: Durch die Niederlage gegen den Tabellenführer rutschen die Biber auf Platz 8 in der Tabelle. Nur eine Woche später gibt es nun schon die nächste Chance, gegen ein Top-Team zu Hause zu gewinnen. Am 29. Mai empfängt der DRHV die Zweitplatzierten aus Balingen. Anpfiff in der Anhalt Arena ist um 19.30 Uhr.
3: Ab dem 27. Mai kommt es auf der B187 in Roßlau zu Verkehrsbehinderungen durch Fahrbahnsanierungen. Zunächst wird die Hauptstraße am Ortsausgang in Richtung Coswig auf rund 570 Metern erneuert. Der Verkehr wird während der Arbeiten per Ampel an der Baustelle vorbeigeführt. Ab dem 1. Juni folgen weitere Bauarbeiten in der Südstraße zwischen Karl-Liebknecht und Ziegelstraße. Dort bleibt die Fahrtrichtung Coswig befahrbar. Für den Verkehr Richtung Dessau wird eine Umleitung eingerichtet. Auch der Busverkehr ist betroffen. Mehrere Haltestellen der Linien 16, 21, 22 und N6 entfallen oder werden verlegt. Die Bauarbeiten sollen planmäßig bis zum 8. Juni abgeschlossen sein. Die Gesamtkosten der beiden Sanierungsabschnitte belaufen sich auf rund 220.000 Euro. Mit dieser Meldung sind wir am Ende unserer Dienstagsausgabe der Zeitnahen Nachrichten. Schauen wie gewohnt jetzt noch auf den Wetterbericht und im Anschluss gern noch auf die Meldungen aus der Region. Am Mittwoch ab 18 Uhr gibt es dann wieder aktuelle Meldungen aus der Zeitnahen Redaktion. Bis dahin, machen Sie's gut und auf Wiedersehen.
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10: Morgen wird es mit 22 Grad sommerlich warm, jedoch kälter als am Vortag. Die Sonne scheint bis zu 16 Stunden. Dazu weht mäßiger Nordwestwind. Regen ist nicht in Sicht. Auch den Rest der Woche bleibt es sonnig und trocken, wobei am Samstag vereinzelt mit Unwettern zu rechnen ist.
11: 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In Bitterfeld-Wolfen entsteht eines der größten Bildungsprojekte im mitteldeutschen Revier. Auf einem 16.000 Quadratmeter großen Gelände soll bis 2032 ein modernes Bildungszentrum für die Ausbildung zukünftiger Fachkräfte gebaut werden. Insgesamt fließen rund 75 Millionen Euro in das Projekt.
12: Wir haben drei Standorte. Wir haben das Lehrlabor, wir haben die Lehrwerkstatt und haben das Lehrgebäude. Und in diesen drei Standorten, die auch noch räumlich voneinander getrennt sind, ist auch für die Auszubildenden immer ein Pendeln das Thema gewesen. Und dann ist es noch verstreut im Chemiepark an unterschiedlichen Arealen und das macht es natürlich auch für die Auszubildenden etwas schwer.
11: Das neue Bildungszentrum soll diese Probleme lösen. Künftig werden Werkstätte, Labore und Unterrichtsräume an einem Ort gebündelt. Mehr als 250 Auszubildende pro Jahrgang sollen hier lernen können. Unter anderem in den Bereichen Metall, Elektro, Kunststofftechnik, Logistik und Umwelttechnik.
12: Die Möglichkeit über die Fördermittel, die damals zur Verfügung standen, die wir als Idee am Anfang nur bekommen haben, das mal zu probieren, ein Bildungszentrum aufzubauen, in einem Gebäude, ein neues Bildungszentrum mit neuen Maßstäben, mit neuen Wegen auch und auch mit modernen Möglichkeiten in die Zukunft zu schreiten, dass auch unsere Zukunft langfristig auch gesichert ist.
11: Geplant sind flexible Lernräume, moderne Digitallabore und neue Ausbildungskonzepte. Auch Themen wie Digitalisierung und künstliche Intelligenz sollen künftig stärker in die Ausbildung integriert werden.
12: Wir werden nicht immer festhalten an diesen Strukturen der festen Schulräume mit festen Wänden, sondern auch das Ganze modular betreiben können, dass wir flexibler sind, auch schneller reagieren können auf Veränderungen im Bereich der Ausbildung oder auch im Thema selbst. Wenn wir ein Thema bearbeiten, dass wir die Tische drehen können, dass wir die Wände etwas verschieben können, um mehr Platz zu benötigen, wenn das die Lehrkraft in dem Augenblick dann auch benötigt. Das wird auch mehr in das Thema Digitalisierung, KI auch gehen. Da werden wir natürlich auch deutlich aufbauen können, was uns in den aktuellen Räumlichkeiten einfach auch ein bisschen limitiert.
11: Betreiber des neuen Bildungszentrums wird der Bildungszentrum Wolfen-Bitterfeld e.V. Die Entscheidung fiel nach einem europaweiten Vergabeverfahren.
13: Darüber sind wir außerordentlich glücklich, weil das Projekt ja ursprünglich auch hier beim Bildungsverein selbst seinen Ursprung genommen hat. Und wir auch mit dem Verein einen sehr, sehr kompetenten Partner in Erwägung gezogen haben und am Ende sehr froh und dankbar sind, dass das Verfahren so ausgegangen ist, dass es der örtliche Anbieter ist und wir die gemeinsam in Bitterfeld-Wolfen diese Zukunft bestreiten können, den Bildungsstandort Bitterfeld-Wolfen attraktiver zu machen.
11: Noch befindet sich das Projekt in der Planungsphase. Die Verantwortlichen sehen sich aber weiterhin im Zeitplan. Zahlreiche Planungsbüros arbeiten bereits an den Entwürfen für das Großprojekt.
13: Wir liegen nach wie vor im Zeitplan. Wir haben ja letztes Jahr unseren vorläufigen Bescheid bekommen, haben über 20 europaweite Ausschreibungsverfahren für alle Planungsleistungen gemacht. In Sachsen-Anhalt ist das leider noch so, dass wir jede einzelne Planungsleistung einzeln ausschreiben müssen, diese sogenannte losweise Vergabe. Ich weiß, dass in Sachsen-Anhalt sich in der Staatskanzlei darüber schon Gedanken gemacht wird. Kommt für uns jetzt gerade noch ein bisschen spät. Für den Bau vielleicht nachher noch rechtzeitig, dass das gebündelt ausgeschrieben werden kann. Nichtsdestotrotz sind alle wesentlichen Planer an Bord, ob das der Objekt Planer ist, der Heizung, Lüftung, Sanitärplaner, der Elektroplaner, der Tragwerksplaner. Die ganzen Ausstattungen, die Laborausstattung, die Werkstätten werden eingerichtet, die allgemeinen Möbel müssen eingerichtet werden. Und dann gibt es noch einen Baugrundgutachter und einen Wärmeschutzgutachter und einen Akustik- und Schallemissionsgutachter. All die haben wir ausgeschrieben, die sitzen alle am Boot. Wir sind am Ende der Leistungsphase 2, stellen heute auch die ersten Ergebnisse in unserem Aufsichtsrat in einem weiteren Termin erstmalig vor. Und gehen jetzt in die 3, müssen also in der Leistungsphase 3 die Entwurfsplanung fertigstellen, um dieses Ergebnis auch dem Fördermittelgeber zur baufachlichen Prüfung vorzulegen. Das ist ja auch eine Fördermittelbedingung, dass dort dann geprüft wird, was wir bauen, ist angemessen und sparsam, weil wir bauen mit öffentlichen Mitteln.
11: In dem neuen Bildungszentrum soll Bitterfeld-Wolfen langfristig als Ausbildungs- und Industriestandort gestärkt werden. Und gleichzeitig ein Signal für den Strukturwandel in der Region setzen.
3: Ein Bauernhof in Sachsen-Anhalt. Für viele Kinder kein alltäglicher Ort. Doch genau hier beginnt heute der Unterricht, direkt zwischen Stall, Feldern und Traktoren.
14: Landwirte übernehmen an diesem besonderen Tag als Bauernpaten die Rolle von Lehrern. Sie erklären den Kindern, wie Lebensmittel entstehen, anschaulich zum Anfassen und mitmachen.
15: Also wir bauen unseren Rundgang auf dem Hof immer so auf, dass wir mit den tragenden Kühen anfangen. Und wir nehmen auch wirklich ganz bewusst diese Begriffe.

0: wird für die Schüler zum Erlebnis und bleibt oft lange im Gedächtnis.
1: Ja, im Bauernpatenprojekt sollen die Kinder Landwirtschaft zum einen natürlich live im Betrieb erleben. Sie sollen die Kuh in Kuhstall sehen. Sie sollen sehen, wo die Milch herkommt, die sie ja irgendwann zu Hause auf dem Tisch bekommt. Sie sollen sehen, was auf dem Acker passiert. Und sie sollen vor allen Dingen kennenlernen, wie gesunde Nahrungsmittel in Sachsen-Anhalt produziert werden, wann sie zu welcher Jahreszeit produziert werden und dann auch wissen, wenn es auf den Tisch kommt, gegebenenfalls ja wissen, es ist aus ihrem Hof, aus dem Nachbarbetrieb.
0: Das Projekt hat ein klares Ziel: Kinder früh für gesunde Ernährung sensibilisieren. Denn Gewohnheiten aus dem Kindesalter werden meist ins Erwachsenenalter mitgenommen. Seit dem Start im Jahr 2016 wurden bereits mehr als 18.000 Kinder erreicht. Der direkte Kontakt zur Landwirtschaft soll ihnen helfen, deren Bedeutung zu verstehen und bewusster mit Lebensmitteln umzugehen.
2: Als Landwirtin ist es mir besonders wichtig, dass Landwirtschaft in die Mitte der Gesellschaft gehört. Und wo kann man besser anfangen, als mit Kindern, ihnen zu zeigen, hier, was wir machen, hat Sinn. Ist für die Region wichtig. Wir produzieren Lebensmittel, aber wir erhalten ja auch bestimmte Lebensräume. Denn Landwirte, die in einem Ort zu Hause sind, machen so viel mehr für die Gemeinschaft auch.
0: Rund 30 Betriebe beteiligen sich aktuell am Projekt. Organisiert wird es vom Landfrauenverband Sachsen-Anhalt, der Schulen und Bauernhöfe zusammenbringt. 10 Jahre Bauernpaten, das bedeutet tausende Kinder, die Landwirtschaft nicht nur aus Büchern kennen, sondern selbst erleben.
1: Ich glaube, gerade in jungen Jahren kann man den Kindern und Schülern was beibringen, wie gesund was verarbeitet wird, dass nicht überall Zucker notwendig ist, auch vielleicht in kleineren Mengen. Und dass wir das Thema Adipositas damit natürlich entgegenwirken und hoffen, dass es, das Projekt läuft ja jetzt seit 10 Jahren, auch den einen oder anderen Effekt dann zu Hause hat.
0: Und die Botschaft bleibt: Wer weiß, wo sein Essen herkommt, trifft oft bessere Entscheidungen jeden Tag.
3: Der Sommer kommt und in der Lutherstadt Wittenberg wird es wieder bunt. Die Innenstadt wurde wieder bepflanzt, genauer gesagt die Bachgeländer. 140 Blumenkästen wurden aufgehangen, um den Sommer einzuläuten und die Altstadt zu verschönern. Doch der Weg dahin lief dieses Jahr etwas anders. Durch die schwierige Haushaltslage musste man nach anderen Wegen suchen.
4: Wir haben uns eigentlich sehr gefreut, dass es, wenn so eine Stadt vielleicht mal bestimmte Dinge nicht kann, dass dann ehrenamtlich sich engagiert wird. Der Gewerbeverein ist da dann gleich eingesprungen, zusammen mit Möbius. Und wir haben dann uns als Stadt auch noch auf den Weg gemacht und haben noch Sponsoren gesucht, die das Ganze mit unterstützt. Und insofern hat das schon auch letztes Jahr etwas holprig vielleicht mit der Kommunikation begonnen. Aber ansonsten hat das insgesamt dann gut funktioniert.
3: Bei der Bepflanzung wurde auch auf die Pflanzenvielfalt geachtet. Sommerblumen, Gräser und Blattschmuckpflanzen sind vor Ort, um für eine schönere Innenstadt zu sorgen.
4: Schön bunt bepflanzt, von der Fuchsie über die Gerbera, und auch eine Zierkartoffel ist mit dabei. Und mit dem Gewerbeverein haben wir eine Pflegepatenschaft, Gießpatenschaft noch vereinbart, dass auch die Gewerbetreibenden, wenn es besonders heiß ist, einfach mal gießen, gucken, ob alles in Ordnung ist. Und da freuen wir uns. Das kostet eine Menge Geld. Das sind über 40.000 Euro, die da investiert werden. Aber die sind gut investiert in das Zentrum der Altstadt, um da so ein bisschen Farbtupfer reinzubringen und das Ganze lebenswert zu machen.
3: Die Stadt sowie die beteiligten Partner weisen außerdem ausdrücklich darauf hin, sowohl Pflanzen als auch Kästen nicht zu beschädigen, zerstören oder zu entwenden, da es in der Vergangenheit zu solchen Vorfällen kam. Jetzt scheint die Wittenberger Innenstadt auf jeden Fall für den Sommer vorbereitet zu sein. Wer sich die Kästen ansehen will, ist herzlich dazu eingeladen, durch die Altstadt zu schlendern oder in den neu aufgestellten Strandkörben das schöne Wetter zu genießen.

0: Ich freue mich, dass Sie auch heute mit dabei sind und damit herzlich willkommen an diesem Mittwoch zu den zeitnahen Nachrichten. Beim Parlamentarischen Abend des Netzwerks Oberzentren Sachsen-Anhalt in Magdeburg haben die Oberbürgermeister von Magdeburg, Halle und Dessau-Roßlau eine faire und bedarfsgerechte Finanzausstattung der kreisfreien Städte vom Land gefordert. Grundlage ist ein gemeinsames Positionspapier zur anstehenden Reform des Finanzausgleichsgesetzes. Die Stadtspitzen betonten die besondere Rolle der Oberzentren für Bildung, Wirtschaft, Kultur und Infrastruktur, warnten jedoch vor einer strukturellen Unterfinanzierung. Besonders deutlich wurde dies im Beispiel der Gastschulbeiträge, bei denen den Städten teils erhebliche Kosten entstehen. Allein in Magdeburg rund 1,3 Millionen Euro jährlich. Dessau-Roßlaus Oberbürgermeister Dr. Robert Reck sprach sich für eine Beibehaltung der bisherigen Systematik im Finanzausgleich sowie für höhere Investitionsmittel und eine Entlastung bei Sozialausgaben aus. Halle forderte zudem mehr kommunale Handlungsspielräume, etwa beim Bewohnerparken und bei der Verkehrsüberwachung. Vertreter aus Landespolitik und Kommunen nahmen an dem Treffen teil, um über Lösungen für die finanzielle Situation der Oberzentren zu beraten. Mit Blick auf die Bundesgartenschau 2035 in Dessau-Roßlau setzt die Stadt ihre Reihe der Innovationswerkstätten fort. Nachdem die ersten beiden Veranstaltungen bereits erfolgreich stattgefunden haben, steht nun die dritte Werkstatt des Werkraums Buga im Fokus. Dabei sollen unter anderem Fragen zur Kommunikation rund um die Buga, zur Beteiligung der Bürger sowie zu einer klimaneutralen Logistik der Ausstellung diskutiert werden.
1: Die Bundesgartenschau kommt 2035 nach Dessau-Roßlau. Um frühzeitig Konzepte zu entwickeln und Ideen zu sammeln, die später umgesetzt werden können, organisiert die Stadt sogenannte Innovationswerkstätten mit unterschiedlichen Themenschwerpunkten. Für den Werkraum Buga sind in diesem Jahr insgesamt drei dieser Werkstätten vorgesehen. Die ersten beiden Veranstaltungen wurden bereits erfolgreich durchgeführt. Am 21. Mai informierte die Stadt bei einem Pressegespräch über die dritte Innovationswerkstatt.
2: Wir gehen in die Werkstatt der Kommunikation innerhalb unseres Werkraums. Buga 2035 hat es schon zwei Werkstätten gegeben, zu den Mosaiken, also zu den Landschaftsräumen und größeren Stadtgrünflächen und zu den Fugen. Und jetzt ist die dritte Werkstatt, die das Ereignis der Buga fassbar macht, steht an und läuft unter dem Thema Kommunikation.
1: Welche Ziele soll die Kommunikation vor?

0: vor, während und nach der Buga verfolgen. Wie können Bürger zur Mitmachenden oder Gastgebern werden? Und wie sieht die Logistik für eine klimaneutrale Ausstellung 2035 aus? Das alles sind Fragen, die zur dritten Innovationswerkstatt diskutiert werden sollen.
1: Es ist sehr vielfältig. Wir haben es eben am Tisch auch reflektiert. Die Ausstellungslogistik gehört dazu. Es ist die Erfahrbarkeit, auch die Lesbarkeit unserer Stadträume. Es ist der Austausch der Menschen, der Prozess zur Buga, Gastgeber zu sein, Mitgestalter zu sein, mitzumachen, sich fangen zu lassen. Und ich bin ganz begeistert über die Ideenseite unserer Werkstatt, die schon so viele Einträge enthält. Und auch das ist Kommunikation.
0: Wer sich selbst an der Gestaltung der Buga beteiligen und mit Experten ins Gespräch kommen möchte, kann am 5. Juni um 19 Uhr und am 6. Juni um 17.30 Uhr zu den öffentlichen Abenden im Bauhausmuseum vorbeikommen.
1: Es gibt zwei öffentliche Abendveranstaltungen, zu denen laden wir sehr herzlich ein. Wir werden diesmal im Bauhausmuseum sein und am Freitag, dem 5. Juni um 19 Uhr gehen Experten mit Impulsen in diese Werkstatt hinein. Und das ist auch eine ganz intensive Einladung, die ich da heute einsprechen möchte. Kommen Sie, reden Sie mit den Experten, bringen Sie Ihre Impulse in die Werkstatt hinein, die dann am Samstag stattfindet und die auch zu einem Ergebnis führt. Und dieses Ergebnis abends 17.30 Uhr stellen wir wieder der breiten Öffentlichkeit vor. Also auch die zweite Abendveranstaltung ist öffentlich und herzliche Einladung dazu.
0: Der Welcome Buga blickt erfolgreich auf die beiden vergangenen Veranstaltungen zurück, wo schon zahlreiche Ideen gesammelt werden konnten. Doch nach der dritten Innovationswerkstatt ist mit der Planung der Bundesgartenschau noch lange nicht Schluss.
1: Die Werkstatt ist wirklich also eine Werkstatt, da rauchen die Köpfe. Das sind die Ideenimpulse, das große Brainstorming, was stattfindet. Und ich denke auch, die Werkstattkommunikation wird noch Inhalte dieser beiden vorangegangenen Werkstätten aufnehmen. Dann sind wir gefüllt mit Expertenwissen. Wir waren gut im Austausch mit Bürgern, die an diesen Werkstätten teilgenommen haben, mit der Politik, mit Akteuren dieser Stadtgesellschaft, ausgewählten Akteuren wie dem Kleingartenverband, dem Buga-Club. Also vollgepackte Inhalte und jetzt geht es die nächsten Schritte weiter in Richtung Planungswettbewerbe. Die Aufgabenstellungen dafür entstehen und sie sind, wenn wir es gut machen, auch schon motiviert von den Kommunikationsmöglichkeiten, die wir jetzt gerade in der Kommunikationswerkstatt erarbeiten.
0: Alle Bürger sind herzlich eingeladen, im Rahmen der Innovationswerkstätten der Buga 2035 mitzudenken, Fragen zu stellen und eigene Ideen mit einzubringen. Informationen zur Veranstaltung sind auf der Internetseite www.werkraum-buga2035.de zu finden. Der Werkraum Buga freut sich darauf, zahlreiche Interessierte am 5. und 6. Juni im Bauhausmuseum zu begrüßen.
2: Im Großen Haus des Anhaltischen Theaters Dessau wird am Donnerstag um 19 Uhr eine besondere Konzertlesung aufgeführt. Michael Endes Roman Momo wird in einer Verbindung aus Literatur und Musik lebendig inszeniert. Die Geschichte des kleinen Mädchens, das den Menschen die gestohlene Zeit zurückbringt, ist weit mehr als ein Kinderbuch. Sie gilt als zeitlose Gesellschaftskritik und regt zur Auseinandersetzung mit Themen wie Zeitdruck, Selbstoptimierung und Oberflächlichkeit an. Claudia Michelsen übernimmt die Lesung und bringt die Figuren und Gedankenwelt des Romans mit ihrer Stimme auf die Bühne. Musikalisch begleitet wird sie von Stefan Beinzier, der mit seinem vielseitigen Schlagwerk ein breites Klangspektrum schafft und die Erzählung atmosphärisch unterstützt. Gemeinsam entsteht eine Mischung aus Sprache und Musik, die den Blick auf das Werk neu öffnet. Noch zwei Spiele bestreitet der DRHV in der aktuellen zweiten Ligasaison. Zum letzten Heimspiel am Freitag empfangen die Biber den HBW Balingen-Waldstätten. Mit Cheftrainer Vanja Radic haben wir über die anstehende Partie gegen den Tabellenzweiten gesprochen. Außerdem hat er uns erzählt, wie er auf das kommende Derby in Dresden blickt, wie zufrieden er mit seiner ersten Saison beim DRHV ist und wie er die Entwicklung der Mannschaft einschätzt.
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4: Hallo und herzlich willkommen zu unserer 17. und damit schon letzten Ausgabe des Ran 1 Biber Talks in der aktuellen Saison. Vor jedem Heimspiel gab es einen Biber Talk und wir haben mit jemandem vom Verein gesprochen. Heute zum Abschluss darf ich wieder Vanja Radic, Cheftrainer des DRVs, begrüßen. Schön, dass du da bist.
5: Dankeschön für die Einladung.
4: Am letzten Freitag gab es erst das Spiel gegen die Tabellenführer aus Bietigheim, was ihr leider knapp verloren habt. Jetzt am kommenden Freitag steht schon das nächste Topspiel in der Anhalt Arena auf dem Plan. Gegen die Tabellenzweiten HBW Balingen-Waldstätten. Euer erklärtes Ziel ist es ja, noch 2 Punkte zu holen und eure zweitbeste Saison jemals zu spielen. Was braucht's da, um gegen die Tabellenzweiten erfolgreich zu sein?
5: Ja, das letzte Spiel gegen Bietigheim haben wir schon sehr gut gemacht. Das war, glaube ich, für die Zuschauer ein ganz, ganz tolles Spiel mit auch viel Qualität und viel Emotion und Tempo und alles, was uns eigentlich über Saison ausgezeichnet hat. Und da haben dann Kleinigkeiten das Spiel entschieden. Leider nicht zu unserem Gunsten. Man muss aber sagen, die Mannschaft von Bietigheim war im Durchschnittsalter bei 27 und wir bei 21. Und an ein paar Sequenzen hat man das schon gesehen, diese Erfahrenheit, die uns ein bisschen fehlt. Gegen Balingen ist es ähnlich. Die sind bestückt mit besten Spielern aus der zweiten Liga. So haben die clever eingekauft und haben ein hohes Ziel gehabt, den die jetzt auch erreicht haben. Aber bei denen geht es auch darum, Meister zu werden. Und ja, für uns, wir mussten genauso nochmal gutes Spiel abliefern mit sehr viel Selbstbewusstsein, mit sehr guter Abwehr, mit gutem Tempo nach vorne und dann uns anders präsentieren als in dem Hinspiel. Da haben wir auch knapp verloren und waren da echt durch Verletzungen und Krankheiten auf jeden Fall gut gebeutet, aber dieses Mal sind wir auf jeden Fall besser aufgerüstet und wollen das letzte Spiel auch am liebsten gewinnen und einen schönen Feier haben danach.
4: Du hast schon gesagt, also das ist jetzt das letzte Heimspiel gegen Balingen. Wenn du mal so ein bisschen die Saison Revue passieren lässt, was ist so dein Highlight gewesen in der Anhalt Arena?
5: Ja, also ich finde, für mich persönlich ist jedes Spiel Highlight, weil jedes Spiel anders ist. Man geht fast in jedem Spiel mit anderen Gedanken und mit vielleicht ein bisschen anderen Emotionen rein, abhängig von der Situation, in der man sich befindet halt und abhängig auch von der Platzierung. Und von daher habe ich die erste Saison als Trainer auf jeden Fall sehr genossen und habe auf jeden Fall sehr viele Eindrücke und tolle Momente. Egal, für mich sind tolle Momente nicht nur, wenn man gewinnt, auch wenn man verliert. Das sind viel vertrauensvollere Momente, halt, die eher bleiben. Und die Gespräche, die danach entstehen, sind besonders, auch wenn es für einen oder anderen frustrierend ist, wie für uns selbst, weil wir wollen am liebsten gewinnen. Von daher bin ich schon sehr, sehr zufrieden mit meiner ersten Saison.
4: Normalerweise redet man natürlich hier nicht über die Auswärtsspiele. Am 6. Juni steht jetzt aber noch ein besonderes an. Das wird euer letztes Spiel sein beim HC Elbflorenz Dresden. Das Hinspiel in der Anhalt Arena war schon was ganz Besonderes. Ganz viele Zuschauer, eine tolle Atmosphäre. Was erwartest du jetzt noch von diesem letzten Spiel in Sachsen?
5: Ja, Dresden hat es geschafft, über diese Saison deren Halle voll zu kriegen. Das wünsche ich mir natürlich auch für uns hier in der Zukunft, dass wir hier eine 2000er-Marke knacken, indem wir im Durchschnitt 2000 Menschen in der Anhalt-Arena haben, die uns unterstützen und mit denen wir gemeinsam nach den Siegen sozusagen lauern.

0: Das wird dort so bestimmt wieder ein heißes Derby, auch wenn es für die beiden Mannschaften jetzt nicht um Aufstieg oder Abstieg geht, was schön ist. Und da können beide Mannschaften frei aufspielen und Vollgas geben und Fans und sich selbst noch einen tollen Abschluss gönnen.
1: Vorhin hast du schon ein Saisonfazit so ein bisschen gezogen, meintest ja, du bist auch zufrieden mit deiner ersten Saison als Trainer beim DHV. Wie blickst du auch auf die Mannschaft und auf die Entwicklung, die die Mannschaft in der Saison jetzt genommen hat?
0: Ja, wie gesagt, wir beobachten, was bei uns im Kader alles passiert. Wir führen da auch ganz genaue individuelle Statistik, die sehr objektiv ist und können sehen, wie sich der einzelne Spieler über die ganze Saison entwickelt hat. Und wir nehmen jetzt zum Beispiel nur Fritz Haake, der letztes Jahr kaum gespielt hat. Dieses Jahr hat er Hauptrolle übernommen bei uns. Wir haben da mit Tim Herzfeld auch jemanden, der hinter Tilman Loi gestanden hat und der da eine richtig gute Rolle gemacht hat. Und so ist er dann auch so ist es auch zu Wechsel gekommen nach Leipzig. Also da sind noch viele andere. Yannick Danberg hat eine Riesenrolle gemacht. Marcel Nowak ist überragend gewesen über die ganze Saison. Also Yannick Pust, beide Torhüter. Also das sind wirklich fast alle, die auf eine Art und Weise Riesensprünge gemacht haben. Und das hat sich, glaube ich, in den Ergebnissen gespiegelt. Leider durch viele Verletzungen haben wir nicht geschafft, diese Kontinuität zu behalten über das ganze Saison. Und aber nichtsdestotrotz bin ich echt stolz auch auf die Jungs. Und natürlich wollen wir als Leistungssportler immer ein bisschen mehr und tun uns schwer damit zu sagen, wir sind zufrieden. Aber man muss es auch ein bisschen nüchterner betrachten, die Lage, in der wir sind, wo wir uns befinden hier zwischen drei großen Vereinen oder vier sogar und mit welchen Vereinen wir überhaupt konkurrieren, um überhaupt um die oberen Plätze zu ergattern. Von daher ist das, glaube ich, ganz schon gut.
1: Dann danke ich dir, dass du uns heute hier wieder besucht hast im Studio und ja, wünsche euch natürlich noch ganz viel Erfolg bei der restlichen Saison und auch dabei noch die zweitbeste Saison zu spielen jemals. Dann bis nächste Saison.
0: Danke sehr und ich freue mich auf die nächste Begegnung.
1: Und Sie lade ich natürlich wieder recht herzlich ein. Am Freitag, den 29. Mai um 19.30 Uhr in der Anhalt Arena mit dabei zu sein und den DRV beim Spiel gegen Balingen-Wallstätten kräftig zu unterstützen.
2: Und dann noch diese Meldung. Am 21. Mai informierte ein Zugbegleiter die Bundespolizei in Magdeburg über eine Sachbeschädigung an einem Regionalzug auf der Strecke Coswig-Dessau am Haltepunkt Kliken. Ein zuvor des Zuges verwiesener Mann hatte nach dem Ausstieg Steine auf den Zug geworfen und dabei drei Scheiben beschädigt. Am Nachmittag kam es zudem zu einer Meldung über eine Person im Gleisbereich kurz vor Coswig, wodurch ein Güterzug eine Gefahrenbremsung einleiten musste und die Strecke zeitweise gesperrt wurde. Eine Person konnte zunächst nicht festgestellt werden. Später identifizierte die Bundespolizei jedoch einen 24-jährigen Mann als Verantwortlichen für beide Vorfälle. Gegen ihn wurden Ermittlungs- und Ordnungswidrigkeitenverfahren unter anderem wegen gefährlichen Eingriffs in den Bahnverkehr, Sachbeschädigung und Leistungserschleichung eingeleitet. Damit sind wir am Ende unserer Mittwochsausgabe der Zeitnah Nachrichten, schauen uns jetzt noch das Wetter an und im Anschluss daran gern noch die Meldungen aus der Region. Am Donnerstag ab 18 Uhr gibt es dann wieder aktuelle Meldungen aus der Zeitnah Redaktion. Bis dahin, machen Sie es gut und auf Wiedersehen.
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1: Morgen erwartet uns ein freundlicher und warmer Tag mit Temperaturen von angenehmen 22 Grad. Dazu scheint die Sonne satte 15 Stunden lang und sorgt für die besten Bedingungen im Freien. Begleitet wird das Ganze von einer leichten Nordwestbrise und auch die Aussichten bleiben hervorragend. Am Wochenende wird es noch etwas wärmer und bis auf Samstag ist mit keinem Regen zu rechnen.
2: Die Sommerferien können kommen. In der Lutherstadt Wittenberg läuft die Vorbereitung für den Kinderferien-Erlebnispass 2026 bereits auf Hochtouren. Gemeinsam mit zahlreichen Partnern hat die Touristinformation wieder ein buntes Ferienprogramm auf die Beine gestellt. Mit Sport, Kreativangeboten, Technik, Kultur und vielen Ausflügen.
3: Es werden immer mehr, was auch sehr gut ist, und sie werden auch immer abwechslungsreicher. Wir sind dieses Jahr bei 78 Angeboten von unterschiedlichen Partnern. Wir haben ja 55 Partner und da haben auch einige Partner auch mehrere Angebote. Und die Vielfalt wächst halt von Sport, von Mitmachangeboten, kreativ, musikalisch, Führung, also auch noch ein bisschen geschichtlich mit rein und kulinarisch. Also da ist wirklich dann immer was mit dabei und wir schauen, dass es auch vielfältig immer bleibt.
2: Mit dabei sind in diesem Jahr auch neue Angebote. Kinder können zum Beispiel hinter die Kulissen des Tierparks schauen, das Blockheizkraftwerk der Stadtwerke besuchen oder an einer musikalischen Burgführung teilnehmen. Auch Kinder-Yoga gehört erstmals zum Ferienpass.
4: Ich zeige Ihnen spielerisch, wie man verschiedene Yoga-Posen macht. In Geschichten zum Beispiel verpacke ich diese Yoga-Posen. Wir lernen Atemübungen, auch alles spielerisch. Dann Kooperationsspiele und bewusstes Essen. Ich biete immer noch einen Snack an und da machen wir so eine Art Essmeditation, dass man wirklich auch einfach spürt, was esse ich denn da. Und das Essen passiert ja auch alles nebenbei mittlerweile. Genau, und eine Entspannung gibt es zum Schluss in der Form von, ja, auch in einer Meditation, eine Fantasiereise.
2: Besonders gefragt sind laut Touristinformationen aber auch ungewöhnliche Einblicke, etwa Führungen durch die Kläranlage oder technische Anlagen der Stadtwerke. Viele Angebote mussten wegen der großen Nachfrage sogar erweitert werden.
3: Das hat man sehr gut angenommen, deswegen ist es halt auch wieder mit dabei. Wir müssen manchmal halt die Personenanzahlen aufstocken oder Zusatztermine tatsächlich mitmachen, damit man diese hohe Nachfrage deckeln kann. Und deswegen sind wir auch sehr froh, dass die Stadtwerke noch ein zweites Angebot mit reingenommen hat. Also das Blockheizkraftwerk ist natürlich auch mal schön zu sehen für die Kinder. Also die Wärme kommt jetzt nicht nur aus der Heizung, sondern sie kommt halt auch noch von woanders her. Und das ist halt schön, dass es dann auch schon in dem Alter, also wir reden ja jetzt hier nicht ab 6, sondern die sind dann ab 9 ist das Angebot, glaube ich, da werden dann die Angebote dann besser herangebracht und auch, wo kommt unsere Wärme her, Kläranlage, wo geht unser Wasser wieder hin. Also von daher ist das sehr gut gemacht dann.
2: Rund 280 Kinder nutzten den Ferienpass im vergangenen Jahr. Viele Angebote sind kostenfrei oder vergünstigt. Welche Aktionen angeboten werden, können Familien bereits jetzt online nachlesen.
5: Wir starten mit dem Verkauf des Ferienpasses nächste Woche Montag, Pfingstmontag, der 25. Mai. Und der kostet wie die letzten Jahre auch schon 6 Euro. Es gibt Veranstaltungen, da läuft die Anmeldung über uns, über die Touristinformation. Und dann gibt es auch Veranstaltungen, wo man sich direkt beim Veranstalter anmeldet, steht dann aber im Ferienpass immer dazu geschrieben.
2: Doch nicht nur der Ferienpass steht in den Startlöchern. Ende Juni findet auf dem Schlosshof außerdem wieder der beliebte Kinderflohmarkt statt.

0: Inzwischen bereits zum 20. Mal.
1: Es wird der 27.06. sein. Von 8 bis 12 Uhr wird der Flohmarkt stattfinden. Also ab 8 Uhr wird aufgebaut und dann wird der Flohmarkt starten bis 12 Uhr. Wir haben hier Tische hingestellt und ein bisschen schattenspendende Elemente, sodass vielleicht der ein oder andere da auch im Schatten stehen kann. Wäre trotzdem schön, wenn die Kinder ihren eigenen Schirm mitbringen würden oder eine Mütze zumindest und Sonnencreme. Das sind so wichtige Themen, die wir da auf jeden Fall haben.
0: Mitmachen können Kinder zwischen 6 und 14 Jahren. Die Teilnahme ist kostenlos. Insgesamt stehen 100 Plätze zur Verfügung.
1: Wir machen das ja gemeinschaftlich mit der Touristinformation schon seit diesen 20 Jahren. Und in der Touristinformation können sich die Kinder anmelden, mit ihren Eltern dorthin gehen. Und dann gibt es ein Starterkärtchen. Die ganze Sache ist für nichts, ne? Also sie müssen nichts bezahlen dafür. Wir haben 100 Plätze zur Verfügung, die erfahrungsgemäß bisher auch immer ausgebucht waren. Zu Hochzeiten hatten wir auf dem Marktplatz auch noch mehr, aber ich denke, 100 ist eine schöne Anzahl und der Hof ist jetzt auch in der Größe auch beschränkt.
0: Anmeldungen für die Ferienpassangebote sind ab den 1. Juni möglich, auch online. Und wer beim Kinderflohmarkt dabei sein möchte, kann sich ab sofort in der Touristinformation anmelden.
2: Ein Theater und ein Zug? Wie passt das denn zusammen? Ganz gut, dachte sich das Team vom Theater Das letzte Kleinod. Und damit scheinen sie auch recht zu haben. Mit ihrer Bahn sind die Schauspieler und Schauspielerinnen unterwegs, um das Theater überall mit hinzunehmen. Bald sind sie in Ferropolis, um ihr Stück Hüttenwerk zu zeigen. Ein Projekt, das nicht besser in die Stadt aus Eisen passen könnte.
3: Die Besucher erwartet tatsächlich ein sehr gewichtiges Thema und auch sehr gewichtiges Material, nämlich Stahl, ein Theaterstück dokumentarisch zum Thema Stahl. Wir haben Interviews geführt mit Menschen, die mit dem Stahl arbeiten und uns eben Einblick gegeben haben in diese wirklich herausfordernde Arbeit am Hochofen, an Strangussanlagen und in allen Bereichen auf Kränen und auf Loks. Und diese Texte aus den Originalinterviews, die werden von 7 Schauspielerinnen und Schauspielern in verschiedenen Szenen gespielt.
2: Um dem dokumentarischen Anspruch auch Genüge zu werden, führten die Theaterleute nicht nur Interviews durch und unterhielten sich mit Experten, sie waren auch hautnah dabei und konnten einen ganz realen Einblick in die Stahlindustrie werfen.
4: Wir hatten Vorproben in Eisenhüttenstadt und Salzgitter und durften dort tatsächlich auch mit ein Stück weit ins Stahlwerk Einblick gewinnen, indem wir eine Schicht in einem bestimmten Bereich mitgelaufen sind.
5: Für mich als Spielerin ist das eine sehr besondere Art, mich auf eine Rolle vorzubereiten, eben weil es ein anderes Eintauchen wirklich in diesen Beruf, den ich da darstelle, ist.
2: Es ist nicht das erste Mal, dass der Theaterzug einen Halt in Ferropolis einlegt. Schon in der Vergangenheit genoss die Bahn einiger Beliebtheit in der Stadt aus Eisen. Wie denn auch sonst, wenn die beiden Projekte so gut zusammenpassen wie die Faust aufs Auge.
6: Also ich war tatsächlich vor ein paar Jahren bei einer Aufführung vom letzten Kleinod, war so begeistert und habe mir gedacht, wenn irgendwas hier nach Ferropolis passt, dann doch bitte dieser Zug mit dem ganz tollen Theaterprojekt. Und seitdem sind wir in Kontakt und versuchen immer, dass die auch hier bei uns spielen, wenn die ein schönes neues Stück haben. Wir hatten schon mal das Thema Kohle und Kohlezug, da haben die hier auch mit unserem Förderverein zusammengearbeitet. Also immer, wenn es in die Region passt, wenn es zu uns passt, dann ist das letzte Kleinod herzlich willkommen bei uns.
2: Als i-Tüpfelchen des Projektes ist dann aber noch etwas ganz Besonderes geplant. Das Theater möchte die Besucherinnen und Besucher mit einbinden und hat so eine Mitmachaktion geplant, bei der sich Außenstehende in das Theaterstück einbringen können.
3: Ja, wir würden uns sehr freuen, wenn Menschen Lust hätten, bei einer kurzen, knackigen Probe an unserem ersten Vorstellungstag hier mit dazuzukommen. Das ist der 2. Juni. Da kann man um 16 Uhr kommen. Alter so circa ab 14 Jahre und bis egal wie alt. Und man braucht keine Vorerfahrungen zu haben. Man wird in eine kleine Rolle mit eingearbeitet und kann dann gleich am ersten Tag mit aufführen.
2: Zwischen dem 2. und 4. Juni ist es dann soweit. In 3 Vorstellungen kann man einen interessanten Einblick in die Stahlindustrie Deutschlands werfen. Wer ein Freund der Theaterkunst ist und die Bühne doch etwas zu öde findet, kann hier etwas ganz Besonderes erleben.

0: Ich freue mich, dass Sie auch heute mit dabei sind und damit herzlich willkommen an diesem Mittwoch zu den zeitnahen Nachrichten. Beim Parlamentarischen Abend des Netzwerks Oberzentren Sachsen-Anhalt in Magdeburg haben die Oberbürgermeister von Magdeburg, Halle und Dessau-Roßlau eine faire und bedarfsgerechte Finanzausstattung der kreisfreien Städte vom Land gefordert. Grundlage ist ein gemeinsames Positionspapier zur anstehenden Reform des Finanzausgleichsgesetzes. Die Stadtspitzen betonten die besondere Rolle der Oberzentren für Bildung, Wirtschaft, Kultur und Infrastruktur, warnten jedoch vor einer strukturellen Unterfinanzierung. Besonders deutlich wurde dies im Beispiel der Gastschulbeiträge, bei denen den Städten teils erhebliche Kosten entstehen. Allein in Magdeburg rund 1,3 Millionen Euro jährlich. Dessau-Roßlaus Oberbürgermeister Dr. Robert Reck sprach sich für eine Beibehaltung der bisherigen Systematik im Finanzausgleich sowie für höhere Investitionsmittel und eine Entlastung bei Sozialausgaben aus. Halle forderte zudem mehr kommunale Handlungsspielräume, etwa beim Bewohnerparken und bei der Verkehrsüberwachung. Vertreter aus Landespolitik und Kommunen nahmen an dem Treffen teil, um über Lösungen für die finanzielle Situation der Oberzentren zu beraten. Mit Blick auf die Bundesgartenschau 2035 in Dessau-Roßlau setzt die Stadt ihre Reihe der Innovationswerkstätten fort. Nachdem die ersten beiden Veranstaltungen bereits erfolgreich stattgefunden haben, steht nun die dritte Werkstatt des Werkraums Buga im Fokus. Dabei sollen unter anderem Fragen zur Kommunikation rund um die Buga, zur Beteiligung der Bürger sowie zu einer klimaneutralen Logistik der Ausstellung diskutiert werden.
1: Die Bundesgartenschau kommt 2035 nach Dessau-Roßlau. Um frühzeitig Konzepte zu entwickeln und Ideen zu sammeln, die später umgesetzt werden können, organisiert die Stadt sogenannte Innovationswerkstätten mit unterschiedlichen Themenschwerpunkten. Für den Werkraum Buga sind in diesem Jahr insgesamt drei dieser Werkstätten vorgesehen. Die ersten beiden Veranstaltungen wurden bereits erfolgreich durchgeführt. Am 21. Mai informierte die Stadt bei einem Pressegespräch über die dritte Innovationswerkstatt.
2: Wir gehen in die Werkstatt der Kommunikation innerhalb unseres Werkraums. Buga 2035 hat es schon zwei Werkstätten gegeben, zu den Mosaiken, also zu den Landschaftsräumen und größeren Stadtgrünflächen und zu den Fugen. Und jetzt ist die dritte Werkstatt, die das Ereignis der Buga fassbar macht, steht an und läuft unter dem Thema Kommunikation.
1: Welche Ziele soll die Kommunikation vor, während und nach der Buga verfolgen? Wie können Bürger zur Mitmachenden oder Gastgebern werden? Und wie sieht die Logistik für eine klimaneutrale Ausstellung 2035 aus? Das alles sind Fragen, die zur dritten Innovationswerkstatt diskutiert werden sollen.
2: Es ist sehr vielfältig. Wir haben es eben am Tisch auch reflektiert. Die Ausstellungslogistik gehört dazu. Es ist die Erfahrbarkeit, auch die Lesbarkeit unserer Stadträume. Es ist der Austausch der Menschen, der Prozess zur Buga, Gastgeber zu sein, Mitgestalter zu sein, mitzumachen, sich fangen zu lassen. Und ich bin ganz begeistert über die Ideenseite unserer Werkstatt, die schon so viele Einträge enthält. Und auch das ist Kommunikation.
1: Wer sich selbst an der Gestaltung der Buga beteiligen und mit Experten ins Gespräch kommen möchte, kann am 5. Juni um 19 Uhr und am 6. Juni um 17.30 Uhr zu den öffentlichen Abenden im Bauhausmuseum vorbeikommen.
2: Es gibt zwei öffentliche Abendveranstaltungen, zu denen laden wir sehr herzlich ein. Wir werden diesmal im Bauhausmuseum sein und am Freitag, dem 5. Juni um 19 Uhr, gehen Experten mit Impulsen in diese Werkstatt hinein. Und das ist auch eine ganz intensive Einladung, die ich da heute einsprechen möchte. Kommen Sie, reden Sie mit den Experten, bringen Sie Ihre Impulse in die Werkstatt hinein, die dann am Samstag stattfindet und die auch zu einem Ergebnis führt. Und dieses Ergebnis abends 17.30 Uhr stellen wir wieder der breiten Öffentlichkeit vor. Also auch die zweite Abendveranstaltung ist öffentlich und herzliche Einladung dazu.
1: Der Welcome Buga blickt erfolgreich auf die beiden vergangenen Veranstaltungen zurück, wo schon zahlreiche Ideen gesammelt werden konnten. Doch nach der dritten Innovationswerkstatt ist mit der Planung der Bundesgartenschau noch lange nicht Schluss.
2: Die Werkstatt ist wirklich also eine Werkstatt, da rauchen die Köpfe. Das sind die Ideenimpulse, das große Brainstorming, was stattfindet. Und ich denke auch, die Werkstattkommunikation wird noch Inhalte dieser beiden vorangegangenen Werkstätten aufnehmen. Dann sind wir gefüllt mit Expertenwissen. Wir waren gut im Austausch mit Bürgern, die an diesen Werkstätten teilgenommen haben, mit der Politik, mit Akteuren dieser Stadtgesellschaft, ausgewählten Akteuren wie dem Kleingartenverband, dem Buga-Club. Also vollgepackte Inhalte, und jetzt geht es die nächsten Schritte weiter in Richtung Planungswettbewerbe. Die Aufgabenstellungen dafür entstehen, und sie sind, wenn wir es gut machen, auch schon motiviert von den Kommunikationsmöglichkeiten, die wir jetzt gerade in der Kommunikationswerkstatt erarbeiten.
1: Alle Bürger sind herzlich eingeladen, im Rahmen der Innovationswerkstätten der Buga 2035 mitzudenken, Fragen zu stellen und eigene Ideen mit einzubringen. Informationen zur Veranstaltung sind auf der Internetseite www.werkraum-buga2035.de zu finden. Der Werkraum Buga freut sich darauf, zahlreiche Interessierte am 5. und 6. Juni im Bauhausmuseum zu begrüßen.
0: Im Großen Haus des Anhaltischen Theaters Dessau wird am Donnerstag um 19 Uhr eine besondere Konzertlesung aufgeführt. Michael Endes Roman Momo wird in einer Verbindung aus Literatur und Musik lebendig inszeniert. Die Geschichte des kleinen Mädchens, das den Menschen die gestohlene Zeit zurückbringt, ist weit mehr als ein Kinderbuch. Sie gilt als zeitlose Gesellschaftskritik und regt zur Auseinandersetzung mit Themen wie Zeitdruck, Selbstoptimierung und Oberflächlichkeit an. Claudia Michelsen übernimmt die Lesung und bringt die Figuren und Gedankenwelt des Romans mit ihrer Stimme auf die Bühne. Musikalisch begleitet wird sie von Stefan Beinzier, der mit seinem vielseitigen Schlagwerk ein breites Klangspektrum schafft und die Erzählung atmosphärisch unterstützt. Gemeinsam entsteht eine Mischung aus Sprache und Musik, die den Blick auf das Werk neu öffnet. Noch zwei Spiele bestreitet der DRHV in der aktuellen zweiten Ligasaison. Zum letzten Heimspiel am Freitag empfangen die Biber den HBW Balingen-Weilstetten. Mit Cheftrainer

0: Ja, Radic haben wir über die anstehende Partie gegen den Tabellenzweiten gesprochen. Außerdem hat er uns erzählt, wie er auf das kommende Derby in Dresden blickt, wie zufrieden er mit seiner ersten Saison beim DRHV ist und wie er die Entwicklung der Mannschaft einschätzt.
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2: Hallo und herzlich willkommen zu unserer 17. und damit schon letzten Ausgabe des Ran 1 Bibertalks in der aktuellen Saison. Vor jedem Heimspiel gab es einen Bibertalk und wir haben mit jemandem vom Verein gesprochen. Heute zum Abschluss darf ich wieder Vanja Radic, Cheftrainer des DHVs, begrüßen. Schön, dass du da bist.
3: Dankeschön für die Einladung.
2: Am letzten Freitag gab es erst das Spiel gegen die Tabellenführer aus Bietigheim, was ihr leider knapp verloren habt. Jetzt am kommenden Freitag steht schon das nächste Topspiel in der Anhalt Arena auf dem Plan. Gegen die Tabellenzweiten HBW Balingen-Wallstätten. Euer erklärtes Ziel ist es ja, noch 2 Punkte zu holen und eure zweitbeste Saison jemals zu spielen. Was braucht's da, um gegen die Tabellenzweiten erfolgreich zu sein?
3: Ja, das letzte Spiel gegen Bietigheim haben wir schon sehr gut gemacht. Das war, glaube ich, für die Zuschauer ein ganz, ganz tolles Spiel mit auch viel Qualität und viel Emotion und Tempo und alles, was uns eigentlich über Saison ausgezeichnet hat. Und da haben dann Kleinigkeiten das Spiel entschieden. Leider nicht zu unserem Gunsten. Man muss aber sagen, die Mannschaft von Bietigheim war im Durchschnittsalter bei 27 und wir bei 21. Und an ein paar Sequenzen hat man das schon gesehen, diese Erfahrenheit, die uns ein bisschen fehlt. Gegen Balingen ist es ähnlich. Die sind bestückt mit besten Spielern aus der zweiten Liga. So haben die clever eingekauft und haben ein hohes Ziel gehabt, den die jetzt auch erreicht haben. Aber bei denen geht es auch darum, Meister zu werden. Und ja, für uns, wir mussten genauso nochmal gutes Spiel abliefern, mit sehr viel Selbstbewusstsein, mit sehr guter Abwehr, mit gutem Tempo nach vorne und dann uns anders präsentieren als in dem Hinspiel. Da haben wir auch knapp verloren und waren da echt durch Verletzungen und Krankheiten auf jeden Fall gut gebeutet, aber dieses Mal sind wir auf jeden Fall besser aufgerüstet und wollen das letzte Spiel auch am liebsten gewinnen und einen schönen Feier haben danach.
2: Du hast schon gesagt, also das ist jetzt das letzte Heimspiel gegen Balingen. Wenn du mal so ein bisschen die Saison Revue passieren lässt, was ist so dein Highlight gewesen in der Anhalt Arena?
3: Ja, also ich finde, für mich persönlich ist jedes Spiel Highlight, weil jedes Spiel anders ist. Man geht fast in jedem Spiel mit anderen Gedanken und mit vielleicht ein bisschen anderen Emotionen rein, abhängig von der Situation, in der man sich befindet halt und abhängig auch von der Platzierung. Und von daher habe ich die erste Saison als Trainer auf jeden Fall sehr genossen und habe auf jeden Fall sehr viele Eindrücke und tolle Momente. Egal, für mich sind tolle Momente nicht nur, wenn man gewinnt, auch wenn man verliert. Das sind viel vertrauensvollere Momente, halt, die eher bleiben. Und die Gespräche, die danach entstehen, sind besonders, auch wenn es für einen oder anderen frustrierend ist, wie für uns selbst, weil wir wollen am liebsten gewinnen. Von daher bin ich schon sehr, sehr zufrieden mit meiner ersten Saison.
2: Normalerweise redet man natürlich hier nicht über die Auswärtsspiele. Am 6. Juni steht jetzt aber noch ein besonderes an. Das wird euer letztes Spiel sein beim HC Elbflorenz Dresden. Das Hinspiel in der Anhalt Arena war schon was ganz Besonderes. Ganz viele Zuschauer, eine tolle Atmosphäre. Was erwartest du jetzt noch von diesem letzten Spiel in Sachsen?
3: Ja, Dresden hat es geschafft, über diese Saison deren Halle voll zu kriegen. Das wünsche ich mir natürlich auch für uns hier in der Zukunft, dass wir hier eine 2000er-Marke knacken, indem wir im Durchschnitt 2000 Menschen in der Anhalt Arena haben, die uns unterstützen und mit denen wir gemeinsam nach den Siegen sozusagen lauern. Das wird dort so bestimmt wieder ein heißes Derby, auch wenn es für die beiden Mannschaften jetzt nicht um Aufstieg oder Abstieg geht, was schön ist. Und da können beide Mannschaften frei aufspielen und Vollgas geben und Fans und sich selbst noch einen tollen Abschluss gönnen.
2: Vorhin hast du schon ein Saisonfazit so ein bisschen gezogen, meintest ja, du bist auch zufrieden mit deiner ersten Saison als Trainer beim DHV. Wie blickst du auch auf die Mannschaft und auf die Entwicklung, die die Mannschaft in der Saison jetzt genommen hat?
3: Ja, wie gesagt, wir beobachten, was bei uns im Kader alles passiert. Wir führen da auch ganz genaue individuelle Statistik, die sehr objektiv ist und können sehen, wie sich der einzelne Spieler über die ganze Saison entwickelt hat. Und wir nehmen jetzt zum Beispiel nur Fritz Haake, der letztes Jahr kaum gespielt hat. Dieses Jahr hat er Hauptrolle übernommen bei uns. Wir haben da mit Tim Herzfeld auch jemanden, der hinter Tilman Loi gestanden hat und der da richtig gute Rolle gemacht hat. Und so ist er dann auch so ist es auch zu Wechsel gekommen nach Leipzig. Also da sind noch viele andere. Yannick Danberg hat eine Riesenrolle gemacht. Marcel Novak ist überragend gewesen über die ganze Saison. Also Yannick Pust, beide Torhüter. Also das sind wirklich fast alle, die auf eine Art und Weise Riesensprünge gemacht haben. Und das hat sich, glaube ich, in den Ergebnissen gespiegelt. Leider durch viele Verletzungen haben wir nicht geschafft, diese Kontinuität zu behalten über das ganze Saison. Und aber nichtsdestotrotz bin ich echt stolz auch auf die Jungs. Und natürlich wollen wir als Leistungssportler immer ein bisschen mehr und tun uns schwer damit zu sagen, wir sind zufrieden. Aber man muss es auch ein bisschen nüchterner betrachten, die Lage, in der wir sind, wo wir uns befinden hier zwischen drei großen Vereinen oder vier sogar und mit welchen Vereinen wir überhaupt konkurrieren, um überhaupt um die oberen Plätze zu ergattern. Von daher ist das, glaube ich, ganz schon gut.
2: Dann danke ich dir, dass du uns heute hier wieder besucht hast im Studio und ja, wünsche euch natürlich noch ganz viel Erfolg bei der restlichen Saison und auch dabei noch die zweitbeste Saison zu spielen jemals. Dann bis nächste Saison.
3: Danke sehr und ich freue mich auf die nächste Begegnung.
2: Und Sie lade ich natürlich wieder recht herzlich ein. Am Freitag, den 29. Mai um 19:30 Uhr in der Anhalt Arena mit dabei zu sein und den DRV beim Spiel gegen Balingen-Wallstätten kräftig zu unterstützen.
0: Und dann noch diese Meldung. Am 21. Mai informierte ein Zugbegleiter die Bundespolizei in Magdeburg über eine Sachbeschädigung an einem Regionalzug auf der Strecke Coswig-Dessau am Haltepunkt Kliken. Ein zuvor des Zuges verwiesener Mann hatte nach dem Ausstieg Steine auf den Zug geworfen und dabei drei Scheiben beschädigt. Am Nachmittag kam es zudem zu einer Meldung über eine Person im Gleisbereich kurz vor Coswig, wodurch ein Güterzug eine Gefahrenbremsung einleiten musste und die Strecke zeitweise gesperrt wurde. Eine Person konnte zunächst nicht festgestellt werden. Später identifizierte die Bundespolizei jedoch einen 24-jährigen Mann als Verantwortlichen für beide Vorfälle. Gegen ihn wurden Ermittlungs- und Ordnungswidrigkeitenverfahren unter anderem wegen gefährlichen Eingriffs in den Bahnverkehr, Sachbeschädigung und Leistungserschleichung eingeleitet. Damit sind wir am Ende unserer Mittwochsausgabe der Zeitnah Nachrichten, schauen uns jetzt noch das Wetter an und im Anschluss daran gern noch die Meldungen aus der Region. Am Donnerstag ab 18 Uhr gibt es dann wieder aktuelle Meldungen aus der Zeitnah Redaktion. Bis dahin, machen Sie es gut und auf Wiedersehen.
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7: Morgen erwartet uns ein freundlicher und warmer Tag mit Temperaturen von angenehmen 22 Grad. Dazu scheint die Sonne satte 15 Stunden lang und sorgt für die besten Bedingungen im Freien. Begleitet wird das Ganze von einer leichten Nordwestbrise und auch die Aussichten bleiben hervorragend. Am Wochenende wird es noch etwas wärmer und bis auf Samstag ist mit keinem Regen zu rechnen.
8: Die Sommerferien können kommen. In der Lutherstadt Wittenberg läuft die Vorbereitung für den Kinderferienerlebnispass 2026 bereits auf Hochtouren. Gemeinsam mit zahlreichen Partnern hat die Touristinformation wieder ein buntes Ferienprogramm auf die Beine gestellt. Mit Sport, Kreativangeboten, Technik, Kultur und vielen Ausflügen.
9: Es werden immer mehr, was auch sehr gut ist, und sie werden auch immer abwechslungsreicher. Wir sind dieses Jahr bei 78 Angeboten von unterschiedlichen Partnern. Wir haben ja 55 Partner und da haben auch einige Partner auch mehrere Angebote. Und die Vielfalt wächst halt von Sport, von Mitmachangeboten, kreativ, musikalisch, Führung, also auch noch ein bisschen geschichtlich mit rein und kulinarisch. Also da ist wirklich dann immer was mit dabei und wir schauen, dass es auch vielfältig immer bleibt.
8: Mit dabei sind in diesem Jahr auch neue Angebote. Kinder können zum Beispiel hinter die Kulissen des Tierparks schauen, das Blockheizkraftwerk der Stadtwerke besuchen oder an einer musikalischen Borgführung teilnehmen. Auch Kinder-Yoga gehört erstmals zum Ferienpass.
10: Ich zeige Ihnen spielerisch, wie man verschiedene Yoga-Posen macht. In Geschichten zum Beispiel verpacke ich diese Yoga-Posen. Wir lernen Atemübungen, auch alle spielerisch. Dann Kooperationsspiele und bewusstes Essen. Ich biete immer noch einen Snack an und da machen wir so eine Art Essmeditation, dass man wirklich auch einfach spürt, was esse ich denn da. Und das Essen passiert ja auch alles nebenbei mittlerweile. Genau, und eine Entspannung gibt es zum Schluss in der Form von, ja, auch in einer Meditation, eine Fantasiereise.
8: Besonders gefragt sind laut Touristinformationen aber auch ungewöhnliche Einblicke, etwa Führungen durch die Kläranlage oder technische Anlagen der Stadtwerke. Viele Angebote mussten wegen der großen Nachfrage sogar erweitert werden.
9: Das hat man sehr gut angenommen, deswegen ist es halt auch wieder mit dabei. Wir müssen manchmal halt die Personenanzahlen aufstocken oder Zusatztermine tatsächlich mitmachen, damit man das, diese hohe Nachfrage deckeln kann. Und deswegen sind wir auch sehr froh, dass die Stadtwerke noch ein zweites Angebot mit reingenommen hat. Also das Blockheizkraftwerk ist natürlich auch mal schön zu sehen für die Kinder. Also die Wärme kommt jetzt nicht nur aus der Heizung, sondern sie kommt halt auch noch von woanders her. Und das ist halt schön, dass es dann auch schon in dem Alter, also wir reden ja jetzt hier nicht ab 6, sondern die sind dann ab 9 ist das Angebot, glaube ich. Da werden dann die Angebote dann besser herangebracht und auch, wo kommt unsere Wärme her, Kläranlage, wo geht unser Wasser wieder hin. Also von daher ist das sehr gut gemacht dann.
8: Rund 280 Kinder nutzten den Ferienpass im vergangenen Jahr. Viele Angebote sind kostenfrei oder vergünstigt. Welche Aktionen angeboten werden, können Familien bereits jetzt online nachlesen.
11: Wir starten mit dem Verkauf des Ferienpasses nächste Woche Montag, Pfingstmontag, der 25. Mai. Und der kostet wie die letzten Jahre auch schon 6 Euro. Es gibt Veranstaltungen, da läuft die Anmeldung über uns, über die Touristinformation. Und dann gibt es auch Veranstaltungen, wo man sich direkt beim Veranstalter anmeldet, steht dann aber im Ferienpass immer dazu geschrieben.
8: Doch nicht nur der Ferienpass steht in den Startlöchern. Ende Juni findet auf dem Schlosshof außerdem wieder der beliebte Kinderflohmarkt statt. Inzwischen

0: Jahren. Und in der Touristinformation können sich die Kinder anmelden, mit ihren Eltern dorthin gehen und dann gibt es ein Starterkärtchen. Die ganze Sache ist für nichts, ne? Also sie müssen nichts bezahlen dafür. Wir haben 100 Plätze zur Verfügung, die erfahrungsgemäß bisher auch immer ausgebucht waren. Zu Hochzeiten hatten wir auf dem Marktplatz auch noch mehr, aber ich denke 100 ist eine schöne Anzahl und der Hof ist jetzt auch in der Größe auch beschränkt.
1: Anmeldungen für die Ferienpassangebote sind ab den 1. Juni möglich, auch online. Und wer beim Kinderflohmarkt dabei sein möchte, kann sich ab sofort in der Touristinformation anmelden.
2: Ein Theater und ein Zug? Wie passt das denn zusammen? Ganz gut, dachte sich das Team vom Theater Das letzte Kleinod. Und damit scheinen sie auch recht zu haben. Mit ihrer Bahn sind die Schauspieler und Schauspielerinnen unterwegs, um das Theater überall mit hinzunehmen. Bald sind sie in Ferropolis, um ihr Stück Hüttenwerk zu zeigen. Ein Projekt, das nicht besser in die Stadt aus Eisen passen könnte.
3: Die Besucher erwartet tatsächlich ein sehr gewichtiges Thema und auch sehr gewichtiges Material, nämlich Stahl, ein Theaterstück dokumentarisch zum Thema Stahl. Wir haben Interviews geführt mit Menschen, die mit dem Stahl arbeiten und uns eben Einblick gegeben haben in diese wirklich herausfordernde Arbeit am Hochofen, an Strangussanlagen und in allen Bereichen auf Kränen und auf Loks. Und diese Texte aus den Originalinterviews, die werden von 7 Schauspielerinnen und Schauspielern in verschiedenen Szenen gespielt.
2: Um dem dokumentarischen Anspruch auch Genüge zu werden, führten die Theaterleute nicht nur Interviews durch und unterhielten sich mit Experten, sie waren auch hautnah dabei und konnten einen ganz realen Einblick in die Stahlindustrie werfen.
4: Wir hatten Vorproben in Eisenhüttenstadt und Salzgitter und durften dort tatsächlich auch mit ein Stück weit ins Stahlwerk Einblick gewinnen, indem wir eine Schicht in einem bestimmten Bereich mitgelaufen sind.
5: Für mich als Spielerin ist das eine sehr besondere Art, mich auf eine Rolle vorzubereiten, eben weil es ein anderes Eintauchen wirklich in diesen Beruf, den ich da darstelle, ist.
2: Es ist nicht das erste Mal, dass der Theaterzug einen Halt in Ferropolis einlegt. Schon in der Vergangenheit genoss die Bahn einiger Beliebtheit in der Stadt aus Eisen. Wie denn auch sonst, wenn die beiden Projekte so gut zusammenpassen wie die Faust aufs Auge.
6: Also ich war tatsächlich vor ein paar Jahren bei einer Aufführung vom letzten Kleinod, war so begeistert und habe mir gedacht, wenn irgendwas hier nach Ferropolis passt, dann doch bitte dieser Zug mit dem ganz tollen Theaterprojekt. Und seitdem sind wir in Kontakt und versuchen immer, dass die auch hier bei uns spielen, wenn die ein schönes neues Stück haben. Wir hatten schon mal das Thema Kohle und Kohlezug, da haben die hier auch mit unserem Förderverein zusammengearbeitet. Also immer, wenn es in die Region passt, wenn es zu uns passt, dann ist das letzte Kleinod herzlich willkommen bei uns.
2: Als i-Tüpfelchen des Projektes ist dann aber noch etwas ganz Besonderes geplant. Das Theater möchte die Besucherinnen und Besucher mit einbinden und hat so eine Mitmachaktion geplant, bei der sich Außenstehende in das Theaterstück einbringen können.
3: Ja, wir würden uns sehr freuen, wenn Menschen Lust hätten, bei einer kurzen, knackigen Probe an unserem ersten Vorstellungstag hier mit dazu zu kommen. Das ist der 2. Juni. Da kann man um 16 Uhr kommen. Alter so circa ab 14 Jahre und bis egal wie alt. Und man braucht keine Vorerfahrungen zu haben. Man wird in eine kleine Rolle mit eingearbeitet und kann dann gleich am ersten Tag mit aufführen.
2: Zwischen dem 2. und 4. Juni ist es dann soweit. In 3 Vorstellungen kann man einen interessanten Einblick in die Stahlindustrie Deutschlands werfen. Wer ein Freund der Theaterkunst ist und die Bühne doch etwas zu öde findet, kann hier etwas ganz Besonderes erleben.

0: Ich freue mich, dass Sie auch heute mit dabei sind und damit herzlich willkommen an diesem Mittwoch zu den zeitnahen Nachrichten. Beim Parlamentarischen Abend des Netzwerks Oberzentren Sachsen-Anhalt in Magdeburg haben die Oberbürgermeister von Magdeburg, Halle und Dessau-Roßlau eine faire und bedarfsgerechte Finanzausstattung der kreisfreien Städte vom Land gefordert. Grundlage ist ein gemeinsames Positionspapier zur anstehenden Reform des Finanzausgleichsgesetzes. Die Stadtspitzen betonten die besondere Rolle der Oberzentren für Bildung, Wirtschaft, Kultur und Infrastruktur, warnten jedoch vor einer strukturellen Unterfinanzierung. Besonders deutlich wurde dies im Beispiel der Gastschulbeiträge, bei denen den Städten teils erhebliche Kosten entstehen. Allein in Magdeburg rund 1,3 Millionen Euro jährlich. Dessau-Roßlaus Oberbürgermeister Dr. Robert Reck sprach sich für eine Beibehaltung der bisherigen Systematik im Finanzausgleich sowie für höhere Investitionsmittel und eine Entlastung bei Sozialausgaben aus. Halle forderte zudem mehr kommunale Handlungsspielräume, etwa beim Bewohnerparken und bei der Verkehrsüberwachung. Vertreter aus Landespolitik und Kommunen nahmen an dem Treffen teil, um über Lösungen für die finanzielle Situation der Oberzentren zu beraten. Mit Blick auf die Bundesgartenschau 2035 in Dessau-Roßlau setzt die Stadt ihre Reihe der Innovationswerkstätten fort. Nachdem die ersten beiden Veranstaltungen bereits erfolgreich stattgefunden haben, steht nun die dritte Werkstatt des Werkraums Buga im Fokus. Dabei sollen unter anderem Fragen zur Kommunikation rund um die Buga, zur Beteiligung der Bürger sowie zu einer klimaneutralen Logistik der Ausstellung diskutiert werden.
1: Die Bundesgartenschau kommt 2035 nach Dessau-Roßlau. Um frühzeitig Konzepte zu entwickeln und Ideen zu sammeln, die später umgesetzt werden können, organisiert die Stadt sogenannte Innovationswerkstätten mit unterschiedlichen Themenschwerpunkten. Für den Werkraum Buga sind in diesem Jahr insgesamt drei dieser Werkstätten vorgesehen. Die ersten beiden Veranstaltungen wurden bereits erfolgreich durchgeführt. Am 21. Mai informierte die Stadt bei einem Pressegespräch über die dritte Innovationswerkstatt.
2: Wir gehen in die Werkstatt der Kommunikation innerhalb unseres Werkraums. Buga 2035 hat es schon zwei Werkstätten gegeben, zu den Mosaiken, also zu den Landschaftsräumen und größeren Stadtgrünflächen und zu den Fugen. Und jetzt ist die dritte Werkstatt, die das Ereignis der Buga fassbar macht, steht an und läuft unter dem Thema Kommunikation.
1: Welche Ziele soll die Kommunikation vor, während und nach der Buga verfolgen? Wie können Bürger zur Mitmachenden oder Gastgebern werden? Und wie sieht die Logistik für eine klimaneutrale Ausstellung 2035 aus? Das alles sind Fragen, die zur dritten Innovationswerkstatt diskutiert werden sollen.
2: Es ist sehr vielfältig. Wir haben es eben am Tisch auch reflektiert. Die Ausstellungslogistik gehört dazu. Es ist die Erfahrbarkeit, auch die Lesbarkeit unserer Stadträume. Es ist der Austausch der Menschen, der Prozess zur Buga, Gastgeber zu sein, Mitgestalter zu sein, mitzumachen, sich fangen zu lassen.

0: zu lassen. Und ich bin ganz begeistert über die Ideenseite unserer Werkstatt, die schon so viele Einträge enthält. Und auch das ist Kommunikation.
1: Wer sich selbst an der Gestaltung der Boga beteiligen und mit Experten ins Gespräch kommen möchte, kann am 5. Juni um 19 Uhr und am 6. Juni um 17.30 Uhr zu den öffentlichen Abenden im Bauhausmuseum vorbeikommen.
0: Es gibt zwei öffentliche Abendveranstaltungen, zu denen laden wir sehr herzlich ein. Wir werden diesmal im Bauhausmuseum sein und am Freitag, dem 5. Juni um 19 Uhr gehen Experten mit Impulsen in diese Werkstatt hinein. Und das ist auch eine ganz intensive Einladung, die ich da heute einsprechen möchte. Kommen Sie, reden Sie mit den Experten, bringen Sie Ihre Impulse in die Werkstatt hinein, die dann am Samstag stattfindet und die auch zu einem Ergebnis führt. Und dieses Ergebnis abends 17.30 Uhr stellen wir wieder der breiten Öffentlichkeit vor. Also auch die zweite Abendveranstaltung ist öffentlich und herzliche Einladung dazu.
1: Der Welcome Boga blickt erfolgreich auf die beiden vergangenen Veranstaltungen zurück, wo schon zahlreiche Ideen gesammelt werden konnten. Doch nach der dritten Innovationswerkstatt ist mit der Planung der Bundesgartenschau noch lange nicht Schluss.
0: Die Werkstatt ist wirklich also eine Werkstatt, da rocken die Köpfe. Das sind die Ideenimpulse, das große Brainstorming, was stattfindet. Und ich denke auch, die Werkstattkommunikation wird noch Inhalte dieser beiden vorangegangenen Werkstätten aufnehmen. Dann sind wir gefüllt mit Expertenwissen. Wir waren gut im Austausch mit Bürgern, die an diesen Werkstätten teilgenommen haben, mit der Politik, mit Akteuren dieser Stadtgesellschaft, ausgewählten Akteuren wie dem Kleingartenverband, dem Buga-Club. Also vollgepackte Inhalte und jetzt geht's die nächsten Schritte weiter in Richtung Planungswettbewerbe. Die Aufgabenstellungen dafür entstehen und sie sind, wenn wir es gut machen, auch schon motiviert von den Kommunikationsmöglichkeiten, die wir jetzt gerade in der Kommunikationswerkstatt erarbeiten.
1: Alle Bürger sind herzlich eingeladen, im Rahmen der Innovationswerkstätten der Boga 2035 mitzudenken, Fragen zu stellen und eigene Ideen mit einzubringen. Informationen zur Veranstaltung sind auf der Internetseite www.werkraum-boga2035.de zu finden. Der Werkraum Boga freut sich darauf, zahlreiche Interessierte am 5. und 6. Juni im Bauhausmuseum zu begrüßen.
2: Im Großen Haus des Anhaltischen Theaters Dessau wird am Donnerstag um 19 Uhr eine besondere Konzertlesung aufgeführt. Michael Endes Roman Momo wird in einer Verbindung aus Literatur und Musik lebendig inszeniert. Die Geschichte des kleinen Mädchens, das den Menschen die gestohlene Zeit zurückbringt, ist weit mehr als ein Kinderbuch. Sie gilt als zeitlose Gesellschaftskritik und regt zur Auseinandersetzung mit Themen wie Zeitdruck, Selbstoptimierung und Oberflächlichkeit an. Claudia Michelsen übernimmt die Lesung und bringt die Figuren und Gedankenwelt des Romans mit ihrer Stimme auf die Bühne. Musikalisch begleitet wird sie von Stefan Weinzier, der mit seinem vielseitigen Schlagwerk ein breites Klangspektrum schafft und die Erzählung atmosphärisch unterstützt. Gemeinsam entsteht eine Mischung aus Sprache und Musik, die den Blick auf das Werk neu öffnet. Noch zwei Spiele bestreitet der DRHV in der aktuellen zweiten Ligasaison. Zum letzten Heimspiel am Freitag empfangen die Biber den HBW Balingen-Weilstetten. Mit Cheftrainer Vanja Radic haben wir über die anstehende Partie gegen den Tabellenzweiten gesprochen. Außerdem hat er uns erzählt, wie er auf das kommende Derby in Dresden blickt, wie zufrieden er mit seiner ersten Saison beim DRHV ist und wie er die Entwicklung der Mannschaft einschätzt.
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4: Hallo und herzlich willkommen zu unserer 17. und damit schon letzten Ausgabe des RAN 1 Bibertalks in der aktuellen Saison. Vor jedem Heimspiel gab es einen Biber-Talk und wir haben mit jemandem vom Verein gesprochen. Heute zum Abschluss darf ich wieder Vanja Radic, Cheftrainer des DHVs, begrüßen. Schön, dass du da bist.
5: Dankeschön für die Einladung.
4: Am letzten Freitag gab es erst das Spiel gegen die Tabellenführer aus Bietigheim, was ihr leider knapp verloren habt. Jetzt am kommenden Freitag steht schon das nächste Topspiel in der Anhalt Arena auf dem Plan. Gegen die Tabellenzweiten HBW Balingen-Wallstätten. Euer erklärtes Ziel ist es ja, noch 2 Punkte zu holen in eure zweitbeste Saison jemals zu spielen. Was braucht es da, um gegen die Tabellenzweiten erfolgreich zu sein?
5: Ja, das letzte Spiel gegen Bietigheim haben wir schon sehr gut gemacht. Das war, glaube ich, für die Zuschauer ein ganz, ganz tolles Spiel mit auch viel Qualität und viel Emotion und Tempo und alles, was uns eigentlich über Saison ausgezeichnet hat. Und da haben dann Kleinigkeiten das Spiel entschieden. Leider nicht zu unserem Gunsten. Man muss aber sagen, die Mannschaft von Bietigheim war im Durchschnittsalter bei 27 und wir bei 21. Und an ein paar Sequenzen hat man das schon gesehen, diese Erfahrenheit, die uns ein bisschen fehlt. Gegen Balingen ist es ähnlich. Die sind bestückt mit besten Spielern aus der zweiten Liga. So haben die clever eingekauft und haben ein hohes Ziel gehabt, den die jetzt auch erreicht haben. Aber bei denen geht es auch darum, Meister zu werden. Und ja, für uns, wir mussten genauso nochmal gutes Spiel abliefern mit sehr viel Selbstbewusstsein, mit sehr guter Abwehr, mit gutem Tempo nach vorne und dann uns anders präsentieren als in dem Hinspiel. Da haben wir auch knapp verloren und waren da echt durch Verletzungen und Krankheiten auf jeden Fall gut gebeutet, aber dieses Mal sind wir auf jeden Fall besser aufgerüstet und wollen das letzte Spiel auch am liebsten gewinnen und einen schönen Feier haben danach.
4: Du hast schon gesagt, also das ist jetzt das letzte Heimspiel gegen Balingen. Wenn du mal so ein bisschen die Saison Revue passieren lässt, was ist so dein Highlight gewesen in der Anhalt Arena?
5: Ja, also ich finde, für mich persönlich ist jedes Spiel Highlight, weil jedes Spiel anders ist. Man geht fast in jedem Spiel mit anderen Gedanken und mit vielleicht ein bisschen anderen Emotionen rein, abhängig von der Situation, in der man sich befindet halt und abhängig auch von der Platzierung. Und von daher habe ich die erste Saison als Trainer auf jeden Fall sehr genossen und habe auf jeden Fall sehr viele Eindrücke und tolle Momente. Egal, für mich sind tolle Momente nicht nur, wenn man gewinnt, auch wenn man verliert. Das sind viel vertrauensvollere Momente, halt, die eher bleiben. Und die Gespräche, die danach entstehen, sind besonders, auch wenn es für einen oder anderen frustrierend ist, wie für uns selbst, weil wir wollen am liebsten gewinnen. Von daher bin ich schon sehr, sehr zufrieden mit meiner ersten Saison.
4: Normalerweise redet man natürlich hier nicht über die Auswärtsspiele. Am 6. Juni steht jetzt aber noch ein besonderes an. Das wird euer letztes Spiel sein beim HC Elbflorenz Dresden. Das Hinspiel in der Anhalt Arena war schon was ganz Besonderes. Ganz viele Zuschauer, eine tolle Atmosphäre. Was erwartest du jetzt noch von diesem letzten Spiel in Sachsen?
5: Ja, Dresden hat es geschafft, über diese Saison deren Halle voll zu kriegen. Das wünsche ich mir natürlich auch für uns hier in der Zukunft, dass wir hier eine 2000er-Marke knacken, indem wir im Durchschnitt 2000 Menschen in der Anhalt Arena haben, die uns unterstützen und mit denen wir gemeinsam nach den Siegen sozusagen lauern. Das wird dort so bestimmt wieder ein heißes Derby, auch wenn es für die beiden Mannschaften jetzt nicht um Aufstieg oder Abstieg geht, was schön ist. Und da können beide Mannschaften frei aufspielen und Vollgas geben und Fans und sich selbst noch einen tollen Abschluss gönnen.
4: Vorhin hast du schon ein Saisonfazit so ein bisschen gezogen. Meintest ja, du bist auch zufrieden mit deiner ersten Saison als Trainer beim DHV. Wie blickst du auch auf die Mannschaft und auf die Entwicklung, die die Mannschaft in der Saison jetzt genommen hat?
5: Ja, wie gesagt, wir beobachten, was bei uns im Kader alles passiert. Wir führen da auch ganz genaue individuelle Statistik, die sehr objektiv ist und können sehen, wie sich der einzelne Spieler über die ganze Saison entwickelt hat. Und wir nehmen jetzt zum Beispiel nur Fritz Haake, der letztes Jahr kaum gespielt hat. Dieses Jahr hat er Hauptrolle übernommen bei uns. Wir haben da mit Tim Herzfeld auch jemanden, der hinter Tilman Loi gestanden hat und der da eine richtig gute Rolle gemacht hat. Und so ist er dann auch zu Wechsel gekommen nach Leipzig. Also da sind noch viele andere. Yannick Danberg hat eine Riesenrolle gemacht. Marcel Novak ist überragend gewesen über die ganze Saison. Also Yannick Pust, beide Torhüter. Also das sind wirklich fast alle, die auf eine Art und Weise Riesensprünge gemacht haben. Und das hat sich, glaube ich, in den Ergebnissen gespiegelt. Leider durch viele Verletzungen haben wir nicht geschafft, diese Kontinuität zu behalten über das ganze Saison. Und aber nichtsdestotrotz bin ich echt stolz auch auf die Jungs. Und natürlich wollen wir als Leistungssportler immer ein bisschen mehr und tun uns schwer damit zu sagen, wir sind zufrieden. Aber man muss es auch ein bisschen nüchterner betrachten, die Lage, in der wir sind, wo wir uns befinden hier zwischen drei großen Vereinen oder vier sogar und mit welchen Vereinen wir überhaupt konkurrieren, um überhaupt um die oberen Plätze zu ergattern. Von daher ist das, glaube ich, ganz schon gut.
4: Dann danke ich dir, dass du uns heute hier wieder besucht hast im Studio und ja, wünsche euch natürlich noch ganz viel Erfolg bei der restlichen Saison und auch dabei noch die zweitbeste Saison zu spielen jemals. Dann bis nächste Saison.
5: Danke sehr und ich freue mich auf die nächste Begegnung.
4: Und Sie lade ich natürlich wieder recht herzlich ein. Am Freitag, den 29. Mai um 19.30 Uhr in der Anhalt Arena mit dabei zu sein und den DRV beim Spiel gegen Balingen-Wallstätten kräftig zu unterstützen.
2: Und dann noch diese Meldung. Am 21. Mai informierte ein Zugbegleiter die Bundespolizei in Magdeburg über eine Sachbeschädigung an einem Regionalzug auf der Strecke Coswig-Dessau am Haltepunkt Kliken. Ein zuvor des Zuges verwiesener Mann hatte nach dem Ausstieg Steine auf den Zug geworfen und dabei drei Scheiben beschädigt. Am Nachmittag kam es zudem zu einer Meldung über eine Person im Gleisbereich kurz vor Coswig, wodurch ein Güterzug eine Gefahrenbremsung einleiten musste und die Strecke zeitweise gesperrt wurde. Eine Person konnte zunächst nicht festgestellt werden. Später identifizierte die Bundespolizei jedoch einen 24-jährigen Mann als Verantwortlichen für beide Vorfälle. Gegen ihn wurden Ermittlungs- und Ordnungswidrigkeitenverfahren unter anderem wegen gefährlichen Eingriffs in den Bahnverkehr, Sachbeschädigung und Leistungserschleichung eingeleitet. Damit sind wir am Ende unserer Mittwochsausgabe der Zeitnah Nachrichten. Schauen uns jetzt noch das Wetter an und im Anschluss daran gern noch die Meldungen aus der Region. Am Donnerstag ab 18 Uhr gibt es dann wieder aktuelle Meldungen aus der Zeitnah Redaktion. Bis dahin, machen Sie es gut und auf Wiedersehen.
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1: Morgen erwartet uns ein freundlicher und warmer Tag mit Temperaturen von angenehmen 22 Grad. Dazu scheint die Sonne satte 15 Stunden lang und sorgt für die besten Bedingungen im Freien. Begleitet wird das Ganze von einer leichten Nordwestbrise und auch die Aussichten bleiben hervorragend. Am Wochenende wird es noch etwas wärmer und bis auf Samstag ist mit keinem Regen zu rechnen.
2: Die Sommerferien können kommen. In der Lutherstadt Wittenberg läuft die Vorbereitung für den Kinderferien-Erlebnispass 2026 bereits auf Hochtouren. Gemeinsam mit zahlreichen Partnern hat die Touristinformation wieder ein buntes Ferienprogramm auf die Beine gestellt. Mit Sport, Kreativangeboten, Technik, Kultur und vielen Ausflügen.
3: Es werden immer mehr, was auch sehr gut ist, und sie werden auch immer abwechslungsreicher. Wir sind dieses Jahr bei 78 Angeboten von unterschiedlichen Partnern. Wir haben ja 55 Partner und da haben auch einige Partner auch mehrere Angebote. Und die Vielfalt wächst halt von Sport, von Mitmachangeboten, kreativ, musikalisch, Führung, also auch noch ein bisschen geschichtlich mit rein und kulinarisch. Also da ist wirklich dann immer was mit dabei und wir schauen, dass es auch vielfältig immer bleibt.
2: Mit dabei sind in diesem Jahr auch neue Angebote. Kinder können zum Beispiel hinter die Kulissen des Tierparks schauen, das Blockheizkraftwerk der Stadtwerke besuchen oder an einer musikalischen Burgführung teilnehmen. Auch Kinder-Yoga gehört erstmals zum Ferienpass.
4: Ich zeige Ihnen spielerisch, wie man verschiedene Yoga-Posen macht. In Geschichten zum Beispiel verpacke ich diese Yoga-Posen. Wir lernen Atemübungen, auch alles spielerisch. Dann Kooperationsspiele und bewusstes Essen. Ich biete immer noch einen Snack an und da machen wir so eine Art Essmeditation, dass man wirklich auch einfach spürt, was esse ich denn da. Und das Essen passiert ja auch alles nebenbei mittlerweile. Genau, und eine Entspannung gibt es zum Schluss in der Form von, ja, auch in einer Meditation, eine Fantasiereise.
2: Besonders gefragt sind laut Touristinformationen aber auch ungewöhnliche Einblicke, etwa Führungen durch die Kläranlage oder technische Anlagen der Stadtwerke. Viele Angebote mussten wegen der großen Nachfrage sogar erweitert werden.
3: Das hat man sehr gut angenommen, deswegen ist es halt auch wieder mit dabei. Wir müssen manchmal halt die Personenanzahlen aufstocken oder Zusatztermine tatsächlich mitmachen, damit man diese hohe Nachfrage deckeln kann. Und deswegen sind wir auch sehr froh, dass die Stadtwerke noch ein zweites Angebot mit reingenommen hat. Also das Blockheizkraftwerk ist natürlich auch mal schön zu sehen für die Kinder. Also die Wärme kommt jetzt nicht nur aus der Heizung, sondern sie kommt halt auch noch von woanders her. Und das ist halt schön, dass es dann auch schon in dem Alter, also wir reden ja jetzt hier nicht ab 6, sondern die sind dann ab 9 ist das Angebot, glaube ich, da werden dann die Angebote dann besser herangebracht und auch, wo kommt unsere Wärme her, Kläranlage, wo geht unser Wasser wieder hin. Also von daher ist das sehr gut gemacht dann.
2: Rund 280 Kinder nutzten den Ferienpass im vergangenen Jahr. Viele Angebote sind kostenfrei oder vergünstigt. Welche Aktionen angeboten werden, können Familien bereits jetzt online nachlesen.
5: Wir starten mit dem Verkauf des Ferienpasses nächste Woche Montag, Pfingstmontag, der 25. Mai. Und der kostet wie die letzten Jahre auch schon 6 Euro. Es gibt Veranstaltungen, da läuft die Anmeldung über uns, über die Touristinformation. Und dann gibt es auch Veranstaltungen, wo man sich direkt beim Veranstalter anmeldet, steht dann aber im Ferienpass immer dazu geschrieben.
2: Doch nicht nur der Ferienpass steht in den Startlöchern. Ende Juni findet auf dem Schlosshof außerdem wieder der beliebte Kinderflohmarkt statt. Inzwischen bereits zum 20. Mal.
6: Es wird der 27.06. sein. Von 8 bis 12 Uhr wird der Flohmarkt stattfinden. Also ab 8 Uhr wird aufgebaut und dann wird der Flohmarkt starten bis 12 Uhr. Wir haben hier Tische hingestellt und ein bisschen schattenspendende Elemente, sodass vielleicht der ein oder andere auch im Schatten stehen kann. Wäre trotzdem schön, wenn die Kinder ihren eigenen Schirm mitbringen würden oder eine Mütze zumindest und Sonnencreme. Das sind so wichtige Themen, die wir da auf jeden Fall haben.
2: Mitmachen können Kinder zwischen 6 und 14 Jahren. Die Teilnahme ist kostenlos. Insgesamt stehen 100 Plätze zur Verfügung.
6: Wir machen das ja gemeinschaftlich mit der Touristinformation schon seit diesen 20 Jahren.

0: Jahren. Und in der Touristinformation können sich die Kinder anmelden, mit ihren Eltern dorthin gehen und dann gibt es ein Starterkärtchen. Die ganze Sache ist für nichts, ne? Also sie müssen nichts bezahlen dafür. Wir haben 100 Plätze zur Verfügung, die erfahrungsgemäß bisher auch immer ausgebucht waren. Zu Hochzeiten hatten wir auf dem Marktplatz auch noch mehr, aber ich denke 100 ist eine schöne Anzahl und der Hof ist jetzt auch in der Größe auch beschränkt.
1: Anmeldungen für die Ferienpassangebote sind ab den 1. Juni möglich, auch online. Und wer beim Kinderflohmarkt dabei sein möchte, kann sich ab sofort in der Touristinformation anmelden.
2: Ein Theater und ein Zug? Wie passt das denn zusammen? Ganz gut, dachte sich das Team vom Theater Das letzte Kleinod. Und damit scheinen sie auch recht zu haben. Mit ihrer Bahn sind die Schauspieler und Schauspielerinnen unterwegs, um das Theater überall mit hinzunehmen. Bald sind sie in Ferropolis, um ihr Stück Hüttenwerk zu zeigen. Ein Projekt, das nicht besser in die Stadt aus Eisen passen könnte.
3: Die Besucher erwartet tatsächlich ein sehr gewichtiges Thema und auch sehr gewichtiges Material, nämlich Stahl, ein Theaterstück dokumentarisch zum Thema Stahl. Wir haben Interviews geführt mit Menschen, die mit dem Stahl arbeiten und uns eben Einblick gegeben haben in diese wirklich herausfordernde Arbeit am Hochofen, an Strangussanlagen und in allen Bereichen auf Kränen und auf Loks. Und diese Texte aus den Originalinterviews, die werden von 7 Schauspielerinnen und Schauspielern in verschiedenen Szenen gespielt.
2: Um dem dokumentarischen Anspruch auch Genüge zu werden, führten die Theaterleute nicht nur Interviews durch und unterhielten sich mit Experten, sie waren auch hautnah dabei und konnten einen ganz realen Einblick in die Stahlindustrie werfen.
4: Wir hatten Vorproben in Eisenhüttenstadt und Salzgitter und durften dort tatsächlich auch mit ein Stück weit ins Stahlwerk Einblick gewinnen, indem wir eine Schicht in einem bestimmten Bereich mitgelaufen sind.
5: Für mich als Spielerin ist das eine sehr besondere Art, mich auf eine Rolle vorzubereiten, eben weil es ein anderes Eintauchen wirklich in diesen Beruf, den ich da darstelle, ist.
2: Es ist nicht das erste Mal, dass der Theaterzug einen Halt in Ferropolis einlegt. Schon in der Vergangenheit genoss die Bahn einiger Beliebtheit in der Stadt aus Eisen. Wie denn auch sonst, wenn die beiden Projekte so gut zusammenpassen wie die Faust aufs Auge.
6: Also ich war tatsächlich vor ein paar Jahren bei einer Aufführung vom letzten Kleinod, war so begeistert und habe mir gedacht, wenn irgendwas hier nach Ferropolis passt, dann doch bitte dieser Zug mit dem ganz tollen Theaterprojekt. Und seitdem sind wir in Kontakt und versuchen immer, dass die auch hier bei uns spielen, wenn die ein schönes neues Stück haben. Wir hatten schon mal das Thema Kohle und Kohlezug, da haben die hier auch mit unserem Förderverein zusammengearbeitet. Also immer, wenn es in die Region passt, wenn es zu uns passt, dann ist das letzte Kleinod herzlich willkommen bei uns.
2: Als i-Tüpfelchen des Projektes ist dann aber noch etwas ganz Besonderes geplant. Das Theater möchte die Besucherinnen und Besucher mit einbinden und hat so eine Mitmachaktion geplant, bei der sich Außenstehende in das Theaterstück einbringen können.
3: Ja, wir würden uns sehr freuen, wenn Menschen Lust hätten, bei einer kurzen, knackigen Probe an unserem ersten Vorstellungstag hier mit dazuzukommen. Das ist der 2. Juni. Da kann man um 16 Uhr kommen. Alter so circa ab 14 Jahre und bis egal wie alt. Und man braucht keine Vorerfahrungen zu haben. Man wird in eine kleine Rolle mit eingearbeitet und kann dann gleich am ersten Tag mit aufführen.
2: Zwischen dem 2. und 4. Juni ist es dann soweit. In 3 Vorstellungen kann man einen interessanten Einblick in die Stahlindustrie Deutschlands werfen. Wer ein Freund der Theaterkunst ist und die Bühne doch etwas zu öde findet, kann hier etwas ganz Besonderes erleben.

0: Ich freue mich, dass Sie auch heute mit dabei sind und damit herzlich willkommen an diesem Mittwoch zu den zeitnahen Nachrichten. Beim Parlamentarischen Abend des Netzwerks Oberzentren Sachsen-Anhalt in Magdeburg haben die Oberbürgermeister von Magdeburg, Halle und Dessau-Roßlau eine faire und bedarfsgerechte Finanzausstattung der kreisfreien Städte vom Land gefordert. Grundlage ist ein gemeinsames Positionspapier zur anstehenden Reform des Finanzausgleichsgesetzes. Die Stadtspitzen betonten die besondere Rolle der Oberzentren für Bildung, Wirtschaft, Kultur und Infrastruktur, warnten jedoch vor einer strukturellen Unterfinanzierung. Besonders deutlich wurde dies im Beispiel der Gastschulbeiträge, bei denen den Städten teils erhebliche Kosten entstehen. Allein in Magdeburg rund 1,3 Millionen Euro jährlich. Dessau-Roßlaus Oberbürgermeister Dr. Robert Reck sprach sich für eine Beibehaltung der bisherigen Systematik im Finanzausgleich sowie für höhere Investitionsmittel und eine Entlastung bei Sozialausgaben aus. Halle forderte zudem mehr kommunale Handlungsspielräume, etwa beim Bewohnerparken und bei der Verkehrsüberwachung. Vertreter aus Landespolitik und Kommunen nahmen an dem Treffen teil, um über Lösungen für die finanzielle Situation der Oberzentren zu beraten. Mit Blick auf die Bundesgartenschau 2035 in Dessau-Roßlau setzt die Stadt ihre Reihe der Innovationswerkstätten fort. Nachdem die ersten beiden Veranstaltungen bereits erfolgreich stattgefunden haben, steht nun die dritte Werkstatt des Werkraums Buga im Fokus. Dabei sollen unter anderem Fragen zur Kommunikation rund um die Buga, zur Beteiligung der Bürger sowie zu einer klimaneutralen Logistik der Ausstellung diskutiert werden.
1: Die Bundesgartenschau kommt 2035 nach Dessau-Roßlau. Um frühzeitig Konzepte zu entwickeln und Ideen zu sammeln, die später umgesetzt werden können, organisiert die Stadt sogenannte Innovationswerkstätten mit unterschiedlichen Themenschwerpunkten. Für den Werkraum Buga sind in diesem Jahr insgesamt drei dieser Werkstätten vorgesehen. Die ersten beiden Veranstaltungen wurden bereits erfolgreich durchgeführt. Am 21. Mai informierte die Stadt bei einem Pressegespräch über die dritte Innovationswerkstatt.
2: Wir gehen in die Werkstatt der Kommunikation innerhalb unseres Werkraums. Buga 2035 hat es schon zwei Werkstätten gegeben, zu den Mosaiken, also zu den Landschaftsräumen und größeren Stadtgrünflächen und zu den Fugen. Und jetzt ist die dritte Werkstatt, die das Ereignis der Buga fassbar macht, steht an und läuft unter dem Thema Kommunikation.
1: Welche Ziele soll die Kommunikation vor, während und nach der Buga verfolgen? Wie können Bürger zur Mitmachenden oder Gastgebern werden? Und wie sieht die Logistik für eine klimaneutrale Ausstellung 2035 aus? Das alles sind Fragen, die zur dritten Innovationswerkstatt diskutiert werden sollen.
2: Es ist sehr vielfältig. Wir haben es eben am Tisch auch reflektiert. Die Ausstellungslogistik gehört dazu. Es ist die Erfahrbarkeit, auch die Lesbarkeit unserer Stadträume. Es ist der Austausch der Menschen, der Prozess zur Buga, Gastgeber zu sein, Mitgestalter zu sein, mitzumachen, sich fangen zu lassen. Und ich bin ganz begeistert über die Ideenseite unserer Werkstatt, die schon so viele Einträge enthält. Und auch das ist Kommunikation.
1: Wer sich selbst an der Gestaltung der Buga beteiligen und mit Experten ins Gespräch kommen möchte, kann am 5. Juni um 19 Uhr und am 6. Juni um 17.30 Uhr zu den öffentlichen Abenden im Bauhausmuseum vorbeikommen.
2: Es gibt zwei öffentliche Abendveranstaltungen, zu denen laden wir sehr herzlich ein. Wir werden diesmal im Bauhausmuseum sein und am Freitag, dem 5. Juni um 19 Uhr gehen Experten mit Impulsen in diese Werkstatt hinein. Und das ist auch eine ganz intensive Einladung, die ich da heute einsprechen möchte. Kommen Sie, reden Sie mit den Experten, bringen Sie Ihre Impulse in die Werkstatt hinein, die dann am Samstag stattfindet und die auch zu einem Ergebnis führt. Und dieses Ergebnis abends 17.30 Uhr stellen wir wieder der breiten Öffentlichkeit vor. Also auch die zweite Abendveranstaltung ist öffentlich und herzliche Einladung dazu.
1: Der Welcome Buga blickt erfolgreich auf die beiden vergangenen Veranstaltungen zurück, wo schon zahlreiche Ideen gesammelt werden konnten. Doch nach der dritten Innovationswerkstatt ist mit der Planung der Bundesgartenschau noch lange nicht Schluss.
2: Die Werkstatt ist wirklich also eine Werkstatt, da rocken die Köpfe. Das sind die Ideenimpulse, das große Brainstorming, was stattfindet. Und ich denke auch, die Werkstattkommunikation wird noch Inhalte dieser beiden vorangegangenen Werkstätten aufnehmen. Dann sind wir gefüllt mit Expertenwissen. Wir waren gut im Austausch mit Bürgern, die an diesen Werkstätten teilgenommen haben, mit der Politik, mit Akteuren dieser Stadtgesellschaft, ausgewählten Akteuren wie dem Kleingartenverband, dem Buga-Club. Also vollgepackte Inhalte, und jetzt geht es die nächsten Schritte weiter in Richtung Planungswettbewerbe. Die Aufgabenstellungen dafür entstehen, und sie sind, wenn wir es gut machen, auch schon motiviert von den Kommunikationsmöglichkeiten, die wir jetzt gerade in der Kommunikationswerkstatt erarbeiten.
1: Alle Bürger sind herzlich eingeladen, im Rahmen der Innovationswerkstätten der Buga 2035 mitzudenken, Fragen zu stellen und eigene Ideen mit einzubringen. Informationen zur Veranstaltung sind auf der Internetseite www.werkraum-buga2035.de zu finden. Der Werkraum Buga freut sich darauf, zahlreiche Interessierte am 5. und 6. Juni im Bauhausmuseum zu begrüßen.
0: Im Großen Haus des Anhaltischen Theaters Dessau wird am Donnerstag um 19 Uhr eine besondere Konzertlesung aufgeführt. Michael Endes Roman Momo wird in einer Verbindung aus Literatur und Musik lebendig inszeniert. Die Geschichte des kleinen Mädchens, das den Menschen die gestohlene Zeit zurückbringt, ist weit mehr als ein Kinderbuch. Sie gilt als zeitlose Gesellschaftskritik und regt zur Auseinandersetzung mit Themen wie Zeitdruck, Selbstoptimierung und Oberflächlichkeit an. Claudia Michelsen übernimmt die Lesung und bringt die Figuren und Gedankenwelt des Romans mit ihrer Stimme auf die Bühne. Musikalisch begleitet wird sie von Stefan Beinzier, der mit seinem vielseitigen Schlagwerk ein breites Klangspektrum schafft und die Erzählung atmosphärisch unterstützt. Gemeinsam entsteht eine Mischung aus Sprache und Musik, die den Blick auf das Werk neu öffnet. Noch zwei Spiele bestreitet der DRHV in der aktuellen zweiten Ligasaison. Zum letzten Heimspiel am Freitag empfangen die Biber den HBW Balingen-Weilstetten. Mit Cheftrainer Vanja Radic haben wir über die anstehende Partie gegen den Tabellenzweiten gesprochen. Außerdem hat er uns erzählt, wie er auf das kommende Derby in Dresden blickt, wie zufrieden er mit seiner ersten Saison beim DRHV ist und wie er die Entwicklung der Mannschaft einschätzt.
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4: Hallo und herzlich willkommen zu unserer 17. und damit schon letzten Ausgabe des Ran 1 Biber Talks in der aktuellen Saison. Vor jedem Heimspiel gab es einen Biber Talk und wir haben mit jemandem vom Verein gesprochen. Heute zum Abschluss darf ich wieder Vanja Radic, Cheftrainer des DRVs, begrüßen. Schön, dass du da bist.
5: Dankeschön für die Einladung.
4: Am letzten Freitag gab es erst das Spiel gegen die Tabellenführer aus Bietigheim, was ihr leider knapp verloren habt. Jetzt am kommenden Freitag steht schon das nächste Topspiel in der Anhalt Arena auf dem Plan. Gegen die Tabellenzweiten HBW Balingen-Weilstetten. Euer erklärtes Ziel ist es ja, noch zwei Punkte zu holen und eure zweitbeste Saison jemals zu spielen. Was braucht es da, um gegen die Tabellenzweiten erfolgreich zu sein?
5: Ja, das letzte Spiel gegen Bietigheim haben wir schon sehr gut gemacht. Das war, glaube ich, für die Zuschauer ein ganz, ganz tolles Spiel mit auch viel Qualität und viel Emotion und Tempo und alles, was uns eigentlich über Saison ausgezeichnet hat. Und da haben dann Kleinigkeiten das Spiel entschieden. Leider nicht zu unserem Gunsten. Man muss aber sagen, Die Mannschaft von Bietigheim war im Durchschnittsalter bei 27 und wir bei 21. Und an ein paar Sequenzen hat man das schon gesehen, diese Erfahrenheit, die uns ein bisschen fehlt. Gegen Balingen ist es ähnlich. Die sind bestückt mit besten Spielern aus der zweiten Liga. So haben die clever eingekauft und haben ein hohes Ziel gehabt, den die jetzt auch erreicht haben. Aber bei denen geht es auch darum, Meister zu werden. Und ja, für uns, wir mussten genauso nochmal ein gutes Spiel abliefern. Mit sehr viel Selbstbewusstsein, mit sehr guter Abwehr, mit gutem Tempo nach vorne und dann uns anders präsentieren als in dem Hinspiel. Da haben wir auch knapp verloren und waren da echt durch Verletzungen und Krankheiten auf jeden Fall gut gebeutet. Aber dieses Mal sind wir auf jeden Fall besser aufgerüstet und wollen das letzte Spiel auch am liebsten gewinnen und einen schönen Feier haben danach.
4: Du hast schon gesagt, also das ist jetzt das letzte Heimspiel gegen Balingen. Wenn du mal so ein bisschen die Saisonrevue passieren lässt, was ist so dein Highlight gewesen in der Anhalt Arena?
5: Ja, also ich finde, für mich persönlich ist jedes Spiel Highlight, weil jedes Spiel anders ist. Man geht fast in jedem Spiel mit anderen Gedanken und mit vielleicht ein bisschen anderen Emotionen rein, abhängig von der Situation, in der man sich befindet halt. Und abhängig auch von der Platzierung. Und von daher habe ich die erste Saison als Trainer auf jeden Fall sehr genossen und habe auf jeden Fall sehr viele Eindrücke und tolle Momente. Egal, für mich sind tolle Momente nicht nur, wenn man gewinnt, auch wenn man verliert. Das sind viel vertrauensvollere Momente halt, die eher bleiben und die Gespräche, die danach entstehen, sind besonders, auch wenn es für einen oder anderen frustrierend ist, wie für uns selbst, weil wir wollen am liebsten gewinnen. Von daher bin ich schon sehr, sehr zufrieden mit meiner ersten Saison.
4: Normalerweise redet man natürlich hier nicht über die Auswärtsspiele. Am 6. Juni steht jetzt aber noch ein besonderes an. Das wird euer letztes Spiel sein beim HC Elbflorenz Dresden. Das Hinspiel in der Anhalt Arena war schon was ganz Besonderes. Ganz viele Zuschauer, eine tolle Atmosphäre. Was erwartest du jetzt noch von diesem letzten Spiel in Sachsen?
5: Ja, Dresden hat es geschafft, über diese Saison deren Halle voll zu kriegen. Das wünsche ich mir natürlich auch für uns hier in der Zukunft, dass wir hier eine 2000er-Marke knacken, indem wir im Durchschnitt 2000 Menschen in der Anhalt Arena haben, die uns unterstützen und mit denen wir gemeinsam nach den Siegen sozusagen lauern. Das wird dort so bestimmt wieder ein heißes Derby, auch wenn es für die beiden Mannschaften jetzt nicht um Aufstieg oder Abstieg geht, was schön ist. Und da können beide Mannschaften frei aufspielen und Vollgas geben und Fans und sich selbst noch einen tollen Abschluss gönnen.
4: Vorhin hast du schon ein Saisonfazit so ein bisschen gezogen. Meintest ja, du bist zufrieden mit deiner ersten Saison als Trainer beim DAV. Wie blickst du auch auf die Mannschaft und auf die Entwicklung, die die Mannschaft in der Saison jetzt genommen hat?
5: Ja, wie gesagt, wir beobachten

0: was bei uns im Kader alles passiert. Wir führen da auch ganz genaue individuelle Statistik, die sehr objektiv ist und können sehen, wie sich der einzelne Spieler über die ganze Saison entwickelt hat. Und wir nehmen jetzt zum Beispiel nur Fritz Haake, der letztes Jahr kaum gespielt hat. Dieses Jahr hat er Hauptrolle übernommen bei uns. Wir haben da mit Tim Hertzfeld auch jemanden, der hinter Tilman Loi gestanden hat und der da eine richtig gute Rolle gemacht hat. Und so ist er dann auch zu Wechsel gekommen nach Leipzig. Also da sind noch viele andere. Yannick Danberg hat eine Riesenrolle gemacht. Marcel Novak ist überragend gewesen über die ganze Saison. Also Yannick Pust, beide Torhüter. Also das sind wirklich fast alle, die auf eine Art und Weise Riesensprünge gemacht haben. Und das hat sich, glaube ich, in den Ergebnissen gespiegelt. Leider durch viele Verletzungen haben wir nicht geschafft, diese Kontinuität zu behalten über das ganze Saison. Und aber nichtsdestotrotz bin ich echt stolz auch auf die Jungs. Und natürlich wollen wir als Leistungssportler immer ein bisschen mehr und tun uns schwer damit zu sagen, wir sind zufrieden. Aber man muss es auch ein bisschen nüchterner betrachten, die Lage, in der wir sind, wo wir uns befinden hier zwischen drei großen Vereinen oder vier sogar und mit welchen Vereinen wir überhaupt konkurrieren, um überhaupt um die oberen Plätze zu ergattern. Von daher ist das, glaube ich, ganz schön gut.
1: Dann danke ich dir, dass du uns heute hier wieder besucht hast im Studio und ja, wünsche euch natürlich noch ganz viel Erfolg bei der restlichen Saison und auch dabei noch die zweitbeste Saison zu spielen jemals. Dann bis nächste Saison.
0: Danke sehr und ich freue mich auf die nächste Begegnung.
1: Und Sie lade ich natürlich wieder recht herzlich ein. Am Freitag, den 29. Mai um 19:30 Uhr in der Anhalt Arena mit dabei zu sein und den DRV beim Spiel gegen Balingen-Wallstätten kräftig zu unterstützen.
2: Und dann noch diese Meldung. Am 21. Mai informierte ein Zugbegleiter die Bundespolizei in Magdeburg über eine Sachbeschädigung an einem Regionalzug auf der Strecke Coswig-Dessau am Haltepunkt Kliken. Ein zuvor des Zuges verwiesener Mann hatte nach dem Ausstieg Steine auf den Zug geworfen und dabei drei Scheiben beschädigt. Am Nachmittag kam es zudem zu einer Meldung über eine Person im Gleisbereich kurz vor Coswig, wodurch ein Güterzug eine Gefahrenbremsung einleiten musste und die Strecke zeitweise gesperrt wurde. Eine Person konnte zunächst nicht festgestellt werden. Später identifizierte die Bundespolizei jedoch einen 24-jährigen Mann als Verantwortlichen für beide Vorfälle. Gegen ihn wurden Ermittlungs- und Ordnungswidrigkeitenverfahren unter anderem wegen gefährlichen Eingriffs in den Bahnverkehr, Sachbeschädigung und Leistungserschleichung eingeleitet. Damit sind wir am Ende unserer Mittwochsausgabe der Zeitnah Nachrichten, schauen uns jetzt noch das Wetter an und im Anschluss daran gern noch die Meldungen aus der Region. Am Donnerstag ab 18 Uhr gibt es dann wieder aktuelle Meldungen aus der Zeitnah Redaktion. Bis dahin, machen Sie es gut und auf Wiedersehen.
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6: Morgen erwartet uns ein freundlicher und warmer Tag mit Temperaturen von angenehmen 22 Grad. Dazu scheint die Sonne satte 15 Stunden lang und sorgt für die besten Bedingungen im Freien. Begleitet wird das Ganze von einer leichten Nordwestbrise und auch die Aussichten bleiben hervorragend. Am Wochenende wird es noch etwas wärmer und bis auf Samstag ist mit keinem Regen zu rechnen.
7: Die Sommerferien können kommen. In der Lutherstadt Wittenberg läuft die Vorbereitung für den Kinderferien-Erlebnispass 2026 bereits auf Hochtouren. Gemeinsam mit zahlreichen Partnern hat die Touristinformation wieder ein buntes Ferienprogramm auf die Beine gestellt. Mit Sport, Kreativangeboten, Technik, Kultur und vielen Ausflügen.
8: Es werden immer mehr, was auch sehr gut ist, und sie werden auch immer abwechslungsreicher. Wir sind dieses Jahr bei 78 Angeboten von unterschiedlichen Partnern. Wir haben ja 55 Partner und da haben auch einige Partner auch mehrere Angebote. Und die Vielfalt wächst halt von Sport, von Mitmachangeboten, kreativ, musikalisch, Führung, also auch noch ein bisschen geschichtlich mit rein und kulinarisch. Also da ist wirklich dann immer was mit dabei und wir schauen, dass es auch vielfältig immer bleibt.
7: Mit dabei sind in diesem Jahr auch neue Angebote. Kinder können zum Beispiel hinter die Kulissen des Tierparks schauen, das Blockheizkraftwerk der Stadtwerke besuchen oder an einer musikalischen Borgführung teilnehmen. Auch Kinder-Yoga gehört erstmals zum Ferienpass.
9: Ich zeige Ihnen spielerisch, wie man verschiedene Yoga-Posen macht. In Geschichten zum Beispiel verpacke ich diese Yoga-Posen. Wir lernen Atemübungen, auch alle spielerisch. Dann Kooperationsspiele und bewusstes Essen. Ich biete immer noch einen Snack an und da machen wir so eine Art Essmeditation, dass man wirklich auch einfach spürt, was esse ich denn da. Und das Essen passiert ja auch alles nebenbei mittlerweile. Genau, und eine Entspannung gibt es zum Schluss in der Form von, ja, auch in einer Meditation, eine Fantasiereise.
7: Besonders gefragt sind laut Touristinformationen aber auch ungewöhnliche Einblicke, etwa Führungen durch die Kläranlage oder technische Anlagen der Stadtwerke. Viele Angebote mussten wegen der großen Nachfrage sogar erweitert werden.
8: Das hat man sehr gut angenommen, deswegen ist es halt auch wieder mit dabei. Wir müssen manchmal halt die Personenanzahlen aufstocken oder Zusatztermine tatsächlich mitmachen, damit man diese hohe Nachfrage deckeln kann. Und deswegen sind wir auch sehr froh, dass die Stadtwerke noch ein zweites Angebot mit reingenommen hat. Also das Blockheizkraftwerk ist natürlich auch mal schön zu sehen für die Kinder. Also die Wärme kommt jetzt nicht nur aus der Heizung, sondern sie kommt halt auch noch von woanders her. Und das ist halt schön, dass es dann auch schon in dem Alter, also wir reden ja jetzt hier nicht ab 6, sondern die sind dann ab 9 ist das Angebot, glaube ich, da werden dann die Angebote dann besser herangebracht und auch, wo kommt unsere Wärme her, Kläranlage, wo geht unser Wasser wieder hin. Also von daher ist das sehr gut gemacht dann.
7: Rund 280 Kinder nutzten den Ferienpass im vergangenen Jahr. Viele Angebote sind kostenfrei oder vergünstigt. Welche Aktionen angeboten werden, können Familien bereits jetzt online nachlesen.
10: Wir starten mit dem Verkauf des Ferienpasses nächste Woche Montag, Pfingstmontag, der 25. Mai. Und der kostet wie die letzten Jahre auch schon 6 Euro. Es gibt Veranstaltungen, da läuft die Anmeldung über uns, über die Touristinformation. Und dann gibt es auch Veranstaltungen, wo man sich direkt beim Veranstalter anmeldet, steht dann aber im Ferienpass immer dazu geschrieben.
7: Doch nicht nur der Ferienpass steht in den Startlöchern. Ende Juni findet auf dem Schlosshof außerdem wieder der beliebte Kinderflohmarkt statt. Inzwischen bereits zum 20. Mal.
11: Es wird der 27.06. sein. Von 8 bis 12 Uhr wird der Flohmarkt stattfinden. Also ab 8 Uhr wird aufgebaut und dann wird der Flohmarkt starten bis 12 Uhr. Wir haben hier Tische hingestellt und ein bisschen schattenspendende Elemente, sodass vielleicht der ein oder andere da auch im Schatten stehen kann. Wäre trotzdem schön, wenn die Kinder ihren eigenen Schirm mitbringen würden oder eine Mütze zumindest und Sonnencreme. Das sind so wichtige Themen, die wir da auf jeden Fall haben.
7: Mitmachen können Kinder zwischen 6 und 14 Jahren. Die Teilnahme ist kostenlos. Insgesamt stehen 100 Plätze zur Verfügung.
11: Wir machen das ja gemeinschaftlich mit der Touristinformation schon seit diesen 20 Jahren.

0: Ein Theater und ein Zug? Wie passt das denn zusammen? Ganz gut, dachte sich das Team vom Theater Das letzte Kleinod. Und damit scheinen sie auch recht zu haben. Mit ihrer Bahn sind die Schauspieler und Schauspielerinnen unterwegs, um das Theater überall mit hinzunehmen. Bald sind sie in Ferropolis, um ihr Stück Hüttenwerk zu zeigen. Ein Projekt, das nicht besser in die Stadt aus Eisen passen könnte.
1: Für die Besucher erwartet tatsächlich ein sehr gewichtiges Thema und auch sehr gewichtiges Material, nämlich Stahl, ein Theaterstück dokumentarisch zum Thema Stahl. Wir haben Interviews geführt mit Menschen, die mit dem Stahl arbeiten und uns eben Einblick gegeben haben in diese wirklich herausfordernde Arbeit am Hochofen, an Strangussanlagen und in allen Bereichen auf Kränen und auf Loks. Und diese Texte aus den Originalinterviews, die werden von 7 Schauspielerinnen und Schauspielern in verschiedenen Szenen gespielt.
0: Um dem dokumentarischen Anspruch auch Genüge zu werden, führten die Theaterleute nicht nur Interviews durch und unterhielten sich mit Experten, sie waren auch hautnah dabei und konnten einen ganz realen Einblick in die Stahlindustrie werfen.
2: Wir hatten Vorproben in Eisenhüttenstadt und Salzgitter und durften dort tatsächlich auch mit ein Stück weit ins Stahlwerk Einblick gewinnen, indem wir eine Schicht in einem bestimmten Bereich mitgelaufen sind.
3: Für mich als Spielerin ist das eine sehr besondere Art, mich auf eine Rolle vorzubereiten, eben weil es ein anderes Eintauchen wirklich in diesen Beruf, den ich da darstelle, ist.
0: Es ist nicht das erste Mal, dass der Theaterzug einen Halt in Ferropolis einlegt. Schon in der Vergangenheit genoss die Bahn einiger Beliebtheit in der Stadt aus Eisen. Wie denn auch sonst, wenn die beiden Projekte so gut zusammenpassen wie die Faust aufs Auge.
4: Also ich war tatsächlich vor ein paar Jahren bei einer Aufführung vom letzten Kleinod, war so begeistert und habe mir gedacht, wenn irgendwas hier nach Ferropolis passt, dann doch bitte dieser Zug mit dem ganz tollen Theaterprojekt. Und seitdem sind wir in Kontakt und versuchen immer, dass die auch hier bei uns spielen, wenn die ein schönes neues Stück haben. Wir hatten schon mal das Thema Kohle und Kohlezug, da haben die hier auch mit unserem Förderverein zusammengearbeitet. Also immer, wenn es in die Region passt, wenn es zu uns passt, dann ist das letzte Kleinod herzlich willkommen bei uns.
0: Als i-Tüpfelchen des Projektes ist dann aber noch etwas ganz Besonderes geplant. Das Theater möchte die Besucherinnen und Besucher mit einbinden und hat so eine Mitmachaktion geplant, bei der sich Außenstehende in das Theaterstück einbringen können.
1: Ja, wir würden uns sehr freuen, wenn Menschen Lust hätten, bei einer kurzen, knackigen Probe an unserem ersten Vorstellungstag hier mit dazu zu kommen. Das ist der 2. Juni. Da kann man um 16 Uhr kommen. Alter so circa ab 14 Jahre und bis egal wie alt. Und man braucht keine Vorerfahrungen zu haben. Man wird in eine kleine Rolle mit eingearbeitet und kann dann gleich am ersten Tag mit aufführen.
0: Zwischen dem 2. und 4. Juni ist es dann soweit. In 3 Vorstellungen kann man einen interessanten Einblick in die Stahlindustrie Deutschlands werfen. Wer ein Freund der Theaterkunst ist und die Bühne doch etwas zu öde findet, kann hier etwas ganz Besonderes erleben.

0: Ich freue mich, dass Sie auch heute mit dabei sind und damit herzlich willkommen an diesem Mittwoch zu den zeitnah Nachrichten. Beim Parlamentarischen Abend des Netzwerks Oberzentren Sachsen-Anhalt in Magdeburg haben die Oberbürgermeister von Magdeburg, Halle und Dessau-Roßlau eine faire und bedarfsgerechte Finanzausstattung der kreisfreien Städte vom Land gefordert. Grundlage ist ein gemeinsames Positionspapier zur anstehenden Reform des Finanzausgleichsgesetzes. Die Stadtspitzen betonten die besondere Rolle der Oberzentren für Bildung, Wirtschaft, Kultur und Infrastruktur, warnten jedoch vor einer strukturellen Unterfinanzierung. Besonders deutlich wurde dies im Beispiel der Gastschulbeiträge, bei denen den Städten teils erhebliche Kosten entstehen. Allein in Magdeburg rund 1,3 Millionen Euro jährlich. Dessau-Roßlaus Oberbürgermeister Dr. Robert Reck sprach sich für eine Beibehaltung der bisherigen Systematik im Finanzausgleich sowie für höhere Investitionsmittel und eine Entlastung bei Sozialausgaben aus. Halle forderte zudem mehr kommunale Handlungsspielräume, etwa beim Bewohnerparken und bei der Verkehrsüberwachung. Vertreter aus Landespolitik und Kommunen nahmen an dem Treffen teil, um über Lösungen für die finanzielle Situation der Oberzentren zu beraten. Mit Blick auf die Bundesgartenschau 2035 in Dessau-Roßlau setzt die Stadt ihre Reihe der Innovationswerkstätten fort. Nachdem die ersten beiden Veranstaltungen bereits erfolgreich stattgefunden haben, steht nun die dritte Werkstatt des Werkraums Buga im Fokus. Dabei sollen unter anderem Fragen zur Kommunikation rund um die Buga, zur Beteiligung der Bürger sowie zu einer klimaneutralen Logistik der Ausstellung diskutiert werden.
1: Die Bundesgartenschau kommt 2035 nach Dessau-Roßlau. Um frühzeitig Konzepte zu entwickeln und Ideen zu sammeln, die später umgesetzt werden können, organisiert die Stadt sogenannte Innovationswerkstätten mit unterschiedlichen Themenschwerpunkten. Für den Werkraum Buga sind in diesem Jahr insgesamt drei dieser Werkstätten vorgesehen. Die ersten beiden Veranstaltungen wurden bereits erfolgreich durchgeführt. Am 21. Mai informierte die Stadt bei einem Pressegespräch über die dritte Innovationswerkstatt.
2: Wir gehen in die Werkstatt der Kommunikation innerhalb unseres Werkraums. Buga 2035 hat es schon zwei Werkstätten gegeben, zu den Mosaiken, also zu den Landschaftsräumen und größeren Stadtgrünflächen und zu den Fugen. Und jetzt ist die dritte Werkstatt, die das Ereignis der Buga fassbar macht, steht an und läuft unter dem Thema Kommunikation.
1: Welche Ziele soll die Kommunikation vor, während und nach der Buga verfolgen? Wie können Bürger zur Mitmachenden oder Gastgebern werden? Und wie sieht die Logistik für eine klimaneutrale Ausstellung 2035 aus? Das alles sind Fragen, die zur dritten Innovationswerkstatt diskutiert werden sollen.
2: Es ist sehr vielfältig. Wir haben es eben am Tisch auch reflektiert. Die Ausstellungslogistik gehört dazu. Es ist die Erfahrbarkeit, auch die Lesbarkeit unserer Stadträume. Es ist der Austausch der Menschen, der Prozess zur Buga, Gastgeber zu sein, Mitgestalter zu sein, mitzumachen, sich fangen zu lassen und ich bin ganz begeistert über die Ideenseite unserer Werkstatt, die schon so viele Einträge enthält. Und auch das ist Kommunikation.
1: Wer sich selbst an der Gestaltung der Buga beteiligen und mit Experten ins Gespräch kommen möchte, kann am 5. Juni um 19 Uhr und am 6. Juni um 17.30 Uhr zu den öffentlichen Abenden im Bauhausmuseum vorbeikommen.
2: Es gibt zwei öffentliche Abendveranstaltungen, zu denen laden wir sehr herzlich ein. Wir werden diesmal im Bauhausmuseum sein und am Freitag, dem 5. Juni um 19 Uhr gehen Experten mit Impulsen in diese Werkstatt hinein. Und das ist auch eine ganz intensive Einladung, die ich da heute einsprechen möchte. Kommen Sie, reden Sie mit den Experten, bringen Sie Ihre Impulse in die Werkstatt hinein, die dann am Samstag stattfindet und die auch zu einem Ergebnis führt. Und dieses Ergebnis abends 17.30 Uhr stellen wir wieder der breiten Öffentlichkeit vor. Also auch die zweite Abendveranstaltung ist öffentlich und herzliche Einladung dazu.
1: Der Welcome Buga blickt erfolgreich auf die beiden vergangenen Veranstaltungen zurück, wo schon zahlreiche Ideen gesammelt werden konnten. Doch nach der dritten Innovationswerkstatt ist mit der Planung der Bundesgartenschau noch lange nicht Schluss.
2: Die Werkstatt ist wirklich also eine Werkstatt, da rauchen die Köpfe, das sind die Ideenimpulse, das große Brainstorming, was stattfindet. Und ich denke auch, die Werkstattkommunikation wird noch Inhalte dieser beiden vorangegangenen Werkstätten aufnehmen. Dann sind wir gefüllt mit Expertenwissen, wir waren gut im Austausch mit Bürgern, die an diesen Werkstätten teilgenommen haben, mit der Politik, mit Akteuren dieser Stadtgesellschaft, ausgewählten Akteuren wie dem Kleingartenverband, dem Buga-Club. Also vollgepackte Inhalte, und jetzt geht's die nächsten Schritte weiter in Richtung Planungswettbewerbe. Die Aufgabenstellungen dafür entstehen, und sie sind, wenn wir es gut machen, auch schon motiviert von den Kommunikationsmöglichkeiten, die wir jetzt gerade in der Kommunikationswerkstatt erarbeiten.
1: Alle Bürger sind herzlich eingeladen, im Rahmen der Innovationswerkstätten der Buga 2035 mitzudenken, Fragen zu stellen und eigene Ideen mit einzubringen. Informationen zur Veranstaltung sind auf der Internetseite www.werkraum-buga2035.de zu finden. Der Werkraum Buga freut sich darauf, zahlreiche Interessierte am 5. und 6. Juni im Bauhausmuseum zu begrüßen.
0: Im Großen Haus des Anhaltischen Theaters Dessau wird am Donnerstag um 19 Uhr eine besondere Konzertlesung aufgeführt. Michael Endes Roman Momo wird in einer Verbindung aus Literatur und Musik lebendig inszeniert. Die Geschichte des kleinen Mädchens, das den Menschen die gestohlene Zeit zurückbringt, ist weit mehr als ein Kinderbuch. Sie gilt als zeitlose Gesellschaftskritik und regt zur Auseinandersetzung mit Themen wie Zeitdruck, Selbstoptimierung und Oberflächlichkeit an. Claudia Michelsen übernimmt die Lesung und bringt die Figuren und Gedankenwelt des Romans mit ihrer Stimme auf die Bühne. Musikalisch begleitet wird sie von Stefan Beinzier, der mit seinem vielseitigen Schlagwerk ein breites Klangspektrum schafft und die Erzählung atmosphärisch unterstützt. Gemeinsam entsteht eine Mischung aus Sprache und Musik, die den Blick auf das Werk neu öffnet. Noch zwei Spiele bestreitet der DRHV in der aktuellen zweiten Ligasaison. Zum letzten Heimspiel am Freitag empfangen die Biber den HBW Balingen-Weilstetten. Mit Cheftrainer Vanja Radic haben wir über die anstehende Partie gegen den Tabellenzweiten gesprochen. Außerdem hat er uns erzählt, wie er auf das kommende Derby in Dresden blickt, wie zufrieden er mit seiner ersten Saison beim DRHV ist und wie er die Entwicklung der Mannschaft einschätzt.
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4: Hallo und herzlich willkommen zu unserer 17. und damit schon letzten Ausgabe des RAN 1 Bibertalks in der aktuellen Saison. Vor jedem Heimspiel gab es einen Bibertalk und wir haben mit jemandem vom Verein gesprochen. Heute zum Abschluss darf ich wieder Vanja Radic, Cheftrainer des DRVs, begrüßen. Schön, dass du da bist.
5: Dankeschön für die Einladung.
4: Am letzten Freitag gab es erst das Spiel gegen die Tabellenführer aus Bietigheim, was ihr leider knapp verloren habt. Jetzt am kommenden Freitag steht schon das nächste Topspiel in der Anhalt Arena auf dem Plan. Gegen die Tabellenzweiten HBW Balingen-Weilstetten. Euer erklärtes Ziel ist es ja, noch zwei Punkte zu holen und eure zweitbeste Saison jemals zu spielen. Was braucht es da, um gegen die Tabellenzweiten erfolgreich zu sein?
5: Ja, das letzte Spiel gegen Bietigheim haben wir schon sehr gut gemacht. Das war, glaube ich, für die Zuschauer ein ganz, ganz tolles Spiel mit auch viel Qualität und viel Emotion und Tempo und alles, was uns eigentlich über Saison ausgezeichnet hat. Und da haben dann Kleinigkeiten das Spiel entschieden. Leider nicht zu unserem Gunsten. Man muss aber sagen, Die Mannschaft von Bietigheim war im Durchschnittsalter bei 27 und wir bei 21. Und an ein paar Sequenzen hat man das schon gesehen, diese Erfahrenheit, die uns ein bisschen fehlt. Gegen Balingen ist es ähnlich. Die sind bestückt mit besten Spielern aus der zweiten Liga. So haben die clever eingekauft und haben ein hohes Ziel gehabt, den die jetzt auch erreicht haben. Aber bei denen geht es auch darum, Meister zu werden. Und ja, für uns, wir mussten genauso nochmal gutes Spiel abliefern, mit sehr viel Selbstbewusstsein, mit sehr guter Abwehr, mit gutem Tempo nach vorne und dann uns anders präsentieren als in dem Hinspiel. Da haben wir auch knapp verloren und waren da echt durch Verletzungen und Krankheiten auf jeden Fall gut gebeutet. Aber dieses Mal sind wir auf jeden Fall besser aufgerüstet und wollen das letzte Spiel auch am liebsten gewinnen und einen schönen Feier haben danach.
4: Du hast schon gesagt, also das ist jetzt das letzte Heimspiel gegen Balingen. Wenn du mal so ein bisschen die Saison Revue passieren lässt, was ist so dein Highlight gewesen in der Anhalt Arena?
5: Ja, also ich finde, für mich persönlich ist jedes Spiel Highlight, weil jedes Spiel anders ist. Man geht fast in jedem Spiel mit anderen Gedanken und mit vielleicht ein bisschen anderen Emotionen rein, abhängig von der Situation, in der man sich befindet halt. Und abhängig auch von der Platzierung. Und von daher habe ich die erste Saison als Trainer auf jeden Fall sehr genossen und habe auf jeden Fall sehr viele Eindrücke und tolle Momente. Egal, für mich sind tolle Momente nicht nur, wenn man gewinnt, auch wenn man verliert. Das sind viel vertrauensvollere Momente, halt, die eher bleiben. Und die Gespräche, die danach entstehen, sind besonders, auch wenn es für einen oder anderen frustrierend ist, wie für uns selbst, weil wir wollen am liebsten gewinnen. Von daher bin ich schon sehr, sehr zufrieden mit meiner ersten Saison.
4: Normalerweise redet man natürlich hier nicht über die Auswärtsspiele. Am 6. Juni steht jetzt aber noch ein besonderes an. Das wird euer letztes Spiel sein beim HC Elbflorenz Dresden. Das Hinspiel in der Anhalt Arena war schon was ganz Besonderes. Ganz viele Zuschauer, eine tolle Atmosphäre. Was erwartest du jetzt noch von diesem letzten Spiel in Sachsen?
5: Ja, Dresden hat es geschafft, über diese Saison deren Halle voll zu kriegen. Das wünsche ich mir natürlich auch für uns hier in der Zukunft, dass wir hier eine 2000er-Marke knacken, indem wir im Durchschnitt 2000 Menschen in der Anhalt Arena haben, die uns unterstützen und mit denen wir gemeinsam nach den Siegen sozusagen lauern. Das wird dort so bestimmt wieder ein heißes Derby, auch wenn es für die beiden Mannschaften jetzt nicht um Aufstieg oder Abstieg geht, was schön ist. Und da können beide Mannschaften frei aufspielen und Vollgas geben und Fans und sich selbst noch einen tollen Abschluss gönnen.
4: Vorhin hast du schon ein Saisonfazit so ein bisschen gezogen. Meintest ja, du bist zufrieden mit deiner ersten Saison als Trainer beim DAV. Wie blickst du auch auf die Mannschaft und auf die Entwicklung, die die Mannschaft in der Saison jetzt genommen hat?
5: Ja, wie gesagt, wir beobachten, was bei uns im Kader alles passiert. Wir führen da auch ganz genaue individuelle Statistik, die sehr objektiv ist, und können sehen, wie sich der einzelne Spieler über die ganze Saison entwickelt hat. Und wir nehmen jetzt zum Beispiel nur Fritz Hake, der letztes Jahr kaum gespielt hat. Dieses Jahr hat er Hauptrolle übernommen bei uns. Wir haben da mit Tim Herzfeld auch jemanden, der hinter Tilman Loy gestanden hat und der da richtig gute Rolle gemacht hat. Und so ist er dann auch zum Wechsel gekommen nach Leipzig. Also da sind noch viele andere. Yannick Dannenberg hat eine Riesenrolle gemacht. Marcel Nowak ist überragend gewesen über die ganze Saison. Also Yannick Pust, beide Torhüter. Also das sind wirklich fast alle, die auf eine Art und Weise Riesensprünge gemacht haben. Und das hat sich, glaube ich, in den Ergebnissen gespiegelt. Leider durch viele Verletzungen haben wir nicht geschafft, diese Kontinuität zu behalten über die ganze Saison. Und Aber nichtsdestotrotz bin ich echt stolz auch auf die Jungs. Und natürlich wollen wir als Leistungssportler immer ein bisschen mehr und tun uns schwer damit zu sagen, wir sind zufrieden. Aber man muss es auch ein bisschen nüchterner betrachten, die Lage, in der wir sind, wo wir uns befinden hier zwischen drei großen Vereinen oder vier sogar. Und mit welchen Vereinen wir überhaupt konkurrieren, um überhaupt um die oberen Plätze zu ergattern. Von daher ist das, glaube ich, ganz schon gut.
4: Dann danke ich dir, dass du uns heute hier wieder besucht hast im Studio und ja, wünsche euch natürlich noch ganz viel Erfolg bei der restlichen Saison und auch dabei noch die zweitbeste Saison zu spielen jemals. Dann bis nächste Saison.
5: Danke sehr und ich freue mich auf die nächste Begegnung.
4: Und Sie lade ich natürlich wieder recht herzlich ein. Am Freitag, den 29. Mai um 19.30 Uhr in der Anhalt Arena mit dabei zu sein und den DRV beim Spiel gegen Balingen-Wallstätten kräftig zu unterstützen.
0: Und dann noch diese Meldung. Am 21. Mai informierte ein Zugbegleiter die Bundespolizei in Magdeburg über eine Sachbeschädigung an einem Regionalzug auf der Strecke Coswig-Dessau am Haltepunkt Kliken. Ein zuvor des Zuges verwiesener Mann hatte nach dem Ausstieg Steine auf den Zug geworfen und dabei drei Scheiben beschädigt. Am Nachmittag kam es zudem zu einer Meldung über eine Person im Gleisbereich kurz vor Coswig, wodurch ein Güterzug eine Gefahrenbremsung einleiten musste und die Strecke zeitweise gesperrt wurde. Eine Person konnte zunächst nicht festgestellt werden. Später identifizierte die Bundespolizei jedoch einen 24-jährigen Mann als Verantwortlichen für beide Vorfälle. Gegen ihn wurden Ermittlungs- und Ordnungswidrigkeitenverfahren unter anderem wegen gefährlichen Eingriffs in den Bahnverkehr, Sachbeschädigung und Leistungserschleichung eingeleitet. Damit sind wir am Ende unserer Mittwochsausgabe der Zeitnah Nachrichten, schauen uns jetzt noch das Wetter an und im Anschluss daran gern noch die Meldungen aus der Region. Am Donnerstag ab 18 Uhr gibt es dann wieder aktuelle Meldungen aus der Zeitnah Redaktion. Bis dahin, machen Sie es gut und auf Wiedersehen.
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8: Morgen erwartet uns ein freundlicher und warmer Tag mit Temperaturen von angenehmen 22 Grad. Dazu scheint die Sonne satte 15 Stunden lang und sorgt für die besten Bedingungen im Freien. Begleitet wird das Ganze von einer leichten Nordwestbrise und auch die Aussichten bleiben hervorragend. Am Wochenende wird es noch etwas wärmer und bis auf Samstag ist mit keinem Regen zu rechnen.

0: Die Sommerferien können kommen. In der Lutherstadt Wittenberg läuft die Vorbereitung für den Kinderferienerlebnispass 2026 bereits auf Hochtouren. Gemeinsam mit zahlreichen Partnern hat die Touristinformation wieder ein buntes Ferienprogramm auf die Beine gestellt. Mit Sport, Kreativangeboten, Technik, Kultur und vielen Ausflügen.
1: Es werden immer mehr, was auch sehr gut ist, und sie werden auch immer abwechslungsreicher. Wir sind dieses Jahr bei 78 Angeboten von unterschiedlichen Partnern. Wir haben ja 55 Partner und da haben auch einige Partner auch mehrere Angebote. Und die Vielfalt wächst halt von Sport, von Mitmachangeboten, kreativ, musikalisch, Führung, also auch noch ein bisschen geschichtlich mit rein und kulinarisch. Also da ist wirklich dann immer was mit dabei und wir schauen, dass es auch vielfältig immer bleibt.
0: Mit dabei sind in diesem Jahr auch neue Angebote. Kinder können zum Beispiel hinter die Kulissen des Tierparks schauen, das Blockheizkraftwerk der Stadtwerke besuchen oder an einer musikalischen Borgführung teilnehmen. Auch Kinder-Yoga gehört erstmals zum Ferienpass.
2: Ich zeige Ihnen spielerisch, wie man verschiedene Yoga-Posen macht. In Geschichten zum Beispiel verpacke ich diese Yoga-Posen. Wir lernen Atemübungen, auch alles spielerisch. Dann Kooperationsspiele und bewusstes Essen. Ich biete immer noch einen Snack an und da machen wir so eine Art Essmeditation, dass man wirklich auch einfach spürt, was esse ich denn da. Und das Essen passiert ja auch alles nebenbei mittlerweile. Genau, und eine Entspannung gibt es zum Schluss in der Form von, ja, auch in einer Meditation, eine Fantasiereise.
0: Besonders gefragt sind laut Touristinformationen aber auch ungewöhnliche Einblicke, etwa Führungen durch die Kläranlage oder technische Anlagen der Stadtwerke. Viele Angebote mussten wegen der großen Nachfrage sogar erweitert werden.
1: Das hat man sehr gut angenommen, deswegen ist es halt auch wieder mit dabei. Wir müssen manchmal halt die Personenanzahlen aufstocken oder Zusatztermine tatsächlich mitmachen, damit man das, diese hohe Nachfrage deckeln kann. Und deswegen sind wir auch sehr froh, dass die Stadtwerke noch ein zweites Angebot mit reingenommen hat. Also das Blockheizkraftwerk ist natürlich auch mal schön zu sehen für die Kinder. Also die Wärme kommt jetzt nicht nur aus der Heizung, sondern sie kommt halt auch noch von woanders her. Und das ist halt schön, dass es dann auch schon in dem Alter, also wir reden ja jetzt hier nicht ab 6, sondern die sind dann ab 9 ist das Angebot, glaube ich, da werden dann die Angebote dann besser herangebracht und auch, wo kommt unsere Wärme her, Kläranlage, wo geht unser Wasser wieder hin. Also von daher ist das sehr gut gemacht dann.
0: Rund 280 Kinder nutzten den Ferienpass im vergangenen Jahr. Viele Angebote sind kostenfrei oder vergünstigt. Welche Aktionen angeboten werden, können Familien bereits jetzt online nachlesen.
3: Wir starten mit dem Verkauf des Ferienpasses nächste Woche Montag, Pfingstmontag, der 25. Mai. Und der kostet wie die letzten Jahre auch schon 6 Euro. Es gibt Veranstaltungen, da läuft die Anmeldung über uns, über die Touristinformation. Und dann gibt es auch Veranstaltungen, wo man sich direkt beim Veranstalter anmeldet, steht dann aber im Ferienpass immer dazu geschrieben.
0: Doch nicht nur der Ferienpass steht in den Startlöchern. Ende Juni findet auf dem Schlosshof außerdem wieder der beliebte Kinderflohmarkt statt. Inzwischen bereits zum 20. Mal.
4: Es wird der 27.06. sein. Von 8 bis 12 Uhr wird der Flohmarkt stattfinden. Also ab 8 Uhr wird aufgebaut und dann wird der Flohmarkt starten bis 12 Uhr. Wir haben hier Tische hingestellt und ein bisschen schattenspendende Elemente, sodass vielleicht der ein oder andere da auch im Schatten stehen kann. Wäre trotzdem schön, wenn die Kinder ihren eigenen Schirm mitbringen würden oder eine Mütze zumindest und Sonnencreme. Das sind so wichtige Themen, die wir da auf jeden Fall haben.
0: Mitmachen können Kinder zwischen 6 und 14 Jahren. Die Teilnahme ist kostenlos. Insgesamt stehen 100 Plätze zur Verfügung.
4: Wir machen das ja gemeinschaftlich mit der Touristinformation schon seit diesen 20 Jahren. Und in der Touristinformation können sich die Kinder anmelden, mit ihren Eltern dorthin gehen. Und dann gibt es ein Starterkärtchen. Die ganze Sache ist für nichts, ne? Also sie müssen nichts bezahlen dafür. Wir haben 100 Plätze zur Verfügung, die erfahrungsgemäß bisher auch immer ausgebucht waren. Zu Hochzeiten hatten wir auf dem Marktplatz auch noch mehr, aber ich denke 100 ist eine schöne Anzahl und der Hof ist jetzt auch in der Größe auch beschränkt.
0: Anmeldungen für die Ferienpassangebote sind ab den 1. Juni möglich, auch online. Und wer beim Kinderflohmarkt dabei sein möchte, kann sich ab sofort in der Touristinformation anmelden.

0: Ein Theater und ein Zug? Wie passt das denn zusammen? Ganz gut, dachte sich das Team vom Theater Das letzte Kleinod. Und damit scheinen sie auch recht zu haben. Mit ihrer Bahn sind die Schauspieler und Schauspielerinnen unterwegs, um das Theater überall mit hinzunehmen. Bald sind sie in Ferropolis, um ihr Stück Hüttenwerk zu zeigen. Ein Projekt, das nicht besser in die Stadt aus Eisen passen könnte.
1: Für die Besucher erwartet tatsächlich ein sehr gewichtiges Thema und auch sehr gewichtiges Material, nämlich Stahl, ein Theaterstück dokumentarisch zum Thema Stahl. Wir haben Interviews geführt mit Menschen, die mit dem Stahl arbeiten und uns eben Einblick gegeben haben in diese wirklich herausfordernde Arbeit am Hochofen, an Strangussanlagen und in allen Bereichen auf Kränen und auf Loks. Und diese Texte aus den Originalinterviews, die werden von 7 Schauspielerinnen und Schauspielern in verschiedenen Szenen gespielt.
0: Um dem dokumentarischen Anspruch auch Genüge zu werden, führten die Theaterleute nicht nur Interviews durch und unterhielten sich mit Experten, sie waren auch hautnah dabei und konnten einen ganz realen Einblick in die Stahlindustrie werfen.
2: Wir hatten Vorproben in Eisenhüttenstadt und Salzgitter und durften dort tatsächlich auch mit ein Stück weit ins Stahlwerk Einblick gewinnen, indem wir eine Schicht in einem bestimmten Bereich mitgelaufen sind.
3: Für mich als Spielerin ist das eine sehr besondere Art, mich auf eine Rolle vorzubereiten, eben weil es ein anderes Eintauchen wirklich in diesen Beruf, den ich da darstelle, ist.
0: Es ist nicht das erste Mal, dass der Theaterzug einen Halt in Ferropolis einlegt. Schon in der Vergangenheit genoss die Bahn einiger Beliebtheit in der Stadt aus Eisen. Wie denn auch sonst, wenn die beiden Projekte so gut zusammenpassen wie die Faust aufs Auge.
4: Also ich war tatsächlich vor ein paar Jahren bei einer Aufführung vom letzten Kleinod, war so begeistert und habe mir gedacht, wenn irgendwas hier nach Ferropolis passt, dann doch bitte dieser Zug mit dem ganz tollen Theaterprojekt. Und seitdem sind wir in Kontakt und versuchen immer, dass die auch hier bei uns spielen, wenn die ein schönes neues Stück haben. Wir hatten schon mal das Thema Kohle und Kohlezug, da haben die hier auch mit unserem Förderverein zusammengearbeitet. Also immer, wenn es in die Region passt, wenn es zu uns passt, dann ist das letzte Kleinod herzlich willkommen bei uns.
0: Als i-Tüpfelchen des Projektes ist dann aber noch etwas ganz Besonderes geplant. Das Theater möchte die Besucherinnen und Besucher mit einbinden und hat so eine Mitmachaktion geplant, bei der sich Außenstehende in das Theaterstück einbringen können.
1: Ja, wir würden uns sehr freuen, wenn Menschen Lust hätten, bei einer kurzen, knackigen Probe an unserem ersten Vorstellungstag hier mit dazuzukommen. Das ist der 2. Juni. Da kann man um 16 Uhr kommen. Alter so circa ab 14 Jahre und bis egal wie alt. Und man braucht keine Vorerfahrungen zu haben. Man wird in eine kleine Rolle mit eingearbeitet und kann dann gleich am ersten Tag mit aufführen.
0: Zwischen dem 2. und 4. Juni ist es dann soweit. In 3 Vorstellungen kann man einen interessanten Einblick in die Stahlindustrie Deutschlands werfen. Wer ein Freund der Theaterkunst ist und die Bühne doch etwas zu öde findet, kann hier etwas ganz Besonderes erleben.

0: Ich freue mich, dass Sie auch heute mit dabei sind und damit herzlich willkommen an diesem Mittwoch zu den zeitnahen Nachrichten. Beim parlamentarischen Abend des Netzwerks Oberzentren Sachsen-Anhalt in Magdeburg haben die Oberbürgermeister von Magdeburg, Halle und Dessau-Roßlau eine faire und bedarfsgerechte Finanzausstattung der kreisfreien Städte vom Land gefordert. Grundlage ist ein gemeinsames Positionspapier zur anstehenden Reform des Finanzausgleichsgesetzes. Die Stadtspitzen betonten die besondere Rolle der Oberzentren für Bildung, Wirtschaft, Kultur und Infrastruktur, warnten jedoch vor einer strukturellen Unterfinanzierung. Besonders deutlich wurde dies im Beispiel der Gastschulbeiträge, bei denen den Städten teils erhebliche Kosten entstehen. Allein in Magdeburg rund 1,3 Millionen Euro jährlich. Dessau-Roßlaus Oberbürgermeister Dr. Robert Reck sprach sich für eine Beibehaltung der bisherigen Systematik im Finanzausgleich sowie für höhere Investitionsmittel und eine Entlastung bei Sozialausgaben aus. Halle forderte zudem mehr kommunale Handlungsspielräume, etwa beim Bewohnerparken und bei der Verkehrsüberwachung. Vertreter aus Landespolitik und Kommunen nahmen an dem Treffen teil, um über Lösungen für die finanzielle Situation der Oberzentren zu beraten. Mit Blick auf die Bundesgartenschau 2035 in Dessau-Roßlau setzt die Stadt ihre Reihe der Innovationswerkstätten fort. Nachdem die ersten beiden Veranstaltungen bereits erfolgreich stattgefunden haben, steht nun die dritte Werkstatt des Werkraums Buga im Fokus. Dabei sollen unter anderem Fragen zur Kommunikation rund um die Buga, zur Beteiligung der Bürger sowie zu einer klimaneutralen Logistik der Ausstellung diskutiert werden.
1: Die Bundesgartenschau kommt 2035 nach Dessau-Roßlau. Um frühzeitig Konzepte zu entwickeln und Ideen zu sammeln, die später umgesetzt werden können, organisiert die Stadt sogenannte Innovationswerkstätten mit unterschiedlichen Themenschwerpunkten. Für den Werkraum Buga sind in diesem Jahr insgesamt drei dieser Werkstätten vorgesehen. Die ersten beiden Veranstaltungen wurden bereits erfolgreich durchgeführt. Am 21. Mai informierte die Stadt bei einem Pressegespräch über die dritte Innovationswerkstatt.
2: Wir gehen in die Werkstatt der Kommunikation innerhalb unseres Werkraums. Buga 2035 hat es schon zwei Werkstätten gegeben, zu den Mosaiken, also zu den Landschaftsräumen und größeren Stadtgrünflächen und zu den Fugen. Und jetzt ist die dritte Werkstatt, die das Ereignis der Buga fassbar macht, steht an und läuft unter dem Thema Kommunikation.
1: Welche Ziele soll die Kommunikation vor, während und nach der Buga verfolgen? Wie können Bürger zur Mitmachenden oder Gastgebern werden? Und wie sieht die Logistik für eine klimaneutrale Ausstellung 2035 aus? Das alles sind Fragen, die zur dritten Innovationswerkstatt diskutiert werden sollen.
2: Es ist sehr vielfältig. Wir haben es eben am Tisch auch reflektiert. Die Ausstellungslogistik gehört dazu. Es ist die Erfahrbarkeit, auch die Lesbarkeit unserer Stadträume. Es ist der Austausch der Menschen, der Prozess zur Buga, Gastgeber zu sein, Mitgestalter zu sein, mitzumachen, sich fangen zu lassen. Und ich bin ganz begeistert über die Ideenseite unserer Werkstatt, die schon so viele Einträge enthält. Und auch das ist Kommunikation.
1: Wer sich selbst an der Gestaltung der Buga beteiligen und mit Experten ins Gespräch kommen möchte, kann am 5. Juni um 19 Uhr und am 6. Juni um 17.30 Uhr zu den öffentlichen Abenden im Bauhausmuseum vorbeikommen.
2: Es gibt zwei öffentliche Abendveranstaltungen, zu denen laden wir sehr herzlich ein. Wir werden diesmal im Bauhausmuseum sein und am Freitag, dem 5. Juni um 19 Uhr gehen Experten mit Impulsen in diese Werkstatt hinein und das ist auch eine ganz intensive Einladung, die ich da heute

0: einsprechen möchte. Kommen Sie, reden Sie mit den Experten, bringen Sie Ihre Impulse in die Werkstatt hinein, die dann am Samstag stattfindet und die auch zu einem Ergebnis führt. Und dieses Ergebnis abends 17.30 Uhr stellen wir wieder der breiten Öffentlichkeit vor. Also auch die zweite Abendveranstaltung ist öffentlich und herzliche Einladung dazu.
1: Der Welcome Buga blickt erfolgreich auf die beiden vergangenen Veranstaltungen zurück, wo schon zahlreiche Ideen gesammelt werden konnten. Doch nach der dritten Innovationswerkstatt ist mit der Planung der Bundesgartenschau noch lange nicht Schluss.
0: Die Werkstatt ist wirklich also eine Werkstatt, da rauchen die Köpfe. Das sind die Ideenimpulse, das große Brainstorming, was stattfindet. Und ich denke auch, die Werkstattkommunikation wird noch Inhalte dieser beiden vorangegangenen Werkstätten aufnehmen. Dann sind wir gefüllt mit Expertenwissen. Wir waren gut im Austausch mit Bürgern, die an diesen Werkstätten teilgenommen haben, mit der Politik, mit Akteuren dieser Stadtgesellschaft, ausgewählten Akteuren wie dem Kleingartenverband, dem Buga-Club. Also vollgepackte Inhalte, und jetzt geht es die nächsten Schritte weiter in Richtung Planungswettbewerbe. Die Aufgabenstellungen dafür entstehen, und sie sind, wenn wir es gut machen, auch schon motiviert von den Kommunikationsmöglichkeiten, die wir jetzt gerade in der Kommunikationswerkstatt erarbeiten.
1: Alle Bürger sind herzlich eingeladen, im Rahmen der Innovationswerkstätten der Buga 2035 mitzudenken, Fragen zu stellen und eigene Ideen mit einzubringen. Informationen zur Veranstaltung sind auf der Internetseite www.werkraum-buga2035.de zu finden. Der Werkraum Buga freut sich darauf, zahlreiche Interessierte am 5. und 6. Juni im Bauhausmuseum zu begrüßen.
2: Im Großen Haus des Anhaltischen Theaters Dessau wird am Donnerstag um 19 Uhr eine besondere Konzertlesung aufgeführt. Michael Endes Roman Momo wird in einer Verbindung aus Literatur und Musik lebendig inszeniert. Die Geschichte des kleinen Mädchens, das den Menschen die gestohlene Zeit zurückbringt, ist weit mehr als ein Kinderbuch. Sie gilt als zeitlose Gesellschaftskritik und regt zur Auseinandersetzung mit Themen wie Zeitdruck, Selbstoptimierung und Oberflächlichkeit an. Claudia Michelsen übernimmt die Lesung und bringt die Figuren und Gedankenwelt des Romans mit ihrer Stimme auf die Bühne. Musikalisch begleitet wird sie von Stefan Beinzier, der mit seinem vielseitigen Schlagwerk ein breites Klangspektrum schafft und die Erzählung atmosphärisch unterstützt. Gemeinsam entsteht eine Mischung aus Sprache und Musik, die den Blick auf das Werk neu öffnet. Noch zwei Spiele bestreitet der DRHV in der aktuellen zweiten Ligasaison. Zum letzten Heimspiel am Freitag empfangen die Biber den HBW Balingen-Weilstetten. Mit Cheftrainer Vanja Radic haben wir über die anstehende Partie gegen den Tabellenzweiten gesprochen. Außerdem hat er uns erzählt, wie er auf das kommende Derby in Dresden blickt, wie zufrieden er mit seiner ersten Saison beim DRHV ist und wie er die Entwicklung der Mannschaft einschätzt.
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4: Hallo und herzlich willkommen zu unserer 17. und damit schon letzten Ausgabe des Ran 1 Biber Talks in der aktuellen Saison. Vor jedem Heimspiel gab es einen Biber Talk und wir haben mit jemandem vom Verein gesprochen. Heute zum Abschluss darf ich wieder Vanja Radic, Cheftrainer des DRVs, begrüßen. Schön, dass du da bist.
5: Dankeschön für die Einladung.
4: Am letzten Freitag gab es erst das Spiel gegen die Tabellenführer aus Bietigheim, was ihr leider knapp verloren habt. Jetzt am kommenden Freitag steht schon das nächste Topspiel in der Anhalt Arena auf dem Plan. Gegen die Tabellenzweiten HBW Balingen-Weilstetten. Euer erklärtes Ziel ist es ja, noch zwei Punkte zu holen und eure zweitbeste Saison jemals zu spielen. Was braucht es da, um gegen die Tabellenzweiten erfolgreich zu sein?
5: Ja, das letzte Spiel gegen Bietigheim haben wir schon sehr gut gemacht. Das war, glaube ich, für die Zuschauer ein ganz, ganz tolles Spiel mit auch viel Qualität und viel Emotion und Tempo und alles, was uns eigentlich über Saison ausgezeichnet hat. Und da haben dann Kleinigkeiten das Spiel entschieden. Leider nicht zu unserem Gunsten. Man muss aber sagen, die Mannschaft von Bietigheim war im Durchschnittsalter bei 27 und wir bei 21. Und an ein paar Sequenzen hat man das schon gesehen, diese Erfahrenheit, die uns ein bisschen fehlt. Gegen Balingen ist es ähnlich. Die sind bestückt mit besten Spielern aus der zweiten Liga. So haben die clever eingekauft und haben ein hohes Ziel gehabt, den die jetzt auch erreicht haben. Aber bei denen geht es auch darum, Meister zu werden. Und ja, für uns, wir mussten genauso nochmal gutes Spiel abliefern mit sehr viel Selbstbewusstsein, mit sehr guter Abwehr, mit gutem Tempo nach vorne und dann uns anders präsentieren als in dem Hinspiel. Da haben wir auch knapp verloren und waren da echt durch Verletzungen und Krankheiten auf jeden Fall gut gebeutet, aber dieses Mal sind wir auf jeden Fall besser aufgerüstet und wollen das letzte Spiel auch am liebsten gewinnen und einen schönen Feier haben danach.
4: Du hast schon gesagt, also das ist jetzt das letzte Heimspiel gegen Balingen. Wenn du mal so ein bisschen die Saisonrevue passieren lässt, was ist so dein Highlight gewesen in der Anhalt Arena?
5: Ja, also ich finde, für mich persönlich ist jedes Spiel Highlight, weil jedes Spiel anders ist. Man geht fast in jedem Spiel mit anderen Gedanken und mit vielleicht ein bisschen anderen Emotionen rein, abhängig von der Situation, in der man sich befindet halt und abhängig auch von der Platzierung. Und von daher habe ich die erste Saison als Trainer auf jeden Fall sehr genossen und habe auf jeden Fall sehr viele Eindrücke und tolle Momente. Egal, für mich sind tolle Momente nicht nur, wenn man gewinnt, auch wenn man verliert. Das sind viel vertrauensvollere Momente, halt, die eher bleiben. Und die Gespräche, die danach entstehen, sind besonders, auch wenn es für einen oder anderen frustrierend ist, wie für uns selbst, weil wir wollen am liebsten gewinnen. Von daher bin ich schon sehr, sehr zufrieden mit meiner ersten Saison.
4: Normalerweise redet man natürlich hier nicht über die Auswärtsspiele. Am 6. Juni steht jetzt aber noch ein besonderes an. Das wird euer letztes Spiel sein beim HC Elbflorenz Dresden. Das Hinspiel in der Anhalt Arena war schon was ganz Besonderes. Ganz viele Zuschauer, eine tolle Atmosphäre. Was erwartest du jetzt noch von diesem letzten Spiel in Sachsen?
5: Ja, Dresden hat es geschafft, über diese Saison deren Halle voll zu kriegen. Das wünsche ich mir natürlich auch für uns hier in der Zukunft, dass wir hier eine 2000er-Marke knacken, indem wir im Durchschnitt 2000 Menschen in der Anhalt Arena haben, die uns unterstützen und mit denen wir gemeinsam nach den Siegen sozusagen lauern. Das wird dort so bestimmt wieder ein heißes Derby, auch wenn es für die beiden Mannschaften jetzt nicht um Aufstieg oder Abstieg geht, was schön ist. Und da können beide Mannschaften frei aufspielen und Vollgas geben und Fans und sich selbst noch einen tollen Abschluss gönnen.
4: Vorhin hast du schon ein Saisonfazit so ein bisschen gezogen. Meintest ja, du bist auch zufrieden mit deiner ersten Saison als Trainer beim DAV. Wie blickst du auch auf die Mannschaft und auf die Entwicklung, die die Mannschaft in der Saison jetzt genommen hat?
5: Ja, wie gesagt, wir beobachten, was bei uns im Kader alles passiert. Wir führen da auch ganz genaue individuelle Statistik, die sehr objektiv ist, und können sehen, wie sich der einzelne Spieler über die ganze Saison entwickelt hat. Und wir nehmen jetzt zum Beispiel nur Fritz Hake, der letztes Jahr kaum gespielt hat. Dieses Jahr hat er Hauptrolle übernommen bei uns. Wir haben da mit Tim Herzfeld auch jemanden, der hinter Tilman Loy gestanden hat und der da eine richtig gute Rolle gemacht hat. Und so ist er dann auch zum Wechsel gekommen nach Leipzig. Also da sind noch viele andere. Yannick Danberg hat eine Riesenrolle gemacht. Marcel Novak ist überragend gewesen über die ganze Saison. Also Yannick Puh.

0: Faust, beide Torhüter. Also das sind wirklich fast alle, die auf eine Art und Weise Riesensprünge gemacht haben. Und das hat sich, glaube ich, in den Ergebnissen gespiegelt. Leider durch viele Verletzungen haben wir nicht geschafft, diese Kontinuität zu behalten über das ganze Saison. Und aber nichtsdestotrotz bin ich echt stolz auch auf die Jungs. Und natürlich wollen wir als Leistungssportler immer ein bisschen mehr und tun uns schwer damit zu sagen, wir sind zufrieden. Aber man muss es auch ein bisschen nüchterner betrachten, die Lage, in der wir sind, wo wir uns befinden hier zwischen drei großen Vereinen oder vier sogar und mit welchen Vereinen wir überhaupt konkurrieren, um überhaupt um die oberen Plätze zu ergattern. Von daher ist das, glaube ich, ganz schon gut.
1: Dann danke ich dir, dass du uns heute hier wieder besucht hast im Studio und ja, wünsche euch natürlich noch ganz viel Erfolg bei der restlichen Saison und auch dabei noch die zweitbeste Saison zu spielen jemals. Dann bis nächste Saison.
0: Danke sehr und ich freue mich auf die nächste Begegnung.
1: Und Sie lade ich natürlich wieder recht herzlich ein. Am Freitag, den 29. Mai um 19.30 Uhr in der Anhalt Arena mit dabei zu sein und den DRV beim Spiel gegen Balingen-Wallstätten kräftig zu unterstützen.
2: Und dann noch diese Meldung. Am 21. Mai informierte ein Zugbegleiter die Bundespolizei in Magdeburg über eine Sachbeschädigung an einem Regionalzug auf der Strecke Coswig-Dessau am Haltepunkt Kliken. Ein zuvor des Zuges verwiesener Mann hatte nach dem Ausstieg Steine auf den Zug geworfen und dabei drei Scheiben beschädigt. Am Nachmittag kam es zudem zu einer Meldung über eine Person im Gleisbereich kurz vor Coswig, wodurch ein Güterzug eine Gefahrenbremsung einleiten musste und die Strecke zeitweise gesperrt wurde. Eine Person konnte zunächst nicht festgestellt werden. Später identifizierte die Bundespolizei jedoch einen 24-jährigen Mann als Verantwortlichen für beide Vorfälle. Gegen ihn wurden Ermittlungs- und Ordnungswidrigkeitenverfahren unter anderem wegen gefährlichen Eingriffs in den Bahnverkehr, Sachbeschädigung und Leistungserschleichung eingeleitet. Damit sind wir am Ende unserer Mittwochsausgabe der Zeitnah Nachrichten. Schauen uns jetzt noch das Wetter an und im Anschluss daran gern noch die Meldungen aus der Region. Am Donnerstag ab 18 Uhr gibt es dann wieder aktuelle Meldungen aus der Zeitnah Redaktion. Bis dahin, machen Sie es gut und auf Wiedersehen.
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6: Morgen erwartet uns ein freundlicher und warmer Tag mit Temperaturen von angenehmen 22 Grad. Dazu scheint die Sonne satte 15 Stunden lang und sorgt für die besten Bedingungen im Freien. Begleitet wird das Ganze von einer leichten Nordwestbrise und auch die Aussichten bleiben hervorragend. Am Wochenende wird es noch etwas wärmer und bis auf Samstag ist mit keinem Regen zu rechnen.

0: Die Sommerferien können kommen. In der Lutherstadt Wittenberg läuft die Vorbereitung für den Kinderferien-Erlebnispass 2026 bereits auf Hochtouren. Gemeinsam mit zahlreichen Partnern hat die Touristinformation wieder ein buntes Ferienprogramm auf die Beine gestellt. Mit Sport, Kreativangeboten, Technik, Kultur und vielen Ausflügen.
1: Es werden immer mehr, was auch sehr gut ist, und sie werden auch immer abwechslungsreicher. Wir sind dieses Jahr bei 78 Angeboten von unterschiedlichen Partnern. Wir haben ja 55 Partner und da haben auch einige Partner auch mehrere Angebote. Und die Vielfalt wächst halt von Sport, von Mitmachangeboten, kreativ, musikalisch, Führung, also auch noch ein bisschen geschichtlich mit rein und kulinarisch. Also da ist wirklich dann immer was mit dabei und wir schauen, dass es auch vielfältig immer bleibt.
0: Mit dabei sind in diesem Jahr auch neue Angebote. Kinder können zum Beispiel hinter die Kulissen des Tierparks schauen, das Blockheizkraftwerk der Stadtwerke besuchen oder an einer musikalischen Burgführung teilnehmen. Auch Kinderyoga gehört erstmals zum Ferienpass.
2: Ich zeige Ihnen spielerisch, wie man verschiedene Yoga-Posen macht. In Geschichten zum Beispiel verpacke ich diese Yoga-Posen. Wir lernen Atemübungen, auch alles spielerisch. Dann Kooperationsspiele und bewusstes Essen. Ich biete immer noch einen Snack an und da machen wir so eine Art Essmeditation, dass man wirklich auch einfach spürt, was esse ich denn da. Und das Essen passiert ja auch alles nebenbei mittlerweile. Genau, und eine Entspannung gibt es zum Schluss in der Form von, ja, auch in einer Meditation, eine Fantasiereise.
0: Besonders gefragt sind laut Touristinformationen aber auch ungewöhnliche Einblicke, etwa Führungen durch die Kläranlage oder technische Anlagen der Stadtwerke. Viele Angebote mussten wegen der großen Nachfrage sogar erweitert werden.
1: Das hat man sehr gut angenommen, deswegen ist es halt auch wieder mit dabei. Wir müssen manchmal halt die Personenanzahlen aufstocken oder Zusatztermine tatsächlich mitmachen, damit man diese hohe Nachfrage deckeln kann. Und deswegen sind wir auch sehr froh, dass die Stadtwerke noch ein zweites Angebot mit reingenommen hat. Also das Blockheizkraftwerk ist natürlich auch mal schön zu sehen für die Kinder. Also die Wärme kommt jetzt nicht nur aus der Heizung, sondern sie kommt halt auch noch von woanders her. Und das ist halt schön, dass es dann auch schon in dem Alter, also wir reden ja jetzt hier nicht ab 6, sondern die sind dann ab 9 ist das Angebot, glaube ich, da werden dann die Angebote dann besser herangebracht und auch, wo kommt unsere Wärme her, Kläranlage, wo geht unser Wasser wieder hin. Also von daher ist das sehr gut gemacht dann.
0: Rund 280 Kinder nutzten den Ferienpass im vergangenen Jahr. Viele Angebote sind kostenfrei oder vergünstigt. Welche Aktionen angeboten werden, können Familien bereits jetzt online nachlesen.
3: Wir starten mit dem Verkauf des Ferienpasses nächste Woche Montag, Pfingstmontag, der 25. Mai. Und der kostet wie die letzten Jahre auch schon 6 Euro. Es gibt Veranstaltungen, da läuft die Anmeldung über uns, über die Touristinformation. Und dann gibt es auch Veranstaltungen, wo man sich direkt beim Veranstalter anmeldet, steht dann aber im Ferienpass immer dazu geschrieben.
0: Doch nicht nur der Ferienpass steht in den Startlöchern. Ende Juni findet auf dem Schlosshof außerdem wieder der beliebte Kinderflohmarkt statt. Inzwischen bereits zum 20. Mal.
4: Es wird der 27.06. sein. Von 8 bis 12 Uhr wird der Flohmarkt stattfinden. Also ab 8 Uhr wird aufgebaut und dann wird der Flohmarkt starten bis 12 Uhr. Wir haben hier Tische hingestellt und ein bisschen schattenspendende Elemente, sodass vielleicht der ein oder andere auch im Schatten stehen kann. Wäre trotzdem schön, wenn die Kinder ihren eigenen Schirm mitbringen würden oder eine Mütze zumindest und Sonnencreme. Das sind so wichtige Themen, die wir da auf jeden Fall haben.
0: Mitmachen können Kinder zwischen 6 und 14 Jahren. Die Teilnahme ist kostenlos. Insgesamt stehen 100 Plätze zur Verfügung.
4: Wir machen das ja gemeinschaftlich mit der Touristinformation schon seit diesen 20 Jahren. Und in der Touristinformation können sich die Kinder anmelden, mit ihren Eltern dorthin gehen. Und dann gibt es ein Starterkärtchen. Die ganze Sache ist für nichts, ne? Also sie müssen nichts bezahlen dafür. Wir haben 100 Plätze zur Verfügung, die erfahrungsgemäß bisher auch immer ausgebucht waren. Zu Hochzeiten hatten wir auf dem Marktplatz auch noch mehr, aber ich denke 100 ist eine schöne Anzahl und der Hof ist jetzt auch in der Größe auch beschränkt.
0: Anmeldungen für die Ferienpassangebote sind ab den 1. Juni möglich, auch online. Und wer beim Kinderflohmarkt dabei sein möchte, kann sich ab sofort in der Touristinformation anmelden.

0: hatten und uns eben Einblick gegeben haben in diese wirklich herausfordernde Arbeit am Hochofen, an Strangussanlagen und in allen Bereichen auf Kränen und auf Loks. Und diese Texte aus den Originalinterviews, die werden von 7 Schauspielerinnen und Schauspielern in verschiedenen Szenen gespielt.
1: Um dem dokumentarischen Anspruch auch Genüge zu werden, führten die Theaterleute nicht nur Interviews durch und unterhielten sich mit Experten, sie waren auch hautnah dabei und konnten einen ganz realen Einblick in die Stahlindustrie werfen.
2: Wir hatten Vorproben in Eisenhüttenstadt und Salzgitter und durften dort tatsächlich auch mit ein Stück weit ins Stahlwerk Einblick gewinnen, indem wir eine Schicht in einem bestimmten Bereich mitgelaufen sind.
3: Für mich als Spielerin ist das eine sehr besondere Art, mich auf eine Rolle vorzubereiten, eben weil es ein anderes Eintauchen wirklich in diesen Beruf, den ich da darstelle, ist.
1: Es ist nicht das erste Mal, dass der Theaterzug einen Halt in Ferropolis einlegt. Schon in der Vergangenheit genoss die Bahn einiger Beliebtheit in der Stadt aus Eisen. Wie denn auch sonst, wenn die beiden Projekte so gut zusammenpassen wie die Faust aufs Auge.
4: Also ich war tatsächlich vor ein paar Jahren bei einer Aufführung vom letzten Kleinod, war so begeistert und habe mir gedacht, wenn irgendwas hier nach Ferropolis passt, dann doch bitte dieser Zug mit dem ganz tollen Theaterprojekt. Und seitdem sind wir in Kontakt und versuchen immer, dass die auch hier bei uns spielen, wenn die ein schönes neues Stück haben. Wir hatten schon mal das Thema Kohle und Kohlezug, da haben die hier auch mit unserem Förderverein zusammengearbeitet. Also immer, wenn es in die Region passt, wenn es zu uns passt, dann ist das letzte Kleinod herzlich willkommen bei uns.
1: Als i-Tüpfelchen des Projektes ist dann aber noch etwas ganz Besonderes geplant. Das Theater möchte die Besucherinnen und Besucher mit einbinden und hat so eine Mitmachaktion geplant, bei der sich Außenstehende in das Theaterstück einbringen können.
0: Ja, wir würden uns sehr freuen, wenn Menschen Lust hätten, bei einer kurzen, knackigen Probe an unserem ersten Vorstellungstag hier mit dazu zu kommen. Das ist der 2. Juni. Da kann man um 16 Uhr kommen. Alter so circa ab 14 Jahre und bis egal wie alt. Und man braucht keine Vorerfahrung zu haben. Man wird in eine kleine Rolle mit eingearbeitet und kann dann gleich am ersten Tag mit aufführen.
1: Zwischen dem 2. und 4. Juni ist es dann soweit. In 3 Vorstellungen kann man einen interessanten Einblick in die Stahlindustrie Deutschlands werfen. Wer ein Freund der Theaterkunst ist und die Bühne doch etwas zu öde findet, kann hier etwas ganz Besonderes erleben.

Ich freue mich, dass Sie auch heute mit dabei sind und damit herzlich willkommen an diesem Mittwoch zu den zeitnahen Nachrichten. Beim parlamentarischen Abend des Netzwerks Oberzentren Sachsen-Anhalt in Magdeburg haben die Oberbürgermeister von Magdeburg, Halle und Dessau-Roßlau eine

0: faire und bedarfsgerechte Finanzausstattung der kreisfreien Städte vom Land gefordert. Grundlage ist ein gemeinsames Positionspapier zur anstehenden Reform des Finanzausgleichsgesetzes. Die Stadtspitzen betonten die besondere Rolle der Oberzentren für Bildung, Wirtschaft, Kultur und Infrastruktur, warnten jedoch vor einer strukturellen Unterfinanzierung. Besonders deutlich wurde dies im Beispiel der Gastschulbeiträge, bei denen den Städten teils erhebliche Kosten entstehen. Allein in Magdeburg rund 1,3 Millionen Euro jährlich. Dessau-Roßlaus Oberbürgermeister Dr. Robert Reck sprach sich für eine Beibehaltung der bisherigen Systematik im Finanzausgleich sowie für höhere Investitionsmittel und eine Entlastung bei Sozialausgaben aus. Halle forderte zudem mehr kommunale Handlungsspielräume, etwa beim Bewohnerparken und bei der Verkehrsüberwachung. Vertreter aus Landespolitik und Kommunen nahmen an dem Treffen teil, um über Lösungen für die finanzielle Situation der Oberzentren zu beraten. Mit Blick auf die Bundesgartenschau 2035 in Dessau-Roßlau setzt die Stadt ihre Reihe der Innovationswerkstätten fort. Nachdem die ersten beiden Veranstaltungen bereits erfolgreich stattgefunden haben, steht nun die dritte Werkstatt des Werkraums Buga im Fokus. Dabei sollen unter anderem Fragen zur Kommunikation rund um die Buga, zur Beteiligung der Bürger sowie zu einer klimaneutralen Logistik der Ausstellung diskutiert werden.
1: Die Bundesgartenschau kommt 2035 nach Dessau-Roßlau. Um frühzeitig Konzepte zu entwickeln und Ideen zu sammeln, die später umgesetzt werden können, organisiert die Stadt sogenannte Innovationswerkstätten mit unterschiedlichen Themenschwerpunkten. Für den Werkraum Buga sind in diesem Jahr insgesamt drei dieser Werkstätten vorgesehen. Die ersten beiden Veranstaltungen wurden bereits erfolgreich durchgeführt. Am 21. Mai informierte die Stadt bei einem Pressegespräch über die dritte Innovationswerkstatt.
2: Wir gehen in die Werkstatt der Kommunikation innerhalb unseres Werkraums. Buga 2035 hat es schon zwei Werkstätten gegeben, zu den Mosaiken, also zu den Landschaftsräumen und größeren Stadtgrünflächen und zu den Fugen. Und jetzt ist die dritte Werkstatt, die das Ereignis der Buga fassbar macht, steht an und läuft unter dem Thema Kommunikation.
1: Welche Ziele soll die Kommunikation vor, während und nach der Buga verfolgen? Wie können Bürger zur Mitmachenden oder Gastgebern werden? Und wie sieht die Logistik für eine klimaneutrale Ausstellung 2035 aus? Das alles sind Fragen, die zur dritten Innovationswerkstatt diskutiert werden sollen.
2: Es ist sehr vielfältig. Wir haben es eben am Tisch auch reflektiert. Die Ausstellungslogistik gehört dazu. Es ist die Erfahrbarkeit, auch die Lesbarkeit unserer Stadträume. Es ist der Austausch der Menschen, der Prozess zur Buga, Gastgeber zu sein, Mitgestalter zu sein, mitzumachen, sich fangen zu lassen. Und ich bin ganz begeistert über die Ideenseite unserer Werkstatt, die schon so viele Einträge enthält. Und auch das ist Kommunikation.
1: Wer sich selbst an der Gestaltung der Buga beteiligen und mit Experten ins Gespräch kommen möchte, kann am 5. Juni um 19 Uhr und am 6. Juni um 17.30 Uhr zu den öffentlichen Abenden im Bauhausmuseum vorbeikommen.
2: Es gibt zwei öffentliche Abendveranstaltungen, zu denen laden wir sehr herzlich ein. Wir werden diesmal im Bauhausmuseum sein und am Freitag, dem 5. Juni um 19 Uhr gehen Experten mit Impulsen in diese Werkstatt hinein. Und das ist auch eine ganz intensive Einladung, die ich da heute einsprechen möchte. Kommen Sie, reden Sie mit den Experten, bringen Sie Ihre Impulse in die Werkstatt hinein, die dann am Samstag stattfindet und die auch zu einem Ergebnis führt. Und dieses Ergebnis abends 17.30 Uhr stellen wir wieder der breiten Öffentlichkeit vor. Also auch die zweite Abendveranstaltung ist öffentlich und herzliche Einladung dazu.
1: Der Werkraum Buga blickt erfolgreich auf die beiden vergangenen Veranstaltungen zurück, wo schon zahlreiche Ideen gesammelt werden konnten. Doch nach der dritten Innovationswerkstatt ist mit der Planung der Bundesgartenschau noch lange nicht Schluss.
2: Die Werkstatt ist wirklich also eine Werkstatt,

0: da rocken die Köpfe. Das sind die Ideenimpulse, das große Brainstorming, was stattfindet. Und ich denke auch, die Werkstattkommunikation wird noch Inhalte dieser beiden vorangegangenen Werkstätten aufnehmen. Dann sind wir gefüllt mit Expertenwissen. Wir waren gut im Austausch mit Bürgern, die an diesen Werkstätten teilgenommen haben, mit der Politik, mit Akteuren dieser Stadtgesellschaft, ausgewählten Akteuren wie dem Kleingartenverband, dem Buga-Club. Also vollgepackte Inhalte, und jetzt geht es die nächsten Schritte weiter in Richtung Planungswettbewerbe. Die Aufgabenstellungen dafür entstehen, und sie sind, wenn wir es gut machen, auch schon motiviert von den Kommunikationsmöglichkeiten, die wir jetzt gerade in der Kommunikationswerkstatt erarbeiten.
1: Alle Bürger sind herzlich eingeladen, im Rahmen der Innovationswerkstätten der Buga 2035 mitzudenken, Fragen zu stellen und eigene Ideen mit einzubringen. Informationen zur Veranstaltung sind auf der Internetseite www.werkraum-buga2035.de zu finden. Der Werkraum Buga freut sich darauf, zahlreiche Interessierte am 5. und 6. Juni im Bauhausmuseum zu begrüßen.
2: Im Großen Haus des Anhaltischen Theaters Dessau wird am Donnerstag um 19 Uhr eine besondere Konzertlesung aufgeführt. Michael Endes Roman Momo wird in einer Verbindung aus Literatur und Musik lebendig inszeniert. Die Geschichte des kleinen Mädchens, das den Menschen die gestohlene Zeit zurückbringt, ist weit mehr als ein Kinderbuch. Sie gilt als zeitlose Gesellschaftskritik und regt zur Auseinandersetzung mit Themen wie Zeitdruck, Selbstoptimierung und Oberflächlichkeit an. Claudia Michelsen übernimmt die Lesung und bringt die Figuren und Gedankenwelt des Romans mit ihrer Stimme auf die Bühne. Musikalisch begleitet wird sie von Stefan Beinzier, der mit seinem vielseitigen Schlagwerk ein breites Klangspektrum schafft und die Erzählung atmosphärisch unterstützt. Gemeinsam entsteht eine Mischung aus Sprache und Musik, die den Blick auf das Werk neu öffnet. Noch zwei Spiele bestreitet der DRHV in der aktuellen zweiten Ligasaison. Zum letzten Heimspiel am Freitag empfangen die Biber den HBW Balingen-Weilstetten. Mit Cheftrainer Vanja Radic haben wir über die anstehende Partie gegen den Tabellenzweiten gesprochen. Außerdem hat er uns erzählt, wie er auf das kommende Derby in Dresden blickt, wie zufrieden er mit seiner ersten Saison beim DRHV ist und wie er die Entwicklung der Mannschaft einschätzt.
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4: Hallo und herzlich willkommen zu unserer 17. und damit schon letzten Ausgabe des Ran 1 Biber Talks in der aktuellen Saison. Vor jedem Heimspiel gab es einen Biber Talk und wir haben mit jemandem vom Verein gesprochen. Heute zum Abschluss darf ich wieder Vanja Radic, Cheftrainer des DRVs, begrüßen. Schön, dass du da bist.
5: Dankeschön für die Einladung.
4: Am letzten Freitag gab es erst das Spiel gegen die Tabellenführer aus Bietigheim, was ihr leider knapp verloren habt. Jetzt am kommenden Freitag steht schon das nächste Topspiel in der Anhalt Arena auf dem Plan. Gegen die Tabellenzweiten HBW Balingen-Weilstetten. Euer erklärtes Ziel ist es ja, noch zwei Punkte zu holen und eure zweitbeste Saison jemals zu spielen. Was braucht es da, um gegen die Tabellenzweiten erfolgreich zu sein?
5: Ja, das letzte Spiel gegen Bietigheim haben wir schon sehr gut gemacht. Das war, glaube ich, für die Zuschauer ein ganz, ganz tolles Spiel mit auch viel Qualität und viel Emotion und Tempo und alles, was uns eigentlich über Saison ausgezeichnet hat. Und da haben dann Kleinigkeiten das Spiel entschieden. Leider nicht zu unserem Gunsten. Man muss aber sagen, die Mannschaft von Bietigheim war im Durchschnittsalter bei 27 und wir bei 21. Und an ein paar Sequenzen hat man das schon gesehen, diese Erfahrenheit, die uns ein bisschen fehlt. Gegen Balingen ist es ähnlich. Die sind bestückt mit besten Spielern aus der zweiten Liga. So haben die clever eingekauft und haben ein hohes Ziel gehabt.

0: die jetzt auch erreicht haben, aber bei denen geht es auch darum, Meister zu werden. Und ja, für uns, wir mussten genauso nochmal gutes Spiel abliefern, mit sehr viel Selbstbewusstsein, mit sehr guter Abwehr, mit gutem Tempo nach vorne und dann uns anders präsentieren als in dem Hinspiel. Da haben wir auch knapp verloren und waren da echt durch Verletzungen und Krankheiten auf jeden Fall gut gebeutet. Aber dieses Mal sind wir auf jeden Fall besser aufgerüstet und wollen das letzte Spiel auch am liebsten gewinnen und einen schönen Feier haben danach.
1: Du hast schon gesagt, also das ist jetzt das letzte Heimspiel gegen Balingen. Wenn du mal so ein bisschen die Saison Revue passieren lässt, was ist so dein Highlight gewesen in der Anhalt Arena?
0: Ja, also ich finde, für mich persönlich ist jedes Spiel Highlight, weil jedes Spiel anders ist. Man geht fast in jedem Spiel mit anderen Gedanken und mit vielleicht ein bisschen anderen Emotionen rein, abhängig von der Situation, in der man sich befindet halt und abhängig auch von der Platzierung. Und von daher habe ich die erste Saison als Trainer auf jeden Fall sehr genossen. Und habe auf jeden Fall sehr viele Eindrücke und tolle Momente. Egal, für mich sind tolle Momente nicht nur, wenn man gewinnt, auch wenn man verliert. Das sind viel vertrauensvollere Momente halt, die eher bleiben. Und die Gespräche, die danach entstehen, sind besonders, auch wenn es für einen oder anderen frustrierend ist, wie für uns selbst, weil wir wollen am liebsten gewinnen. Von daher bin ich schon sehr, sehr zufrieden mit meiner ersten Saison.
1: Normalerweise redet man natürlich hier nicht über die Auswärtsspiele. Am 6. Juni steht jetzt aber noch ein besonderes an. Das wird euer letztes Spiel sein beim HC Elbflorenz Dresden. Das Hinspiel in der Anhalt Arena war schon was ganz Besonderes. Ganz viele Zuschauer, eine tolle Atmosphäre. Was erwartest du jetzt noch von diesem letzten Spiel in Sachsen?
0: Ja, Dresden hat es geschafft, über diese Saison deren Halle voll zu kriegen. Das wünsche ich mir natürlich auch für uns hier in der Zukunft, dass wir hier eine 2000er-Marke knacken, indem wir im Durchschnitt 2000 Menschen in der Anhalt Arena haben, die uns unterstützen und mit denen wir gemeinsam nach den Siegen sozusagen lauern. Das wird dort so bestimmt wieder ein heißes Derby, auch wenn es für die beiden Mannschaften jetzt nicht um Aufstieg oder Abstieg geht, was schön ist. Und da können beide Mannschaften frei aufspielen und Vollgas geben und Fans und sich selbst noch einen tollen Abschluss gönnen.
1: Vorhin hast du schon ein Saisonfazit so ein bisschen gezogen, meintest ja, du bist auch zufrieden mit deiner ersten Saison als Trainer beim DAV. Wie blickst du auch auf die Mannschaft und auf die Entwicklung, die die Mannschaft in der Saison jetzt genommen hat?
0: Ja, wie gesagt, wir beobachten, was bei uns im Kader alles passiert. Wir führen da auch ganz genaue individuelle Statistik, die sehr objektiv ist und können sehen, wie sich der einzelne Spieler über die ganze Saison entwickelt hat. Und wir nehmen jetzt zum Beispiel nur Fritz Hake, der letztes Jahr kaum gespielt hat. Dieses Jahr hat er Hauptrolle übernommen bei uns. Wir haben da mit Tim Herzfeld auch jemanden, der hinter Tilman Loi gestanden hat und der da richtig gute Rolle gemacht hat. Und so ist er dann auch so ist es auch zu Wechsel gekommen nach Leipzig. Also da sind noch viele andere. Yannick Dannenberg hat eine Riesenrolle gemacht. Marcel Nowak ist überragend gewesen über die ganze Saison. Also Yannick Pust, beide Torhüter. Also das sind wirklich fast alle, die auf eine Art und Weise Riesensprünge gemacht haben. Und das hat sich, glaube ich, in den Ergebnissen gespiegelt. Leider durch viele Verletzungen haben wir nicht geschafft, diese Kontinuität zu behalten über die ganze Saison. Und aber nichtsdestotrotz bin ich echt stolz auch auf die Jungs. Und natürlich wollen wir als Leistungssportler immer ein bisschen mehr und tun uns schwer damit zu sagen, wir sind zufrieden. Aber man muss es auch ein bisschen nüchterner betrachten, die Lage, in der wir sind, wo wir uns befinden hier zwischen drei großen Vereinen oder vier sogar und mit welchen Vereinen wir überhaupt konkurrieren, um überhaupt um die oberen Plätze zu ergattern.

0: Von daher ist das, glaube ich, ganz schon gut.
1: Dann danke ich dir, dass du uns heute hier wieder besucht hast im Studio und ja, wünsche euch natürlich noch ganz viel Erfolg bei der restlichen Saison und auch dabei noch die zweitbeste Saison zu spielen jemals. Dann bis nächste Saison.
0: Danke sehr und ich freue mich auf die nächste Begegnung.
1: Und Sie lade ich natürlich wieder recht herzlich ein am Freitag, den 29. Mai um 19:30 Uhr in der Anhalt Arena mit dabei zu sein und den DRV beim Spiel gegen Balingen-Wallstätten kräftig zu unterstützen.
2: Und dann noch diese Meldung. Am 21. Mai informierte ein Zugbegleiter die Bundespolizei in Magdeburg über eine Sachbeschädigung an einem Regionalzug auf der Strecke Coswig-Dessau am Haltepunkt Kliken. Ein zuvor des Zuges verwiesener Mann hatte nach dem Ausstieg Steine auf den Zug geworfen und dabei drei Scheiben beschädigt. Am Nachmittag kam es zudem zu einer Meldung über eine Person im Gleisbereich kurz vor Coswig, wodurch ein Güterzug eine Gefahrenbremsung einleiten musste und die Strecke zeitweise gesperrt wurde. Eine Person konnte zunächst nicht festgestellt werden. Später identifizierte die Bundespolizei jedoch einen 24-jährigen Mann als Verantwortlichen für beide Vorfälle. Gegen ihn wurden Ermittlungs- und Ordnungswidrigkeitenverfahren unter anderem wegen gefährlichen Eingriffs in den Bahnverkehr, Sachbeschädigung und Leistungserschleichung eingeleitet. Damit sind wir am Ende unserer Mittwochsausgabe der Zeitnah Nachrichten. Schauen uns jetzt noch das Wetter an und im Anschluss daran gern noch die Meldungen aus der Region. Am Donnerstag ab 18 Uhr gibt es dann wieder aktuelle Meldungen aus der Zeitnah Redaktion. Bis dahin, machen Sie es gut und auf Wiedersehen.
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6: Morgen erwartet uns ein freundlicher und warmer Tag mit Temperaturen von angenehmen 22 Grad. Dazu scheint die Sonne satte 15 Stunden lang und sorgt für die besten Bedingungen im Freien. Begleitet wird das Ganze von einer leichten Nordwestbrise und auch die Aussichten bleiben hervorragend. Am Wochenende wird es noch etwas wärmer und bis auf Samstag ist mit keinem Regen zu rechnen.
7: Die Sommerferien können kommen. In der Lutherstadt Wittenberg läuft die Vorbereitung für den Kinderferien-Erlebnispass 2026 bereits auf Hochtouren. Gemeinsam mit zahlreichen Partnern hat die Touristinformation wieder ein buntes Ferienprogramm auf die Beine gestellt. Mit Sport, Kreativangeboten, Technik, Kultur und vielen Ausflügen.
8: Es werden immer mehr, was auch sehr gut ist, und sie werden auch immer abwechslungsreicher. Wir sind dieses Jahr bei 78 Angeboten von unterschiedlichen Partnern. Wir haben ja 55 Partner und da haben auch einige Partner auch mehrere Angebote. Und die Vielfalt wächst halt von Sport, von Mitmachangeboten, kreativ, musikalisch.

0: Führung, also auch noch ein bisschen geschichtlich mit rein und kulinarisch. Also da ist wirklich dann immer was mit dabei und wir schauen, dass es auch vielfältig immer bleibt.
1: Mit dabei sind in diesem Jahr auch neue Angebote. Kinder können zum Beispiel hinter die Kulissen des Tierparks schauen, das Blockheizkraftwerk der Stadtwerke besuchen oder an einer musikalischen Burgführung teilnehmen. Auch Kinder-Yoga gehört erstmals zum Ferienpass.
2: Ich zeige Ihnen spielerisch, wie man verschiedene Yoga-Posen macht. In Geschichten zum Beispiel verpacke ich diese Yoga-Posen. Wir lernen Atemübungen, auch alle spielerisch. Dann Kooperationsspiele und bewusstes Essen. Ich biete immer noch einen Snack an und da machen wir so eine Art Essmeditation, dass man wirklich auch einfach spürt, was esse ich denn da. Und das Essen passiert ja auch alles nebenbei mittlerweile. Genau, und eine Entspannung gibt es zum Schluss in der Form von, ja, auch in einer Meditation, eine Fantasiereise.
1: Besonders gefragt sind laut Touristinformationen aber auch ungewöhnliche Einblicke, etwa Führungen durch die Kläranlage oder technische Anlagen der Stadtwerke. Viele Angebote mussten wegen der großen Nachfrage sogar erweitert werden.
0: Das hat man sehr gut angenommen, deswegen ist es halt auch wieder mit dabei. Wir müssen manchmal halt die Personenanzahlen aufstocken oder Zusatztermine tatsächlich mitmachen, damit man das, diese hohe Nachfrage deckeln kann. Und deswegen sind wir auch sehr froh, dass die Stadtwerke noch ein zweites Angebot mit reingenommen hat. Also das Blockheizkraftwerk ist natürlich auch mal schön zu sehen für die Kinder. Also die Wärme kommt jetzt nicht nur aus der Heizung, sondern sie kommt halt auch noch von woanders her. Und das ist halt schön, dass es dann auch schon in dem Alter, also wir reden ja jetzt hier nicht ab 6, sondern die sind dann ab 9 ist das Angebot, glaube ich, da werden dann die Angebote dann besser herangebracht und auch, wo kommt unsere Wärme her, Kläranlage, wo geht unser Wasser wieder hin. Also von daher ist das sehr gut gemacht dann.
1: Rund 280 Kinder nutzten den Ferienpass im vergangenen Jahr. Viele Angebote sind kostenfrei oder vergünstigt. Welche Aktionen angeboten werden, können Familien bereits jetzt online nachlesen.
3: Wir starten mit dem Verkauf des Ferienpasses nächste Woche Montag, Pfingstmontag, der 25. Mai. Und der kostet wie die letzten Jahre auch schon 6 Euro. Es gibt Veranstaltungen, da läuft die Anmeldung über uns, über die Touristinformation. Und dann gibt es auch Veranstaltungen, wo man sich direkt beim Veranstalter anmeldet, steht dann aber im Ferienpass immer dazu geschrieben.
1: Doch nicht nur der Ferienpass steht in den Startlöchern. Ende Juni findet auf dem Schlosshof außerdem wieder der beliebte Kinderflohmarkt statt. Inzwischen bereits zum 20. Mal.
4: Es wird der 27.06. sein. Von 8 bis 12 Uhr wird der Flohmarkt stattfinden. Also ab 8 Uhr wird aufgebaut und dann wird der Flohmarkt starten bis 12 Uhr. Wir haben hier Tische hingestellt und ein bisschen schattenspendende Elemente, sodass vielleicht der ein oder andere da auch im Schatten stehen kann. Wäre trotzdem schön, wenn die Kinder ihren eigenen Schirm mitbringen würden oder eine Mütze zumindest und Sonnencreme. Das sind so wichtige Themen, die wir da auf jeden Fall haben.
1: Mitmachen können Kinder zwischen 6 und 14 Jahren. Die Teilnahme ist kostenlos. Insgesamt stehen 100 Plätze zur Verfügung.
4: Wir machen das ja gemeinschaftlich mit der Touristinformation schon seit diesen 20 Jahren. Und in der Touristinformation können sich die Kinder anmelden, mit ihren Eltern dorthin gehen. Und dann gibt es ein Starterkärtchen. Die ganze Sache ist für nichts, ne? Also sie müssen nichts bezahlen dafür. Wir haben 100 Plätze zur Verfügung, die erfahrungsgemäß bisher auch immer ausgebucht waren. Zu Hochzeiten hatten wir auf dem Marktplatz auch noch mehr, aber ich denke 100 ist eine schöne Anzahl und der Hof ist jetzt auch in der Größe auch beschränkt.
1: Anmeldungen für die Ferienpassangebote sind ab den 1. Juni möglich, auch online. Und wer beim Kinderflohmarkt dabei sein möchte, kann sich ab sofort in der Touristinformation anmelden.
5: Ein Theater und ein Zug? Wie passt das denn zusammen? Ganz gut, dachte sich das Team vom Theater Das letzte Kleinod. Und damit scheinen sie auch recht zu haben. Mit ihrer Bahn sind die Schauspieler und Schauspielerinnen unterwegs, um das Theater überall mit hinzunehmen. Bald sind sie in Ferropolis, um ihr Stück Hüttenwerk zu zeigen. Ein Projekt, das nicht besser in die Stadt aus Eisen passen könnte.
6: Die Besucher erwartet tatsächlich ein sehr gewichtiges Thema und auch sehr gewichtiges Material, nämlich Stahl, ein Theaterstück dokumentarisch zum Thema Stahl. Wir haben Interviews geführt mit Menschen, die mit dem Stahl arbeiten.

0: hatten und uns eben Einblick gegeben haben in diese wirklich herausfordernde Arbeit am Hochofen, an Strangussanlagen und in allen Bereichen, auf Kränen und auf Loks. Und diese Texte aus den Originalinterviews, die werden von 7 Schauspielerinnen und Schauspielern in verschiedenen Szenen gespielt.
1: Um dem dokumentarischen Anspruch auch Genüge zu werden, führten die Theaterleute nicht nur Interviews durch und unterhielten sich mit Experten, sie waren auch hautnah dabei und konnten einen ganz realen Einblick in die Stahlindustrie werfen.
2: Wir hatten Vorproben in Eisenhüttenstadt und Salzgitter und durften dort tatsächlich auch mit ein Stück weit ins Stahlwerk Einblick gewinnen, indem wir eine Schicht in einem bestimmten Bereich mitgelaufen sind.
3: Für mich als Spielerin ist das eine sehr besondere Art, mich auf eine Rolle vorzubereiten, eben weil es ein anderes Eintauchen wirklich in diesen Beruf, den ich da darstelle, ist.
1: Es ist nicht das erste Mal, dass der Theaterzug einen Halt in Ferropolis einlegt. Schon in der Vergangenheit genoss die Bahn einiger Beliebtheit in der Stadt aus Eisen. Wie denn auch sonst, wenn die beiden Projekte so gut zusammenpassen wie die Faust aufs Auge.
4: Also ich war tatsächlich vor ein paar Jahren bei einer Aufführung vom letzten Kleinod, war so begeistert und habe mir gedacht, wenn irgendwas hier nach Ferropolis passt, dann doch bitte dieser Zug mit dem ganz tollen Theaterprojekt. Und seitdem sind wir in Kontakt und versuchen immer, dass die auch hier bei uns spielen, wenn die ein schönes neues Stück haben. Wir hatten schon mal das Thema Kohle und Kohlezug, da haben die hier auch mit unserem Förderverein zusammengearbeitet. Also immer, wenn es in die Region passt, wenn es zu uns passt, dann ist das letzte Kleinod herzlich willkommen bei uns.
1: Als i-Tüpfelchen des Projektes ist dann aber noch etwas ganz Besonderes geplant. Das Theater möchte die Besucherinnen und Besucher mit einbinden und hat so eine Mitmachaktion geplant, bei der sich Außenstehende in das Theaterstück einbringen können.
0: Ja, wir würden uns sehr freuen, wenn Menschen Lust hätten, bei einer kurzen, knackigen Probe an unserem ersten Vorstellungstag hier mit dazu zu kommen. Das ist der 2. Juni. Da kann man um 16 Uhr kommen. Alter so circa ab 14 Jahre und bis egal wie alt. Und man braucht keine Vorerfahrungen zu haben. Man wird in eine kleine Rolle mit eingearbeitet und kann dann gleich am ersten Tag mit aufführen.
1: Zwischen dem 2. und 4. Juni ist es dann soweit. In 3 Vorstellungen kann man einen interessanten Einblick in die Stahlindustrie Deutschlands werfen. Wer ein Freund der Theaterkunst ist und die Bühne doch etwas zu öde findet, kann hier etwas ganz Besonderes erleben.

Ich freue mich, dass Sie auch heute mit dabei sind und damit herzlich willkommen an diesem Mittwoch zu den zeitnahen Nachrichten. Beim Parlamentarischen Abend des Netzwerks Oberzentren Sachsen-Anhalt in Magdeburg haben die Oberbürgermeister von Magdeburg, Halle und Dessau-Roßlau eine

0: faire und bedarfsgerechte Finanzausstattung der kreisfreien Städte vom Land gefordert. Grundlage ist ein gemeinsames Positionspapier zur anstehenden Reform des Finanzausgleichsgesetzes. Die Stadtspitzen betonten die besondere Rolle der Oberzentren für Bildung, Wirtschaft, Kultur und Infrastruktur, warnten jedoch vor einer strukturellen Unterfinanzierung. Besonders deutlich wurde dies im Beispiel der Gastschulbeiträge, bei denen den Städten teils erhebliche Kosten entstehen. Allein in Magdeburg rund 1,3 Millionen Euro jährlich. Dessau-Roßlaus Oberbürgermeister Dr. Robert Reck sprach sich für eine Beibehaltung der bisherigen Systematik im Finanzausgleich sowie für höhere Investitionsmittel und eine Entlastung bei Sozialausgaben aus. Halle forderte zudem mehr kommunale Handlungsspielräume, etwa beim Bewohnerparken und bei der Verkehrsüberwachung. Vertreter aus Landespolitik und Kommunen nahmen an dem Treffen teil, um über Lösungen für die finanzielle Situation der Oberzentren zu beraten. Mit Blick auf die Bundesgartenschau 2035 in Dessau-Roßlau setzt die Stadt ihre Reihe der Innovationswerkstätten fort. Nachdem die ersten beiden Veranstaltungen bereits erfolgreich stattgefunden haben, steht nun die dritte Werkstatt des Werkraums Buga im Fokus. Dabei sollen unter anderem Fragen zur Kommunikation rund um die Buga, zur Beteiligung der Bürger sowie zu einer klimaneutralen Logistik der Ausstellung diskutiert werden.
1: Die Bundesgartenschau kommt 2035 nach Dessau-Roßlau. Um frühzeitig Konzepte zu entwickeln und Ideen zu sammeln, die später umgesetzt werden können, organisiert die Stadt sogenannte Innovationswerkstätten mit unterschiedlichen Themenschwerpunkten. Für den Werkraum Buga sind in diesem Jahr insgesamt drei dieser Werkstätten vorgesehen. Die ersten beiden Veranstaltungen wurden bereits erfolgreich durchgeführt. Am 21. Mai informierte die Stadt bei einem Pressegespräch über die dritte Innovationswerkstatt.
2: Wir gehen in die Werkstatt der Kommunikation innerhalb unseres Werkraums. Buga 2035 hat es schon zwei Werkstätten gegeben, zu den Mosaiken, also zu den Landschaftsräumen und größeren Stadtgrünflächen und zu den Fugen. Und jetzt ist die dritte Werkstatt, die das Ereignis der Buga fassbar macht, steht an und läuft unter dem Thema Kommunikation.
1: Welche Ziele soll die Kommunikation vor, während und nach der Buga verfolgen? Wie können Bürger zur Mitmachenden oder Gastgebern werden? Und wie sieht die Logistik für eine klimaneutrale Ausstellung 2035 aus? Das alles sind Fragen, die zur dritten Innovationswerkstatt diskutiert werden sollen.
2: Es ist sehr vielfältig. Wir haben es eben am Tisch auch reflektiert. Die Ausstellungslogistik gehört dazu. Es ist die Erfahrbarkeit, auch die Lesbarkeit unserer Stadträume. Es ist der Austausch der Menschen, der Prozess zur Buga, Gastgeber zu sein, Mitgestalter zu sein, mitzumachen, sich fangen zu lassen. Und ich bin ganz begeistert über die Ideenseite unserer Werkstatt, die schon so viele Einträge enthält. Und auch das ist Kommunikation.
1: Wer sich selbst an der Gestaltung der Buga beteiligen und mit Experten ins Gespräch kommen möchte, kann am 5. Juni um 19 Uhr und am 6. Juni um 17.30 Uhr zu den öffentlichen Abenden im Bauhausmuseum vorbeikommen.
2: Es gibt zwei öffentliche Abendveranstaltungen, zu denen laden wir sehr herzlich ein. Wir werden diesmal im Bauhausmuseum sein und am Freitag, dem 5. Juni um 19 Uhr, gehen Experten mit Impulsen in diese Werkstatt hinein. Und das ist auch eine ganz intensive Einladung, die ich da heute einsprechen möchte. Kommen Sie, reden Sie mit den Experten, bringen Sie Ihre Impulse in die Werkstatt hinein, die dann am Samstag stattfindet und die auch zu einem Ergebnis führt. Und dieses Ergebnis abends 17.30 Uhr stellen wir wieder der breiten Öffentlichkeit vor. Also auch die zweite Abendveranstaltung ist öffentlich und herzliche Einladung dazu.
1: Der Werkraum Buga blickt erfolgreich auf die beiden vergangenen Veranstaltungen zurück, wo schon zahlreiche Ideen gesammelt werden konnten. Doch nach der dritten Innovationswerkstatt ist mit der Planung der Bundesgartenschau noch lange nicht Schluss.
2: Die Werkstatt ist wirklich also eine Werkstatt,

0: da rocken die Köpfe. Das sind die Ideenimpulse, das große Brainstorming, was stattfindet. Und ich denke auch, die Werkstattkommunikation wird noch Inhalte dieser beiden vorangegangenen Werkstätten aufnehmen. Dann sind wir gefüllt mit Expertenwissen. Wir waren gut im Austausch mit Bürgern, die an diesen Werkstätten teilgenommen haben, mit der Politik, mit Akteuren dieser Stadtgesellschaft, ausgewählten Akteuren wie dem Kleingartenverband, dem Buga-Club. Also vollgepackte Inhalte, und jetzt geht es die nächsten Schritte weiter in Richtung Planungswettbewerbe. Die Aufgabenstellungen dafür entstehen, und sie sind, wenn wir es gut machen, auch schon motiviert von den Kommunikationsmöglichkeiten, die wir jetzt gerade in der Kommunikationswerkstatt erarbeiten.
1: Alle Bürger sind herzlich eingeladen, im Rahmen der Innovationswerkstätten der Buga 2035 mitzudenken, Fragen zu stellen und eigene Ideen mit einzubringen. Informationen zur Veranstaltung sind auf der Internetseite www.werkraum-buga2035.de zu finden. Der Werkraum Buga freut sich darauf, zahlreiche Interessierte am 5. und 6. Juni im Bauhausmuseum zu begrüßen.
2: Im Großen Haus des Anhaltischen Theaters Dessau wird am Donnerstag um 19 Uhr eine besondere Konzertlesung aufgeführt. Michael Endes Roman Momo wird in einer Verbindung aus Literatur und Musik lebendig inszeniert. Die Geschichte des kleinen Mädchens, das den Menschen die gestohlene Zeit zurückbringt, ist weit mehr als ein Kinderbuch. Sie gilt als zeitlose Gesellschaftskritik und regt zur Auseinandersetzung mit Themen wie Zeitdruck, Selbstoptimierung und Oberflächlichkeit an. Claudia Michelsen übernimmt die Lesung und bringt die Figuren und Gedankenwelt des Romans mit ihrer Stimme auf die Bühne. Musikalisch begleitet wird sie von Stefan Beinzier, der mit seinem vielseitigen Schlagwerk ein breites Klangspektrum schafft und die Erzählung atmosphärisch unterstützt. Gemeinsam entsteht eine Mischung aus Sprache und Musik, die den Blick auf das Werk neu öffnet. Noch zwei Spiele bestreitet der DRHV in der aktuellen zweiten Ligasaison. Zum letzten Heimspiel am Freitag empfangen die Biber den HBW Balingen-Weilstetten. Mit Cheftrainer Vanja Radic haben wir über die anstehende Partie gegen den Tabellenzweiten gesprochen. Außerdem hat er uns erzählt, wie er auf das kommende Derby in Dresden blickt, wie zufrieden er mit seiner ersten Saison beim DRHV ist und wie er die Entwicklung der Mannschaft einschätzt.
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4: Hallo und herzlich willkommen zu unserer 17. und damit schon letzten Ausgabe des Ran 1 Biber Talks in der aktuellen Saison. Vor jedem Heimspiel gab es einen Biber Talk und wir haben mit jemandem vom Verein gesprochen. Heute zum Abschluss darf ich wieder Vanja Radic, Cheftrainer des DRVs, begrüßen. Schön, dass du da bist.
5: Dankeschön für die Einladung.
4: Am letzten Freitag gab es erst das Spiel gegen die Tabellenführer aus Bietigheim, was ihr leider knapp verloren habt. Jetzt am kommenden Freitag steht schon das nächste Topspiel in der Anhalt Arena auf dem Plan. Gegen die Tabellenzweiten HBW Balingen-Weilstetten. Euer erklärtes Ziel ist es ja, noch zwei Punkte zu holen und eure zweitbeste Saison jemals zu spielen. Was braucht es da, um gegen die Tabellenzweiten erfolgreich zu sein?
5: Ja, das letzte Spiel gegen Bietigheim haben wir schon sehr gut gemacht. Das war, glaube ich, für die Zuschauer ein ganz, ganz tolles Spiel mit auch viel Qualität und viel Emotion und Tempo und alles, was uns eigentlich über Saison ausgezeichnet hat. Und da haben dann Kleinigkeiten das Spiel entschieden. Leider nicht zu unserem Gunsten. Man muss aber sagen, die Mannschaft von Bietigheim war im Durchschnittsalter bei 27 und wir bei 21. Und an ein paar Sequenzen hat man das schon gesehen, diese Erfahrenheit, die uns ein bisschen fehlt. Gegen Balingen ist es ähnlich. Die sind bestückt mit besten Spielern aus der zweiten Liga. So haben die clever eingekauft und haben ein hohes Ziel gehabt.

0: jetzt auch erreicht haben, aber bei denen geht es auch darum, Meister zu werden. Und ja, für uns, wir mussten genauso nochmal gutes Spiel abliefern, mit sehr viel Selbstbewusstsein, mit sehr guter Abwehr, mit gutem Tempo nach vorne und dann uns anders präsentieren als in dem Hinspiel. Da haben wir auch knapp verloren und waren da echt durch Verletzungen und Krankheiten auf jeden Fall gut gebeutet. Aber dieses Mal sind wir auf jeden Fall besser aufgerüstet und wollen das letzte Spiel auch am liebsten gewinnen und einen schönen Feier haben danach.
1: Du hast schon gesagt, also das ist jetzt das letzte Heimspiel gegen Balingen. Wenn du mal so ein bisschen die Saison Revue passieren lässt, was ist so dein Highlight gewesen in der Anhalt Arena?
0: Ja, also ich finde, für mich persönlich ist jedes Spiel Highlight, weil jedes Spiel anders ist. Man geht fast in jedem Spiel mit anderen Gedanken und mit vielleicht ein bisschen anderen Emotionen rein, abhängig von der Situation, in der man sich befindet halt und abhängig auch von der Platzierung. Und von daher habe ich die erste Saison als Trainer auf jeden Fall sehr genossen und habe auf jeden Fall sehr viele Eindrücke und tolle Momente. Egal, für mich sind tolle Momente nicht nur, wenn man gewinnt, auch wenn man verliert. Das sind viel vertrauensvollere Momente halt, die eher bleiben und die Gespräche, die danach entstehen, sind besonders, auch wenn es für einen oder anderen frustrierend ist, wie für uns selbst, weil wir wollen am liebsten gewinnen. Von daher bin ich schon sehr, sehr zufrieden mit meiner ersten Saison.
1: Normalerweise redet man natürlich hier nicht über die Auswärtsspiele. Am 6. Juni steht jetzt aber noch ein besonderes an. Das wird euer letztes Spiel sein beim HC Elbflorenz Dresden. Das Hinspiel in der Anhalt Arena war schon was ganz Besonderes. Ganz viele Zuschauer, eine tolle Atmosphäre. Was erwartest du jetzt noch von diesem letzten Spiel in Sachsen?
0: Ja, Dresden hat es geschafft, über diese Saison deren Halle voll zu kriegen. Das wünsche ich mir natürlich auch für uns hier in der Zukunft, dass wir hier eine 2000er-Marke knacken, in der wir im Durchschnitt 2000 Menschen in der Anhalt Arena haben, die uns unterstützen und mit denen wir gemeinsam nach den Siegen sozusagen lauern. Das wird dort so bestimmt wieder ein heißes Derby, auch wenn es für die beiden Mannschaften jetzt nicht um Aufstieg oder Abstieg geht, was schön ist. Und da können beide Mannschaften frei aufspielen und Vollgas geben und Fans und sich selbst noch einen tollen Abschluss gönnen.
1: Vorhin hast du schon ein Saisonfazit so ein bisschen gezogen, meintest ja, du bist auch zufrieden mit deiner ersten Saison als Trainer beim DAV. Wie blickst du auch auf die Mannschaft und auf die Entwicklung, die die Mannschaft in der Saison jetzt genommen hat?
0: Ja, wie gesagt, wir beobachten, was bei uns im Kader alles passiert. Wir führen da auch ganz genaue individuelle Statistik, die sehr objektiv ist und können sehen, wie sich der einzelne Spieler über die ganze Saison entwickelt hat. Und wir nehmen jetzt zum Beispiel nur Fritz Haake, der letztes Jahr kaum gespielt hat. Dieses Jahr hat er Hauptrolle übernommen bei uns. Wir haben da mit Tim Herzfeld auch jemanden, der hinter Tilman Loi gestanden hat und der da eine richtig gute Rolle gemacht hat. Und so ist er dann auch so ist es auch zu Wechsel gekommen nach Leipzig. Also da sind noch viele andere. Yannick Dannenberg hat eine Riesenrolle gemacht. Marcel Nowak ist überragend gewesen über die ganze Saison. Also Yannick Pust, beide Torhüter. Also das sind wirklich fast alle, die auf eine Art und Weise Riesensprünge gemacht haben. Und das hat sich, glaube ich, in den Ergebnissen gespiegelt. Leider durch viele Verletzungen haben wir nicht geschafft, diese Kontinuität zu behalten über das ganze Saison. Und aber nichtsdestotrotz bin ich echt stolz auch auf die Jungs. Und natürlich wollen wir als Leistungssportler immer ein bisschen mehr und tun uns schwer, damit zu sagen, wir sind zufrieden. Aber man muss es auch ein bisschen nüchterner betrachten, die Lage, in der wir sind, wo wir uns befinden hier zwischen drei großen Vereinen oder vier sogar. und mit welchen Vereinen wir überhaupt konkurrieren, um überhaupt um die oberen Plätze zu ergattern. Von daher ist das, glaube ich, ganz schon gut.
1: Dann danke ich dir, dass du uns heute hier wieder besucht hast im Studio und ja, wünsche euch natürlich noch ganz viel Erfolg bei der restlichen Saison und auch dabei noch die zweitbeste Saison zu spielen jemals. Dann bis nächste Saison.
0: Danke sehr und ich freue mich auf die nächste Begegnung.
1: Und Sie lade ich natürlich wieder recht herzlich ein. Am Freitag, den 29. Mai um 19:30 Uhr in der Anhalt Arena mit dabei zu sein und den DRV beim Spiel gegen Balingen-Wallstätten kräftig zu unterstützen.
2: Und dann noch diese Meldung. Am 21. Mai informierte ein Zugbegleiter die Bundespolizei in Magdeburg über eine Sachbeschädigung an einem Regionalzug auf der Strecke Coswig-Dessau am Haltepunkt Kliken. Ein zuvor des Zuges verwiesener Mann hatte nach dem Ausstieg Steine auf den Zug geworfen und dabei drei Scheiben beschädigt. Am Nachmittag kam es zudem zu einer Meldung über eine Person im Gleisbereich kurz vor Coswig, wodurch ein Güterzug eine Gefahrenbremsung einleiten musste und die Strecke zeitweise gesperrt wurde. Eine Person konnte zunächst nicht festgestellt werden. Später identifizierte die Bundespolizei jedoch einen 24-jährigen Mann als Verantwortlichen für beide Vorfälle. Gegen ihn wurden Ermittlungs- und Ordnungswidrigkeitenverfahren unter anderem wegen gefährlichen Eingriffs in den Bahnverkehr, Sachbeschädigung und Leistungserschleichung eingeleitet. Damit sind wir am Ende unserer Mittwochsausgabe der Zeitnah Nachrichten, schauen uns jetzt noch das Wetter an und im Anschluss daran gern noch die Meldungen aus der Region. Am Donnerstag ab 18 Uhr gibt es dann wieder aktuelle Meldungen aus der Zeitnah Redaktion. Bis dahin, machen Sie es gut und auf Wiedersehen.
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6: Morgen erwartet uns ein freundlicher und warmer Tag mit Temperaturen von angenehmen 22 Grad. Dazu scheint die Sonne satte 15 Stunden lang und sorgt für die besten Bedingungen im Freien. Begleitet wird das Ganze von einer leichten Nordwestbrise und auch die Aussichten bleiben hervorragend. Am Wochenende wird es noch etwas wärmer und bis auf Samstag ist mit keinem Regen zu rechnen.
7: Die Sommerferien können kommen. In der Lutherstadt Wittenberg läuft die Vorbereitung für den Kinderferienerlebnispass 2026 bereits auf Hochtouren. Gemeinsam mit zahlreichen Partnern hat die Touristinformation wieder ein buntes Ferienprogramm auf die Beine gestellt. Mit Sport, Kreativangeboten, Technik, Kultur und vielen Ausflügen.
8: Es werden immer mehr, was auch sehr gut ist. Und sie werden auch immer abwechslungsreicher. Wir sind dieses Jahr bei 78 Angeboten von unterschiedlichen Partnern. Wir haben ja 55 Partner. Und da haben auch einige Partner auch mehrere Angebote. Und die Vielfalt wächst halt von Sport, von Mitmachangeboten, kreativ, musikalisch, Führung, also auch noch ein bisschen geschichtlich mit rein und kulinarisch. Also da ist wirklich dann immer was mit dabei. Und wir schauen, dass es auch vielfältig immer bleibt.
7: Mit dabei sind in diesem Jahr auch neue Angebote. Kinder können zum Beispiel hinter die Kulissen des Tierparks schauen, das Blockheizkraftwerk der Stadtwerke besuchen oder an einer musikalischen Burgführung teilnehmen. Auch Kinder-Yoga gehört erstmals zum Ferienpass.
9: Ich zeige Ihnen spielerisch, wie man verschiedene Yoga-Posen macht. In Geschichten zum Beispiel verpacke ich diese Yoga-Posen. Wir lernen Atemübungen, auch alle spielerisch. Dann Kooperationsspiele und bewusstes Essen. Ich biete immer noch einen Snack an und da machen wir so eine Art Erstmeditation, dass man wirklich auch einfach spürt, was esse ich denn da. Und das Essen passiert ja auch alles nebenbei mittlerweile. Genau, und eine Entspannung gibt es zum Schluss in der Form von, ja, auch in einer Meditation, eine Fantasiereise.
7: Besonders gefragt sind laut Touristinformationen aber auch ungewöhnliche Einblicke, etwa Führungen durch die Kläranlage oder technische Anlagen der Stadtwerke. Viele Angebote mussten wegen der großen Nachfrage sogar erweitert werden.
8: Das hat man sehr gut angenommen, deswegen ist es halt auch wieder mit dabei. Wir müssen manchmal halt die Personenanzahlen aufstocken oder Zusatztermine tatsächlich mitmachen, damit man das, diese hohe Nachfrage deckeln kann. Und deswegen sind wir auch sehr froh, dass die Stadtwerke noch ein zweites Angebot mit reingenommen hat. Also das Blockheizkraftwerk ist natürlich auch mal schön zu sehen für die Kinder. Also die Wärme kommt jetzt nicht nur aus der Heizung, sondern sie kommt halt auch noch von woanders her. Und das ist halt schön, dass es dann auch schon in dem Alter, also wir reden ja jetzt hier nicht ab 6, sondern die sind dann ab 9 ist das Angebot, glaube ich, da werden dann die Angebote dann besser herangebracht und auch, wo kommt unsere Wärme her, Kläranlage, wo geht unser Wasser wieder hin. Also von daher ist das sehr gut gemacht dann.
7: Rund 280 Kinder nutzten den Ferienpass im vergangenen Jahr. Viele Angebote sind kostenfrei oder vergünstigt. Welche Aktionen angeboten werden, können Familien bereits jetzt online nachlesen.
10: Wir starten mit dem Verkauf des Ferienpasses nächste Woche Montag, Pfingstmontag, der 25. Mai. Und der kostet wie die letzten Jahre auch schon 6 Euro. Es gibt Veranstaltungen, da läuft die Anmeldung über uns, über die Touristinformation. Und dann gibt es auch Veranstaltungen, wo man sich direkt beim Veranstalter anmeldet, steht dann aber im Ferienpass immer dazu geschrieben.
7: Doch nicht nur der Ferienpass steht in den Startlöchern. Ende Juni findet auf dem Schlosshof außerdem wieder der beliebte Kinderflohmarkt statt. Inzwischen bereits zum 20. Mal.
11: Es wird der 27.06. sein. Von 8 bis 12 Uhr wird der Flohmarkt stattfinden. Also ab 8 Uhr wird aufgebaut und dann wird der Flohmarkt starten bis 12 Uhr. Wir haben hier Tische hingestellt und ein bisschen schattenspendende Elemente, sodass vielleicht der ein oder andere da auch im Schatten stehen kann. Wäre trotzdem schön, wenn die Kinder ihren eigenen Schirm mitbringen würden oder eine Mütze zumindest und Sonnencreme. Das sind so wichtige Themen, die wir da auf jeden Fall haben.
7: Mitmachen können Kinder zwischen 6 und 14 Jahren. Die Teilnahme ist kostenlos. Insgesamt stehen 100 Plätze zur Verfügung.
11: Wir machen das ja gemeinschaftlich mit der Touristinformation schon seit diesen 20 Jahren. Und in der Touristinformation können sich die Kinder anmelden, mit ihren Eltern dorthin gehen. Und dann gibt es ein Starterkärtchen. Die ganze Sache ist für nichts, ne? Also sie müssen nichts bezahlen dafür. Wir haben 100 Plätze zur Verfügung, die erfahrungsgemäß bisher auch immer ausgebucht waren. Zu Hochzeiten hatten wir auf dem Marktplatz auch noch mehr, aber ich denke 100 ist eine schöne Anzahl und der Hof ist jetzt auch in der Größe auch beschränkt.
7: Anmeldungen für die Ferienpassangebote sind ab den 1. Juni möglich, auch online. Und wer beim Kinderflohmarkt dabei sein möchte, kann sich ab sofort in der Touristinformation anmelden.
12: Ein Theater und ein Zug? Wie passt das denn zusammen? Ganz gut, dachte sich das Team vom Theater Das letzte Kleinod. Und damit scheinen sie auch recht zu haben. Mit ihrer Bahn sind die Schauspieler und Schauspielerinnen unterwegs, um das Theater überall mit hinzunehmen. Bald sind sie in Ferropolis, um ihr Stück Hüttenwerk zu zeigen. Ein Projekt, das nicht besser in die Stadt aus Eisen passen könnte.
13: Die Besucher erwartet tatsächlich ein sehr gewichtiges Thema und auch sehr gewichtiges Material, nämlich Stahl, ein Theaterstück dokumentarisch zum Thema Stahl. Wir haben Interviews geführt mit Menschen, die mit dem Stahl arbeiten.

0: wir eine Schicht in einem bestimmten Bereich mitgelaufen sind.
1: Für mich als Spielerin ist das eine sehr besondere Art, mich auf eine Rolle vorzubereiten, eben weil es ein anderes Eintauchen wirklich in diesen Beruf, den ich da darstelle, ist.
2: Es ist nicht das erste Mal, dass der Theaterzug einen Halt in Ferropolis einlegt. Schon in der Vergangenheit genoss die Bahn einiger Beliebtheit in der Stadt aus Eisen. Wie denn auch sonst, wenn die beiden Projekte so gut zusammenpassen wie die Faust aufs Auge.
0: Also ich war tatsächlich vor ein paar Jahren bei einer Aufführung vom letzten Kleinod, war so begeistert und habe mir gedacht, wenn irgendwas hier nach Ferropolis passt, dann doch bitte dieser Zug mit dem ganz tollen Theaterprojekt. Und seitdem sind wir in Kontakt und versuchen immer, dass die auch hier bei uns spielen, wenn die ein schönes neues Stück haben. Wir hatten schon mal das Thema Kohle und Kohlezug, da haben die hier auch mit unserem Förderverein zusammengearbeitet. Also immer, wenn es in die Region passt, wenn es zu uns passt, dann ist das letzte Kleinod herzlich willkommen bei uns.
2: Als i-Tüpfelchen des Projektes ist dann aber noch etwas ganz Besonderes geplant. Das Theater möchte die Besucherinnen und Besucher mit einbinden und hat so eine Mitmachaktion geplant, bei der sich Außenstehende in das Theaterstück einbringen können.
3: Ja, wir würden uns sehr freuen, wenn Menschen Lust hätten, bei einer kurzen, knackigen Probe an unserem ersten Vorstellungstag hier mit dazuzukommen. Das ist der 2. Juni. Da kann man um 16 Uhr kommen. Alter so circa ab 14 Jahre und bis egal wie alt. Und man braucht keine Vorerfahrung zu haben. Man wird in eine kleine Rolle mit eingearbeitet und kann dann gleich am ersten Tag mit aufführen.
2: Zwischen dem 2. und 4. Juni ist es dann soweit. In drei Vorstellungen kann man einen interessanten Einblick in die Stahlindustrie Deutschlands werfen. Wer ein Freund der Theaterkunst ist und die Bühne doch etwas zu öde findet, kann hier etwas ganz Besonderes erleben.

Ich freue mich, dass Sie auch heute mit dabei sind und damit herzlich willkommen an diesem Mittwoch zu den zeitnahen Nachrichten. Beim parlamentarischen Abend des Netzwerks Oberzentren Sachsen-Anhalt in Magdeburg haben die Oberbürgermeister von Magdeburg, Halle und Dessau-Roßlau eine faire und bedarfsgerechte Finanzausstattung der kreisfreien Städte vom Land gefordert. Grundlage ist ein gemeinsames Positionspapier zur anstehenden Reform des Finanzausgleichsgesetzes. Die Stadtspitzen betonten die besondere Rolle der Oberzentren für Bildung, Wirtschaft, Kultur und Infrastruktur, warnten jedoch vor einer strukturellen Unterfinanzierung. Besonders deutlich wurde dies im Beispiel der Gastschulbeiträge, bei denen den Städten teils erhebliche Kosten entstehen. Allein in Magdeburg rund 1,3 Millionen Euro jährlich. Dessau-Roßlaus Oberbürgermeister Dr. Robert Reck sprach sich für eine Beibehaltung der bisherigen Systematik im Finanzausgleich sowie für höhere Investitionen.

0: Mittel und eine Entlastung bei Sozialausgaben aus. Halle forderte zudem mehr kommunale Handlungsspielräume, etwa beim Bewohnerparken und bei der Verkehrsüberwachung. Vertreter aus Landespolitik und Kommunen nahmen an dem Treffen teil, um über Lösungen für die finanzielle Situation der Oberzentren zu beraten. Mit Blick auf die Bundesgartenschau 2035 in Dessau-Roßlau setzt die Stadt ihre Reihe der Innovationswerkstätten fort. Nachdem die ersten beiden Veranstaltungen bereits erfolgreich stattgefunden haben, steht nun die dritte Werkstatt des Werkraums Buga im Fokus. Dabei sollen unter anderem Fragen zur Kommunikation rund um die Buga, zur Beteiligung der Bürger sowie zu einer klimaneutralen Logistik der Ausstellung diskutiert werden.
1: Die Bundesgartenschau kommt 2035 nach Dessau-Roßlau. Um frühzeitig Konzepte zu entwickeln und Ideen zu sammeln, die später umgesetzt werden können, organisiert die Stadt sogenannte Innovationswerkstätten mit unterschiedlichen Themenschwerpunkten. Für den Werkraum Buga sind in diesem Jahr insgesamt 3 dieser Werkstätten vorgesehen. Die ersten beiden Veranstaltungen wurden bereits erfolgreich durchgeführt. Am 21. Mai informierte die Stadt bei einem Pressegespräch über die dritte Innovationswerkstatt.
2: Wir gehen in die Werkstatt der Kommunikation innerhalb unseres Werkraums. Buga 2035 hat es schon 2 Werkstätten gegeben, zu den Mosaiken, also zu den Landschaftsräumen und größeren Stadtgrünflächen und zu den Fugen. Und jetzt ist die dritte Werkstatt, die das Ereignis der Buga fassbar macht, steht an und läuft unter dem Thema Kommunikation.
1: Welche Ziele soll die Kommunikation vor, während und nach der Buga verfolgen? Wie können Bürger zur Mitmachenden oder Gastgebern werden? Und wie sieht die Logistik für eine klimaneutrale Ausstellung 2035 aus? Das alles sind Fragen, die zur dritten Innovationswerkstatt diskutiert werden sollen.
2: Es ist sehr vielfältig. Wir haben es eben am Tisch auch reflektiert. Die Ausstellungslogistik gehört dazu. Es ist die Erfahrbarkeit, auch die Lesbarkeit unserer Stadträume. Es ist der Austausch der Menschen, der Prozess zur Buga, Gastgeber zu sein, Mitgestalter zu sein, mitzumachen, sich fangen zu lassen. Und ich bin ganz begeistert über die Ideenseite unserer Werkstatt, die schon so viele Einträge enthält. Und auch das ist Kommunikation.
1: Wer sich selbst an der Gestaltung der Buga beteiligen und mit Experten ins Gespräch kommen möchte, kann am 5. Juni um 19 Uhr und am 6. Juni um 17.30 Uhr zu den öffentlichen Abenden im Bauhausmuseum vorbeikommen.
2: Es gibt 2 öffentliche Abendveranstaltungen, zu denen laden wir sehr herzlich ein. Wir werden diesmal im Bauhausmuseum sein und am Freitag, dem 5. Juni um 19 Uhr gehen Experten mit Impulsen in diese Werkstatt hinein. Und das ist auch eine ganz intensive Einladung, die ich da heute einsprechen möchte. Kommen Sie, reden Sie mit den Experten, bringen Sie Ihre Impulse in die Werkstatt hinein, die dann am Samstag stattfindet und die auch zu einem Ergebnis führt. Und dieses Ergebnis abends 17.30 Uhr stellen wir wieder der breiten Öffentlichkeit vor. Also auch die zweite Abendveranstaltung ist öffentlich und herzliche Einladung dazu.
1: Der Werkraum Buga blickt erfolgreich auf die beiden vergangenen Veranstaltungen zurück, wo schon zahlreiche Ideen gesammelt werden konnten. Doch nach der dritten Innovationswerkstatt ist mit der Planung der Bundesgartenschau noch lange nicht Schluss.
2: Die Werkstatt ist wirklich also eine Werkstatt, da rauchen die Köpfe. Das sind die Ideenimpulse, das große Brainstorming, was stattfindet. Und ich denke auch, die Werkstattkommunikation wird noch Inhalte dieser beiden vorangegangenen Werkstätten aufnehmen. Dann sind wir gefüllt mit Expertenwissen. Wir waren gut im Austausch mit Bürgern, die an diesen Werkstätten teilgenommen haben, mit der Politik, mit Akteuren dieser Stadtgesellschaft, ausgewählten Akteuren wie dem Kleingartenverband, dem Buga-Club. Also vollgepackte Inhalte und jetzt geht es die nächsten Schritte weiter in Richtung Planungswettbewerbe, die Aufgabenstellungen dafür.

0: entstehen und sie sind, wenn wir es gut machen, auch schon motiviert von den Kommunikationsmöglichkeiten, die wir jetzt gerade in der Kommunikationswerkstatt erarbeiten.
1: Alle Bürger sind herzlich eingeladen, im Rahmen der Innovationswerkstätten der BOGA 2035 mitzudenken, Fragen zu stellen und eigene Ideen mit einzubringen. Informationen zur Veranstaltung sind auf der Internetseite www.werkraum-boga2035.de zu finden. Der Werkraum BOGA freut sich darauf, zahlreiche Interessierte am 5. und 6. Juni im Bauhausmuseum zu begrüßen.
2: Im Großen Haus des Anhaltischen Theaters Dessau wird am Donnerstag um 19 Uhr eine besondere Konzertlesung aufgeführt. Michael Endes Roman Momo wird in einer Verbindung aus Literatur und Musik lebendig inszeniert. Die Geschichte des kleinen Mädchens, das den Menschen die gestohlene Zeit zurückbringt, ist weit mehr als ein Kinderbuch. Sie gilt als zeitlose Gesellschaftskritik und regt zur Auseinandersetzung mit Themen wie Zeitdruck, Selbstoptimierung und Oberflächlichkeit an. Claudia Michelsen übernimmt die Lesung und bringt die Figuren und Gedankenwelt des Romans mit ihrer Stimme auf die Bühne. Musikalisch begleitet wird sie von Stefan Beinzier, der mit seinem vielseitigen Schlagwerk ein breites Klangspektrum schafft und die Erzählung atmosphärisch unterstützt. Gemeinsam entsteht eine Mischung aus Sprache und Musik, die den Blick auf das Werk neu öffnet. Noch zwei Spiele bestreitet der DRHV in der aktuellen zweiten Ligasaison. Zum letzten Heimspiel am Freitag empfangen die Biber den HBW Balingen-Weilstetten. Mit Cheftrainer Vanja Radic haben wir über die anstehende Partie gegen den Tabellenzweiten gesprochen. Außerdem hat er uns erzählt, wie er auf das kommende Derby in Dresden blickt, wie zufrieden er mit seiner ersten Saison beim DRHV ist und wie er die Entwicklung der Mannschaft einschätzt.
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4: Hallo und herzlich willkommen zu unserer 17. und damit schon letzten Ausgabe des Ran 1 Biber Talks in der aktuellen Saison. Vor jedem Heimspiel gab es einen Biber Talk und wir haben mit jemandem vom Verein gesprochen. Heute zum Abschluss darf ich wieder Vanja Radic, Cheftrainer des DRVs, begrüßen. Schön, dass du da bist.
5: Dankeschön für die Einladung.
4: Am letzten Freitag gab es erst das Spiel gegen die Tabellenführer aus Bietigheim, was ihr leider knapp verloren habt. Jetzt am kommenden Freitag steht schon das nächste Topspiel in der Anhalt Arena auf dem Plan. Gegen die Tabellenzweiten HBW Balingen-Weilstetten. Euer erklärtes Ziel ist es ja, noch zwei Punkte zu holen und eure zweitbeste Saison jemals zu spielen. Was braucht es da, um gegen die Tabellenzweiten erfolgreich zu sein?
5: Ja, das letzte Spiel gegen Bietigheim haben wir schon sehr gut gemacht. Das war, glaube ich, für die Zuschauer ein ganz, ganz tolles Spiel mit auch viel Qualität und viel Emotion und Tempo und alles, was uns eigentlich über Saison ausgezeichnet hat. Und da haben dann Kleinigkeiten das Spiel entschieden. Leider nicht zu unserem Gunsten. Man muss aber sagen, die Mannschaft von Bietigheim war im Durchschnittsalter bei 27 und wir bei 21. Und an ein paar Sequenzen hat man das schon gesehen, diese Erfahrenheit, die uns ein bisschen fehlt. Gegen Balingen ist es ähnlich. Die sind bestückt mit besten Spielern aus der zweiten Liga. So haben die clever eingekauft und haben ein hohes Ziel gehabt, den die jetzt auch erreicht haben. Aber bei denen geht es auch darum, Meister zu werden. Und ja, für uns, wir mussten genauso nochmal gutes Spiel abliefern mit sehr viel Selbstbewusstsein, mit sehr guter Abwehr, mit gutem Tempo nach vorne und dann uns anders präsentieren als in dem Hinspiel. Da haben wir auch knapp verloren und waren da echt durch Verletzungen und Krankheiten auf jeden Fall gut gebeutet, aber dieses Mal sind wir auf jeden Fall besser aufgerüstet und wollen das letzte Spiel auch am liebsten gewinnen und einen schönen Feierabend danach.

0: schon gesagt, also das ist jetzt das letzte Heimspiel gegen Balingen. Wenn du mal so ein bisschen die Saison Revue passieren lässt, was ist so dein Highlight gewesen in der Anhalt Arena?
1: Ja, also ich finde, für mich persönlich ist jedes Spiel Highlight, weil jedes Spiel anders ist. Man geht fast in jedem Spiel mit anderen Gedanken und mit vielleicht ein bisschen anderen Emotionen rein, abhängig von der Situation, in der man sich befindet halt und abhängig auch von der Platzierung. Und von daher habe ich die erste Saison als Trainer auf jeden Fall sehr genossen. Und habe auf jeden Fall sehr viele Eindrücke und tolle Momente. Egal, für mich sind tolle Momente nicht nur, wenn man gewinnt, auch wenn man verliert. Das sind viel vertrauensvollere Momente halt, die eher bleiben. Und die Gespräche, die danach entstehen, sind besonders, auch wenn es für einen oder anderen frustrierend ist, wie für uns selbst, weil wir wollen am liebsten gewinnen. Von daher bin ich schon sehr, sehr zufrieden mit meiner ersten Saison.
0: Normalerweise redet man natürlich hier nicht über die Auswärtsspiele. Am 6. Juni steht jetzt aber noch ein besonderes an. Das wird euer letztes Spiel sein beim HC Elbflorenz Dresden. Das Hinspiel in der Anhalt Arena war schon was ganz Besonderes. Ganz viele Zuschauer, eine tolle Atmosphäre. Was erwartest du jetzt noch von diesem letzten Spiel in Sachsen?
1: Ja, Dresden hat es geschafft, über diese Saison deren Halle voll zu kriegen. Das wünsche ich mir natürlich auch für uns hier in der Zukunft, dass wir hier eine 2000er-Marke knacken, indem wir im Durchschnitt 2000 Menschen in der Anhalt Arena haben, die uns unterstützen und mit denen wir gemeinsam nach den Siegen sozusagen lauern. Das wird dort so bestimmt wieder ein heißes Derby, auch wenn es für die beiden Mannschaften jetzt nicht um Aufstieg oder Abstieg geht, was schön ist. Und da können beide Mannschaften frei aufspielen und Vollgas geben und Fans und sich selbst noch einen tollen Abschluss gönnen.
0: Vorhin hast du schon ein Saisonfazit so ein bisschen gezogen, meintest ja, du bist auch zufrieden mit deiner ersten Saison als Trainer beim DAV. Wie blickst du auch auf die Mannschaft und auf die Entwicklung, die die Mannschaft in der Saison jetzt genommen hat?
1: Ja, wie gesagt, wir beobachten, was bei uns im Kader alles passiert. Wir führen da auch ganz genaue individuelle Statistik, die sehr objektiv ist und können sehen, wie sich der einzelne Spieler über die ganze Saison entwickelt hat. Und wir nehmen jetzt zum Beispiel nur Fritz Haake, der letztes Jahr kaum gespielt hat. Dieses Jahr hat er Hauptrolle übernommen bei uns. Wir haben da mit Tim Herzfeld auch jemanden, der hinter Tilman Loi gestanden hat und der da eine richtig gute Rolle gemacht hat. Und so ist er dann auch so ist es auch zu Wechsel gekommen nach Leipzig. Also da sind noch viele andere. Yannick Dannenberg hat eine Riesenrolle gemacht. Marcel Nowak ist überragend gewesen über die ganze Saison. Also Yannick Pust, beide Torhüter. Also das sind wirklich fast alle, die auf eine Art und Weise Riesensprünge gemacht haben. Und das hat sich, glaube ich, in den Ergebnissen gespiegelt. Leider durch viele Verletzungen haben wir nicht geschafft, diese Kontinuität zu behalten über das ganze Saison. Und aber nichtsdestotrotz bin ich echt stolz auch auf die Jungs. Und natürlich wollen wir als Leistungssportler immer ein bisschen mehr und tun uns schwer damit zu sagen, wir sind zufrieden. Aber man muss es auch ein bisschen nüchterner betrachten, die Lage, in der wir sind, wo wir uns befinden hier zwischen drei großen Vereinen oder vier sogar und mit welchen Vereinen wir überhaupt konkurrieren, um überhaupt um die oberen Plätze zu ergattern. Von daher ist das, glaube ich, ganz schon gut.
0: Dann danke ich dir, dass du uns heute hier wieder besucht hast im Studio und ja, wünsche euch natürlich noch ganz viel Erfolg bei der restlichen Saison und auch dabei noch die zweitbeste Saison zu spielen jemals. Dann bis nächste Saison.
1: Danke sehr und ich freue mich auf die nächste Begegnung.
0: Und Sie lade ich natürlich wieder recht herzlich ein. Am Freitag, den 29. Mai um 19:30 Uhr in der Anhalt Arena mit dabei zu sein und den DRV beim Spiel gegen Balingen-Wallstätten kräftig zu unterstützen.

0: Und dann noch diese Meldung. Am 21. Mai informierte ein Zugbegleiter die Bundespolizei in Magdeburg über eine Sachbeschädigung an einem Regionalzug auf der Strecke Coswig-Dessau am Haltepunkt Kliken. Ein zuvor des Zuges verwiesener Mann hatte nach dem Ausstieg Steine auf den Zug geworfen und dabei drei Scheiben beschädigt. Am Nachmittag kam es zudem zu einer Meldung über eine Person im Gleisbereich kurz vor Coswig, wodurch ein Güterzug eine Gefahrenbremsung einleiten musste und die Strecke zeitweise gesperrt wurde. Eine Person konnte zunächst nicht festgestellt werden. Später identifizierte die Bundespolizei jedoch einen 24-jährigen Mann als Verantwortlichen für beide Vorfälle. Gegen ihn wurden Ermittlungs- und Ordnungswidrigkeitenverfahren unter anderem wegen gefährlichen Eingriffs in den Bahnverkehr, Sachbeschädigung und Leistungserschleichung eingeleitet. Damit sind wir am Ende unserer Mittwochsausgabe der Zeitnah Nachrichten, schauen uns jetzt noch das Wetter an und im Anschluss daran gern noch die Meldungen aus der Region. Am Donnerstag ab 18 Uhr gibt es dann wieder aktuelle Meldungen aus der Zeitnah Redaktion. Bis dahin, machen Sie es gut und auf Wiedersehen.
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4: Morgen erwartet uns ein freundlicher und warmer Tag mit Temperaturen von angenehmen 22 Grad. Dazu scheint die Sonne satte 15 Stunden lang und sorgt für die besten Bedingungen im Freien. Begleitet wird das Ganze von einer leichten Nordwestbrise und auch die Aussichten bleiben hervorragend. Am Wochenende wird es noch etwas wärmer und bis auf Samstag ist mit keinem Regen zu rechnen.
5: Die Sommerferien können kommen. In der Lutherstadt Wittenberg läuft die Vorbereitung für den Kinderferien-Erlebnispass 2026 bereits auf Hochtouren. Gemeinsam mit zahlreichen Partnern hat die Touristinformation wieder ein buntes Ferienprogramm auf die Beine gestellt. Mit Sport, Kreativangeboten, Technik, Kultur und vielen Ausflügen.
6: Es werden immer mehr, was auch sehr gut ist, und sie werden auch immer abwechslungsreicher. Wir sind dieses Jahr bei 78 Angeboten von unterschiedlichen Partnern. Wir haben ja 55 Partner und da haben auch einige Partner auch mehrere Angebote. Und die Vielfalt wächst halt von Sport, von Mitmachangeboten, kreativ, musikalisch, Führung, also auch noch ein bisschen geschichtlich mit rein und kulinarisch. Also da ist wirklich dann immer was mit dabei und wir schauen, dass es auch vielfältig immer bleibt.
5: Mit dabei sind in diesem Jahr auch neue Angebote. Kinder können zum Beispiel hinter die Kulissen des Tierparks schauen, das Blockheizkraftwerk der Stadtwerke besuchen oder an einer musikalischen Burgführung teilnehmen. Auch Kinder-Yoga gehört erstmals zum Ferienpass.
7: Ich zeige Ihnen spielerisch, wie man verschiedene Yoga-Posen macht. In Geschichten zum Beispiel verpacke ich diese Yoga-Posen. Wir lernen Atemübungen, auch alles spielerisch. Dann Kooperationsspiele und bewusstes Essen. Ich biete immer noch einen Snack an und da machen wir so eine Art Erstmeditation.

0: Region, dass man wirklich auch einfach spürt, was esse ich denn da? Und das Essen passiert ja auch alles nebenbei mittlerweile. Genau, und eine Entspannung gibt es zum Schluss. In der Form von, ja, auch in einer Meditation, eine Fantasiereise.
1: Besonders gefragt sind laut Touristinformationen aber auch ungewöhnliche Einblicke, etwa Führungen durch die Kläranlage oder technische Anlagen der Stadtwerke. Viele Angebote mussten wegen der großen Nachfrage sogar erweitert werden.
0: Das hat man sehr gut angenommen, deswegen ist es halt auch wieder mit dabei. Wir müssen manchmal halt die Personenanzahlen aufstocken oder Zusatztermine tatsächlich mitmachen, damit man diese hohe Nachfrage deckeln kann. Und deswegen sind wir auch sehr froh, dass die Stadtwerke noch ein zweites Angebot mit reingenommen hat. Also das Blockheizkraftwerk ist natürlich auch mal schön zu sehen für die Kinder. Also die Wärme kommt jetzt nicht nur aus der Heizung, sondern sie kommt halt auch noch von woanders her. Und das ist halt schön, dass es dann auch schon in dem Alter, also wir reden ja jetzt hier nicht ab 6, sondern die sind dann ab 9 ist das Angebot, glaube ich. Da werden dann die Angebote dann besser herangebracht und auch, wo kommt unsere Wärme her, Kläranlage, wo geht unser Wasser wieder hin. Also von daher ist das sehr gut gemacht dann.
1: Rund 280 Kinder nutzten den Ferienpass im vergangenen Jahr. Viele Angebote sind kostenfrei oder vergünstigt. Welche Aktionen angeboten werden, können Familien bereits jetzt online nachlesen.
2: Wir starten mit dem Verkauf des Ferienpasses nächste Woche Montag, Pfingstmontag, der 25. Mai. Und der kostet wie die letzten Jahre auch schon 6 €. Es gibt Veranstaltungen, da läuft die Anmeldung über uns, über die Touristinformation. Und dann gibt es auch Veranstaltungen, wo man sich direkt beim Veranstalter anmeldet, steht dann aber im Ferienpass immer dazu geschrieben.
1: Doch nicht nur der Ferienpass steht in den Startlöchern. Ende Juni findet auf dem Schlosshof außerdem wieder der beliebte Kinderflohmarkt statt, inzwischen bereits zum 20. Mal.
3: Es wird der 27.06. sein. Von 8 bis 12 Uhr wird der Flohmarkt stattfinden. Also ab 8 Uhr wird aufgebaut und dann wird der Flohmarkt starten bis 12 Uhr. Wir haben hier Tische hingestellt und ein bisschen schattenspendende Elemente, sodass vielleicht der ein oder andere da auch im Schatten stehen kann. Wäre trotzdem schön, wenn die Kinder ihren eigenen Schirm mitbringen würden oder eine Mütze zumindest und Sonnencreme. Das sind so wichtige Themen, die wir da auf jeden Fall haben.
1: Mitmachen können Kinder zwischen 6 und 14 Jahren. Die Teilnahme ist kostenlos. Insgesamt stehen 100 Plätze zur Verfügung.
3: Wir machen das ja gemeinschaftlich mit der Touristinformation schon seit diesen 20 Jahren. Und in der Touristinformation können sich die Kinder anmelden, mit ihren Eltern dorthin gehen und dann gibt es ein Starterkärtchen. Die ganze Sache ist für nichts, ne? Also sie müssen nichts bezahlen dafür. Wir haben 100 Plätze zur Verfügung, die erfahrungsgemäß bisher auch immer ausgebucht waren. Zu Hochzeiten hatten wir auf dem Marktplatz auch noch mehr, aber ich denke, 100 ist eine schöne Anzahl. Und der Hof ist jetzt auch in der Größe auch beschränkt.
1: Anmeldungen für die Ferienpassangebote sind ab dem 1. Juni möglich, auch online. Und wer beim Kinderflohmarkt dabei sein möchte, kann sich ab sofort in der Touristinformation anmelden.
4: Ein Theater und ein Zug? Wie passt das denn zusammen? Ganz gut, dachte sich das Team vom Theater Das letzte Kleinod. Und damit scheinen sie auch recht zu haben. Mit ihrer Bahn sind die Schauspieler und Schauspielerinnen unterwegs, um das Theater überall mit hinzunehmen. Bald sind sie in Ferropolis, um ihr Stück Hüttenwerk zu zeigen. Ein Projekt, das nicht besser in die Stadt aus Eisen passen könnte.
5: Die Besucher erwartet tatsächlich ein sehr gewichtiges Thema und auch sehr gewichtiges Material, nämlich Stahl, ein Theaterstück dokumentarisch zum Thema Stahl. Wir haben Interviews geführt mit Menschen, die mit dem Stahl arbeiten und uns eben Einblick gegeben haben in diese wirklich herausfordernde Arbeit am Hochofen, an Strangussanlagen und in allen Bereichen auf Kränen und auf Loks. Und diese Texte aus den Originalinterviews, die werden von 7 Schauspielerinnen und Schauspielern in verschiedenen Szenen gespielt.
4: Um dem dokumentarischen Anspruch auch Genüge zu werden, führten die Theaterleute nicht nur Interviews durch und unterhielten sich mit Experten, sie waren auch hautnah dabei und konnten einen ganz realen Einblick in die Stahlindustrie werfen.
6: Wir hatten Vorproben in Eisenhüttenstadt und Salzgitter und durften dort tatsächlich auch mit ein Stück weit ins Stahlwerk Einblick gewinnen, indem wir eine Schicht in einem bestimmten Bereich mitgelaufen sind.
7: Für mich als Spielerin ist das eine sehr besondere Art, mich auf eine Rolle vorzubereiten, eben weil es ein anderes Eintauchen wirklich in diesen Beruf, den ich da darstelle, ist.
4: Es ist nicht das erste Mal, dass der Theaterzug einen Halt in Ferropolis einlegt. Schon in der Vergangenheit genoss die Bahn einiger Beliebtheit in der Stadt aus Eisen. Wie denn auch sonst, wenn die beiden Projekte so gut zusammenpassen wie die Faust aufs Auge.
8: Also ich war tatsächlich vor ein paar Jahren bei einer Aufführung vom letzten Kleinod, war so begeistert und habe mir gedacht, wenn irgendwas hier nach Ferropolis passt, dann doch bitte dieser Zug mit dem ganz tollen Theaterprojekt. Und seitdem sind wir in Kontakt und versuchen immer, dass die auch hier bei uns spielen, wenn die ein schönes neues Stück haben. Wir hatten schon mal das Thema Kohle und Kohlezug, da haben die hier auch mit unserem Förderverein zusammengearbeitet. Also immer, wenn es in die Region passt, wenn es zu uns passt, dann ist das letzte Kleinod herzlich willkommen bei uns.
4: Als i-Tüpfelchen des Projektes ist dann aber noch etwas ganz Besonderes geplant. Das Theater möchte die Besucherinnen und Besucher mit einbinden und hat so eine Mitmachaktion geplant, bei der sich Außenstehende in das Theaterstück einbringen können.
5: Ja, wir würden uns sehr freuen, wenn Menschen Lust hätten, bei einer kurzen, knackigen Probe an unserem ersten Vorstellungstag hier mit dazuzukommen. Das ist der 2. Juni. Da kann man um 16 Uhr kommen. Alter so circa ab 14 Jahre und bis egal wie alt. Und man braucht keine Vorerfahrung zu haben. Man wird in eine kleine Rolle mit eingearbeitet und kann dann gleich am ersten Tag mit aufführen.
4: Zwischen dem 2. und 4. Juni ist es dann soweit. In drei Vorstellungen kann man einen interessanten Einblick in die Stahlindustrie Deutschlands werfen. Wer ein Freund der Theaterkunst ist und die Bühne doch etwas zu öde findet, kann hier etwas ganz Besonderes erleben.

Ich freue mich, dass Sie auch heute mit dabei sind und damit herzlich willkommen an diesem Mittwoch zu den zeitnah Nachrichten. Beim parlamentarischen Abend des Netzwerks Oberzentren Sachsen-Anhalt in Magdeburg haben die Oberbürgermeister von Magdeburg, Halle und Dessau-Roßlau eine faire und bedarfsgerechte Finanzausstattung der kreisfreien Städte vom Land gefordert. Grundlage ist ein gemeinsames Positionspapier zur anstehenden Reform des Finanzausgleichsgesetzes. Die Stadtspitzen betonten die besondere Rolle der Oberzentren für Bildung, Wirtschaft, Kultur und Infrastruktur, warnten jedoch vor einer strukturellen Unterfinanzierung. Besonders deutlich wurde dies im Beispiel der Gastschulbeiträge, bei denen den Städten teils erhebliche Kosten entstehen. Allein in Magdeburg rund 1,3 Millionen Euro jährlich. Dessau-Roßlaus Oberbürgermeister Dr. Robert Reck sprach sich für eine Beibehaltung der bisherigen Systematik im Finanzausgleich sowie für höhere Investitionen.

0: Mittel und eine Entlastung bei Sozialausgaben aus. Halle forderte zudem mehr kommunale Handlungsspielräume, etwa beim Bewohnerparken und bei der Verkehrsüberwachung. Vertreter aus Landespolitik und Kommunen nahmen an dem Treffen teil, um über Lösungen für die finanzielle Situation der Oberzentren zu beraten. Mit Blick auf die Bundesgartenschau 2035 in Dessau-Roßlau setzt die Stadt ihre Reihe der Innovationswerkstätten fort. Nachdem die ersten beiden Veranstaltungen bereits erfolgreich stattgefunden haben, steht nun die dritte Werkstatt des Werkraums Buga im Fokus. Dabei sollen unter anderem Fragen zur Kommunikation rund um die Buga, zur Beteiligung der Bürger sowie zu einer klimaneutralen Logistik der Ausstellung diskutiert werden.
1: Die Bundesgartenschau kommt 2035 nach Dessau-Roßlau, um frühzeitig Konzepte zu entwickeln und Ideen zu sammeln, die später umgesetzt werden können, organisiert die Stadt sogenannte Innovationswerkstätten mit unterschiedlichen Themenschwerpunkten. Für den Werkraum Buga sind in diesem Jahr insgesamt drei dieser Werkstätten vorgesehen. Die ersten beiden Veranstaltungen wurden bereits erfolgreich durchgeführt. Am 21. Mai informierte die Stadt bei einem Pressegespräch über die dritte Innovationswerkstatt.
2: Wir gehen in die Werkstatt der Kommunikation innerhalb unseres Werkraums. Buga 2035 hat es schon zwei Werkstätten gegeben, zu den Mosaiken, also zu den Landschaftsräumen und größeren Stadtgrünflächen und zu den Fugen. Und jetzt ist die dritte Werkstatt, die das Ereignis der Buga fassbar macht, steht an und läuft unter dem Thema Kommunikation.
1: Welche Ziele soll die Kommunikation vor, während und nach der Buga verfolgen? Wie können Bürger zur Mitmachenden oder Gastgebern werden? Und wie sieht die Logistik für eine klimaneutrale Ausstellung 2035 aus? Das alles sind Fragen, die zur dritten Innovationswerkstatt diskutiert werden sollen.
2: Es ist sehr vielfältig. Wir haben es eben am Tisch auch reflektiert. Die Ausstellungslogistik gehört dazu. Es ist die Erfahrbarkeit, auch die Lesbarkeit unserer Stadträume. Es ist der Austausch der Menschen, der Prozess zur Buga, Gastgeber zu sein, Mitgestalter zu sein, mitzumachen, sich fangen zu lassen. Und ich bin ganz begeistert über die Ideenseite unserer Werkstatt, die schon so viele Einträge enthält. Und auch das ist Kommunikation.
1: Wer sich selbst an der Gestaltung der Buga beteiligen und mit Experten ins Gespräch kommen möchte, kann am 5. Juni um 19 Uhr und am 6. Juni um 17.30 Uhr zu den öffentlichen Abenden im Bauhausmuseum vorbeikommen.
2: Es gibt zwei öffentliche Abendveranstaltungen, zu denen laden wir sehr herzlich ein. Wir werden diesmal im Bauhausmuseum sein und am Freitag, dem 5. Juni um 19 Uhr gehen Experten mit Impulsen in diese Werkstatt hinein. Und das ist auch eine ganz intensive Einladung, die ich da heute einsprechen möchte. Kommen Sie, reden Sie mit den Experten, bringen Sie Ihre Impulse in die Werkstatt hinein, die dann am Samstag stattfindet und die auch zu einem Ergebnis führt. Und dieses Ergebnis abends 17.30 Uhr stellen wir wieder der breiten Öffentlichkeit vor. Also auch die zweite Abendveranstaltung ist öffentlich und herzliche Einladung dazu.
1: Der Werkraum Buga blickt erfolgreich auf die beiden vergangenen Veranstaltungen zurück, wo schon zahlreiche Ideen gesammelt werden konnten. Doch nach der dritten Innovationswerkstatt ist mit der Planung der Bundesgartenschau noch lange nicht Schluss.
2: Die Werkstatt ist wirklich also eine Werkstatt, da rocken die Köpfe. Das sind die Ideenimpulse, das große Brainstorming, was stattfindet. Und ich denke auch, die Werkstattkommunikation wird noch Inhalte dieser beiden vorangegangenen Werkstätten aufnehmen. Dann sind wir gefüllt mit Expertenwissen. Wir waren gut im Austausch mit Bürgern, die an diesen Werkstätten teilgenommen haben, mit der Politik, mit Akteuren dieser Stadtgesellschaft, ausgewählten Akteuren wie dem Kleingartenverband, dem Buga-Club. Also vollgepackte Inhalte und jetzt geht es die nächsten Schritte weiter in Richtung Planungswettbewerbe, die Aufgabenstellungen dafür

0: entstehen und sie sind, wenn wir es gut machen, auch schon motiviert von den Kommunikationsmöglichkeiten, die wir jetzt gerade in der Kommunikationswerkstatt erarbeiten.
1: Alle Bürger sind herzlich eingeladen, im Rahmen der Innovationswerkstätten der BOGA 2035 mitzudenken, Fragen zu stellen und eigene Ideen mit einzubringen. Informationen zur Veranstaltung sind auf der Internetseite www.werkraum-boga2035.de zu finden. Der Werkraum BOGA freut sich darauf, zahlreiche Interessierte am 5. und 6. Juni im Bauhausmuseum zu begrüßen.
2: Im Großen Haus des Anhaltischen Theaters Dessau wird am Donnerstag um 19 Uhr eine besondere Konzertlesung aufgeführt. Michael Endes Roman Momo wird in einer Verbindung aus Literatur und Musik lebendig inszeniert. Die Geschichte des kleinen Mädchens, das den Menschen die gestohlene Zeit zurückbringt, ist weit mehr als ein Kinderbuch. Sie gilt als zeitlose Gesellschaftskritik und regt zur Auseinandersetzung mit Themen wie Zeitdruck, Selbstoptimierung und Oberflächlichkeit an. Claudia Michelsen übernimmt die Lesung und bringt die Figuren und Gedankenwelt des Romans mit ihrer Stimme auf die Bühne. Musikalisch begleitet wird sie von Stefan Beinzier, der mit seinem vielseitigen Schlagwerk ein breites Klangspektrum schafft und die Erzählung atmosphärisch unterstützt. Gemeinsam entsteht eine Mischung aus Sprache und Musik, die den Blick auf das Werk neu öffnet. Noch zwei Spiele bestreitet der DRHV in der aktuellen zweiten Ligasaison. Zum letzten Heimspiel am Freitag empfangen die Biber den HBW Balingen-Weilstetten. Mit Cheftrainer Vanja Radic haben wir über die anstehende Partie gegen den Tabellenzweiten gesprochen. Außerdem hat er uns erzählt, wie er auf das kommende Derby in Dresden blickt, wie zufrieden er mit seiner ersten Saison beim DRHV ist und wie er die Entwicklung der Mannschaft einschätzt.
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4: Hallo und herzlich willkommen zu unserer 17. und damit schon letzten Ausgabe des RAN 1 Bibertalks in der aktuellen Saison. Vor jedem Heimspiel gab es einen Bibertalk und wir haben mit jemandem vom Verein gesprochen. Heute zum Abschluss darf ich wieder Vanja Radic, Cheftrainer des DRVs, begrüßen. Schön, dass du da bist.
5: Dankeschön für die Einladung.
4: Am letzten Freitag gab es erst das Spiel gegen die Tabellenführer aus Bietigheim, was ihr leider knapp verloren habt. Jetzt am kommenden Freitag steht schon das nächste Topspiel in der Anhalt Arena auf dem Plan. Gegen die Tabellenzweiten HBW Balingen-Weilstetten. Euer erklärtes Ziel ist es ja, noch zwei Punkte zu holen und eure zweitbeste Saison jemals zu spielen. Was braucht es da, um gegen die Tabellenzweiten erfolgreich zu sein?
5: Ja, das letzte Spiel gegen Bietigheim haben wir schon sehr gut gemacht. Das war, glaube ich, für die Zuschauer ein ganz, ganz tolles Spiel mit auch viel Qualität und viel Emotion und Tempo und alles, was uns eigentlich über Saison ausgezeichnet hat. Und da haben dann Kleinigkeiten das Spiel entschieden. Leider nicht zu unserem Gunsten. Man muss aber sagen, die Mannschaft von Bietigheim war im Durchschnittsalter bei 27 und wir bei 21. Und an ein paar Sequenzen hat man das schon gesehen, diese Erfahrenheit, die uns ein bisschen fehlt. Gegen Balingen ist es ähnlich. Die sind bestückt mit besten Spielern aus der zweiten Liga. So haben die clever eingekauft und haben ein hohes Ziel gehabt, den die jetzt auch erreicht haben. Aber bei denen geht es auch darum, Meister zu werden. Und ja, für uns, wir mussten genauso nochmal gutes Spiel abliefern mit sehr viel Selbstbewusstsein, mit sehr guter Abwehr, mit gutem Tempo nach vorne und dann uns anders präsentieren als in dem Hinspiel. Da haben wir auch knapp verloren und waren da echt durch Verletzungen und Krankheiten auf jeden Fall gut gebeutet, aber dieses Mal sind wir auf jeden Fall besser aufgerüstet und wollen das letzte Spiel auch am liebsten gewinnen und einen schönen Feierabend danach.

0: gesagt, also das ist jetzt das letzte Heimspiel gegen Balingen. Wenn du mal so ein bisschen die Saison Revue passieren lässt, was ist so dein Highlight gewesen in der Anhalt Arena?
1: Ja, also ich finde, für mich persönlich ist jedes Spiel Highlight, weil jedes Spiel anders ist. Man geht fast in jedem Spiel mit anderen Gedanken und mit vielleicht ein bisschen anderen Emotionen rein, abhängig von der Situation, in der man sich befindet halt, und abhängig auch von der Platzierung. Und von daher habe ich die erste Saison als Trainer auf jeden Fall sehr genossen. Und habe auf jeden Fall sehr viele Eindrücke und tolle Momente. Egal, für mich sind tolle Momente nicht nur, wenn man gewinnt, auch wenn man verliert. Das sind viel vertrauensvollere Momente halt, die eher bleiben. Und die Gespräche, die danach entstehen, sind besonders, auch wenn es für einen oder anderen frustrierend ist, wie für uns selbst, weil wir wollen am liebsten gewinnen. Von daher bin ich schon sehr, sehr zufrieden mit meiner ersten Saison.
0: Normalerweise redet man natürlich hier nicht über die Auswärtsspiele. Am 6. Juni steht jetzt aber noch ein besonderes an. Das wird euer letztes Spiel sein beim HC Elbflorenz Dresden. Das Hinspiel in der Anhalt Arena war schon was ganz Besonderes. Ganz viele Zuschauer, eine tolle Atmosphäre. Was erwartest du jetzt noch von diesem letzten Spiel in Sachsen?
1: Ja, Dresden hat es geschafft, über diese Saison deren Halle voll zu kriegen. Das wünsche ich mir natürlich auch für uns hier in der Zukunft, dass wir hier eine 2000er-Marke knacken, indem wir im Durchschnitt 2000 Menschen in der Anhalt Arena haben, die uns unterstützen und mit denen wir gemeinsam nach den Siegen sozusagen lauern. Das wird dort so bestimmt wieder ein heißes Derby, auch wenn es für die beiden Mannschaften jetzt nicht um Aufstieg oder Abstieg geht, was schön ist. Und da können beide Mannschaften frei aufspielen und Vollgas geben und Fans und sich selbst noch einen tollen Abschluss gönnen.
0: Vorhin hast du schon ein Saisonfazit so ein bisschen gezogen, meintest ja, du bist auch zufrieden mit deiner ersten Saison als Trainer beim DAV. Wie blickst du auch auf die Mannschaft und auf die Entwicklung, die die Mannschaft in der Saison jetzt genommen hat?
1: Ja, wie gesagt, wir beobachten, was bei uns im Kader alles passiert. Wir führen da auch ganz genaue individuelle Statistik, die sehr objektiv ist, und können sehen, wie sich der einzelne Spieler über die ganze Saison entwickelt hat. Und wir nehmen jetzt zum Beispiel nur Fritz Haake, der letztes Jahr kaum gespielt hat. Dieses Jahr hat er Hauptrolle übernommen bei uns. Wir haben da mit Tim Herzfeld auch jemanden, der hinter Tilman Loi gestanden hat und der da richtig gute Rolle gemacht hat. Und so ist er dann auch so ist es auch zu Wechsel gekommen nach Leipzig. Also da sind noch viele andere. Yannick Danberg hat eine Riesenrolle gemacht. Marcel Nowak ist überragend gewesen über die ganze Saison. Also Yannick Pust, beide Torhüter. Also das sind wirklich fast alle, die auf eine Art und Weise Riesensprünge gemacht haben. Und das hat sich, glaube ich, in den Ergebnissen gespiegelt. Leider durch viele Verletzungen haben wir nicht geschafft, diese Kontinuität zu behalten über die ganze Saison. Aber nichtsdestotrotz bin ich echt stolz auch auf die Jungs. Und natürlich wollen wir als Leistungssportler immer ein bisschen mehr und tun uns schwer damit zu sagen, wir sind zufrieden. Aber man muss es auch ein bisschen nüchterner betrachten, die Lage, in der wir sind, wo wir uns befinden hier zwischen drei großen Vereinen oder vier sogar, und mit welchen Vereinen wir überhaupt konkurrieren, um die oberen Plätze zu ergattern. Von daher ist das, glaube ich, ganz schon gut.
0: Dann danke ich dir, dass du uns heute hier wieder besucht hast im Studio und ja, wünsche euch natürlich noch ganz viel Erfolg bei der restlichen Saison und auch dabei noch die zweitbeste Saison zu spielen jemals. Dann bis nächste Saison.
1: Danke sehr und ich freue mich auf die nächste Begegnung.
0: Und Sie lade ich natürlich wieder recht herzlich ein. Am Freitag, den 29. Mai um 19:30 Uhr in der Anhalt Arena mit dabei zu sein und den DRV beim Spiel gegen Balingen-Wallstätten kräftig zu unterstützen.

0: Und dann noch diese Meldung. Am 21. Mai informierte ein Zugbegleiter die Bundespolizei in Magdeburg über eine Sachbeschädigung an einem Regionalzug auf der Strecke Coswig-Dessau am Haltepunkt Kliken. Ein zuvor des Zuges verwiesener Mann hatte nach dem Ausstieg Steine auf den Zug geworfen und dabei drei Scheiben beschädigt. Am Nachmittag kam es zudem zu einer Meldung über eine Person im Gleisbereich kurz vor Coswig, wodurch ein Güterzug eine Gefahrenbremsung einleiten musste und die Strecke zeitweise gesperrt wurde. Eine Person konnte zunächst nicht festgestellt werden. Später identifizierte die Bundespolizei jedoch einen 24-jährigen Mann als Verantwortlichen für beide Vorfälle. Gegen ihn wurden Ermittlungs- und Ordnungswidrigkeitenverfahren unter anderem wegen gefährlichen Eingriffs in den Bahnverkehr, Sachbeschädigung und Leistungserschleichung eingeleitet. Damit sind wir am Ende unserer Mittwochsausgabe der Zeitnah Nachrichten, schauen uns jetzt noch das Wetter an und im Anschluss daran gern noch die Meldungen aus der Region. Am Donnerstag ab 18 Uhr gibt es dann wieder aktuelle Meldungen aus der Zeitnah Redaktion. Bis dahin, machen Sie es gut und auf Wiedersehen.
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4: Morgen erwartet uns ein freundlicher und warmer Tag mit Temperaturen von angenehmen 22 Grad. Dazu scheint die Sonne satte 15 Stunden lang und sorgt für die besten Bedingungen im Freien. Begleitet wird das Ganze von einer leichten Nordwestbrise und auch die Aussichten bleiben hervorragend. Am Wochenende wird es noch etwas wärmer und bis auf Samstag ist mit keinem Regen zu rechnen.
5: Die Sommerferien können kommen. In der Lutherstadt Wittenberg läuft die Vorbereitung für den Kinderferien-Erlebnispass 2026 bereits auf Hochtouren. Gemeinsam mit zahlreichen Partnern hat die Touristinformation wieder ein buntes Ferienprogramm auf die Beine gestellt. Mit Sport, Kreativangeboten, Technik, Kultur und vielen Ausflügen.
6: Es werden immer mehr, was auch sehr gut ist, und sie werden auch immer abwechslungsreicher. Wir sind dieses Jahr bei 78 Angeboten von unterschiedlichen Partnern. Wir haben ja 55 Partner und da haben auch einige Partner auch mehrere Angebote. Und die Vielfalt wächst halt von Sport, von Mitmachangeboten, kreativ, musikalisch, Führung, also auch noch ein bisschen geschichtlich mit rein und kulinarisch. Also da ist wirklich dann immer was mit dabei und wir schauen, dass es auch vielfältig immer bleibt.
5: Mit dabei sind in diesem Jahr auch neue Angebote. Kinder können zum Beispiel hinter die Kulissen des Tierparks schauen, das Blockheizkraftwerk der Stadtwerke besuchen oder an einer musikalischen Borgführung teilnehmen. Auch Kinder-Yoga gehört erstmals zum Ferienpass.
7: Ich zeige Ihnen spielerisch, wie man verschiedene Yoga-Posen macht. In Geschichten zum Beispiel verpacke ich diese Yoga-Posen. Wir lernen Atemübungen, auch alles spielerisch. Dann Kooperationsspiele und bewusstes Essen. Ich biete immer noch einen Snack an und da machen wir so eine Art Essmeditation.

0: schon, dass man wirklich auch einfach spürt, was esse ich denn da? Und das Essen passiert ja auch alles nebenbei mittlerweile. Genau, und eine Entspannung gibt es zum Schluss. In der Form von, ja, auch in einer Meditation, eine Fantasiereise.
1: Besonders gefragt sind laut Touristinformationen aber auch ungewöhnliche Einblicke, etwa Führungen durch die Kläranlage oder technische Anlagen der Stadtwerke. Viele Angebote mussten wegen der großen Nachfrage sogar erweitert werden.
2: Das hat man sehr gut angenommen, deswegen ist es halt auch wieder mit dabei. Wir müssen manchmal halt die Personenanzahlen aufstocken oder Zusatztermine tatsächlich mitmachen, damit man das, diese hohe Nachfrage deckeln kann. Und deswegen sind wir auch sehr froh, dass die Stadtwerke noch ein zweites Angebot mit reingenommen hat. Also das Blockheizkraftwerk ist natürlich auch mal schön zu sehen für die Kinder. Also die Wärme kommt jetzt nicht nur aus der Heizung, sondern sie kommt halt auch noch von woanders her. Und das ist halt schön, dass es dann auch schon in dem Alter, also wir reden ja jetzt hier nicht ab 6, sondern die sind dann ab 9 ist das Angebot, glaube ich, da werden dann die Angebote dann besser herangebracht und auch, wo kommt unsere Wärme her, Kläranlage, wo geht unser Wasser wieder hin. Also von daher ist das sehr gut gemacht dann.
1: Rund 280 Kinder nutzten den Ferienpass im vergangenen Jahr. Viele Angebote sind kostenfrei oder vergünstigt. Welche Aktionen angeboten werden, können Familien bereits jetzt online nachlesen.
3: Wir starten mit dem Verkauf des Ferienpasses nächste Woche Montag, Pfingstmontag, der 25. Mai. Und der kostet wie die letzten Jahre auch schon 6 Euro. Es gibt Veranstaltungen, da läuft die Anmeldung über uns, über die Touristinformation. Und dann gibt es auch Veranstaltungen, wo man sich direkt beim Veranstalter anmeldet, steht dann aber im Ferienpass immer dazu geschrieben.
1: Doch nicht nur der Ferienpass steht in den Startlöchern. Ende Juni findet auf dem Schlosshof außerdem wieder der beliebte Kinderflohmarkt statt. Inzwischen bereits zum 20. Mal.
4: Es wird der 27.06. sein. Von 8 bis 12 Uhr wird der Flohmarkt stattfinden. Also ab 8 Uhr wird aufgebaut und dann wird der Flohmarkt starten bis 12 Uhr. Wir haben hier Tische hingestellt und ein bisschen schattenspendende Elemente, sodass vielleicht der ein oder andere da auch im Schatten stehen kann. Wäre trotzdem schön, wenn die Kinder ihren eigenen Schirm mitbringen würden oder eine Mütze zumindest und Sonnencreme. Das sind so wichtige Themen, die wir da auf jeden Fall haben.
1: Mitmachen können Kinder zwischen 6 und 14 Jahren. Die Teilnahme ist kostenlos. Insgesamt stehen 100 Plätze zur Verfügung.
4: Wir machen das ja gemeinschaftlich mit der Touristinformation schon seit diesen 20 Jahren. Und in der Touristinformation können sich die Kinder anmelden, mit ihren Eltern dorthin gehen. Und dann gibt es ein Starterkärtchen. Die ganze Sache ist für nichts, ne? Also sie müssen nichts bezahlen dafür. Wir haben 100 Plätze zur Verfügung, die erfahrungsgemäß bisher auch immer ausgebucht waren. Zu Hochzeiten hatten wir auf dem Marktplatz auch noch mehr, aber ich denke 100 ist eine schöne Anzahl und der Hof ist jetzt auch in der Größe auch beschränkt.
1: Anmeldungen für die Ferienpassangebote sind ab den 1. Juni möglich, auch online. Und wer beim Kinderflohmarkt dabei sein möchte, kann sich ab sofort in der Touristinformation anmelden.
5: Ein Theater und ein Zug? Wie passt das denn zusammen? Ganz gut, dachte sich das Team vom Theater Das letzte Kleinod. Und damit scheinen sie auch recht zu haben. Mit ihrer Bahn sind die Schauspieler und Schauspielerinnen unterwegs, um das Theater überall mit hinzunehmen. Bald sind sie in Ferropolis, um ihr Stück Hüttenwerk zu zeigen. Ein Projekt, das nicht besser in die Stadt aus Eisen passen könnte.
6: Die Besucher erwartet tatsächlich ein sehr gewichtiges Thema und auch sehr gewichtiges Material, nämlich Stahl, ein Theaterstück dokumentarisch zum Thema Stahl. Wir haben Interviews geführt mit Menschen, die mit dem Stahl arbeiten und uns eben Einblick gegeben haben in diese wirklich herausfordernde Arbeit am Hochofen, an Strangussanlagen und in allen Bereichen auf Kränen und auf Loks. Und diese Texte aus den Originalinterviews, die werden von 7 Schauspielerinnen und Schauspielern in verschiedenen Szenen gespielt.
5: Um dem dokumentarischen Anspruch auch Genüge zu werden, führten die Theaterleute nicht nur Interviews durch und unterhielten sich mit Experten, sie waren auch hautnah dabei und konnten einen ganz realen Einblick in die Stahlindustrie werfen.
7: Wir hatten Vorproben in Eisenhüttenstadt und Salzgitter und durften dort tatsächlich auch mit ein Stück weit ins Stahlwerk Einblick gewinnen, indem

0: die Region passt, wenn es zu uns, passt, dann ist das letzte Kleinod herzlich willkommen bei uns.
1: Als i-Tüpfelchen des Projektes ist dann aber noch etwas ganz Besonderes geplant. Das Theater möchte die Besucherinnen und Besucher mit einbinden und hat so eine Mitmachaktion geplant, bei der sich Außenstehende in das Theaterstück einbringen können.
2: Ja, wir würden uns sehr freuen, wenn Menschen Lust hätten, bei einer kurzen, knackigen Probe an unserem ersten Vorstellungstag hier mit dazuzukommen. Das ist der 2. Juni. Da kann man um 16 Uhr kommen. Alter so circa ab 14 Jahre und bis egal wie alt. Und man braucht keine Vorerfahrung zu haben. Man wird in eine kleine Rolle mit eingearbeitet und kann dann gleich am ersten Tag mit aufführen.
1: Zwischen dem 2. und 4. Juni ist es dann soweit. In 3 Vorstellungen kann man einen interessanten Einblick in die Stahlindustrie Deutschlands werfen. Wer ein Freund der Theaterkunst ist und die Bühne doch etwas zu öde findet, kann hier etwas ganz Besonderes erleben.

Ich freue mich, dass Sie auch heute mit dabei sind und damit herzlich willkommen an diesem Mittwoch zu den zeitnah Nachrichten. Beim parlamentarischen Abend des Netzwerks Oberzentren Sachsen-Anhalt in Magdeburg haben die Oberbürgermeister von Magdeburg, Halle und Dessau-Roßlau eine faire und bedarfsgerechte Finanzausstattung der kreisfreien Städte vom Land gefordert. Grundlage ist ein gemeinsames Positionspapier zur anstehenden Reform des Finanzausgleichsgesetzes. Die Stadtspitzen betonten die besondere Rolle der Oberzentren für Bildung, Wirtschaft, Kultur und Infrastruktur, warnten jedoch vor einer strukturellen Unterfinanzierung. Besonders deutlich wurde dies im Beispiel der Gastschulbeiträge, bei denen den Städten teils erhebliche Kosten entstehen. Allein in Magdeburg rund 1,3 Millionen Euro jährlich. Dessau-Roßlaus Oberbürgermeister Dr. Robert Reck sprach sich für eine Beibehaltung der bisherigen Systematik im Finanzausgleich sowie für höhere Investitionsmittel und eine Entlastung bei Sozialausgaben aus. Halle forderte zudem mehr kommunale Handlungsspielräume, etwa beim Bewohnerparken und bei der Verkehrsüberwachung. Vertreter aus Landespolitik und Kommunen nahmen an dem Treffen teil, um über Lösungen für die finanzielle Situation der Oberzentren zu beraten. Mit Blick auf die Bundesgartenschau 2035 in Dessau-Roßlau setzt die Stadt ihre Reihe der Innovationswerkstätten fort. Nachdem die ersten beiden Veranstaltungen bereits erfolgreich stattgefunden haben, steht nun die dritte Werkstatt des Werkraums Buga im Fokus. Dabei sollen unter anderem Fragen zur Kommunikation rund um die Buga, zur Beteiligung der Bürger sowie zu einer klimaneutralen Logistik der Ausstellung diskutiert werden.

0: Die Bundesgartenschau kommt 2035 nach Dessau-Roßlau, um frühzeitig Konzepte zu entwickeln und Ideen zu sammeln, die später umgesetzt werden können. Organisiert die Stadt sogenannte Innovationswerkstätten mit unterschiedlichen Themenschwerpunkten. Für den Werkraum Buga sind in diesem Jahr insgesamt 3 dieser Werkstätten vorgesehen. Die ersten beiden Veranstaltungen wurden bereits erfolgreich durchgeführt. Am 21. Mai informierte die Stadt bei einem Pressegespräch über die 3. Innovationswerkstatt.
1: Wir gehen in die Werkstatt der Kommunikation innerhalb unseres Werkraums. Buga 2035 hat es schon 2 Werkstätten gegeben, zu den Mosaiken, also zu den Landschaftsräumen und größeren Stadtgrünflächen und zu den Fugen. Und jetzt ist die 3. Werkstatt, die das Ereignis der Buga fassbar macht, steht an und läuft unter dem Thema Kommunikation.
0: Welche Ziele soll die Kommunikation vor, während und nach der Buga verfolgen? Wie können Bürger zur Mitmachenden oder Gastgebern werden? Und wie sieht die Logistik für eine klimaneutrale Ausstellung 2035 aus? Das alles sind Fragen, die zur 3. Innovationswerkstatt diskutiert werden sollen.
1: Es ist sehr vielfältig. Wir haben es eben am Tisch auch reflektiert. Die Ausstellungslogistik gehört dazu. Es ist die Erfahrbarkeit, auch die Lesbarkeit unserer Stadträume. Es ist der Austausch der Menschen, der Prozess zur Buga, Gastgeber zu sein, Mitgestalter zu sein, mitzumachen, sich fangen zu lassen. Und ich bin ganz begeistert über die Ideenseite unserer Werkstatt, die schon so viele Einträge enthält. Und auch das ist Kommunikation.
0: Wer sich selbst an der Gestaltung der Buga beteiligen und mit Experten ins Gespräch kommen möchte, kann am 5. Juni um 19 Uhr und am 6. Juni um 17.30 Uhr zu den öffentlichen Abenden im Bauhausmuseum vorbeikommen.
1: Es gibt 2 öffentliche Abendveranstaltungen, zu denen laden wir sehr herzlich ein. Wir werden diesmal im Bauhausmuseum sein und am Freitag, dem 5. Juni um 19 Uhr gehen Experten mit Impulsen in diese Werkstatt hinein. Und das ist auch eine ganz intensive Einladung, die ich da heute einsprechen möchte. Kommen Sie, reden Sie mit den Experten, bringen Sie Ihre Impulse in die Werkstatt hinein, die dann am Samstag stattfindet und die auch zu einem Ergebnis führt. Und dieses Ergebnis abends 17.30 Uhr stellen wir wieder der breiten Öffentlichkeit vor. Also auch die 2. Abendveranstaltung ist öffentlich und herzliche Einladung dazu.
0: Der Werkraum Buga blickt erfolgreich auf die beiden vergangenen Veranstaltungen zurück, wo schon zahlreiche Ideen gesammelt werden konnten. Doch nach der 3. Innovationswerkstatt ist mit der Planung der Bundesgartenschau noch lange nicht Schluss.
1: Die Werkstatt ist wirklich also eine Werkstatt, da rauchen die Köpfe. Das sind die Ideenimpulse, das große Brainstorming, was stattfindet. Und ich denke auch, die Werkstattkommunikation wird noch Inhalte dieser beiden vorangegangenen Werkstätten aufnehmen. Dann sind wir gefüllt mit Expertenwissen. Wir waren gut im Austausch mit Bürgern, die an diesen Werkstätten teilgenommen haben, mit der Politik, mit Akteuren dieser Stadtgesellschaft, ausgewählten Akteuren wie dem Kleingartenverband, dem Buga-Club. Also vollgepackte Inhalte und jetzt geht es die nächsten Schritte weiter in Richtung Planungswettbewerbe. Die Aufgabenstellungen dafür entstehen und sie sind, wenn wir es gut machen, auch schon motiviert von den Kommunikationsmöglichkeiten, die wir jetzt gerade in der Kommunikationswerkstatt erarbeiten.
0: Alle Bürger sind herzlich eingeladen, im Rahmen der Innovationswerkstätten der Buga 2035 mitzudenken, Fragen zu stellen und eigene Ideen mit einzubringen. Informationen zur Veranstaltung sind auf der Internetseite www.werkraum-buga2035.de zu finden. Der Werkraum Buga freut sich darauf, zahlreiche Interessierte am 5. und 6. Juni im Bauhausmuseum zu begrüßen.
2: Im Großen Haus des Anhaltischen Theaters Dessau wird am Donnerstag um 19 Uhr eine besondere Konzertlesung aufgeführt. Michael Endes Roman Momo wird in einer Verbindung aus Literatur und Musik lebendig inszeniert. Die Geschichte des kleinen Mädchens, das den Menschen die gestohlene Zeit zurückbringt, ist weit mehr als ein Kinderbuch. Sie gilt als zeitlose Gesellschaftskritik und regt zur Auseinandersetzung mit Themen wie Zeitdruck, Selbstoptimierung und Oberflächlichkeit an. Claudia Michelsen übernimmt die Lesung und bringt die Figuren und Gedankenwelt des Romans mit ihrer Stimme auf die Bühne. Musikalisch begleitet wird sie von Stefan Beinzier, der mit seinem vielseitigen Schlagwerk ein breites Klangspektrum schafft und die Erzählung atmosphärisch unterstützt. Gemeinsam entsteht eine Mischung aus Sprache und Musik, die den Blick auf das Werk neu öffnet. Noch zwei Spiele bestreitet der DRHV in der aktuellen zweiten Ligasaison. Zum letzten Heimspiel am Freitag empfangen die Biber den HBW Balingen-Weilstetten. Mit Cheftrainer Vanja Radic haben wir über die anstehende Partie gegen den Tabellenzweiten gesprochen. Außerdem hat er uns erzählt, wie er auf das kommende Derby in Dresden blickt, wie zufrieden er mit seiner ersten Saison beim DRHV ist und wie er die Entwicklung der Mannschaft einschätzt.
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4: Hallo und herzlich willkommen zu unserer 17. und damit schon letzten Ausgabe des Ran 1 Biber Talks in der aktuellen Saison. Vor jedem Heimspiel gab es einen Biber Talk und wir haben mit jemandem vom Verein gesprochen. Heute zum Abschluss darf ich wieder Vanja Radic, Cheftrainer des DRVs, begrüßen. Schön, dass du da bist.
5: Dankeschön für die Einladung.
4: Am letzten Freitag gab es erst das Spiel gegen die Tabellenführer aus Bietigheim, was ihr leider knapp verloren habt. Jetzt am kommenden Freitag steht schon das nächste Topspiel in der Anhalt Arena auf dem Plan. Gegen die Tabellenzweiten HBW Balingen-Weilstetten. Euer erklärtes Ziel ist es ja, noch zwei Punkte zu holen und eure zweitbeste Saison jemals zu spielen. Was braucht es da, um gegen die Tabellenzweiten erfolgreich zu sein?
5: Ja, das letzte Spiel gegen Bietigheim haben wir schon sehr gut gemacht. Das war, glaube ich, für die Zuschauer ein ganz, ganz tolles Spiel mit auch viel Qualität und viel Emotion und Tempo und alles, was uns eigentlich über Saison ausgezeichnet hat. Und da haben dann Kleinigkeiten das Spiel entschieden. Leider nicht zu unserem Gunsten. Man muss aber sagen, die Mannschaft von Bietigheim war im Durchschnittsalter bei 27 und wir bei 21. Und an ein paar Sequenzen hat man das schon gesehen, diese Erfahrenheit, die uns ein bisschen fehlt. Gegen Balingen ist es ähnlich. Die sind bestückt mit besten Spielern aus der zweiten Liga. So haben die clever eingekauft und haben ein hohes Ziel gehabt, den die jetzt auch erreicht haben. Aber bei denen geht es auch darum, Meister zu werden. Und ja, für uns, wir mussten genauso nochmal gutes Spiel abliefern mit sehr viel Selbstbewusstsein, mit sehr guter Abwehr, mit gutem Tempo nach vorne und dann uns anders präsentieren als in dem Hinspiel. Da haben wir auch knapp verloren und waren da echt durch Verletzungen und Krankheiten auf jeden Fall gut gebeutet, aber dieses Mal sind wir auf jeden Fall besser aufgerüstet und wollen das letzte Spiel auch am liebsten gewinnen und einen schönen Feier haben danach.
4: Du hast schon gesagt, also das ist jetzt das letzte Heimspiel gegen Balingen. Wenn du mal so ein bisschen die Saison Revue passieren lässt, was ist so dein Highlight gewesen in der Anhalt Arena?
5: Ja, also ich finde, für mich persönlich ist jedes Spiel Highlight, weil jedes Spiel anders ist. Man geht fast in jedem Spiel mit anderen Gedanken und mit vielleicht ein bisschen anderen Emotionen rein, abhängig von der Situation, in der man sich befindet halt und abhängig auch von der Platzierung. Und von daher habe ich die erste Saison als Trainer auf jeden Fall sehr genossen. und habe auf jeden Fall sehr viele Eindrücke und tolle Momente. Egal, für mich sind tolle Momente nicht nur, wenn man gewinnt.

0: Auch wenn man verliert, das sind viel vertrauensvollere Momente halt, die eher bleiben und die Gespräche, die danach entstehen, sind besonders, auch wenn es für einen oder anderen frustrierend ist, wie für uns selbst, weil wir wollen am liebsten gewinnen. Von daher bin ich schon sehr, sehr zufrieden mit meiner ersten Saison.
1: Normalerweise redet man natürlich hier nicht über die Auswärtsspiele. Am 6. Juni steht jetzt aber noch ein besonderes an. Das wird euer letztes Spiel sein beim HC Elbflorenz Dresden. Das Hinspiel in der Anhalt Arena war schon was ganz Besonderes. Ganz viele Zuschauer, eine tolle Atmosphäre. Was erwartest du jetzt noch von diesem letzten Spiel in Sachsen?
0: Ja, Dresden hat es geschafft, über diese Saison deren Halle voll zu kriegen. Das wünsche ich mir natürlich auch für uns hier in der Zukunft, dass wir hier eine 2000er-Marke knacken, indem wir im Durchschnitt 2000 Menschen in der Anhalt Arena haben, die uns unterstützen und mit denen wir gemeinsam nach den Siegen sozusagen lauern. Das wird dort so bestimmt wieder ein heißes Derby, auch wenn es für die beiden Mannschaften jetzt nicht um Aufstieg oder Abstieg geht, was schön ist. Und da können beide Mannschaften frei aufspielen und Vollgas geben und Fans und sich selbst noch einen tollen Abschluss gönnen.
1: Vorhin hast du schon ein Saisonfazit so ein bisschen gezogen, meintest ja, du bist auch wohl zufrieden mit deiner ersten Saison als Trainer beim DAV. Wie blickst du auch auf die Mannschaft und auf die Entwicklung, die die Mannschaft in der Saison jetzt genommen hat?
0: Ja, wie gesagt, wir beobachten, was bei uns im Kader alles passiert. Wir führen da auch ganz genaue individuelle Statistik, die sehr objektiv ist und können sehen, wie sich der einzelne Spieler über die ganze Saison entwickelt hat. Und wir nehmen jetzt zum Beispiel nur Fritz Haake, der letztes Jahr kaum gespielt hat. Dieses Jahr hat er Hauptrolle übernommen bei uns. Wir haben da mit Tim Herzfeld auch jemanden, der hinter Tilman Loi gestanden hat und der da richtig gute Rolle gemacht hat. Und so ist er dann auch so ist es auch zu Wechsel gekommen nach Leipzig. Also da sind noch viele andere. Yannick Dannenberg hat eine Riesenrolle gemacht. Marcel Nowak ist überragend gewesen über die ganze Saison. Also Yannick Pust, beide Torhüter. Also das sind wirklich fast alle, die auf eine Art und Weise Riesensprünge gemacht haben. Und das hat sich, glaube ich, in den Ergebnissen gespiegelt. Leider durch viele Verletzungen haben wir nicht geschafft, diese Kontinuität zu behalten über das ganze Saison. Und aber nichtsdestotrotz bin ich echt stolz auch auf die Jungs. Und natürlich wollen wir als Leistungssportler immer ein bisschen mehr und tun uns schwer damit zu sagen, wir sind zufrieden. Aber man muss es auch ein bisschen nüchterner betrachten, die Lage, in der wir sind, wo wir uns befinden hier zwischen drei großen Vereinen oder vier sogar und mit welchen Vereinen wir überhaupt konkurrieren, um überhaupt um die oberen Plätze zu ergattern. Von daher ist das, glaube ich, ganz schon gut.
1: Dann danke ich dir, dass du uns heute hier wieder besucht hast im Studio und ja, wünsche euch natürlich noch ganz viel Erfolg bei der restlichen Saison und auch dabei noch die zweitbeste Saison zu spielen jemals. Dann bis nächste Saison.
0: Danke sehr und ich freue mich auf die nächste Begegnung.
1: Und Sie lade ich natürlich wieder recht herzlich ein. Am Freitag, den 29. Mai um 19:30 Uhr in der Anhalt Arena mit dabei zu sein und den DRV beim Spiel gegen Balingen-Wallstätten kräftig zu unterstützen.
2: Und dann noch diese Meldung. Am 21. Mai informierte ein Zugbegleiter die Bundespolizei in Magdeburg über eine Sachbeschädigung an einem Regionalzug auf der Strecke Coswig-Dessau am Haltepunkt Kliken. Ein zuvor des Zuges verwiesener Mann hatte nach dem Ausstieg Steine auf den Zug geworfen und dabei drei Scheiben beschädigt. Am Nachmittag kam es zudem zu einer Meldung über eine Person im Gleisbereich kurz vor Coswig, wodurch ein Güterzug eine Gefahrenbremsung einleiten musste und die Strecke zeitweise gesperrt wurde. Eine Person konnte zunächst nicht festgestellt werden. Später identifizierte die Bundespolizei jedoch einen 24-jährigen Mann als Verantwortlichen für beide Vorfälle. Gegen ihn wurden Ermittlungs- und Ordnungswidrigkeitenverfahren unter anderem wegen gefährlichen

0: Eingriffs in den Bahnverkehr, Sachbeschädigung und Leistungserschleichung eingeleitet. Damit sind wir am Ende unserer Mittwochsausgabe der Zeitnah Nachrichten, schauen uns jetzt noch das Wetter an und im Anschluss daran gern noch die Meldungen aus der Region. Am Donnerstag ab 18 Uhr gibt es dann wieder aktuelle Meldungen aus der Zeitnah Redaktion. Bis dahin, machen Sie es gut und auf Wiedersehen.
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4: Morgen erwartet uns ein freundlicher und warmer Tag mit Temperaturen von angenehmen 22 Grad. Dazu scheint die Sonne satte 15 Stunden lang und sorgt für die besten Bedingungen im Freien. Begleitet wird das Ganze von einer leichten Nordwestbrise und auch die Aussichten bleiben hervorragend. Am Wochenende wird es noch etwas wärmer und bis auf Samstag ist mit keinem Regen zu rechnen.
5: Die Sommerferien können kommen. In der Lutherstadt Wittenberg läuft die Vorbereitung für den Kinderferien-Erlebnispass 2026 bereits auf Hochtouren. Gemeinsam mit zahlreichen Partnern hat die Touristinformation wieder ein buntes Ferienprogramm auf die Beine gestellt. Mit Sport, Kreativangeboten, Technik, Kultur und vielen Ausflügen.
6: Es werden immer mehr, was auch sehr gut ist, und sie werden auch immer abwechslungsreicher. Wir sind dieses Jahr bei 78 Angeboten von unterschiedlichen Partnern. Wir haben ja 55 Partner und da haben auch einige Partner auch mehrere Angebote. Und die Vielfalt wächst halt von Sport, von Mitmachangeboten, kreativ, musikalisch, Führung, also auch noch ein bisschen geschichtlich mit rein und kulinarisch. Also da ist wirklich dann immer was mit dabei und wir schauen, dass es auch vielfältig immer bleibt.
5: Mit dabei sind in diesem Jahr auch neue Angebote. Kinder können zum Beispiel hinter die Kulissen des Tierparks schauen, das Blockheizkraftwerk der Stadtwerke besuchen oder an einer musikalischen Borgführung teilnehmen. Auch Kinder-Yoga gehört erstmals zum Ferienpass.
7: Ich zeige Ihnen spielerisch, wie man verschiedene Yoga-Posen macht. In Geschichten zum Beispiel verpacke ich diese Yoga-Posen. Wir lernen Atemübungen, auch alles spielerisch. Dann Kooperationsspiele und bewusstes Essen. Ich biete immer noch einen Snack an und da machen wir so eine Art Essmeditation, dass man wirklich auch einfach spürt, was esse ich denn da. Und das Essen passiert ja auch alles nebenbei mittlerweile. Genau, und eine Entspannung gibt es zum Schluss in der Form von, ja, auch in einer Meditation, eine Fantasiereise.
5: Besonders gefragt sind laut Touristinformationen aber auch ungewöhnliche Einblicke, etwa Führungen durch die Kläranlage oder technische Anlagen der Stadtwerke. Viele Angebote mussten wegen der großen Nachfrage sogar erweitert werden.
6: Das hat man sehr gut angenommen. Deswegen ist es halt auch wieder mit dabei. Wir müssen manchmal halt die Personenanzahlen aufstocken oder Zusatztermine tatsächlich mitmachen, damit man das, diese hohe Nachfrage deckeln kann. Und deswegen sind wir auch sehr froh, dass die Stadtwerke noch ein zweites Angebot mit reingenommen hat. Also das Blockheizkraftwerk ist natürlich auch mal schön zu sehen für die Kinder. Also die Wärme kommt jetzt nicht nur aus der Heizung, sondern sie kommt halt auch noch von woanders her. Und das ist halt schön, dass es dann auch schon in dem Alter, also wir reden ja jetzt hier nicht ab 6, sondern die sind dann ab 9 ist das Angebot, glaube ich. Da werden dann die Angebote dann besser herangebracht. Und auch, wo kommt unsere Wärme her, Kläranlage, wo geht unser Wasser wieder hin. Also von daher ist das sehr gut gemacht dann.
5: Rund 280 Kinder nutzten den Ferienpass im vergangenen Jahr. Viele Angebote sind kostenfrei oder vergünstigt. Welche Aktionen angeboten werden, können Familien bereits jetzt online nachlesen.
8: Wir starten mit dem Verkauf des Ferienpasses nächste Woche Montag, Pfingstmontag, der 25. Mai. Und der kostet wie die letzten Jahre auch schon 6 Euro. Es gibt Veranstaltungen, da läuft die Anmeldung über uns, über die Touristinformation. Und dann gibt es auch Veranstaltungen, wo man sich direkt beim Veranstalter anmeldet, steht dann aber im Ferienpass immer dazu geschrieben.
5: Doch nicht nur der Ferienpass steht in den Startlöchern. Ende Juni findet auf dem Schlosshof außerdem wieder der beliebte Kinderflohmarkt statt. Inzwischen bereits zum 20. Mal.
9: Es wird der 27.06. sein. Von 8 bis 12 Uhr wird der Flohmarkt stattfinden. Also ab 8 Uhr wird aufgebaut und dann wird der Flohmarkt starten bis 12 Uhr. Wir haben hier Tische hingestellt und ein bisschen schattenspendende Elemente, sodass vielleicht der ein oder andere auch im Schatten stehen kann. Wäre trotzdem schön, wenn die Kinder ihren eigenen Schirm mitbringen würden oder eine Mütze zumindest und Sonnencreme. Das sind so wichtige Themen, die wir da auf jeden Fall haben.
5: Mitmachen können Kinder zwischen 6 und 14 Jahren. Die Teilnahme ist kostenlos. Insgesamt stehen 100 Plätze zur Verfügung.
9: Wir machen das ja gemeinschaftlich mit der Touristinformation schon seit diesen 20 Jahren. Und in der Touristinformation können sich die Kinder anmelden, mit ihren Eltern dorthin gehen. Und dann gibt es ein Starterkärtchen. Die ganze Sache ist für nichts, ne? Also sie müssen nichts bezahlen dafür. Wir haben 100 Plätze zur Verfügung, die erfahrungsgemäß bisher auch immer ausgebucht waren. Zu Hochzeiten hatten wir auf dem Marktplatz auch noch mehr, aber ich denke 100 ist eine schöne Anzahl und der Hof ist jetzt auch in der Größe auch beschränkt.
5: Anmeldungen für die Ferienpassangebote sind ab den 1. Juni möglich, auch online. Und wer beim Kinderflohmarkt dabei sein möchte, kann sich ab sofort in der Touristinformation anmelden.
10: Ein Theater und ein Zug? Wie passt das denn zusammen? Ganz gut, dachte sich das Team vom Theater Das letzte Kleinod. Und damit scheinen sie auch recht zu haben. Mit ihrer Bahn sind die Schauspieler und Schauspielerinnen unterwegs, um das Theater überall mit hinzunehmen. Bald sind sie in Ferropolis, um ihr Stück Hüttenwerk zu zeigen. Ein Projekt, das nicht besser in die Stadt aus Eisen passen könnte.
11: Die Besucher erwartet tatsächlich ein sehr gewichtiges Thema und auch sehr gewichtiges Material, nämlich Stahl, ein Theaterstück dokumentarisch zum Thema Stahl. Wir haben Interviews geführt mit Menschen, die mit dem Stahl arbeiten und uns eben Einblick gegeben haben in diese wirklich herausfordernde Arbeit am Hochofen, an Strangussanlagen und in allen Bereichen auf Kränen und auf Loks. Und diese Texte aus den Originalinterviews, die werden von 7 Schauspielerinnen und Schauspielern in verschiedenen Szenen gespielt.
10: Um dem dokumentarischen Anspruch auch Genüge zu werden, führten die Theaterleute nicht nur Interviews durch und unterhielten sich mit Experten, sie waren auch hautnah dabei und konnten einen ganz realen Einblick in die Stahlindustrie werfen.
12: Wir hatten Vorproben in Eisenhüttenstadt und Salzgitter und durften dort tatsächlich auch mit ein Stück weit ins Stahlwerk Einblick gewinnen, indem wir eine Schicht in einem bestimmten Bereich mitgelaufen sind.
13: Für mich als Spielerin ist das eine sehr besondere Art, mich auf eine Rolle vorzubereiten, eben weil es ein anderes Eintauchen wirklich in diesen Beruf, den ich da darstelle, ist.
10: Es ist nicht das erste Mal, dass der Theaterzug einen Halt in Ferropolis einlegt. Schon in der Vergangenheit genoss die Bahn einiger Beliebtheit in der Stadt aus Eisen. Wie denn auch sonst, wenn die beiden Projekte so gut zusammenpassen wie die Faust aufs Auge.
14: Also ich war tatsächlich vor ein paar Jahren bei einer Aufführung vom letzten Kleinod, war so begeistert und habe mir gedacht, wenn irgendwas hier nach Feropolis passt, dann doch bitte dieser Zug mit dem ganz tollen Theaterprojekt. Und seitdem sind wir in Kontakt und versuchen immer, dass die auch hier bei uns spielen, wenn die ein schönes neues Stück haben. Wir hatten schon mal das Thema Kohle und Kohlezug, da haben die hier auch mit unserem Förderverein zusammengearbeitet. Also immer, wenn es in die Region passt, wenn es zu uns passt, dann ist das letzte Kleinod herzlich willkommen bei uns.
10: Als i-Tüpfelchen des Projektes ist dann aber noch etwas ganz Besonderes geplant. Das Theater möchte die Besucherinnen und Besucher mit einbinden und hat so eine Mitmachaktion geplant, bei der sich Außenstehende in das Theaterstück einbringen können.
15: Ja, wir würden uns sehr freuen, wenn Menschen Lust hätten, bei einer kurzen, knackigen Probe an unserem ersten Vorstellungstag hier mit dazu zu kommen. Das ist der 2. Juni. Da kann man um 16 Uhr kommen. Alter so circa ab 14 Jahre und bis egal wie alt. Und man braucht keine Vorerfahrung zu haben. Man wird in eine kleine Rolle mit eingearbeitet und kann dann gleich am ersten Tag mit aufführen.
10: Zwischen dem 2. und 4. Juni ist es dann soweit. In 3 Vorstellungen kann man einen interessanten Einblick in die Stahlindustrie Deutschlands werfen. Wer ein Freund der Theaterkunst ist und die Bühne doch etwas zu öde findet, kann hier etwas ganz Besonderes erleben.

0: Ich freue mich, dass Sie auch heute mit dabei sind und damit herzlich willkommen an diesem Mittwoch zu den zeitnahen Nachrichten. Beim Parlamentarischen Abend des Netzwerks Oberzentren Sachsen-Anhalt in Magdeburg haben die Oberbürgermeister von Magdeburg, Halle und Dessau-Roßlau eine faire und bedarfsgerechte Finanzausstattung der kreisfreien Städte vom Land gefordert. Grundlage ist ein gemeinsames Positionspapier zur anstehenden Reform des Finanzausgleichsgesetzes. Die Stadtspitzen betonten die besondere Rolle der Oberzentren für Bildung, Wirtschaft, Kultur und Infrastruktur, warnten jedoch vor einer strukturellen Unterfinanzierung. Besonders deutlich wurde dies im Beispiel der Gastschulbeiträge, bei denen den Städten teils erhebliche Kosten entstehen. Allein in Magdeburg rund 1,3 Millionen Euro jährlich. Dessau-Roßlaus Oberbürgermeister Dr. Robert Reck sprach sich für eine Beibehaltung der bisherigen Systematik im Finanzausgleich sowie für höhere Investitionsmittel und eine Entlastung bei Sozialausgaben aus. Halle forderte zudem mehr kommunale Handlungsspielräume, etwa beim Bewohnerparken und bei der Verkehrsüberwachung. Vertreter aus Landespolitik und Kommunen nahmen an dem Treffen teil, um über Lösungen für die finanzielle Situation der Oberzentren zu beraten. Mit Blick auf die Bundesgartenschau 2035 in Dessau-Roßlau setzt die Stadt ihre Reihe der Innovationswerkstätten fort. Nachdem die ersten beiden Veranstaltungen bereits erfolgreich stattgefunden haben, steht nun die dritte Werkstatt des Werkraums Buga im Fokus. Dabei sollen unter anderem Fragen zur Kommunikation rund um die Buga, zur Beteiligung der Bürger sowie zu einer klimaneutralen Logistik der Ausstellung diskutiert werden.
1: Die Bundesgartenschau kommt 2035 nach Dessau-Roßlau. Um frühzeitig Konzepte zu entwickeln und Ideen zu sammeln, die später umgesetzt werden können, organisiert die Stadt sogenannte Innovationswerkstätten mit unterschiedlichen Themenschwerpunkten. Für den Werkraum Buga sind in diesem Jahr insgesamt drei dieser Werkstätten vorgesehen. Die ersten beiden Veranstaltungen wurden bereits erfolgreich durchgeführt. Am 21. Mai informierte die Stadt bei einem Pressegespräch über die dritte Innovationswerkstatt.
2: Wir gehen in die Werkstatt der Kommunikation innerhalb unseres Werkraums. Buga 2035 hat es schon zwei Werkstätten gegeben, zu den Mosaiken, also zu den Landschaftsräumen und größeren Stadtgrünflächen und zu den Fugen. Und jetzt ist die dritte Werkstatt, die das Ereignis der Buga fassbar macht, steht an und läuft unter dem Thema Kommunikation.
1: Welche Ziele soll die Kommunikation vor, während und nach der Buga verfolgen? Wie können Bürger zur Mitmachenden oder Gastgebern werden? Und wie sieht die Logistik für eine klimaneutrale Ausstellung 2035 aus? Das alles sind Fragen, die zur dritten Innovationswerkstatt diskutiert werden sollen.
2: Es ist sehr vielfältig. Wir haben es eben am Tisch auch reflektiert. Die Ausstellungslogistik gehört dazu. Es ist die Erfahrbarkeit, auch die Lesbarkeit unserer Stadträume. Es ist der Austausch der Menschen, der Prozess zur Buga, Gastgeber zu sein, Mitgestalter zu sein, mitzumachen, sich fangen zu lassen und ich bin ganz begeistert über die Ideenseite unserer Werkstatt, die schon so viele Einträge enthält. Und auch das ist Kommunikation.
1: Wer sich selbst an der Gestaltung der Buga beteiligen und mit Experten ins Gespräch kommen möchte, kann am 5. Juni um 19 Uhr und am 6. Juni um 17.30 Uhr zu den öffentlichen Abenden im Bauhausmuseum vorbeikommen.
2: Es gibt zwei öffentliche Abendveranstaltungen, zu denen laden wir sehr herzlich ein. Wir werden diesmal im Bauhausmuseum sein und am Freitag, dem 5. Juni um 19 Uhr gehen Experten mit Impulsen in diese Werkstatt hinein. Und das ist auch eine ganz intensive Einladung, die ich da heute einsprechen möchte. Kommen Sie, reden Sie mit den Experten, bringen Sie Ihre Impulse in die Werkstatt hinein, die dann am Samstag stattfindet und die auch zu einem Ergebnis führt. Und dieses Ergebnis abends 17.30 Uhr stellen wir wieder der breiten Öffentlichkeit vor. Also auch die zweite Abendveranstaltung ist öffentlich und herzliche Einladung dazu.
1: Der Welcome Buga blickt erfolgreich auf die beiden vergangenen Veranstaltungen zurück, wo schon zahlreiche Ideen gesammelt werden konnten. Doch nach der dritten Innovationswerkstatt ist mit der Planung der Bundesgartenschau noch lange nicht Schluss.
2: Die Werkstatt ist wirklich also eine Werkstatt, da rauchen die Köpfe. Das sind die Ideenimpulse, das große Brainstorming, was stattfindet. Und ich denke auch, die Werkstattkommunikation wird noch Inhalte dieser beiden vorangegangenen Werkstätten aufnehmen. Dann sind wir gefüllt mit Expertenwissen. Wir waren gut im Austausch mit Bürgern, die an diesen Werkstätten teilgenommen haben, mit der Politik, mit Akteuren dieser Stadtgesellschaft, ausgewählten Akteuren wie dem Kleingartenverband, dem Buga-Club. Also vollgepackte Inhalte, und jetzt geht es die nächsten Schritte weiter in Richtung Planungswettbewerbe. Die Aufgabenstellungen dafür entstehen, und sie sind, wenn wir es gut machen, auch schon motiviert von den Kommunikationsmöglichkeiten, die wir jetzt gerade in der Kommunikationswerkstatt erarbeiten.
1: Alle Bürger sind herzlich eingeladen, im Rahmen der Innovationswerkstätten der Buga 2035 mitzudenken, Fragen zu stellen und eigene Ideen mit einzubringen. Informationen zur Veranstaltung sind auf der Internetseite www.werkraum-buga2035.de zu finden. Der Werkraum Buga freut sich darauf, zahlreiche Interessierte am 5. und 6. Juni im Bauhausmuseum zu begrüßen.
0: Im Großen Haus des Anhaltischen Theaters Dessau wird am Donnerstag um 19 Uhr eine besondere Konzertlesung aufgeführt.

0: geführt. Michael Endes Roman Mumu wird in einer Verbindung aus Literatur und Musik lebendig inszeniert. Die Geschichte des kleinen Mädchens, das den Menschen die gestohlene Zeit zurückbringt, ist weit mehr als ein Kinderbuch. Sie gilt als zeitlose Gesellschaftskritik und regt zur Auseinandersetzung mit Themen wie Zeitdruck, Selbstoptimierung und Oberflächlichkeit an. Claudia Michelsen übernimmt die Lesung und bringt die Figuren und Gedankenwelt des Romans mit ihrer Stimme auf die Bühne. Musikalisch begleitet wird sie von Stefan Beinzier, der mit seinem vielseitigen Schlagwerk ein breites Klangspektrum schafft und die Erzählung atmosphärisch unterstützt. Gemeinsam entsteht eine Mischung aus Sprache und Musik, die den Blick auf das Werk neu öffnet. Noch zwei Spiele bestreitet der DRHV in der aktuellen zweiten Ligasaison. Zum letzten Heimspiel am Freitag empfangen die Biber den HBW Balingen-Weilstetten. Mit Cheftrainer Vanja Radic haben wir über die anstehende Partie gegen den Tabellenzweiten gesprochen. Außerdem hat er uns erzählt, wie er auf das kommende Derby in Dresden blickt, wie zufrieden er mit seiner ersten Saison beim DRHV ist und wie er die Entwicklung der Mannschaft einschätzt.
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2: Hallo und herzlich willkommen zu unserer 17. und damit schon letzten Ausgabe des Ran 1 Biber Talks in der aktuellen Saison. Vor jedem Heimspiel gab es einen Biber Talk und wir haben mit jemandem vom Verein gesprochen. Heute zum Abschluss darf ich wieder Vanja Radic, Cheftrainer des DRVs, begrüßen. Schön, dass du da bist.
3: Dankeschön für die Einladung.
2: Am letzten Freitag gab es erst das Spiel gegen die Tabellenführer aus Bietigheim, was ihr leider knapp verloren habt. Jetzt am kommenden Freitag steht schon das nächste Topspiel in der Anhalt Arena auf dem Plan. Gegen die Tabellenzweiten HBW Balingen-Weilstetten. Euer erklärtes Ziel ist es ja, noch zwei Punkte zu holen und eure zweitbeste Saison jemals zu spielen. Was braucht es da, um gegen die Tabellenzweiten erfolgreich zu sein?
3: Ja, das letzte Spiel gegen Bietigheim haben wir schon sehr gut gemacht. Das war, glaube ich, für die Zuschauer ein ganz, ganz tolles Spiel mit auch viel Qualität und viel Emotion und Tempo und alles, was uns eigentlich über Saison ausgezeichnet hat. Und da haben dann Kleinigkeiten das Spiel entschieden. Leider nicht zu unserem Gunsten. Man muss aber sagen, die Mannschaft von Bietigheim war im Durchschnittsalter bei 27 und wir bei 21. Und an ein paar Sequenzen hat man das schon gesehen, diese Erfahrenheit, die uns ein bisschen fehlt. Gegen Balingen ist es ähnlich. Die sind bestückt mit besten Spielern aus der zweiten Liga. So haben die clever eingekauft und haben ein hohes Ziel gehabt, den die jetzt auch erreicht haben. Aber bei denen geht es auch darum, Meister zu werden. Und ja, für uns, wir mussten genauso nochmal ein gutes Spiel abliefern, mit sehr viel Selbstbewusstsein, mit sehr guter Abwehr, mit gutem Tempo nach vorne und dann uns anders präsentieren als in dem Hinspiel. Da haben wir auch knapp verloren und waren da echt durch Verletzungen und Krankheiten auf jeden Fall gut gebeutet, aber dieses Mal sind wir auf jeden Fall besser aufgerüstet und wollen das letzte Spiel auch am liebsten gewinnen und einen schönen Feier haben danach.
2: Du hast schon gesagt, also das ist jetzt das letzte Heimspiel gegen Balingen. Wenn du mal so ein bisschen die Saison Revue passieren lässt, was ist so dein Highlight gewesen in der Anhalt Arena?
3: Ja, also ich finde, für mich persönlich ist jedes Spiel Highlight, weil jedes Spiel anders ist. Man geht fast in jedem Spiel mit anderen Gedanken und mit vielleicht ein bisschen anderen Emotionen rein, abhängig von der Situation, in der man sich befindet halt und abhängig auch von der Platzierung. Und von daher habe ich die erste Saison als Trainer auf jeden Fall sehr genossen und habe auf jeden Fall sehr viele Eindrücke und tolle Momente egal, für mich sind tolle Momente nicht nur, wenn man gewinnt.

0: Auch wenn man verliert, das sind viel vertrauensvollere Momente halt, die eher bleiben und die Gespräche, die danach entstehen, sind besonders, auch wenn es für einen oder anderen frustrierend ist, wie für uns selbst, weil wir wollen am liebsten gewinnen. Von daher bin ich schon sehr, sehr zufrieden mit meiner ersten Saison.
1: Normalerweise redet man natürlich hier nicht über die Auswärtsspiele. Am 6. Juni steht jetzt aber noch ein besonderes an. Das wird euer letztes Spiel sein beim HC Elbflorenz Dresden. Das Hinspiel in der Anhalt Arena war schon was ganz Besonderes. Ganz viele Zuschauer, eine tolle Atmosphäre. Was erwartest du jetzt noch von diesem letzten Spiel in Sachsen?
0: Ja, Dresden hat es geschafft, über diese Saison deren Halle voll zu kriegen. Das wünsche ich mir natürlich auch für uns hier in der Zukunft, dass wir hier eine 2000er-Marke knacken, indem wir im Durchschnitt 2000 Menschen in der Anhalt Arena haben, die uns unterstützen und mit denen wir gemeinsam nach den Siegen sozusagen lauern. Das wird dort so bestimmt wieder ein heißes Derby, auch wenn es für die beiden Mannschaften jetzt nicht um Aufstieg oder Abstieg geht, was schön ist. Und da können beide Mannschaften frei aufspielen und Vollgas geben und Fans und sich selbst noch einen tollen Abschluss gönnen.
1: Vorhin hast du schon ein Saisonfazit so ein bisschen gezogen, meintest ja, du bist auch zufrieden mit deiner ersten Saison als Trainer beim DAV. Wie blickst du auch auf die Mannschaft und auf die Entwicklung, die die Mannschaft in der Saison jetzt genommen hat?
0: Ja, wie gesagt, wir beobachten, was bei uns im Kader alles passiert. Wir führen da auch ganz genaue individuelle Statistik, die sehr objektiv ist und können sehen, wie sich der einzelne Spieler über die ganze Saison entwickelt hat. Und wir nehmen jetzt zum Beispiel nur Fritz Haake, der letztes Jahr kaum gespielt hat. Dieses Jahr hat er Hauptrolle übernommen bei uns. Wir haben da mit Tim Herzfeld auch jemanden, der hinter Tilman Loi gestanden hat und der da richtig gute Rolle gemacht hat. Und so ist er dann auch so ist er auch zu Wechsel gekommen nach Leipzig. Also da sind noch viele andere. Yannick Danberg hat Riesenrolle gemacht. Marcel Nowak ist überragend gewesen über die ganze Saison. Also Yannick Pust, beide Torhüter. Also das sind wirklich fast alle, die auf eine Art und Weise Riesensprünge gemacht haben. Und das hat sich, glaube ich, in den Ergebnissen gespiegelt. Leider durch viele Verletzungen haben wir nicht geschafft, diese Kontinuität zu behalten über das ganze Saison. Und aber nichtsdestotrotz bin ich echt stolz auch auf die Jungs. Und natürlich wollen wir als Leistungssportler immer ein bisschen mehr und tun uns schwer damit zu sagen, wir sind zufrieden. Aber man muss es auch ein bisschen nüchterner betrachten, die Lage, in der wir sind, wo wir uns befinden hier zwischen drei großen Vereinen oder vier sogar und mit welchen Vereinen wir überhaupt konkurrieren, um überhaupt um die oberen Plätze zu ergattern. Von daher ist das, glaube ich, ganz schön gut.
1: Dann danke ich dir, dass du uns heute hier wieder besucht hast im Studio und ja, wünsche euch natürlich noch ganz viel Erfolg bei der restlichen Saison und auch dabei noch die zweitbeste Saison zu spielen jemals. Dann bis nächste Saison.
0: Danke sehr und ich freue mich auf die nächste Begegnung.
1: Und Sie lade ich natürlich wieder recht herzlich ein. Am Freitag, den 29. Mai um 19:30 Uhr in der Anhalt Arena mit dabei zu sein und den DRV beim Spiel gegen Balingen-Wallstätten kräftig zu unterstützen.
2: Und dann noch diese Meldung. Am 21. Mai informierte ein Zugbegleiter die Bundespolizei in Magdeburg über eine Sachbeschädigung an einem Regionalzug auf der Strecke Coswig-Dessau am Haltepunkt Kliken. Ein zuvor des Zuges verwiesener Mann hatte nach dem Ausstieg Steine auf den Zug geworfen und dabei drei Scheiben beschädigt. Am Nachmittag kam es zudem zu einer Meldung über eine Person im Gleisbereich kurz vor Coswig, wodurch ein Güterzug eine Gefahrenbremsung einleiten musste und die Strecke zeitweise gesperrt wurde. Eine Person konnte zunächst nicht festgestellt werden. Später identifizierte die Bundespolizei jedoch einen 24-jährigen Mann als Verantwortlichen für beide Vorfälle. Gegen ihn wurden Ermittlungs- und Ordnungswidrigkeitenverfahren unter anderem wegen gefährlichen

0: Eingriffs in den Bahnverkehr, Sachbeschädigung und Leistungserschleichung eingeleitet. Damit sind wir am Ende unserer Mittwochsausgabe der Zeitnah Nachrichten, schauen uns jetzt noch das Wetter an und im Anschluss daran gern noch die Meldungen aus der Region. Am Donnerstag ab 18 Uhr gibt es dann wieder aktuelle Meldungen aus der Zeitnah Redaktion. Bis dahin, machen Sie es gut und auf Wiedersehen.
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4: Morgen erwartet uns ein freundlicher und warmer Tag mit Temperaturen von angenehmen 22 Grad. Dazu scheint die Sonne satte 15 Stunden lang und sorgt für die besten Bedingungen im Freien. Begleitet wird das Ganze von einer leichten Nordwestbrise und auch die Aussichten bleiben hervorragend. Am Wochenende wird es noch etwas wärmer und bis auf Samstag ist mit keinem Regen zu rechnen.
5: Die Sommerferien können kommen. In der Lutherstadt Wittenberg läuft die Vorbereitung für den Kinderferien-Erlebnispass 2026 bereits auf Hochtouren. Gemeinsam mit zahlreichen Partnern hat die Touristinformation wieder ein buntes Ferienprogramm auf die Beine gestellt. Mit Sport, Kreativangeboten, Technik, Kultur und vielen Ausflügen.
6: Es werden immer mehr, was auch sehr gut ist, und sie werden auch immer abwechslungsreicher. Wir sind dieses Jahr bei 78 Angeboten von unterschiedlichen Partnern. Wir haben ja 55 Partner und da haben auch einige Partner auch mehrere Angebote. Und die Vielfalt wächst halt von Sport, von Mitmachangeboten, kreativ, musikalisch, Führung, also auch noch ein bisschen geschichtlich mit rein und kulinarisch. Also da ist wirklich dann immer was mit dabei und wir schauen, dass es auch vielfältig immer bleibt.
5: Mit dabei sind in diesem Jahr auch neue Angebote. Kinder können zum Beispiel hinter die Kulissen des Tierparks schauen, das Blockheizkraftwerk der Stadtwerke besuchen oder an einer musikalischen Borgführung teilnehmen. Auch Kinder-Yoga gehört erstmals zum Ferienpass.
7: Ich zeige Ihnen spielerisch, wie man verschiedene Yoga-Posen macht. In Geschichten zum Beispiel verpacke ich diese Yoga-Posen. Wir lernen Atemübungen, auch alles spielerisch. Dann Kooperationsspiele und bewusstes Essen. Ich biete immer noch einen Snack an und da machen wir so eine Art Essmeditation, dass man wirklich auch einfach spürt, was esse ich denn da. Und das Essen passiert ja auch alles nebenbei mittlerweile. Genau, und eine Entspannung gibt es zum Schluss in der Form von, ja, auch in einer Meditation, eine Fantasiereise.
5: Besonders gefragt sind laut Touristinformationen aber auch ungewöhnliche Einblicke, etwa Führungen durch die Kläranlage oder technische Anlagen der Stadtwerke. Viele Angebote mussten wegen der großen Nachfrage sogar erweitert werden.
6: Das hat man sehr gut angenommen. Deswegen ist es halt auch wieder mit dabei. Wir müssen manchmal halt die Personenanzahlen aufstocken oder Zusatztermine tatsächlich mitmachen, damit man das, diese hohe Nachfrage deckeln kann. Und deswegen sind wir auch sehr froh, dass die Stadtwerke noch ein zweites Angebot mit reingenommen hat. Also das Blockheizkraftwerk ist natürlich auch mal schön zu sehen für die Kinder. Also die Wärme kommt jetzt nicht nur aus der Heizung, sondern sie kommt halt auch noch von woanders her. Und das ist halt schön, dass es dann auch schon in dem Alter, also wir reden ja jetzt hier nicht ab 6, sondern die sind dann ab 9 ist das Angebot, glaube ich. Da werden dann die Angebote dann besser herangebracht und auch, wo kommt unsere Wärme her, Kläranlage, wo geht unser Wasser wieder hin. Also von daher ist das sehr gut gemacht dann.
5: Rund 280 Kinder nutzten den Ferienpass im vergangenen Jahr. Viele Angebote sind kostenfrei oder vergünstigt. Welche Aktionen angeboten werden, können Familien bereits jetzt online nachlesen.
8: Wir starten mit dem Verkauf des Ferienpasses nächste Woche Montag, Pfingstmontag, der 25. Mai. Und der kostet wie die letzten Jahre auch schon 6 Euro. Es gibt Veranstaltungen, da läuft die Anmeldung über uns, über die Touristinformation. Und dann gibt es auch Veranstaltungen, wo man sich direkt beim Veranstalter anmeldet, steht dann aber im Ferienpass immer dazu geschrieben.
5: Doch nicht nur der Ferienpass steht in den Startlöchern. Ende Juni findet auf dem Schlosshof außerdem wieder der beliebte Kinderflohmarkt statt. Inzwischen bereits zum 20. Mal.
9: Es wird der 27.06. sein. Von 8 bis 12 Uhr wird der Flohmarkt stattfinden. Also ab 8 Uhr wird aufgebaut und dann wird der Flohmarkt starten bis 12 Uhr. Wir haben hier Tische hingestellt und ein bisschen schattenspendende Elemente, sodass vielleicht der ein oder andere da auch im Schatten stehen kann. Wäre trotzdem schön, wenn die Kinder ihren eigenen Schirm mitbringen würden oder eine Mütze zumindest und Sonnencreme. Das sind so wichtige Themen, die wir da auf jeden Fall haben.
5: Mitmachen können Kinder zwischen 6 und 14 Jahren. Die Teilnahme ist kostenlos. Insgesamt stehen 100 Plätze zur Verfügung.
9: Wir machen das ja gemeinschaftlich mit der Touristinformation schon seit diesen 20 Jahren. Und in der Touristinformation können sich die Kinder anmelden, mit ihren Eltern dorthin gehen. Und dann gibt es ein Starterkärtchen. Die ganze Sache ist für nichts, ne? Also sie müssen nichts bezahlen dafür. Wir haben 100 Plätze zur Verfügung, die erfahrungsgemäß bisher auch immer ausgebucht waren. Zu Hochzeiten hatten wir auf dem Marktplatz auch noch mehr, aber ich denke 100 ist eine schöne Anzahl und der Hof ist jetzt auch in der Größe auch beschränkt.
5: Anmeldungen für die Ferienpassangebote sind ab den 1. Juni möglich, auch online. Und wer beim Kinderflohmarkt dabei sein möchte, kann sich ab sofort in der Touristinformation anmelden.
10: Ein Theater und ein Zug? Wie passt das denn zusammen? Ganz gut, dachte sich das Team vom Theater Das letzte Kleinod. Und damit scheinen sie auch recht zu haben. Mit ihrer Bahn sind die Schauspieler und Schauspielerinnen unterwegs, um das Theater überall mit hinzunehmen. Bald sind sie in Ferropolis, um ihr Stück Hüttenwerk zu zeigen. Ein Projekt, das nicht besser in die Stadt aus Eisen passen könnte.
11: Die Besucher erwartet tatsächlich ein sehr gewichtiges Thema und auch sehr gewichtiges Material, nämlich Stahl, ein Theaterstück dokumentarisch zum Thema Stahl. Wir haben Interviews geführt mit Menschen, die mit dem Stahl arbeiten und uns eben Einblick gegeben haben in diese wirklich herausfordernde Arbeit am Hochofen, an Strangussanlagen und in allen Bereichen auf Kränen und auf Loks. Und diese Texte aus den Originalinterviews, die werden von 7 Schauspielerinnen und Schauspielern in verschiedenen Szenen gespielt.
10: Um dem dokumentarischen Anspruch auch Genüge zu werden, führten die Theaterleute nicht nur Interviews durch und unterhielten sich mit Experten, sie waren auch hautnah dabei und konnten einen ganz realen Einblick in die Stahlindustrie werfen.
12: Wir hatten Vorproben in Eisenhüttenstadt und Salzgitter und durften dort tatsächlich auch mit ein Stück weit ins Stahlwerk Einblick gewinnen, indem wir eine Schicht in einem bestimmten Bereich mitgelaufen sind.
13: Für mich als Spielerin ist das eine sehr besondere Art, mich auf eine Rolle vorzubereiten, eben weil es ein anderes Eintauchen wirklich in diesen Beruf, den ich da darstelle, ist.
10: Es ist nicht das erste Mal, dass der Theaterzug einen Halt in Ferropolis einlegt. Schon in der Vergangenheit genoss die Bahn einiger Beliebtheit in der Stadt aus Eisen. Wie denn auch sonst, wenn die beiden Projekte so gut zusammenpassen wie die Faust aufs Auge.
14: Also ich war tatsächlich vor ein paar Jahren bei einer Aufführung vom letzten Kleinod, war so begeistert und habe mir gedacht, wenn irgendwas hier nach Feropolis passt, dann doch bitte dieser Zug mit dem ganz tollen Theaterprojekt. Und seitdem sind wir in Kontakt und versuchen immer, dass die auch hier bei uns spielen, wenn die ein schönes neues Stück haben. Wir hatten schon mal das Thema Kohle und Kohlezug, da haben die hier auch mit unserem Förderverein zusammengearbeitet. Also immer, wenn es in die

0: eine Rolle mit eingearbeitet und kann dann gleich am ersten Tag mit aufführen.
1: Zwischen dem 2. und 4. Juni ist es dann soweit. In 3 Vorstellungen kann man einen interessanten Einblick in die Stahlindustrie Deutschlands werfen. Wer ein Freund der Theaterkunst ist und die Bühne doch etwas zu öde findet, kann hier etwas ganz Besonderes erleben.

0: Ich freue mich, dass Sie auch heute mit dabei sind und damit herzlich willkommen an diesem Mittwoch zu den zeitnahen Nachrichten. Beim Parlamentarischen Abend des Netzwerks Oberzentren Sachsen-Anhalt in Magdeburg haben die Oberbürgermeister von Magdeburg, Halle und Dessau-Roßlau eine faire und bedarfsgerechte Finanzausstattung der kreisfreien Städte vom Land gefordert. Grundlage ist ein gemeinsames Positionspapier zur anstehenden Reform des Finanzausgleichsgesetzes. Die Stadtspitzen betonten die besondere Rolle der Oberzentren für Bildung, Wirtschaft, Kultur und Infrastruktur, warnten jedoch vor einer strukturellen Unterfinanzierung. Besonders deutlich wurde dies im Beispiel der Gastschulbeiträge, bei denen den Städten teils erhebliche Kosten entstehen. Allein in Magdeburg rund 1,3 Millionen Euro jährlich. Dessau-Roßlaus Oberbürgermeister Dr. Robert Reck sprach sich für eine Beibehaltung der bisherigen Systematik im Finanzausgleich sowie für höhere Investitionsmittel und eine Entlastung bei Sozialausgaben aus. Halle forderte zudem mehr kommunale Handlungsspielräume, etwa beim Bewohnerparken und bei der Verkehrsüberwachung. Vertreter aus Landespolitik und Kommunen nahmen an dem Treffen teil, um über Lösungen für die finanzielle Situation der Oberzentren zu beraten. Mit Blick auf die Bundesgartenschau 2035 in Dessau-Roßlau setzt die Stadt ihre Reihe der Innovationswerkstätten fort. Nachdem die ersten beiden Veranstaltungen bereits erfolgreich stattgefunden haben, steht nun die dritte Werkstatt des Werkraums Buga im Fokus. Dabei sollen unter anderem Fragen zur Kommunikation rund um die Buga, zur Beteiligung der Bürger sowie zu einer klimaneutralen Logistik der Ausstellung diskutiert werden.
1: Die Bundesgartenschau kommt 2035 nach Dessau-Roßlau. Um frühzeitig Konzepte zu entwickeln und Ideen zu sammeln, die später umgesetzt werden können, organisiert die Stadt sogenannte Innovationswerkstätten mit unterschiedlichen Themenschwerpunkten. Für den Werkraum Buga sind in diesem Jahr insgesamt drei dieser Werkstätten vorgesehen. Die ersten beiden Veranstaltungen wurden bereits erfolgreich durchgeführt. Am 21. Mai informierte die Stadt bei einem Pressegespräch über die dritte Innovationswerkstatt.
2: Wir gehen in die Werkstatt der Kommunikation innerhalb unseres Werkraums Buga 2035.

0: hat es schon zwei Werkstätten gegeben zu den Mosaiken, also zu den Landschaftsräumen und größeren Stadtgrünflächen und zu den Fugen. Und jetzt ist die dritte Werkstatt, die das Ereignis der Buga fassbar macht, steht an und läuft unter dem Thema Kommunikation.
1: Welche Ziele soll die Kommunikation vor, während und nach der Buga verfolgen? Wie können Bürger zur Mitmachenden oder Gastgebern werden? Und wie sieht die Logistik für eine klimaneutrale Ausstellung 2035 aus? Das alles sind Fragen, die zur dritten Innovationswerkstatt diskutiert werden sollen.
0: Es ist sehr vielfältig. Wir haben es eben am Tisch auch reflektiert. Die Ausstellungslogistik gehört dazu. Es ist die Erfahrbarkeit, auch die Lesbarkeit unserer Stadträume. Es ist der Austausch der Menschen, der Prozess zur Buga, Gastgeber zu sein, Mitgestalter zu sein, mitzumachen, sich fangen zu lassen. Und ich bin ganz begeistert über die Ideenseite unserer Werkstatt, die schon so viele Einträge enthält. Und auch das ist Kommunikation.
1: Wer sich selbst an der Gestaltung der Buga beteiligen und mit Experten ins Gespräch kommen möchte, kann am 5. Juni um 19 Uhr und am 6. Juni um 17.30 Uhr zu den öffentlichen Abenden im Bauhausmuseum vorbeikommen.
0: Es gibt zwei öffentliche Abendveranstaltungen, zu denen laden wir sehr herzlich ein. Wir werden diesmal im Bauhausmuseum sein und am Freitag, dem 5. Juni um 19 Uhr gehen Experten mit Impulsen in diese Werkstatt hinein. Und das ist auch eine ganz intensive Einladung, die ich da heute einsprechen möchte. Kommen Sie, reden Sie mit den Experten, bringen Sie Ihre Impulse in die Werkstatt hinein, die dann am Samstag stattfindet und die auch zu einem Ergebnis führt. Und dieses Ergebnis abends 17.30 Uhr stellen wir wieder der breiten Öffentlichkeit vor. Also auch die zweite Abendveranstaltung ist öffentlich und herzliche Einladung dazu.
1: Der Welcome Buga blickt erfolgreich auf die beiden vergangenen Veranstaltungen zurück, wo schon zahlreiche Ideen gesammelt werden konnten. Doch nach der dritten Innovationswerkstatt ist mit der Planung der Bundesgartenschau noch lange nicht Schluss.
0: Die Werkstatt ist wirklich also eine Werkstatt, da rocken die Köpfe. Das sind die Ideenimpulse, das große Brainstorming, was stattfindet. Und ich denke auch, die Werkstattkommunikation wird noch Inhalte dieser beiden vorangegangenen Werkstätten aufnehmen. Dann sind wir gefüllt mit Expertenwissen. Wir waren gut im Austausch mit Bürgern, die an diesen Werkstätten teilgenommen haben, mit der Politik, mit Akteuren dieser Stadtgesellschaft, ausgewählten Akteuren wie dem Kleingartenverband, dem Buga-Club. Also vollgepackte Inhalte und jetzt geht es die nächsten Schritte weiter in Richtung Planungswettbewerbe. Die Aufgabenstellungen dafür entstehen und sie sind, wenn wir es gut machen, auch schon motiviert von den Kommunikationsmöglichkeiten, die wir jetzt gerade in der Kommunikationswerkstatt erarbeiten.
1: Alle Bürger sind herzlich eingeladen, im Rahmen der Innovationswerkstätten der Buga 2035 mitzudenken, Fragen zu stellen und eigene Ideen mit einzubringen. Informationen zur Veranstaltung sind auf der Internetseite www.werkraum-buga2035.de zu finden. Der Werkraum Buga freut sich darauf, zahlreiche Interessierte am 5. und 6. Juni im Bauhausmuseum zu begrüßen.
2: Im Großen Haus des Anhaltischen Theaters Dessau wird am Donnerstag um 19 Uhr eine besondere Konzertlesung aufgeführt. Michael Endes Roman Momo wird in einer Verbindung aus Literatur und Musik lebendig inszeniert. Die Geschichte des kleinen Mädchens, das den Menschen die gestohlene Zeit zurückbringt, ist weit mehr als ein Kinderbuch. Sie gilt als zeitlose Gesellschaftskritik und regt zur Auseinandersetzung mit Themen wie Zeitdruck, Selbstoptimierung und Oberflächlichkeit an. Claudia Michelsen übernimmt die Lesung und bringt die Figuren und Gedankenwelt des Romans mit ihrer Stimme auf die Bühne. Musikalisch begleitet wird sie von Stefan Beinzier, der mit seinem vielseitigen Schlagwerk ein breites Klangspektrum schafft und die Erzählung atmosphärisch unterstützt. Gemeinsam entsteht eine Mischung aus Sprache und Musik, die den Blick auf das Werk neu öffnet. Noch zwei Spiele bestreitet der DRHV in der aktuellen zweiten Ligasaison. Zum letzten Heimspiel am Freitag empfangen die Biber den HBW Balingen-Weilstetten. Mit Cheftrainer Vanja Radic haben wir über die anstehende Partie gegen den Tabellenzweiten gesprochen. Außerdem hat er uns erzählt, wie er auf das kommende Derby in Dresden blickt, wie zufrieden er mit seiner ersten Saison beim DRHV ist und wie er die Entwicklung der Mannschaft einschätzt.
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4: Hallo und herzlich willkommen zu unserer 17. und damit schon letzten Ausgabe des Ran 1 Bibertalks in der aktuellen Saison. Vor jedem Heimspiel gab es einen Bibertalk und wir haben mit jemandem vom Verein gesprochen. Heute zum Abschluss darf ich wieder Vanja Radic, Cheftrainer des DRVs, begrüßen. Schön, dass du da bist.
5: Dankeschön für die Einladung.
4: Am letzten Freitag gab es erst das Spiel gegen die Tabellenführer aus Bietigheim, was ihr leider knapp verloren habt. Jetzt am kommenden Freitag steht schon das nächste Topspiel in der Anhalt Arena auf dem Plan. Gegen die Tabellenzweiten HBW Balingen-Weilstetten. Euer erklärtes Ziel ist es ja, noch 2 Punkte zu holen und eure zweitbeste Saison jemals zu spielen. Was braucht es da, um gegen die Tabellenzweiten erfolgreich zu sein?
5: Ja, das letzte Spiel gegen Bietigheim haben wir schon sehr gut gemacht. Das war, glaube ich, für die Zuschauer ein ganz, ganz tolles Spiel mit auch viel Qualität und viel Emotion und Tempo und alles, was uns eigentlich über Saison ausgezeichnet hat. Und da haben dann Kleinigkeiten das Spiel entschieden. Leider nicht zu unserem Gunsten. Man muss aber sagen, die Mannschaft von Bietigheim war im Durchschnittsalter bei 27 und wir bei 21. Und an ein paar Sequenzen hat man das schon gesehen, diese Erfahrenheit, die uns ein bisschen fehlt. Gegen Balingen ist es ähnlich. Die sind bestückt mit besten Spielern aus der zweiten Liga. So haben die clever eingekauft und haben ein hohes Ziel gehabt, den die jetzt auch erreicht haben. Aber bei denen geht es auch darum, Meister zu werden. Und ja, für uns, wir mussten genauso nochmal ein gutes Spiel abliefern, mit sehr viel Selbstbewusstsein, mit sehr guter Abwehr, mit gutem Tempo nach vorne und dann uns anders präsentieren als in dem Hinspiel. Da haben wir auch knapp verloren und waren da echt durch Verletzungen und Krankheiten auf jeden Fall gut gebeutet, aber dieses Mal sind wir auf jeden Fall besser aufgerüstet und wollen das letzte Spiel auch am liebsten gewinnen und einen schönen Feier haben danach.
4: Du hast schon gesagt, also das ist jetzt das letzte Heimspiel gegen Balingen. Wenn du mal so ein bisschen die Saisonrevue passieren lässt, was ist so dein Highlight gewesen in der Anhalt Arena?
5: Ja, also ich finde, für mich persönlich ist jedes Spiel Highlight, weil jedes Spiel anders ist. Man geht fast in jedem Spiel mit anderen Gedanken und mit vielleicht ein bisschen anderen Emotionen rein, abhängig von der Situation, in der man sich befindet halt und abhängig auch von der Platzierung. Und von daher habe ich die erste Saison als Trainer auf jeden Fall sehr genossen und habe auf jeden Fall sehr viele Eindrücke und tolle Momente. Egal, für mich sind tolle Momente nicht nur, wenn man gewinnt, auch wenn man verliert. Das sind viel vertrauensvollere Momente, halt, die eher bleiben. Und die Gespräche, die danach entstehen, sind besonders, auch wenn es für einen oder anderen frustrierend ist, wie für uns selbst, weil wir wollen am liebsten gewinnen. Von daher bin ich schon sehr, sehr zufrieden mit meiner ersten Saison.
4: Normalerweise redet man natürlich hier nicht über die Auswärtsspiele. Am 6. Juni steht jetzt aber noch ein besonderes an. Das wird euer letztes Spiel sein beim HC Elbflorenz Dresden. Das Hinspiel in der Anhalt Arena war schon was ganz Besonderes. Ganz viele Zuschauer, eine tolle Atmosphäre. Was erwartest du jetzt noch von diesem letzten Spiel in Sachsen?
5: Ja, Dresden hat es geschafft, über diese Saison deren Halle voll zu kriegen. Das wünsche ich mir natürlich auch für uns hier in der Zukunft, dass wir hier eine 2000er-Marke knacken, indem wir im Durchschnitt 2000 Menschen in der Anhalt Arena haben, die uns unterstützen und mit denen wir gemeinsam nach den Siegen sozusagen lauern. Das wird dort so bestimmt wieder ein heißes Derby, auch wenn es für die beiden Mannschaften jetzt nicht um Aufstieg oder Abstieg geht, was schön ist. Und da können beide Mannschaften frei aufspielen und Vollgas geben und Fans und sich selbst noch einen tollen Abschluss gönnen.
4: Vorhin hast du schon ein Saisonfazit so ein bisschen gezogen, meintest ja, du bist zufrieden mit deiner ersten Saison als Trainer beim DHV. Wie blickst du auch auf die Mannschaft und auf die Entwicklung, die die Mannschaft in der Saison jetzt genommen hat?
5: Ja, wie gesagt, wir beobachten, was bei uns im Kader alles passiert. Wir führen da auch ganz genaue individuelle Statistik, die sehr objektiv ist, und können sehen, wie sich der einzelne Spieler über die ganze Saison entwickelt hat. Und wir nehmen jetzt zum Beispiel nur Fritz Hake, der letztes Jahr kaum gespielt hat. Dieses Jahr hat er Hauptrolle übernommen bei uns. Wir haben da mit Tim Herzfeld auch jemanden, der hinter Tilman Loy gestanden hat und der da richtig gute Rolle gemacht hat. Und so ist er dann auch zum Wechsel gekommen nach Leipzig. Also da sind noch viele andere. Yannick Dannenberg hat eine Riesenrolle gemacht. Marcel Nowak ist überragend gewesen über die ganze Saison. Also Yannick Pust, beide Torhüter. Also das sind wirklich fast alle, die auf eine Art und Weise Riesensprünge gemacht haben. Und das hat sich, glaube ich, in den Ergebnissen gespiegelt. Leider durch viele Verletzungen haben wir nicht geschafft, diese Kontinuität zu behalten über das ganze Saison. Und aber nichtsdestotrotz bin ich echt stolz auch auf die Jungs. Und natürlich wollen wir als Leistungssportler immer ein bisschen mehr und tun uns schwer damit zu sagen, wir sind zufrieden. Aber man muss es auch ein bisschen nüchterner betrachten, die Lage, in der wir sind, wo wir uns befinden hier zwischen drei großen Vereinen oder vier sogar und mit welchen Vereinen wir überhaupt konkurrieren, um überhaupt die oberen Plätze zu ergattern. Von daher ist das, glaube ich, ganz schon gut.
4: Dann danke ich dir, dass du uns heute hier wieder besucht hast im Studio und ja, wünsche euch natürlich noch ganz viel Erfolg bei der restlichen Saison und auch dabei noch die zweitbeste Saison zu spielen jemals. Dann bis nächste Saison.
5: Danke sehr und ich freue mich auf die nächste Begegnung.
4: Und Sie lade ich natürlich wieder recht herzlich ein. Am Freitag, den 29. Mai um 19.30 Uhr in der Anhalt Arena mit dabei zu sein und den DRV beim Spiel gegen Balingen-Wallstätten kräftig zu unterstützen.
2: Und dann noch diese Meldung. Am 21. Mai informierte ein Zugbegleiter die Bundespolizei in Magdeburg über eine Sachbeschädigung an einem Regionalzug auf der Strecke Coswig-Dessau am Haltepunkt Kliken. Ein zuvor des Zuges verwiesener Mann hatte nach dem Ausstieg Steine auf den Zug geworfen und dabei drei Scheiben beschädigt. Am Nachmittag kam es zudem zu einer Meldung über eine Person im Gleisbereich kurz vor Coswig, wodurch ein Güterzug eine Gefahrenbremsung einleiten musste und die Strecke zeitweise gesperrt wurde. Eine Person konnte zunächst nicht festgestellt werden. Später identifizierte die Bundespolizei jedoch einen 24-jährigen Mann als Verantwortlichen für beide Vorfälle. Gegen ihn wurden Ermittlungs- und Ordnungswidrigkeitenverfahren unter anderem wegen gefährlichen Eingriffs in den Bahnverkehr, Sachbeschädigung und Leistungserschleichung eingeleitet. Damit sind wir am Ende unserer Mittwochsausgabe der Zeitnah Nachrichten. Schauen uns jetzt noch das Wetter an und im Anschluss daran gern noch die Meldungen aus der Region. Am Donnerstag ab 18 Uhr gibt es dann wieder aktuelle Meldungen aus der Zeitnah-Redaktion. Bis dahin Machen Sie es gut und auf Wiedersehen.
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9: Morgen erwartet uns ein freundlicher und warmer Tag mit Temperaturen von angenehmen 22 Grad. Dazu scheint die Sonne satte 15 Stunden lang und sorgt für die besten Bedingungen im Freien. Begleitet wird das Ganze von einer leichten Nordwestbrise und auch die Aussichten bleiben hervorragend. Am Wochenende wird es noch etwas wärmer und bis auf Samstag ist mit keinem Regen zu rechnen.
10: Die Sommerferien können kommen. In der Lutherstadt Wittenberg läuft die Vorbereitung für den Kinderferien-Erlebnispass 2026 bereits auf Hochtouren. Gemeinsam mit zahlreichen Partnern hat die Touristinformation wieder ein buntes Ferienprogramm auf die Beine gestellt. Mit Sport, Kreativangeboten, Technik, Kultur und vielen Ausflügen.
11: Es werden immer mehr, was auch sehr gut ist, und sie werden auch immer abwechslungsreicher. Wir sind dieses Jahr bei 78 Angeboten von unterschiedlichen Partnern. Wir haben ja 55 Partner und da haben auch mehr, einige Partner auch mehrere Angebote. Und die Vielfalt wächst halt von Sport, von Mitmachangeboten, kreativ, musikalisch, Führung, also auch noch ein bisschen geschichtlich mit rein und kulinarisch. Also da ist wirklich dann immer was mit dabei und wir schauen, dass es auch vielfältig immer bleibt.
10: Mit dabei sind in diesem Jahr auch neue Angebote. Kinder können zum Beispiel hinter die Kulissen des Tierparks schauen, das Blockheizkraftwerk der Stadtwerke besuchen oder an einer musikalischen Burgführung teilnehmen. Auch Kinder-Yoga gehört erstmals zum Ferienpass.
12: Ich zeige Ihnen spielerisch, wie man verschiedene Yoga-Posen macht. In Geschichten zum Beispiel verpacke ich diese Yoga-Posen. Wir lernen Atemübungen, auch alles spielerisch. Dann Kooperationsspiele und bewusstes Essen. Ich biete immer noch einen Snack an und da machen wir so eine Art Essmeditation, dass man wirklich auch einfach spürt, was esse ich denn da. Und das Essen passiert ja auch alles nebenbei mittlerweile. Genau, und eine Entspannung gibt es zum Schluss in der Form von, ja, auch in einer Meditation, eine Fantasiereise.
10: Besonders gefragt sind laut Touristinformationen aber auch ungewöhnliche Einblicke, etwa Führungen durch die Kläranlage oder technische Anlagen der Stadtwerke. Viele Angebote mussten wegen der großen Nachfrage sogar erweitert werden.
11: Das hat man sehr gut angenommen, deswegen ist es halt auch wieder mit dabei. Wir müssen manchmal halt die Personenanzahlen aufstocken oder Zusatztermine tatsächlich mitmachen, damit man das, diese hohe Nachfrage deckeln kann. Und deswegen sind wir auch sehr froh, dass die Stadtwerke noch ein zweites Angebot mit reingenommen hat. Also das Blockheizkraftwerk ist natürlich auch mal schön zu sehen für die Kinder. Also die Wärme kommt jetzt nicht nur aus der Heizung, sondern sie kommt halt auch noch von woanders her. Und das ist halt schön, dass es dann auch schon in dem Alter, also wir reden ja jetzt hier nicht ab 6, sondern die sind dann ab 9 ist das Angebot, glaube ich, da werden dann die Angebote dann besser herangebracht und auch, wo kommt unsere Wärme her, Kläranlage, wo geht unser Wasser wieder hin. Also von daher ist das sehr gut gemacht dann.
10: Rund 280 Kinder nutzten den Ferienpass im vergangenen Jahr. Viele Angebote sind kostenfrei oder vergünstigt. Welche Aktionen angeboten werden, können Familien bereits jetzt online nachlesen.
13: Wir starten mit dem Verkauf des Ferienpasses nächste Woche Montag, Pfingstmontag, der 25. Mai. Und der kostet wie die letzten Jahre auch schon 6 Euro. Es gibt Veranstaltungen, da läuft die Anmeldung über uns, über die Touristinformation. Und dann gibt es auch Veranstaltungen, wo man sich direkt beim Veranstalter anmeldet, steht dann aber im Ferienpass immer dazu geschrieben.
10: Doch nicht nur der Ferienpass steht in den Startlöchern. Ende Juni findet auf dem Schlosshof außerdem wieder der beliebte Kinderflohmarkt statt. Inzwischen bereits zum 20. Mal.
14: Es wird der 27.06. sein. Von 8 bis 12 Uhr wird der Flohmarkt stattfinden. Also ab 8 Uhr wird aufgebaut und dann wird der Flohmarkt starten bis 12 Uhr. Wir haben hier Tische hingestellt und ein bisschen schattenspendende Elemente, sodass vielleicht der ein oder andere da auch im Schatten stehen kann. Wäre trotzdem schön, wenn die Kinder ihren eigenen Schirm mitbringen würden oder eine Mütze zumindest und Sonnencreme. Das sind so wichtige Themen, die wir da auf jeden Fall haben.
10: Mitmachen können Kinder zwischen 6 und 14 Jahren. Die Teilnahme ist kostenlos. Insgesamt stehen 100 Plätze zur Verfügung.
14: Wir machen das ja gemeinschaftlich mit der Touristinformation schon seit diesen 20 Jahren. Und in der Touristinformation können sich die Kinder anmelden, mit ihren Eltern dorthin gehen. Und dann gibt es ein Starterkärtchen. Die ganze Sache ist für nichts, ne? Also sie müssen nichts bezahlen dafür. Wir haben 100 Plätze zur Verfügung, die erfahrungsgemäß bisher auch immer ausgebucht waren. Zu Hochzeiten hatten wir auf dem Marktplatz auch noch mehr. Aber ich denke, 100 ist eine schöne Anzahl. Und der Hof ist jetzt auch in der Größe auch beschränkt.
10: Anmeldungen für die Ferienpassangebote sind ab den 1. Juni möglich, auch online. Und wer beim Kinderflohmarkt dabei sein möchte, kann sich ab sofort in der Touristinformation anmelden.
6: Ein Theater und ein Zug? Wie passt das denn zusammen? Ganz gut, dachte sich das Team vom Theater Das letzte Kleinod. Und damit scheinen sie auch recht zu haben. Mit ihrer Bahn sind die Schauspieler und Schauspielerinnen unterwegs, um das Theater überall mit hinzunehmen. Bald sind sie in Ferropolis, um ihr Stück Hüttenwerk zu zeigen. Ein Projekt, das nicht besser in die Stadt aus Eisen passen könnte.
15: Die Besucher erwartet tatsächlich ein sehr gewichtiges Thema und auch sehr gewichtiges Material, nämlich Stahl, ein Theaterstück dokumentarisch zum Thema Stahl. Wir haben Interviews geführt mit Menschen, die mit dem Stahl arbeiten und uns eben Einblick gegeben haben in diese wirklich herausfordernde Arbeit am Hochofen, an Strangussanlagen und in allen Bereichen auf Kränen und auf Loks. Und diese Texte aus den Originalinterviews, die werden von 7 Schauspielerinnen und Schauspielern in verschiedenen Szenen gespielt.
6: Um dem dokumentarischen Anspruch auch Genüge zu werden, führten die Theaterleute nicht nur Interviews durch und unterhielten sich mit Experten, sie waren auch hautnah dabei und konnten einen ganz realen Einblick in die Stahlindustrie werfen.
16: Wir hatten Vorproben in Eisenhüttenstadt und Salzgitter und durften dort tatsächlich auch mit ein Stück weit ins Stahlwerk Einblick gewinnen, indem wir eine Schicht in einem bestimmten Bereich mitgelaufen sind.
17: Für mich als Spielerin ist das eine sehr besondere Art, mich auf eine Rolle vorzubereiten, eben weil es ein anderes Eintauchen wirklich in diesen Beruf, den ich da darstelle, ist.
6: Es ist nicht das erste Mal, dass der Theaterzug einen Halt in Ferropolis einlegt. Schon in der Vergangenheit genoss die Bahn einiger Beliebtheit in der Stadt aus Eisen. Wie denn auch sonst, wenn die beiden Projekte so gut zusammenpassen wie die Faust aufs Auge.
18: Also ich war tatsächlich vor ein paar Jahren bei einer Aufführung vom letzten Kleinod, war so begeistert und habe mir gedacht, wenn irgendwas hier nach Ferropolis passt, dann doch bitte dieser Zug mit dem ganz tollen Theaterprojekt. Und seitdem sind wir in Kontakt und versuchen immer, dass die auch hier bei uns spielen, wenn die ein schönes neues Stück haben. Wir hatten schon mal das Thema Kohle und Kohlezug, da haben die hier auch mit unserem Förderverein zusammengearbeitet. Also immer, wenn es in die Region passt, wenn es zu uns passt, dann ist das letzte Kleinod herzlich willkommen bei uns.
6: Als i-Tüpfelchen des Projektes ist dann aber noch etwas ganz Besonderes geplant. Das Theater möchte die Besucherinnen und Besucher mit einbinden und hat so eine Mitmachaktion geplant. bei der sich Außenstehende in das Theaterstück einbringen können.
15: Ja, wir würden uns sehr freuen, wenn Menschen Lust hätten, bei einer kurzen, knackigen Probe an unserem ersten Vorstellungstag hier mit dazuzukommen. Das ist der 2. Juni. Da kann man um 16 Uhr kommen. Alter so circa ab 14 Jahre und bis egal wie alt. Und man braucht keine Vorerfahrungen zu haben. Man wird in eine kleine Rolle mit eingearbeitet und kann dann gleich am ersten Tag mit aufführen.
6: Zwischen dem 2. und 4. Juni ist es dann soweit. In 3 Vorstellungen kann man einen interessanten Einblick in die Stahlindustrie Deutschlands werfen. Wer ein Freund der Theaterkunst ist und die Bühne doch etwas zu öde findet, kann hier etwas ganz Besonderes erleben.

0: Ich freue mich, dass Sie auch heute mit dabei sind und damit herzlich willkommen an diesem Mittwoch zu den zeitnah Nachrichten. Beim parlamentarischen Abend des Netzwerks Oberzentren Sachsen-Anhalt in Magdeburg haben die Oberbürgermeister von Magdeburg, Halle und Dessau-Roßlau eine faire und bedarfsgerechte Finanzausstattung der kreisfreien Städte vom Land gefordert. Grundlage ist ein gemeinsames Positionspapier zur anstehenden Reform des Finanzausgleichsgesetzes. Die Stadtspitzen betonten die besondere Rolle der Oberzentren für Bildung, Wirtschaft, Kultur und Infrastruktur, warnten jedoch vor einer strukturellen Unterfinanzierung. Besonders deutlich wurde dies im Beispiel der Gastschulbeiträge, bei denen den Städten teils erhebliche Kosten entstehen. Allein in Magdeburg rund 1,3 Millionen Euro jährlich. Dessau-Roßlaus Oberbürgermeister Dr. Robert Reck sprach sich für eine Beibehaltung der bisherigen Systematik im Finanzausgleich sowie für höhere Investitionsmittel und eine Entlastung bei Sozialausgaben aus. Halle forderte zudem mehr kommunale Handlungsspielräume, etwa beim Bewohnerparken und bei der Verkehrsüberwachung. Vertreter aus Landespolitik und Kommunen nahmen an dem Treffen teil, um über Lösungen für die finanzielle Situation der Oberzentren zu beraten. Mit Blick auf die Bundesgartenschau 2035 in Dessau-Roßlau setzt die Stadt ihre Reihe der Innovationswerkstätten fort. Nachdem die ersten beiden Veranstaltungen bereits erfolgreich stattgefunden haben, steht nun die dritte Werkstatt des Werkraums Buga im Fokus. Dabei sollen unter anderem Fragen zur Kommunikation rund um die Buga, zur Beteiligung der Bürger sowie zu einer klimaneutralen Logistik der Ausstellung diskutiert werden.
1: Die Bundesgartenschau kommt 2035 nach Dessau-Roßlau. Um frühzeitig Konzepte zu entwickeln und Ideen zu sammeln, die später umgesetzt werden können, organisiert die Stadt sogenannte Innovationswerkstätten mit unterschiedlichen Themenschwerpunkten. Für den Werkraum Buga sind in diesem Jahr insgesamt drei dieser Werkstätten vorgesehen. Die ersten beiden Veranstaltungen wurden bereits erfolgreich durchgeführt. Am 21. Mai informierte die Stadt bei einem Pressegespräch über die dritte Innovationswerkstatt.
2: Wir gehen in die Werkstatt der Kommunikation innerhalb unseres Werkraums Buga 2035.

0: hat es schon zwei Werkstätten gegeben zu den Mosaiken, also zu den Landschaftsräumen und größeren Stadtgrünflächen und zu den Fugen. Und jetzt ist die dritte Werkstatt, die das Ereignis der Buga fassbar macht, steht an und läuft unter dem Thema Kommunikation.
1: Welche Ziele soll die Kommunikation vor, während und nach der Buga verfolgen? Wie können Bürger zur Mitmachenden oder Gastgebern werden? Und wie sieht die Logistik für eine klimaneutrale Ausstellung 2035 aus? Das alles sind Fragen, die zur dritten Innovationswerkstatt diskutiert werden sollen.
0: Es ist sehr vielfältig. Wir haben es eben am Tisch auch reflektiert. Die Ausstellungslogistik gehört dazu. Es ist die Erfahrbarkeit, auch die Lesbarkeit unserer Stadträume. Es ist der Austausch der Menschen, der Prozess zur Buga, Gastgeber zu sein, Mitgestalter zu sein, mitzumachen, sich fangen zu lassen. Und ich bin ganz begeistert über die Ideenseite unserer Werkstatt, die schon so viele Einträge enthält. Und auch das ist Kommunikation.
1: Wer sich selbst an der Gestaltung der Buga beteiligen und mit Experten ins Gespräch kommen möchte, kann am 5. Juni um 19 Uhr und am 6. Juni um 17.30 Uhr zu den öffentlichen Abenden im Bauhausmuseum vorbeikommen.
0: Es gibt zwei öffentliche Abendveranstaltungen, zu denen laden wir sehr herzlich ein. Wir werden diesmal im Bauhausmuseum sein und am Freitag, dem 5. Juni um 19 Uhr gehen Experten mit Impulsen in diese Werkstatt hinein. Und das ist auch eine ganz intensive Einladung, die ich da heute einsprechen möchte. Kommen Sie, reden Sie mit den Experten, bringen Sie Ihre Impulse in die Werkstatt hinein, die dann am Samstag stattfindet und die auch zu einem Ergebnis führt. Und dieses Ergebnis abends 17.30 Uhr stellen wir wieder der breiten Öffentlichkeit vor. Also auch die zweite Abendveranstaltung ist öffentlich und herzliche Einladung dazu.
1: Der Welcome Buga blickt erfolgreich auf die beiden vergangenen Veranstaltungen zurück, wo schon zahlreiche Ideen gesammelt werden konnten. Doch nach der dritten Innovationswerkstatt ist mit der Planung der Bundesgartenschau noch lange nicht Schluss.
0: Die Werkstatt ist wirklich also eine Werkstatt, da rauchen die Köpfe. Das sind die Ideenimpulse, das große Brainstorming, was stattfindet. Und ich denke auch, die Werkstattkommunikation wird noch Inhalte dieser beiden vorangegangenen Werkstätten aufnehmen. Dann sind wir gefüllt mit Expertenwissen. Wir waren gut im Austausch mit Bürgern, die an diesen Werkstätten teilgenommen haben, mit der Politik, mit Akteuren dieser Stadtgesellschaft, ausgewählten Akteuren wie dem Kleingartenverband, dem Buga-Club. Also vollgepackte Inhalte und jetzt geht es die nächsten Schritte weiter in Richtung Planungswettbewerbe. Die Aufgabenstellungen dafür entstehen und sie sind, wenn wir es gut machen, auch schon motiviert von den Kommunikationsmöglichkeiten, die wir jetzt gerade in der Kommunikationswerkstatt erarbeiten.
1: Alle Bürger sind herzlich eingeladen, im Rahmen der Innovationswerkstätten der Buga 2035 mitzudenken, Fragen zu stellen und eigene Ideen mit einzubringen. Informationen zur Veranstaltung sind auf der Internetseite www.werkraum-buga2035.de zu finden. Der Werkraum Buga freut sich darauf, zahlreiche Interessierte am 5. und 6. Juni im Bauhausmuseum zu begrüßen.
2: Im Großen Haus des Anhaltischen Theaters Dessau wird am Donnerstag um 19 Uhr eine besondere Konzertlesung aufgeführt. Michael Endes Roman Momo wird in einer Verbindung aus Literatur und Musik lebendig inszeniert. Die Geschichte des kleinen Mädchens, das den Menschen die gestohlene Zeit zurückbringt, ist weit mehr als ein Kinderbuch. Sie gilt als zeitlose Gesellschaftskritik und regt zur Auseinandersetzung mit Themen wie Zeitdruck, Selbstoptimierung und Oberflächlichkeit an. Claudia Michelsen übernimmt die Lesung und bringt die Figuren und Gedankenwelt des Romans mit ihrer Stimme auf die Bühne. Musikalisch begleitet wird sie von Stefan Beinzier, der mit seinem vielseitigen Schlagwerk ein breites Klangspektrum schafft und die Erzählung atmosphärisch unterstützt.

0: Gemeinsam entsteht eine Mischung aus Sprache und Musik, die den Blick auf das Werk neu öffnet. Noch zwei Spiele bestreitet der DRHV in der aktuellen zweiten Ligasaison. Zum letzten Heimspiel am Freitag empfangen die Biber den HBW Balingen-Weilstetten. Mit Cheftrainer Vanja Radic haben wir über die anstehende Partie gegen den Tabellenzweiten gesprochen. Außerdem hat er uns erzählt, wie er auf das kommende Derby in Dresden blickt, wie zufrieden er mit seiner ersten Saison beim DRHV ist und wie er die Entwicklung der Mannschaft einschätzt.
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2: Hallo und herzlich willkommen zu unserer 17. und damit schon letzten Ausgabe des RAN 1 Bibertalks in der aktuellen Saison. Vor jedem Heimspiel gab es einen Bibertalk und wir haben mit jemandem vom Verein gesprochen. Heute zum Abschluss darf ich wieder Vanja Radic, Cheftrainer des DRVs, begrüßen. Schön, dass du da bist.
3: Dankeschön für die Einladung.
2: Am letzten Freitag gab es erst das Spiel gegen die Tabellenführer aus Bietigheim, was ihr leider knapp verloren habt. Jetzt am kommenden Freitag steht schon das nächste Topspiel in der Anhalt Arena auf dem Plan. Gegen die Tabellenzweiten HBW Balingen-Weilstetten. Euer erklärtes Ziel ist es ja, noch zwei Punkte zu holen und eure zweitbeste Saison jemals zu spielen. Was braucht es da, um gegen die Tabellenzweiten erfolgreich zu sein?
3: Ja, das letzte Spiel gegen Bietigheim haben wir schon sehr gut gemacht. Das war, glaube ich, für die Zuschauer ein ganz, ganz tolles Spiel mit auch viel Qualität und viel Emotion und Tempo und alles, was uns eigentlich über Saison ausgezeichnet hat. Und da haben dann Kleinigkeiten das Spiel entschieden. Leider nicht zu unserem Gunsten. Man muss aber sagen, die Mannschaft von Bietigheim war im Durchschnittsalter bei 27 und wir bei 21. Und an ein paar Sequenzen hat man das schon gesehen, diese Erfahrenheit, die uns ein bisschen fehlt. Gegen Balingen ist es ähnlich. Die sind bestückt mit besten Spielern aus der zweiten Liga. So haben die clever eingekauft und haben ein hohes Ziel gehabt, den die jetzt auch erreicht haben. Aber bei denen geht es auch darum, Meister zu werden. Und ja, für uns, wir mussten genauso nochmal ein gutes Spiel abliefern, mit sehr viel Selbstbewusstsein, mit sehr guter Abwehr, mit gutem Tempo nach vorne und dann uns anders präsentieren als in dem Hinspiel. Da haben wir auch knapp verloren und waren da echt durch Verletzungen und Krankheiten auf jeden Fall gut gebeutet, aber dieses Mal sind wir auf jeden Fall besser aufgerüstet und wollen das letzte Spiel auch am liebsten gewinnen und einen schönen Feier haben danach.
2: Du hast schon gesagt, also das ist jetzt das letzte Heimspiel gegen Balingen. Wenn du mal so ein bisschen die Saison Revue passieren lässt, was ist so dein Highlight gewesen in der Anhalt Arena?
3: Ja, also ich finde, für mich persönlich ist jedes Spiel Highlight, weil jedes Spiel anders ist. Man geht fast in jedem Spiel mit anderen Gedanken und mit vielleicht ein bisschen anderen Emotionen rein, abhängig von der Situation, in der man sich befindet halt und abhängig auch von der Platzierung. Und von daher habe ich die erste Saison als Trainer auf jeden Fall sehr genossen und habe auf jeden Fall sehr viele Eindrücke und tolle Momente. Egal, für mich sind tolle Momente nicht nur, wenn man gewinnt, auch wenn man verliert. Das sind viel vertrauensvollere Momente, halt, die eher bleiben. Und die Gespräche, die danach entstehen, sind besonders, auch wenn es für einen oder anderen frustrierend ist, wie für uns selbst, weil wir wollen am liebsten gewinnen. Von daher bin ich schon sehr, sehr zufrieden mit meiner ersten Saison.
2: Normalerweise redet man natürlich hier nicht über die Auswärtsspiele. Am 6. Juni steht jetzt aber noch ein besonderes an. Das wird euer letztes Spiel sein beim HC Elbflorenz Dresden. Das Hinspiel in der Anhalt Arena war schon was ganz Besonderes. ganz viele Zuschauer, eine tolle Atmosphäre. Was erwartest du jetzt noch von diesem letzten Spiel in Sachsen?
3: Ja, Dresden hat es geschafft, über diese Saison deren Halle voll zu kriegen. Das wünsche ich mir natürlich auch für uns hier in der Zukunft, dass wir hier eine 2000er-Marke knacken, indem wir im Durchschnitt 2000 Menschen in der Anhalt-Arena haben, die uns unterstützen und mit denen wir gemeinsam nach den Siegen sozusagen lauern. Das wird dort so bestimmt wieder ein heißes Derby, auch wenn es für die beiden Mannschaften jetzt nicht um Aufstieg oder Abstieg geht, was schön ist. Und da können beide Mannschaften frei aufspielen und Vollgas geben und Fans und sich selbst noch einen tollen Abschluss gönnen.
2: Vorhin hast du schon ein Saisonfazit so ein bisschen gezogen. Meintest ja, du bist auch zufrieden mit deiner ersten Saison als Trainer beim DAV. Wie blickst du auch auf die Mannschaft und auf die Entwicklung, die die Mannschaft in der Saison jetzt genommen hat?
3: Ja, wie gesagt, wir beobachten, was bei uns im Kader alles passiert. Wir führen da auch ganz genaue individuelle Statistik, die sehr objektiv ist, und können sehen, wie sich der einzelne Spieler über die ganze Saison entwickelt hat. Und wir nehmen jetzt zum Beispiel nur Fritz Hake, der letztes Jahr kaum gespielt hat. Dieses Jahr hat er Hauptrolle übernommen bei uns. Wir haben da mit Tim Herzfeld auch jemanden, der hinter Tilman Loy gestanden hat und der da richtig gute Rolle gemacht hat. Und so ist er dann auch zum Wechsel gekommen nach Leipzig. Also da sind noch viele andere. Yannick Dannenberg hat eine Riesenrolle gemacht. Marcel Nowak ist überragend gewesen über die ganze Saison. Also Yannick Pust, beide Torhüter. Also das sind wirklich fast alle, die auf eine Art und Weise Riesensprünge gemacht haben. Und das hat sich, glaube ich, in den Ergebnissen gespiegelt. Leider durch viele Verletzungen haben wir nicht geschafft, diese Kontinuität zu behalten über das ganze Saison. Und aber nichtsdestotrotz bin ich echt stolz auch auf die Jungs. Und natürlich wollen wir als Leistungssportler immer ein bisschen mehr und tun uns schwer damit zu sagen, wir sind zufrieden. Aber man muss es auch ein bisschen nüchterner betrachten, die Lage, in der wir sind, wo wir uns befinden hier zwischen drei großen Vereinen oder vier sogar. Und mit welchen Vereinen wir überhaupt konkurrieren, um überhaupt um die oberen Plätze zu ergattern. Von daher ist das, glaube ich, ganz schon gut.
2: Dann danke ich dir, dass du uns heute hier wieder besucht hast im Studio und ja, wünsche euch natürlich noch ganz viel Erfolg bei der restlichen Saison und auch dabei noch die zweitbeste Saison zu spielen jemals. Dann bis nächste Saison.
3: Danke sehr und ich freue mich auf die nächste Begegnung.
2: Und Sie lade ich natürlich wieder recht herzlich ein am Freitag, den 29. Mai um 19.30 Uhr in der Anhalt Arena mit dabei zu sein und den DRV beim Spiel gegen Balingen-Wallstätten kräftig zu unterstützen.
0: Und dann noch diese Meldung. Am 21. Mai informierte ein Zugbegleiter die Bundespolizei in Magdeburg über eine Sachbeschädigung an einem Regionalzug auf der Strecke Coswig-Dessau am Haltepunkt Klicken. Ein zuvor des Zuges verwiesener Mann hatte nach dem Ausstieg Steine auf den Zug geworfen und dabei drei Scheiben beschädigt. Am Nachmittag kam es zudem zu einer Meldung über eine Person im Gleisbereich kurz vor Coswig, wodurch ein Güterzug eine Gefahrenbremsung einleiten musste und die Strecke zeitweise gesperrt wurde. Eine Person konnte zunächst nicht festgestellt werden. Später identifizierte die Bundespolizei jedoch einen 24-jährigen Mann als Verantwortlichen für beide Vorfälle. Gegen ihn wurden Ermittlungs- und Ordnungswidrigkeitenverfahren unter anderem wegen gefährlichen Eingriffs in den Bahnverkehr, Sachbeschädigung und Leistungserschleichung eingeleitet. Damit sind wir am Ende unserer Mittwochsausgabe der Zeitnah Nachrichten. Schauen uns jetzt noch das Wetter an und im Anschluss daran gern noch die Meldungen aus der Region. Am Donnerstag ab 18 Uhr gibt es dann wieder aktuelle Meldungen aus der Zeitnah Redaktion. Bis dahin, machen Sie es gut und auf Wiedersehen.
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6: Morgen erwartet uns ein freundlicher und warmer Tag mit Temperaturen von angenehmen 22 Grad. Dazu scheint die Sonne satte 15 Stunden lang und sorgt für die besten Bedingungen im Freien. Begleitet wird das Ganze von einer leichten Nordwestbrise und auch die Aussichten bleiben hervorragend. Am Wochenende wird es noch etwas wärmer und bis auf Samstag ist mit keinem Regen zu rechnen.
7: Die Sommerferien können kommen. In der Lutherstadt Wittenberg läuft die Vorbereitung für den Kinderferien-Erlebnispass 2026 bereits auf Hochtouren. Gemeinsam mit zahlreichen Partnern hat die Touristinformation wieder ein buntes Ferienprogramm auf die Beine gestellt. Mit Sport, Kreativangeboten, Technik, Kultur und vielen Ausflügen.
8: Es werden immer mehr, was auch sehr gut ist, und sie werden auch immer abwechslungsreicher. Wir sind dieses Jahr bei 78 Angeboten von unterschiedlichen Partnern. Wir haben ja 55 Partner und da haben auch einige Partner auch mehrere Angebote. Und die Vielfalt wächst halt von Sport, von Mitmachangeboten, kreativ, musikalisch, Führung, also auch noch ein bisschen geschichtlich mit rein und kulinarisch. Also da ist wirklich dann immer was mit dabei und wir schauen, dass es auch vielfältig immer bleibt.
7: Mit dabei sind in diesem Jahr auch neue Angebote. Kinder können zum Beispiel hinter die Kulissen des Tierparks schauen, das Blockheizkraftwerk der Stadtwerke besuchen oder an einer musikalischen Burgführung teilnehmen. Auch Kinder-Yoga gehört erstmals zum Ferienpass.
9: Ich zeige Ihnen spielerisch, wie man verschiedene Yoga-Posen macht. In Geschichten zum Beispiel verpacke ich diese Yoga-Posen. Wir lernen Atemübungen, auch alles spielerisch. Dann Kooperationsspiele und bewusstes Essen. Ich biete immer noch einen Snack an und da machen wir so eine Art Essmeditation, dass man wirklich auch einfach spürt, was esse ich denn da. Und das Essen passiert ja auch alles nebenbei mittlerweile. Genau, und eine Entspannung gibt es zum Schluss in der Form von, ja, auch in einer Meditation, eine Fantasiereise.
7: Besonders gefragt sind laut Touristinformationen aber auch ungewöhnliche Einblicke, etwa Führungen durch die Kläranlage oder technische Anlagen der Stadtwerke. Viele Angebote mussten wegen der großen Nachfrage sogar erweitert werden.
8: Das hat man sehr gut angenommen, deswegen ist es halt auch wieder mit dabei. Wir müssen manchmal halt die Personenanzahlen aufstocken oder Zusatztermine tatsächlich mitmachen, damit man diese hohe Nachfrage deckeln kann. Und deswegen sind wir auch sehr froh, dass die Stadtwerke noch ein zweites Angebot mit reingenommen hat. Also das Blockheizkraftwerk ist natürlich auch mal schön zu sehen für die Kinder. Also die Wärme kommt jetzt nicht nur aus der Heizung, sondern sie kommt halt auch noch von woanders her. Und das ist halt schön, dass es dann auch schon in dem Alter, also wir reden ja jetzt hier nicht ab 6, sondern die sind dann ab 9 ist das Angebot, glaube ich, da werden dann die Angebote dann besser herangebracht und auch, wo kommt unsere Wärme her, Kläranlage, wo geht unser Wasser wieder hin. Also von daher ist das sehr gut gemacht dann.
7: Rund 280 Kinder nutzten den Ferienpass im vergangenen Jahr. Viele Angebote sind kostenfrei oder vergünstigt. Welche Aktionen angeboten werden, können Familien bereits jetzt online nachlesen.
10: Wir starten mit dem Verkauf des Ferienpasses nächste Woche Montag, Pfingstmontag, der 25. Mai. Und der kostet wie die letzten Jahre auch schon 6 Euro. Es gibt Veranstaltungen, da läuft die Anmeldung über uns, über die Touristinformation. Und dann gibt es auch Veranstaltungen, wo man sich direkt beim Veranstalter anmeldet, steht dann aber im Ferienpass immer dazu geschrieben.
7: Doch nicht nur der Ferienpass steht in den Startlöchern. Ende Juni findet auf dem Schlosshof außerdem wieder der beliebte Kinderflohmarkt statt. Inzwischen bereits zum 20. Mal.
11: Es wird der 27.06. sein. Von 8 bis 12 Uhr wird der Flohmarkt stattfinden. Also ab 8 Uhr wird aufgebaut und dann wird der Flohmarkt starten bis 12 Uhr. Wir haben hier Tische hingestellt und ein bisschen schattenspendende Elemente, sodass vielleicht der ein oder andere auch im Schatten stehen kann. Wäre trotzdem schön, wenn die Kinder ihren eigenen Schirm mitbringen würden oder eine Mütze zumindest und Sonnencreme. Das sind so wichtige Themen, die wir da auf jeden Fall haben.
7: Mitmachen können Kinder zwischen 6 und 14 Jahren. Die Teilnahme ist kostenlos. Insgesamt stehen 100 Plätze zur Verfügung.
11: Wir machen das ja gemeinschaftlich mit der Touristinformation schon seit diesen 20 Jahren. Und in der Touristinformation können sich die Kinder anmelden, mit ihren Eltern dorthin gehen. Und dann gibt es ein Starterkärtchen. Die ganze Sache ist für nichts, ne? Also sie müssen nichts bezahlen dafür. Wir haben 100 Plätze zur Verfügung, die erfahrungsgemäß bisher auch immer ausgebucht waren. Zu Hochzeiten hatten wir auf dem Marktplatz auch noch mehr, aber ich denke 100 ist eine schöne Anzahl und der Hof ist jetzt auch in der Größe auch beschränkt.
7: Anmeldungen für die Ferienpassangebote sind ab den 1. Juni möglich, auch online. Und wer beim Kinderflohmarkt dabei sein möchte, kann sich ab sofort in der Touristinformation anmelden.
12: Ein Theater und ein Zug? Wie passt das denn zusammen? Ganz gut, dachte sich das Team vom Theater Das letzte Kleinod. Und damit scheinen sie auch recht zu haben. Mit ihrer Bahn sind die Schauspieler und Schauspielerinnen unterwegs, um das Theater überall mit hinzunehmen. Bald sind sie in Ferropolis, um ihr Stück Hüttenwerk zu zeigen. Ein Projekt, das nicht besser in die Stadt aus Eisen passen könnte.
13: Für die Besucher erwartet tatsächlich ein sehr gewichtiges Thema und auch sehr gewichtiges Material, nämlich Stahl, ein Theaterstück dokumentarisch zum Thema Stahl. Wir haben Interviews geführt mit Menschen, die mit dem Stahl arbeiten und uns eben Einblick gegeben haben in diese wirklich herausfordernde Arbeit am Hochofen, an Strangussanlagen und in allen Bereichen auf Kränen und auf Loks. Und diese Texte aus den Originalinterviews, die werden von 7 Schauspielerinnen und Schauspielern in verschiedenen Szenen gespielt.
12: Um dem dokumentarischen Anspruch auch Genüge zu werden, führten die Theaterleute nicht nur Interviews durch und unterhielten sich mit Experten, sie waren auch hautnah dabei und konnten einen ganz realen Einblick in die Stahlindustrie werfen.
14: Wir hatten Vorproben in Eisenhüttenstadt und Salzgitter und durften dort tatsächlich auch mit ein Stück weit ins Stahlwerk Einblick gewinnen, indem wir eine Schicht in einem bestimmten Bereich mitgelaufen sind.
15: Für mich als Spielerin ist das eine sehr besondere Art, mich auf eine Rolle vorzubereiten, eben weil es ein anderes Eintauchen wirklich in diesen Beruf, den ich da darstelle, ist.
12: Es ist nicht das erste Mal, dass der Theaterzug einen Halt in Ferropolis einlegt. Schon in der Vergangenheit genoss die Bahn einiger Beliebtheit in der Stadt aus Eisen. Wie denn auch sonst, wenn die beiden Projekte so gut zusammenpassen wie die Faust aufs Auge.
16: Also ich war tatsächlich vor ein paar Jahren bei einer Aufführung vom letzten Kleinod, war so begeistert und habe mir gedacht, wenn irgendwas hier nach Ferropolis passt, dann doch bitte dieser Zug mit dem ganz tollen Theaterprojekt. Und seitdem sind wir in Kontakt und versuchen immer, dass die auch hier bei uns spielen, wenn die ein schönes neues Stück haben. Wir hatten schon mal das Thema Kohle und Kohlezug, da haben die hier auch mit unserem Förderverein zusammengearbeitet. Also immer, wenn es in die Region passt, wenn es zu uns passt, dann ist das letzte Kleinod herzlich willkommen bei uns.
12: Als i-Tüpfelchen des Projektes ist dann aber noch etwas ganz Besonderes geplant. Das Theater möchte die Besucherinnen und Besucher mit einbinden und hat so eine Mitmachaktion geplant, bei der sich Außenstehende in das Theaterstück einbringen können.
13: Ja, wir würden uns sehr freuen, wenn Menschen Lust hätten, bei einer kurzen, knackigen Probe an unserem ersten Vorstellungstag hier mit dazu zu kommen. Das ist der 2. Juni. Da kann man um 16 Uhr kommen. Alter so circa ab 14 Jahre und bis egal wie alt. Und man braucht keine Vorerfahrungen zu haben. Man wird in eine kleine

0: Ich freue mich, dass Sie auch heute mit dabei sind und damit herzlich willkommen an diesem Mittwoch zu den zeitnahen Nachrichten. Beim parlamentarischen Abend des Netzwerks Oberzentren Sachsen-Anhalt in Magdeburg haben die Oberbürgermeister von Magdeburg, Halle und Dessau-Roßlau eine faire und bedarfsgerechte Finanzausstattung der kreisfreien Städte vom Land gefordert. Grundlage ist ein gemeinsames Positionspapier zur anstehenden Reform des Finanzausgleichsgesetzes. Die Stadtspitzen betonten die besondere Rolle der Oberzentren für Bildung, Wirtschaft, Kultur und Infrastruktur, warnten jedoch vor einer strukturellen Unterfinanzierung. Besonders deutlich wurde dies im Beispiel der Gastschulbeiträge, bei denen den Städten teils erhebliche Kosten entstehen. Allein in Magdeburg rund 1,3 Millionen Euro jährlich. Dessau-Roßlaus Oberbürgermeister Dr. Robert Reck sprach sich für eine Beibehaltung der bisherigen Systematik im Finanzausgleich sowie für höhere Investitionsmittel und eine Entlastung bei Sozialausgaben aus. Halle forderte zudem mehr kommunale Handlungsspielräume, etwa beim Bewohnerparken und bei der Verkehrsüberwachung. Vertreter aus Landespolitik und Kommunen nahmen an dem Treffen teil, um über Lösungen für die finanzielle Situation der Oberzentren zu beraten. Mit Blick auf die Bundesgartenschau 2035 in Dessau-Roßlau setzt die Stadt ihre Reihe der Innovationswerkstätten fort. Nachdem die ersten beiden Veranstaltungen bereits erfolgreich stattgefunden haben, steht nun die dritte Werkstatt des Werkraums Buga im Fokus. Dabei sollen unter anderem Fragen zur Kommunikation rund um die Buga, zur Beteiligung der Bürger sowie zu einer klimaneutralen Logistik der Ausstellung diskutiert werden.
1: Die Bundesgartenschau kommt 2035 nach Dessau-Roßlau. Um frühzeitig Konzepte zu entwickeln und Ideen zu sammeln, die später umgesetzt werden können, organisiert die Stadt sogenannte Innovationswerkstätten mit unterschiedlichen Themenschwerpunkten. Für den Werkraum Buga sind in diesem Jahr insgesamt 3 dieser Werkstätten vorgesehen. Die ersten beiden Veranstaltungen wurden bereits erfolgreich durchgeführt. Am 21. Mai informierte die Stadt bei einem Pressegespräch über die dritte Innovationswerkstatt.
2: Wir gehen in die Werkstatt der Kommunikation innerhalb unseres Werkraums. Buga 2035 hat es schon 2 Werkstätten gegeben, zu den Mosaiken, also zu den Landschaftsräumen und größeren Stadtgrünflächen und zu den Fugen. Und jetzt ist die dritte Werkstatt, die das Ereignis der Buga fassbar macht, steht an und läuft unter dem Thema Kommunikation.
1: Welche Ziele soll die Kommunikation vor, während und nach der Buga verfolgen? Wie können Bürger zur Mitmachenden oder Gastgebern werden? Und wie sieht die Logistik für eine klimaneutrale Ausstellung 2035 aus? Das alles sind Fragen, die zur dritten Innovationswerkstatt diskutiert werden sollen.
2: Es ist sehr vielfältig. Wir haben es eben am Tisch auch reflektiert. Die Ausstellung

0: Herstellungslogistik gehört dazu. Es ist die Erfahrbarkeit, auch die Lesbarkeit unserer Stadträume. Es ist der Austausch der Menschen, der Prozess zur Buga, Gastgeber zu sein, Mitgestalter zu sein, mitzumachen, sich fangen zu lassen. Und ich bin ganz begeistert über die Ideenseite unserer Werkstatt, die schon so viele Einträge enthält, und auch das ist Kommunikation.
1: Wer sich selbst an der Gestaltung der Buga beteiligen und mit Experten ins Gespräch kommen möchte, kann am 5. Juni um 19 Uhr und am 6. Juni um 17.30 Uhr zu den öffentlichen Abenden im Bauhausmuseum vorbeikommen.
0: Es gibt zwei öffentliche Abendveranstaltungen, zu denen laden wir sehr herzlich ein. Wir werden diesmal im Bauhausmuseum sein, und am Freitag, dem 5. Juni um 19 Uhr, gehen Experten mit Impulsen in diese Werkstatt hinein. Und das ist auch eine ganz intensive Einladung, die ich da heute einsprechen möchte. Kommen Sie, reden Sie mit den Experten, bringen Sie Ihre Impulse in die Werkstatt hinein, die dann am Samstag stattfindet und die auch zu einem Ergebnis führt. Und dieses Ergebnis abends 17.30 Uhr stellen wir wieder der breiten Öffentlichkeit vor. Also auch die zweite Abendveranstaltung ist öffentlich, und herzliche Einladung dazu.
1: Der Welcome Buga blickt erfolgreich auf die beiden vergangenen Veranstaltungen zurück, wo schon zahlreiche Ideen gesammelt werden konnten. Doch nach der dritten Innovationswerkstatt ist mit der Planung der Bundesgartenschau noch lange nicht Schluss.
0: Die Werkstatt ist wirklich also eine Werkstatt, da rocken die Köpfe. Das sind die Ideenimpulse, das große Brainstorming, was stattfindet. Und ich denke auch, die Werkstattkommunikation wird noch Inhalte dieser beiden vorangegangenen Werkstätten aufnehmen. Dann sind wir gefüllt mit Expertenwissen. Wir waren gut im Austausch mit Bürgern, die an diesen Werkstätten teilgenommen haben, mit der Politik, mit Akteuren dieser Stadtgesellschaft, ausgewählten Akteuren wie dem Kleingartenverband, dem Buga-Club. Also vollgepackte Inhalte, und jetzt geht's die nächsten Schritte weiter in Richtung Planungswettbewerbe. Die Aufgabenstellungen dafür entstehen, und sie sind, wenn wir es gut machen, auch schon motiviert von den Kommunikationsmöglichkeiten, die wir jetzt gerade in der Kommunikationswerkstatt erarbeiten.
1: Alle Bürger sind herzlich eingeladen, im Rahmen der Innovationswerkstätten der Buga 2035 mitzudenken, Fragen zu stellen und eigene Ideen mit einzubringen. Informationen zur Veranstaltung sind auf der Internetseite www.werkraum-buga2035.de zu finden. Der Werkraum Buga freut sich darauf, zahlreiche Interessierte am 5. und 6. Juni im Bauhausmuseum zu begrüßen.
2: Im Großen Haus des Anhaltischen Theaters Dessau wird am Donnerstag um 19 Uhr eine besondere Konzertlesung aufgeführt. Michael Endes Roman Momo wird in einer Verbindung aus Literatur und Musik lebendig inszeniert. Die Geschichte des kleinen Mädchens, das den Menschen die gestohlene Zeit zurückbringt, ist weit mehr als ein Kinderbuch. Sie gilt als zeitlose Gesellschaftskritik und regt zur Auseinandersetzung mit Themen wie Zeitdruck, Selbstoptimierung und Oberflächlichkeit an. Claudia Michelsen übernimmt die Lesung und bringt die Figuren und Gedankenwelt des Romans mit ihrer Stimme auf die Bühne. Musikalisch begleitet wird sie von Stefan Beinzier, der mit seinem vielseitigen Schlagwerk ein breites Klangspektrum schafft und die Erzählung atmosphärisch unterstützt. Gemeinsam entsteht eine Mischung aus Sprache und Musik, die den Blick auf das Werk neu öffnet. Noch zwei Spiele bestreitet der DRHV in der aktuellen zweiten Ligasaison. Zum letzten Heimspiel am Freitag empfangen die Biber den HBW Balingen-Weilstetten. Mit Cheftrainer Vanja Radic haben wir über die anstehende Partie gegen den Tabellenzweiten gesprochen. Außerdem hat er uns erzählt, wie er auf das kommende Derby in Dresden blickt, wie zufrieden er mit seiner ersten Saison beim DRHV ist und wie er die Entwicklung der Mannschaft einschätzt.

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1: Hallo und herzlich willkommen zu unserer 17. und damit schon letzten Ausgabe des RAN 1 Bibertalks in der aktuellen Saison. Vor jedem Heimspiel gab es einen Bibertalk und wir haben mit jemandem vom Verein gesprochen. Heute zum Abschluss darf ich wieder Vanja Radic, Cheftrainer des DHVs, begrüßen. Schön, dass du da bist.
2: Dankeschön für die Einladung.
1: Am letzten Freitag gab es erst das Spiel gegen die Tabellenführer aus Bietigheim, was ihr leider knapp verloren habt. Jetzt am kommenden Freitag steht schon das nächste Topspiel in der Anhalt Arena auf dem Plan. Gegen die Tabellenzweiten HBW Balingen-Wallstätten. Euer erklärtes Ziel ist es ja, noch 2 Punkte zu holen und eure zweitbeste Saison jemals zu spielen. Was braucht es da, um gegen die Tabellenzweiten erfolgreich zu sein?
2: Ja, das letzte Spiel gegen Bietigheim haben wir schon sehr gut gemacht. Das war, glaube ich, für die Zuschauer ein ganz, ganz tolles Spiel mit auch viel Qualität und viel Emotion und Tempo und alles, was uns eigentlich über Saison ausgezeichnet hat. Und da haben dann Kleinigkeiten das Spiel entschieden. Leider nicht zu unserem Gunsten. Man muss aber sagen, die Mannschaft von Bietigheim war im Durchschnittsalter bei 27 und wir bei 21. Und an ein paar Sequenzen hat man das schon gesehen, diese Erfahrenheit, die uns ein bisschen fehlt. Gegen Balingen ist es ähnlich. Die sind bestückt mit besten Spielern aus der zweiten Liga. So haben die clever eingekauft und haben ein hohes Ziel gehabt, den die jetzt auch erreicht haben. Aber bei denen geht es auch darum, Meister zu werden. Und ja, für uns, wir mussten genauso nochmal ein gutes Spiel abliefern, mit sehr viel Selbstbewusstsein, mit sehr guter Abwehr, mit gutem Tempo nach vorne und dann uns anders präsentieren als in dem Hinspiel. Da haben wir auch knapp verloren und waren da echt durch Verletzungen und Krankheiten auf jeden Fall gut gebeutet, aber dieses Mal sind wir auf jeden Fall besser aufgerüstet und wollen das letzte Spiel auch am liebsten gewinnen und einen schönen Feier haben danach.
1: Du hast schon gesagt, also das ist jetzt das letzte Heimspiel gegen Balingen. Wenn du mal so ein bisschen die Saisonrevue passieren lässt, was ist so dein Highlight gewesen in der Anhalt Arena?
2: Ja, also ich finde, für mich persönlich ist jedes Spiel Highlight, weil jedes Spiel anders ist. Man geht fast in jedem Spiel mit anderen Gedanken und mit vielleicht ein bisschen anderen Emotionen rein, abhängig von der Situation, in der man sich befindet halt und abhängig auch von der Platzierung. Und von daher habe ich die erste Saison als Trainer auf jeden Fall sehr genossen und habe auf jeden Fall sehr viele Eindrücke und tolle Momente. Egal, für mich sind tolle Momente nicht nur, wenn man gewinnt, auch wenn man verliert. Das sind viel vertrauensvollere Momente, halt, die eher bleiben. Und die Gespräche, die danach entstehen, sind besonders, auch wenn es für einen oder anderen frustrierend ist, wie für uns selbst, weil wir wollen am liebsten gewinnen. Von daher bin ich schon sehr, sehr zufrieden mit meiner ersten Saison.
1: Normalerweise redet man natürlich hier nicht über die Auswärtsspiele. Am 6. Juni steht jetzt aber noch ein besonderes an. Das wird euer letztes Spiel sein beim HC Elbflorenz Dresden. Das Hinspiel in der Anhalt Arena war schon was ganz Besonderes. Ganz viele Zuschauer, eine tolle Atmosphäre. Was erwartest du jetzt noch von diesem letzten Spiel in Sachsen?
2: Ja, Dresden hat es geschafft, über diese Saison deren Halle voll zu kriegen. Das wünsche ich mir natürlich auch für uns hier in der Zukunft, dass wir hier eine 2000er-Marke knacken, indem wir im Durchschnitt 2000 Menschen in der Anhalt Arena haben, die uns unterstützen und mit denen wir gemeinsam nach den Siegen sozusagen lauern. Das wird dort so bestimmt wieder ein heißes Derby, auch wenn es für die beiden Mannschaften jetzt nicht um Aufstieg oder Abstieg geht, was schön ist. Und da können beide Mannschaften frei aufspielen und Vollgas geben und Fans und sich selbst noch einen tollen Abschluss gönnen.
1: Vorhin hast du schon ein Saisonfazit so ein bisschen gezogen. Meintest ja, du bist zufrieden mit deiner ersten Saison als Trainer beim DHV. Wie blickst du auch auf die Mannschaft und auf die Entwicklung, die die Mannschaft in der Saison jetzt genommen hat?
2: Ja, wie gesagt, wir beobachten, was bei uns im Kader alles passiert. Wir führen da auch ganz genaue individuelle Statistik, die sehr objektiv ist und können sehen, wie sich der einzelne Spieler über die ganze Saison entwickelt hat. Und wir nehmen jetzt zum Beispiel nur Fritz Haake, der letztes Jahr kaum gespielt hat. Dieses Jahr hat er Hauptrolle übernommen bei uns. Wir haben da mit Tim Herzfeld auch jemanden, der hinter Tilman Loy gestanden hat und der da eine richtig gute Rolle gemacht hat. Und so ist er dann auch zum Wechsel gekommen nach Leipzig. Also da sind noch viele andere. Yannick Danberg hat eine Riesenrolle gemacht. Marcel Novak ist überragend gewesen über die ganze Saison. Also Yannick Pust, beide Torhüter. Also das sind wirklich fast alle, die auf eine Art und Weise Riesensprünge gemacht haben. Und das hat sich, glaube ich, in den Ergebnissen gespiegelt. Leider durch viele Verletzungen haben wir nicht geschafft, diese Kontinuität zu behalten über das ganze Saison. Und aber nichtsdestotrotz bin ich echt stolz auch auf die Jungs. Und natürlich wollen wir als Leistungssportler immer ein bisschen mehr und tun uns schwer damit zu sagen, wir sind zufrieden. Aber man muss es auch ein bisschen nüchterner betrachten, die Lage, in der wir sind, wo wir uns befinden hier zwischen drei großen Vereinen oder vier sogar und mit welchen Vereinen wir überhaupt konkurrieren, um überhaupt um die oberen Plätze zu ergattern. Von daher ist das, glaube ich, ganz schon gut.
1: Dann danke ich dir, dass du uns heute hier wieder besucht hast im Studio und ja, wünsche euch natürlich noch ganz viel Erfolg bei der restlichen Saison und auch dabei noch die zweitbeste Saison zu spielen jemals. Dann bis nächste Saison.
2: Danke sehr und ich freue mich auf die nächste Begegnung.
1: Und Sie lade ich natürlich wieder recht herzlich ein. Am Freitag, den 29. Mai um 19.30 Uhr in der Anhalt Arena mit dabei zu sein und den DRV beim Spiel gegen Balingen-Wallstätten kräftig zu unterstützen.
3: Und dann noch diese Meldung. Am 21. Mai informierte ein Zugbegleiter die Bundespolizei in Magdeburg über eine Sachbeschädigung an einem Regionalzug auf der Strecke Coswig-Dessau am Haltepunkt Klicken. Ein zuvor des Zuges verwiesener Mann hatte nach dem Ausstieg Steine auf den Zug geworfen und dabei drei Scheiben beschädigt. Am Nachmittag kam es zudem zu einer Meldung über eine Person im Gleisbereich kurz vor Coswig, wodurch ein Güterzug eine Gefahrenbremsung einleiten musste und die Strecke zeitweise gesperrt wurde. Eine Person konnte zunächst nicht festgestellt werden. Später identifizierte die Bundespolizei jedoch einen 24-jährigen Mann als Verantwortlichen für beide Vorfälle. Gegen ihn wurden Ermittlungs- und Ordnungswidrigkeitenverfahren unter anderem wegen gefährlichen Eingriffs in den Bahnverkehr, Sachbeschädigung und Leistungserschleichung eingeleitet. Damit sind wir am Ende unserer Mittwochsausgabe der Zeitnah Nachrichten. Schauen uns jetzt noch das Wetter an und im Anschluss daran gern noch die Meldungen aus der Region. Am Donnerstag ab 18 Uhr gibt es dann wieder aktuelle Meldungen aus der Zeitnah Redaktion. Bis dahin, machen Sie es gut und auf Wiedersehen.
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7: Morgen erwartet uns ein freundlicher und warmer Tag mit Temperaturen von angenehmen 22 Grad. Dazu scheint die Sonne satte 15 Stunden lang und sorgt für die besten Bedingungen im Freien. Begleitet wird das Ganze von einer leichten Nordwestbrise und auch die Aussichten bleiben hervorragend. Am Wochenende wird es noch etwas wärmer und bis auf Samstag ist mit keinem Regen zu rechnen.
8: Die Sommerferien können kommen. In der Lutherstadt Wittenberg läuft die Vorbereitung für den Kinderferien-Erlebnispass 2026 bereits auf Hochtouren. Gemeinsam mit zahlreichen Partnern hat die Touristinformation wieder ein buntes Ferienprogramm auf die Beine gestellt. Mit Sport, Kreativangeboten, Technik, Kultur und vielen Ausflügen.
9: Es werden immer mehr, was auch sehr gut ist, und sie werden auch immer abwechslungsreicher. Wir sind dieses Jahr bei 78 Angeboten von unterschiedlichen Partnern. Wir haben ja 55 Partner und da haben auch einige Partner auch mehrere Angebote. Und die Vielfalt wächst halt von Sport, von Mitmachangeboten, kreativ, musikalisch, Führung, also auch noch ein bisschen geschichtlich mit rein und kulinarisch. Also da ist wirklich dann immer was mit dabei und wir schauen, dass es auch vielfältig immer bleibt.
8: Mit dabei sind in diesem Jahr auch neue Angebote. Kinder können zum Beispiel hinter die Kulissen des Tierparks schauen, das Blockheizkraftwerk der Stadtwerke besuchen oder an einer musikalischen Burgführung teilnehmen. Auch Kinderyoga gehört erstmals zum Ferienpass.
10: Ich zeige Ihnen spielerisch, wie man verschiedene Yoga-Posen macht. In Geschichten zum Beispiel verpacke ich diese Yoga-Posen. Wir lernen Atemübungen, auch alle spielerisch. Dann Kooperationsspiele und bewusstes Essen. Ich biete immer noch einen Snack an und da machen wir so eine Art Essmeditation, dass man wirklich auch einfach spürt, was esse ich denn da. Und das Essen passiert ja auch alles nebenbei mittlerweile. Genau, und eine Entspannung gibt es zum Schluss in der Form von, ja, auch in einer Meditation, eine Fantasiereise.
8: Besonders gefragt sind laut Touristinformationen aber auch ungewöhnliche Einblicke, etwa Führungen durch die Kläranlage oder technische Anlagen der Stadtwerke. Viele Angebote mussten wegen der großen Nachfrage sogar erweitert werden.
9: Das hat man sehr gut angenommen, deswegen ist es halt auch wieder mit dabei. Wir müssen manchmal halt die Personenanzahlen aufstocken oder Zusatztermine tatsächlich mitmachen, damit man das, diese hohe Nachfrage deckeln kann. Und deswegen sind wir auch sehr froh, dass die Stadtwerke noch ein zweites Angebot mit reingenommen hat. Also das Blockheizkraftwerk ist natürlich auch mal schön zu sehen für die Kinder. Also die Wärme kommt jetzt nicht nur aus der Heizung, sondern sie kommt halt auch noch von woanders her. Und das ist halt schön, dass es dann auch schon in dem Alter, also wir reden ja jetzt hier nicht ab 6, sondern die sind dann ab 9 ist das Angebot, glaube ich, da werden dann die Angebote dann besser herangebracht und auch, wo kommt unsere Wärme her, Kläranlage, wo geht unser Wasser wieder hin. Also von daher ist das sehr gut gemacht dann.
8: Rund 280 Kinder nutzten den Ferienpass im vergangenen Jahr. Viele Angebote sind kostenfrei oder vergünstigt. Welche Aktionen angeboten werden, können Familien bereits jetzt online nachlesen.
11: Wir starten mit dem Verkauf des Ferienpasses nächste Woche Montag, Pfingstmontag, der 25. Mai. Und der kostet wie die letzten Jahre auch schon 6 Euro. Es gibt Veranstaltungen, da läuft die Anmeldung über uns, über die Touristinformation. Und dann gibt es auch Veranstaltungen, wo man sich direkt beim Veranstalter anmeldet, steht dann aber im Ferienpass immer dazu geschrieben.
8: Doch nicht nur der Ferienpass steht in den Startlöchern. Ende Juni findet auf dem Schlosshof außerdem wieder der beliebte Kinderflohmarkt statt. Inzwischen bereits zum 20. Mal.
12: Es wird der 27.06. sein. Von 8 bis 12 Uhr wird der Flohmarkt stattfinden. Also ab 8 Uhr wird aufgebaut und dann wird der Flohmarkt starten bis 12 Uhr. Wir haben hier Tische hingestellt und ein bisschen schattenspendende Elemente, sodass vielleicht der ein oder andere da auch im Schatten stehen kann. Wäre trotzdem schön, wenn die Kinder ihren eigenen Schirm

0: mitbringen würden oder eine Mütze zumindest und eine Sonnencreme. Das sind so wichtige Themen, die wir da auf jeden Fall haben.
1: Mitmachen können Kinder zwischen 6 und 14 Jahren. Die Teilnahme ist kostenlos. Insgesamt stehen 100 Plätze zur Verfügung.
0: Wir machen das ja gemeinschaftlich mit der Touristinformation schon seit diesen 20 Jahren. Und in der Touristinformation können sich die Kinder anmelden, mit ihren Eltern dorthin gehen. Und dann gibt es ein Starterkärtchen. Die ganze Sache ist für nichts, ne? Also sie müssen nichts bezahlen dafür. Wir haben 100 Plätze zur Verfügung, die erfahrungsgemäß bisher auch immer ausgebucht waren. Zu Hochzeiten hatten wir auf dem Marktplatz auch noch mehr. Aber ich denke, 100 ist eine schöne Anzahl. Und der Hof ist jetzt auch in der Größe auch beschränkt.
1: Anmeldungen für die Ferienpassangebote sind ab den 1. Juni möglich, auch online. Und wer beim Kinderflohmarkt dabei sein möchte, kann sich ab sofort in der Touristinformation anmelden.
2: Ein Theater und ein Zug? Wie passt das denn zusammen? Ganz gut, dachte sich das Team vom Theater Das letzte Kleinod. Und damit scheinen sie auch recht zu haben. Mit ihrer Bahn sind die Schauspieler und Schauspielerinnen unterwegs, um das Theater überall mit hinzunehmen. Bald sind sie in Ferropolis, um ihr Stück Hüttenwerk zu zeigen. Ein Projekt, das nicht besser in die Stadt aus Eisen passen könnte.
3: Die Besucher erwartet tatsächlich ein sehr gewichtiges Thema und auch sehr gewichtiges Material, nämlich Stahl, ein Theaterstück dokumentarisch zum Thema Stahl. Wir haben Interviews geführt mit Menschen, die mit dem Stahl arbeiten und uns eben Einblick gegeben haben in diese wirklich herausfordernde Arbeit am Hochofen, an Strangussanlagen und in allen Bereichen auf Kränen und auf Loks. Und diese Texte aus den Originalinterviews, die werden von 7 Schauspielerinnen und Schauspielern in verschiedenen Szenen gespielt.
2: Um dem dokumentarischen Anspruch auch Genüge zu werden, führten die Theaterleute nicht nur Interviews durch und unterhielten sich mit Experten, sie waren auch hautnah dabei und konnten einen ganz realen Einblick in die Stahlindustrie werfen.
4: Wir hatten Vorproben in Eisenhüttenstadt und Salzgitter und durften dort tatsächlich auch mit ein Stück weit ins Stahlwerk Einblick gewinnen, indem wir eine Schicht in einem bestimmten Bereich mitgelaufen sind.
5: Für mich als Spielerin ist das eine sehr besondere Art, mich auf eine Rolle vorzubereiten, eben weil es ein anderes Eintauchen wirklich in diesen Beruf, den ich da darstelle, ist.
2: Es ist nicht das erste Mal, dass der Theaterzug einen Halt in Ferropolis einlegt. Schon in der Vergangenheit genoss die Bahn einiger Beliebtheit in der Stadt aus Eisen. Wie denn auch sonst, wenn die beiden Projekte so gut zusammenpassen wie die Faust aufs Auge.
6: Also ich war tatsächlich vor ein paar Jahren bei einer Aufführung vom letzten Kleinod, war so begeistert und habe mir gedacht, wenn irgendwas hier nach Ferropolis passt, dann doch bitte dieser Zug mit dem ganz tollen Theaterprojekt. Und seitdem sind wir in Kontakt und versuchen immer, dass die auch hier bei uns spielen, wenn die ein schönes neues Stück haben. Wir hatten schon mal das Thema Kohle und Kohlezug, da haben die hier auch mit unserem Förderverein zusammengearbeitet. Also immer, wenn es in die Region passt, wenn es zu uns passt, dann ist das letzte Kleinod herzlich willkommen bei uns.
2: Als i-Tüpfelchen des Projektes ist dann aber noch etwas ganz Besonderes geplant. Das Theater möchte die Besucherinnen und Besucher mit einbinden und hat so eine Mitmachaktion geplant, bei der sich Außenstehende in das Theaterstück einbringen können.
3: Ja, wir würden uns sehr freuen, wenn Menschen Lust hätten, bei einer kurzen, knackigen Probe an unserem ersten Vorstellungstag hier mit dazuzukommen. Das ist der 2. Juni. Da kann man um 16 Uhr kommen. Alter so circa ab 14 Jahre und bis egal wie alt. Und man braucht keine Vorerfahrung zu haben. Man wird in eine kleine Rolle mit eingearbeitet und kann dann gleich am ersten Tag mit aufführen.
2: Zwischen dem 2. und 4. Juni ist es dann soweit. In 3 Vorstellungen kann man einen interessanten Einblick in die Stahlindustrie Deutschlands werfen. Wer ein Freund der Theaterkunst ist und die Bühne doch etwas zu öde findet, kann hier etwas ganz Besonderes erleben.

0: Ich freue mich, dass Sie auch heute mit dabei sind und damit herzlich willkommen an diesem Mittwoch zu den zeitnahen Nachrichten. Beim parlamentarischen Abend des Netzwerks Oberzentren Sachsen-Anhalt in Magdeburg haben die Oberbürgermeister von Magdeburg, Halle und Dessau-Roßlau eine faire und bedarfsgerechte Finanzausstattung der kreisfreien Städte vom Land gefordert. Grundlage ist ein gemeinsames Positionspapier zur anstehenden Reform des Finanzausgleichsgesetzes. Die Stadtspitzen betonten die besondere Rolle der Oberzentren für Bildung, Wirtschaft, Kultur und Infrastruktur, warnten jedoch vor einer strukturellen Unterfinanzierung. Besonders deutlich wurde dies im Beispiel der Gastschulbeiträge, bei denen den Städten teils erhebliche Kosten entstehen. Allein in Magdeburg rund 1,3 Millionen Euro jährlich. Dessau-Roßlaus Oberbürgermeister Dr. Robert Reck sprach sich für eine Beibehaltung der bisherigen Systematik im Finanzausgleich sowie für höhere Investitionsmittel und eine Entlastung bei Sozialausgaben aus. Halle forderte zudem mehr kommunale Handlungsspielräume, etwa beim Bewohnerparken und bei der Verkehrsüberwachung. Vertreter aus Landespolitik und Kommunen nahmen an dem Treffen teil, um über Lösungen für die finanzielle Situation der Oberzentren zu beraten. Mit Blick auf die Bundesgartenschau 2035 in Dessau-Roßlau setzt die Stadt ihre Reihe der Innovationswerkstätten fort. Nachdem die ersten beiden Veranstaltungen bereits erfolgreich stattgefunden haben, steht nun die dritte Werkstatt des Werkraums Buga im Fokus. Dabei sollen unter anderem Fragen zur Kommunikation rund um die Buga, zur Beteiligung der Bürger sowie zu einer klimaneutralen Logistik der Ausstellung diskutiert werden.
1: Die Bundesgartenschau kommt 2035 nach Dessau-Roßlau. Um frühzeitig Konzepte zu entwickeln und Ideen zu sammeln, die später umgesetzt werden können, organisiert die Stadt sogenannte Innovationswerkstätten mit unterschiedlichen Themenschwerpunkten. Für den Werkraum Buga sind in diesem Jahr insgesamt drei dieser Werkstätten vorgesehen. Die ersten beiden Veranstaltungen wurden bereits erfolgreich durchgeführt. Am 21. Mai informierte die Stadt bei einem Pressegespräch über die dritte Innovationswerkstatt.
2: Wir gehen in die Werkstatt der Kommunikation innerhalb unseres Werkraums. Buga 2035 hat es schon zwei Werkstätten gegeben, zu den Mosaiken, also zu den Landschaftsräumen und größeren Stadtgrünflächen und zu den Fugen. Und jetzt ist die dritte Werkstatt, die das Ereignis der Buga fassbar macht, steht an und läuft unter dem Thema Kommunikation.
1: Welche Ziele soll die Kommunikation vor, während und nach der Buga verfolgen? Wie können Bürger zur Mitmachenden oder Gastgebern werden? Und wie sieht die Logistik für eine klimaneutrale Ausstellung 2035 aus? Das alles sind Fragen, die zur dritten Innovationswerkstatt diskutiert werden sollen.
2: Es ist sehr vielfältig. Wir haben es eben am Tisch auch reflektiert. Die Ausstellungslogistik gehört dazu. Es ist die Erfahrbarkeit, auch die Lesbarkeit unserer Stadträume. Es ist der Austausch der Menschen, der Prozess zur Buga, Gastgeber zu sein, Mitgestalter zu sein, mitzumachen, sich fangen zu lassen. Und ich bin ganz begeistert über die Ideenseite unserer Werkstatt, die schon so viele Einträge enthält. Und auch das ist Kommunikation.
1: Wer sich selbst an der Gestaltung der Buga beteiligen und mit Experten ins Gespräch kommen möchte, kann am 5. Juni um 19 Uhr und am 6. Juni um 17.30 Uhr zu den öffentlichen Abenden im Bauhausmuseum vorbeikommen.
2: Es gibt zwei öffentliche Abendveranstaltungen, zu denen laden wir sehr herzlich ein. Wir werden diesmal im Bauhausmuseum sein und am Freitag, dem 5. Juni um 19 Uhr gehen Experten mit Impulsen in diese Werkstatt hinein. Und das ist auch eine ganz intensive Einladung, die ich da heute einsprechen möchte. Kommen Sie, reden Sie mit den Experten, bringen Sie Ihre Impulse in die Werkstatt hinein, die dann am Samstag stattfindet und die auch zu einem Ergebnis führt. Und dieses Ergebnis abends 17.30 Uhr stellen wir wieder der breiten Öffentlichkeit vor. Also auch die zweite Abendveranstaltung ist öffentlich und herzliche Einladung dazu.
1: Der Welcome Buga blickt erfolgreich auf die beiden vergangenen Veranstaltungen zurück, wo schon zahlreiche Ideen gesammelt werden konnten. Doch nach der dritten Innovationswerkstatt ist mit der Planung der Bundesgartenschau noch lange nicht Schluss.
2: Die Werkstatt ist wirklich also eine Werkstatt, da rauchen die Köpfe. Das sind die Ideenimpulse, das große Brainstorming, was stattfindet. Und ich denke auch, die Werkstattkommunikation wird noch Inhalte dieser beiden vorangegangenen Werkstätten aufnehmen. Dann sind wir gefüllt mit Expertenwissen. Wir waren gut im Austausch mit Bürgern, die an diesen Werkstätten teilgenommen haben, mit der Politik, mit Akteuren dieser Stadtgesellschaft, ausgewählten Akteuren wie dem Kleingartenverband, dem Buga-Club. Also vollgepackte Inhalte, und jetzt geht es die nächsten Schritte weiter in Richtung Planungswettbewerbe. Die Aufgabenstellungen dafür entstehen, und sie sind, wenn wir es gut machen, auch schon motiviert von den Kommunikationsmöglichkeiten, die wir jetzt gerade in der Kommunikationswerkstatt erarbeiten.
1: Alle Bürger sind herzlich eingeladen, im Rahmen der Innovationswerkstätten der Buga 2035 mitzudenken, Fragen zu stellen und eigene Ideen mit einzubringen. Informationen zur Veranstaltung sind auf der Internetseite www.werkraum-buga2035.de zu finden. Der Werkraum Buga freut sich darauf, zahlreiche Interessierte am 5. und 6. Juni im Bauhausmuseum zu begrüßen.
0: Im Großen Haus des Anhaltischen Theaters Dessau wird am Donnerstag um 19 Uhr eine besondere Konzertlesung aufgeführt. Michael Endes Roman Momo wird in einer Verbindung aus Literatur und Musik lebendig inszeniert. Die Geschichte des kleinen Mädchens, das den Menschen die gestohlene Zeit zurückbringt, ist weit mehr als ein Kinderbuch. Sie gilt als zeitlose Gesellschaftskritik und regt zur Auseinandersetzung mit Themen wie Zeitdruck, Selbstoptimierung und Oberflächlichkeit an. Claudia Michelsen übernimmt die Lesung und bringt die Figuren und Gedankenwelt des Romans mit ihrer Stimme auf die Bühne. Musikalisch begleitet wird sie von Stefan Beinzier, der mit seinem vielseitigen Schlagwerk ein breites Klangspektrum schafft und die Erzählung atmosphärisch unterstützt. Gemeinsam entsteht eine Mischung aus Sprache und Musik, die den Blick auf das Werk neu öffnet. Noch zwei Spiele bestreitet der DRHV in der aktuellen zweiten Ligasaison. Zum letzten Heimspiel am Freitag empfangen die Biber den HBW Balingen-Weilstetten. Mit Cheftrainer Vanja Radic haben wir über die anstehende Partie gegen den Tabellenzweiten gesprochen. Außerdem hat er uns erzählt, wie er auf das kommende Derby in Dresden blickt, wie zufrieden er mit seiner ersten Saison beim DRHV ist und wie er die Entwicklung der Mannschaft einschätzt.

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1: Hallo und herzlich willkommen zu unserer 17. und damit schon letzten Ausgabe des RAN 1 Bibertalks in der aktuellen Saison. Vor jedem Heimspiel gab es einen Bibertalk und wir haben mit jemandem vom Verein gesprochen. Heute zum Abschluss darf ich wieder Vanja Radic, Cheftrainer des DHVs, begrüßen. Schön, dass du da bist.
2: Dankeschön für die Einladung.
1: Am letzten Freitag gab es erst das Spiel gegen die Tabellenführer aus Bietigheim, was ihr leider knapp verloren habt. Jetzt am kommenden Freitag steht schon das nächste Topspiel in der Anhalt Arena auf dem Plan. Gegen die Tabellenzweiten HBW Balingen-Wallstätten. Euer erklärtes Ziel ist es ja, noch 2 Punkte zu holen und eure zweitbeste Saison jemals zu spielen. Was braucht's da, um gegen die Tabellenzweiten erfolgreich zu sein?
2: Ja, das letzte Spiel gegen Bietigheim haben wir schon sehr gut gemacht. Das war, glaube ich, für die Zuschauer ein ganz, ganz tolles Spiel mit auch viel Qualität und viel Emotion und Tempo und alles, was uns eigentlich über Saison ausgezeichnet hat. Und da haben dann Kleinigkeiten das Spiel entschieden. Leider nicht zu unserem Gunsten. Man muss aber sagen, die Mannschaft von Bietigheim war im Durchschnittsalter bei 27 und wir bei 21. Und an ein paar Sequenzen hat man das schon gesehen, diese Erfahrenheit, die uns ein bisschen fehlt. Gegen Balingen ist es ähnlich. Die sind bestückt mit besten Spielern aus der zweiten Liga. So haben die clever eingekauft und haben ein hohes Ziel gehabt, den die jetzt auch erreicht haben. Aber bei denen geht es auch darum, Meister zu werden. Und ja, für uns, wir mussten genauso nochmal ein gutes Spiel abliefern, mit sehr viel Selbstbewusstsein, mit sehr guter Abwehr, mit gutem Tempo nach vorne und dann uns anders präsentieren als in dem Hinspiel. Da haben wir auch knapp verloren und waren da echt durch Verletzungen und Krankheiten auf jeden Fall gut gebeutet, aber dieses Mal sind wir auf jeden Fall besser aufgerüstet und wollen das letzte Spiel auch am liebsten gewinnen und einen schönen Feier haben danach.
1: Du hast schon gesagt, also es ist jetzt das letzte Heimspiel gegen Balingen. Wenn du mal so ein bisschen die Saison Revue passieren lässt, was ist so dein Highlight gewesen in der Anhalt Arena?
2: Ja, also ich finde, für mich persönlich ist jedes Spiel Highlight, weil jedes Spiel anders ist. Man geht fast in jedem Spiel mit anderen Gedanken und mit vielleicht ein bisschen anderen Emotionen rein, abhängig von der Situation, in der man sich befindet halt und abhängig auch von der Platzierung. Und von daher habe ich die erste Saison als Trainer auf jeden Fall sehr genossen und habe auf jeden Fall sehr viele Eindrücke und tolle Momente. Egal, für mich sind tolle Momente nicht nur, wenn man gewinnt, auch wenn man verliert. Das sind viel vertrauensvollere Momente, halt, die eher bleiben. Und die Gespräche, die danach entstehen, sind besonders, auch wenn es für einen oder anderen frustrierend ist, wie für uns selbst, weil wir wollen am liebsten gewinnen. Von daher bin ich schon sehr, sehr zufrieden mit meiner ersten Saison.
1: Normalerweise redet man natürlich hier nicht über die Auswärtsspiele. Am 6. Juni steht jetzt aber noch ein besonderes an. Das wird euer letztes Spiel sein beim HC Elbflorenz Dresden. Das Hinspiel in der Anhalt Arena war schon was ganz Besonderes. Ganz viele Zuschauer, eine tolle Atmosphäre. Was erwartest du jetzt noch von diesem letzten Spiel in Sachsen?
2: Ja, Dresden hat es geschafft, über diese Saison deren Halle voll zu kriegen. Das wünsche ich mir natürlich auch für uns hier in der Zukunft, dass wir hier eine 2000er-Marke knacken, indem wir im Durchschnitt 2000 Menschen in der Anhalt Arena haben, die uns unterstützen und mit denen wir gemeinsam nach den Siegen sozusagen lauern. Das wird dort so bestimmt wieder ein heißes Derby, auch wenn es für die beiden Mannschaften jetzt nicht um Aufstieg oder Abstieg geht, was schön ist. Und da können beide Mannschaften frei aufspielen und Vollgas geben und Fans und sich selbst noch einen tollen Abschluss gönnen.
1: Vorhin hast du schon ein Saisonfazit so ein bisschen gezogen. Meintest ja, du bist zufrieden mit deiner ersten Saison als Trainer beim DHV. Wie blickst du auch auf die Mannschaft und auf die Entwicklung, die die Mannschaft in der Saison jetzt genommen hat?
2: Ja, wie gesagt, wir beobachten, was bei uns im Kader alles passiert. Wir führen da auch ganz genaue individuelle Statistik, die sehr objektiv ist und können sehen, wie sich der einzelne Spieler über die ganze Saison entwickelt hat. Und wir nehmen jetzt zum Beispiel nur Fritz Haake, der letztes Jahr kaum gespielt hat. Dieses Jahr hat er Hauptrolle übernommen bei uns. Wir haben da mit Tim Herzfeld auch jemanden, der hinter Tilman Loy gestanden hat und der da eine richtig gute Rolle gemacht hat. Und so ist er dann auch zum Wechsel gekommen nach Leipzig. Also da sind noch viele andere. Yannick Danberg hat eine Riesenrolle gemacht. Marcel Novak ist überragend gewesen über die ganze Saison. Also Yannick Pust, beide Torhüter. Also das sind wirklich fast alle, die auf eine Art und Weise Riesensprünge gemacht haben. Und das hat sich, glaube ich, in den Ergebnissen gespiegelt. Leider durch viele Verletzungen haben wir nicht geschafft, diese Kontinuität zu behalten über das ganze Saison. Und aber nichtsdestotrotz bin ich echt stolz auch auf die Jungs. Und natürlich wollen wir als Leistungssportler immer ein bisschen mehr und tun uns schwer, damit zu sagen, wir sind zufrieden. Aber man muss es auch ein bisschen nüchterner betrachten, die Lage, in der wir sind, wo wir uns befinden hier zwischen drei großen Vereinen oder vier sogar und mit welchen Vereinen wir überhaupt konkurrieren, um überhaupt um die oberen Plätze zu ergattern. Von daher ist das, glaube ich, ganz schön gut.
1: Dann danke ich dir, dass du uns heute hier wieder besucht hast im Studio und ja, wünsche euch natürlich noch ganz viel Erfolg bei der restlichen Saison und auch dabei noch die zweitbeste Saison zu spielen jemals. Dann bis nächste Saison.
2: Danke sehr und ich freue mich auf die nächste Begegnung.
1: Und Sie lade ich natürlich wieder recht herzlich ein. Am Freitag, den 29. Mai um 19.30 Uhr in der Anhalt Arena mit dabei zu sein und den DRV beim Spiel gegen Balingen-Wallstätten kräftig zu unterstützen.
3: Und dann noch diese Meldung. Am 21. Mai informierte ein Zugbegleiter die Bundespolizei in Magdeburg über eine Sachbeschädigung an einem Regionalzug auf der Strecke Coswig-Dessau am Haltepunkt Kliken. Ein zuvor des Zuges verwiesener Mann hatte nach dem Ausstieg Steine auf den Zug geworfen und dabei drei Scheiben beschädigt. Am Nachmittag kam es zudem zu einer Meldung über eine Person im Gleisbereich kurz vor Coswig, wodurch ein Güterzug eine Gefahrenbremsung einleiten musste und die Strecke zeitweise gesperrt wurde. Eine Person konnte zunächst nicht festgestellt werden. Später identifizierte die Bundespolizei jedoch einen 24-jährigen Mann als Verantwortlichen für beide Vorfälle. Gegen ihn wurden Ermittlungs- und Ordnungswidrigkeitenverfahren unter anderem wegen gefährlichen Eingriffs in den Bahnverkehr, Sachbeschädigung und Leistungserschleichung eingeleitet. Damit sind wir am Ende unserer Mittwochsausgabe der Zeitnah Nachrichten. Schauen uns jetzt noch das Wetter an und im Anschluss daran gern noch die Meldungen aus der Region. Am Donnerstag ab 18 Uhr gibt es dann wieder aktuelle Meldungen aus der Zeitnah Redaktion. Bis dahin, machen Sie es gut und auf Wiedersehen.
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1: Morgen erwartet uns ein freundlicher und warmer Tag mit Temperaturen von angenehmen 22 Grad. Dazu scheint die Sonne satte 15 Stunden lang und sorgt für die besten Bedingungen im Freien. Begleitet wird das Ganze von einer leichten Nordwestbrise und auch die Aussichten bleiben hervorragend. Am Wochenende wird es noch etwas wärmer und bis auf Samstag ist mit keinem Regen zu rechnen.
2: Die Sommerferien können kommen. In der Lutherstadt Wittenberg läuft die Vorbereitung für den Kinderferien-Erlebnispass 2026 bereits auf Hochtouren. Gemeinsam mit zahlreichen Partnern hat die Touristinformation wieder ein buntes Ferienprogramm auf die Beine gestellt. Mit Sport, Kreativangeboten, Technik, Kultur und vielen Ausflügen.
3: Es werden immer mehr, was auch sehr gut ist, und sie werden auch immer abwechslungsreicher. Wir sind dieses Jahr bei 78 Angeboten von unterschiedlichen Partnern. Wir haben ja 55 Partner und da haben auch einige Partner auch mehrere Angebote. Und die Vielfalt wächst halt von Sport, von Mitmachangeboten, kreativ, musikalisch, Führung, also auch noch ein bisschen geschichtlich mit rein und kulinarisch. Also da ist wirklich dann immer was mit dabei und wir schauen, dass es auch vielfältig immer bleibt.
2: Mit dabei sind in diesem Jahr auch neue Angebote. Kinder können zum Beispiel hinter die Kulissen des Tierparks schauen, das Blockheizkraftwerk der Stadtwerke besuchen oder an einer musikalischen Borgführung teilnehmen. Auch Kinder-Yoga gehört erstmals zum Ferienpass.
4: Ich zeige Ihnen spielerisch, wie man verschiedene Yoga-Posen macht. In Geschichten zum Beispiel verpacke ich diese Yoga-Posen. Wir lernen Atemübungen, auch alles spielerisch. Dann Kooperationsspiele und bewusstes Essen. Ich biete immer noch einen Snack an und da machen wir so eine Art Essmeditation, dass man wirklich auch einfach spürt, was esse ich denn da. Und das Essen passiert ja auch alles nebenbei mittlerweile. Genau, und eine Entspannung gibt es zum Schluss in der Form von, ja, auch in einer Meditation, eine Fantasiereise.
2: Besonders gefragt sind laut Touristinformationen aber auch ungewöhnliche Einblicke, etwa Führungen durch die Kläranlage oder technische Anlagen der Stadtwerke. Viele Angebote mussten wegen der großen Nachfrage sogar erweitert werden.
3: Das hat man sehr gut angenommen, deswegen ist es halt auch wieder mit dabei. Wir müssen manchmal halt die Personenanzahlen aufstocken oder Zusatztermine tatsächlich mitmachen, damit man diese hohe Nachfrage deckeln kann. Und deswegen sind wir auch sehr froh, dass die Stadtwerke noch ein zweites Angebot mit reingenommen hat. Also das Blockheizkraftwerk ist natürlich auch mal schön zu sehen für die Kinder. Also die Wärme kommt jetzt nicht nur aus der Heizung, sondern sie kommt halt auch noch von woanders her. Und das ist halt schön, dass es dann auch schon in dem Alter, also wir reden ja jetzt hier nicht ab 6, sondern die sind dann ab 9 ist das Angebot, glaube ich, da werden dann die Angebote dann besser herangebracht und auch, wo kommt unsere Wärme her, Kläranlage, wo geht unser Wasser wieder hin. Also von daher ist das sehr gut gemacht dann.
2: Rund 280 Kinder nutzten den Ferienpass im vergangenen Jahr. Viele Angebote sind kostenfrei oder vergünstigt. Welche Aktionen angeboten werden, können Familien bereits jetzt online nachlesen.
5: Wir starten mit dem Verkauf des Ferienpasses nächste Woche Montag, Pfingstmontag, der 25. Mai. Und der kostet wie die letzten Jahre auch schon 6 Euro. Es gibt Veranstaltungen, da läuft die Anmeldung über uns, über die Touristinformation. Und dann gibt es auch Veranstaltungen, wo man sich direkt beim Veranstalter anmeldet, steht dann aber im Ferienpass immer dazu geschrieben.
2: Doch nicht nur der Ferienpass steht in den Startlöchern. Ende Juni findet auf dem Schlosshof außerdem wieder der beliebte Kinderflohmarkt statt. Inzwischen bereits zum 20. Mal.
6: Es wird der 27.06. sein. Von 8 bis 12 Uhr wird der Flohmarkt stattfinden. Also ab 8 Uhr wird aufgebaut und dann wird der Flohmarkt starten bis 12 Uhr. Wir haben hier Tische hingestellt und ein bisschen schattenspendende Elemente, sodass vielleicht der ein oder andere auch im Schatten stehen kann. Wäre trotzdem schön, wenn die Kinder ihren eigenen Schirm mitbringen würden oder eine Mütze zumindest und Sonnencreme. Das sind so wichtige Themen, die wir da auf jeden Fall haben.
2: Mitmachen können Kinder zwischen 6 und 14 Jahren. Die Teilnahme ist kostenlos. Insgesamt stehen 100 Plätze zur Verfügung.
6: Wir machen das ja gemeinschaftlich mit der Touristinformation schon seit diesen 20 Jahren. Und in der Touristinformation können sich die Kinder anmelden, mit ihren Eltern dorthin gehen. Und dann gibt es ein Starterkärtchen. Die ganze Sache ist für nichts, ne? Also sie müssen nichts bezahlen dafür. Wir haben 100 Plätze zur Verfügung, die erfahrungsgemäß bisher auch immer ausgebucht waren. Zu Hochzeiten hatten wir auf dem Marktplatz auch noch mehr. Aber ich denke, 100 ist eine schöne Anzahl. Und der Hof ist jetzt auch in der Größe auch beschränkt.
2: Anmeldungen für die Ferienpassangebote sind ab den 1. Juni möglich, auch online. Und wer beim Kinderflohmarkt dabei sein möchte, kann sich ab sofort in der Touristinformation anmelden.
0: Ein Theater und ein Zug? Wie passt das denn zusammen? Ganz gut, dachte sich das Team vom Theater Das letzte Kleinod. Und damit scheinen sie auch recht zu haben. Mit ihrer Bahn sind die Schauspieler und Schauspielerinnen unterwegs, um das Theater überall mit hinzunehmen. Bald sind sie in Ferropolis, um ihr Stück Hüttenwerk zu zeigen. Ein Projekt, das nicht besser in die Stadt aus Eisen passen könnte.
7: Die Besucher erwartet tatsächlich ein sehr gewichtiges Thema und auch sehr gewichtiges Material, nämlich Stahl, ein Theaterstück dokumentarisch zum Thema Stahl. Wir haben Interviews geführt mit Menschen, die mit dem Stahl arbeiten und uns eben Einblick gegeben haben in diese wirklich herausfordernde Arbeit am Hochofen, an Strangussanlagen und in allen Bereichen auf Kränen und auf Loks. Und diese Texte aus den Originalinterviews, die werden von 7 Schauspielerinnen und Schauspielern in verschiedenen Szenen gespielt.
0: Um dem dokumentarischen Anspruch auch Genüge zu werden, führten die Theaterleute nicht nur Interviews durch und unterhielten sich mit Experten, sie waren auch hautnah dabei und konnten einen ganz realen Einblick in die Stahlindustrie werfen.
8: Wir hatten Vorproben in Eisenhüttenstadt und Salzgitter und durften dort tatsächlich auch mit ein Stück weit ins Stahlwerk Einblick gewinnen, indem wir eine Schicht in einem bestimmten Bereich mitgelaufen sind.
9: Für mich als Spielerin ist das eine sehr besondere Art, mich auf eine Rolle vorzubereiten, eben weil es ein anderes Eintauchen wirklich in diesen Beruf, den ich da darstelle, ist.
0: Es ist nicht das erste Mal, dass der Theaterzug einen Halt in Ferropolis einlegt. Schon in der Vergangenheit genoss die Bahn einiger Beliebtheit in der Stadt aus Eisen. Wie denn auch sonst, wenn die beiden Projekte so gut zusammenpassen wie die Faust aufs Auge.
10: Also ich war tatsächlich vor ein paar Jahren bei einer Aufführung vom letzten Kleinod, war so begeistert und habe mir gedacht, wenn irgendwas hier nach Ferropolis passt, dann doch bitte dieser Zug mit dem ganz tollen Theaterprojekt. Und seitdem sind wir in Kontakt und versuchen immer, dass die auch hier bei uns spielen, wenn die ein schönes neues Stück haben. Wir hatten schon mal das Thema Kohle und Kohlezug, da haben die hier auch mit unserem Förderverein zusammengearbeitet. Also immer, wenn es in die Region passt, wenn es zu uns passt, dann ist das letzte Kleinod herzlich willkommen bei uns.
0: Als i-Tüpfelchen des Projektes ist dann aber noch etwas ganz Besonderes geplant. Das Theater möchte die Besucherinnen und Besucher mit einbinden und hat so eine Mitmachaktion geplant, bei der sich Außenstehende in das Theaterstück einbringen können.
7: Ja, wir würden uns sehr freuen, wenn Menschen Lust hätten, bei einer kurzen, knackigen Probe an unserem ersten Vorstellungstag hier mit dazuzukommen. Das ist der 2. Juni. Da kann man um 16 Uhr kommen. Alter so circa ab 14 Jahre und bis egal wie alt. Und man braucht keine Vorerfahrungen zu haben. Man wird in eine kleine Rolle mit eingearbeitet und kann dann gleich am ersten Tag mit aufführen.
0: Zwischen dem 2. und 4. Juni ist es dann soweit. In 3 Vorstellungen kann man einen interessanten Einblick in die Stahlindustrie Deutschlands werfen. Wer ein Freund der Theaterkunst ist und die Bühne doch etwas zu öde findet, kann hier etwas ganz Besonderes erleben.

0: Ich freue mich, dass Sie auch heute mit dabei sind und damit herzlich willkommen an diesem Mittwoch zu den zeitnahen Nachrichten. Beim parlamentarischen Abend des Netzwerks Oberzentren Sachsen-Anhalt in Magdeburg haben die Oberbürgermeister von Magdeburg, Halle und Dessau-Roßlau eine faire und bedarfsgerechte Finanzausstattung der kreisfreien Städte vom Land gefordert. Grundlage ist ein gemeinsames Positionspapier zur anstehenden Reform des Finanzausgleichsgesetzes. Die Stadtspitzen betonten die besondere Rolle der Oberzentren für Bildung, Wirtschaft, Kultur und Infrastruktur, warnten jedoch vor einer strukturellen Unterfinanzierung. Besonders deutlich wurde dies im Beispiel der Gastschulbeiträge, bei denen den Städten teils erhebliche Kosten entstehen. Allein in Magdeburg rund 1,3 Millionen Euro jährlich. Dessau-Roßlaus Oberbürgermeister Dr. Robert Reck sprach sich für eine Beibehaltung der bisherigen Systematik im Finanzausgleich sowie für höhere Investitionsmittel und eine Entlastung bei Sozialausgaben aus. Halle forderte zudem mehr kommunale Handlungsspielräume, etwa beim Bewohnerparken und bei der Verkehrsüberwachung. Vertreter aus Landespolitik und Kommunen nahmen an dem Treffen teil, um über Lösungen für die finanzielle Situation der Oberzentren zu beraten. Mit Blick auf die Bundesgartenschau 2035 in Dessau-Roßlau setzt die Stadt ihre Reihe der Innovationswerkstätten fort. Nachdem die ersten beiden Veranstaltungen bereits erfolgreich stattgefunden haben, steht nun die dritte Werkstatt des Werkraums Buga im Fokus. Dabei sollen unter anderem Fragen zur Kommunikation rund um die Buga, zur Beteiligung der Bürger sowie zu einer klimaneutralen Logistik der Ausstellung diskutiert werden.
1: Die Bundesgartenschau kommt 2035 nach Dessau-Roßlau. Um frühzeitig Konzepte zu entwickeln und Ideen zu sammeln, die später umgesetzt werden können, organisiert die Stadt sogenannte Innovationswerkstätten mit unterschiedlichen Themenschwerpunkten. Für den Werkraum Buga sind in diesem Jahr insgesamt drei dieser Werkstätten vorgesehen. Die ersten beiden Veranstaltungen wurden bereits erfolgreich durchgeführt. Am 21. Mai informierte die Stadt bei einem Pressegespräch über die dritte Innovationswerkstatt.
2: Wir gehen in die Werkstatt der Kommunikation innerhalb unseres Werkraums. Buga 2035 hat es schon zwei Werkstätten gegeben, zu den Mosaiken, also zu den Landschaftsräumen und größeren Stadtgrünflächen und zu den Fugen. Und jetzt ist die dritte Werkstatt, die das Ereignis der Buga fassbar macht, steht an und läuft unter dem Thema Kommunikation.
1: Welche Ziele soll die Kommunikation vor, während und nach der Buga verfolgen? Wie können Bürger zur Mitmachenden oder Gastgebern werden? Und wie sieht die Logistik für eine klimaneutrale Ausstellung 2035 aus? Das alles sind Fragen, die zur dritten Innovationswerkstatt diskutiert werden sollen.
2: Es ist sehr vielfältig. Wir haben es eben am Tisch auch reflektiert. Die Ausstellungslogistik gehört dazu. Es ist die Erfahrbarkeit, auch die Lesbarkeit unserer Stadträume. Es ist der Austausch der Menschen, der Prozess zur Buga, Gastgeber zu sein, Mitgestalter zu sein, mitzumachen, sich fangen zu lassen und ich bin ganz begeistert über die Ideenseite unserer Werkstatt, die schon so viele Einträge enthält. Und auch das ist Kommunikation.
1: Wer sich selbst an der Gestaltung der Buga beteiligen und mit Experten ins Gespräch kommen möchte, kann am 5. Juni um 19 Uhr und am 6. Juni um 17.30 Uhr zu den öffentlichen Abenden im Bauhausmuseum vorbeikommen.